0: Der liebt's total. Und er will dann auch Sprecher werden von den gesamten Vertrauensleuten im Werk von Hannover. Aber das finden nicht alle so gut.
1: In einem Industriebetrieb ist das meistens so, dass jüngere Leute erstmal sowas wie eine Bewährungsgeschichte bekommen. Rohbau, das ist da, wo eine Karosse zusammengebaut wird. Die haben gesagt, Walter, du warst hier unten noch nie, du hast noch nie mit uns Arsch an Arsch an einer Maschine gestanden und hast dir geschweißt. Dir ist noch nie eine Schweißperle in den Anzug gefallen. Was willst du uns erzählen?
0: Aber er wird gewählt. Das war 1992 und damit ist er mit Anfang 30 in einer Position, in die man sonst erst kommt, wenn man so 40, 50 ist. Und deswegen wird er dann auch dabei sein, als ein Jahr später die Verhandlungen mit VW losgehen.
2: Damit man versteht, wie viel bei den Verhandlungen auf dem Spiel steht, muss man wissen, die Arbeitslosigkeit, die war damals ziemlich hoch.
0: 1993 lag die bei etwa 10%.
2: Wenn wir es mit heute vergleichen, heute liegt sie bei unter 7%.
0: Wenn man sich die Tagesschau von damals anschaut, dann bekommt man ein Gefühl für die Stimmung. Alle möglichen Firmen entlassen Leute oder gehen in Konkurs. In Thüringen gehen Bergarbeiter sogar in einen Hungerstreik, weil sie um ihre Jobs fürchten.
3: Auch heute kam der Notarzt. Rudolf Jendrik musste nach 17 Tagen Hungerstreik ins Krankenhaus nach Worbis gebracht werden. 21 Kollegen von ihm.
0: Und in der Situation, im Sommer 1993, sagt Volkswagen, wir müssen Geld einsparen und deswegen 30.000 Menschen entlassen. Insgesamt arbeiten etwa 100.000 Leute in Deutschland bei VW.
2: Das heißt, mit den 30.000 bedrohten Jobs, da würde mehr als ein Viertel der Menschen, die dort arbeiten, ihren Job verlieren. Und das will die Gewerkschaft natürlich verhindern.
0: Und da kommt eine Idee auf. Eine, die Arbeitsplätze retten könnte. Alle arbeiten weniger, verdienen entsprechend weniger, aber dafür verliert niemand seinen Job. Eine 4-Tage-Woche.
2: Also ich muss sagen, das Konzept 4-Tage-Woche, das kenne ich heute vor allem aus ganz anderen Kontexten. Also ja, aus Diskussionen um New Work, aus kleineren Betrieben, die anders arbeiten wollen, aus Branchen wie Kreativagenturen, Energie-Startups und dass die Gen Z laut so manchem Politiker nicht mehr arbeiten will und sich eine bessere Work-Life-Balance einfordert. Dass das alles nicht vollständig ist, das werden wir in dieser Staffel noch sehen. Aber jedenfalls 4-Tage-Woche, das verbinde ich jetzt erstmal nicht unbedingt mit VW.
0: Genau, damals wollten die meisten Mitarbeiterinnen und Mitarbeiter von VW eigentlich auch ganz normal in Vollzeit arbeiten. Aber es gab einfach nicht genug Arbeit für alle. Und das soll die 4-Tage-Woche lösen. Bei VW gab es leider keinen mehr, der uns sagen konnte, wie aus deren Sicht die Verhandlungen abgelaufen sind. Aber wir können auch so sagen, auch für VW hat so eine 4-Tage-Woche Vorteile im Vergleich zu Massenentlassung. VW kann die Kosten sparen, aber sich trotzdem gute Leute halten. Wer diese Idee hatte, weiß man leider gar nicht mehr so genau. In Artikeln liest man öfter, dass Peter Hartz die Idee zuerst eingebracht hat.
2: Peter Hartz, der Name sagt uns was von der Hartz-IV-Reform, die nach ihm benannt ist.
0: Damals war er aber bei VW Arbeitsdirektor. Das heißt, er war quasi der oberste Personalchef von VW. Wir haben auch versucht, Peter Hartz zu erreichen und ihn zu fragen, ob das jetzt wirklich seine Idee war mit der 4-Tage-Woche. Aber er konnte leider aktuell kein Interview einrichten. Laut Walter Deterding kam die Idee aber von der IG Metall. Wir wissen es also einfach nicht so genau. So oder so, schon in den Vorgesprächen wurde geklärt, sowohl VW als auch die IG Metall können sich prinzipiell eine 4-Tage-Woche vorstellen. Worum es in den Verhandlungen im Herbst 1993 dann geht, ist also das Geld.
2: Die IG Metall, die will natürlich möglichst geringe Lohnkürzungen.
0: Am Anfang der Verhandlungen, so im September 1993, sind sie etwa 20 Leute von der IG Metall-Seite und dazu kommt dann noch die Gegenseite. In dieser Anfangsphase, da treffen sie sich so alle paar Wochen.
2: Und Walter Deterding, welche Rolle hat er bei diesen Verhandlungen?
0: Er ist ja Sprecher der Vertrauensleute in Hannover. Seine Aufgabe ist es also, die Brücke zu sein zwischen der Belegschaft im Werk von Hannover und den Verhandlern. Er erzählt bei der Verhandlung, wie ist die Stimmung im Werk und erzählt den Kollegen im Werk, wie die Verhandlungen laufen. Und die Kollegen machen ziemlich viel Druck, sagt er.
1: Und es war ja eine einzigartige Überlegung, vielleicht mal in kleinen Betrieben irgendwie mal getestet oder so. Und die mussten wir ja rüberbringen in die Mannschaft, dass das jetzt unser Ziel ist.
0: nicht alle

0: finden die Idee gut einer 4-Tage-Woche mit dementsprechendem Lohnverzicht.
1: So, und der Motto, nee, schmeiß den neben mir raus und ist mir doch kackegal, Hauptsache ich bleibe bei Volkswagen.
2: Es wird also auch zu einer Frage der Solidarität unter den VW-Arbeitern.
0: Genau. Dazu ist der Druck von der VW-Seite natürlich groß.
1: Also es war die ganze Verhandlung über das Volkswagen gesagt, das, was wir bis jetzt verhandelt haben, ist noch nicht genug Geld, um die Läden weiterhin zu führen. Wir haben immer noch Beschäftigung über. Also das ist immer das Drohpotenzial.
0: Um VW etwas entgegenzusetzen, gehen die IG Metalle auf die Straße. Bisher sind es nur kurze Warnstreiks, aber sie drohen damit, die Werke für Wochen lahmzulegen.
1: Wir haben ja auch zwischendurch die Brocken hingeschmissen. Da ist schon heftiger Druck auf Volkswagen ausgeübt worden. Wir standen ja am Rathausplatz mit Delegationen aller Werke. Und wir haben ja auch die Werke dort stillgelegt. Also das war schon angespannt.
2: Und dann beginnt ja die Endphase der Verhandlungen. Ende November 1993.
0: Die Verhandler der IG Metall und die VW-Verhandler sind im Interconti-Hotel in Hannover. Das ist so ein 60er-Jahre-Betonklotz. Da jedenfalls treffen sie sich 1993 zum Verhandeln, jetzt in der Endphase jeden Tag.
1: Und zum Schluss, also die ganz heiße Phase war der 22. und 23. November. Und es ist in den 24. November reingegangen. Und da haben wir uns im Hotel mit ihnen eingeschlossen, sind da auch nicht wieder rausgegangen. Und haben teilweise 13, 14 Stunden verhandelt.
0: Im Interconti-Hotel hat jede Partei einen Konferenzraum. In den entscheidenden letzten Verhandlungen sind es nur noch 3, 4 Verhandler pro Seite. Auf IG Metall-Seite führt der Bezirksleiter von Niedersachsen die Verhandlung. Walter Deterding selbst verhandelt also nicht mehr. Er ist aber mit im Hotel und erwartet.
1: Man ist dann ständig in diesem Raum drin und kommt dort auch nur raus, wenn man mal aufs WC will oder man will mal zur Tür gehen. Aber da rennt auch überall dann schon die Presse rum. Die wissen ja, wo die Verhandlungen sind. Und den möchte man nicht so gerne so über den Weg laufen.
0: Jetzt wird ja täglich verhandelt, mehrere Stunden lang. Die Verhandlungen beginnen meist so am Vormittag und gehen dann bis in den späten Abend hinein. Und dann kommt eben der 24. November.
1: Da in der Nacht war klar, entweder haben wir morgen ein Ergebnis oder wir streiken. Also richtig streiken. Wir gehen nicht für eine Woche auf die Straße. Also wir verlassen die Werke nicht für eine Woche, wir verlassen die Werke für 4 Wochen.
2: Der richtige Streik, also ein Streik über eine lange Zeit, das ist das letzte Mittel einer Gewerkschaft. Das setzt sie selten ein.
0: Bei VW zum Beispiel gab es noch nie einen so langen Streik. Aber aus den 1980er Jahren, wo sie andere Betriebe bestreikt haben, wissen die IG Metaller, wie hart so ein Streik für die Arbeiter sein kann.
1: Die Situation, dass die Kollegen dann irgendwann sagen, obwohl sie eine Streikunterstützung kriegen, mir ist das Geld ausgegangen. Ich habe kein Geld mehr. Und wir müssen sagen, wir können dir nicht mehr wie die Streikunterstützung. Da passieren Trauerspiele bei den Kolleginnen und Kollegen. Die sagen, wenn ich jetzt das Geld nicht kriege, will mich der Vermieter rausschmeißen. Also diese Bewusstheit, was ein Streik auch bedeutet und dass dann einigen die Nerven durchgehen, die dann durch die Tore wieder rein wollen und wir sagen, nein, wir gehen jetzt hier nicht rein. Also das ist eine Verantwortung, die ist ziemlich, ziemlich heftig.
2: Ja, er beschreibt krasse wirtschaftliche Sorgen und Ängste, was ja auch klar ist, weil wenn viele Leute ihren Job verlieren, ist es ja nicht so, dass sie mal eben einen neuen Job finden unbedingt, gerade bei der wirtschaftlichen Lage, den Arbeitslosenzahlen. Und damals, zumindest in Westdeutschland, war ja oft noch der Mann der Alleinverdiener. Das heißt, wenn der seine Stelle verliert, hängt da bei manchen eine ganze Familie dran.
0: Also bei Walter Deterding ist es so, dass seine damalige Frau zwar auch arbeitet, aber eben auch bei VW.
2: Das heißt, wenn VW tatsächlich so viele Menschen entlässt, müssten im schlimmsten Fall beide einen neuen Job suchen. Für ihn persönlich steht also viel auf dem Spiel.
0: Aber das hängt jetzt eben an dem Bezirksleiter und an den anderen IG Metall-Verhandlern. Walter Deterding sitzt in seinem Raum und kann nur warten.
1: Und irgendwann kommt der Bezirksleiter mit denen, die noch verhandelt rein. Und dann guckst du den an und sagst so, ist es was oder wird das jetzt richtig scheiße, was wir jetzt hier machen müssen?
2: Also müssen sie streiken oder haben sie eine andere Lösung?
0: Der Bezirksleiter nickt. Sie haben einen Kompromiss.
1: Ja, und dann kommt so ein Stückchen Entwarnung. Wir haben was in der Tasche. Setzt euch mal alle hin. Wir gucken jetzt erstmal. Nehmt euch nochmal einen Kaffee und wir erklären euch das.
0: Walter Deterding hört gut zu, denn er muss ja die neue Regelung später den Kollegen erklären.
1: Dann wirst du schon wieder ein bisschen ruhiger, dann weißt du, dass du irgendwas sagen musst. Freudig bist du nicht, aber du weißt, du kannst was sagen. Du bist nicht vor der Nummer, wir müssen jetzt streiken.
0: Der Bezirksleiter erklärt ihnen die Lösung, die sie gefunden haben.
1: Ja, am Ende des Tages stand halt der Kompromiss. 28,8, auf Jahresbasis weniger, monatlich das gleiche Geld.
2: Das klingt kompliziert, wie das funktionieren soll, aber keine Sorge, das lösen wir gleich auf. Ich glaube, an dieser Stelle ist es ganz gut, generell mal einen Schritt zurückzutreten und über diesen riesigen Begriff Vier-Tage-Woche zu sprechen. Da kann es schon manchmal Verwirrung geben, weil damit tatsächlich sehr unterschiedliche Dinge gemeint sein können.
0: Generell gibt es grob drei verschiedene Modelle. Das erste, du arbeitest Vollzeit, nur verteilt auf 4 Tage.
2: Gleiche Stundenzahl, andere Aufteilung.
0: Dann das zweite, du arbeitest weniger, aber bekommst das gleiche Geld wie zuvor.
2: Voller Lohnausgleich und das schauen wir uns in der nächsten Folge an.
0: Oder eben wie hier, du arbeitest weniger und bekommst auch weniger Geld. Das ist eigentlich einfach Teilzeitarbeit und das passiert hier bei VW, nur eben kollektiv und im großen Stil.
2: Das Besondere bei VW ist ja aber, das Jahresgehalt soll sinken, da sparen sie Kosten. Aber monatlich soll man das Gleiche verdienen wie vorher. Ich glaube, das müssen wir nochmal erklären.
0: Also das geht, weil zusätzliche Zahlungen wegfallen, zum Beispiel das Weihnachtsgeld. Und dafür bleibt das monatliche Einkommen eben fast dasselbe. Wenn so Sonderzahlungen wegfallen, dann klingt es erstmal nicht nach viel. Aber das hieß schon bis zu 20% weniger Geld am Ende des Jahres.
1: Es gibt ja ganz viele Menschen, auch bei Volkswagen, die haben ihre Wohnung oder ihr Auto damit finanziert, dass sie eben immer dieses eine Geld dafür genommen haben und das war jetzt nicht mehr da.
0: Walter Deterding findet es trotzdem eine gute Lösung.
1: Weniger arbeiten, einen Arbeitsplatz zu haben, monatlich das gleiche Entgelt, jahresmäßig ein bisschen weniger, naja. Ich war noch in dem Alter, ich musste kein Haus bauen, ich habe kein Auto abzubezahlen gehabt. Das monatlich passt es, also klar. Damit habe ich aber Perspektive Arbeitsplatz.
2: Die große Katastrophe, die haben sie also abgewendet. VW entlässt erstmal niemanden.
3: Zum Rechenwunder von Wolfsburg kam. Die ersten VW-Werker waren schon auf dem Weg zur Frühschicht, als heute Morgen kurz nach 5 Uhr.
2: Das Wunder von Wolfsburg, weil ja der Sitz von VW in Wolfsburg ist.
0: Für Walter Deterding war die Arbeit in der Nacht aber noch nicht vorbei. Er liest weiter die Verträge, denn er muss sie am nächsten Tag vor den Kollegen verteidigen.
1: Wir mussten ihn auch überbringen, dass Geldzahlungen jetzt wegfallen. Und beim Geld hört jegliche Freundschaft erstmal auf. Und dann gibt es Menschen, die da ausstehen und relativ bestimmt sagen, alles scheiße und wir hätten streiken müssen. Und das ist hier aber ziemlich kacke und dann erklärst du es nochmal. Du musst ruhig bleiben, aber das endet dann auch in solchen halb cholerischen Anfällen von Menschen. Und das muss man dann ertragen können.
2: Wie hat diese Entscheidung das Leben der Arbeitnehmerinnen und Arbeitnehmer bei VW verändert?
0: Das wollte ich auch besser verstehen und habe dafür mit der Soziologin Kerstin Jürgens gesprochen von der Uni Kassel. Als die Vier-Tage-Woche eingeführt wurde, war sie noch Studentin und zwar in Hannover. Und das war natürlich an der Uni ein großes Thema.
4: Und da hatte selbstverständlich diese Frage, was da bei Volkswagen passiert, als ja doch in Niedersachsen ja so dominanter Arbeitgeber, das hatte eine besondere Aufmerksamkeit, gerade in den arbeitssoziologischen Seminaren.
0: Sie hat dann ein paar Jahre später, 1998, eine Studie gemacht, wo sie untersucht hat, was die Vier-Tage-Woche bei den Leuten bei VW bewirkt hat. Erstmal muss man wissen, dass nicht in jedem Werk das gleich gemacht wurde. Es gab insgesamt 140 verschiedene Zeitmodelle. Kerstin Jürgens hat sich vor allem das VW-Werk in Emden angeguckt.
4: Die Beschäftigten waren vorher ganz normal 5 Tage die Woche beschäftigt und jetzt wurde der Freitag dann tatsächlich kollektiv freigemacht.
0: Laut Ihrer Studie hat das vielen Arbeitern gut gefallen.
4: Das hat bei vielen Familien dazu geführt, dass die Familienaktivitäten sehr stark zunahmen. Also es wurde einfach viel mehr Zeit mit der Familie gemeinsam verbracht.
0: Dass in Emden alle am Freitag nicht gearbeitet haben, war ein Vorteil, sagt Jürgens.
2: Wir sehen ja auch heute in der Debatte, wenn man weniger arbeitet, gilt man schnell als faul, Stichwort Lifestyle-Teilzeit. Bei VW ist das weggefallen, weil es dann für alle die Norm war.
0: Kerstin Jürgens hat sich aber besonders dafür interessiert anzugucken, sorgt die 4-Tage-Woche dafür, dass Männer mehr Haushalts- oder Sorgearbeit übernehmen?
4: Da haben wir dann doch gesehen, dass eben tatsächlich dann die Männer auch eher bereit waren, eben die Kinderbetreuung vor allen Dingen zu übernehmen.
2: Mhm. VW und IG Metall, fast das Patriarchat gestürzt.
4: Ich glaube, das, was immer am schwierigsten ist, ist dieses Thema der Hausarbeit. Die Hausarbeit, also war eben unser damaliger Befund, der ist dann doch sehr stark in Frauenhand bei diesen ganzen Paaren gewesen.
2: Um es an dieser Stelle zusammenzufassen, die 4-Tage-Woche bei VW hat bewirkt mehr Zeit für die Familie und zumindest etwas fairere Aufteilung von Sorgearbeit.
0: Insgesamt ist laut der Soziologin das Fazit der 4-Tage-Woche also positiv. Und nach einiger Zeit finden auch die meisten in Hannover die 4-Tage-Woche gut, sagt Walter Deterding. Die 4-Tage-Woche war ja eigentlich nur als Übergangslösung gemeint, aber sie bleibt dann doch bis 2006. Dann hat VW die 4-Tage-Woche wieder zurückgenommen, weil es sich für sie einfach mehr gelohnt hat, dass die Leute wieder in Vollzeit arbeiten. Wir wollten da eigentlich gerne mehr zu wissen, wie das VW gesehen hat, aber sie haben uns auf Anfrage dazu nur gesagt, die 4-Tage-Woche war damals die richtige Antwort auf eine temporäre, konjunkturelle Krise mit Nachfragerückgang.
2: Heute haben wir andere Krisen. Was hat denn die Einführung der 4-Tage-Woche bei VW, was hat diese Entscheidung in der gesamten Gesellschaft in Deutschland verändert, würdest du sagen?
0: Für mich ist das Entscheidende, mit der 4-Tage-Woche wurde dieses Dogma gebrochen, was als normale Arbeitszeit galt. Es wurde individueller, wann und wie viel man arbeitet. Die Teilzeitarbeit wurde salonfähiger und es beginnt die Phase flexibler Arbeitszeit. Für Walter Deterding als Gewerkschafter ist aber ein anderer Aspekt wichtiger. Er sagt, die 4-Tage-Woche bei VW hat gezeigt, man muss niemanden rauswerfen, wenn es dem Unternehmen mal schlecht geht.
1: Also ich habe mich sehr gefreut, dass wir dieses Ergebnis hinbekommen haben, weil wir das erste Mal in der Republik bewiesen haben, dass mit Arbeitszeitverkürzung Menschen gehalten werden in den Betrieben. Die Dimension ist mir sehr bewusst gewesen, was wir gemacht haben.
2: Wenn wir jetzt mal die Brücke schlagen von den 90ern zu heute und auf die gesellschaftliche Debatte zur Arbeitszeit heute schauen, der Bundeskanzler Friedrich Merz, der fordert ja, dass wir mehr arbeiten. Hast du mit Walter Deterding auch darüber gesprochen, wie er auf die heutige Debatte blickt?
0: Also er selbst ist ja Rentner, aber er sagt, wenn junge Menschen jetzt weniger arbeiten wollen, versteht er das gut. Er hat oft gesehen, dass sich früher viele überarbeitet haben mit ganz vielen Sonderschichten und es dann nachher bereut haben.
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5: Nach einem Jahr im Amt hat Papst Leo XIV. Seine erste Enzyklika veröffentlicht, mit dem Fokus auf künstlicher Intelligenz. In dem Lehrschreiben erklärt er, die neue Technologie könne den Menschen helfen, sie könne ihnen aber auch sehr schaden, wenn damit nicht verantwortungsbewusst umgegangen werde und KI nicht ausreichend reguliert werde. In den Medien erhält der Papst dafür viel Zuspruch, zum Beispiel von der Nürnberger Zeitung.
7: Leo XIV. Fordert zu Recht angemessene rechtliche Rahmenbedingungen und eine strenge Regulierung, einschließlich einer bewussten Verlangsamung der KI-Entwicklung. Er formuliert es pointiert, die KI entwaffnen. Die ethische Entwicklung und Nutzung der KI ist notwendiger denn je. Als Mathematiker besitzt Robert Francis Prevost Sinn für technischen Fortschritt und die Möglichkeiten der Naturwissenschaften. Als Stellvertreter Christi auf Erden rückt er den Menschen ins Zentrum aller Entwicklung. Dieser Ansatz ist gesund und essentiell.
5: Nach Ansicht des Tagesspiegels ist die Enzyklika Magnifica Humanitas übersetzt, großartige Menschheit, die wichtigste seit Jahren.
7: Ihre große Stärke liegt darin, dass sie weder kulturpessimistisch noch naiv technikbegeistert ist. Leo erkennt die Chancen der Digitalisierung an, ohne ihre Gefahren zu relativieren. Seine Kritik an KI wirkt differenziert. Für den Papst sind Algorithmen nie neutral, sondern spiegeln auch Interessen und Vorurteile ihrer Entwickler. Er warnt die Gesellschaft, Verantwortung an Systeme zu delegieren, so bei Arbeit, Krediten oder Sicherheit. Leo erwartet Barmherzigkeit und persönliche Gerechtigkeit. Das ist aber keine Technikfeindlichkeit, sondern ein nötiger Hinweis auf die Grenzen digitaler Systeme.
5: Lob kommt auch von der Rhein-Neckar-Zeitung aus Heidelberg.
7: Der Papst ist nicht nur einer der wenigen engagierten Kriegsgegner weltweit und der prominenteste Opponent Donald Trumps. Darüber hinaus entwickelt er die christliche Soziallehre weiter, um Antworten auf Herausforderungen der Neuzeit zu suchen. Die Schaffung der KI geht weit über eine digitale Revolution hinaus. Sie wird Millionen Arbeitsplätze kosten und greift tief in das soziale Miteinander ein. Ohne Regulierung, die der Papst völlig zu Recht einfordert, entscheidet KI irgendwann über das zivile Leben, etwa über Behandlungsmethoden von Patienten, Ernährungsfragen und neue Industrien. Man kann sich leicht vorstellen, wer da zum Hauptgegner der KI wird, der Mensch.
5: Ein moderner Papst, so überschreibt das Redaktionsnetzwerk Deutschland seinen Kommentar.
7: Es ist kein Zufall, dass Leo XIV. Seine erste Enzyklika der KI widmet. Der US-Amerikaner, der 20 Jahre seines Lebens in Peru verbracht hat, lebt nicht in einem Elfenbeinturm. Auch er spürt, dass sich die Gesellschaft in einem epochalen Wandel befindet und vor enormen Herausforderungen steht. Und vor allem ist er im Moment die einzige Stimme mit Gewicht, die sich gegen einen falsch verstandenen Marktliberalismus in einem Bereich wendet, wo viel zu viel auf dem Spiel steht, um sich auf die Selbstregulierung zu verlassen.
5: Das Straubinger Tagblatt findet, dass sich dieser Papst positiv von seinen Vorgängern abhebt. Die Zeitung kritisiert aber einige offene Punkte.
7: Mit seiner ersten Enzyklika wagt Papst Leo einen Schritt, den viele Kirchenleute vor ihm gemieden haben. Er geht mitten hinein in eine brandaktuelle und scheinbar weltliche Debatte. Er schreibt nicht abgehoben über ferne Moralthemen, sondern über das, was unsere Arbeitswelt, unsere Demokratien und sogar unsere Vorstellung vom Menschen gerade umpflügt. Der Papst schlägt einen Ton an, der politischer ist, als es vielen Theologen, Politikern und Wirtschaftsbossen lieb sein dürfte. Und doch bleibt Leo XIV. Dort vage, wo er konkret werden müsste. Statt klare Grenzen zu formulieren, vertraut er zu sehr darauf, dass Politik und Industrie seine Mahnungen ernst nehmen.
5: Und das waren die Standpunkte, zusammengestellt hat sie Gisela Former. Und die neue Enzyklika des Papstes ist auch gleich unser Schwerpunktthema zu Beginn der nächsten Stunde. Und dann fragen wir uns, muss KI tatsächlich entwaffnet werden? Hören wir einmal rein. Jetzt aber erstmal der nächste Überblick aus unserer Nachrichtenredaktion. Um gleich 3 Uhr.

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1: Um 3 Uhr mit Olaf Knapp. Bundesgesundheitsministerin Warken will offenbar den Beitragssatz für Kinderlose in der Pflegeversicherung erhöhen. Versicherte ohne Kinder müssten dann ab einem Alter von 23 Jahren einen Beitragssatz von 4,3% zahlen, hat das Redaktionsnetzwerk Deutschland aus Koalitionskreisen erfahren. Aus der Nachrichtenredaktion Viktor Kupka.
2: Bei Versicherten mit Kindern bliebe es dagegen bei den bisherigen geringeren Sätzen von 3,6% mit einem Kind, 3,35% mit zwei und 3,1% mit drei Kindern. Hintergrund ist ein drohendes Defizit in der Pflegeversicherung. Ministerin Warken erwartet in den kommenden beiden Jahren ein Finanzierungsloch von zusammen mehr als 22 Milliarden Euro, deutlich mehr als bisher erwartet. In der Bundesregierung wird deshalb aktuell darüber beraten, wie das Defizit ausgeglichen werden kann.
1: Die USA haben nach eigenen Angaben Raketenstellungen im Iran angegriffen. Das US-Militär teilte mit, es handle sich um Maßnahmen zur Selbstverteidigung. Dabei seien unter anderem Raketenabschussanlagen sowie iranische Boote beim Minenlegen getroffen worden. Die Attacken hätten dazu gedient, die US-Truppen vor Bedrohungen durch den Iran zu schützen. Eigentlich gilt zwischen beiden Staaten eine Waffenruhe. Papst Leo XIV. Hat davor gewarnt, die Entwicklung der künstlichen Intelligenz allein den beteiligten Tech-Riesen zu überlassen. Er rief die Regierungen weltweit dazu auf, die Konzerne stärker zu kontrollieren und die Entwicklung von KI-gesteuerten Systemen zu verlangsamen. Die neue Technologie verbreite Desinformationen und könne die Welt in endlose Kriege stürzen, schrieb der Papst in seiner ersten Enzyklika. Der SC Paderborn feiert den Aufstieg in die Fußball-Bundesliga. Die Ostwestfalen besiegten im Relegationsrückspiel den VfL Wolfsburg mit 2:1 nach Verlängerung. Aus der Sportredaktion Ina Kast.
3: Nach dem 0:0 im Hinspiel begann das Rückspiel für Paderborn denkbar schlecht. Wolfsburg ging schon in der dritten Minute durch Stürmer Pejcinovic in Führung. Dann aber musste der VfL nach einem Platzverweis gegen Mähle schon ab der 15. Minute in Unterzahl spielen. Kurz vor der Halbzeitpause schaffte Paderborn den völlig verdienten Ausgleich durch Torjäger Bilbia. Der erlösende Siegtreffer gelang dem dominanten SC allerdings erst in der Verlängerung. Torschütze Kurda machte den dritten Aufstieg in die Fußball-Bundesliga für Paderborn perfekt. Wolfsburg ist zum ersten Mal in die zweite Liga abgestiegen.
1: Das Wetter in Deutschland. Tagsüber sonnig und trocken, im Nordosten und im Süden über den Bergen Wolken und vereinzelt Schauer oder Gewitter. 24 Grad in Schleswig, 34 am Oberrhein, an den Küsten bis 23 Grad. Mittwoch und Donnerstag heiter bis sonnig und trocken, nur im Süden einzelne Schauer möglich bei 15 bis 34 Grad. Es ist 3:03 Uhr.
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4: Die A40 Duisburg Richtung Essen ist zwischen Kreuz Duisburg und Kreuz Kaiserberg bis 5 Uhr gesperrt. A44 Düsseldorf Essen ist zwischen Kreuz Düsseldorf Nord und Ratingen Schwarzbach bis 5 Uhr in beiden Richtungen gesperrt. Das gleiche auf der A67 Mannheim Richtung Darmstadt zwischen dem Firnheimer Dreieck und Lorsch. Auch hier eine Sperrung wegen einer Baustelle bis 5 Uhr.
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4: Willkommen zu einer neuen Stunde. Die kommt hier aus dem Studio von NDR Info. Ich bin Milad Kupay. Hallo. Papst Leo XIV. Hat den Pfingstmontag gestern genutzt, um mit seiner ersten Enzyklika, seinem ersten Lehrschreiben, auf sich aufmerksam zu machen. Ein Lehrschreiben, das klare Forderungen für den Umgang mit künstlicher Intelligenz formuliert und das auch die Gefahren der neuen Technologie ganz klar benennt. So kritisiert der Papst, dass die Kontrolle über KI-Anwendungen bisher bei großen Wirtschaftsunternehmen liegt und diese Technologie tiefgreifend viele Bereiche des menschlichen Zusammenlebens verändern wird. Künstliche Intelligenz müsse entwaffnet werden, so der Papst. Anna Giordano war bei der Vorstellung des Lehrschreibens im Vatikan dabei.
5: Dass Menschen mit verschiedenen Ansichten oder aus ganz unterschiedlichen Lebensrealitäten sich austauschen, ist Papst Leo XIV. Ein Anliegen. Das hat er schon mehrfach in seinen Reden und bei der Wahl seiner Gesprächspartner deutlich gemacht. Und so auch heute bei der Präsentation seiner ersten Enzyklika. Dazu eingeladen hatte er den Forschungsleiter des US-Unternehmens Anthropic, Christopher Ola. An ihn gewandt, sagte der Papst.
6: What a great sign of hope it is.
5: Es ist ein großes Zeichen der Hoffnung, dass wir mit unseren Unterschiedlichkeiten einander zuhören können. Dieser Austausch zeugt von der Ernsthaftigkeit des Augenblicks, aber auch von der Hoffnung, dass wir gemeinsam die großen Fragen unserer Zeit erkennen und damit auch die Zukunft der Menschheit begleiten. Dass ein Vertreter eines Technologieunternehmens bei der Präsentation einer Enzyklika anwesend ist, ist ein absolutes Novum. Doch die Zusammenarbeit zwischen KI-Unternehmen aus Silicon Valley und dem Vatikan läuft nach Vatikan-Informationen schon länger und soll auch weiter andauern. Erst kürzlich hat der Papst eine KI-Kommission im Vatikan eingerichtet. Und auch von Seiten der KI-Unternehmen besteht ein Interesse daran, wie Christopher Ohler in seiner Rede betonte. Denn wie alle KI-Unternehmen unterstehe auch Anthropic dem Druck, mit der Forschung auf dem neuesten Stand mithalten zu müssen und ökonomisch zu bleiben.
7: That is why, if we want this technology to go well,
5: und wenn wir möchten, dass diese Technologie gut genutzt wird, ist es sehr wichtig, dass da Menschen außerhalb dieser Zwänge sind. Menschen, die sich darum sorgen, dass die Dinge in die richtige Richtung laufen. Menschen, die aufmerksam sind, bereit sind, schwierige Dinge anzusprechen und die unsere aufrichtigsten Kritiker sind. Wie kann der Mensch Mensch bleiben, auch in Zeiten künstlicher Intelligenz? Das ist die zentrale Frage der Enzyklika, betont auch Peter Glasvogt, Direktor des Campo Santo im Vatikan. Das Schreiben fordere intensiv den Schutz der Menschenwürde.
8: Das aber sich bewusst zu machen, in jedem einzelnen Schritt, in jedem einzelnen Segment. Sie wissen, KI kann suggerieren, Emotionen suggerieren, kann trösten, kann ein Begleiter sein. Aber am Ende ist das die Frage, wer ist es eigentlich, der auf der anderen Seite steht? Das ist Apersonal, das sind Algorithmen und das kann nicht sein.
5: Es geht in der Enzyklika um Themen wie Teilhabe und soziale Gerechtigkeit im Zeitalter von KI, um die Bedeutung von Spiritualität und darum, wie viele Entscheidungen an Algorithmen übertragen werden dürfen. Der Papst sagt dazu:
6: Artificial Intelligence.
5: Die künstliche Intelligenz muss entwaffnet werden, befreit von einer Logik, die sich in ein Instrument verwandelt, das beherrscht, das ausbeutet oder tötet. In seiner Enzyklika nennt Leo XIV. Beispiele. Er spricht von moderner Sklavenarbeit beim Abbau seltener Erden, von der Ausbeutung von Millionen Klickarbeitern im globalen Süden, die unter miserablen Bedingungen Daten für KI-Konzerne sichten und filtern. In diesem Zusammenhang schaut der Papst auch selbstkritisch auf die Kirchengeschichte zurück und spricht ein historisches Schuldbekenntnis aus. Es habe Verzögerungen bei der moralischen Verurteilung der Sklaverei gegeben. Er bitte im Namen der katholischen Kirche offiziell um Vergebung. Dafür.
4: Mit seiner ersten Enzyklika hat Papst Leo XIV. Weltweit Aufmerksamkeit erregt. Das liegt auch am Datum der Veröffentlichung, 15. Mai. An diesem Tag erschien vor genau 135 Jahren Rerum Novarum, die erste Sozialenzyklika der katholischen Kirche. Papst Leo XIII. beschäftigte sich darin mit den sozialen Problemen der Industrialisierung und der damals neuen Arbeiterschaft. Und Papst Leo XIV. knüpft bewusst an diese Tradition an. Mit seinem Schreiben zur künstlichen Intelligenz setzt er deshalb auch ein deutliches Zeichen. Und auch in Deutschland gibt es Zustimmung und Lob für die Enzyklika. Christian Röther fasst die Reaktionen zusammen.
9: Die katholische Kirche in Deutschland und der Vatikan in Rom. Nicht immer war man in den vergangenen Jahren einer Meinung. Jetzt beim Thema KI gibt es aus Deutschland aber Lob für den Papst.
10: Ich bin dem Heiligen Vater sehr dankbar für dieses wegweisende Dokument, das mit dem Maßstab der katholischen Soziallehre pointiert, die Gegenwart analysiert und Leitplanken für die Zukunft bietet.
9: Heiner Wilmer, noch Bischof von Hildesheim, bald von Münster und vor allem Vorsitzender der Deutschen Bischofskonferenz.
10: Magnifica Humanitas kommt zur rechten Zeit in eine Welt im tiefgreifenden Umbruch.
9: Magnifica Humanitas, das ist der lateinische Titel der KI-Enzyklika. Auf Deutsch, großartige Menschheit.
11: Schon dieser Titel ist ein Statement in einer Zeit, in der im Zusammenhang mit künstlicher Intelligenz oft vom Untergang der Menschheit gesprochen wird, spricht der Papst von der großartigen Menschheit.
9: Ursula Nothelle-Wildfeuer ist in Freiburg Professorin für christliche Gesellschaftslehre und hat die KI-Enzyklika auf Einladung der Bischofskonferenz vorgestellt.
11: Mit dieser Enzyklika löst der Papst das Versprechen ein, das er eigentlich mit der Wahl seines Namens gegeben hat. Er hat ganz bewusst den Bezug gesetzt zu Leo XIII., der 1891 mit Rerum Novarum die erste Sozialenzyklika veröffentlicht hat. Diese Enzyklika wurde zum Fundament der bis jetzt 135-jährigen Tradition kirchlicher Sozialverkündigung.
9: Leo XIV. Hat seine erste Enzyklika auf den Tag genau am gleichen Datum unterschrieben wie Leo XIII. Damals seine wegweisende Sozialenzyklika, am 15. Mai. Der heutige Leo unterstreicht damit, auch er hat Großes vor. Diesmal beim Thema KI. Technikkompetenz hat der Papst auf jeden Fall, meint Bischof Wilmer.
10: Ich weiß, er hat als Generaloberer in Rom selber Mitbrüdern geholfen, die mit dem Drucker nicht mal klar kamen oder mit dem PC. Also er kann Technik.
9: Besonders hebt der Chef der deutschen Bischöfe hervor, dass der Papst vor dem Einsatz von künstlicher Intelligenz in Kriegen warnt.
10: Und da sagt er ganz klar, Maschinen dürfen nicht entscheiden über Leben oder Tod.
9: Die Verantwortung dürfe nicht der Technik überlassen werden, müsse bei den Menschen bleiben. Diesen Aspekt unterstreicht auch die katholische Theologin Nothelle Wildfeuer.
11: Wenn Entscheidungen über Leben und Tod an Maschinen delegiert werden, dann wird die Hemmschwelle für Gewalt gesenkt. Denn die Opfer werden dann nur noch zu bloßen Datenpunkten. Der Papst fordert, die KI zu entwaffnen.
9: Papst Leo legt sich in seiner ersten Enzyklika also an mit einer mächtigen Industrie und mit Staaten, die solche KI-Waffen einsetzen oder es gerne würden. Deshalb meint Bischof Wilmer, das Thema KI wird auch die Kirche in der kommenden Zeit weiter beschäftigen.
4: Die meisten Schülerinnen und Schüler besuchen in Sachsen den Ethikunterricht statt Religion. Trotzdem stärkt das Kultusministerium dem Religionsunterricht nun den Rücken, unter anderem durch besondere Regeln ab dem neuen Schuljahr. MDR-Reporter Robin Hartmann hat mit Befürwortern und Kritikern der Maßnahmen gesprochen.
12: Seit Jahren sinken die Schülerzahlen im Religionsunterricht. Besonders betroffen ist die katholische Religion. Im aktuellen Schuljahr belegen knapp 4.800 Schülerinnen und Schüler das Fach. Vor 5 Jahren waren es noch mehr als 5.500. Ein Rückgang um fast 14%. Es wird immer schwieriger, Klassen zu füllen. Mindestens 8 Schüler sind dafür notwendig. Immer öfter müssen Schüler auf Ethik oder evangelischen Unterricht ausweichen, schildert Franziska Mellentin vom Bistum Dresden-Meißen.
13: Wir sind in der Diaspora, also wir sind nur 4% Katholiken sowieso. Also das heißt, es sind sowieso wenige und wir haben einfach zunehmend die Situation, dass Lerngruppen in der Größe nicht mehr zustande kommen.
12: Die Referentin für Religionspädagogik nennt dafür mehrere Gründe. Kirchenaustritte, längere Schulwege und Unterricht in den Randstunden am frühen Morgen oder Nachmittag. Für viele Schülerinnen und Schüler sei Ethik deshalb attraktiver. Deshalb testet das Bistum in diesem Jahr digitalen Religionsunterricht. 14 Kinder vom Vogtland bis in die Oberlausitz lernen gemeinsam, online und in Selbstlernphasen.
13: Es ist weder Trendumkehr noch Sterbebekleidung, sondern es ist ein attraktives Angebot, das die technischen Möglichkeiten der Zeit nutzt.
12: Der Freistaat hat solche digitalen Modelle inzwischen auch offiziell in seine Regeln für Religions- und Ethikunterricht aufgenommen. Kultusminister Konrad Clemens sieht darin auch ein Modell für andere Fächer.
14: Da ist in der Tat hybrider Unterricht ein Lösungsweg, wie ich eben einen Standort als Gymnasium erhalten kann und dann vielleicht in Kombination mit einem anderen immer noch den Bio-Leistungskurs anbieten kann. Das ist in naher Zukunft schon sehr wahrscheinlich.
12: Ab dem Schuljahr 2028/29 soll außerdem gemeinsamer katholischer und evangelischer Religionsunterricht regulär möglich sein. Ziel sei es, Religionen trotz sinkender Zahlen an möglichst vielen Schulen zu erhalten.
14: Das ist eine gemeinsame Entscheidung der Kirchen- und Religionsgemeinschaften und uns, dass wir eben sehen, in der Tat, dass wir etwas tun müssen, um die Nachfrage weiter anzuregen.
12: Dabei unterstreicht der Kultusminister, der selbst evangelisch ist, dass Ethik nur bedingt den Religionsunterricht ersetzen kann.
14: Nun, der Ethikunterricht ist natürlich ein neutraler Unterricht, der natürlich irgendwie philosophische Ansichten zeigt, auch Religionen stellen sich dort vor, aber der Religionsunterricht übernimmt eben eine gewisse Haltung, ja, eine gewisse Perspektive und die ist weiterhin relevant und wichtig und das finde ich auch unabhängig davon, ob die Kirche in einer Krise ist, gut, wenn diese Haltung und diese Werte an der sächsischen Schule weiter vermittelt werden.
12: Das sieht Markus Tiedemann anders. Der Professor bildet an der TU Dresden Ethiklehrer aus. Gerade eine bestimmte religiöse Haltung an öffentlichen Schulen zu lehren, ist für ihn schwer vermittelbar.
15: Was der Religionsunterricht praktizieren kann und ja auch in seinen Präambeln fordert, dass es nicht nur Religionskunde gibt, sondern dass auch religiöse Überzeugungen zum Tragen kommen sollen können. genau das will der Ethikunterricht überhaupt nicht. Und ich würde auch sagen, das ist auch gar nicht wünschenswert. Schauen Sie sich bitte unsere Nachbarländer an. Die haben eine klare Trennung zwischen Religion und Staatlichkeit. Einer Französin können Sie gar nicht vermitteln, dass Religionsunterricht schon gar nicht als glaubensfördernder Unterricht an den Schulen vermittelt wird. Die halten das für grundlegend falsch. Übrigens auch andere katholische Länder, Italien, Spanien, Portugal, die können ja nicht alle ganz falsch liegen in ihren Gedanken.
12: Hinzu käme, dass der Religionsunterricht, aufgeteilt nach Konfessionen, die Schülerinnen und Schüler trenne. Hier sieht Tiedemann eine besondere Stärke im allgemein verpflichtenden Ethikunterricht.
15: Und man darf eben nicht vergessen, dass hier im Ethikunterricht etwas geleistet werden kann, was in den Religionsunterrichten nicht geleistet werden kann. Nämlich, dass wir junge Menschen unterschiedlichster sozialer, religiöser, politischer Überzeugung zu einem gemeinsamen Diskurs versammeln.
12: Wer Religionsunterricht besuchen möchte, dem solle es auch mit jeder Flexibilität ermöglicht werden, so der Professor. Allerdings nur zusätzlich, nicht als Ersatz für Ethik.
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4: 1% Einsparungen in allen Ressorts, das hat Bundesfinanzminister Lars Klingbeil seinen Kabinettskolleginnen und Kollegen für den Haushalt 2027 vorgegeben. Besonders diskutiert werden seit dem Wochenende mögliche Kürzungen beim Elterngeld. Bundesfamilienministerin Karin Prien hatte dort Einsparmöglichkeiten ins Spiel gebracht. Darüber hat mein Kollege Michael Latz vorhin in der Sendung mit Chris Bertrow aus dem Hauptstadtstudio gesprochen. Wie groß ist das Sparpotenzial beim Elterngeld wirklich?
16: Ja, das ist ja immer relativ. Die Sparansage von Finanzminister Klingbeil lautet, dass Prien in ihrem Etat rund 500 Millionen Euro einsparen soll. Und das Elterngeld ist nun mal der mit Abstand größte Einzelposten, den sie zur Verfügung hat. Rund 350 Millionen von 7,5 Milliarden, so heißt es, könnten hier eingespart werden. Das Elterngeld ist ja ein Ersatz fürs Einkommen. Wenn sich Väter und Mütter für die Kinderbetreuung eine Auszeit von der Arbeit nehmen, dann gibt's roundabout 65% des Nettoverdienstes. Und Ministerin Prien hat kürzlich der Welt gesagt, man könnte zum Beispiel die Höhe dieser Leistungen kürzen oder auch die Bezugsdauer, das sind ja in der Regel 12 oder 14 Monate, wenn Vater und Mutter jeweils in Elternzeit gehen. Es gibt noch mehr Möglichkeiten, aber diese beiden genannten, das sind so die größten Hebel. In diese Richtung könnte es also gehen, sagt die Ministerin.
4: Wie bei allen Sparvorschlägen hat der Widerstand nicht lange auf sich warten lassen. Wer stemmt sich dagegen mögliche Kürzungen beim Elterngeld?
16: Also unter anderem ist das die SPD. Das Elterngeld sei für viele junge Familien sehr wichtig. Das sagt zum Beispiel der parlamentarische Geschäftsführer der SPD, Dirk Wiese, in der Rheinischen Post. Und er hat die Ministerin aufgefordert, in ihrem Etat möglichst woanders zu kürzen. Ähnlich hat sich die SPD-Fraktionsvize Dagmar Schmidt geäußert. Sie hat gesagt, pauschale Kürzungen müssten unbedingt vermieden werden. Und damit stellt sie sich indirekt auch gegen ihren Parteifreund, den Finanzminister. Kritik kommt auch von Sozialverbänden, zum Beispiel vom VdK. Deren Vorsitzende Verena Bentele hat darauf hingewiesen, dass das Elterngeld schon seit 20 Jahren nicht mehr angepasst wurde an die Inflation. Jetzt diskutiert man über Kürzungen. Ihr Urteil, das falsche Signal zur falschen Zeit. Übrigens, in ihrem Koalitionsvertrag, da hatten sich Union und SPD mal drauf geeinigt, das Elterngeld zu stärken.
4: Gegenwind kommt aber ja nicht nur vom Koalitionspartner, sondern auch von der Jungen Union. Die hat ja schon länger beklagt, dass die junge Generation ungleich stark belastet wird bei vielen Entscheidungen der schwarz-roten Koalition. Was fordert die JU nun?
17: Bevor wir die Antwort hören, eine Verkehrsmeldung. Hier ist der Verkehrsservice der ARD Infonacht. Achtung, Falschfahrer auf der A661 Bad Homburg Richtung Egelsbach. Zwischen Bad Homburger Kreuz und Frankfurt-Eckenheim kommt Ihnen ein Falschfahrer entgegen. Vorsicht bitte in beiden Richtungen.
16: Also von der JU heißt es, man solle doch bitte an anderer Stelle kürzen, also an ganz anderer Stelle, zum Beispiel bei Subventionen und Steuervergünstigungen. Und der Vorsitzende der Jungen Union, Johannes Winkel, der hat in einem Podcast von Table Today auch eine Verbindung zur Rentendiskussion hergestellt und gesagt, allein die Rentenerhöhung kostet in diesem Jahr Milliarden von Euro und wir wollen jetzt gleichzeitig beim Elterngeld 350 Millionen kürzen. Das kann doch nicht unser Ernst sein, sagt er wörtlich. Er verlangt, dass Einschnitte bei den Altersbezügen der Beamten zum Beispiel kein Tabu sein dürften. Es wird ja gerade auch sehr hitzig über die Zukunft der gesetzlichen Rente gestritten. Mögliche Abstriche müssten hier auch für Beamte gelten, sagt Winkel. Denn deren Altersabsicherung, die wird ja aus öffentlichen Haushalten finanziert.
18: Schauen wir nochmal auf den Dienstag. Da steht für Familienministerin Prien ja erstmal der Kinderreport 2026 an. Das wird voraussichtlich auch nicht unbedingt ein Wohlfühltermin für die Ministerin. Warum nicht?
16: Ja, das könnte gut so kommen. In diesem Report des Kinderschutzbundes steht in diesem Jahr das Thema chancengerechte Bildung im Mittelpunkt. Also es geht um gleiche Bildungschancen für alle und zwar unabhängig von Herkunft, Geldbeutel oder Nachnamen. Der Kinderschutzbund ist bekannt dafür, Missstände klar zu benennen. Und es gibt Studien von anderen Organisationen aus der jüngeren Vergangenheit und die lassen vermuten, dass es beim Thema Bildungsgerechtigkeit in Deutschland noch deutlich Luft nach oben gibt. Das Deutsche Institut für Wirtschaftsforschung war im vergangenen Jahr zu dem Ergebnis gekommen, dass der Bildungserfolg in Deutschland besonders stark von der sozialen Herkunft abhängt. Also genau das, was man nicht will im Vergleich zu Ländern wie Frankreich, Großbritannien, den USA oder Japan. Die haben da alle besser abgeschnitten. Also wer aus einer Familie mit wenig Geld und einem geringen Bildungsniveau der Eltern kommt, der hat es hier in Deutschland besonders schwer. Mal abwarten, was bei der Untersuchung des Kinderschutzbundes jetzt an diesem Dienstag herauskommt, ob es da eine Bewegung gibt, vielleicht zum Besseren. Denn eigentlich war ja dieses Thema frühkindliche Bildung, Verbesserung der Bildungschancen ein Thema, was Familienministerin Karin Prien in ihrer Agenda sehr weit oben hatte.
17: Chris Bredo, Berdo aus dem ARD Hauptstadtstudio.
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17: Und da erinnern wir heute an Sally Ride, die erste US-Astronautin im All. Eine Frau, die sich gegen 8000 Mitbewerberinnen durchsetzen musste. Heute wäre sie 75 Jahre alt geworden. Tobias Nagorny schaut zurück.
19: Im Juni 1983 startet vom Kennedy Space Center in Florida der siebte Flug eines Space Shuttles in den Orbit. Es ist der erste Flug einer amerikanischen Astronautin, 32 Jahre alt und promovierte Astrophysikerin. Vorher hatte die NASA ausschließlich Männer in den Weltraum geschickt und ist deshalb im Vergleich zur Sowjetunion ziemlich spät dran. Denn bereits 20 Jahre zuvor kreist die Russin Valentina Tereshkova im Raumschiff um die Erde. Ende der 70er Jahre setzt sich Sally Ride im NASA-Bewerbungsverfahren gegen 8000 andere Kandidatinnen und Kandidaten durch. Auf unsachliche Fragen, wie zum Beispiel, ob sie Make-up mit ins All nehmen würde, reagiert Sally stets nüchtern und professionell. Ihr Fokus liegt auf der Mission.
20: Die Schwerelosigkeit ist eine großartige Gleichmacherin. Man muss nicht körperlich stark sein, um dort oben zu arbeiten. Es gibt wirklich keinen Unterschied.
19: Als sie zurück auf der Erde nach den Erfahrungen ihres ersten Weltraumflugs gefragt wird, ist ihre Antwort klar. Es war der größte Spaß ihres Lebens, ist sich Sally Ride sicher. Die Sängerin Cass Culver schreibt anlässlich des Raumflugs einen Song für sie. Und bereits ein Jahr später fliegt Sally 1984 wieder in den Orbit.
21: And Dr. Sally Ride is now entering Orbiter Challenger for her second flight into space.
19: Danach ist die Astrophysikerin für einen dritten Raumflug eingeplant. Doch die Challenger-Katastrophe 1986 verändert alles. Die geplante Mission wird abgesagt. Nach dem Tod von 7 Astronautinnen und Astronauten findet sie klare Worte in der Öffentlichkeit.
22: Ich glaube, wir haben den Leuten vielleicht den falschen Eindruck vermittelt, dass es sich hierbei um einen Routinevorgang handelt, so wie wenn man in ein Flugzeug steigt und einmal quer durchs Land fliegt und dass es so sicher ist, aber das ist es nicht.
19: Nach der Challenger-Katastrophe wurde sie unter anderem mit Astronaut Neil Armstrong in die Untersuchungskommission des Unglücks berufen. Sally Ride stirbt 2012 im Alter von nur 61 an Bauchspeicheldrüsenkrebs. Und erst nach ihrem Tod enthüllt sie mit der Todesanzeige ein Geheimnis. ihr Coming Out. Darin ist zu lesen, dass sie die letzten 27 Jahre ihres Lebens mit einer Frau zusammen war. Sally Ride, die erste Amerikanerin im All, wurde am 26. Mai 1951 in Los Angeles geboren. Das war heute vor 75 Jahren.
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1: Mit Marcel Stober. Der SC Paderborn ist wieder Fußball-Bundesligist. Zum dritten Mal ist dem Club aus Ostwestfalen der Aufstieg in die Bundesliga gelungen. In der Relegation hat man sich gegen den VfL Wolfsburg durchgesetzt. Nach einem 0:0 im Hinspiel stand es im Rückspiel nach 90 Minuten 1:1. In der Verlängerung allerdings holte sich Paderborn den Sieg. Nach 29 Jahren in der ersten Liga ist Wolfsburg damit zum ersten Mal abgestiegen, auf dramatische Art und Weise. Aus Paderborn berichtet Marc Eschweiler.
2: Grenzenloser Jubel auf der einen, bittere Tränen und vor allem Wut und Verzweiflung auf der anderen Seite. Der SC Paderborn gewinnt das Relegationsrückspiel hochverdient mit 2:1 nach Verlängerung und steigt zum dritten Mal in die Fußball-Bundesliga auf. Und auf der anderen Seite ein extrem enttäuschender VfL Wolfsburg, der nach 3 Minuten hier in Führung ging, aber danach eigentlich nicht Bundesliga-würdig spielte. Der steigt zum allerersten Mal nach 29 Jahren in Folge aus der Bundesliga ab. Bill Bia mit dem 1:1 und Laurin Kurda, das sind die Aufstiegshelden mit ihren Toren zum 2:1 nach Verlängerung für Paderborn.
1: Und nun steht noch die Zweitliga-Relegation an. Da möchte Drittligist Essen aufsteigen. Zweitligist Fürth die Klasse halten. Das Rückspiel an diesem Dienstag. Essen gewann das Hinspiel noch 1:0. Bei den French Open in Paris waren 3 deutsche Tennisspielerinnen am 2. Turniertag gefordert. Bei den heißen Temperaturen auf den Ascheplätzen hat sich aber nur eine von ihnen durchgesetzt. Eva Lüß nämlich. Die hat bislang ein schwieriges Jahr hinter sich und dieses 6:3, 6:0 gegen Petra Marcinko aus Kroatien war erst ihr 4. Sieg im Jahr 2026.
3: Das Gute ist, ich habe in dem Match nicht viel über die Ergebnisse nachgedacht, sondern einfach viel über mein Spiel, was ich die letzten Tage im Training trainiert habe. Natürlich hatte ich im Kopf, dass die Bedingungen heute sehr schwer sind und ich auch gesehen habe, wie die Spielerinnen gestern und heute auch echt Schwierigkeiten mit dem Wetter hatten. Deswegen habe ich mir auch vorgenommen, viel zu trinken. Ich habe mir gehofft oder erhofft, dass ich nicht die Spielerin sein werde, die so ein bisschen wegkippt.
1: Ella Seidel hingegen musste sich nach 2 Sätzen der ehemaligen Turniersiegerin Jelena Ostapenko geschlagen geben. Tatjana Maria verlor gegen Elise Mertens aus Belgien. Es stehen jetzt noch weitere Erstrundenmatches in Paris an, ehe dann am Mittwoch die 2. Runde im Einzel beginnt. Es gab den nächsten Sieg für das deutsche Eishockey-Team bei der WM in der Schweiz. Das letzte Vorrundenspiel gegen Großbritannien endete mit 6:3. Das war der insgesamt 3. Sieg. Weil man aber auch 4-mal verloren hat, ist es trotzdem sehr fraglich, ob Deutschland noch in das Viertelfinale einziehen kann. Aus Zürich, Burkhard Huppe.
23: Zum 3. Mal in Folge schafft die deutsche Eishockey-Nationalmannschaft das halbe Dutzend und gewinnt mit 6:3 gegen Großbritannien. Großbritannien stand vor diesem Spiel bereits als Absteiger fest. Also es war nicht mehr als ein Pflichtsieg, aber er ist gelungen. Und die Deutschen sichern sich somit zumindest eine sehr theoretische Chance, das Viertelfinale doch noch zu erreichen. Man ist auf Schützenhilfe angewiesen von Ungarn im Spiel gegen Lettland oder auch von den USA im Spiel gegen Österreich. Das letzte Gruppenspiel war letztendlich ein Freundschaftsspiel und Deutschland hat es ohne große Anstrengung leicht und sicher mit 6:3 gewonnen.
1: Und ein Mittelfeldduell gab es am Abend noch in der Handball-Bundesliga. Das ging allerdings recht klar aus zugunsten von Frisch auf Göppingen. In Hamburg gewann das Team mit 34:28 und hat nun von den letzten 10 Ligaspielen nur eines verloren.
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1: Um 3.29 Uhr mit Olaf Knapp. Bundesgesundheitsministerin Warken will offenbar den Beitragssatz für Kinderlose in der Pflegeversicherung erhöhen. Das berichtet das Redaktionsnetzwerk Deutschland und bezieht sich auf Koalitionskreise. Demnach sieht die Ministerin in ihrer Reform vor, den Beitragszuschlag für Kinderlose auf 0,7% anzuheben. Versicherte ohne Kinder müssten dann ab einem Alter von 23 Jahren insgesamt einen Beitragssatz von 4,3% zahlen. Das Bundesgesundheitsministerium rechnet ohne Reform in der Pflegeversicherung mit einem Milliardendefizit. Trotz der geltenden Waffenruhe haben die USA wieder Ziele im Iran angegriffen. Vom Kommando für den Nahen Osten hieß es, das Militär halte sich im Rahmen der Vereinbarung zwar zurück, verteidige aber seine eigenen Verbände. Deshalb seien Raketenstellungen und Minenboote attackiert worden. Iranische Medien berichteten von mehreren Toten auf der Insel Larak in der Straße von Hormuz. Russland plant weitere massive Angriffe auf Kiew. Ausländer und Mitarbeiter diplomatischer Vertretungen wurden aufgefordert, die ukrainische Hauptstadt so schnell wie möglich zu verlassen. Aus der Nachrichtenredaktion Katrin Martens.
2: Der geplante Beschuss soll demnach sowohl auf Entscheidungszentren als auch auf Kommandoposten in Kiew zielen, teilte das Außenministerium in Moskau mit. Er sei eine direkte Antwort auf den ukrainischen Angriff in der von Russland besetzten Region Luhansk Ende der Woche. Dabei wurden nach Angaben der Besatzungsbehörden in einem Studentenwohnheim mehr als 20 Zivilisten getötet. Der Generalstab in Kiew wiederum erklärte, die Attacke habe einer dort stationierten Militäreinheit gegolten. Am Wochenende hatte Russland die Ukraine wieder massiv bombardiert und dabei auch die Hyperschallrakete Oreschnik eingesetzt.
1: Die Gewerkschaft der Polizei klagt über marode Dienststellen. Der GdP-Vorsitzende Roßkopf sagte der Rheinischen Post, dass der Zustand vieler Gebäude und Wachen nicht mehr hinnehmbar sei. Aus der Nachrichtenredaktion Lukas Kramm.
3: Jede dritte Dienststelle habe erhebliche Mängel, so GdP-Chef Roßkopf. Es würden Büros, Unterkünfte oder Parkflächen fehlen. Das belaste die Beschäftigten zusätzlich. Roßkopf sagte, es könne nicht sein, dass in Deutschland über moderne Sicherheitsarchitektur gesprochen wird, während Polizeibeschäftigte in völlig überalterten Gebäuden Dienst verrichten müssen. Eine moderne Bundespolizei brauche moderne Infrastruktur. Die GdP fordert von Bundesinnenminister Dobrindt schnellere Genehmigungs- und Bauverfahren sowie mehr Geld für etwa Sanierung oder Neubau.
1: Das Wetter in Deutschland, am Tage sonnig und trocken, im Nordosten und im Süden über den Bergen Wolken und vereinzelt Schauer oder Gewitter. 24 Grad in Schleswig bis 34 am Oberrhein, an den Küsten bis 23 Grad. Am Mittwoch und am Donnerstag heiter bis sonnig und trocken, nur im Süden einzelne Schauer oder Gewitter möglich, bei 15 bis 34 Grad. Das waren die Nachrichten.
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4: Mit einer Entwarnung für die A661 Bad Homburg Richtung Egelsbach. Es ist kein Falschfahrer mehr zwischen Bad Homburger Kreuz und Frankfurt-Eckenheim unterwegs. Gute Fahrt.
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4: Mit Milat Kupay. Bei der Verteidigung gegen die russischen Angriffe setzt die Ukraine nicht mehr nur auf ihre eigenen Landsleute, sondern längst auch auf ausländische Kämpfer. Viele von ihnen kommen aus Kolumbien. Warum treffen sie so eine Entscheidung? Was wissen sie überhaupt darüber, was sie dort tausende Kilometer von ihrer Heimat entfernt erwartet? Und wie kommen sie wieder zurück nach Hause? Darum geht's in den kommenden 20 Minuten im Weltspiegel-Podcast mit Joanna Jeschke. Sie hat über die Situation von kolumbianischen Freiwilligen in der Ukraine mit zwei unserer Korrespondenten gesprochen, Demian von Osten in Kiew und Marie-Christine Böse aus Südamerika. An sie ging die Frage, wer diese Männer sind, die als Söldner aus Kolumbien für die Ukraine in den Krieg ziehen.
5: Ja, also wir haben in Kolumbien ja vor allem Angehörige getroffen, die quasi ihre Brüder, Ehemänner, Söhne vermissen, weil die in den Krieg gezogen sind in die Ukraine. Wir haben auch tatsächlich nur von Männern gehört, also nicht von Frauen. Wir waren in der Nähe von Cali unterwegs, im Valle de Cauca. Da einfach so als Kontext dazu muss man wissen, das ist eine recht konfliktreiche Region aus der Geschichte Kolumbiens, geprägt von einem jahrzehntelangen bewaffneten Konflikt im Land zwischen Militärs, Guerilla, Paramilitärs. Das heißt, es gibt dort sehr viele kampferprobte Männer letztendlich. Und die Angehörigen, die wir getroffen haben, die haben ein Bild gezeichnet von ihren Männern, dass sie Militär erfahren sind oft oder Militär interessiert. Eher jüngere Männer, ich würde so schätzen zwischen 25 und 45 überwiegend. Viele sind ja beruflich enttäuscht, wirtschaftlich enttäuscht, haben wenig Chancen in Kolumbien eben aus einer prekären Situation, aus der Armut rauszukommen. Teils haben sie Familien gegründet, ein Haus gebaut, sind jetzt verschuldet. Und der Mindestlohn in Kolumbien beträgt halt nur ungefähr 400 Euro. Und viele Angehörige haben uns halt erzählt, in der Ukraine wurden ihnen halt sehr viel höhere Löhne versprochen, mehrere tausend Dollar, ungefähr 3000 US-Dollar Lohn im Monat. Das heißt, viele hatten einfach die Hoffnung auf schnelles Geld, ihre Schulden schnell abzubezahlen und eine wirtschaftliche Chance zu bekommen. Also wir haben mit Karina Diana Rodriguez gedreht. Ihr Mann soll bei einem Angriff gestorben sein, und Diego, so heißt ihr Mann, hatte auch erzählt, wie hart und brutal dieser Krieg gewesen sei. Er wollte eigentlich nach Hause, aber er hat sie vorher eben davon überzeugt, dass er in den Krieg ziehen möchte, und hat ihr gesagt, also sie soll ihm quasi seine Träume nicht zerstören. Sie solle doch sehen, wie schlecht die Situation wirtschaftlich in Kolumbien ist. Er sei beruflich sehr enttäuscht gewesen. Das erzählt uns eben Karina. Und er ließ sich ab

0: Deswegen meinen manche auch, sie kämpfen da eben für die richtige Sache. Also so ganz grob das Profil, was wir so mitbekommen haben in unseren Interviews.
1: Und so jemanden, der für die Sache kämpft, den haben wir getroffen im Nordosten der Ukraine auf einem Trainingsgelände, wo die gerade geübt haben. Der war aber schon an der Front. Er nennt sich mit Kampfnamen, muss man erstmal schlucken, Chris Facker. So hat er sich vorgestellt, seinen echten Namen wollen die Militärs hier in der Ukraine nie nennen. Und der ist tatsächlich jemand, der früher für das kolumbianische Militär gekämpft hat. Und er hat, wie so viele offenbar in Kolumbien, Probleme dann mit der Reintegration bekommen in die normale Gesellschaft. Das ist wohl ein verbreitetes Problem dort im Land. Und Möglichkeiten gesucht, wieder zu kämpfen und hat die eben gefunden, weil die Ukraine die sogenannte Fremdenlegion hat. Etwa 8000 ausländische Freiwillige haben sich den Bodentruppen in der Ukraine angeschlossen. Also da geht es jetzt nicht um irgendwelche hochqualifizierten Jobs wie Drohnenoperator oder so, sondern das sind wirklich, das ist Fußvolk, was an die Front geht, in die erste Reihe und dort richtig kämpft. Und wir haben hier in Kiew auf dem Maidan auch einen anderen Kolumbianer getroffen, der ist Mitte 20, der hat bei TikTok Videos gesehen von anderen Kolumbianern, die kämpfen, die gesagt haben, ja, kommt doch hierher, ihr könnt das große Geld machen. Und er hatte den Traum vom großen Geld. Er hatte den Traum, für seine Frau und seine Tochter ein Haus zu bauen in Kolumbien und ist deswegen hingekommen. Und die Realität sah aber ganz anders aus.
2: Was wissen die denn vorab? Also ich frage mich, wie werden die überhaupt angeworben und was wissen die vorab über das, was sie da erwartet, also über ihre Aufgaben?
1: Also von denen, die wir hier getroffen haben, ist ein verbreitetes Phänomen Social Media und vor allen Dingen TikTok. Es gibt einige kolumbianische Soldaten oder ich nenne sie jetzt mal Kämpfer, die sich der ukrainischen Armee angeschlossen haben und die eigene TikTok-Kanäle haben. Und in diesen TikTok-Kanälen rufen sie wirklich dazu auf, schließt euch doch uns an.
3: Mein Name ist Jorge Berlin, ich bin Kommandant der Brigade Special Latina und dieses Video lo estoy haciendo para invitar a todo hispanohablante de cualquier parte del mundo a formar parte de nuestro equipo.
1: Da sagt er sinngemäß, ich lade alle, die kämpfen wollen aus Lateinamerika, dazu auf, sich uns anzuschließen, kommt in unsere spanisch sprechende Einheit, in unsere Gruppe dazu und wir kämpfen ein bisschen für die gute Sache und es wird nochmal ordentlich sehr gut bezahlt. Das ist der Aufruf, der sich verbreitet. Und der Vorwurf vieler Angehöriger ist, diesen Aufruf, wenn den 18-Jährige, 19-Jährige sehen, die können gar nicht einschätzen, was da vor Ort wirklich passiert. Die fallen sozusagen auf das Versprechen rein, hier kann man das große Geld in kürzester Zeit machen. Und dann kommen sie hierher und die Realität sieht ganz anders aus.
0: Wir haben auch in Kolumbien noch gehört, dass es neben den sozialen Medien, also was Demian gesagt hat, TikTok, auch ehemalige Militärs gibt, kolumbianische, die quasi so Vermittler oder Anwerbestrategien haben oder diese Rolle übernehmen. Also die sprechen dann eben gezielt Menschen an, oft Ex-Militärs. Es gibt einfach ja eine große Gruppe kampferprobter, noch recht junger Militärs in Kolumbien. Oft gehen die Männer schon mit 40, Mitte 40 in Ruhestand, also nach ungefähr 20 Jahren Militärdienst und ja, haben dann nur eine sehr geringe Pension und sind so ein bisschen, es gibt für sie wenig Chancen in Kolumbien für diese Veteranen und sie werden so ein bisschen zu Glücksrittern. Deswegen ist eben so ein Einsatz wie zum Beispiel in der Ukraine für sie überhaupt interessant. Manche Angehörige sagen uns auch, also ihre Söhne oder Ehemänner wussten gar nicht, was sie da erwartet oder sie wussten nicht mal, dass sie in den Krieg ziehen sollen. Manche haben behauptet, sie hätten den Auftrag gehabt, dort quasi leerstehende, verlassene Häuser zu hüten. Wie glaubwürdig das ist, kann ich jetzt nicht beurteilen, weil ich glaube, inzwischen weiß man ja weltweit, dass die Ukraine ein Kriegsgebiet ist und das weiß man auch in Kolumbien in der Regel. Also ich vermute, letzteres sind eher Schutzbehauptungen, aber insgesamt würde ich dem ja ein Recht geben, also die meisten unterschätzen auf jeden Fall die Brutalität und die Härte, mit denen dieser Krieg eben in der Ukraine geführt wird.
2: Was finden Sie denn dann in der Ukraine vor? Also wie sieht die Realität für diejenigen, die diesen Schritt machen, aus?
1: Also ich kann dir das Beispiel geben eines 33-jährigen Soldaten, den wir getroffen haben, hier direkt auf dem Maidan in Kiew. Auf dem Maidan in Kiew gibt's eine große Fläche, wo Flaggen aufgestellt sind und Fotos von den ganzen getöteten ukrainischen Soldaten. Das sind ja Tausende. Und dann gibt's eine Ecke, da stehen ganz viele Fotos von jungen Kolumbianern und es gibt jede Menge kolumbianische Flaggen. Dort haben wir einen 33-Jährigen getroffen, der gekämpft hat für das ukrainische Militär. Der kam eben über ein TikTok-Video auf die Idee, das doch zu machen, ist hierher gekommen und was er vorgefunden hat, ja, hatte dann doch wenig mit dem idealisierten Bild zu tun, was ihm über TikTok verbreitet worden war.

0: war, sondern er hat gesehen, der Kampf ist richtig brutal an der Front. Er hat zwei Freunde verloren, er hat einen Verwandten verloren. Er selber ist jetzt, wie er sagt, so verletzt, dass er nicht mehr wird arbeiten können und ist jetzt noch in der Ukraine, um seine Invalidität zu beweisen oder belegen zu lassen mit Hilfe von Ärzten, damit er dann eine Kompensation bekommt. Und er sagt ganz klar, also mein Traum ist völlig zerplatzt. Dieser scharfe Drohnenkrieg vor Ort, die Realität sieht halt ganz anders aus. Man verbringt zum Teil Wochen in irgendwelchen Erdlöchern, wo man nicht raus kann, weil russische Drohnen permanent über einem kreisen. Also das ist ein richtig harter Job.
1: Das haben wir auch gehört. Also wir haben mit einem Rückkehrer gesprochen, der nicht vor die Kamera wollte, der auch ein Ex-Militär ist. Und der sagt eben, die Brutalität und die Intensität dieses Krieges sei überhaupt gar nicht zu vergleichen mit dem, was er je in Kolumbien erlebt hat. Es sei extrem schwierig, am Leben zu bleiben. Und einfach was ganz anderes, gegen eine Weltmacht zu kämpfen, also gegen Russland, als jetzt gegen ein paar kolumbianische Guerillas, wenn das natürlich auch sehr intensiv ist im kolumbianischen Wald und so. Aber kein Vergleich, wie Demian schon sagte, oft haben wir auch gehört, dass die Russen eben dann neben einem gefallenen Kameraden eine Drohne lassen. Sollte es einen Bergungsversuch geben, werden dann halt die anderen Soldaten auch gleich angegriffen. Also ja, sehr brutal.
2: Ihr habt es gerade schon angesprochen, das gehört halt zur Wahrheit auch dazu, dass es die Möglichkeit gibt, man geht in diesen Krieg und man kommt eben nicht nach Hause zurück und kann sich diesen Traum vom Haus für die Familie, vom besseren Leben für die Familie daheim in Kolumbien eben nicht in die Tat umsetzen. Habt ihr Zahlen dazu, also Infos, wie viele Kolumbianer nicht zurückgekommen sind oder gefallen sind?
0: Na, es gibt Schätzungen in der Ukraine, die von mehreren hundert kolumbianischen Staatsbürgern ausgehen. Wir haben mit Angehörigen hier gesprochen, die allein in einer WhatsApp-Gruppe sind mit 150 anderen Angehörigen. Also da kann man auf jeden Fall schon mal sagen, dass es Hunderte sind. Und wenn ich hier die Fotos auf dem Maidan in dieser Ecke, wo nur kolumbianische Flaggen zu finden sind, zusammenzähle, da komme ich sicherlich auch schon auf deutlich über 100. Also das ist sicherlich eine Zahl. Es gibt ja nicht nur Kolumbianer, aber die Lateinamerikaner stellen in der ukrainischen Armee die größte Gruppe der ausländischen Kämpfer. Bürger aus 72 Ländern sind für die Ukraine am Kämpfen sozusagen und Kolumbianer spielen aber da eine sehr große Rolle.
1: Die kolumbianische Regierung tatsächlich gibt da keine offiziellen Zahlen heraus. Der Präsident Gustavo Petro ist ja sehr kritisch gegenüber diesem Söldnertum. Also er hat das immer wieder verurteilt. Das liegt auch an seiner eigenen politischen Agenda. Petro will ja sein Land Kolumbien eigentlich befrieden von dem internen Konflikt, der seit Jahrzehnten ja schwelt und eigentlich ungelöst ist. Und es passt überhaupt nicht ins Bild, dass Kolumbianer quasi jetzt massenhaft anderswo in den Krieg ziehen, weil sie als erfahrene Soldaten gelten und eben angeworben werden. Demian hat es schon gesagt, also es gibt so Schätzungen, dass mehrere hundert Kolumbianer gefallen sind, zwischen 300 und 500. Es gibt auf jeden Fall in Kolumbien offiziell mehr als 300 Gesuche, Gefallene zurückzuführen. Und es gibt ungefähr 440 Kolumbianer, die als vermisst gemeldet wurden. Also die könnten gefallen sein, vielleicht auf jetzt russischem Gebiet. Die Leichen können teilweise nicht geborgen werden. Und dieser Identifikationsprozess ist einfach auch ja sehr langwierig und langsam, ne? weil es eben kaum Informationsaustausch gibt.
0: Das ist tatsächlich ein sehr großes Problem, dass sehr viele dann als vermisst gemeldet werden, weil sie in dem Niemandsland liegen oder in Gebieten, die das russische Militär mittlerweile kontrolliert. Und wenn sie nicht bestätigt tot sind, ist es auch sehr schwierig, Kompensationszahlungen zu bekommen. Und deswegen reisen auch so viele Angehörige von kolumbianischen Soldaten dann hier in die Ukraine, um wenigstens vor Ort irgendetwas zu erreichen. Und das kann man sich vorstellen, das ist ein völlig anderer Kulturkreis, sprachliche Hürden, ein völlig anderer Aufbau des Staates. Und hier haben wir noch Krieg in der Ukraine, also eine ganz schwierige Aufgabe für die Angehörigen, hier sich dann darum zu kümmern, Geld zu bekommen und dann das noch im Zuge der Trauerarbeit. Also das ist sehr herausfordernd.
2: Da hast du auch jemanden getroffen auf dem Maidan, oder?
0: Genau, wir haben die Schwester von einem jungen Mann getroffen, der mit 25 Jahren ums Leben gekommen ist. Und da ist eben die Situation genau so. Sie war hier mit ihrer Mutter und beispielsweise haben wir die Mutter auch nochmal gefragt, wie eigentlich der letzte Kontakt zu ihrem Sohn war.
3: No, pues me dijo que estuviera tranquila, que él estaba en casa segura y que ya muy pronto nos veíamos. Pero no fue así. Ya el 11 me llegó la noticia que lo habían, que le habían dado de baja. Y jamás.
0: Ja, sie erzählt hier, dass er gesagt hätte, sie solle ja einfach beruhigt bleiben. Er sei in einem sicheren Haus und wir würden uns bald wiedersehen. Aber das sind leider traurigerweise ja oft dann solche Anrufe, wo die Realität ganz anders ist. Und sie hat dann wenige Tage später die Nachricht per WhatsApp bekommen, dass er vermisst gemeldet wurde. Auch das ist natürlich nicht so, wie man sich das vielleicht idealerweise vorstellt, dass jemand da ins Haus kommt und wenigstens die Person auffangen kann. Da wird dann die Vermisstenmeldung über WhatsApp geschickt und nur die Familie vor Ort in Kolumbien kann dann irgendwie der Mutter helfen, sie in diesem sehr schweren Moment aufzufangen.
2: Ich frage mich, macht denn die Politik nichts dagegen? Du hast eben gesagt, der kolumbianische Präsident Petro, das passt eigentlich gar nicht so in seine Agenda, weil er eigentlich so einen Friedenskurs fahren wollte. Wie reagiert denn die Politik darauf?
1: Also der kolumbianische Staat hilft dann nur bedingt oder hat halt eine begrenzte Rolle, weil ja diese Männer freiwillig und auf eigene Verantwortung letztendlich gereist sind. Ist ja jetzt nicht so, dass der kolumbianische Staat die angeworben hat oder so. Im Gegenteil, das Außenministerium bietet eben über das Konsulat in Warschau Orientierung und Hilfe an, zum Beispiel bei ja Dokumentenverfahren. Aber soweit ich weiß, werden da jetzt keine Kosten oder so übernommen für medizinische Fragen oder Transporte. Ich weiß, dass Gustavo Petro, also der Präsident, quasi auch Dienste des Zentralen Militärkrankenhauses in Bogotá angeboten hat, um Kolumbianer zu behandeln, die zum Beispiel Gliedmaßen verloren haben. Kolumbien hat ja aufgrund des internen Konflikts einfach sehr große Erfahrungen, ne, mit dieser Art von Operationen, so traurig es auch ist. Und es gibt eher eine Art politischen Widerstand jetzt sozusagen gegen dieses Söldnertum. Also es wurde ein Gesetz verabschiedet, das quasi die Anwerbung von Söldnern verbietet. Also die Rolle des Staates auf kolumbianischer Seite ist da, wie gesagt, begrenzt. Also natürlich wird irgendwie geholfen in den Grenzen, aber sehr viel können die auch nicht machen. Und von vielen Angehörigen hören wir natürlich dann auch, das, was Demian vorhin auch gesagt hat, dass sie sich letztendlich alleingelassen fühlen. Also es gibt schon große Anklagen nach dem Motto, uns hilft hier keiner, wir sind alleingelassen mit unserer Trauer. Und deswegen haben die Angehörigen auch eine NGO gegründet, die Angehörigen, um quasi diese Verfahren und die Suche ein bisschen zu zentralisieren und zu bündeln.
0: Also der ukrainische Staat hat natürlich eigentlich, ist es ja durchaus in seinem Interesse, dass ausländische Kämpfer für die Ukraine kämpfen. Da gibt es ja auch bei weitem nicht nur Kolumbianer, es gibt auch US-Amerikaner, es gibt auch Deutsche, die sich der ukrainischen Armee angeschlossen haben. 8000 ausländische Freiwillige etwa. Und die Ukraine hat ja kein Interesse daran, das zu verbieten. Wir haben auch den Eindruck eigentlich bekommen im Zuge der Recherche, dass die ja als reguläres Mitglied der ukrainischen Armee dann gelten. Also sie haben ähnliche Rechte. Dass es mit der Durchsetzung von Rechten manchmal in der Kriegssituation nicht so einfach ist, das würden hier, glaube ich, alle bestätigen. Das gilt auch für viele ukrainische Soldaten. Aber erstmal ist es durchaus im Interesse der Ukraine im Moment, weitere Kämpfer zu rekrutieren oder zu bekommen.
2: Wie angewiesen ist denn die Ukraine auf diese ausländischen Kämpfer?
0: Also sie spielen natürlich nur eine untergeordnete Rolle im Verhältnis zu den ukrainischen Soldaten. Aber die Frage der Mobilisierung, die Frage auch von einer Rotation von Kämpfern in der Ukraine ist eine hochaktuelle und hochpolitische gerade. Da wird gerade an einer Reform gearbeitet, die erstmal die ukrainischen Soldaten betrifft. Dass diese Reform nötig ist, zeigt aber, wie groß das Personalproblem der Ukrainer ist. Da gibt's viele Soldaten an der Front, die da eben für Monate bleiben, wie ich schon mal gesagt habe, in einem Erdloch, wo sie kaum verpflegt werden. Manche sind ausgehungert, abgemagert gewesen, gilt jetzt erstmal für ukrainische Soldaten. Aber das zeigt eben, wie gravierend auch das Personalproblem vor Ort ist.
2: Marie, in Kolumbien stehen ja demnächst Ende des Monats Präsidentschaftswahlen an. Ich frage mich vor dem Hintergrund von dem, was wir jetzt gerade gehört haben, wie sieht denn eigentlich die Perspektive für die jungen Leute im Land aus? Also ich frage mich, wie groß, was es vorhin schon angedeutet ist, die Not, dass die Menschen freiwillig in den Krieg ziehen und was können diejenigen, die sich da jetzt zur Wahl stellen, vielleicht auch daran ändern oder wollen daran ändern?
1: Der Konflikt in Kolumbien ist natürlich komplex, ne? Und kurzfristig kann das wahrscheinlich keiner der Kandidaten alleine lösen. Denn die Problematik Kolumbiens ist ja entstanden aus 60 Jahren bewaffnetem Konflikt und der weltweiten Drogennachfrage. ungefähr ein Drittel der Menschen in Kolumbien lebt in Armut und vor allem ist die Lage prekär eben auf dem Land. Also da gibt es sehr große Unterschiede zwischen der Stadt und dem Land und oft kommen ja auch die Männer, also die wir kennengelernt haben, zumindest eher aus ländlichen Regionen, die ein bisschen abgeschieden sind. Was können die Kandidaten tun? Naja, der bisherige Präsident Petro hatte ja den Ansatz des Paz Total, also des totalen Friedens im Land. Er wollte mit allen bewaffneten Gruppen verhandeln, die derzeit in Kolumbien gegeneinander kämpfen. Das sind ehemalige Guerillakämpfer, das sind Paramilitärs, das sind Drogenbanden. Er hat versprochen, letztendlich die Ursachen für den Konflikt, Landlosigkeit, Armut zu bekämpfen. Das Problem ist eben, dass die Verhandlungen stocken und einige Kritiker sagen eben, der Staat hat die Kontrolle über einige Regionen verloren. Die Kandidaten aus dem Mitte-Rechts- und rechten Spektrum wollen eher zurück zur harten Hand, also Sicherheit durch massive militärische Präsenz. Aber in der Vergangenheit hat das eben den Konflikt nicht beendet, sondern eigentlich nur die Symptome bekämpft. Und ja, die Linke und die Nachfolge Petros will halt eher auf seinem Weg weitergehen. Und da ist dann eben die Frage, ja, es hat jetzt bisher nicht so viel genutzt, also bringt das was? Also realistisch gesehen wird sich an der Lage in Kolumbien so schnell in 4 Jahren jetzt nichts ändern.
2: Demian, man hat hier das Gefühl, Zelensky hat irgendwie so ein bisschen eine neue Rolle, ne? International. Alle gucken jetzt, Stichwort Drohnenkrieg, und gucken, welche Expertise gibt es da. Also gefühlt tritt er nicht mehr so als Bittsteller auf. Das ist sozusagen die eine, sondern als derjenige, der Expertise weitergeben kann. Und andererseits denke ich mir, was macht das denn mit den Menschen vor Ort? Der Krieg dauert ja jetzt schon eine ganze Weile. Gibt es irgendwas, was denen vielleicht auch eine Art von Hoffnung macht oder was die Menschen weitermachen lässt?
0: Also sie machen weiter und ich erlebe keine Resignation. Eigentlich je stärker die Angriffswellen werden, umso mehr ist eigentlich die Trotzigkeit da. Jetzt müssen wir erst recht weitermachen. Wir unterschätzen trotzdem manchmal ein bisschen in Deutschland, ja, wie massiv das ist, das die ganze Zeit mitzumachen. Ich war vergangene Woche in Sumy, das ist eine Stadt nur 30 Kilometer entfernt von der russischen Grenze und dort haben sie jeden Tag wirklich Luftalarm. Da fliegen jeden Tag die Angriffsdrohnen aus Russland über den Köpfen und das macht natürlich was mit den Menschen. Das ist eine enorme Belastung für den Körper. Aber sie führt eher dazu, dass wir sagen, okay, jetzt müssen wir uns halt noch mal ein bisschen mehr anstrengen. Aber natürlich, es gibt Spuren des Krieges überall. Zerstörung, was die Wirtschaft angeht, der es schlecht geht, was auch die Psyche der Menschen angeht. Die Männer an der Front, viele Männer getötet. Also das sind die Spuren des Krieges hier nach über 4 Jahren. Und tatsächlich hat Zelensky schon vor etwa 2 Jahren angekündigt, dass ausländische Kämpfer eine ukrainische Staatsbürgerschaft erhalten können sollen. Also da wurde schon durchaus drüber nachgedacht, Wege zu schaffen, diese Menschen doch an das Land zu binden. Denn man braucht hier Ausländer, nicht nur zum Kämpfen, denn tatsächlich fängt es mittlerweile auch an, weil so viele Ukrainer kämpfen, dass in anderen Jobs, in der Baubranche oder so, Jobs fehlen. Also Leute gebraucht werden und die nicht besetzt werden können. Da gäbe es Perspektiven. Und vielleicht noch etwas zum Schmunzeln am Ende. Bei der Recherche haben wir auch Geschichten gehört von Kolumbianern, die sich hier in ukrainische Frauen verliebt haben und wo schon die ein oder andere Familie gegründet worden sein soll. Also auch auf dieser Ebene ist das ja nicht ganz ausgeschlossen, dass das Leben in der Ukraine weitergehen könnte.
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4: Nach einem Jahr im Amt hat Papst Leo XIV. Seine erste Enzyklika veröffentlicht mit dem Fokus auf künstlicher Intelligenz. In dem Lehrschreiben erklärte er, die neue Technologie könne den Menschen helfen. Sie könne ihnen aber auch sehr schaden, wenn damit nicht verantwortungsbewusst umgegangen werde und KI nicht ausreichend reguliert werde. In den Medien erhält der Papst dafür viel Zuspruch, zum Beispiel von der Nürnberger Zeitung.
6: Leo XIV. Fordert zu Recht angemessene rechtliche Rahmenbedingungen und eine strenge Regulierung, einschließlich einer bewussten Verlangsamung der KI-Entwicklung. Er formuliert es pointiert: die KI entwaffnen. Die ethische Entwicklung und Nutzung der KI ist notwendiger denn je. Als Mathematiker besitzt Robert Francis Prévost Sinn für technischen Fortschritt und die Möglichkeiten der Naturwissenschaften. Als Stellvertreter Christi auf Erden rückt er den Menschen ins Zentrum aller Entwicklung. Dieser Ansatz ist gesund und essentiell.
7: Nach Ansicht des Tagesspiegels ist die Enzyklika Magnifica Humanitas übersetzt: Großartige Menschheit, die wichtigste seit Jahren.
6: Ihre große Stärke liegt darin, dass sie weder kulturpessimistisch noch naiv technikbegeistert ist. Leo erkennt die Chancen der Digitalisierung an, ohne ihre Gefahren zu relativieren. Seine Kritik an KI wirkt differenziert. Für den Papst sind Algorithmen nie neutral, sondern spiegeln auch Interessen und Vorurteile ihrer Entwickler. Er warnt die Gesellschaft, Verantwortung an Systeme zu delegieren, so bei Arbeit, Krediten oder Sicherheit. Leo erwartet Barmherzigkeit und persönliche Gerechtigkeit. Das ist aber keine Technikfeindlichkeit, sondern ein nötiger Hinweis auf die Grenzen digitaler Systeme.
7: Lob kommt auch von der Rhein-Neckar-Zeitung aus Heidelberg.
6: Der Papst ist nicht nur einer der wenigen engagierten Kriegsgegner weltweit und der prominenteste Opponent Donald Trumps. Darüber hinaus entwickelt er die christliche Soziallehre weiter, um Antworten auf Herausforderungen der Neuzeit zu suchen. Die Schaffung der KI geht weit über eine digitale Revolution hinaus. Sie wird Millionen Arbeitsplätze kosten und greift tief in das soziale Miteinander ein. Ohne Regulierung, die der Papst völlig zu Recht einfordert, entscheidet KI irgendwann über das zivile Leben, etwa über Behandlungsmethoden von Patienten, Ernährungsfragen und neue Industrien. Man kann sich leicht vorstellen, wer da zum Hauptgegner der KI wird: der Mensch.
7: Ein moderner Papst, so überschreibt das Redaktionsnetzwerk Deutschland seinen Kommentar.
6: Es ist kein Zufall, dass Leo XIV. Seine erste Enzyklika der KI widmet. Der US-Amerikaner, der 20 Jahre seines Lebens in Peru verbracht hat, lebt nicht in einem Elfenbeinturm. Auch er spürt, dass sich die Gesellschaft in einem epochalen Wandel befindet und vor enormen Herausforderungen steht. Und vor allem ist er im Moment die einzige Stimme mit Gewicht, die sich gegen einen falsch verstandenen Marktliberalismus in einem Bereich wendet, wo viel zu viel auf dem Spiel steht, um sich auf die Selbstregulierung zu verlassen.
7: Das Straubinger Tagblatt findet, dass sich dieser Papst positiv von seinen Vorgängern abhebt. Die Zeitung kritisiert aber einige offene Punkte.
6: Mit seiner ersten Enzyklika wagt Papst Leo einen Schritt, den viele Kirchenleute vor ihm gemieden haben. Er geht mitten hinein in eine brandaktuelle und scheinbar weltliche Debatte. Er schreibt nicht abgehoben über ferne Moralthemen, sondern über das, was unsere Arbeitswelt, unsere Demokratien und sogar unsere Vorstellung vom Menschen gerade umpflügt. Der Papst schlägt einen Ton an, der politischer ist, als es vielen Theologen, Politikern und Wirtschaftsbossen lieb sein dürfte. Und doch bleibt Leo XIV. Dort vage, wo er konkret werden müsste. Statt klare Grenzen zu formulieren, vertraut er zu sehr darauf, dass Politik und Industrie seine Mahnungen ernst nehmen.
7: Und das waren die Standpunkte zusammengestellt von Gisela Former. Die ARD-Infonacht jetzt mit den nächsten Nachrichten um 4 Uhr.
8: Um 4 Uhr mit Olaf Knapp. Bundesgesundheitsministerin Warken will offenbar den Beitragssatz für Kinderlose in der Pflegeversicherung erhöhen. Versicherte ohne Kinder müssten dann ab einem Alter von 23 Jahren einen Beitragssatz von 4,3% zahlen, hat das Redaktionsnetzwerk Deutschland aus Koalitionskreisen erfahren. Aus der Nachrichtenredaktion Viktor Kupka.
9: Bei Versicherten mit Kindern bliebe es dagegen bei den bisherigen geringeren Sätzen von 3,6% mit einem Kind, 3,35% mit zwei und 3,1% mit drei Kindern. Hintergrund ist ein drohendes Defizit in der Pflegeversicherung. Ministerin Warken erwartet in den kommenden beiden Jahren ein Finanzierungsloch von zusammen mehr als 22 Milliarden Euro, deutlich mehr als bisher erwartet. In der Bundesregierung wird deshalb aktuell darüber beraten, wie das Defizit ausgeglichen werden kann.
8: Die USA haben nach eigenen Angaben Raketenstellungen im Iran angegriffen. Das US-Militär teilte mit, es handle sich um Maßnahmen zur Selbstverteidigung. Dabei seien unter anderem Raketenabschussanlagen sowie iranische Boote beim Minenlegen getroffen worden. Die Attacken hätten dazu gedient, die US-Truppen vor Bedrohungen durch den Iran zu schützen. Eigentlich gilt zwischen beiden Staaten eine Waffenruhe. Papst Leo XIV. Hat davor gewarnt, die Entwicklung der künstlichen Intelligenz allein den beteiligten Tech-Riesen zu überlassen. Er rief die Regierungen weltweit dazu auf, die Konzerne stärker zu kontrollieren und die Entwicklung von KI-gesteuerten Systemen zu verlangsamen. Die neue Technologie verbreite Desinformationen und könne die Welt in endlose Kriege stürzen, schrieb der Papst in seiner ersten Enzyklika. Der SC Paderborn feiert den Aufstieg in die Fußball-Bundesliga. Die Ostwestfalen besiegten im Relegationsrückspiel den VfL Wolfsburg mit 2:1 nach Verlängerung. Aus der Sportredaktion Ina Kast.
10: Nach dem 0:0 im Hinspiel begann das Rückspiel für Paderborn denkbar schlecht. Wolfsburg ging schon in der dritten Minute durch Stürmer Pejcinovic in Führung. Dann aber musste der VfL nach einem Platzverweis gegen Mähle schon ab der 15. Minute in Unterzahl spielen. Kurz vor der Halbzeitpause schaffte Paderborn den völlig verdienten Ausgleich. Gleich durch Torjäger Bilbia. Der erlösende Siegtreffer gelang dem dominanten SC allerdings erst in der Verlängerung. Torschütze Kurda machte den dritten Aufstieg in die Fußball-Bundesliga für Paderborn perfekt. Wolfsburg ist zum ersten Mal in die zweite Liga abgestiegen.
8: Das Wetter in Deutschland. Am Tage sonnig und trocken, im Nordosten und Süden über den Bergen Wolken, vereinzelt Schauer oder Gewitter. 24 Grad in Schleswig bis 34 Grad am Oberrhein, an den Küsten bis 23 Grad. Mittwoch und Donnerstag heiter bis sonnig und trocken. Nur im Süden vereinzelt Schauer und Gewitter bei 15 bis maximal 34 Grad. Es ist 4.03 Uhr.
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7: Mit einer Entwarnung für die A661. Bad Homburg Richtung Egelsbach. Es ist kein Falschfahrer mehr zwischen Bad Homburger Kreuz und Frankfurt-Eckenheim unterwegs. Die A40 Duisburg Richtung Essen ist zwischen Kreuz, Duisburg und Kaiserberg bis 5 Uhr gesperrt. Genauso die A44 Düsseldorf Richtung Essen zwischen Kreuz Düsseldorf-Nord und Ratingen-Schwarzbach. Und dann noch die A67 Mannheim Richtung Darmstadt. Zwischen dem Firrenheimer Dreieck und Lorsch wegen einer Baustelle eine Sperrung bis 5 Uhr früh.
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7: Guten Morgen aus dem Studio von NDR Info in Hamburg mit Milat Kupay. Für viele Musliminnen und Muslime ist die Pilgerfahrt nach Mekka ein besonderer Moment ihres religiösen Lebens, der Hadsch. Der hat gestern begonnen. Neben der großen Hitze stellt auch die angespannte Lage im Nahen Osten in diesem Jahr viele Teilnehmende vor zusätzlichen Herausforderungen. Wegen der Konflikte in der Region sind die Preise für Flugtickets deutlich gestiegen, unter anderem durch höhere Kosten und Flugbenzin. Trotzdem sind nach Angaben der saudi-arabischen Behörden mehr als 1,5 Millionen Menschen aus dem Ausland angereist. Das sind mehr als im vergangenen Jahr. Erste Eindrücke von Magdalena Knöller aus dem ARD-Studio Kairo.
11: Fernsehbilder zeigen, wie Hunderttausende Musliminnen und Muslime in weißen Gewändern die Kaaba umrunden. Ein schwarzes, würfelförmiges Gebäude im Innenhof der großen Moschee in Mekka. Am Abend werden sie in Zelten übernachten. Von dort geht es unter anderem zum Berg Arafat, dem Höhepunkt des Hadsch. Jeder gläubige Muslim, der gesund ist und es sich finanziell leisten kann, soll die Pilgerfahrt mindestens einmal im Leben gemacht haben. Für Frauen gilt die religiöse Pflicht auch. Viele Musliminnen und Muslime können sich die teure Reise nach Saudi-Arabien aber nicht leisten und verfolgen das Geschehen von zu Hause aus. Vor Ort werden Temperaturen von rund 45 Grad erwartet. Wegen der Hitze oder auch bei Massenpaniken gab es in den vergangenen Jahren immer wieder Tote. Saudi-Arabien hat daraufhin die Sicherheitskontrollen verschärft. Dieses Jahr zeigt sich das Königreich besonders bemüht, die Pilgerfahrt trotz des laufenden Konflikts in der Region möglich zu machen. Das Verteidigungsministerium hat Aufnahmen veröffentlicht, die zeigen, wie die Flugabwehr die religiösen Stätten rund um Mekka schützen soll. Der Hadsch ist eine wichtige Einnahmequelle für das Land. Am Mittwoch beginnt das islamische Opferfest als Teil der Pilgerfahrt. Es ist eins der höchsten Feste für Muslime und Musliminnen weltweit.
7: Die muslimische Pilgerfahrt Hadsch hat also begonnen. Jeder gesunde Muslim oder jede Muslima sollen diese Pilgerfahrt einmal in ihrem Leben machen, wenn sie es sich leisten können. Aber genau das können sich die meisten nicht, erst recht nicht unter den aktuellen Bedingungen. Nina Amin hat in Kairo eine Familie getroffen, die den Hadsch nur aus der Ferne verfolgen kann.
12: Ismail Haraidi sitzt mit seiner Frau Manal vor dem Fernseher. Koranrezitationen sind zu hören in dem bescheiden eingerichteten kleinen Wohnzimmer des ägyptischen Taxifahrers und seiner Familie. Sticht der Flachbildschirm als Fenster zur Welt heraus.
11: Ich wäre sehr gern dabei. Die Pilgerfahrten nach Mekka sind spirituelle Erlebnisse. Man stellt sich vor, man wäre dort und würde mit ihnen die Runden drehen.
12: Sagt Manal. Aber der 60-jährige Ismail weiß nicht, wie er seiner Frau diesen Wunsch erfüllen soll.
13: Es ist sehr schwer geworden, ein fast unerreichbarer Wunsch für die meisten ägyptischen Muslime. Wer es heute schafft, den Monat mit seiner Familie, den Kindern und den Schulgebühren finanziell zu überstehen, kann sich schon glücklich schätzen, mit all den Rechnungen für Telefon, Strom, Wasser und Gas.
12: Knapp 250 Euro verdient der Kairoer Taxifahrer im Monat. Das Geld reicht nicht mal bis zum Monatsende für das Ehepaar und seine Kinder, geschweige denn für eine Pilgerfahrt in das mehr als 1000 Kilometer Luftlinie entfernte Mekka. Wie Ismail und Manal geht es dem Großteil der ägyptischen Bevölkerung, der unter Inflation und den steigenden Spritpreisen leidet. Die Reisebüros der ägyptischen Hauptstadt wollen mit ihren Mekka-Paketen alles inklusive zudem Gewinn machen, meint Ismail.
13: Selbst die günstigste Variante, von der Regierung gesponsert, kostet über 200.000 ägyptische Pfund pro Person. Für mich und meine Frau wären das über 400.000. Das ist eine Summe, die ich nicht aufbringen kann.
12: Umgerechnet ungefähr 3.200 Euro kostet das billigste Hadsch-Paket für Ägypter, für Essen und Unterkunft ohne Flug. Es gibt auch wesentlich teurere Luxusvarianten mit Hotelblick auf die Kaaba und private Versorgung und Transport bei Temperaturen über 40 Grad.
13: Es ist ein Luxus geworden, obwohl es eigentlich eine tragende Säule des Islam ist. Es ist unmöglich geworden.
12: Mehr als 1,5 Millionen Pilger aus dem Ausland können sich den Hadsch aber leisten. So viele sind nach Angaben der saudischen Behörden bereits für den diesjährigen Hadsch nach Saudi-Arabien gereist. Damit wurde die Zahl der internationalen Besucher im Vergleich zum Vorjahr trotz des Krieges in der Golfregion übertroffen.
14: Die Sicherheit des Pilgers hat bei allen Sicherheits-, Organisations- und Verkehrsplänen höchste Priorität,
12: sagte Mohammed El-Bassani, ein saudischer General für Sicherheit bei der Hadsch, vor wenigen Tagen bei einer Pressekonferenz. In der Vergangenheit gab es Tote bei Massenpaniken oder auch wegen extremer Hitze. Saudi-Arabien hat daraufhin die Visaregeln verschärft und die Sicherheitskontrollen. Auch das treibt die Kosten für die Pilgerfahrt in die Höhe.
13: Ich hoffe, dass die Regierung etwas unternimmt oder auch Saudi-Arabien und die Kosten für Bedürftige senkt oder Programme anbietet, damit mehr Menschen diese Pflicht erfüllen können. Möge Gott uns helfen.
12: Sagt der Taxifahrer Ismail. Seine Frau Manal hat die Hoffnung nicht aufgegeben, dass sie sich eines Tages den Luxus einer Pilgerreise leisten kann.
11: Meine Kinder sind noch in der Ausbildung. Es gibt andere Prioritäten. Aber wenn Gottes will, wird es geschehen.
7: Wir schauen aufs Wetter hier bei uns in der ARD-Infonacht. Zunächst ein paar aktuelle Temperaturen. Hamburg meldet 13 Grad. In Berlin sind es milde 15 Grad. Frankfurt am Main sogar mit 19 Grad. Und das um diese Zeit. Weiter geht's in Köln 13 Grad, Leipzig ebenfalls 13, München 16 und Stuttgart 18 Grad.

Ja, ansonsten ist es tagsüber recht heiter. Später zur Nordsee mehr Wolken, einzelne Schauer oder Gewitter sind auch mit dabei. Die Höchstwerte 25 bis 33 Grad, an den Küsten entsprechend kühler.

0: Zeit. Es ist 4.11 Uhr.
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0: Noch gibt es keinen Impfstoff und deshalb wird sich die Situation in den Ebola-Gebieten in Zentralafrika nicht schnell verbessern. Laut WHO-Chef Ghebreyesus sei es ein schwieriger Ausbruch, der sich sogar erst verschlimmert, bevor sich die Lage bessert. Inzwischen haben wir mehr als 900 Verdachtsfälle, das meldet die Demokratische Republik Kongo. Über 200 sind dort an der Infektion gestorben. Zu lange habe man die Gefahr wohl unterschätzt, zumal viele Menschen zu große Nähe zu kranken Angehörigen suchen, so die WHO. Mehr dazu von Bettina Rühl aus Nairobi.
2: Eine kleine Gruppe von Menschen hat sich um François Kasereka versammelt und hört ihm aufmerksam zu. Kasereka hat sich den Lederhut vom Kopf geschoben und seine Gesichtsmaske ist etwas nach unten gerutscht. Im Eifer scheint ihr das nicht zu bemerken. Kasereka steht auf dem Markt in Bunia, einer Stadt im Nordosten der Demokratischen Republik Kongo. Hier in der Provinz Ituri hat der gegenwärtige Ebola-Ausbruch begonnen. Kasereka erklärt seinen Zuhörenden gerade, dass sie ein krankes Familienmitglied nicht anfassen dürfen. Einige gucken irritiert. Sich nicht um kranke Angehörige zu kümmern, ist im Kongo undenkbar. Kasereka gibt nicht auf, wiederholt seine Botschaft und will sie danach auch an anderen Stellen in Bunia verbreiten. Ich bin Mitglied der Pfadfinder. Wir arbeiten im Moment als Freiwillige, um die Leute vor Ebola zu warnen und sie darüber aufzuklären, wie sie sich vor Ansteckung schützen können. Wir tun alles, was wir können, damit die Bevölkerung Hygienemaßnahmen wie das Händewaschen einhält, Kranke nicht anfasst und auf gar keinen Fall Tote berührt. Mit den Menschen über die Erkrankung und solche Maßnahmen zu sprechen, erfordert viel Taktgefühl, vor allem wenn es um den Umgang mit Angehörigen geht. Den Anweisungen der kongolesischen Behörden widersetzen sich viele Menschen. Das Misstrauen gegenüber Regierung und Gesundheitsbehörden ist tief verwurzelt. Manche glauben deshalb, dass Ebola gar nicht existiert oder dass Verantwortliche aus dem Ausbruch politischen oder finanziellen Nutzen ziehen wollen. Für die Helferinnen und Helfer erschwert das die Arbeit erheblich. In den am stärksten betroffenen Städten wurden bereits Ebola-Behandlungszentren angegriffen und in Brand gesetzt. Umso wichtiger ist die Arbeit der Freiwilligen. Kasereka zeigt den Umstehenden gerade, wie sie eine Gesichtsmaske richtig aufsetzen müssen. Wir wollen mit den Menschen reden und ihnen erklären, was Ebola ist und wie das Virus übertragen wird. Wir wollen das Ansteckungsrisiko in unserer Stadt und in unserer Provinz so gering wie möglich halten. Das wird in den kommenden Wochen nicht nur die ganze Energie der Pfadfinder fordern, sondern den Einsatz aller Helferinnen und Helfer. Nach und nach wird immer deutlicher, dass der Ausbruch offenbar sehr spät erkannt wurde, was die Eindämmung jetzt sehr schwierig macht. Entsprechend besorgt ist auch Florent Ousseni, Nothilfe-Koordinator der Hilfsorganisation Ärzte ohne Grenzen in Bunia. Normalerweise beginnen wir mit den Gegenmaßnahmen, sobald die ersten wenigen Fälle bekannt werden. Nie so spät wie diesmal, als es schon mehrere hundert Fälle gab. Wir haben es also mit einem großen Ausbruch zu tun, der schon mehrere Regionen erreicht hat. Hinzu kommt, dass die Menschen in Ituri sehr mobil sind. Die Leute sind viel unterwegs. Und dann kommt auch noch hinzu, dass der Ausbruch in städtischen Zentren angekommen ist, wo mehrere hunderttausend Menschen leben. Leider erleichtert das die Verbreitung noch mehr. Umso wichtiger ist es, mit den Menschen zu reden und sie darüber aufzuklären, wie sich das Virus ausbreitet. So wie das François Kasereka und die übrigen Pfadfinder machen.
0: Im ländlichen Raum gibt es zu wenig Lehrer. Das gilt auch für Schleswig-Holstein. Um etwas dagegen zu tun, hat die Landesregierung in Kiel jetzt das Programm Abordnung Plus auf den Weg gebracht. Lehrende müssen nach ihrem Referendariat erstmal an den Schulen arbeiten, an denen es Lehrermangel gibt, und zwar 3 Jahre lang. Erst danach dürfen sie an ihre Wunschschule wechseln. Viele kritisieren das. Thorsten Philips hat mit Lehrkräften, Eltern und Dorit Stenke gesprochen, der schleswig-holsteinischen Bildungsministerin.
3: Der Lehrermangel an einigen Schulen, besonders im Westen Schleswig-Holsteins, ist in den vergangenen Jahren so dramatisch angestiegen, dass die Landesregierung reagieren musste. Künftig sollen Lehrerinnen und Lehrer nach ihrem Referendariat erstmal 3 Jahre an Schulen arbeiten, an denen Lehrermangel herrscht. Erst später dürfen sie an ihre Wunschschule. Von den mehreren hundert Lehrerinnen und Lehrern, die jedes Jahr an den Schulen in Schleswig-Holstein eingestellt werden, haben sich rund 50 im ersten Jahr nach dem Programmstart für das Modell Abordnung Plus angemeldet. Für Bildungsministerin Dorit Stehnke von der schwarz-grünen Landesregierung ist das ein Erfolg.
4: Wir wissen ja, dass die Versorgung mit gut ausgebildeten Lehrkräften im Land sehr unterschiedlich ist. Und wir haben also damit die Möglichkeit, auch Schulstandorten Lehrkräfte für 3 Jahre zur Verfügung zu stellen, die eben bei den Lehrern im Moment nicht so gut nachgefragt sind.
3: Doch die Lehrerinnen und Lehrer sind teilweise unzufrieden mit dieser Verteilungsmethode der Landesregierung. Hinter vorgehaltener Hand erzählen sie, dass sie nach dem jahrelangen Studium in Kiel, Flensburg oder Lübeck erstmal froh sind, eine bezahlbare Wohnung zu haben. Außerdem wollen viele ihren Lebensmittelpunkt nicht aufgeben, auch nicht für 3 Jahre. Bernd Schauer, Geschäftsführer der Lehrergewerkschaft Erziehung und Wissenschaft, kurz GEW, kennt die Probleme.
5: Wo man sieht, dass das mit heißer Nadel gestrickt ist, ist natürlich, dass manche Kolleginnen und Kollegen von Schulen abgezogen werden, die dort eigentlich gut integriert sind, die auch gut unterrichten, wo die Klassen darauf setzen, dass die Kolleginnen dort bleiben, wo auch die Schule zufrieden ist, wo die Eltern zufrieden sind, dass die dann wegkommen, das ist unverständlich, zumal natürlich, das darf man auch nicht vergessen, wir haben diesen Lehrkräftemangel und die schlechten Situationen haben wir eigentlich landesweit. In anderen ist es nur besonders schlecht.
3: An beliebten Schulen, wie zum Beispiel der Geschwister-Prenzky-Schule in Lübeck, herrscht Unmut. Den bekommt die Landesregierung jetzt in Form von Protestbriefen der Eltern zu spüren. Elternvertreter Nils Kagel sagt, dass der gesamte Kreiselternbeirat in Lübeck gegen Abordnung Plus protestiert, so Elternvertreter Kagel.
6: Wir haben hier in Lübeck mehrere Schulen, die es betrifft. Das betrifft 5 Gymnasien, das betrifft die Emanuel-Geibel-Schule, die St. Jürgen-Schule und die Prenzky-Gemeinschaftsschule. All diese Schulen dürfen jetzt zwar Lehrkräfte anstellen, aber dann nicht mehr über sie verfügen. Quasi, wenn sie eine Lehrkraft einstellen, dann werden die ihnen 3 Jahre lang weggenommen. Und diese Lücke muss der Schulleiter dann füllen mit Vertretungslehrkräften. Die kann allerdings nur anstellen für 1 Jahr oder für ein halbes Jahr, je nachdem, wie die ausgebildet sind.
3: Auch der Landeselternbeirat Schleswig-Holstein kritisiert Abordnung Plus. Es sei schon schwierig genug für Schulen, die Lehrerinnen und Lehrer mit einer passenden Fächerkombination zu finden. Und wenn die gefundenen Lehrer dann erst woanders unterrichten müssen, sei das schlecht, so eine Vertreterin des Landeselternbeirates. Bildungsministerin Dorit Stehn kann die Kritik von den Schulen verstehen, die erstmal Lehrkräfte abgeben müssen.
4: Wir haben aber eben tatsächlich eine Verantwortung gegenüber dem gesamten Land. Wir müssen an dieser Stelle einfach ein bisschen solidarischer miteinander sein.
3: Die Unterschriftenaktion in Lübeck ist derzeit noch im Gange. Ob sie jedoch die Landesregierung in Kiel umstimmen wird, ist unklar.
0: Warum dauern Entscheidungen so lange? Wieso stehen am Ende nur Kompromisse? Vieles in der Politik ist oft sehr komplex. Bei manchen Menschen sorgt das wiederum für Frust. Um dafür mehr Verständnis zu bekommen, gibt es an Schulen zum Beispiel Planspiele. Schülerinnen und Schüler am Wilhelm-Erb-Gymnasium in Winnweiler in Rheinland-Pfalz hatten dabei zuletzt besonders dicke Bretter zu bohren. Ein atomares Planspiel, in dem sie die Sicht der Bundesregierung einnehmen sollten. Lorena Schreiber hat sich das mal angesehen.
7: Wir müssen uns etwas raussuchen, was wir sagen, wenn die fragen, ja was, wenn wir aber keine eigenen Atomwaffen haben? Ja, weil das ist ja unser. Was sollen wir dann sagen? Weil guck mal, wir sind ja dafür, dass wir eine haben. Aber
8: braucht Deutschland eigene Atomwaffen? Und wie sollte Deutschland im Konflikt zwischen Russland und der Ukraine reagieren? Mit genau diesen Fragen haben sich Schülerinnen und Schüler beim atomaren Planspiel am Wilhelm-Erb-Gymnasium in Winnweiler beschäftigt. Die Jugendlichen übernahmen dabei Rollen von Bundesregierung, NATO oder Friedensorganisationen und mussten am Ende selbst politische Entscheidungen treffen. Vorbereitet haben sich die Zehntklässler dafür über mehrere Unterrichtsstunden hinweg. Im Fokus stehen Themen wie atomare Abschreckung, Bündnispolitik und internationale Sicherheit, orientiert am aktuellen Krieg zwischen Russland und der Ukraine. Wie schwierig solche Verhandlungen sein können, sagt Schülerin Lina.
9: Ich denke, dass es ziemlich schwer ist zu verhandeln, vor allem zwischen den Seiten, die die Atomwaffensperrverträge unterstützen und der Seite, die für den Bau neuer Bomben sind. Die NATO steht da ja irgendwie dazwischen und dass die eigentlich schauen müssen, dass es eine Lösung für beide Seiten gibt.
8: Im Klassenraum wird dabei schnell klar, die Diskussionen ähneln echten politischen Debatten. Die Gruppen vertreten völlig unterschiedliche Positionen, beraten sich immer wieder untereinander und versuchen, Mehrheiten zu organisieren. Am Ende muss die Bundesregierung eine gemeinsame Entscheidung treffen. Dass das Planspiel viele zum Nachdenken bringt, zeigen auch die Reaktionen der Schülerinnen und Schüler nach den Diskussionen.
10: Ich fand es sehr gut. Solche Planspiele sollten aber auch eher in den unteren Stufen gemacht werden, weil man lernt dadurch auch sehr gut präsentieren und so. Und das sollten halt die kleineren Kinder halt eher lernen, wie zum Beispiel wir, aber halt mit anderen Themen.
11: Also ich finde, wir haben intensiver gelernt. Also wir haben uns das gut angeguckt, haben bewusst unsere Rolle gespielt. Die anderen auch. Man hat auch viel von den anderen gelernt. Das fand ich auch ziemlich interessant. Auf jeden Fall nimmt man da eigentlich ganz schön viel mit, was man eigentlich so am Anfang gar nicht dachte, weil man dachte, ein blödes Planspiel, was am Ende doch ganz cool war.
7: Ich finde es sehr überraschend, dass unsere Klasse so intensiv auch miterlebt oder auch mitmacht. Und das macht dann auch mir persönlich dann mehr Spaß, bei dem Planspiel mitzuarbeiten, weil man dann quasi richtig in die Lage reinversetzt wird, wie das in der Politik auch laufen kann.
8: Hinter dem Planspiel stehen die Friedensakademie Rheinland-Pfalz und die Friedensorganisation Ohne Rüstung Leben. Entstanden ist die Idee rund um den 80. Jahrestag der Atombombenabwürfe auf Hiroshima und Nagasaki. Simon Bödecker von Ohne Rüstung Leben beobachtet, spätestens seit dem Krieg in der Ukraine beschäftigen sich viele junge Menschen wieder stärker mit Fragen rund um Krieg und Politik.
12: Ich glaube, Fragen von Krieg und Frieden haben bis vor einigen Jahren keine große Rolle gespielt für die jüngeren Generationen. Und mit dem Krieg in der Ukraine, mit einer möglichen Wiedereinführung einer Wehrpflicht, ändert sich das gerade ganz, ganz rapide.
8: Gleichzeitig sei das eine Generation, die viele Debatten rund um atomare Abschreckung nur aus dem Unterricht kenne.
12: Wir sprechen hier von einer Generation, die den Kalten Krieg nicht als Erinnerung mitgenommen hat, die meistens auch keine Kriegserzählungen aus vorherigen Generationen als Erinnerung mitbekommen hat und für die ja, Fragen wie atomare Aufrüstung und Krieg eben sehr abstrakt sind.
8: Die Jugendlichen sollen sich im Planspiel selbst eine Meinung erarbeiten. Nach mehreren Verhandlungsrunden entscheidet sich die Bundesregierung in Winnweiler gegen eigene deutsche Atomwaffen, spricht sich aber für ein neues europäisches Bündnis aus. Wie das Planspiel am Ende ausgeht, sei dabei jedes Mal offen, sagt Dr. Gregor Walter Tropp von der Friedensakademie Rheinland-Pfalz.
13: Einer der überraschendsten Aspekte ist, dass die Ergebnisse sich nie gleichen. Die jeweiligen gespielten Bundesregierungen kommen immer zu anderen Ergebnissen. Das haben wir, glaube ich, so nicht erwartet, als wir das Spiel geplant haben, aber das ist durchaus Absicht. Das Spiel ist offen angelegt. Alle Ergebnisse sollen möglich sein und es soll ja auch Raum lassen für die Kreativität der Schülerinnen und Schüler.
8: Aktuell läuft das Planspiel noch als Pilotprojekt. Langfristig soll es auch an weiteren Schulen in Rheinland-Pfalz eingesetzt werden. Geplant ist außerdem, Lehrkräfte dafür auszubilden, damit Schulen solche Planspiele künftig selbst durchführen können.
14: Ja, also ich habe mich einverstanden. Ja, das kann ja sein, aber ganz kurz,
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15: Mit Ina Kast und dem Aufstieg des SC Paderborn in die Fußball-Bundesliga.
16: Hier sitzt keiner mehr. Und Schluss! Aus! Vorbei! 23.05 Uhr am 25. Mai 2026. Der SC Paderborn 07 steigt zum dritten Mal in die Fußball-Bundesliga auf.
15: Willkommen zurück, SC Paderborn. Der Zweitligist hat sich also in der Relegation gegen den bisherigen Bundesligisten Wolfsburg durchgesetzt durch ein 2:1 nach Verlängerung. Das Hinspiel ging ja 0:0 aus. Jetzt ist der Aufstieg perfekt. Paderborn ist Bundesligist. Spieler Sven Michel kann es kaum glauben.
17: Ich glaube, das ist noch gar nicht so wirklich angekommen. Also es prasselt einfach gerade so viel auf einen ein und gefühlt nehme ich das noch gar nicht so richtig wahr. Es ist einfach Wahnsinn, dass wir das heute gezogen haben, ist einfach so unglaublich. Und bin so stolz auf die Jungs, was wir hier die ganze Saison und auch heute geleistet haben, ist einfach heftig.
15: Heftige Freude also in Paderborn. Die Millionentruppe des VfL Wolfsburg dagegen am Boden. Nach 29 Jahren Erstligazugehörigkeit sind die Niedersachsen zum ersten Mal abgestiegen. Ein schwerer Abend auch für Trainer Dieter Hecking.
18: Ja, erstmal bedeutet es für den Verein eine riesen Enttäuschung. Wenn man 30 oder fast 30 Jahre jetzt in der Bundesliga miteinander gespielt hat, dann ist die Enttäuschung groß bei allem im Verein, bei den Fans. Das muss auch so sein, wenn was Neues entstehen soll. Und wir werden sehen, wie das jetzt in den nächsten Tagen passieren wird. Wir hatten ein klares Agreement zwischen den Leuten, die mich geholt haben vor 9 bis 10 Wochen, dass wir haben, wir spielen das jetzt und wir schauen danach, wie es gewesen ist. Und dann werden wir uns zusammensetzen in den nächsten Tagen und dann wird es irgendwas zu entscheiden geben oder nicht.
15: Heute Abend gibt es dann noch ein weiteres Relegationsrückspiel zwischen dem aktuellen Zweitligisten Greuther Fürth und Drittligist Rot-Weiß Essen. Großes Chaos beim italienischen Erstligisten AC Mailand. Der Club des deutschen Stürmers Niklas Füllkrug hat sich von zahlreichen Verantwortlichen getrennt. Mara Tellmann mit den Einzelheiten.
19: Nach dem Fiasko im Saisonfinale der italienischen Serie A räumt der Traditionsklub AC Mailand mal so richtig auf. Einen Tag nach dem verpassten Einzug in die Champions League hat Milan nicht nur den Trainer entlassen, sondern fast die gesamte Chefetage. Neben Coach Allegri müssen auch Geschäftsführer Forlani, Sportdirektor Tare und der technische Direktor Moncada gehen. Eine Ausnahme machte der Verein laut seiner Mitteilung aber doch. Clubberater Zlatan Ibrahimovic, der darf bleiben. Über weite Strecken der Saison schien die Qualifikation für die Champions League nur Formsache. Auch am letzten Spieltag hätte schon ein Unentschieden gegen Cagliaro Calcio gereicht. Doch nach der 1:2 Niederlage muss sich Milan mit der Europa League zufrieden geben.
15: Wir gehen zum Tennis. Beim zweiten Grand Slam Turnier des Jahres hat die deutsche Eva Lys ein gelungenes Auftaktmatch gefeiert. Über den Zweisatzsieg berichtet aus Paris Guido Ringel.
20: Das muss man erstmal so hinbekommen. Lange verletzt, lange Pause, erst wieder auf dem Weg zurück zur alten Form und dann so ein hemdsärmeliges Match. Eva Lys hat an diesem heißen Montag in Paris überzeugt und sich in 2 Sätzen den Sieg geholt gegen die Kroatin Marcinko.
21: Einerseits ist es natürlich nicht einfach, gegen so eine Spielerin zu spielen, weil sie mit sehr viel Selbstbewusstsein auf den Platz kommt. Aber gleichzeitig hatte ich irgendwo auch so ein bisschen gespürt, dass sie müde ist und sicherlich nicht so viel Konzentration hat. Und das habe ich einfach zu meinem Vorteil genutzt.
20: Mit schnellem, hartem Tennis und niedriger Fehlerquote, das war von der Hamburgerin überzeugend. Sie steht in der 2. Runde dieses Grand-Slam-Turniers. Ausgespielt haben aus deutscher Sicht hingegen die Damen Maria und Seidel. Beide kassierten jeweils glatte Niederlagen. Zu Herzen ging den Tennisfans aber eher der Abschiedsmoment des Tages. Der dreifache Grand-Slam-Sieger Stan Wawrinka sagt Ciao. Mit 41 Jahren ist der Schweizer auf Abschiedstournee und nach seinem Aus in der 1. Runde nochmal gefeiert und geehrt worden.
15: Die deutsche Eishockey-Nationalmannschaft hat bei der WM in der Schweiz die Vorrunde mit einem 6:3 Pflichtsieg gegen Großbritannien beendet. Die Entscheidung, ob es Deutschland doch noch ins Viertelfinale schafft, fällt erst heute und hängt davon ab, wie die anderen Konkurrenten nun noch spielen.
0: Der Sport war das mit Ina Kast.

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1: Um 4.30 Uhr mit Olaf Knapp. Trotz der geltenden Waffenruhe haben die USA Widerstellungen im Iran angegriffen. Das US-Militär teilte mit, es seien Maßnahmen zur Selbstverteidigung gewesen. Aus der Nachrichtenredaktion Simone Kienzle.
2: Ziele waren laut dem US-Zentralkommando Raketenabschussanlagen im Iran und Schiffe, die Minen verlegten. Das Militär halte sich wegen der aktuellen Waffenruhe zwar zurück, verteidige aber seine eigenen Verbände vor iranischen Bedrohungen, so ein Sprecher. Iranische Medien berichteten von mehreren Toten auf der Insel Larak in der Straße von Hormuz. Zuvor war von mehreren Explosionen im Küstengebiet die Rede. Die Waffenruhe gilt seit April, wurde aber von beiden Seiten schon kurz nach Beginn verletzt.
1: Russland plant offenbar weitere massive Angriffe auf Kiew. Ausländer und Mitarbeiter diplomatischer Vertretungen wurden aufgefordert, die ukrainische Hauptstadt so schnell wie möglich zu verlassen. Aus der Nachrichtenredaktion Katrin Martens.
3: Der geplante Beschuss soll demnach sowohl auf Entscheidungszentren als auch auf Kommandoposten in Kiew zielen, teilte das Außenministerium in Moskau mit. Er sei eine direkte Antwort auf den ukrainischen Angriff in der von Russland besetzten Region Luhansk Ende der Woche. Dabei wurden nach Angaben der Besatzungsbehörden in einem Studentenwohnheim mehr als 20 Zivilisten getötet. Der Generalstab in Kiew wiederum erklärte, die Attacke habe einer dort stationierten Militäreinheit gegolten. Am Wochenende hatte Russland die Ukraine wieder massiv bombardiert und dabei auch die Hyperschallrakete Oreschnik eingesetzt.
1: Bundesgesundheitsministerin Warken will offenbar den Beitragssatz für Kinderlose in der Pflegeversicherung erhöhen. Das berichtet das Redaktionsnetzwerk Deutschland und bezieht sich auf Koalitionskreise. Demnach sieht die Ministerin in ihrer Reform vor, den Beitragszuschlag für Kinderlose auf 0,7% anzuheben. Versicherte ohne Kinder müssten dann ab einem Alter von 23 Jahren insgesamt einen Beitragssatz von 4,3% zahlen. Das Bundesgesundheitsministerium rechnet ohne Reform in der Pflegeversicherung mit einem Milliardendefizit. Laut Gewerkschaft der Polizei ist ein Drittel der Dienststellen der Bundespolizei marode. GdP-Chef Roßkopf kritisiert in der Rheinischen Post, dass der Zustand vieler Gebäude und Wachen nicht mehr hinnehmbar sei. Sanierungen würden verschoben und es fehle an Büros, Unterkünften oder Parkflächen für die Bundespolizisten. Die Gewerkschaft fordert schnellere Genehmigungs- und Bauverfahren und vom Bundesinnenministerium mehr Geld für Sanierung, Neubau und bessere Unterkünfte. Das Wetter in Deutschland. Am Tage sonnig und trocken, im Nordosten und Süden über den Bergen Wolken, vereinzelt Schauer oder Gewitter. 24 Grad in Schleswig bis 34 Grad am Oberrhein, an den Küsten bis 23 Grad. Das waren die Nachrichten.
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4: Da gibt's nichts zu melden, außer einer Entwarnung für die A661 Bad Homburg-Igelsbach. Es ist kein Falschfahrer mehr zwischen Bad Homburger Kreuz und Frankfurt-Eckenheim unterwegs.
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4: Mit Milat Kupay. Zuletzt wurden in Deutschland deutlich mehr E-Autos verkauft. Wenn sich das fortsetzt, dann dürfte das den Stromverbrauch deutlich nach oben treiben. Das Laden der Batterien könnte das Stromnetz belasten. Aber wenn man es clever organisiert, könnte auch das Gegenteil eintreten. Elektroautos würden dann als flexibel einsetzbarer Speicher dienen und das Stromnetz sogar entlasten. Das geht mit dem sogenannten bidirektionalen Laden. Inka Zimmermann erklärt, was dahinter steckt.
5: Es ist das klassische Feierabendszenario. Licht an, Herd an, vielleicht läuft der Fernseher. Wenn jetzt noch das E-Auto geladen wird, könnte das künftig zu einer Belastung für die Stromnetze werden. Fabio Frank vom Fraunhofer Institut für System- und Innovationsforschung EASY hat modelliert, was das fürs Netz bedeutet.
6: Wenn diese Fahrzeuge eben komplett ungesteuert geladen werden, das heißt, sie würden die Fahrzeuge beginnen zu laden ab dem Zeitpunkt, den man sie einsteckt, also typischerweise so nach Ankunft zu Hause, dann haben wir errechnet, dass in unserem Szenario eben ein Aufbau von 38 Gigawatt an stationären Batterien im Optimum ergeben würde.
5: Das wären enorme Stromspeicher, die für den Energiebedarf der E-Mobilität vorgehalten werden müssten. Aber es geht auch anders, beispielsweise mit intelligentem Laden. Wenn die E-Autos in Deutschland nicht ab dem Anschluss ans Stromnetz komplett vollladen, sondern beispielsweise erst in den folgenden Stunden langsam aufladen, wäre das schon ein Vorteil.
6: Das ermöglicht es insbesondere, zu Zeiten zu laden, an denen der Strom besonders günstig ist für den Nutzer. Und aus der Energiesystemsicht bedeutet das, den Strom zu laden, wenn Strom verfügbar ist, wenn die Sonne scheint oder der Wind weht.
5: Das lohnt sich für Besitzer neuer E-Autos mit Smart Meter und dynamischen Stromtarifen schon heute. Aber Experten gehen sogar noch einen Schritt weiter. Wenn E-Autos nicht nur intelligent laden, sondern auch ins Stromnetz entladen werden können, also Strom aus dem Auto zurück ins Netz fließt, wäre das ein Vorteil. Zum Beispiel, wenn abends der Strombedarf mal wieder hoch ist. Fabio Frank sagt, das wäre eine sinnvolle Doppelnutzung für E-Autos.
6: Der Vorteil, den jetzt das bidirektionale Laden bringt gegenüber anderen Stromspeichern, ist, dass die elektrischen Fahrzeuge sowieso zur Verfügung stehen, denn sie wurden ja gekauft im Sinne der Mobilität und können ebenso jetzt zusätzlich noch einen Benefit fürs Energiesystem beitragen, während die anderen Kapazitäten speziell für das Energiesystem aufgebaut werden müssen.
5: Praktisch fürs Energiesystem. Aber wie ist das für die Nutzer, also diejenigen, denen die E-Autos ja eigentlich gehören? Moritz Bergfeld vom Institut für Verkehrsforschung am Deutschen Zentrum für Luft- und Raumfahrt hat Nutzer und Nutzerinnen befragt.
7: Wir haben gesehen, dass der größte Punkt sind eigentlich die finanziellen Anreize. Also das ist sehr, sehr wichtig für die Leute. Es muss eine faire monetäre Kompensation geben.
5: Wenn das Geld

0: Kapazität als Puffer im Auto bleiben. Und das System funktioniert auch dann, wenn nicht alle Autos bidirektional laden.
1: Unsere Untersuchungen zeigen, dass wenn etwa nur ein Viertel der Pkw-Flotte in Deutschland bidirektional lädt, das schon einen immensen Vorteil hat und einen Teil der Effekte eben schon zu einem sehr großen Anteil erreicht wird mit wenigen Fahrzeugen.
0: Auch mit einem geringeren Anteil an Autos wäre das Potenzial des bidirektionalen Ladens enorm. Gut ins Netz integriert könnten E-Autos auf diese Weise 32 Gigawatt an stationären Batteriespeichern im Netz ersetzen. Die Autos würden zu einem der größten Batteriespeicher des Landes.
2: Sie hören die ARD-Infonacht an Ihrem frühen Dienstagmorgen, 4 Uhr. 38 ist es gleich. Sie haben es vielleicht schon in unseren Nachrichten gehört. Die USA haben trotz der geltenden Waffenruhe neue Stellen im Iran angegriffen. Und das war wohl Selbstverteidigung, hieß es von US-amerikanischer Seite. Das sind die aktuellen Meldungen, die uns in dieser Nacht erreicht haben. Unsere Nachrichten halten Sie da halbstündlich immer auf dem Laufenden. Wir gehen damit jetzt über zu unserem ARD-Podcast Straße von Hormus. Dieser analysiert diese Krise und erläutert die unterschiedlichen Aspekte. Der Iran hat ja den Schiffsverkehr in dieser Straße faktisch zum Erliegen gebracht, mit schwerwiegenden Folgen für den Öl- und Gaspreis und die gesamte Weltwirtschaft. Konstantin Röse hat mit Tulan Nguyen gesprochen. Sie leitet die Rohstoffanalyse der Commerzbank. Hat sie damit gerechnet, dass sich der Rohölpreis seit Ende Februar um fast 60% nach oben gegangen ist?
3: Eigentlich nicht mehr. Also ich meine, tatsächlich haben wir mittlerweile einige Energiepreiskrisen hinter uns gebracht. 2022, da waren die Preisausschläge bei Gas damals, also damals hat es ja Gas betroffen, waren ja sogar noch mal viel, viel größer. Und wenn wir in die 70er Jahre zurückschauen, als wir damals den ersten Golfkrieg hatten, da waren die Preisausschläge auch noch mal viel, viel höher. Da hatten wir einen Preisanstieg bei Öl von rund 250% in einem Jahr. Ja, also insofern überrascht es mich nicht und ich würde fast sagen, die 60% Preisanstieg sind dafür, dass wir so starke Angebotsausfälle am Ölmarkt haben, doch noch moderat.
4: Wir müssen mal so ein bisschen auf die Bedeutung eigentlich dieser Meerenge, also der Straße von Hormus, gehen. Ich habe gelesen, 20 Millionen Tonnen Öl werden da eigentlich täglich durch die Straße transportiert. Also welche Bedeutung hat diese Meerenge eigentlich allein für den globalen Rohölmarkt?
3: Genau, also wir reden von 20 Millionen Barrel pro Tag. Das sind rund ein Fünftel des globalen Ölangebots, ja, die durch diese Meerenge transportiert werden. Das ist schon enorm. Tatsächlich kann ein Teil davon umgeleitet werden. Ja, beispielsweise Saudi-Arabien oder die Vereinigten Arabischen Emirate haben die Möglichkeit, Pipelines zu benutzen, um ihr Öl an den Weltmarkt zu transportieren. Allerdings haben die Kapazitätsgrenzen. Ja, und diese Ausfälle können auch nicht über die Pipelines komplett umgeleitet werden. Die anderen ölproduzierenden Länder können ihren Ölhahn nicht einfach auf- und zuschrauben. Das heißt, bislang haben sie ihr Angebot um 2 Millionen Barrel pro Tag erhöht. Auch das kann diese enorme Lücke nicht schließen.
4: Ja, wir wollen später nochmal so ein bisschen über die Ausweichrouten sprechen. Ich würde trotzdem nochmal ganz kurz beim Ölpreis bleiben. Also Angebot und Nachfrage bestimmen ja eigentlich den Preis, aber irgendwie, ich habe so das Gefühl, zuletzt, da sind ja eher so die positiven oder schlechten Nachrichten, die irgendwie diesen Ölpreis getrieben haben. Also da hat Donald Trump ja Druck gemacht, hat dann aber angeblich einen geplanten Angriff auf den Iran wieder vorerst gestoppt. Er wolle wieder Verhandlungen ermöglichen, heißt es. Ist es jetzt irgendwie alles nur Taktik? Oder ist es auch irgendwie so ein Zeichen für Deeskalation, der sich dann eben auch beim Ölpreis zeigt?
3: Also in der Tat, der Ölpreis ist momentan sehr, sehr stark nachrichtengetrieben. Und die große Frage, die im Zentrum steht, ist, wann wird die Straße von Hormuz wieder geöffnet? Momentan ist es so, wir haben ja einen Preisanstieg von rund 60%. Wie gesagt, das ist eigentlich angesichts der Angebotsausfälle enorm. Ich habe es ja gesagt, diese Lücke kann momentan nicht gefüllt werden. Und das Einzige, was uns momentan hilft, ist, dass wir Reserven haben. Ja, also deswegen haben wir momentan keine physischen Engpässe. Das kann sich aber natürlich ändern, je länger die Straße von Hormuz geschlossen bleibt. Und das heißt, alles, was da aus Washington kommt oder aus Teheran, das Wichtigste für uns ist, ja, was deutet darauf hin, dass man sich auf eine Öffnung der Straße von Hormuz einigen kann. Ja, Atomabkommen, das mal beiseite geschoben. Darauf muss es nicht hinauslaufen. Also was sich zuletzt stärker abgezeichnet hat, ist doch, dass die USA oder der US-Präsident sehr

0: stark darauf pocht, dass Teheran nachgibt und man nicht zu dem Status quo von vor dem Krieg zurückgeht. Ja, ich denke mal, das sieht er so ein bisschen als Niederlage. Und da hält er den Druck momentan sehr hoch. Gleichzeitig wird aber auch klar, er möchte eine Einigung haben. Auch er möchte, dass die Straße von Hormuz geöffnet wird. Und in diesem Spannungsfeld bewegen wir uns momentan.
1: Ich habe mich so ein bisschen gefragt, was passiert jetzt eigentlich mit dem Öl, also was in der Golfregion ist und jetzt eben nicht abtransportiert wird? Laufen die Lager da voll?
0: Genau, das ist schon in den ersten Wochen nach Ausbruch des Krieges eigentlich passiert. Da ist natürlich das Öl in die Lager geflossen und die waren dann auch relativ schnell voll. Und seitdem haben die Länder, die sehr stark betroffen sind, also die den Hauptteil ihres Öls über die Straße von Hormuz transportieren, waren dazu gezwungen, ihre Produktion zu drosseln. Produzieren momentan weit, weit weniger als vor Ausbruch des Krieges. Das betrifft, wie gesagt, Saudi-Arabien oder die Vereinigten Arabischen Emirate ein bisschen weniger, weil die eben noch Öl über ihre Pipelines transportieren können. Aber beispielsweise Irak ist sehr stark betroffen und hat die Produktion dementsprechend nahezu eingestellt.
1: Du hast gerade die Pipelines schon angesprochen. Wir wollen mal auf diese Ausweichrouten schauen. Das Wall Street Journal hat tatsächlich zuerst darüber berichtet, dass es jetzt angeblich in Saudi-Arabien irgendwie so ein logistisches Wunder gäbe. Also da gibt's ein Bergbauunternehmen, das hat dann irgendwie innerhalb von 2 Wochen da so ein LKW-Pendelverkehr vom Golf bis zum Roten Meer aufgebaut, um eben diese Hormuz-Blockade irgendwie zu umgehen. 2 Fahrer, 24 Stunden lang, 3500 LKWs, die jetzt tatsächlich Düngemittel durch die Wüste fahren. Kriegt man so tatsächlich so einen Exportrückstand irgendwie aufgeholt?
0: Also zum Teil lässt sich wahrscheinlich der Angebotsausfall dadurch kompensieren, aber vollumfänglich wage ich zu bezweifeln. Ja, also da gibt es einfach Kapazitätsgrenzen. Ja. So ein Frachter, so ein Tanker hat einfach eine ganz, ganz andere Transportkapazität als ein LKW oder auch ein Güterzug. Das lässt sich von den Größen einfach nicht vergleichen. Es ist ein viel, viel größerer logistischer Aufwand, über den Landweg zu transportieren. Also ja, zum Teil wird es möglich sein, aber jetzt beispielsweise bei Öl, würde ich sagen, sind da die Möglichkeiten eingeschränkt. Ich glaube, es gibt Schätzungen, die besagen, dass sich circa 5-10% der Fracht auf dem Landweg umgeleitet werden kann.
1: Der Chef der Internationalen Energieagentur, Fatih Birol, der warnt ja sogar vor einer Wirtschaftskrise durch den Energieschock.
2: We are experiencing the largest energy crisis in the history. I very much hope that this energy crisis will not unfold to an economic crisis. The amount of oil and gas we lost as of today is bigger than all 3 major energy crises put together in the history.
1: Also die Menge an Öl und Gas, die wir heute verloren hätten, sei größer als die aller 3 großen Energiekrisen in der Geschichte zusammen, sagt Birol. Ölkrisen 1970er Jahre, Ukraine-Krieg. Hat der IEA-Chef da einen Punkt oder ist es ein bisschen zu viel Alarmismus?
0: Also worauf er sich bezieht, ist, dass der Angebotsausfall am Ölmarkt absolut gesehen höher ist als in den 70er Jahren damals. Also wir reden von circa 13, 14 Millionen Barrel pro Tag. Damals war es weniger als die Hälfte. In Prozent des Verbrauchs ist es aber relativ ähnlich. Aber was es dieses Mal so dramatisch macht, ist, dass es nicht nur eine Ölkrise ist, wie in den 70er Jahren, sondern auch eine Gaskrise. Ja, auch ein Fünftel des LNGs fehlt uns momentan, dadurch, dass Katar abgeschnitten ist vom globalen Gasmarkt. Und ich glaube, das macht es so dramatisch. Also wir haben nicht nur eine Ölkrise, sondern wir haben auch eine Gaskrise. Ja, also quasi die 70er und 2022 zusammen. Wobei man sagen muss, dass natürlich der Angebotsausfall am Gasmarkt nicht ganz so heftig ist, wie es 2022 der Fall war. Nichtsdestoweniger, das sind 2 der wichtigsten Energieträger, wo wir momentan massive Angebotsausfälle haben.
1: Jetzt muss man aber auch sagen, es gibt ja sogar noch viel weitere Rohstoffe, also manche kannte ich tatsächlich selber gar nicht, die eben ja durch die Straße von Hormuz transportiert werden.
0: Ja, ich glaube, ein Rohstoff, den eigentlich gängig ist, den jeder kennt, sind Düngemittel. Die Golfregion ist ein wichtiger Düngemittelexporteur, beispielsweise beim wichtigen Stickstoffdünger hält die Region einen Marktanteil von rund 1/3 der globalen Exporte. Und ja, auch hier haben wir Angebotsausfälle natürlich. Und die kommen zu einer kritischen Zeit, wenn die Aussaat beispielsweise Südamerika beginnt. Ja, Juni und August sind hier kritische Liefermonate eigentlich für Düngemittel. Brasilien ist der weltweit größte Importeur für Düngemittel. Und wenn diese fehlen, beziehungsweise er mit hohen Kosten konfrontiert ist, dann könnte der Ertrag der Ernte deutlich beeinträchtigt werden. Ja, und Brasilien ist beispielsweise am Getreidemarkt sehr, sehr wichtig, Mais und Soja. Und das könnte dann auch zu einem Problem werden im weiteren Verlauf des Jahres, wenn wir eben weiterhin diese Angebotsausfälle haben. Ein anderer wichtiger Rohstoff ist Nafta, also Rohbenzin. Der ist insbesondere wichtig für Asien, weil dort die großen petrochemischen Anlagen ihre Kunststoffe auf Basis von Nafta produzieren. Ja, anderswo passiert das auf Basis von Erdgas. Hier ist es vor allem Nafta. Und die Chemieindustrie in Asien hat bislang ihren Nafta-Bedarf zu mehr als die Hälfte über Importe aus dem Nahen Osten gedeckt. Ja, und im Gegensatz zu Rohöl beispielsweise kann die weltweite Industrie den Ausfall ja von diesen Vorprodukten nicht wirklich ersetzen, da schlicht die Produktionskapazitäten fehlen. Ja, am Ölmarkt, da kann man ja dann vielleicht noch auf Öl aus Nordamerika zurückgreifen, aber am Naftamarkt ist das weitaus schwieriger.
1: Ich habe mich noch gefragt, Helium zum Beispiel, das wird ja auch zur Herstellung von Halbleitern verwendet. Mhm. Heißt das irgendwie auch, dass wir da bald irgendwie Probleme kriegen, was vielleicht unsere Smartphones, Küchengeräte, Spielekonsolen und sowas angeht?
0: Ja, also da hat die Golfregion ebenfalls einen Marktanteil von rund ein Drittel, also auch relativ hoch. Und das Problem bei Helium ist, dass im Gegensatz zu Rohöl kann man es extrem schwer lagern, ja, da die Atome ja so klein sind. Das heißt, hier gibt es kaum Notfallreserven. Und das ist das größte Problem, also was ich am Heliummarkt sehe.
1: Es hört sich irgendwie alles so sehr negativ an. Also so ein Preisschock, ne, den uns natürlich irgendwie vielleicht in den nächsten Monaten auch noch erwartet. Gibt es da irgendwo noch so ein bisschen ein Zündlein Hoffnung?
0: Ich halte es immer noch für sehr wahrscheinlich, dass die Straße von Hormuz in den nächsten Monaten geöffnet wird. Ja, also wenn man sich die Approval Ratings von Donald Trump in den USA anschaut, der Krieg in Nahost ist natürlich extrem unbeliebt. Nicht zuletzt aufgrund der höheren Benzinpreise in den USA, was ja Politikum ist dort fast schon. Und aus dem Grund glaube ich, dass der Druck da sehr, sehr, sehr hoch ist für die US-Regierung, den Krieg zu beenden oder zumindest die Straße von Hormuz irgendwie zu öffnen. Gleichzeitig sehe ich auch, dass der Präsident unbedingt möchte, dass Teheran nachgibt, damit er natürlich am Ende des Tages ja mit einem Gewinn da rauskommt. Sonst fragt man sich natürlich, warum ja, haben die USA das angezettelt, wenn man nur auf den Status quo am Ende des Tages zurückkommt. Also irgendein Entgegenkommen von Teheran muss da kommen, sicherlich. Die Hoffnung stirbt zuletzt, aber ich kann es mir nicht vorstellen, dass die Straße von Hormuz bis Ende des Jahres geschlossen bleibt. Gleichzeitig sollte das passieren, dann ist die Wahrscheinlichkeit sehr hoch für eine Wirtschaftskrise. Wir haben zwar Lager, wir haben Reserven, aber da ist das Problem, die sind ungleich verteilt. Ja, also natürlich auf dem Papier hatten wir vor Beginn des Krieges global gesehen Reserven in Höhe von 8 Milliarden Barrel. Das hört sich natürlich jetzt sehr, sehr, noch sehr, sehr viel an. Bei einem Angebotsausfall von vielleicht 15 Millionen Barrel reicht uns das ja für locker 2 Jahre, aber es ist nur auf dem Papier. Und das heißt, je länger die Straße von Hormuz jetzt geschlossen bleibt, also das, denke ich, werden wir jetzt in den nächsten Wochen immer stärker sehen, desto größer wird der Druck, insbesondere bei bestimmten Ländern in Asien. Und dann ist da die Frage, ob dann nicht auch der diplomatische Druck auf die USA steigt, diese Blockade so schnell wie möglich zu beenden. Man hört es ja aus den Gesprächen schon heraus, dass beide eigentlich ein Interesse daran haben, momentan die Straße von Hormuz zu öffnen. Ja, und alles andere ist erstmal zweitrangig. Das ist der zentrale Punkt momentan.
3: Die Einschätzung von Tulan Nguyen, Leiterin der Rohstoffanalyse der Commerzbank, im Podcast Straße von Hormuz. 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
4: Kultur.
3: Der Umgangston in Deutschland ist rauer geworden. Empfinden Sie das auch so? Es sind fast 60% der Deutschen, die das so empfinden. Das sagt eine Erhebung von YouGov aus dem April 2026. Seit Jahren wird darüber gesprochen, über Hass im Netz, eine vermeintliche Verrohung der politischen Kultur und eine Spaltung der Gesellschaft. Piero Raschdorf, Politikwissenschaftler, Marketing- und Diversity-Experte, verfolgt die Debatte intensiv und findet, sie wird nicht konstruktiv genug geführt. Er hat einen Vorschlag, wie wir wieder mehr zueinander finden können, und hat darüber ein Buch geschrieben, der Titel »Die neue Höflichkeit«. Alexandra Friedrich hat es gelesen und mit Piero Raschdorf gesprochen.
4: Piero Raschdorf bezieht sich in seiner neuen Höflichkeit auf einen ganz schön alten Text. 1788 ist er erschienen, über den Umgang mit Menschen, gemeinhin Knigge genannt, nach seinem Urheber Adolf Franz Friedrich Ludwig Freiherr Knigge, Spross einer niedersächsischen uradligen, aber verarmten Adelsfamilie. Verkannt als Benimmpapst, in Wahrheit Herrschaftskritiker und entschlossener Anhänger der Aufklärung.
5: Wir gehen zurück auf die Vorzeit der Französischen Revolution und wir sehen, dass eigentlich Knigge auch ein Aufklärer ist, so würde ich sagen, und auch sich darüber Gedanken gemacht hat, was heißt es eigentlich, in einer Gesellschaft mit Ständen miteinander umzugehen. Und transferieren wir dies in unsere heutige Zeit, dann wird es nämlich ganz spannend, geht es nämlich auch um die Frage, wie wollen wir in einer heterogenen Gesellschaft miteinander umgehen.
6: Knigge fordert eine offene Haltung gegenüber ganz unterschiedlichen Lebensstilen und Menschen. Er erinnert an Rücksicht, an die Kunst des Zuhörens, an die Fähigkeit, Differenz auszuhalten, ohne sie zu diffamieren. Eine solche Praxis ordnet die Vielfalt nicht durch Gleichmacherei, sondern durch verlässliche Formen des Miteinanders. Klare Verfahren, verständliche Begründungen, Sprache ohne Demütigung, Räume, in denen Konflikte bearbeitet werden können.
4: Schreibt Piero Raschdorf. All das, meint er, könne manchmal im ganz Kleinen anfangen, im Smalltalk. Kann der Klönschnack mit Fremden über Fußball oder Wetter unsere Debattenkultur retten?
5: Ich glaube, da kommt so ein bisschen auch das Landkind in mir durch. Ich bin ja in einem sehr kleinen Dorf in Ostfriesland groß geworden. Und auch wenn wir nicht viel reden, wie Ostfriesen, ist es aber dann trotzdem schon so, dass das kurze Gespräch viel in sich tragen kann. Wir suchen in einem kurzen Moment eine gewisse Gemeinsamkeit. Und danach kann man sich ja immer noch entscheiden, gehe ich raus, weil es für mich doch zu oberflächlich bleibt, oder führe ich dieses Gespräch weiter und es wird tiefgreifender. Aber dieser freundliche Smalltalk, so würde ich sagen, in dem wohnt, glaube ich, schon eine große Kraft.
4: Kraftvoll für ihn auch das Pflegen von Ritualen. Auch hier braucht es keine großen Gesten, einfach mal wieder zusammen Abendbrot essen.
6: Rituale verbinden zwei Ebenen, die individuelle und die soziale. Sie stabilisieren Emotionen, weil sie Verlässlichkeit und Routine bieten. Und gemeinsame Rituale sind zugleich Trainingsräume, in denen Gemeinschaft nicht nur behauptet, sondern geübt wird, fernab von Likes und Content.
4: Solche gemeinschaftlichen Trainingsräume im wörtlicheren Sinne können für Piero Raschdorf soziale Orte sein, wie Bürgerhäuser, Sportvereine oder Jugendzentren, niedrigschwellige, konsumfreie Treffpunkte.
6: Keine geschlossenen Gemeinschaften von Gleichgesinnten, sondern Orte, an denen Unterschied und Konflikt nicht ausgeschlossen, sondern zivilisiert verhandelt werden.
4: Zur neuen Höflichkeit führen für Piero Raschdorf drei Wege. Nach innen, in unsere Haltung, nach außen, in neue Begegnungsräume, fehlt hier noch der dritte Weg, in die Öffentlichkeit, zu Medien und Politik. Zu denen, die mit ihren Entscheidungen Maßstäbe setzen, mit Handlungen Normen verschieben und deren Stil Einfluss auf die Debattenkultur hat. Raschdorf hat früher politische Wahlkampfarbeit gemacht, zum Beispiel für Frank-Walter Steinmeier. Wie würde er beraten im Sinne der neuen Höflichkeit?
5: Wir brauchen eine ruhige, vernünftige Politik und wir müssen den Bürgern mehr ein Verständnis darüber geben, wie Regierung funktioniert und vor allen Dingen, dass sie funktioniert und nicht nur ein Bild von Streit abbilden. Also beispielsweise die Regierung in Schleswig-Holstein mit Daniel Günther, der ja sogar mit den Grünen aber relativ ruhig regiert, aber es gibt letztendlich ein gewisses Verständnis darüber, oh, hier gibt es eine funktionierende Regierung.
3: Die neue Höflichkeit von Piero Raschdorf ist bei Klett-Cotta erschienen. Es hat 208 Seiten und wenn Sie es lesen wollen, es kostet 22 Euro. Alexandra Milana Friedrich hat uns das Buch vorgestellt.
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3: Nach einem Jahr im Amt hat Papst Leo XIV. Seine erste Enzyklika veröffentlicht mit dem Fokus auf künstlicher Intelligenz. In dem Lehrschreiben erklärt er, die neue Technologie könne den Menschen helfen. Sie könne ihnen aber auch sehr schaden, wenn damit nicht verantwortungsbewusst umgegangen werde und KI nicht ausreichend reguliert werde. In den Medien erhält der Papst dafür viel Zuspruch, zum Beispiel von der Nürnberger Zeitung.
8: Leo XIV. Fordert zu Recht angemessene rechtliche Rahmenbedingungen und eine strenge Regulierung, einschließlich einer bewussten Verlangsamung der KI-Entwicklung. Er formuliert es pointiert: die KI entwaffnen. Die ethische Entwicklung und Nutzung der KI ist notwendiger denn je. Als Mathematiker besitzt Robert Francis Prevost Sinn für technischen Fortschritt und die Möglichkeiten der Naturwissenschaften. Als Stellvertreter Christi auf Erden rückt er den Menschen ins Zentrum aller Entwicklung. Dieser Ansatz ist gesund und essentiell.
9: Nach Ansicht des Tagesspiegels ist die Enzyklika Magnifica Humanitas, heißt sie, übersetzt großartige Menschheit, die wichtigste seit Jahren.
8: Ihre große Stärke liegt darin, dass sie weder kulturpessimistisch noch naiv technikbegeistert ist. Leo erkennt die Chancen der Digitalisierung an, ohne ihre Gefahren zu relativieren. Seine Kritik an KI wirkt differenziert. Für den Papst sind Algorithmen nie neutral, sondern spiegeln auch Interessen und Vorurteile ihrer Entwickler. Er warnt die Gesellschaft, Verantwortung an Systeme zu delegieren, so bei Arbeit, Krediten oder Sicherheit. Leo erwartet Barmherzigkeit und persönliche Gerechtigkeit. Das ist aber keine Technikfeindlichkeit, sondern ein nötiger Hinweis auf die Grenzen digitaler Systeme.
9: Das Straubinger Tagblatt findet, dass sich dieser Papst positiv von seinen Vorgängern abhebt. Die Zeitung kritisiert aber auch einige offene Punkte.
8: Mit seiner ersten Enzyklika wagt Papst Leo einen Schritt, den viele Kirchenleute vor ihm gemieden haben. Er geht mitten hinein in eine brandaktuelle und scheinbar weltliche Debatte. Er schreibt nicht abgehoben über ferne Moralthemen, sondern über das, was unsere Arbeitswelt, unsere Demokratien und sogar unsere Vorstellung vom Menschen gerade umpflügt. Der Papst schlägt einen Ton an, der politischer ist, als es vielen Theologen, Politikern und Wirtschaftsbossen lieb sein dürfte. Und doch bleibt Leo XIV. Dort vage, wo er konkret werden müsste. Statt klare Grenzen zu formulieren, vertraut er zu sehr darauf, dass Politik und Industrie seine Mahnungen ernst nehmen.
9: Das waren die Standpunkte, zusammengestellt von Gisela Former. Und das Thema, über dieses Thema sprechen wir auch gleich ausführlich zu Beginn der nächsten Stunde. Vorher hören Sie unsere nächsten Nachrichten um 5 Uhr, wo es auch darum geht, dass die USA trotz der geltenden Waffenruhe Ziele im Iran angegriffen haben. Sie selber sprechen von Selbstverteidigung. Das Update bekommen Sie gleich hier in einer halben Minute in unserem nächsten Überblick.

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1: Um 5 Uhr mit Olaf Knapp. Bundesgesundheitsministerin Warken will offenbar den Beitragssatz für Kinderlose in der Pflegeversicherung erhöhen. Versicherte ohne Kinder müssten dann ab einem Alter von 23 Jahren einen Beitragssatz von 4,3% zahlen, hat das Redaktionsnetzwerk Deutschland aus Koalitionskreisen erfahren. Aus der Nachrichtenredaktion Viktor Kupka.
2: Bei Versicherten mit Kindern bliebe es dagegen bei den bisherigen geringeren Sätzen von 3,6% mit einem Kind, 3,35% mit zwei und 3,1% mit drei Kindern. Hintergrund ist ein drohendes Defizit in der Pflegeversicherung. Ministerin Warken erwartet in den kommenden beiden Jahren ein Finanzierungsloch von zusammen mehr als 22 Milliarden Euro. Deutlich mehr als bisher erwartet. In der Bundesregierung wird deshalb aktuell darüber beraten, wie das Defizit ausgeglichen werden kann.
1: Die USA haben nach eigenen Angaben Raketenstellungen im Iran angegriffen. Das US-Militär teilte mit, es handle sich um Maßnahmen zur Selbstverteidigung. Dabei seien unter anderem Raketenabschussanlagen sowie iranische Boote beim Minenlegen getroffen worden. Die Attacken hätten dazu gedient, die US-Truppen vor Bedrohungen durch den Iran zu schützen. Eigentlich gilt zwischen beiden Staaten eine Waffenruhe. Laut Gewerkschaft der Polizei ist ein Drittel der Dienststellen der Bundespolizei marode. GdP-Chef Roßkopf kritisiert in der Rheinischen Post, dass der Zustand vieler Gebäude und Wachen nicht mehr hinnehmbar sei. Sanierungen würden verschoben und es fehle an Büros, Unterkünften und Parkflächen. Die Gewerkschaft fordert schnellere Genehmigungs- und Bauverfahren und mehr Geld für Sanierung und Neubau. Der SC Paderborn feiert den Aufstieg in die Fußball-Bundesliga. Die Ostwestfalen besiegten im Relegationsrückspiel den VfL Wolfsburg mit 2:1. Aus der Sportredaktion Ina Kast.
3: Nach dem 0:0 im Hinspiel begann das Rückspiel für Paderborn denkbar schlecht. Wolfsburg ging schon in der dritten Minute durch Stürmer Pejcinovic in Führung. Dann aber musste der VfL nach einem Platzverweis gegen Mähle schon ab der 15. Minute in Unterzahl spielen. Kurz vor der Halbzeitpause schaffte Paderborn den völlig verdienten Ausgleich durch Torjäger Bilbia. Der erlösende Siegtreffer gelang dem dominanten SC allerdings erst in der Verlängerung. Torschütze Kurda machte den dritten Aufstieg in die Fußball-Bundesliga für Paderborn perfekt. Wolfsburg ist zum ersten Mal in die zweite Liga abgestiegen.
1: Das waren die Nachrichten. Das Wetter in Deutschland. Am Tage ist es sonnig und trocken, im Nordosten und im Süden über den Bergen Wolken. Vereinzelt Schauer oder Gewitter. Bei 24 Grad in Schleswig bis maximal 34 Grad am Oberrhein. An den Küsten wird es etwas kühler mit 23 Grad. Es ist jetzt 5:03 Uhr.
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4: Die A2 Berlin Richtung Hannover zwischen Irxleben und Alsleben. Da haben wir 6 Kilometer Stau wegen Bauarbeiten. A6 Pilsen Richtung Nürnberg zwischen dem Grenzübergang Weidhaus und Pleistein, 8 Kilometer Stau. Und die A17 Prag Richtung Dresden zwischen dem Grenzübergang Breitenau-Schönwald und Bad Gottleuber, streckenweise Stau oder stockender Verkehr.
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4: Guten Morgen aus dem Studio von NDR Info in Hamburg. Ich bin Milad Kupay, hallo. Papst Leo XIV. Hat den Pfingstmontag genutzt, um mit seiner ersten Enzyklika, seinem ersten Lehrschreiben, auf sich aufmerksam zu machen. Ein Lehrschreiben, das klare Forderungen für den Umgang mit künstlicher Intelligenz formuliert und das auch die Gefahren der neuen Technologie klar benennt. So kritisiert der Papst, dass die Kontrolle über KI-Anwendungen bisher bei großen Wirtschaftsunternehmen liegt und diese Technologie tiefgreifend viele Bereiche des menschlichen Zusammenlebens verändern wird. Künstliche Intelligenz müsse entwaffnet werden, so der Papst. Anna Giordano war bei der Vorstellung des Lehrschreibens im Vatikan dabei.
5: Dass Menschen mit verschiedenen Ansichten oder aus ganz unterschiedlichen Lebensrealitäten sich austauschen, ist Papst Leo XIV. Ein Anliegen. Das hat er schon mehrfach in seinen Reden und bei der Wahl seiner Gesprächspartner deutlich gemacht. Und so auch heute bei der Präsentation seiner ersten Enzyklika. Dazu eingeladen hatte er den Forschungsleiter des US-Unternehmens Anthropic, Christopher Ohler. An ihn gewandt, sagte der Papst.
6: What a great sign of hope it is.
5: Es ist ein großes Zeichen der Hoffnung, dass wir mit unseren Unterschiedlichkeiten einander zuhören können. Dieser Austausch zeugt von der Ernsthaftigkeit des Augenblicks, aber auch von der Hoffnung, dass wir gemeinsam die großen Fragen unserer Zeit erkennen und damit auch die Zukunft der Menschheit begleiten. Dass ein Vertreter eines Technologieunternehmens bei der Präsentation einer Enzyklika anwesend ist, ist ein absolutes Novum. Doch die Zusammenarbeit zwischen KI-Unternehmen aus Silicon Valley und dem Vatikan läuft nach Vatikan-Informationen schon länger und soll auch weiter andauern. Erst kürzlich hat der Papst eine KI-Kommission im Vatikan eingerichtet. Und auch von Seiten der KI-Unternehmen besteht ein Interesse daran, wie Christopher Ohler in seiner Rede betonte. Denn wie alle KI-Unternehmen unterstehe auch Anthropic dem Druck, mit der Forschung auf dem neuesten Stand mithalten zu müssen und ökonomisch zu bleiben. Und wenn wir möchten, dass diese Technologie gut genutzt wird, ist es sehr wichtig, dass da Menschen außerhalb dieser Zwänge sind. Menschen, die sich darum sorgen, dass die Dinge in die richtige Richtung laufen. Menschen, die aufmerksam sind, bereit sind, schwierige Dinge anzusprechen und die unsere aufrichtigsten Kritiker sind. Wie kann der Mensch Mensch bleiben, auch in Zeiten künstlicher Intelligenz? Das ist die zentrale Frage der Enzyklika, betont auch Peter Glasvogt, Direktor des Campo Santo im Vatikan. Das Schreiben fordere intensiv den Schutz der Menschenwürde.
6: Das aber sich bewusst zu machen, in jedem einzelnen Schritt, in jedem einzelnen Segment. Sie wissen, KI kann suggerieren, Emotionen suggerieren, kann trösten, kann ein Begleiter sein. Aber am Ende ist das die Frage, wer ist es eigentlich, der auf der anderen Seite steht? Das ist Apersonal, das sind Algorithmen und das kann es nicht sein.
5: Es geht in der Enzyklika um Themen wie Teilhabe und soziale Gerechtigkeit im Zeitalter von KI, um die Bedeutung von Spiritualität und darum, wie viele Entscheidungen an Algorithmen übertragen werden dürfen. Der Papst sagt dazu:
7: Artificial Intelligence.
5: Die künstliche Intelligenz muss entwaffnet werden, befreit von einer Logik, die sich in ein Instrument verwandelt, das beherrscht, das ausbeutet oder tötet. In seiner Enzyklika nennt Leo XIV. Beispiele. Er spricht von moderner Sklavenarbeit beim Abbau seltener Erden, von der Ausbeutung von Millionen Klickarbeitern im globalen Süden, die unter miserablen Bedingungen Daten für KI-Konzerne sichten und filtern. In diesem Zusammenhang schaut der Papst auch selbstkritisch auf die Kirchengeschichte zurück und spricht ein historisches Schuldbekenntnis aus. Es habe Verzögerungen bei der moralischen Verurteilung der Sklaverei gegeben. Er bitte im Namen der katholischen Kirche offiziell um Vergebung. Dafür.
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4: Keine Macht den Maschinen, findet Tillmann Kleinjung in seinem Kommentar. Hören wir einmal rein.
8: Wenn der Mensch Gott spielt, kann es passieren, dass er unter die Räder kommt, beziehungsweise dass er zu einem kleinen Rädchen wird. Wo die Entscheidung über Leben und Tod an Codezeilen delegiert wird, schreibt Papst Leo, verliert der Mensch seine Würde und die Maschine triumphiert über den Geist. Das erste große Lehrschreiben dieses Papstes wirft einen kritischen Blick auf Mensch und Gesellschaft im Zeitalter von künstlicher Intelligenz. Mit einer großen Portion Skepsis, aber immer wieder mit dem Versuch, die Technik nicht generell als menschenfeindliche Kraft zu verteufeln. Doch die Skepsis überwiegt, die Sorge Leos, dass die großartige Menschheit unter die Räder kommt. Papst Leo stellt den Text persönlich vor, das gab es noch nie. Außerdem überraschend, zur Präsentation wurde auch der KI-Entwickler und Unternehmer Christopher Ohler eingeladen. Der Mitbegründer des Technologiekonzerns Anthropic steht für eben jene wirtschaftlichen und technologischen Akteure, die Leo in seiner Enzyklika besonders kritisch in den Blick nimmt. Der Kanadier Ohler vertritt aber eine Minderheit in der Branche, die neben den Chancen auch die Risiken der KI-Technologie sieht. Mit der US-Regierung von Donald Trump liegt sein Unternehmen über Kreuz, weil Anthropic seine KI nicht für autonom agierende Waffensysteme freigeben wollte. Für Trump ist Anthropic eine radikal linke und woke Firma. Das passt zum Papst, den ja ebenfalls der Bannstrahl des US-Präsidenten getroffen hatte. Er sei kein Fan von Papst Leo, schimpfte Trump, nachdem Leo den Krieg gegen den Iran scharf kritisiert hatte. Der Papst sei politisch sehr links. Nach dieser Enzyklika wird Trump sein Urteil kaum revidieren. Denn Leo fordert etwas, das in der Welt der großen US-Tech-Konzerne nicht gewollt und nicht vorgesehen ist. Regeln. Technologische Entwicklung müsse sich an den Kriterien der Menschenwürde und des Gemeinwohls messen lassen, verhindern, dass Menschen durch, Zitat, undurchsichtige Algorithmen benachteiligt werden. Das heißt, irgendjemand muss hier Verantwortung übernehmen, steuern, und das können nicht die Konzerne sein. Staaten und Gesellschaften dürfen die KI nicht sich selbst überlassen, auch in den sozialen Medien. Leo identifiziert die künstliche Intelligenz als Brandbeschleuniger im gesellschaftlichen Miteinander und insbesondere bei seinem Herzensthema Krieg und Frieden. Dank der technologischen Möglichkeiten sinkt nämlich die Hemmschwelle, Konflikte mit Gewalt zu lösen, immer mehr. Deshalb muss der Einsatz von KI-gesteuerten autonomen Waffensystemen strengsten ethischen Prinzipien gehorchen. Keine Macht den Maschinen. Die erste Enzyklika dieses Papstes kann als Grundsatzprogramm gelesen werden. Papst Leo verurteilt darin nicht kategorisch den Einsatz von KI. Aber er sieht eine Entwicklung, bei der Einzelne unterzugehen droht. Deshalb stellt er den Menschen in den Mittelpunkt und macht den Schutz seiner Würde zum Maßstab jeder technologischen Entwicklung.
4: Die Meinung von Tilman Kleinjung. Es ist Dienstag, der 26. Mai. 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Wir schauen mal jetzt aufs Wetter. Es wird heute wieder ein schöner Tag. Tagsüber ist es heiter. Später zur Nordsee mehr Wolken, einzelne Schauer oder Gewitter sind auch mit dabei. Ansonsten Höchstwerte von 25 bis 33 Grad. An den Küsten entsprechend kühler.

Und ein paar aktuelle Temperaturen habe ich auch noch für Sie. Fangen wir mal ganz oben im Norden an. Hamburg meldet 13 Grad. Weiter in Berlin milde 16 Grad. Frankfurt sogar 19 Grad. Weiter in Köln 12 Grad. Leipzig ebenfalls 12 Grad. 15 Grad in München und 17 Grad in Stuttgart.

0: die Zeit, 5.13 Uhr. Guten Morgen.
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0: Noch gibt es keinen Impfstoff und deshalb wird sich die Situation in den Ebola-Gebieten in Zentralafrika nicht schnell verbessern. Laut WHO-Chef Ghebreyesus sei es ein schwieriger Ausbruch, der sich erst verschlimmert, bevor sich die Lage dann irgendwann bessert. Mehr als 900 Verdachtsfälle meldet die Demokratische Republik Kongo. Über 200 sind dort an der Infektion gestorben. Zu lange habe man die Gefahr wohl unterschätzt, zumal viele Menschen zu große Nähe zu kranken Angehörigen suchen, so die WHO. Mehr dazu von Bettina Röhl aus Nairobi.
2: Eine kleine Gruppe von Menschen hat sich um François Kasereka versammelt und hört ihm aufmerksam zu. Kasereka hat sich den Lederhut vom Kopf geschoben und seine Gesichtsmaske ist etwas nach unten gerutscht. Im Eifer scheint er das nicht zu bemerken. Kasereka steht auf dem Markt in Bunia, einer Stadt im Nordosten der Demokratischen Republik Kongo. Hier in der Provinz Ituri hat der gegenwärtige Ebola-Ausbruch begonnen. Kasereka erklärt seinen Zuhörenden gerade, dass sie ein krankes Familienmitglied nicht anfassen dürfen. Einige gucken irritiert. Sich nicht um kranke Angehörige zu kümmern, ist im Kongo undenkbar. Kasereka gibt nicht auf, wiederholt seine Botschaft und will sie danach auch an anderen Stellen in Bunia verbreiten. Ich bin Mitglied der Pfadfinder. Wir arbeiten im Moment als Freiwillige, um die Leute vor Ebola zu warnen und sie darüber aufzuklären, wie sie sich vor Ansteckung schützen können. Wir tun alles, was wir können, damit die Bevölkerung Hygienemaßnahmen wie das Händewaschen einhält, Kranke nicht anfasst und auf gar keinen Fall Tote berührt. Mit den Menschen über die Erkrankung und solche Maßnahmen zu sprechen, erfordert viel Taktgefühl, vor allem wenn es um den Umgang mit Angehörigen geht. Den Anweisungen der kongolesischen Behörden widersetzen sich viele Menschen. Das Misstrauen gegenüber Regierung und Gesundheitsbehörden ist tief verwurzelt. Manche glauben deshalb, dass Ebola gar nicht existiert oder dass Verantwortliche aus dem Ausbruch politischen oder finanziellen Nutzen ziehen wollen. Für die Helferinnen und Helfer erschwert das die Arbeit erheblich. In den am stärksten betroffenen Städten wurden bereits Ebola-Behandlungszentren angegriffen und in Brand gesetzt. Umso wichtiger ist die Arbeit der Freiwilligen. Kasereka zeigt den Umstehenden gerade, wie sie eine Gesichtsmaske richtig aufsetzen müssen. Wir wollen mit den Menschen reden und ihnen erklären, was Ebola ist und wie das Virus übertragen wird. Wir wollen das Ansteckungsrisiko in unserer Stadt und in unserer Provinz so gering wie möglich halten. Das wird in den kommenden Wochen nicht nur die ganze Energie der Pfadfinder fordern, sondern den Einsatz aller Helferinnen und Helfer. Nach und nach wird immer deutlicher, dass der Ausbruch offenbar sehr spät erkannt wurde, was die Eindämmung jetzt sehr schwierig macht. Entsprechend besorgt ist auch Florent Ousseni, Nothilfe-Koordinator der Hilfsorganisation Ärzte ohne Grenzen in Bunia. Normalerweise beginnen wir mit den Gegenmaßnahmen, sobald die ersten wenigen Fälle bekannt werden. Nie so spät wie diesmal, als es schon mehrere hundert Fälle gab. Wir haben es also mit einem großen Ausbruch zu tun, der schon mehrere Regionen erreicht hat. Hinzu kommt, dass die Menschen in Ituri sehr mobil sind. Die Leute sind viel unterwegs. Und dann kommt auch noch hinzu, dass der Ausbruch in städtischen Zentren angekommen ist, wo mehrere hunderttausend Menschen leben. Leider erleichtert das die Verbreitung noch mehr. Umso wichtiger ist es, mit den Menschen zu reden und sie darüber aufzuklären, wie sich das Virus ausbreitet. So wie das François Kasereka und die übrigen Pfadfinder machen.
0: Ja, der Ebola-Ausbruch in der Demokratischen Republik Kongo hat auch in Deutschland Schlagzeilen gemacht. Ein infizierter US-Arzt wurde nämlich nach Berlin ausgeflogen und in strenger Isolation in der Charité behandelt. Experten sind sich einig, von dem Ebola-Geschehen in Afrika geht keine pandemische Gefahr für Deutschland aus. Trotzdem fragen sich viele, wie gut Deutschland auf eine neue Pandemie vorbereitet wäre und ausreichend Lehren aus der Corona-Zeit gezogen hat. Chris Bertroh aus dem ARD-Hauptstadtstudio hat sich umgehört.
3: Die Antwort auf die Frage, ob Deutschland mittlerweile besser auf eine Pandemie vorbereitet wäre, fällt unterschiedlich aus und sie hängt stark davon ab, wen man fragt.
4: Nee, würde ich nicht sagen. Im Gegenteil, wir erleben Kürzungen. Du brauchst natürlich finanzielle Ressourcen dafür, die Gesellschaft krisenfest zu machen, vor allem im gesundheitlichen Bereich krisenfest zu machen. Und eben das passiert gerade nicht und das halte ich für ein Riesenproblem.
3: Sagt der linken Politiker Atesh Gürpinar, der sich als Mitglied der Corona-Enquete-Kommission mit möglichen Konsequenzen aus der Pandemie Zeit befasst. Das Bundesgesundheitsministerium sieht Deutschland dagegen auf einem guten Weg, wie Sprecherin Kerstin Schraff auf Nachfrage des ARD-Hauptstadtstudios sagt.
5: Deutschland ist heute besser auf eine Pandemie vorbereitet. Dennoch gibt es noch Handlungsbedarf, um das Gesundheitssystem krisenfest zu machen.
3: Die Regierungssprecherin nennt Beispiele für das, was besser geworden ist. Seit Corona wird in Deutschland systematisch Abwasser untersucht, um Viren frühzeitig zu erkennen. Ein Infektionsradar liefert aktuelle Daten zu Atemwegserkrankungen und in den öffentlichen Gesundheitsdienst sei zusätzliches Geld geflossen für Personal und Digitalisierung. An weiteren Verbesserungen arbeitet die Corona-Enquete-Kommission. Deren Vorsitzende Franziska Hoppermann von der CDU findet, dass in Deutschland noch klarer geregelt werden muss, wer welche Entscheidungen in der Krise trifft. Sie plädiert für ein Bundeskatastrophenschutzgesetz.
6: Ministerpräsidentenkonferenzen sind an der Stelle aus meiner Sicht das Hilfskonstrukt, aber wir müssen, wie treffen wir Entscheidungen und so weiter, besser regeln, dass die Menschen auch wissen, was gilt denn jetzt und warum.
3: Die Grünen-Gesundheitspolitikerin Paula Piechotta ist davon überzeugt, dass die deutsche Gesellschaft durch Corona viel gelernt hat und deshalb insgesamt auf eine neue Pandemie besser vorbereitet wäre. Aber
7: bei den staatlichen Strukturen ergibt sich ein sehr heterogenes Bild, dass wir jetzt schon breitest verfügbar alle denkbare Schutzausrüstungen in Lagerhaltung hätten. Das ist definitiv nicht der Fall.
3: Und wie schätzt das Robert-Koch-Institut als zentrale Fachbehörde die Lerneffekte durch Corona ein? RKI-Experte Walter Haas sagt, Wissenschaftler hätten seitdem ihren Blick geweitet. Von einzelnen Erregern auf ganze Erregerfamilien, um auf möglichst viele Varianten vorbereitet zu sein. Und
8: was ein ganz wichtiger neuer Aspekt ist, dass es noch klarer ist, dass ein neues pandemisches Geschehen eben nicht ein Problem des Gesundheitsbereiches ist alleine, sondern dass sich damit wirklich die gesamte Gesellschaft und alle Bereiche auseinandersetzen müssen und alle davon lernen müssen.
3: Wäre Deutschland mittlerweile also krisenfester als noch vor wenigen Jahren? Das Zwischenfazit, vieles ist besser geworden seit Corona, aber für den Ernstfall reicht das nach Einschätzung vieler Experten noch nicht. Zwei zentrale Schritte stehen noch aus. Bund und Länder wollen bis Jahresende einen überarbeiteten Pandemieplan vorlegen. Der Abschlussbericht der Corona-Kommission soll bis nächsten Sommer kommen und klären, was sich darüber hinaus noch ändern muss.
0: Sie kam aus dem westafrikanischen Sierra Leone, hatte einen Job, galt als integriert in Deutschland und wurde trotzdem abgeschoben. Der Fall einer Küchenmitarbeiterin aus dem bayerischen Passau schlägt seit Wochen hohe Wellen. Denn eigentlich heißt es aus der Politik immer wieder, wer arbeitet, der kann bleiben. Warum aber läuft das in der Praxis aber oft nicht so? Julian von Löwes hat nachgefragt.
9: Rugiatu Kamara arbeitet seit gut 6 Jahren in der Küche des Wirtshauses Goldenes Schiff in Passau. Ihr Chef, Josef Wolf, beschreibt sie als zuverlässig, eingearbeitet, integriert. Eine Mitarbeiterin, auf die er sich verlassen kann. Ende April wird sie trotzdem abgeschoben nach Sierra Leone. Wolf ist fassungslos und macht seinem Ärger auf Instagram Luft.
10: Es ist eine absolute Frechheit, was da gerade passiert.
9: Das Video geht viral. Millionenfach wird es geklickt, auch weil der Fall eine politische Frage aufwirft. Wie passt so eine Abschiebung zur Linie, die auch Ministerpräsident Markus Söder immer wieder betont, zuletzt nach der CSU-Klausursitzung im Januar?
11: Wir haben eine klare Philosophie. Wer arbeitet, der bleibt hier und hat alle Perspektiven.
9: Bayerns Innenminister Herrmann betont, Grundsätzlich wolle man gut integrierte Menschen mit Job im Land halten, aber nur, wenn die Voraussetzungen erfüllt sind.
12: Wir wollen in aller Regel in der Tat schauen, dass solche Personen, die gut integriert sind, die einen Arbeitsplatz haben, auch hier weiter zum Erfolg unseres Landes beitragen können. Aber eine der notwendigen Voraussetzungen ist in der Tat auch, dass die Identität geklärt sein muss.
9: Genau das ist das Problem. Rugyato Camara hatte einen sogenannten Proxy-Pass. Das ist ein Pass, der nicht persönlich im Herkunftsland beantragt oder abgeholt wurde, sondern über Dritte. Die deutschen Behörden erkannten das Dokument als Identitätsnachweis aber nicht an. Aus Sicht von Wirt Josef Wolf war das Verfahren schwer durchschaubar.
13: Und es ist nicht der Beamte per se schuld. Das ist halt eine riesengroße Kette an vielen Leuten, die da mit reinspielen. Und es ist sehr undurchsichtig. Und das Problem ist für mich die fehlende Transparenz.
9: Innenminister Herrmann sieht auch Arbeitgeber in der Pflicht. Solche Verfahren kämen in der Regel nicht aus heiterem Himmel. Wenn ein Arbeitgeber jemanden unbedingt behalten wolle, müsse er sich rechtzeitig kümmern.
14: Das sind zum Teil mehrjährige Verfahren. Es ist bekannt, der Betreffende ist abgelehnt worden von dem zuständigen Bundesamt. Das Verwaltungsgericht hat negativ entschieden. Es liegt noch kein gültiger Pass vor. All das sind Dinge, die in der Regel dem Arbeitgeber bekannt sind. Dann muss er sich auch selber drum kümmern.
9: Wolf versucht genau das jetzt, allerdings nach der Abschiebung. Er will Rugyato Camara über ein Arbeitsvisum zurückholen, aber die Hürden sind hoch. Nach der Abschiebung gilt eine Einreisesperre. Außerdem ist Camara keine anerkannte Fachkraft, sondern Küchenhilfe. Und für Menschen über 45 gelten bei der Arbeitsmigration zusätzliche Anforderungen, etwa beim Mindestgehalt. Auch der Hotellerie- und Gastronomieverband DEHOGA in Bayern bestätigt auf BR-Anfrage, es seien Fälle bekannt, in denen Gastronomiebetriebe gut integrierte Beschäftigte durch Abschiebungen verloren hätten. Gerade kleine Wirtshäuser und Hotels arbeiteten ohnehin am Limit. Die Identitätsfeststellung ist oft zu kompliziert geregelt, sagen Arbeitsmarktforscher. In Fällen wie Camara seien Herkunft, Alter und Identität ja bekannt. Man müsse nicht unbedingt Dokumente verlangen, die schwer zu beschaffen seien. Wirt Josef Wolf sammelt inzwischen Spenden, um die Versorgung seiner früheren Mitarbeiterin in Sierra Leone zu finanzieren.
1: Sport.
15: Mit Marcel Stober. Der SC Paderborn ist wieder Fußball-Bundesligist. Zum dritten Mal ist dem Club aus Ostwestfalen der Aufstieg in die Bundesliga gelungen. In der Relegation hat man sich gegen den VfL Wolfsburg durchgesetzt. Nach einem 0:0 im Hinspiel stand es im Rückspiel nach 90 Minuten 1:1. In der Verlängerung allerdings holte sich Paderborn den Sieg. Nach 29 Jahren in der ersten Liga ist Wolfsburg damit zum ersten Mal abgestiegen, auf dramatische Art und Weise. Aus Paderborn berichtet Marc Eschweiler.
16: Grenzenloser Jubel auf der einen, bittere Tränen und vor allem Wut und Verzweiflung auf der anderen Seite. Der SC Paderborn gewinnt das Relegationsrückspiel hochverdient mit 2:1 nach Verlängerung und steigt zum dritten Mal in die Fußball-Bundesliga auf. Und auf der anderen Seite ein extrem enttäuschender VfL Wolfsburg, der nach 3 Minuten hier in Führung ging, aber danach eigentlich nicht Bundesliga-würdig spielte. Der steigt zum allerersten Mal nach 29 Jahren in Folge aus der Bundesliga ab. Bill Bier mit dem 1:1 und Laurin Kurda, das sind die Aufstiegshelden mit ihren Toren zum 2:1 nach Verlängerung für Paderborn.
15: Und nun steht noch die Zweitliga-Relegation an. Da möchte Drittligist Essen aufsteigen. Zweitligist Fürth die Klasse halten. Das Rückspiel an diesem Dienstag. Essen gewann das Hinspiel noch 1:0. Bei den French Open in Paris waren 3 deutsche Tennisspielerinnen am 2. Turniertag gefordert. Bei den heißen Temperaturen auf den Ascheplätzen hat sich aber nur eine von ihnen durchgesetzt. Eva Lüß nämlich. Die hat bislang ein schwieriges Jahr hinter sich und dieses 6:3, 6:0 gegen Petra Marcinko aus Kroatien war erst ihr 4. Sieg im Jahr 2026.
17: Das Gute ist, ich habe in dem Match nicht viel über die Ergebnisse nachgedacht, sondern einfach viel über mein Spiel, was ich die letzten Tage im Training trainiert habe. Natürlich hatte ich im Kopf, dass die Bedingungen heute sehr schwer sind und ich auch gesehen habe, wie die Spielerinnen gestern und heute auch echt Schwierigkeiten mit dem Wetter hatten. Deswegen habe ich mir auch vorgenommen, viel zu trinken. Ich habe mir gehofft oder erhofft, dass ich nicht die Spielerin sein werde, die so ein bisschen wegkippt.
15: Ella Seidel hingegen musste sich nach zwei Sätzen der ehemaligen Turniersiegerin Jelena Ostapenko geschlagen geben. Tatjana Maria verlor gegen Elise Mertens aus Belgien. Es stehen jetzt noch weitere Erstrundenmatches in Paris an, ehe dann am Mittwoch die zweite Runde im Einzel beginnt. Es gab den nächsten Sieg für das deutsche Eishockey-Team bei der WM in der Schweiz. Das letzte Vorrundenspiel gegen Großbritannien endete mit 6:3. Das war der insgesamt dritte Sieg. Weil man aber auch viermal verloren hat, ist es trotzdem sehr fraglich, ob Deutschland noch in das Viertelfinale einziehen kann. Aus Zürich, Burkhard Huppe.
18: Zum dritten Mal in Folge schafft die deutsche Eishockey-Nationalmannschaft das halbe Dutzend und gewinnt mit 6:3 gegen Großbritannien. Großbritannien stand vor diesem Spiel bereits als Absteiger fest. Also es war nicht mehr als ein Pflichtsieg, aber er ist gelungen. Und die Deutschen sichern sich somit zumindest eine sehr theoretische Chance, das Viertelfinale doch noch zu erreichen. Man ist auf Schützenhilfe angewiesen von Ungarn im Spiel gegen Lettland oder auch von den USA im Spiel gegen Österreich. Das letzte Gruppenspiel war letztendlich ein Freundschaftsspiel und Deutschland hat es ohne große Anstrengung leicht und sicher mit 6:3 gewonnen.
15: Und ein Mittelfeldduell gab es am Abend noch in der Handball-Bundesliga. Das ging allerdings recht klar aus zugunsten von Frisch auf Göppingen. In Hamburg gewann das Team mit 34:28 und hat nun von den letzten 10 Ligaspielen nur eines verloren.
0: Der Sport war das mit Marcel Stober.
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1: Um 5.30 Uhr mit Olaf Knapp. Trotz der geltenden Waffenruhe haben die USA wieder Stellungen im Iran angegriffen. Das US-Militär teilte mit, es seien Maßnahmen zur Selbstverteidigung gewesen. Aus der Nachrichtenredaktion Simone Kienzle.
2: Ziele waren laut dem US-Zentralkommando Raketenabschussanlagen im Iran und Schiffe, die Minen verlegten. Das Militär halte sich wegen der aktuellen Waffenruhe zwar zurück, verteidige aber seine eigenen Verbände vor iranischen Bedrohungen, so ein Sprecher. Iranische Medien berichteten von mehreren Toten auf der Insel Larak in der Straße von Hormuz. Zuvor war von mehreren Explosionen im Küstengebiet die Rede. Die Waffenruhe gilt seit April, wurde aber von beiden Seiten schon kurz nach Beginn verletzt.
1: Israels Ministerpräsident Netanyahu hat angekündigt, die Angriffe auf den Libanon zu verstärken. Das Ziel sei, die Hisbollah zu zerschlagen, teilte er auf Telegram mit. Zwischen Israel und der Hisbollah gilt eigentlich eine Waffenruhe. Die gegenseitigen Attacken wurden jedoch nicht eingestellt. Israel meldete erneut Angriffe im Südlibanon. Die Hisbollah-Miliz reklamierte ihrerseits Angriffe auf israelische Stellungen für sich. Bundesgesundheitsministerin Warken will offenbar den Beitragssatz für Kinderlose in der Pflegeversicherung erhöhen. Das berichtet das Redaktionsnetzwerk Deutschland und bezieht sich auf Koalitionskreise. Demnach sieht die Ministerin in ihrer Reform vor, den Beitragszuschlag für Kinderlose auf 0,7% anzuheben. Versicherte ohne Kinder müssten dann ab einem Alter von 23 Jahren insgesamt einen Beitragssatz von 4,3% zahlen. Das Gesundheitsministerium rechnet ohne Reform in der Pflegeversicherung mit einem Milliardendefizit. Vor dem Landgericht München geht heute ein Zivilprozess gegen den TÜV in eine weitere Runde. Opfer eines Dammbruchs in Brasilien mit mehreren Toten klagen, weil eine Tochtergesellschaft des TÜV Süd den Damm eigentlich für sicher erklärt hatte. Aus München Nikolaus Nützel.
3: Auf rund 600 Millionen Euro summieren sich die Schadenersatzansprüche, die Angehörige der etwa 270 Menschen stellen, die bei der Katastrophe am 25. Januar 2019 getötet wurden. Der Damm eines Rückhaltebeckens einer Eisenerzmine in der brasilianischen Provinz Minas Gerais brach. Der freigesetzte Schlamm richtete verheerende Schäden an. Auch zwei brasilianische Gemeinden verklagen den TÜV Süd. Die Kläger argumentieren, ein Tochterunternehmen des Münchner Prüfkonzerns habe kurz vor der Katastrophe bescheinigt, dass der Damm sicher sei, obwohl es Warnzeichen gab.
1: Das Wetter in Deutschland. Am Tage sonnig und trocken, im Nordosten und im Süden über den Bergen Wolken und vereinzelt Schauer oder Gewitter. 24 Grad in Schleswig bis 34 Grad am Oberrhein, an den Küsten etwas kühler mit 23 Grad. Das waren die Nachrichten.
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4: Sieht soweit gut aus. Ein paar Meldungen haben wir. Die A2 Richtung Hannover zwischen Irxleben und Alsleben. 7 Kilometer Stau. Dann die A2 Hannover Richtung Dortmund zwischen Hannover-Bodfeld und Langenhagen. Eine Sperrung nach einem LKW-Unfall. Dann 9 Kilometer Stau auf der A4 Richtung Görlitz am Grenzübergang Ludwigsdorf. Und zwar bei der Einreise. Und nochmal 8 Kilometer Stau auf der A6 Pilsen Richtung Nürnberg zwischen dem Grenzübergang Weidhaus und Pleistein. Gute Fahrt.
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4: Mit Milad Kupay in Brüssel kommen heute die EU-Agrarministerinnen und Minister zusammen, um über zentrale Fragen der Landwirtschaft zu beraten. Im Fokus des Rates für Landwirtschaft und Fischerei stehen diesmal Düngemittel, eine empfindliche Frage. Schließlich geht es nicht nur um die Erträge auf den Feldern, sondern eben auch für Umwelt- und Klimaschutz. Angesichts steigender Preise und strengerer Auflagen suchen die Mitgliedstaaten nach gemeinsamen Lösungen für die europäischen Landwirte. Sarah Lopez.
5: Bei den deutschen Landwirten ist die Stimmung gerade nicht so gut. Das sagt der Präsident des Deutschen Bauernverbandes, Joachim Ruckwied.
6: Die aktuelle Situation auf den Höfen ist äußerst angespannt. Stark gestiegene Preise bei Düngemitteln und Energie belasten unsere Betriebe.
5: Und die hohen Düngemittelpreise belasten nicht nur die deutschen Landwirte. Stefan Köhler, Agraringenieur und für die CSU Mitglied im Agrarausschuss des EU-Parlaments, sagt, dass Problem haben eigentlich alle Landwirte in der EU.
7: Man hört in Finnland, dass zum Beispiel viele Landwirte überlegen, überhaupt nicht anzubauen, weil es sich nicht mehr lohnt mit den hohen Düngekosten. Und ohne Dünger wächst halt nicht viel. Also es wird mit Sicherheit zu Produktionseinschränkungen kommen.
5: Soweit will die Europäische Union es nicht kommen lassen. Heute treffen sich die Agrarminister der Mitgliedsländer in Brüssel, um über die hohen Düngemittelpreise zu sprechen. Denn nach Angaben der Europäischen Kommission waren Stickstoffdünger im vergangenen Monat etwa 70% teurer als im Jahresdurchschnitt 2024. Das liegt laut dem Wirtschaftsberatungsunternehmen Oxford Economics vor allem an der hohen Abhängigkeit der EU von Importen und der Schließung der Straße von Hormus. Kieran Ahmed beobachtet die Situation dort als leitende Ökonomin. Die Sperrung hat dazu geführt, dass die Düngemittellieferungen auf dem Weltmarkt zurückgegangen sind. Etwa 20-30% des weltweiten Harnstoffs werden über die Straße von Hormus transportiert. Die unmittelbare Folge davon ist, dass sich der Weltmarkt verknappt hat. Und das hat zu höheren Preisen für Düngemittel geführt. Um die Situation etwas zu entspannen, hat die EU die Standardzölle auf Harnstoff und andere Stickstoffdünger sowie für die Produktion wichtige Produkte vergangene Woche für ein Jahr ausgesetzt. Bei dem Treffen der Agrarminister heute in Brüssel wird der neue Düngemittelaktionsplan der EU-Kommission besprochen. Den hatte Landwirtschaftskommissar Christoph Ansen vor einer Woche in Straßburg vorgestellt.
8: The Commission will deliver a substantial financial support package to affected farmers before summer.
5: Die Kommission werde noch vor dem Sommer finanzielle Hilfe für betroffene Landwirte bereitstellen. Wie hoch die Hilfen genau sein werden, das ist noch unklar. Kritik kommt vom EU-Parlamentarier Thomas Weitz von den österreichischen Grünen, selbst Landwirt und Mitglied im Agrarausschuss des EU-Parlaments.
9: Es ist so die dritte Düngemittelkrise innerhalb von wenigen Jahren, wo wir feststellen, dass wir massiv von importiertem Dünger abhängig sind.

0: erleichtern, besonders von organischen und biobasierten Düngemitteln. Dafür wolle die Kommission Anreize setzen und Marktbarrieren abbauen. Zudem soll es Partnerschaften zwischen Düngemittelherstellern, Landwirten und Mitgliedstaaten geben. Wie das alles genau ablaufen soll, das muss noch erarbeitet werden. Zeit, die Landwirte eigentlich nicht haben. Stefan Köhler, Mitglied im Agrarausschuss des EU-Parlaments, sagt, die deutschen Landwirte haben ihren Dünger für dieses Jahr zwar schon eingekauft, die Frage ist aber, was ist mit der nächsten Saison und den Preisen für Düngemittel?
1: Das ist halt die Ungewissheit. Ein Teil überlegt sich jetzt noch schnell was zu kaufen, dass man ein bisschen was hat. Aber es ist halt wirklich Lotto gespielt, weil man nicht weiß, wie es ausgeht.
0: Es ist also kein einfaches Treffen der EU-Agrarminister in Brüssel heute und sicherlich auch nicht das letzte, bei dem es um Düngemittel geht.
2: Wirtschaft.
3: Bundeswirtschaftsministerin Katharina Reiche reist heute in die Volksrepublik China. Begleitet wird sie von einer großen Wirtschaftsdelegation. Manche Unternehmer sehen in China große ungenutzte Geschäftschancen. Andere wünschen sich mehr politischen Schutz vor chinesischen Konkurrenten. Mehr Zusammenarbeit, mehr Abgrenzung. Was ist der richtige Umgang mit China? Anne-Kathrin Mellmann fasst die sehr unterschiedlichen Erwartungen an diesen Riesen, an diese Reise zusammen.
4: Die chinesische Konkurrenz mit ihren staatlich subventionierten Produkten macht der deutschen Wirtschaft zu schaffen. Wie damit umgehen? Sebastian Rohloff, wirtschaftspolitischer Sprecher der SPD-Fraktion im Bundestag, begleitet Bundeswirtschaftsministerin Reiche nach China und empfiehlt selbstbewusstes Auftreten.
5: Uns brechen wahnsinnig Absatzmärkte weg und die Chinesen konkurrieren mit uns auf hohem Niveau, gerade auch zum Beispiel im Bereich Maschinenbau und die Politik kann zum einen einen Gesprächskanal zur chinesischen Regierung offen halten und versuchen, Themen zu klären. Und es geht natürlich um die Rahmenbedingungen, was die Wettbewerbsfähigkeit des deutschen Standorts betrifft. Dementsprechend könnte die Aufgabe kaum größer sein.
4: Deutschland hat das Problem der chinesischen Konkurrenz nicht allein. Der sogenannte China-Schock betrifft alle, weltweit. Gemeint ist damit der starke Anstieg chinesischer Exporte. Omid Nuripur von den Grünen und Mitglied in der chinesischen Parlamentariergruppe des Bundestags kritisiert deshalb Alleingänge.
6: Ich glaube, dass es total Sinn macht und auch in China sehr stark gesehen wird, wenn die deutschen Ministerinnen und Minister mal mit Luxemburg und Rumänien, mal mit Polen und Italien mit ihren Counterparts jeweils fahren. Wir haben relativ ähnliche Interessen Richtung China und sind auch mehr wirksam, wenn wir zusammen sind.
4: Aber die deutsche Industrie trifft der China-Schock besonders hart. Deutschland ist nach einer neuen Studie der Londoner Denkfabrik Center for European Reform sogar das Epizentrum der Schockwelle. Und obwohl das die wirtschaftliche Sicherheit des Landes in so wichtigen Branchen wie Auto oder Chemie untergrabe, wehre sich Berlin nicht, sagen die Autoren. Dieses Nichthandeln habe hohe Kosten wie Deindustrialisierung, ergänzt Jürgen Mattes vom IW Köln, Experte für internationale Wirtschaftspolitik. Als Gegenmittel schlägt er Ausgleichszölle vor.
7: Letztlich geht es darum, fairen Wettbewerb herzustellen. Wir würden uns eigentlich wünschen, dass es ein Weltkartellamt gibt, das China das Subventionieren verbietet oder zumindest China verbieten würde, Produkte, die stark subventioniert sind, zu verkaufen. Das gibt's nicht. Insoweit sind Ausgleichszölle hier ein zweitbestes Instrument. Und wenn Frau Reiche die Ordnungspolitik in ihrem Ministerium wieder nach vorne stellen will, dann gehören Ausgleichszölle aus dieser Perspektive definitiv mit dazu.
4: Thomas Bareis von der CDU, der seine Parteikollegin Bundeswirtschaftsministerin Reiche nach China begleitet, hält nichts von Zöllen.
8: Nicht zu viele Handelshemmnisse aufzubauen, weil alle Handelshemmnisse aufgebaut werden, letztendlich auch beiden Seiten schaden und auch im Wohlstand schaden. Und deshalb sollten wir hier gerade in einer Zeit, wo auch die Wirtschaft ja eher schwächelt, aufpassen, dass wir hier nicht etwas tun, was uns langfristig auch wieder mehr schadet als nützt.
4: Deutsche Unternehmen weltweit im Blick hat Volker Dreyer, Außenwirtschaftschef der Deutschen Industrie- und Handelskammer. Wirtschaftlich zusammenarbeiten und Lösungen finden, statt Druck auszuüben, lautet sein Credo.
9: Ich könnte eine ganze Latte an Themen aufzählen, in denen mehr Kooperation möglich ist. Und dementsprechend sehen wir auch dieser Reise sehr erwartungsfroh entgegen, weil die Ministerin kann ein nächstes Kapitel der besseren Beziehung zwischen der chinesischen und der deutschen Volkswirtschaft aufschlagen.
4: Aber auch Probleme ansprechen, so Dreyer, wie Subventionen, den schwierigen Zugang zu kritischen Rohstoffen oder den Schutz geistigen Eigentums. Die Liste ist lang.
3: Noch immer gibt es in vielen Familien offene Fragen zur NS-Zeit. War der Großvater Mitläufer, überzeugter Nationalsozialist oder sogar Täter? In der KZ-Gedenkstätte

0: der Neuen Gamme bei Hamburg helfen Rechercheseminare dabei, Antworten zu finden. Archivar Reimer Möller zeigt dort, wie sich Lebensläufe aus der Zeit des Nationalsozialismus rekonstruieren lassen. Karin Münster hat ihn bei seiner Arbeit begleitet.
1: Auf dem Schreibtisch von Reimer Möller stapeln sich Akten. Dokumente, Briefe, Fotos. Für den Archivar sind sie mehr als Papier. Sie sind Spuren der Vergangenheit. Mit ihrer Hilfe versucht Möller hier in der KZ-Gedenkstätte Neuengamme herauszufinden, ob Menschen während der NS-Zeit Täter waren oder nicht. Die Recherche beginnt mit einem alten Schwarz-Weiß-Foto. Die Ecken sind ausgefranst. Zu sehen ist ein junger Mann, Heinrich K. aus Dithmarschen. Reimer Möller betrachtet das Bild aufmerksam. Jede Information kann entscheidend sein. Denn er will klären, welche Rolle Heinrich K. im Nationalsozialismus spielte.
2: Man muss möglichst viele Informationen über den persönlichen Hintergrund bekommen. Und denn der erste Anhaltspunkt ist, wenn die Person zu Verbänden oder Einrichtungen gehört hat, die mit Verbrechen belastet sind oder so, dann ist die Wahrscheinlichkeit groß.
1: Möller recherchiert weiter, nutzt Unterlagen aus dem Bundesarchiv in Koblenz. Danach ist Heinrich K. bereits 1933 Mitglied der sogenannten Schutzstaffel SS, einer nationalsozialistischen Organisation.
2: Er ist dann hauptberuflicher Angestellter der allgemeinen SS geworden als Telefonvermittler. Und seinem Aufstieg in der allgemeinen SS hat es gedient, dass er ein Blasinstrument spielen konnte. Er ist dann rekrutiert worden für den Musikzug der SS von Dithmarschen.
1: Ein erstes Indiz. Weitere Unterlagen zeigen, Heinrich K. arbeitet später als Postwagenfahrer im KZ Neuengamme. Nach dem Krieg verurteilt ihn ein Gericht zu 2,5 Jahren Haft. In Neuengamme hatte er Minderjährige geschlagen. Im Fall von Heinrich K. gibt es viele Dokumente, die sein Handeln zur NS-Zeit belegen. Das ist laut Archivar Reimer Möller aber längst nicht immer der Fall.
2: Nein, man kommt da an seine Grenzen, selbstverständlich. Aber das ist ja auch kein Wunder. Also die Leute haben selber darüber nicht geredet und am Ende des Krieges wurde sowohl im Militär als auch bei der NSDAP und bei vielen anderen Organisationen der Befehl ausgegeben, sämtliche Dokumentationsunterlagen zu vernichten.
1: Immerhin, viele der noch verbliebenen Dokumente sind inzwischen in Online-Archiven und Registern aufgeführt. In der KZ-Gedenkstätte Neuengamme gibt es außerdem seit 2009 sogenannte Rechercheseminare. Zweimal im Jahr erklären Reimer Möller und sein Team, wie man selbst zur Nazi-Vergangenheit seiner Angehörigen forschen kann. Der erste Schritt: alle verfügbaren Informationen sammeln. Und die finden sich auch oft auf Grabsteinen.
2: Zum Beispiel Geburtsdatum und Sterbedatum. Und in diesem Fall steht dann noch der Status dabei, also Offizier ist abgekürzt.
1: Möller zeigt auf ein Foto eines Grabsteins. Darauf steht der Name eines Mannes und der Vorsatz Offizier. In diesem Fall war der Mann offenbar in der Waffen-SS. Um den Verdacht zu prüfen, gibt Möller die Daten online ein, bei der sogenannten Gräbersuche des Volksbunds Deutscher Kriegsgräberfürsorge. Das Ergebnis: der Tote war Obersturmführer, also tatsächlich Mitglied der Waffen-SS.
2: Die Sachverhalte sind manchmal völlig klar und die Zugehörigkeit zu belasteten Truppenverbänden auch, aber das Einzelverschulden ist nicht genau nachweisbar.
1: Wer genau wann was getan hat, das bleibt manchmal offen. Aber Datenbanken können dabei helfen, NS-Biografien Stück für Stück zu rekonstruieren.
3: Kultur.
0: Jack Antonoff ist der erfolgreichste Popmusikproduzent unserer Zeit. Der 42-Jährige hat mit Taylor Swift, Lord oder Sabrina Carpenter gearbeitet, 3-mal in Folge den Grammy als Produzent des Jahres gewonnen. Dabei steht Antonoff seit seiner Jugend als Musiker auf der Bühne. Mit seiner eigenen Band Bleachers veröffentlicht der Sänger und Songwriter nun ein nachdenkliches, zeitkritisches Album. Matthias Mauersberger stellt es vor.
4: I'm not the type to ask you about last night or old pickup lines you heard.
5: Dieses Album handelt von Kommunikation. Ich kommuniziere durch die Musik mit meiner Familie und meinem Publikum. Zum ersten Mal in meiner Karriere habe ich den Eindruck, dass ich mich irgendwie an alle richten muss. Das möchte ich aber gar nicht.
6: I'm speaking to everyone and I don't want to be.
5: Good Lord, I found you. Jack Antonoff ist Starproduzent und Songwriter. Erst im Februar wurde er mit seinem 13. Grammy ausgezeichnet. Als Sänger des Sextetts Bleachers veröffentlicht er jetzt eine Sammlung introspektiver Songs. Der Albumtitel Everyone for 10 Minutes, 10 Minuten für alle, bezieht sich auf eine Funktion der Smartphone-App AirDrop. Eine Anwendung, die Antonoff in seinem New Yorker Studio nutzt, um sich Songs vom Computer aufs Handy zu schicken. Wer mit AirDrop Dateien empfangen will, muss den Zugriff auf seinem Gerät für alle erlauben, 10 Minuten lang. Diese Funktion 10 Minuten für alle hat mich dazu inspiriert, mich zu fragen, wen ich eigentlich an mich heranlassen will und wen nicht. Es geht um emotionale Sicherheit.
6: You know, who can and can't get let in and emotional safety and whatnot.
7: Who could catch their breath at a crime scene? Born and raised, keep dark findings in my mind.
5: Privatsphäre, Vertrauen, digitale Entfremdung. Das sind Themen, die Jack Antonoff beschäftigen. Als Produzent ist er eine öffentliche Figur. Seine Band Bleachers sieht der 42-Jährige aber als geschützten Raum. Everyone for 10 Minutes dürfte das persönlichste und autobiografischste Album der Band sein. Antonoff singt von seinen jüdischen Vorfahren. Er erwähnt seine Schwester Sarah, die an einem Hirntumor starb, als Antonoff noch in der Oberstufe war. Das Stück The Van erinnert an die ersten Konzerttourneen im klapprigen Tourbus. Es ist eine Liebeserklärung an die Live-Musik-Kultur des prädigitalen Zeitalters.

0: Die Musiker von Bleachers stammen aus New Jersey, einem kleinstädtischen US-Bundesstaat mit langer Musiktradition. Bruce Springsteen, Frank Sinatra, Kool & The Gang haben allesamt Wurzeln in der Region. Bleachers vermischen diese musikalischen Einflüsse zu einem nostalgischen Pastiche-Pop. Everyone for 10 Minutes von Bleachers ist ein eklektisches und nachdenkliches Album. Die Songs sind nicht inhärent politisch. Jack Antonoff hat sie aber im vergangenen Jahr geschrieben, unter dem Eindruck der zweiten Amtszeit Donald Trumps.
1: Trump is one of the most horrible world leaders to ever exist.
0: Trump ist einer der schrecklichsten Weltherrscher, die je existiert haben. Er appelliert an das Schlechteste in uns. Aber da ist noch etwas Tieferes. Trump steht für absolute Langeweile. Nichts an ihm ist introspektiv. Er erzählt immer und immer und immer wieder die gleiche Geschichte.
1: It's the same story over and over and over again.

0: Matthias Mauersberger über das neue Album des Der Bleachers, Everyone for 10 Minutes.
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0: Nach einem Jahr im Amt hat Papst Leo XIV. Seine erste Enzyklika veröffentlicht, mit dem Fokus auf künstlicher Intelligenz. In dem Lehrschreiben erklärt er, die neue Technologie könne den Menschen helfen. Sie könne ihnen aber auch sehr schaden, wenn damit nicht verantwortungsbewusst umgegangen werde und KI nicht ausreichend reguliert werde. In den Medien erhält der Papst dafür viel Zuspruch, zum Beispiel von der Nürnberger Zeitung.
2: Leo XIV. Fordert zu Recht angemessene rechtliche Rahmenbedingungen und eine strenge Regulierung, einschließlich einer bewussten Verlangsamung der KI-Entwicklung. Er formuliert es pointiert: die KI entwaffnen. Die ethische Entwicklung und Nutzung der KI ist notwendiger denn je. Als Mathematiker besitzt Robert Francis Prevost Sinn für technischen Fortschritt und die Möglichkeiten der Naturwissenschaften. Als Stellvertreter Christi auf Erden rückt er den Menschen ins Zentrum aller Entwicklung. Dieser Ansatz ist gesund und essentiell.
0: Nach Ansicht des Tagesspiegels ist die Enzyklika Magnifica Humanitas, so heißt sie, übersetzt großartige Menschheit, die wichtigste seit Jahren.
2: Ihre große Stärke liegt darin, dass sie weder kulturpessimistisch noch naiv technikbegeistert ist. Leo erkennt die Chancen der Digitalisierung an, ohne ihre Gefahren zu relativieren. Seine Kritik an KI wirkt differenziert. Für den Papst sind Algorithmen nie neutral, sondern spiegeln auch Interessen und Vorurteile ihrer Entwickler. Er warnt die Gesellschaft, Verantwortung an Systeme zu delegieren, so bei Arbeit, Krediten oder Sicherheit. Leo erwartet Barmherzigkeit und persönliche Gerechtigkeit. Das ist aber keine Technikfeindlichkeit, sondern ein nötiger Hinweis auf die Grenzen digitaler Systeme.
0: Lob kommt auch von der Rhein-Neckar-Zeitung aus Heidelberg.
2: Der Papst ist nicht nur einer der wenigen engagierten Kriegsgegner weltweit und der prominenteste Opponent Donald Trumps. Darüber hinaus entwickelt er die christliche Soziallehre weiter, um Antworten auf Herausforderungen der Neuzeit zu suchen. Die Schaffung der KI geht weit über eine digitale Revolution hinaus. Sie wird Millionen Arbeitsplätze kosten und greift tief in das soziale Miteinander ein. Ohne Regulierung, die der Papst völlig zu Recht einfordert, entscheidet KI irgendwann über das zivile Leben, etwa über Behandlungsmethoden von Patienten, Ernährungsfragen und neue Industrien. Man kann sich leicht vorstellen, wer da zum Hauptgegner der KI wird: der Mensch.
0: Das Straubinger Tagblatt findet, dass sich dieser Papst positiv von seinen Vorgängern abhebt. Die Zeitung kritisiert aber einige offene Punkte.
2: Mit seiner ersten Enzyklika wagt Papst Leo einen Schritt, den viele Kirchenleute vor ihm gemieden haben. Er geht mitten hinein in eine brandaktuelle und scheinbar weltliche Debatte. Er schreibt nicht abgehoben über ferne Moralthemen, sondern über das, was unsere Arbeitswelt, unsere Demokratien und sogar unsere Vorstellung vom Menschen gerade umpflügt. Der Papst schlägt einen Ton an, der politischer ist, als es vielen Theologen, Politikern und Wirtschaftsbossen lieb sein dürfte. Und doch bleibt Leo XIV. Dort vage, wo er konkret werden müsste. Statt klare Grenzen zu formulieren, vertraut er zu sehr darauf, dass Politik und Industrie seine Mahnungen ernst nehmen.
0: Und das waren die Standpunkte. Zusammengestellt hat sie Gisela Former.
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3: 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Es spricht Daniel Demann, Pastoralreferent in Hamburg.
4: Es ist viel im Umbruch in unseren katholischen Gemeinden im Erzbistum Hamburg. Das Geld wird knapper und auch die Zahl der Gläubigen, Priester und Ordensleute geht zurück. Das alles hat Konsequenzen. So stehen zum Beispiel schon seit einigen Jahren die kirchlichen Immobilien auf dem Prüfstand. Was können wir halten? Was müssen wir verkaufen oder vermieten? Welches Gebäude passt eigentlich noch zu unseren Aufgaben und Ressourcen? Wenn der schmerzhafte Schritt gemacht wurde, eine Einrichtung zu schließen, ist meistens der Leerstand der Immobilie für einige Jahre die Folge. Für Außenstehende ist das oft schwer verständlich. Schließlich herrscht gerade in Hamburg Wohnungsnot. Aber es ist oft kompliziert und langwierig, die alten Gebäude für die Zukunft fit zu machen. Manchmal aber entsteht in diesen leerstehenden Gebäuden Wundervolles. Leere Räume werden auf einmal mit Leben erfüllt, der Leerstand wird zum Freiraum. Rund um den Mariendom in Hamburg-St. Georg gibt es zum Beispiel seit einigen Jahren eine Hilfseinrichtung samt Kleiderkammer für ukrainische Frauen. Dieser Ort ist längst zu einem sozialen Zentrum geworden, wo Begegnung stattfindet, gemalt wird und manchmal kommt sogar der Friseur vorbei. Ein syrischer Künstler hat sein Atelier im selben leerstehenden Gebäude. Im Stockwerk direkt unter ihm haben sich Ordensschwestern ein Zimmer für ihre Bibelstunde eingerichtet. Nebenan gibt es einen Escape Room der Pfarrei zu Glaubensthemen. All diese Initiativen und Angebote haben ein vorübergehendes Zuhause gefunden. Es ist ein Leben im Provisorium. Irgendwann wird dieses leerstehende Haus wieder eine dauerhafte Verwendung finden. Dann müssen die bisherigen Bewohner sich einen anderen Platz suchen. Vielleicht verschwinden die Projekte auch ganz. Das Leben im Provisorium hat eine eigene Dynamik. Es bewahrt davor, sich allzu häuslich einzurichten und träge zu werden. Leben im Provisorium, das bedeutet, unterwegs zu sein, ohne Besitzanspruch oder Garantie für die Zukunft. Für mich ist diese Erfahrung bei allen negativen Verlustsituationen eine gute Erfahrung, weil sie zeigt, wie Kirche auch sein kann. Auf dem Weg, spontan und kreativ.
3: Sie hörten einen Beitrag der katholischen Kirche. Es sprach Daniel Demann, Pastoralreferent in Hamburg. 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
1: Um 6 Uhr mit Felix Sprung. Wolfsburg ist in die zweite Fußball-Bundesliga abgestiegen. Im Relegationsrückspiel in Paderborn verlor der VfL mit 1:2 nach Verlängerung. Aus der Sportredaktion Marcel Stober.
2: Eigentlich begann der Abend für die Wolfsburger wie gemalt. Schon in der dritten Minute passte Paderborns Abwehr nicht auf und Pejcinovic brachte den VfL in Führung. Doch nach einer Viertelstunde kippte die Partie komplett. Wolfsburgs Mähle flog mit Gelb-Rot vom Platz und es spielte nur noch Paderborn. Der Ex-HSV Bilbia glich noch vor der Pause aus. Irgendwie rettete sich Wolfsburg in die Verlängerung, doch da erzielte Kurda den völlig verdienten Paderborner Siegtreffer. Nach 29 Jahren Bundesliga-Zugehörigkeit steigt Wolfsburg zum ersten Mal in der Vereinsgeschichte in die zweite Liga ab und ist dort in der kommenden Saison eines von 6 Teams aus dem Norden.
1: Die USA haben nach eigenen Angaben trotz der vereinbarten Waffenruhe Ziele im Süden des Irans angegriffen. Das zuständige US-Zentralkommando spricht von Selbstverteidigung. Aus Washington Nina Barth.
3: Die Angriffe zur Selbstverteidigung dienten dem Schutz der US-Truppen vor Bedrohungen durch das iranische Militär, zitieren US-Medien aus einer Erklärung eines CENTCOM-Sprechers. Zu den Zielen hätten Raketenabschussrampen und iranische Boote gehört, die versuchten, Minen in der Straße von Hormus auszulegen. Angaben zu möglichen Opfern gab es von US-Seite nicht. Iranische Medien berichten, es habe mehrere Tote gegeben.
1: Bundesgesundheitsministerin Warken will den Beitragssatz für Kinderlose in der Pflegeversicherung erhöhen. Versicherte ohne Kinder müssten dann ab einem Alter von 23 Jahren einen Beitragssatz von 4,3% zahlen, hat das Redaktionsnetzwerk Deutschland aus Koalitionskreisen erfahren. Aus der NDR-Nachrichtenredaktion Viktor Kupka.
4: Bei Versicherten mit Kindern bliebe es dagegen bei den bisherigen geringeren Sätzen von 3,6% mit einem Kind, 3,35% mit zwei und 3,1% mit drei Kindern. Hintergrund ist ein drohendes Defizit in der Pflegeversicherung. Ministerin Warken erwartet in den kommenden beiden Jahren ein Finanzierungsloch von zusammen mehr als 22 Milliarden Euro, deutlich mehr als bisher erwartet. In der Bundesregierung wird deshalb aktuell darüber beraten, wie das Defizit ausgeglichen werden kann. So sollen beispielsweise auch die Zuschüsse für die Eigenanteile im Pflegeheim gekürzt, die Bedingungen für den Zugang zu Leistungen der Pflegeversicherung verschärft und die Beiträge für Gutverdiener angehoben werden. Weitere Details dazu sind noch nicht bekannt.
1: Russland plant offenbar weitere massive Angriffe auf Kiew. Ausländer und Mitarbeiter diplomatischer Vertretungen wurden aufgefordert, die ukrainische Hauptstadt so schnell wie möglich zu verlassen. Aus der Nachrichtenredaktion Katrin Martens.
5: Der geplante Beschuss soll demnach sowohl auf Entscheidungszentren als auch auf Kommandoposten in Kiew zielen, teilte das Außenministerium in Moskau mit. Er sei eine direkte Antwort auf den ukrainischen Angriff in der von Russland besetzten Region Luhansk Ende der Woche. Dabei wurden nach Angaben der Besatzungsbehörden in einem Studentenwohnheim mehr als 20 Zivilisten getötet. Der Generalstab in Kiew wiederum erklärte, die Attacke habe einer dort stationierten Militäreinheit gegolten. Am Wochenende hatte Russland die Ukraine wieder massiv bombardiert und dabei auch die Hyperschallrakete Oreschnik eingesetzt.
1: Die Agrarministerinnen und Minister der EU beraten heute unter anderem über den Mangel an Düngemitteln. Konkret geht es dabei um einen Aktionsplan der EU-Kommission. Demnach sollen betroffene Landwirte noch vor dem Sommer finanzielle Hilfe bekommen. Außerdem will die EU-Kommission unabhängiger von Importen werden und die heimische Düngemittelproduktion ausbauen. Stickstoffdünger war laut der Kommission vergangenen Monat etwa 70% teurer als im Jahresdurchschnitt 2024. Grund ist unter anderem die Schließung der Straße von Hormus. Laut der Gewerkschaft der Polizei ist ein Drittel der Dienststellen der Bundespolizei marode. GdP-Chef Roßkopf kritisierte in der Rheinischen Post, dass der Zustand vieler Gebäude und Wachen nicht mehr hinnehmbar sei. Sanierungen würden verschoben und es fehle an Büros, Unterkünften oder Parkflächen für die Bundespolizistinnen und Polizisten. Die Gewerkschaft fordert schnellere Genehmigungs- und Bauverfahren und vom Bundesinnenministerium mehr Geld für Sanierung, Neubau und bessere Unterkünfte. Das waren die Nachrichten.
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6: Heute zunächst mal sonnig, später dann von Dänemark und der Ostsee. Ein paar Wolken mit Schauern und Gewittern. Höchstwerte 22 bis 32 Grad. Morgen wird es kühler, wechselhaft und windig, aber meist trocken bei 14 bis 23 Grad. Am Donnerstag dann heiter bis wolkig, 15 bis 24 Grad. Am Freitag Sonne mit ein paar Wolken sowie Schauern und Gewittern bei 19 bis 29 Grad. 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A1 Osnabrück Richtung Bremen zwischen Bremen-Brinkum und Hemelingen 4 Kilometer stockender Verkehr. A2 Berlin Richtung Hannover zwischen Irxleben und Eilsleben 11 Kilometer stockender Verkehr. Die A2 Hannover Richtung Dortmund ist zwischen Hannover-Bodfeld und Langenhagen nach einem LKW-Unfall gesperrt. 5 Kilometer Stau ab Kreuz Hannover-Buchholz. Es gibt eine Umleitung, die führt über die U30. Und A25 Geesthacht Richtung Hamburg zwischen Nettelnburg und Allermöhe gibt es 3 Kilometer stockenden Verkehr. An diesem Dienstag nach Pfingsten, an dem Sie NDR Info hören, mit Stefan Schlag. Hallo, schönen guten Morgen. Historische Gebäude, Museen und auch Studios deutscher Medien, so dass der ARD, ein massiver russischer Angriff auf Kiew, hat am Wochenende das Herz der Stadt getroffen. Aber was kommt da noch? Das ist nur eine Frage, die viele Menschen in der ukrainischen Hauptstadt beschäftigt. Äußerungen aus Moskau deuten auf neue schwere Angriffe hin. Das russische Außenministerium ruft ausländische Diplomaten dazu auf, Kiew so schnell es geht zu verlassen. Von dort berichtet Florian Killermann.
7: Es riecht verbrannt, besonders stark, wenn ein Luftstoß durch die große schwarze Ruine am Straßenrand geht. Das ist das ehemalige Einkaufszentrum Quadrat. Das Betonskelett ist notdürftig mit einem rot-weißen Plastikband abgegrenzt. Trotzdem steigt eine junge Frau durch die Trümmer. Sie hat eine Transportbox für Katzen in der Hand. Sie ist verängstigt und schmutzig und streift dort zwischen den Ruinen herum. Wir wollen sie einem Tierarzt zeigen, denn wenn sie während des Beschusses auch hier war, dann ist sie vielleicht verletzt. Anschließend möchten wir eine Familie für sie finden. Vor einer Viertelstunde hat sie sich hier gezeigt und ist dann in den Trümmern verschwunden. Anastasia, 25 Jahre alt, und ihr Freund haben die Katze hier schon am Sonntag, wenige Stunden nach dem Einschlag der Rakete, gesehen. Eine von 90 Raketen, die Russland in jener Nacht abgeschossen hat. Die beiden haben die Katze sofort gefüttert und wollen sie nun retten. Es ist ihr Versuch, die Welt in Kiew wieder ein Stück zurechtzurücken. Knapp 300 Gebäude in der ukrainischen Hauptstadt wurden beim russischen Luftangriff in der Nacht auf Sonntag beschädigt. In dieser Hinsicht war es der schwerste in diesem Krieg. Wir haben in einem Schutzkeller gesessen, aber auch dort haben wir die Explosionen gehört. Wir gehen nicht immer in einen Schutzraum, aber diesmal gab es viele Warnungen, auch von der US-Botschaft. Auch Neugierige sind zum ehemaligen Einkaufszentrum gekommen. Manche machen Handyfotos. Viele sagen, so schlimm wie jene Nacht auf Sonntag war noch keine. Doch der Angriff war kaum vorbei, da haben die Aufräumarbeiten begonnen. Vor dem Quadrat ist der Schutt auf kleine Häufchen geschichtet. Die Menschen gehen links und rechts vorbei, zur U-Bahn-Station, die schon seit Sonntagabend wieder in Betrieb ist. Die Stadt funktioniert, um die Zerstörungen herum. Auf der anderen Seite der Straße war ein Markt, auch er völlig verwüstet. Ein Mann im modischen Sakko bringt ein Schild an einem verkohlten Verkaufsstand an. Der habe seiner Schwiegermutter gehört, sagt Ihor Schinkarczuk. Hier hat sie gearbeitet, hat Kwas verkauft. Diese Flaschen sind davon übrig geblieben. Brot hat sie verkauft und Törtchen. Sie hat zu ihrer Rente dazu verdient, damit sie den Enkeln ein bisschen Geld geben konnte. Sie hat Asthma und einen Herzinfarkt hinter sich. Trotzdem hat sie hier gestanden und gearbeitet. Die Botschaft auf dem Schild: Wir werden bald wieder öffnen. Bis bald. Allen Frieden und Gesundheit. Und die Telefonnummer der Schwiegermutter steht da, damit ihre Stammkunden, wenn sie möchten, sich nach ihr erkundigen können, sagt Ihor. Einer dieser Kunden taucht tatsächlich auf. Er habe hier schon vor dem Krieg Pralinen gekauft, erzählt er. Der russische Staatschef Putin hat weitere solche Angriffe auf Kiew angekündigt. Wieder auf Rüstungsunternehmen, wie er sagt. Putin ist schwach. Das ist doch kein Mann. Nur ein schwacher Mensch macht sowas. Ein starker, vernünftiger Mensch würde so etwas doch nicht machen. Er muss endlich damit aufhören. Einfach aufhören. Der 47-Jährige war am Morgen schon bei einem Treffen mit Bürgermeister Klitschko. Der solle helfen, die Trümmer wegzuräumen, damit zumindest der Markt bald wieder öffnen könne. Denn aufgeben komme nicht in Frage, sagt Ihor. Nicht für ihn und nicht für seine Schwiegermutter.
6: Aufräumarbeiten in Kiew nach russischen Luftangriffen, Florian Kellermann berichtete.
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6: Auf der Bahnstrecke zwischen Hamburg und Bremen hat sich die Lage wieder weitgehend normalisiert. Nach einem Oberleitungsschaden und einem Böschungsbrand im Landkreis Harburg musste die Verbindung gestern gesperrt werden. Nun ist sie wieder frei. Einzelheiten von Dennis Pitschik.
8: Es kann aber nach wie vor zu Einschränkungen und Verspätungen kommen. Hier lautet die Empfehlung, vor Fahrtantritt einmal zu prüfen, ob der Zug wirklich pünktlich ist. Ein Zug des Unternehmens Metronom mit mehr als 500 Fahrgästen musste gestern zwischen Tostedt und Buchholz am Nachmittag evakuiert werden. Zuvor stellte der Zugführer Rauchentwicklung fest. Wie die Oberleitungsbeschädigung, die Rauchentwicklung am Zug und der Böschungsbrand genau zusammenhingen, sei noch unklar und müsse geprüft werden, hieß es von der Polizei.
6: Was tun bei Zahnschmerzen, wenn man keine Krankenversicherung hat? In Schleswig-Holstein nutzen immer mehr Obdachlose und Geflüchtete das kostenlose Angebot des sogenannten Zahnmobils. In der mobilen Zahnarztpraxis wurden im vergangenen Jahr laut Diakonie Alt-Holstein und UKSH rund 940 Patienten behandelt. Das sind 140 mehr als im Vorjahr. Moritz Mayer.
9: Die steigende Nachfrage zeigt, dass das Angebot dringend gebraucht wird, heißt es von den beiden Trägern des Projekts, dem UKSH und der Diakonie Altholstein. Der umgebaute Krankenwagen ist seit 2,5 Jahren in Schleswig-Holstein unterwegs. An 4 Tagen die Woche steht die mobile Zahnarztpraxis unter anderem vor Landesunterkünften für Geflüchtete, zum Beispiel in Bostedt und Rendsburg. Auch an Einrichtungen, wo sich Obdachlose aufhalten, gibt es wöchentlich Stopps, wie zum Beispiel in Kiel, Norderstedt und Husum. Das Angebot erreicht laut den Trägern Menschen, die sonst nicht zum Zahnarzt gehen würden, weil sie zum Beispiel nicht versichert sind, kaum Deutsch sprechen oder sich aus Scham nicht trauen.
6: Das Sommerwetter mit strahlendem Sonnenschein hat da zu Pfingsten viele Menschen an die Küsten gelockt. Die Tourismusbranche in Mecklenburg-Vorpommern etwa zieht eine positive Bilanz. Von den Hoteliers bis zum Eisverkäufer sind alle zufrieden mit dem Pfingstgeschäft. Sven-Peter Martens.
10: Der Chef der Tourismusgesellschaft Peter Kranz spricht von einem hoffnungsvollen Start in die Sommersaison 2026. Sämtliche Rückmeldungen seien positiv gewesen, so Kranz. Auch im Binnenland freuten sich Hoteliers, Pensions- und Gaststättenbetreiber über belegte Betten und volle Tische, sagte eine Mitarbeiterin der Warener Tourismusinfo. So sei momentan der Campingplatz Ecktannen an der Müritz bis auf die letzte Stellfläche ausgebucht. Der Landespräsident des Deutschen Hotel- und Gaststättenverbandes Lars Schwarz spricht insgesamt von einer sehr guten Nachfrage über Pfingsten. Viele Gäste hätten erst kurzfristig gebucht. Aus seiner Sicht hätten sie auch deutlich mehr Geld ausgegeben als noch einige Jahre zuvor. Also nicht nur für Unterkunft, sondern auch in den Restaurants und am Strand. Beispielsweise beim Eis- und Getränkeverkäufer an den Ostseestränden.
6: Im Norden sind an Pfingsten aber viele auch zu Hause geblieben, haben dort das Sommerwetter genutzt. Maren Bruns hat sich in Hannover umgehört und Menschen gefragt, was sie denn so an den Feiertagen gemacht haben.
11: Gartenarbeit. Und durch den Regen ist das ja in die Höhe geschossen. Und da haben wir einen Teil des Pfingstwochenendes dazu genutzt, um unseren Garten mal wieder aufzuräumen. Aber wir haben uns natürlich auch ein bisschen Ruhe gegönnt, gegrillt und gehen jetzt hier schön am Maschsee spazieren.
12: Spritz getrunken.
13: An den Herrenhäuser Gärten.
14: Tierpark waren wir.
13: Tiergarten, ja.
14: Genau. Wir haben gesagt, wir kommen demnächst wieder.
15: Sehr schön. Wir haben schön am Maschsee gesessen.
16: Wir haben wirklich das Wetter genossen. Also war echt super. Sehr schön. Haben wir ja schon Eis gegessen, ein paar Fotos gemacht natürlich. Perfekt.
6: Da wie viele das Pfingstfest verbracht haben, soweit Stimmen von Maren Bruns. Ein paar Kilometer weiter in Niedersachsen in Wolfsburg, da haben sie gestern Abend wohl eher geweint, wenn sie es denn mit dem VfL halten, denn das war's für den VfL Wolfsburg. Abstieg in Liga 2 nach der Niederlage im Relegationsspiel in Paderborn und dieser Abstieg der Wolfsburger am Ende folgerichtig. Viele Fehler sind gemacht worden beim VfL auf und neben dem Platz. Nun kommt alles auf den Prüfstand und auch alles zum Spiel gestern Abend stimmen, dazu hören Sie gleich bei uns im Sport. Jetzt gibt es das Wichtigste in Kürze um gleich 6.15 Uhr.
1: Trotz der eigentlich geltenden Waffenruhe und laufenden Verhandlungen zur Beilegung des Irankriegs haben die USA das Land erneut angegriffen. Ziele waren laut US-Militär Raketenstellungen im Süden des Irans sowie Minenboote in der Straße von Hormus. Ein Sprecher des US-Regionalkommandos für den Nahen Osten sagte, es habe sich bei den Bombardements um Angriffe zur Selbstverteidigung gehandelt und man übe sich in Zurückhaltung. Bundesgesundheitsministerin Warken will Kinderlose offenbar stärker an der Pflegefinanzierung beteiligen. Über höhere Versicherungsbeiträge zur Pflegekasse für Menschen ohne Kinder berichtet das Redaktionsnetzwerk Deutschland. Schon jetzt zahlen Kinderlose mehr, ihr Beitragssatz soll laut Warken um 0,1 Prozentpunkte steigen. Die reduzierten Sätze für Beitragszahler mit 2 oder 3 Kindern sollen demnach unverändert bleiben. Vertreter der Europäischen Union in der Ukraine wollen sich von russischen Drohungen nicht einschüchtern lassen. Die EU-Vertretung werde in Kiew bleiben und man weise russische Aufforderungen zurück, Personal aus der ukrainischen Hauptstadt abzuziehen, hieß es aus dem EU-Büro. Die Führung in Moskau hatte gestern gedroht, systematisch militärische und politische Entscheidungszentren anzugreifen. Ausländer sowie Diplomaten sollten Kiew so schnell wie möglich verlassen, hieß es dazu aus dem russischen Außenministerium. Das Wetter in Norddeutschland. Zunächst überall sonnig, bis später von Dänemark und der Ostsee her ein paar Wolken mit Schauern oder Gewittern aufziehen. Höchstwerte 22 bis 32 Grad. Das war der kurze Überblick und jetzt weiter mit Stefan Schlag.
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6: Alle Fußballfans des VfL Wolfsburg, die müssen jetzt mal für 20 Sekunden ganz tapfer sein. Aber nützt ja nichts. Das ist die Realität.
12: Der nächste Angriff von Paderborn. Michel mit der Flanke in die Mitte. Achtung, Schuss, Tor! Tor! Tor! Tor für Paderborn! Lauri Kurda schießt das 2:1 für den Zweitligisten. Ist das der Abstieg des VfL Wolfsburg?
6: Ja, das ist der Abstieg des VfL Wolfsburg. Die Niedersachsen haben das Relegationsrückspiel 1:2 verloren. In Paderborn müssen nach 29 Jahren in der Fußball-Bundesliga erstmal runter in Liga 2. Ganz schön bitter für den VfL, Moritz Kühn.
17: Ja, auf jeden Fall. Aber ein verdienter Abstieg, der sich angedeutet hatte. Eine völlig verkorkste Saison. Eigentlich wollte sich der VfL für das internationale Geschäft qualifizieren. Nun passierte das, was nicht hätte passieren dürfen. Der erste Abstieg aus der Bundesliga in der Vereinsgeschichte. Nach dem torlosen Unentschieden im Hinspiel gab es im Rückspiel in Paderborn gestern Abend eine 1:2 Pleite. Einen Bärendienst erwies den Niedersachsen Abwehrspieler Joachim Mehle, der früh in der Partie die gelb-rote Karte sah. Die Gefühlslage der VfL-Fans.
18: Irgendwie glaube ich das noch nicht richtig und bin irgendwie so wahnsinnig enttäuscht. Ich habe mir mehr erwartet oder mehr erhofft.
19: Ja, es ist traurig, aber es war abzusehen, ja.
20: Wir hätten jetzt Glück haben können. 2, 3 Chancen waren ja da, aber leider war es zu wenig. Und jetzt der Abstieg, das ist schon hart. Sehr, sehr hart.
21: Ja, Kacke. Damals dabei gewesen beim Aufstieg. Und jetzt muss man leider sowas mitmachen. Es tut weh.
22: Für mich war es absolute Arbeitsverweigerung. Anders kann ich das schon nicht mehr nennen. Weil wenn ich nicht absteigen will, dann kriege ich einen Arsch nach vorne. Und das, was die da heute abgeliefert haben, war für mich kein Fußball, was bezahlt wird.
21: Es ist einfach nur traurig, nach der langen Zeit, sage ich mal, in der ersten Liga, jetzt runterzugehen zu müssen. Es ist einfach nur ernüchternd.
17: 2017 und 2018 konnten sich die Wolfsburger noch in den Relegationsspielen retten, dieses Mal nicht. VfL-Trainer Dieter Hecking, dessen Vertrag nun nach Saisonschluss endet, ordnet den Abstieg so ein.
23: Ja, erstmal bedeutet es für den Verein eine riesen Enttäuschung. Wenn man 30 oder fast 30 Jahre jetzt in der Bundesliga miteinander gespielt hat, dann ist die Enttäuschung groß bei allem im Verein, bei den Fans. Das muss auch so sein, wenn was Neues entstehen soll. Und wir werden sehen, wie das jetzt in den nächsten Tagen passieren wird.
17: Ja, es muss und wird einen Neuanfang geben. Die Frage ist, wer bleibt? Alle Spieler besitzen zwar einen Vertrag für die zweite Liga, aber einige sind wohl zu teuer oder können wahrscheinlich nicht gehalten werden, wie Christian Eriksen. Große Freude dagegen bei den Aufstiegshelden des SC Paderborn um Siegtorschütze Laurin Kurda, der so schnell den Tag gestern nicht vergessen wird.
24: Fans, die hier aufs Feld stürmen, die Familie, dann, die man in den Arm nehmen kann. Ich glaube, es wird dann eher so durch sie.
25: 800 Interviews, jo.
24: Ich glaube, es wird dann eher so ein bisschen durch sie. Ja, einem so richtig bewusst, was man so geschafft hat. Man sieht so ein bisschen in den Augen von der Familie. Und ja, ist einfach unglaublich schön.
17: Nach 6 Jahren in der zweiten Liga ist Paderborn zurück in der Bundesliga. Bald zurück zu Hause ist wohl die deutsche Eishockey-Nationalmannschaft. Gestern gab es bei der WM in der Schweiz zum Abschluss der Vorrunde zwar den 3. Sieg in Folge, 6:3 Erfolg gegen Großbritannien. Heute wird die DEB-Auswahl aber wohl vom Sofa aus von den Viertelfinalplätzen geschubst werden. An unseren Kollegen in Zürich, Burkhard Hupe, ging die Frage, ob schon abzuschätzen ist, was eine vorzeitige Heimreise für das deutsche Eishockey bedeuten würde.
2: Ja, das gesamte Ausmaß sicherlich nicht. Das Turnier würde die DEB-Auswahl dann als 9. oder als 10. beenden. Deshalb wird man dann wohl auch in der Weltrangliste aus den Top 8 rausfallen. Und das ist dann richtig blöd, weil die beiden Vorrundengruppen bei Weltmeisterschaften ja immer nach Weltrangliste besetzt werden. Das heißt also, die 8 Top-Teams werden gerecht aufgeteilt auf beide Gruppen. Und wenn du eben nur noch 9. oder 10. der Weltrangliste bist, dann werden dir logisch gleich 4 starke Nationen in die Gruppe gesetzt und nicht mehr nur 3. Und das ist umso wichtiger, weil die nächste Weltmeisterschaft ja dann in Deutschland stattfinden soll und wieder einmal eine Eishockey-Euphorie entfachen soll.
17: Ja, eine Euphorie ist in diesem Jahr ausgeblieben. Wenn Lettland heute gegen Außenseiter Ungarn mindestens einen Punkt holt, ist die deutsche Mannschaft wie schon im Vorjahr bei der WM nach der Vorrunde ausgeschieden.
6: Und soweit der Sport mit Moritz Kühn heute früh.
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6: Olympia. Die einen denken da an magische Sportmomente und große Emotionen, die anderen an hohe Kosten und Verkehrschaos. Die Olympischen Spiele sollen nach Deutschland kommen im Jahr 2036, 2040 oder 2044, denn es gibt gleich mehrere Interessenten. München, die Region Köln, Rhein-Ruhr und Berlin und Hamburg. Doch auch die Bewohnerinnen und Bewohner dürfen mitreden, abstimmen, ob sie die Spiele überhaupt haben wollen. In München wurde bereits Ja gesagt und auch in der Region Köln, Rhein-Ruhr, da ebenfalls. In Hamburg entscheiden die Bürger am kommenden Sonntag, ob sie die olympische Flamme in ihre Stadt holen wollen. Unsere Reporterin Sophia Striezel hat sich für die Deutschlandreportage und für das NDR-Info-Thema heute früh in der Hansestadt umgehört, wie die Stimmungslage ist vor dem Referendum.
3: 7.30 Uhr morgens in Hamburg-Altona. Es ist kalt, graue Wolken hängen tief am Himmel. Vereinzelt platschen Regentropfen auf die Straße. Steffen Röke läuft trotzdem, schnell und routiniert. Er trägt schwarze Sportkleidung, hat kurze graue Haare, eine schlanke Gestalt.
4: Ich krieg den Kopf komplett frei, also ich komme zum Durchatmen.
3: Durchatmen, eine seltene Gelegenheit. Denn der 52-Jährige hat eine Mission. Er will die Olympischen und Paralympischen Spiele im Jahr 2036, 40 oder 44 nach Hamburg holen. Rot-weiße Barken, Bauzäune. Immer wieder versperren sie Röke den Weg. Der Morgenlauf wird zum Hindernisparcours und damit auch ein bisschen zum Sinnbild seiner Aufgabe. Denn die Zeit drängt. Es ist Ende März. In etwa 2 Monaten stimmen die Hamburgerinnen und Hamburger ab, ob sie das olympische Feuer überhaupt haben wollen. Und Steffen Röke soll sie als Leiter der Hamburger Olympia-Projektgruppe überzeugen.
4: Ich glaube, jetzt ist es ehrlich gesagt ein richtiger Endspurt bis zum Referendum am 31. Mai. Und ansonsten ist es, glaube ich, so ein bisschen wie im Sport. Also jedes Training ist wichtig, jeder Termin ist wichtig, jede Begegnung mit Bürgerinnen und Bürgern.
3: Auch an diesem Tag wird er wohl erst gegen 22 Uhr Feierabend haben. Bereits als Kind gehörte der Sport fest zu seinem Leben.
4: Wir haben jedes Wochenende auf einem Sportplatz verbracht. Und ich habe dabei gesehen, dass die Vereine die Orte sind, wo sich die Menschen treffen. Über alle Grenzen hinweg, über politische Positionen oder alle Parteilager hinweg. Und das ist unglaublich wertvoll. Das hält unsere Gesellschaft zusammen.
3: Auch deshalb sieht er Olympia als Chance für die Hansestadt. Röke ist an der Elbe angekommen, macht eine kurze Pause. Verschwitzt blickt der Olympia-Visionär über den Fluss, der vor ihm träge und grau dahinfließt.
4: Also wenn ich jetzt hier rüber gucke über die Elbe, dann weiß ich, dort wird das Klettern stattfinden. Mit einer irgendwie fantastischen Kulisse. Das passt sich hier ein in Hamburg.
3: In kurzen Clips präsentieren Hamburger Senat und Sportbund ihre Pläne für die Spiele. Das Konzept sieht kurze Wege vor. Der größte Teil der Wettkampfstätten soll in einem Radius von 7 Kilometern liegen. Und Olympia soll Kinder und Jugendliche dazu bringen, sich mehr zu bewegen. Das Ziel: 5 Stunden Sport und Bewegung pro Woche in der Schule. Kinder, die sich zu wenig bewegen. In der Grund- und Stadtteilschule Alter Teichweg kennen sie das Problem. Denn hier in Hamburg-Dulsberg leben viele Familien, die wenig haben. Die Wohnungen sind oft klein, Geld für Vereine fehlt, erzählt Sportlehrer Christian Andresen, während er schnellen Schrittes über einen langen Flur eilt.
5: Wir sehen, dass die Kinder nicht ausgelastet sind, dass sie vielleicht auch Probleme haben, ihre Emotionen zu äußern oder damit umzugehen, dass die Kinder adipositas, also fettleibig dann auch sind.
3: Aber in seiner Schule passiert bereits das, was wohl ganz im Sinne der Olympischen Idee wäre. Christian Andresen führt über das riesige Gelände. Schwimmhalle, Boulderwand, Hallen für Badminton und Volleyball. Sport- und Bewegungsangebote gibt es zahlreich. Andresen beobachtet, dadurch verändert sich auch das Miteinander.
5: Dass es weniger Streit gibt, dass man auch weiß, okay, ich muss mal zurückstecken, ich kann nicht immer gewinnen. Das sind einfach Sachen, die man im Sport auch lernt.
3: Mehr Bewegung für alle ist das eine. Das andere, der Traum eines Tages selbst bei Olympia dabei zu sein. Denn mehr als 400 der gut 1800 Schülerinnen und Schüler sind Leistungssportler, erzählt Andresen. Der Lehrer öffnet eine weitere Tür.
7: Platz 1, Hamburg!
3: Volleyballtraining, Klasse 11 bis 13. Eine große Halle, zwei Netze, viele Bälle. Hier üben die Profis von morgen, wie Josephine Wehner. Die 18-Jährige liebt den Sport im Team, ist fasziniert von Olympia.
8: Ich finde das einfach total toll, weil das so die höchste Stufe ist, die man erreichen kann.
3: Inzwischen hat der Mann, der Olympia nach Hamburg holen will, seinen Morgenlauf beendet. Steffen Röke steigt in den Lift eines Bürohauses nahe der Alster. Dienstbeginn.
9: Jo, jetzt geht's los. Super gespannt. Wir waren am Wochenende bei ganz vielen Veranstaltungen.
10: Ich war Samstag bei der integrativen Kinderolympiade.
9: Ja.
3: Präsenz zeigen, darum geht es. Aber auch darum, möglichst viele Hamburger mitzunehmen. Deshalb wurden im vergangenen Jahr Dialogrunden veranstaltet. Bürgerinnen und Bürger konnten sich mit Ideen und Sorgen am Bewerbungskonzept beteiligen und informieren.
9: Wir können die Spiele so gestalten, dass die zu Hamburg passen und so, wie sie sich die Menschen eben auch wünschen.
3: Manche wünschen sich allerdings, dass das olympische Feuer überhaupt nicht kommt. Längst hat sich Widerstand formiert. Die, die Nein sagen, treffen sich alle zwei Wochen in einem roten Haus in Hamburg-Altona.
11: Wir haben jetzt ja etwas über 5 Wochen noch Zeit.
3: Besprechung von No Olympia. Eng an eng sitzen rund 20 Personen im Stuhlkreis. Es ist Mitte April. Geplant wird eine Plakataktion. Sie wollen ihr Nein in der Stadt sichtbar machen.
11: Ich glaube, Team 1 könnte sich sonst auch noch vorstellen, vielleicht den Uni-Hauptcampus zu übernehmen.
3: Sie sind Studierende, Rentner, arbeiten in Wirtschaft oder Pflege, engagieren sich privat. Eckhard Maudrich hat Olympia mitbegründet. Er findet, statt ein teures Sportevent in die Stadt zu holen, sollte lieber mehr in Bildung und Jugendhilfe investiert werden. Weil
26: die 4 bis 5 Milliarden Euro die Stadt kosten werden und die uns mit unglaublichen Nebenwirkungen belasten, die einfach für Jahrzehnte spürbar sind. Wenn das Geld einmal ausgegeben ist, fehlt es halt an anderer Stelle.
3: Maudrichs Befürchtungen? Steigende Mieten, falsch kalkulierte Kosten, Bewegungseinschränkungen für Anwohner während der Spiele. Ihm gegenüber sitzt Mo Petersen. Aufmerksam hört sie zu.
27: Wir können die Klimaschutzgesetze nicht umsetzen mit Olympia, weil der CO2-Ausstoß so gigantisch wird durch Olympia und Hamburg das nicht ausgleichen kann, was wir uns eigentlich vorgenommen haben, klimaneutral zu sein 2040.
3: Peter Wils hat einen anderen Grund, dagegen zu sein. Er ist davon überzeugt, dass Hamburg Olympia einfach nicht kann.
28: Sie verkünden große Pläne, fangen an und mitten in der Umsetzung stellen sie fest, huch, das geht ja gar nicht.
3: Bereits 2015 wollte sich Hamburg für die Spiele bewerben. Nur Olympia rief zum Neinsagen auf, damals mit Erfolg. Jetzt hoffen sie, dass ihnen das wieder gelingt.
29: Moin für Olympia.
3: Mitte Mai, 8 Uhr morgens in der Innenstadt. Rüke macht trotzdem unbeirrt weiter.
29: Ich liege zu Hause.
3: Ihn beschäftigt gerade eins.
30: Dass tatsächlich glatte Lügen und Falschbehauptungen in die Welt gesetzt werden, dass das Geld, was angeblich für Olympia ausgegeben wird, sonst für was anderes ausgegeben werden sollte. Wir haben Ausgaben von 4,8 Milliarden Euro und die werden durch die Einnahmen gedeckt.
3: 2 Wochen bleiben bis zum Referendum. Der Leiter der Hamburger Olympia-Projektgruppe verteilt bunte Flyer, die nicht alle annehmen wollen.
29: Nee.
3: Doch von einem Nein beim Referendum am 31. Mai will Steffen Röke nichts hören.
30: Gibt's nicht.
3: Heißt es da nur. Und schon streckt er dem nächsten Passanten einen Flyer entgegen. Für Olympia.
6: Ja, die Deutschland-Reportage. Und wir fragen heute früh in unserem NDR-Info-Thema: große Chance oder großes Risiko Hamburg vor dem Olympia-Referendum?
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1: Um bald 6.30 Uhr mit Felix Sprung. Trotz der geltenden Waffenruhe haben die USA wieder Ziele im Iran angegriffen. Das US-Militär teilte mit, es seien Maßnahmen zur Selbstverteidigung gewesen. Aus der NDR-Nachrichtenredaktion Simone Kienzle.
12: Ziele waren laut dem US-Zentralkommando Raketenabschussanlagen im Iran und Schiffe, die Minen verlegten. Das Militär halte sich wegen der aktuellen Waffenruhe zwar zurück, verteidige aber seine eigenen Verbände vor iranischen Bedrohungen, so ein Sprecher. Iranische Medien berichteten von mehreren Toten auf der Insel Larak in der Straße von Hormuz. Zuvor war von mehreren Explosionen im Küstengebiet die Rede. Die USA nannten keine Orte oder weiteren Einzelheiten. Die Waffenruhe gilt seit April, wurde aber von beiden Seiten schon kurz nach Beginn verletzt. Es laufen indirekte Verhandlungen über ein dauerhaftes Kriegsende. US-Präsident Trump und das iranische Außenministerium sagten zuletzt, dass es zwar Fortschritte gebe, aber bis zur Unterzeichnung eines Abkommens noch dauern könne.
1: Bundesgesundheitsministerin Warken will offenbar den Beitragssatz für Kinderlose in der Pflegeversicherung erhöhen. Das berichtet das Redaktionsnetzwerk Deutschland und beruft sich auf Koalitionskreise. Danach plant die Ministerin, den Beitragszuschlag für Kinderlose auf 0,7% anzuheben. Versicherte ohne Kinder müssten dann insgesamt einen Beitragssatz von 2,5% zahlen. Das wäre der neue Arbeitnehmeranteil. Das Bundesgesundheitsministerium plant, einen Entwurf für eine Pflegereform bis zur Sommerpause vorzulegen. Die Gewerkschaft der Polizei klagt über marode Dienststellen. Der GdP-Vorsitzende Roskopf sagte der Rheinischen Post, dass der Zustand vieler Gebäude und Wachen der Bundespolizei nicht mehr hinnehmbar sei. Aus der Nachrichtenredaktion Lukas Kram.
13: Jede dritte Dienststelle habe erhebliche Mängel, so GdP-Chef Roskopf. Es würden Büros, Unterkünfte oder Parkflächen fehlen. Das belaste die Beschäftigten zusätzlich. Roskopf sagte, es könne nicht sein, dass in Deutschland über moderne Sicherheitsarchitektur gesprochen wird, während Polizeibeschäftigte in völlig überalterten Gebäuden Dienst verrichten müssen. Eine moderne Bundespolizei brauche moderne Infrastruktur. Die GdP fordert von Bundesinnenminister Dobrindt schnellere Genehmigungs- und Bauverfahren sowie mehr Geld für etwa Sanierung oder Neubau.
1: Die Agrarministerinnen und Minister der EU beraten heute unter anderem über die Verfügbarkeit von Düngemitteln. Angesichts einer Knappheit und gestiegener Preise für Dünger wird in Brüssel auch diskutiert, wie landwirtschaftliche Betriebe unterstützt werden können. Aus Brüssel Sarah Lopez.
14: Diskutiert wird der Düngemittelaktionsplan der EU-Kommission, der vergangene Woche vorgestellt wurde. Noch vor dem Sommer sollen demnach betroffene Landwirte finanzielle Hilfe bekommen. Außerdem will die EU-Kommission unabhängiger von Importen werden und die heimische Düngemittelproduktion ausbauen. Nach Angaben der EU-Kommission waren Stickstoffdünger vergangenen Monat etwa 70% teurer als im Jahresdurchschnitt 2024.
1: Vor dem Landgericht München geht heute ein Zivilprozess gegen den TÜV in eine weitere Runde. Opfer eines Dammbruchs in Brasilien mit mehreren Toten klagen, weil eine Tochtergesellschaft des TÜV Süd den Damm eigentlich für sicher erklärt hatte. Aus München Nikolaus Nützel.
15: Auf rund 600 Millionen Euro summieren sich die Schadenersatzansprüche, die Angehörige der etwa 270 Menschen stellen, die bei der Katastrophe am 25. Januar 2019 getötet wurden. Der Damm eines Rückhaltebeckens einer Eisenerzmine in der brasilianischen Provinz Minas Gerais brach. Der freigesetzte Schlamm richtete verheerende Schäden an. Auch zwei brasilianische Gemeinden verklagen den TÜV Süd. Die Kläger argumentieren, ein Tochterunternehmen des Münchner Prüfkonzerns habe kurz vor der Katastrophe bescheinigt, dass der Damm sicher sei, obwohl es Warnzeichen gab.
1: Der VfL Wolfsburg steigt nach 29 Jahren erstmals aus der Fußball-Bundesliga ab. Das Team verlor das Relegationsrückspiel beim SC Paderborn mit 1:2 nach Verlängerung. Aus Paderborn Christopher Klein.
2: Als um kurz nach 23 Uhr der Schlusspfiff im Paderborner Jubel unterging, ließen sich die Wolfsburger Profis enttäuscht auf den Rasen fallen. Im Gäste-Fanblock wechselten sich Entsetzen, Trauer und Wut ab. Dabei hatte das Spiel mit Pejcinovics frühem 1:0 so gut begonnen. Aber ein Platzverweis gegen Mähle nach nicht mal einer Viertelstunde stellte alles auf den Kopf. Kurz vor der Pause der verdiente Paderborner Ausgleich. Wolfsburg rettete sich noch in die Verlängerung, kassierte dann aber das entscheidende 1:2. Der Wolfsburger Abstieg ist eine Zäsur. Die Zukunft vieler Spieler, die des Trainers Dieter Hecking und der sportlichen Führung, ist ungewiss.
1: Das waren die Nachrichten.
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6: Heute zunächst überall sonnig, später dann von Dänemark und der Ostsee her ein paar Wolken mit Schauern oder Gewittern. Die Höchstwerte heute 22 bis 32 Grad. Morgen wird es kühler, wechselhaft und windig, bleibt aber trocken, 14 bis 23 Grad, also deutlich kühler. Am Donnerstag dann heiter bis wolkig, 15 bis 24 Grad und am Freitag Sonne mit ein paar Wolken sowie Schauern und Gewittern bei 19 bis 29 Grad. 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Stau oder stockender Verkehr ab 3 Kilometer Länge. A1 Osnabrück Richtung Bremen zwischen dem Dreieck Stur und Bremen-Hemelingen 5 Kilometer stockender Verkehr. A2 Berlin Richtung Hannover zwischen Irxleben und Eilsleben 11 Kilometer stockender Verkehr. Die A2 Hannover Richtung Dortmund. Die Autobahn ist zwischen Hannover-Bodfeld und Langenhagen nach einem LKW-Unfall gesperrt. 5 Kilometer Stau ab dem Kreuz Hannover-Buchholz. Es gibt eine Umleitung, führt sie über die U30. Und dann A25 Geesthacht Richtung Hamburg. Zwischen Nettelnburg und Allermühl gibt es 3 Kilometer stockenden Verkehr. Sie sind in der Info. Ich bin Stefan Schlag. Guten Morgen. Die schwarz-rote Regierung, die Bundesregierung steht ja schwer unter Druck. Die Zustimmungswerte bei den Bürgerinnen und Bürgern richtig im Keller. Der Reformdruck enorm, so bei den Steuern. Aber woher soll das Geld kommen? Wo will man ran? Vielleicht ja durch die Methode Rasenmäher. Kommt von Unionsfraktionschef Spahn. Er hat die Idee zuletzt ins Gespräch gebracht, um die geplante Steuerreform gegenzufinanzieren. Subventionen sollten demnach unterschiedslos um 5% gekürzt werden. Aber Copyright auf die Rasenmähermethode haben die Herren Per Steinbrück und Roland Koch. Die hatten genau diesen Plan 2003 erfunden und später auch in Teilen dann umgesetzt. Die kleine Geschichte eines großen Plans samt seiner Kritiker erzählt jetzt Georg Schwarte.
16: Der Rasenmäher. Sein Einsatz sorgt stets für Lärm und unterschiedsloses Kürzen. Von Gras meistens. Ex-SPD-Finanzminister Per Steinbrück war und ist auch großer Fan vom Rasenmäher im übertragenen Sinne.
18: Ich sage Ihnen, es geht nur mit einer Rasenmähermethode.
16: Die Rasenmähermethode. Gerade hatte der Unionsfraktionschef Spahn sie wieder ins Gespräch gebracht. Die Idee, 5% mit dem Rasenmäher bei Subventionen kürzen, unterschiedslos als Gegenfinanzierung für Steuersenkungen. Klang knackig. Copyright darauf aber haben zwei Herren, Per Steinbrück und Roland Koch, damals Ministerpräsidenten in NRW und Hessen. 2003 haben sie genau das erfunden. Um den damaligen Haushalt zu konsolidieren, lautete der Vorschlag:
18: In der Regel wird es darum gehen, in den nächsten 3 Jahren jeweils 4% zu kürzen.
16: 15,8 Milliarden sollten so zusammenkommen, danach pro Jahr über 10 Milliarden.

0: geeinigt.
1: Unsere Lebenserfahrung der vergangenen 20 Jahre ist, dass wie immer Subventionsabbau angefangen worden ist, er in dem Gestrüpp der Argumente, warum man denn unbedingt was wegnehmen soll, wo doch eigentlich etwas Gutes damit geleistet wird, am Ende zu der Abwägung geführt hat, dann lassen wir es lieber.
0: So ähnlich klingt das auch jetzt wieder. Gute Idee, aber, sagt beispielsweise SPD-Fraktionschef Matthias Mirsch.
2: Das ist ein Ansatz. Allerdings habe ich schon in meinem Studium immer wieder gelernt, der Rasenmäher hat eben das Problem, dass man dann auch an elementare Dinge geht, die möglicherweise sehr wichtig sind. Nehmen Sie zum Beispiel den sozialen Wohnungsbau.
0: Deswegen hatten Koch und Steinbrück damals ja auch drei Subventionstöpfe definiert. Topf 1 kann weg, also kürzen. Topf 2, wir sind uns nicht einig. Topf 3, die Subventionen bleiben, weil sie sinnvoll sind. Das macht Mühe, kann aber gehen. Kanzler Merz dagegen ist zwar ein Freund von Roland Koch, aber trotzdem kein Freund des Rasenmähers.
3: Wenn Sie mit dem Rasenmäher über den Haushalt gehen, dann müssen Sie mit dem Rasenmäher durch hunderte von Gesetzen gehen. So, und dann können wir auch vor dem Rentenzuschuss, vor dem Zuschuss zur Krankenversicherung, vielem anderen nicht Halt machen. Also das ist eine Operation am offenen Herzen einer Volkswirtschaft und eines Bundeshaushaltes, die wird schwierig.
0: Schwierig, aber machbar. Bei gesamtstaatlichen Subventionen von allein 285 Milliarden Euro im Jahr 2024. Finanzminister Klingbeil, SPD, sagt jetzt im Podcast Machtwechsel deshalb, dass vielleicht auch mit ihm der Rasenmäher rollt, zumindest ein bisschen.
4: Ich will nicht ausschließen, dass es am Ende auch zumindest in Teilbereichen die Rasenmähermethode sein kann.
0: Koch und Steinbrück, die Politrentner sagen jetzt wieder, traut euch, nehmt den Rasenmäher. Der Arbeitgeberpräsident Hund hatte 2003 übrigens vorgeschlagen, gleich einen Mähdrescher zu verwenden. Die Mähdreschermethode immerhin hat sich bisher nicht durchgesetzt.
5: Soweit aus Berlin, Georg Schwarte.
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5: Um 6.40 Uhr, 20 vor 7 an diesem Dienstag nach Pfingsten. Mehr als 24.000 Unternehmen sind im vergangenen Jahr in die Pleite gerutscht. Höchststand seit 2014. Die deutsche Wirtschaft schwächelt und das zeigt sich auch in der Arbeitslosenstatistik. Mehr als 3 Millionen Menschen sind inzwischen ohne Job. Darüber spreche ich jetzt mit Markus Plettendorf aus unserer Wirtschaftsredaktion. Markus, die Bundesregierung hat Milliardeninvestitionen versprochen, Industriestrompreise gesenkt und will Bürokratie abbauen. Ist Besserung in Sicht? Wird die Zahl der Insolvenzen demnächst ja wieder sinken?
7: Naja, die Insolvenzverwalter und die gesamte Restrukturierungsbranche, die erwartet zumindest keine kurzfristige Verbesserung. Laut Statistischem Bundesamt ist die Zahl der Unternehmenspleiten im Februar zwar leicht zurückgegangen, aber das scheint nur eine Momentaufnahme gewesen zu sein. Das Leibniz-Institut für Wirtschaftsforschung in Halle, das analysiert die monatliche Entwicklung ebenfalls und hat dann für den vergangenen Monat mehr als 1.700 Pleiten gezählt. 3% mehr als im März und das sind sogar 10% mehr als im Vorjahresvergleichsmonat.
5: Welche Branchen sind besonders betroffen?
7: Na, erstaunlicherweise sticht hier die Industrie nicht hervor. Es heißt ja immer, wir würden eine Deindustrialisierung erleben und Monat für Monat gingen 10.000 Arbeitsplätze verloren. Das stimmt zwar, der Arbeitsplatzabbau ist zwar real, aber Großinsolvenzen, da habe ich jetzt in der Vergangenheit nur einen großen Automobilzulieferer gesehen. Anhand der Arbeitslosenzahlen kann man eher erkennen, dass viele kleine Betriebe betroffen sind. Im Hotel- und Gaststättengewerbe, im Einzelhandel. Prominente Beispiele hier der Discounter McGuides oder die Dekokette Depot. Aber auch im Bereich Verkehr und Logistik, da gibt's etliche Fälle.
5: Die Regierung hat ja einiges versprochen, will einiges auf den Weg bringen, hat es auch schon getan, aber reicht nicht aus, oder?
7: Nein, Experten fordern hier deutlich weitreichendere Maßnahmen und der ehemalige Bundesfinanzminister Jörg Kukies, der drängt vor allem auf mehr Tempo.
8: Wir brauchen dringend Strukturreformen, die unser Wachstumspotenzial erhöhen. Von Energiemärkten zu Arbeitsmärkten zu Steuern, zu Entbürokratisierung. Die Rezepte liegen ja auf dem Tisch. Alles ist bekannt. Der Kanzler, der Vizekanzler haben alle gesagt, sie wollen. Von daher muss es jetzt gemacht werden.
7: Ja, aber selbst wenn jetzt entschlossen gehandelt würde, dann darf man sich mittel- und langfristige Verbesserungen davon erhoffen. Kurzfristig wirkt das alles nicht, zumal es ja auch noch externe Faktoren gibt, unter denen die Firmen leiden und auf die deutsche Regierung nur begrenzten Einfluss hat, seien es jetzt die verhängten Zölle oder im Moment die hohen Gas- und Ölpreise.
5: Aber könnte der Staat nicht zumindest für einen begrenzten Zeitraum eingreifen, unterstützen?
7: Na, das tut er ja, beziehungsweise das hat er in Einzelfällen getan. Stichwort Bankenrettung oder die Übernahme von Uniper während der Energiekrise oder die Hilfen für die Lufthansa in der Corona-Pandemie. strukturelle Probleme über ganze Branchen hinweg, aber sollte der Staat auch nicht.

0: mit Steuermitteln verdecken.
1: Wenn wir nur das Vergangene bewahren, dann wird das Neue keine Chance bekommen. Also von daher ist diese Dynamik, die wir in unserer Volkswirtschaft wieder brauchen, wäre ja ein positives Element einer Reformagenda, wenn sie jetzt umgesetzt wird.
0: Also es geht darum, die richtigen Rahmenbedingungen zu schaffen, nicht zwingend Altes künstlich am Leben zu halten, sondern eben auch Neues zu fördern. Und dann kann Politik natürlich auch dafür sorgen, dass der Wettbewerb, auch der internationale, fair bleibt.
2: Gucken wir nochmal so ein bisschen auf das, was möglicherweise kommt. Es gibt ja einige, die sprechen ja schon von einer möglichen Pleitewelle, die so das ganze Land erfasst. Oder gibt es auch Branchen, die vielleicht sogar profitieren, denen es ganz gut geht?
0: Na, ich persönlich mag diesen Begriff Welle nicht so sehr. Das suggeriert, als ob irgendwie jeder und alles weggespült wird. Das ist ja nicht so. Und in der Tat, einige Branchen profitieren. Die vorhin genannten Restrukturierer zum Beispiel, also die Firmen, die anderen dabei helfen, eine Pleite abzuwenden und sich neu auszurichten, denen geht's seit geraumer Zeit ganz gut. Und ganz grundsätzlich kann man sagen, alle Firmen, die gut aufgestellt sind, profitieren von solchen Zeiten, weil eben Konkurrenz vom Markt verschwindet. Gut, und dann haben wir auch noch sowas wie echte Krisengewinnler. Das sind im Moment zum Beispiel die Mineralölkonzerne.
2: Ja, über die haben wir auch schon häufiger gesprochen. Markus Plettendorf aus unserer Wirtschaftsredaktion über die Pleiten in Deutschland. Mehr als 24.000 Unternehmen sind im vergangenen Jahr in die Pleite gerutscht. Höchststand seit 2014. Russland sendet Störsignale gerade im Ostseeraum. Welche Bedeutung das hat und welche Auswirkungen, darum geht es bei uns gleich. Nach dem kurzen Überblick, den Sie jetzt hören, um 6.45 Uhr.
3: Die Fußballer des VfL Wolfsburg spielen in der kommenden Saison in der zweiten Liga. Das Team aus Niedersachsen unterlag am Abend im Relegationsrückspiel gegen den SC Paderborn mit 1:2. Kurz nach Spielbeginn schossen die Wolfsburger zwar das Führungstor, spielten aber kurz darauf nach einer gelb-roten Karte nur noch zu zehnt. Für die Elf aus Wolfsburg ist es der erste Abstieg aus der Bundesliga seit dem Aufstieg 1997. Israels Regierung droht der libanesischen Hisbollah trotz einer brüchigen Waffenruhe mit verstärkten Angriffen. Regierungschef Netanyahu sagte dazu, man befinde sich im Krieg mit der Hisbollah und seine Armee werde die Angriffe verstärken. Israel wirft der Terrorgruppe Hisbollah vor, mit an Glasfaserkabeln gesteuerten Sprengstoffdrohnen vermehrt in Nordisrael anzugreifen. Aus Angst vor der israelischen Reaktion sind Menschen erneut aus den Hisbollah-Hochburgen der libanesischen Hauptstadt Beirut geflohen. Das kommunistische Nordkorea hat offenbar erneut einen Raketentest durchgeführt. Wie das Militär in Südkorea meldet, feuerte das Land ein nicht näher identifiziertes Geschoss von der Westküste des Landes ab. Das Projektil sei in Richtung Meer abgefeuert worden. Das Wetter in Norddeutschland. Zunächst überall sonnig, bis später von Dänemark und der Ostsee her ein paar Wolken mit Schauern oder Gewittern aufziehen. Höchstwerte 22 bis 32 Grad. Das war der kurze Überblick und jetzt weiter mit Stefan Schlag.
2: Hybride Angriffe, immer wieder ein Thema rund um die Ostsee bei Sabotageakten und Spionageaktionen mit Drohnen, führt die Spur nach Russland. Und auch zivile Flugzeuge sind offenbar immer wieder von diesen Störaktionen betroffen. Und da geht es dann um das wichtige Navigationssystem GPS. Die EU-Kommission spricht von einem hybriden Angriff. Lennart Bannholzer und Simon Heume berichten.
4: Auf dem Vorfeld des Flughafens Kopenhagen läuft Pilot Oliver Quieter um seine Maschine herum. Ein Propellerflieger mit gut 60 Sitzen. Gleich soll der Pilot sie auf die Ostseeinsel Bornholm fliegen. Der Flug ist ausgebucht. Die Piloten haben die Flugroute vorgeplant und im Bordcomputer abgespeichert. Mithilfe des Autopiloten fliegen sie die Wegpunkte präzise ab bis hin zur Landebahn. Die ist an diesem Tag etwas im Dunst versteckt. 20, 10. Der Flieger ist sicher gelandet. Dass die Piloten so selbstständig navigieren können und immer genau wissen, wo sie sind, liegt am satellitengestützten GPS-System. Sowohl Luft- als auch Seefahrt stützen sich seit langem darauf. Doch seit einigen Jahren gibt es damit im Ostseeraum immer wieder Probleme. Das GPS wird gestört.
5: Die Störungen haben seit 2022 extrem zugenommen, ja. Ich habe es in den letzten 5 Jahren etwa 3 bis 4 Mal erlebt. Ich weiß von Kollegen, die regelmäßig Richtung Finnland ins Baltikum fliegen, dass sie es täglich haben.
4: Normalerweise garantiert das GPS mit Hilfe von Satellitendaten, dass Verkehrsflugzeuge jederzeit wissen, wo sie sich befinden. Empfänger an Bord kommunizieren mit Satelliten im All und bestimmen so die Position des Fliegers. Doch nun werden die Signale über der Ostsee häufig blockiert, durch Störsignale vom Boden. Sie sorgen entweder dafür, dass das Empfangsgerät einfach die Position nicht mehr bestimmen kann, oder sie verfälschen die Position sogar und täuschen das Flugzeug gezielt. Viele Piloten sind deshalb besorgt. So auch Niklas Ahrens von der Pilotengewerkschaft Vereinigung Cockpit.
6: Besorgnis ist sicher der richtige Ausdruck. Und die Besorgnis teilen wir als Pilotengemeinschaft auch, dass das GPS-Störungen, so wie sie derzeit vorkommen und auch weiter zunehmen, und das ist eigentlich das Erschreckende, einen Einfluss auf die zivile Luftfahrt haben.
4: Weil die Flugzeuge die Fehlermeldungen automatisch an Bodenstationen senden, fällt auf, dass in Europa die Ostsee ein Hotspot der Störungen ist. Forscher von einer polnischen Universität haben auch Quellen lokalisiert. Sie liegen in Russland. Den Wissenschaftlern zufolge steht etwa eine große Störanlage in der Exklave Kaliningrad direkt am Ufer der Ostsee. Aber warum sollte Russland gezielt den europäischen Luftverkehr stören? Nachfrage beim Sicherheitsexperten Nico Lange.
7: Man kann mit solchen Manipulationen großen Schaden anrichten. Man versucht gezielt Leute in die Irre zu führen, gezielt zu manipulieren. Man guckt mal, wie weit man kommt. Das ist das, was ich meine mit dem Austesten der Grauzonen. Und Russland wird ja versuchen, auf diese Art und Weise Schaden anzurichten. Also Jamming und Spoofing gehört für Russland ganz sicher in den Bereich der Kriegführung.
4: Doch wie kann Deutschland darauf reagieren? Im Auswärtigen Amt macht man sich darüber bereits Gedanken. Staatsminister Florian Hahn von der CSU schlägt vor, Russland stärker in die Schranken zu weisen.
8: Man muss im Zweifel eben sich auch überlegen, das tun wir ja aktuell noch nicht, aber man muss sich eben auch überlegen, ob man im Zweifel ähnliche Maßnahmen auch selber aktiv einsetzt, asymmetrisch, um zu sagen, Moment mal, das, was du da tust, das könnten wir im Zweifel auch. Also lassen wir es lieber ganz. Das heißt, wir müssen tatsächlich eben abschreckend werden.
4: Bei der EU-Kommission hält man davon wenig. Die EU-Außenbeauftragte Kaja Kallas sagte, das Ziel müsse sein, Recht und Ordnung durchzusetzen. Gesetzestreue sei einer der Grundpfeiler der Europäischen Union. Kallas sieht vor allem die NATO in der Pflicht. Auf dieser Ebene müsse nun eine Reaktion auf die Störungen diskutiert werden.
2: Wir wollen es jetzt nochmal vertiefen mit unserem Kollegen Lennart Barnholzer, den wir auch gerade gehört haben. Er hat ja diese Geschichte recherchiert. Lennart, was bedeutet das alles für Passagiere? Muss man sich da Sorgen machen?
9: Also wir haben einerseits bei mehreren Airlines angefragt, die Ziele im Ostseeraum anfliegen, zum Beispiel die skandinavische SAS, Finnair, die polnische LOT und die Lufthansa Group. Und letztere hat für Täuschung des GPS ziemlich deutliche Worte gefunden. Das sei eine schwerwiegende Beeinträchtigung der Sicherheit der Zivilluftfahrt. Gleichzeitig sieht die Lufthansa die Sicherheit aber nach wie vor gewährleistet. Andererseits ist es in der Luftfahrt aber auch oft so, ein Flugzeug stürzt nicht ab, weil ein System ausfällt, sondern wenn viele ungünstige Faktoren zusammenkommen, dann kann sowas passieren. Und da gab es bereits einen Fall aus Russland selbst, der sehr bedenklich ist. Da kam nämlich vor anderthalb Jahren alles zusammen. Bei einem Passagierflugzeug aus Aserbaidschan wurde das GPS gestört. Es konnte dann wegen dichtem Nebel nicht landen und ist herumgeirrt und wurde offenbar für eine Drohne gehalten und dann beschossen. Und bei dem Fall sind Menschen zu Tode gekommen. Und das war damals am Kaspischen Meer, aber dieses Aufeinandertreffen von Luftverkehr und Drohnenkrieg ist ja auch etwas, was wir mehr und mehr im Ostseeraum sehen.
2: Sprechen wir nochmal über Russlands Motive. Wir haben ja schon was auch in deinem Bericht gehört. Von einer Grauzone hat da der Sicherheitsexperte gesprochen. Wie ist da deine Einschätzung? Warum macht Russland das?
9: Also man kann diese Störungen durchaus defensiv lesen. Das soll heißen, Russland könnte einfach seine Infrastruktur an der Ostsee durch diese GPS-Störungen schützen, etwa vor anfliegenden ukrainischen Drohnen, weil auch die häufig GPS nutzen. Aber wir haben darüber zum Beispiel mit dem Sicherheitsexperten Nico Lange gesprochen und der sagt, die Störungen über der Ostsee seien so weitreichend, das erkläre keinen defensiven Einsatz. Und Nico Lange hat außerdem gesagt, diese Störung, das ist elektronische Kampfführung und der Zweck dahinter könnte sein, die Ostsee aus russischer Sicht vorzubereiten für militärische Operationen.
2: Kommen wir mal vom Flug zum Schiffsverkehr. Ihr wart ja für eure Recherchen auch mit Schiffskapitänen unterwegs. Was bedeutet die Lage für die?
9: Die erleben die Störung auch. Also wir haben zum Beispiel mitbekommen, als wir auf der Fähre Finnlines mit dem Kapitän unterwegs waren, Der hat uns gesagt, das wichtigste Navigationssystem, was Herr so hat, ist das GPS. Und dann fing es, während wir da waren, auf der Brücke an zu piepen, weil der GPS-Empfänger mal wieder ausgefallen ist. Und wir haben dann im Nachgang bei der zuständigen Behörde angefragt. Und die hat uns erzählt, dass es bei 16 Schiffen gleichzeitig passiert ist. Und solche Eingriffe können Folgen haben. Also in der Ostsee gab es unseren Recherchen nach bereits einen Unfall, der auf GPS-Störungen zurückzuführen ist. Und zwar ist da ein Frachter aus Bangladesch nach einer Störung gegen einen Unterwasserfelsen gefahren und der brauchte dann Hilfe von der Seenotrettung.
2: Russische Störsignale also im Ostseeraum, soweit Informationen von Lennart Bannholzer. Und mehr zum Thema gibt es heute Abend im Fernsehen. Das erste zeigt um 22.50 Uhr die ARD-Story Unsichtbarer Angriff Russlands Störsignale gegen Europa.
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2: Um 6.54 Uhr. Nach einem Jahr im Amt hat Papst Leo XIV. Seine erste Enzyklika veröffentlicht mit dem Fokus auf künstlicher Intelligenz. In dem Lehrschreiben erklärt er, die neue Technologie könne den Menschen helfen. Sie könne ihnen aber auch sehr schaden, wenn damit nicht verantwortungsbewusst umgegangen werde und KI nicht ausreichend reguliert werde. In den Medien erhält der Papst dafür viel Zuspruch, beispielsweise von der Nürnberger Zeitung.
11: Leo XIV. Fordert zu Recht angemessene rechtliche Rahmenbedingungen und eine strenge Regulierung, einschließlich einer bewussten Verlangsamung der KI-Entwicklung. Er formuliert es pointiert, die KI entwaffnen. Die ethische Entwicklung und Nutzung der KI ist notwendiger denn je. Als Mathematiker besitzt Robert Francis Prevost Sinn für technischen Fortschritt und die Möglichkeiten der Naturwissenschaften. Als Stellvertreter Christi auf Erden rückt er den Menschen ins Zentrum aller Entwicklung. Dieser Ansatz ist gesund und essentiell.
2: Nach Ansicht des Tagesspiegels ist die Enzyklika, übersetzt großartige Menschheit, die wichtigste seit Jahren.
11: Ihre große Stärke liegt darin, dass sie weder kulturpessimistisch noch naiv technikbegeistert ist. Leo erkennt die Chancen der Digitalisierung an, ohne ihre Gefahren zu relativieren. Seine Kritik an KI wirkt differenziert. Für den Papst sind Algorithmen nie neutral, sondern spiegeln auch Interessen und Vorurteile ihrer Entwickler. Er warnt die Gesellschaft, Verantwortung an Systeme zu delegieren, so bei Arbeit, Krediten oder Sicherheit. Leo erwartet Barmherzigkeit und persönliche Gerechtigkeit. Das ist aber keine Technikfeindlichkeit, sondern ein nötiger Hinweis auf die Grenzen digitaler Systeme.
2: Lob kommt auch von der Rhein-Neckar-Zeitung aus Heidelberg.
11: Der Papst ist nicht nur einer der wenigen engagierten Kriegsgegner weltweit und der prominenteste Opponent Donald Trumps. Darüber hinaus entwickelt er die christliche Soziallehre weiter, um Antworten auf Herausforderungen der Neuzeit zu suchen. Die Schaffung der KI geht weit über eine digitale Revolution hinaus. Sie wird Millionen Arbeitsplätze kosten und greift tief in das soziale Miteinander ein. Ohne Regulierung, die der Papst völlig zu Recht einfordert, entscheidet KI irgendwann über das zivile Leben, etwa über Behandlungsmethoden von Patienten, Ernährungsfragen und neue Industrien. Man kann sich leicht vorstellen, wer da zum Hauptgegner der KI wird: der Mensch.
2: Ein moderner Papst, so überschreibt das Redaktionsnetzwerk Deutschland seinen Kommentar.
11: Es ist kein Zufall, dass Leo XIV. Seine erste Enzyklika der KI widmet. Der US-Amerikaner, der 20 Jahre seines Lebens in Peru verbracht hat, lebt nicht in einem Elfenbeinturm. Auch er spürt, dass sich die Gesellschaft in einem epochalen Wandel befindet und vor enormen Herausforderungen steht. Und vor allem ist er im Moment die einzige Stimme mit Gewicht, die sich gegen einen falsch verstandenen Marktliberalismus in einem Bereich wendet, wo viel zu viel auf dem Spiel steht, um sich auf die Selbstregulierung zu verlassen.
2: Und das Schaubinger Tagblatt findet, dass sich dieser Papst positiv von seinen Vorgängern abhebe. Die Zeitung kritisiert aber einige offene Punkte.
11: Mit seiner ersten Enzyklika wagt Papst Leo einen Schritt, den viele Kirchenleute vor ihm gemieden haben. Er geht mitten hinein in eine brandaktuelle und scheinbar weltliche Debatte. Er schreibt nicht abgehoben über ferne Moralthemen, sondern über das, was unsere Arbeitswelt, unsere Demokratien und sogar unsere Vorstellung vom Menschen gerade umpflügt. Der Papst schlägt einen Ton an, der politischer ist, als es vielen Theologen, Politikern und Wirtschaftsbossen lieb sein dürfte. Und doch bleibt Leo der 14. dort vage, wo er konkret werden müsste. Statt klare Grenzen zu formulieren, vertraut er zu sehr darauf, dass Politik und Industrie seine Mahnungen ernst nehmen.
2: Und das waren die Standpunkte, zusammengestellt hat sie Gisela Former.

Am kommenden Sonntag fällt die Entscheidung, ob die Menschen in Hamburg Ja sagen zu Olympischen Spielen in der Hansestadt. Wir fragen in unserem NDR-Info-Thema heute früh, große Chance oder großes Risiko Hamburg vor dem Olympia-Referendum. Und dazu befragen wir gleich nach den Nachrichten einen Wirtschaftswissenschaftler, der uns etwas über Kosten und Nutzen Olympischer Spiele sagen kann und ob die Berechnungen des Hamburger Senats vielleicht zu optimistisch sind.

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1: Um 7 Uhr mit Felix Sprung. Wolfsburg ist in die zweite Fußball-Bundesliga abgestiegen. Im Relegationsrückspiel in Paderborn verlor der VfL mit 1:2 nach Verlängerung. Aus der Sportredaktion Marcel Stober.
2: Eigentlich begann der Abend für die Wolfsburger wie gemalt. Schon in der dritten Minute passte Paderborns Abwehr nicht auf und Pejcinovic brachte den VfL in Führung. Doch nach einer Viertelstunde kippte die Partie komplett. Wolfsburgs Mähle flog mit Gelb-Rot vom Platz und es spielte nur noch Paderborn. Der Ex-HSV Bilbia glich noch vor der Pause aus. Irgendwie rettete sich Wolfsburg in die Verlängerung, doch da erzielte Kurda den völlig verdienten Paderborner Siegtreffer. Nach 29 Jahren Bundesliga-Zugehörigkeit steigt Wolfsburg zum ersten Mal in der Vereinsgeschichte in die zweite Liga ab und ist dort in der kommenden Saison eines von 6 Teams aus dem Norden.
1: Trotz der geltenden Waffenruhe haben die USA wieder Ziele im Iran angegriffen. Vom Kommando für den Nahen Osten hieß es, das Militär halte sich im Rahmen der Vereinbarung zwar zurück, verteidige aber seine eigenen Verbände. Deshalb seien Raketenstellungen und Minenboote attackiert worden. Iranische Medien berichteten von mehreren Toten auf der Insel Larak in der Straße von Hormus. Kinderlose sollen nach Plänen von Bundesgesundheitsministerin Warken künftig mehr in die Pflegeversicherung einzahlen. Einem Medienbericht zufolge sind die Änderungen Teil der von der Regierung angekündigten Pflegereform. Aus Berlin Jan Zimmermann.
3: Wie das Redaktionsnetzwerk Deutschland unter Berufung auf Koalitionskreise berichtet, plant Gesundheitsministerin Warken von der CDU den Beitragszuschlag für Kinderlose zu erhöhen, und zwar um 0,1 Prozentpunkte auf 0,7%. Betroffene müssten dann ab einem Alter von 23 Jahren einen Beitragssatz von insgesamt 2,5% bezahlen. Bei Versicherten mit Kindern bleibt es laut dem Bericht bei den bisherigen Sätzen. Der Arbeitgeberanteil soll sich nicht ändern. Er beträgt ebenfalls 1,8%. Die schwarz-rote Koalition will in Kürze eine Pflegereform auf den Weg bringen. Vor wenigen Wochen wurde bereits spekuliert, dass auch Heimbewohner stärker belastet werden sollen. Außerdem soll es schwerer werden, künftig überhaupt Pflegeleistungen zu erhalten.
1: Laut der Gewerkschaft der Polizei ist ein Drittel der Dienststellen der Bundespolizei marode. GdP-Chef Roskopf kritisiert in der Rheinischen Post, dass der Zustand vieler Gebäude und Wachen nicht mehr hinnehmbar sei. Sanierungen würden verschoben und es fehle an Büros, Unterkünften oder Parkflächen für die Bundespolizistinnen und Polizisten. Die Gewerkschaft fordert schnellere Genehmigungs- und Bauverfahren und vom Bundesinnenministerium mehr Geld für Sanierung, Neubau und bessere Unterkünfte. Das russische Außenministerium hat weitere Angriffe auf Kiew angekündigt. Dies sei die Antwort darauf, dass die Ukraine ein Wohnheim in Starobilsk beschossen habe. Die Stadt liegt im Osten des Landes, der von Russland kontrolliert wird. Aus Berlin Lilia Becker.
4: Auf Anweisung von Kreml-Chef Wladimir Putin beginnen die russischen Streitkräfte mit, Zitat, systematisch gezielten Schlägen gegen Einrichtungen der ukrainischen Rüstungsindustrie in Kiew, darunter mutmaßlichen Produktionsstätten für Drohnen, sowie Entscheidungszentren und Kommandoposten. So das russische Außenministerium schriftlich. Russlands Außenminister Lavrov soll diese Ankündigung gegenüber seinem US-Kollegen Rubio in einem Telefonat wiederholt haben. Ausländische Staatsbürger und Diplomaten in Kiew sind aufgefordert, die Stadt zu verlassen. Schon in der Nacht von Samstag auf Sonntag griff Russland verstärkt den Großraum Kiew an, darunter mit der Mittelstreckenrakete Areschnik.
1: Gute Nachrichten für Bahnpendler zwischen Hamburg und Bremen. Nachdem es gestern Probleme an einer Oberleitung und einen Böschungsbrand im Landkreis Harburg gegeben hatte, ist die Strecke wieder befahrbar. Aus der NDR-Nachrichtenredaktion Dennis Pützig.
5: Es kann aber nach wie vor zu Einschränkungen und Verspätungen kommen. Hier lautet die Empfehlung, vor Fahrtantritt einmal zu prüfen, ob der Zug wirklich pünktlich ist. Ein Zug des Unternehmens Metronom mit mehr als 500 Fahrgästen musste gestern zwischen Tostedt und Buchholz am Nachmittag evakuiert werden. Zuvor stellte der Zugführer Rauchentwicklung fest. Wie die Oberleitungsbeschädigung, die Rauchentwicklung am Zug und der Böschungsbrand genau zusammenhingen, sei noch unklar und müsse geprüft werden, hieß es von der Polizei.
1: Das waren die Nachrichten.
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6: Nach den sonnigen Pfingsttagen auch heute überall sonnig. Später dann von Dänemark und der Ostsee her ein paar Wolken mit Schauern oder Gewittern. Die Höchstwerte 22 bis 32 Grad. Morgen wird es kühler, wechselhaft und auch windiger, aber bleibt meist trocken bei 14 bis 23 Grad. Donnerstag dann heiter bis wolkig, 15 bis 24 Grad. Am Freitag Sonne mit ein paar Wolken sowie Schauern und Gewittern bei 19 bis 29 Grad. NDR Info, der Verkehrsservice, Stau oder stockender Verkehr ab 3 Kilometer Länge. A1 Osnabrück Richtung Bremen, zwischen dem Dreieck Stur und Bremen-Hemelingen 6 Kilometer stockender Verkehr. A2 Berlin Richtung Hannover, zwischen Irxleben und Eilsleben 9 Kilometer stockender Verkehr. A2 Berlin Richtung Hannover, zwischen Lehrte und dem Kreuz Hannover Ost 3 Kilometer stockender Verkehr für Lkw. A2 Braunschweig Richtung Dortmund, zwischen dem Kreuz Hannover-Buchholz und Hannover-Langenhagen 6 Kilometer Stau. Dort ist wegen Lkw-Bergungsarbeiten nur die linke Spur frei. A25 Geesthacht Richtung Hamburg, zwischen Nettelnburg und Allermöhe 3 Kilometer stockender Verkehr. Und A1 Lübeck Richtung Hamburg, zwischen Hamburg-Billstedt und der Norderelbbrücke 3 Kilometer stockender Verkehr. 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Guten Morgen. Der rot-grüne Senat will die Olympischen Spiele ja nach Hamburg holen. Aber wollen das auch die Bürgerinnen und Bürger? Am 31. Mai, also kommenden Sonntag, entscheiden sie in einem Referendum, ob sich Hamburg für die Olympischen Spiele bewerben soll oder eben nicht. Olympia? Große Chance oder großes Risiko, fragen wir in unserem NDR-Info-Thema heute früh. Bevor wir mit einem Wirtschaftswissenschaftler darüber sprechen, hören wir etwas über die Stimmung in der Stadt. Unter anderem über Menschen, die sich ehrenamtlich für die Ja-Kampagne des Senats einsetzen. Unsere Reporterin Valeria Dobalskaya war bei einer freiwilligen Aktion auf dem Stadtfest in St. Georg dabei.
7: Stadtfest in St. Georg. Hier betreut Carolina, 25, einen Infostand mit einer Drehscheibe. Zu gewinnen gibt es Traubenzucker, Schlüsselanhänger und Olympia-Aufkleber. Carolinas Ziel heute?
8: Die Leute, die noch unentschlossen sind, für Olympia zu begeistern, die letzten Zweifel vielleicht zu beseitigen und einfach gute Stimmung zu verbreiten.
7: Carolina hat Sportmanagement studiert, probiert selbst gerne neue Sportarten aus und hat bis vor kurzem noch Kinder beim Fußball trainiert. Bewegung spielt eine große Rolle in ihrem Leben. Wenn Olympia nach Hamburg kommt, so hofft sie, werden die Sportstätten in der Stadt moderner und zugänglicher.
8: Ich habe bei der letzten EM in Hamburg schon mitgemacht gehabt und war volontieren. Das hat mir super gut gefallen. Ich habe mich die letzten Jahre immer schon freiwillig engagiert im Sport und es ist einfach immer so ein schöner Zusammenhalt untereinander. Es bringt einfach Spaß und es fühlt sich nicht an wie Arbeit, sondern ja, etwas Gutes, wofür man sich einsetzt.
7: Doch die Gespräche der Freiwilligen zeigen schnell, ihr Einsatz ist nicht nur Spaß und alles andere als einfach. Viele Menschen haben sich schon klar positioniert gegen Olympia in Hamburg.
9: Hamburg kriegt gar nichts auf die Reihe und ich als Bürger möchte mich weiterhin frei bewegen können und das wird in der Zeit, wo Olympia hier stattfindet, mit Sicherheit massive Einschränkungen geben.
10: Ich merke, dass diese ganzen Großveranstaltungen immer korrupter werden, seit Sochi und jetzt auch gerade bei den ganzen Fußball-WMs und ich habe irgendwie weniger Lust daran.
7: Davon lässt sich Carolina erstmal nicht unterkriegen. Mit einer anderen Freiwilligen plaudert sie über die letzten Einsätze.
11: Das war richtig cool, fand ich.
12: Ja, war gute Stimmung. Ja, das waren viele Nicht-Hamburger tatsächlich, aber die Hamburger waren hier aufgeschlossen.
7: Aber auch auf dem Straßenfest gibt es Menschen, die sich für Olympia in Hamburg begeistern. So wie Thea und ihre Freundin. Sie haben sich bereits für ein Jahr entschieden. Ganz ohne Überzeugungsarbeit der Freiwilligen.
13: Ich habe jetzt für Ja gestimmt. Also ich habe Bock. Ich fand die Vorstellung schön, mal für ein schönes Erlebnis zu stimmen. Ansonsten stimmt man immer nur für so theoretische Dinge oder gegen etwas. Und irgendwie fand ich das nett.
7: Halbzeit im Einsatz für Carolina. Noch mehr Freiwillige stoßen dazu. Sie möchten durch die Menge gehen und Flyer verteilen. Eine von ihnen ist Christina. Sie ist extra aus Cuxhaven nach Hamburg gekommen. Trotz Rollstuhl und Sauerstoffgerät ist sie hier für Olympia unterwegs.
14: Wir wollen einfach, dass die Spiele zu uns kommen und hoffentlich alle aufklären, dass es echt gut für Hamburg wäre. Barrierefreiheit ist ja ein Muss, aber es war so schwer herzukommen, die hohen Bordsteine und so. Man braucht Rampen für die S-Bahn und wenn die Paralympischen und Olympischen Spiele kommen, gibt es Geld vom DOSEB und anderen Stellen, Das ist nicht Hamburgs Geld.
7: Wenn Freiwillige mit Leuten ins Gespräch kommen, geht es immer wieder ums Geld. Sowohl bei Befürwortern als auch bei Kritikern. Hauke ist zuversichtlich.
11: Es geht ja nicht um Kosten, auch um Einnahmen. Und das kann, glaube ich, die Stadt unheimlich gut gebrauchen und super beflügeln und wird, glaube ich, viel, viel Spaß
7: auch
11: bringen.
7: Aber auch für diejenigen, die Carolina nicht überzeugen kann, spielt der Kostenfaktor oft die entscheidende Rolle.
9: Diese Hochrechnung, die es gibt, mit 100 Millionen Überschuss, ich weiß nicht, wie man so verarschen möchte.
15: Grundsätzlich glaube ich, dass es cool wäre, die Spiele hier zu haben. Ich habe aber wenig Vertrauen, dass die Stadt das am Ende in geordneten finanziellen Bahnen über die Bühne bringt. Deswegen eher nein.
7: Bis zur Abstimmung am kommenden Wochenende wirbt Carolina weiter und versucht noch, Hamburgerinnen und Hamburger für die Olympia-Bewerbung zu gewinnen.
6: Ja, Befürworter und Gegner zu Wort gekommen vor der Abstimmung. Das war der Bericht von Valeria Dobralskaja. Und wir wollen das jetzt vertiefen und dazu begrüße ich den Ökonom Alexander Buzier von der Universität Oxford. Er forscht seit Jahren zu Olympia-Budgets. Schönen guten Morgen, Herr Buzier. Grüße Sie.
16: Schönen guten Morgen.
6: Bürgermeister Tschentscher, der spricht ja davon, dass Olympische Spiele eine historische Chance für Hamburg seien. Teilen Sie diese Einschätzung?
16: Also historisch wahrscheinlich in dem Sinne, dass sie vielleicht nur alle 50 Jahre passieren in einer Stadt oder so. Auf jeden Fall, die Olympischen Spiele sind schon ein großes Ereignis, wo dann die ganze Welt auf eine Stadt blickt, wie wir auch gerade in Paris gesehen haben. Also das ist natürlich eine große Chance, die natürlich auch mit Risiken kommt.
6: Über die Risiken sprechen wir gleich. Ich will nochmal den Bürgermeister nochmal einmal weiter zitieren. Er sagt auch, die Olympischen Spiele sollen zu einer ökologisch verantwortbaren, sozialgerechten und wirtschaftlich tragfähigen Entwicklung der Stadt beitragen. Wie sieht es damit aus Ihrer Sicht?
16: Das sind natürlich alles große, warme Worte. Auf der anderen Seite sehen wir natürlich, dass also in unserer Forschung haben wir uns die Spiele seit den 60er Jahren angeschaut und die Daten verglichen. Und da kann man natürlich sehen, dass die Spiele insgesamt grüner werden. Auf der anderen Seite und versuchen natürlich auch ökonomisch sinnvoller zu werden, was natürlich das größte Problem ist. Wir sehen natürlich auch, dass für viele Städte da positive Stadtentwicklungen gesetzt werden können. Also wenn wir uns Paris angucken, Tokio oder auch Rio und London, die letzten Olympischen Sommerspiele, da konnten diese Investitionen natürlich dazu genutzt werden, die Städte weiterzuentwickeln und auch nachhaltig weiterzuentwickeln und sozial weiterzuentwickeln.
6: Und für Hamburg sagen Sie was das angeht?
16: Das ist natürlich eine interessante Frage, weil in Hamburg, gerade auch mit dem letzten Referendum, was natürlich mit deutlich höheren Kosten damals veranschlagt wurde, ist natürlich jetzt die aktuelle Planung des Senats, geht natürlich mit deutlich geringeren Kosten aus, was natürlich auch bedeutet, dass deutlich weniger investiert wird. Das heißt also sozusagen die Frage, Für mich wäre jetzt natürlich, wie kriegen wir denn tatsächlich eine Wertstiftung der Olympischen Spiele raus, wenn wir sozusagen kaum etwas investieren wollen. Ja, also da sind natürlich wie alle Befürworter des Spiels irgendwie zwischen zwei Stühlen gefangen. Auf der einen Seite tatsächlich große Kostenschätzungen abzugeben und zu sagen, das wird eine große Investition in die Stadt, das natürlich tragbar zu halten. Auf der anderen Seite dann tatsächlich auch irgendwie positive Nachhaltigkeit zu schaffen. Das steht natürlich ein bisschen im Widerspruch. Also ohne Geld kann man nichts bauen. Und wenn man nichts baut, dann bleibt auch nichts danach in Spielen für die Stadt.
6: Das ist ein interessanter Punkt, den Sie da aufgreifen. Also ist das eher so ein, ich sag mal, politischer Preis, der da genannt wird, um das Projekt überhaupt durchzubringen?
16: Die aktuellen Preise basieren natürlich auf ein paar Schätzungen, wobei natürlich sozusagen das Budget momentan, das sind ja ein bisschen mehr als 4 Milliarden Euro, für die eigentliche Durchführung des Spiels, das ist ungefähr genauso hoch wie die anderen Spiele in der letzten Vergangenheit. Das sieht ja also relativ belastbar aus. Und dann gibt es natürlich das sehr interessante Budget, noch eine zusätzliche Milliarde für Entwicklung, für Investitionen in die Stadtentwicklung. Und da ist natürlich die große Frage, worauf basieren diese Kosten? Und wurde das sozusagen schön gerechnet? Ist das sozusagen eine große Summe, die sich großartig anhört und die allerdings nicht belastbar ist und stark nach oben gehen wird in der Zukunft? Und wenn man sich die Politik darum herum anguckt, in den öffentlichen Mitteilungen und so weiter wird natürlich auch, gerade auch Ihre Kollegin im Beitrag zuvor gezeigt hat, wird natürlich auch viel darüber erzählt, dass da angeblich 100 Millionen Euro zurückfließen sollen an die Stadt. Wenn man sich natürlich überlegt, das sind jetzt also auch nur 2% der Gesamtkosten, da kriegt man also mehr auf dem Sparkonto.
17: Also sehen Sie überhaupt, dass da noch was übrig bleibt, dass es da einen Gewinn geben kann durch Ticketverkauf, Sponsorengelder und so weiter, dass da also 100 Millionen noch übrig bleiben?
16: Das hat zum ersten Mal in Paris geklappt. Das war zum ersten Mal das einzige Mal soweit. Auf der anderen Seite sind natürlich 100 Millionen, wenn man irgendwie 4 Milliarden ausgibt oder 7 Milliarden, 8 Milliarden ausgibt wie in Paris, ist das natürlich überhaupt, ja, es ist ja weniger als 1%. Ja, also das ist eher eine optische, symbolische Geste statt tatsächlich irgendwie sinnstiftend.
17: Und dass es nachhaltig sein kann, also dass wirklich die Stadt über viele Jahre danach noch von solchen Olympischen Spielen profitieren kann, wie schätzen Sie das ein?
16: Das ist eine interessante Frage. Also gerade was die Städte angeht, wo die größten, ja, die größten positiven Effekte erzielt wurden, sind hauptsächlich in der Stadtentwicklung, also sozusagen alte Brachflächen, unterentwickelte Stadtgebiete zu nehmen und da zu investieren, zum Beispiel im das Olympische Dorf zu bauen, um danach sozusagen neue Stadtteile zu errichten. Das hat gut funktioniert in Tokio, in Paris momentan, in London und ursprünglich in Barcelona in den 90ern. Und das scheinen die besten positiven Entwicklungen zu sein. Das dauert natürlich auch lange. Also wenn wir uns gerade mal London anschauen und da mit den sozusagen mit dem Nachhaltigkeitsprogramm uns das anschauen, die eigentliche Wertstiftung, ja, aber auch hier in London waren die Spiele in 2012. Das ist also fast 20 Jahre her. Da wird immer noch gebaut, da wird immer noch versucht, tatsächlich den Wert für die Stadt zu entwickeln und abzuschöpfen. Das heißt also, das sind langfristige Programme, die sich über Jahrzehnte hinziehen, nicht nur in der Vorbereitung für Spiele, sondern auch danach. Und das finanziell zu unterstützen, das irgendwie finanziell so einzugrenzen, dass das nicht der Politik zum Opfer fällt, sehr wichtig. Und dann können Städte tatsächlich davon ein bisschen profitieren. Auf der anderen Seite, wenn es darum angeht, die Bevölkerung, Kinder, Jugendliche für den Sport zu begeistern und so weiter, das hören wir immer wieder für jegliche Spiele. Da ist dann natürlich die große Fragestellung, ja, wenn wir jetzt also sozusagen 4 Milliarden ausgeben könnten, könnten wir das anders in den Breitensport investieren, als in 2 Wochen, 3 Wochen in die Olympischen Spiele zu fließen zu lassen.
17: Das sagt der Ökonom Alexander Bezier von der Universität Oxford, erforscht seit Jahren zu Olympia-Budgets. Unser NDR-Info-Thema heute früh. Große Chance oder großes Risiko Hamburg vor dem Olympia-Referendum. Wir bleiben noch beim Sport gleich ausführlich. Da geht es um den VfL Wolfsburg und da gibt es nicht so gute Nachrichten, denn der VfL abgestiegen aus der Fußball-Bundesliga. Erstmals 29 Jahre lang waren die Wölfe erstklassig, aber gestern Abend dann im Relegationsrückspiel beim SC Paderborn verloren 1:2 nach Verlängerung. Und nach dem Spiel waren die Fans in Wolfsburg im Biergarten mehr als enttäuscht.
18: Irgendwie glaube ich das noch nicht richtig und bin irgendwie so wahnsinnig enttäuscht. Ich habe mir mehr erwartet oder mehr erhofft.
19: Ja, es ist traurig, aber es war abzusehen, ja.
20: Wir hätten jetzt Glück haben können. 2, 3 Chancen waren ja da, aber leider war es zu wenig. Und jetzt der Abstieg, das ist schon hart. Sehr, sehr hart.
21: Ja, kacke. Damals dabei gewesen beim Aufstieg. Und jetzt muss man leider sowas mitmachen. Es tut weh.
22: Für mich war es absolute Arbeitsverweigerung. Anders kann ich das schon nicht mehr nennen. Weil wenn ich nicht absteigen will, dann kriege ich einen Arsch nach vorne. Und das, was die da heute abgeliefert haben, war für mich kein Fußball, was bezahlt wird.
23: Es ist einfach nur traurig, nach der langen Zeit, sage ich mal, in der ersten Liga, jetzt runterzugehen zu müssen. Es ist einfach nur ernüchternd.
17: Ja, ernüchternd. Wie geht es weiter nach dem Abstieg für den VfL Wolfsburg? Da wird jetzt wohl alles auf den Prüfstand gestellt. Darum geht es bei uns auch gleich im Sport. Zuvor der Kurzüberblick um 7:19 Uhr.
1: US-Außenminister Rubio hält trotz neuer Angriffe der USA auf den Iran ein Abkommen mit Teheran weiter für möglich. Auf einer Indienreise sagte der Top-Diplomat der Trump-Regierung, in Katar werde heute weiterverhandelt. Aktuell gebe es zwar viel hin und her wegen der Formulierungen, US-Präsident Trump habe aber den Wunsch geäußert, eine Einigung zu erzielen. Das US-Militär hatte in der Nacht trotz Waffenruhe Ziele im Süden des Irans und iranische Boote attackiert. Bundesgesundheitsministerin Warken will Kinderlose offenbar stärker an der Pflegefinanzierung beteiligen. Über höhere Versicherungsbeiträge zur Pflegekasse für Menschen ohne Kinder berichtet das Redaktionsnetzwerk Deutschland. Schon jetzt zahlen Kinderlose mehr. Ihr Beitragssatz soll laut Warken um 0,1 Prozentpunkte steigen. Die reduzierten Sätze für Beitragszahler mit 2 oder 3 Kindern sollen demnach unverändert bleiben. Vertreter der Europäischen Union in der Ukraine wollen sich von russischen Drohungen nicht einschüchtern lassen. Die EU-Vertretung werde in Kiew bleiben und man weise russische Aufforderungen zurück, Personal aus der ukrainischen Hauptstadt abzuziehen, hieß es aus dem EU-Büro. Die Führung in Moskau hatte gestern gedroht, systematisch auch politische Entscheidungszentren anzugreifen. Ausländer sollten Kiew so schnell wie möglich verlassen, hieß es dazu aus dem russischen Außenministerium. Das Wetter in Norddeutschland zunächst überall sonnig, später von Dänemark und Ostsee her ein paar Wolken mit Schauern oder Gewittern. Höchstwerte 22 bis 32 Grad. Das war der kurze Überblick und jetzt weiter mit Stefan Schlag.
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17: In der kommenden Saison der Fußball-Bundesliga spielen nur 2 Nordvereine, Werder Bremen und der Hamburger SV. Der VfL Wolfsburg muss dagegen in der zweiten Liga antreten, Moritz Kühn. Und damit hatten die Wolfsburger nicht gerechnet. So hat man das Gefühl gehabt, auch gestern Abend. So richtig aufgebäumt haben sie sich ja nicht.
2: Nee, hast du damit gerechnet, dass der VfL Wolfsburg tatsächlich absteigt?
17: Ich habe die paar Mal gesehen, auch schon in der Vorsaison. Und da hat man schon gemerkt, dass nicht nur auf dem Platz, sondern auch daneben Kaderplanung einiges nicht so richtig läuft. Und das ist jetzt bestätigt worden, aus meiner Sicht.
2: Ja, stimme ich dir zu. Zum ersten Mal in der Vereinsgeschichte sind die Niedersachsen auf jeden Fall aus der Bundesliga abgestiegen. Der 240 Millionen Euro Kader hat sich in den Relegationsspielen gegen den 40 Millionen Euro Kader des SC Paderborn nicht durchsetzen können. Nach dem torlosen Unentschieden im Hinspiel gab es gestern Abend eine 1:2 Pleite im Relegationsrückspiel.
3: Und Schluss! Aus! Vorbei! 23.05 Uhr am 25. Mai 2026. Der SC Paderborn 07 steigt zum dritten Mal in die Fußball-Bundesliga auf. Und der VfL Wolfsburg, die Millionentruppe mit so viel Unterstützung von Volkswagen, muss nach 29 Jahren in Folge in der Bundesliga zum ersten Mal den Gang in die zweite Liga antreten.
2: Ja, wer hätte das vor der Saison gedacht? Stefan Schlag, unser Moderator, nicht, haben wir ja eben gehört. Ich auch nicht und die Verantwortlichen des VfL sicherlich ebenfalls nicht. Sie hatten als Ziel die Europapokalqualifikation ausgegeben. Stattdessen gab es in dieser verkorksten Saison mehrere Trainerwechsel, den Rauschmiss von Ex-Boss Peter Christiansen und nun mit dem Abstieg das sportliche Fiasko. Diego Benaglio stand bei den Wolfsburgern früher selbst zwischen den Pfosten, ist mittlerweile im Aufsichtsrat des Vereins und hat nach dem Spiel das gesagt.
4: Wenn wir nicht Fehler gemacht hätten, wären wir nie in diese Situation gekommen. Und da muss jeder für sich selber sich hinterfragen. Jeder muss sich die Frage stellen, was hätte ich anders machen können. Natürlich, wenn du mehr Dinge richtig machst, dann ist die Chance größer, dass du nie in diese Situation kommst.
2: Nun muss ein Neuanfang in Liga 2 her, mit oder ohne Trainer Dieter Hecking. Der 61-Jährige hatte im März den Trainerjob übernommen und nur bis zu diesem Sommer unterschrieben.
5: Wir werden sicherlich die nächsten 1-2 Tage jetzt mal zusammenkommen, um einfach erstmal diese 10 Wochen nochmal zu analysieren. Was war die Ausgangslage? Wo waren wir jetzt am Ende? Am Ende steht trotzdem der Abstieg, obwohl zwischendurch vieles gut war. Ich muss es auch erstmal sacken lassen jetzt und dann wird man sicherlich die Zeit finden, in der nächsten Woche oder in dieser Woche noch, sich mal hinzusetzen, was überhaupt gewesen ist.
2: Das Fazit wird nicht rosig ausfallen. Der VfL spielt kommende Saison mit 5 anderen Nordvereinen in der zweiten Liga. Wieder erstklassig ist der SC Paderborn, der zum dritten Mal in seiner Vereinsgeschichte den Sprung ins Fußball-Oberhaus geschafft hat. 2014 war André Breitenreiter der Aufstiegstrainer, 2019 Steffen Baumgart. Nun ist es Ralf Kettemann.
8: Das ist natürlich unglaublich. Mit der jungen Truppe, mit den Jungs, ich glaube, 4 haben wieder von der Startelf nicht mal zweite Liga letztes Jahr gespielt. Das ist schon surreal einfach, was wir als Gruppe da geschafft haben. Und klar, freuen wir uns jetzt gegen die ganz Großen, ein bisschen Sport machen zu dürfen.
2: Die Paderborner oder Partyborner, wohl besser nach der heutigen Partynacht, am Ziel ihrer Träume. Krise dagegen beim italienischen Erstligisten AC Mailand. Nach der verpassten Champions-League-Qualifikation gab's ein großes Beben. Mara Tellmann erzählt mehr.
10: Neben Coach Allegri müssen auch Geschäftsführer Forlani, Sportdirektor Tare und der technische Direktor Moncada gehen. Eine Ausnahme machte der Verein laut seiner Mitteilung aber doch. Clubberater Zlatan Ibrahimovic, der darf bleiben. Über weite Strecken der Saison schien die Qualifikation für die Champions League nur Formsache. Auch am letzten Spieltag hätte schon ein Unentschieden gegen Cagliaro Calcio gereicht. Doch nach der 1:2 Niederlage muss sich Milan mit der Europa League zufrieden geben.
2: Von Mailand nach Paris und ab zum Tennis-Grand-Slam-Turnier, da hat gestern die Hamburgerin Eva Lys bei Temperaturen von mehr als 30 Grad gegen eine Kroatin gewonnen und die zweite Runde erreicht.
12: Das Gute ist, ich habe in dem Match nicht viel über die Ergebnisse nachgedacht, sondern einfach viel über mein Spiel, was ich die letzten Tage im Training trainiert habe. Natürlich hatte ich im Kopf, dass die Bedingungen heute sehr schwer sind und ich auch gesehen habe, wie die Spielerinnen gestern und heute auch echt Schwierigkeiten mit dem Wetter hatten. Deswegen habe ich mir auch vorgenommen, viel zu trinken. Ich habe mir gehofft oder erhofft, dass ich nicht die Spielerin sein werde, die so ein bisschen wegkippt.
2: Ja, das hat geklappt. Ausgeschieden sind dagegen Tatjana Maria und Ella Seidel. Heute spielen dann noch aus deutscher Sicht Jan-Lennart Struff, Daniel Altmaier und Laura Siegemund um den Zweitrundeneinzug. Zum Schluss der Blick in die Handball-Bundesliga. Da hat der HSV Hamburg gestern Abend mit 28:34 gegen Göppingen verloren. Für die Hamburger geht es in dieser Saison um nichts mehr. Sie haben den Klassenhalt schon sicher. 2 Spieltage gibt es noch.
17: Soweit der Sport mit Moritz Kühn heute früh. Mehr als 200 Tote, mehr als 900 Verdachtsfälle. Die Weltgesundheitsorganisation sieht die Ebola-Epidemie in der Demokratischen Republik Kongo bisher nicht unter Kontrolle. Es werde erst noch schlimmer, bevor es besser werde, so die WHO. Der Ebola-Ausbruch in der Demokratischen Republik Kongo hat auch in Deutschland ja Schlagzeilen gemacht. Ein infizierter US-Arzt wurde nach Berlin ausgeflogen und in strenger Isolation in der Charité behandelt. Experten sind sich aber einig, von diesem Ebola-Geschehen in Afrika geht jetzt erstmal keine pandemische Gefahr für Deutschland aus. Und trotzdem fragen sich natürlich viele, wie gut ist denn Deutschland auf eine neue Pandemie vorbereitet? Wie gut wäre Deutschland vorbereitet? Und hat Deutschland auch ausreichend Lehren gezogen aus der Corona-Zeit? Chris Berdo aus dem ARD-Hauptstadtstudio hat sich zu diesen Fragen umgehört.
13: Die Antwort auf die Frage, ob Deutschland mittlerweile besser auf eine Pandemie vorbereitet wäre, fällt unterschiedlich aus und sie hängt stark davon ab, wen man fragt.
24: Nee, würde ich nicht sagen. Im Gegenteil, wir erleben Kürzungen. Du brauchst natürlich finanzielle Ressourcen dafür, die Gesellschaft krisenfest zu machen, vor allem im gesundheitlichen Bereich krisenfest zu machen. Und eben das passiert gerade nicht und das halte ich für ein Riesenproblem.
13: Sagt der linken Politiker Atesh Gürpinar, der sich als Mitglied der Corona-Enquete-Kommission mit möglichen Konsequenzen aus der Pandemie Zeit befasst. Das Bundesgesundheitsministerium sieht Deutschland dagegen auf einem guten Weg, wie Sprecherin Kerstin Schraff auf Nachfrage des ARD-Hauptstadtstudios sagt.
25: Deutschland ist heute besser auf eine Pandemie vorbereitet. Dennoch gibt es noch Handlungsbedarf, um das Gesundheitssystem krisenfest zu machen.
13: Die Regierungssprecherin nennt Beispiele für das, was besser geworden ist. Seit Corona wird in Deutschland systematisch Abwasser untersucht, um Viren frühzeitig zu erkennen. Ein Infektionsradar liefert aktuelle Daten zu Atemwegserkrankungen und in den öffentlichen Gesundheitsdienst sei zusätzliches Geld geflossen für Personal und Digitalisierung. An weiteren Verbesserungen arbeitet die Corona-Enquete-Kommission. Deren Vorsitzende Franziska Hoppermann von der CDU findet, dass in Deutschland noch klarer geregelt werden muss, wer welche Entscheidungen in der Krise trifft. Sie plädiert für ein Bundeskatastrophenschutzgesetz.
26: Ministerpräsidentenkonferenzen sind an der Stelle aus meiner Sicht das Hilfskonstrukt. Aber wir müssen, wie treffen wir Entscheidungen und so weiter, besser regeln, dass die Menschen auch wissen, was gilt denn jetzt und warum.
13: Die Grünen-Gesundheitspolitikerin Paula Piechotta ist davon überzeugt, dass die deutsche Gesellschaft durch Corona viel gelernt hat und deshalb insgesamt auf eine neue Pandemie besser vorbereitet wäre. Aber
6: bei den staatlichen Strukturen ergibt sich ein sehr heterogenes Bild, dass wir jetzt schon breitest verfügbar alle denkbare Schutzausrüstung in Lagerhaltung hätten. Das ist definitiv nicht der Fall.
13: Und wie schätzt das Robert-Koch-Institut als zentrale Fachbehörde die Lerneffekte durch Corona ein? RKI-Experte Walter Haas sagt, Wissenschaftler hätten seitdem ihren Blick geweitet. Von einzelnen Erregern auf ganze Erregerfamilien, um auf möglichst viele Varianten vorbereitet zu sein. Und?
7: Was ein ganz wichtiger neuer Aspekt ist, dass es noch klarer ist, dass ein neues pandemisches Geschehen eben nicht ein Problem des Gesundheitsbereiches ist alleine, sondern dass sich damit wirklich die gesamte Gesellschaft und alle Bereiche auseinandersetzen müssen und alle davon lernen müssen.
13: Wäre Deutschland mittlerweile also krisenfester als noch vor wenigen Jahren? Das Zwischenfazit: Vieles ist besser geworden seit Corona, aber für den Ernstfall reicht das nach Einschätzung vieler Experten noch nicht. Zwei zentrale Schritte stehen noch aus. Bund und Länder wollen bis Jahresende einen überarbeiteten Pandemieplan vorlegen. Der Abschlussbericht der Corona-Kommission soll bis nächsten Sommer kommen und klären, was sich darüber hinaus noch ändern muss.
17: Wie gut ist Deutschland vorbereitet auf eine neue Pandemie? Soweit der Bericht aus Berlin von Chris Berto.
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1: Um 7.30 Uhr mit Felix Sprung. Die USA haben nach eigenen Angaben trotz der vereinbarten Waffenruhe Ziele im Süden des Irans angegriffen. Das zuständige US-Zentralkommando spricht von Selbstverteidigung. Aus Washington Nina Barth.
9: Die Angriffe zur Selbstverteidigung dienten dem Schutz der US-Truppen vor Bedrohungen durch das iranische Militär, zitieren US-Medien aus einer Erklärung eines CENTCOM-Sprechers. Zu den Zielen hätten Raketenabschussrampen und iranische Boote gehört, die versuchten, Minen in der Straße von Hormus auszulegen. Angaben zu möglichen Opfern gab es von US-Seite nicht. Iranische Medien berichten, es habe mehrere Tote gegeben. Obwohl die seit rund 6 Wochen geltende Waffenruhe im Irankrieg bisher weitestgehend gehalten hat, hat es rund um die Straße von Hormus schon mehrere gegenseitige Angriffe der USA und des Iran gegeben. Die nun erfolgten Angriffe könnten die Verhandlungen über ein Abkommen erschweren.
1: Bundesgesundheitsministerin Warken will den Beitragssatz für Kinderlose in der Pflegeversicherung erhöhen. Das Redaktionsnetzwerk Deutschland hat aus Koalitionskreisen erfahren, dass Versicherte ohne Kinder dann insgesamt einen Beitragssatz von 2,5% zahlen müssten. Das wäre der neue Arbeitnehmeranteil. Aus der NDR-Nachrichtenredaktion Viktor Kupka.
11: Bei Versicherten mit Kindern bliebe es dagegen bei den bisherigen geringeren Sätzen. Hintergrund ist ein drohendes Defizit in der Pflegeversicherung. Ministerin Warken erwartet in den kommenden 2 Jahren ein Finanzierungsloch von zusammen mehr als 22 Milliarden Euro. Deutlich mehr als bisher erwartet. In der Bundesregierung wird deshalb aktuell darüber beraten, wie das Defizit ausgeglichen werden kann. So sollen beispielsweise auch die Zuschüsse für die Eigenanteile im Pflegeheim gekürzt, die Bedingungen für den Zugang zu Leistungen der Pflegeversicherung verschärft und die Beiträge für Gutverdiener angehoben werden. Weitere Details dazu sind noch nicht bekannt.
1: Tropfende Decken, marode Infrastruktur, veraltete Gebäude. Die Gewerkschaft der Polizei klagt über eine große Zahl problematischer Dienststellen bei der Bundespolizei. Sie fordert deshalb mehr Geld für die Einrichtungen. Aus Berlin, Efi Seibert.
14: Die Gewerkschaft spricht von Bundespolizisten, die mit Eimern unter tropfenden Decken stehen oder in völlig überalterten Gebäuden Dienst verrichten müssen. Sanierungen würden immer wieder verschoben und das sorge für Frust bei den Beschäftigten. Der für die Bundespolizei zuständige Gewerkschaftschef Andreas Roskopf fordert in der Rheinischen Post eine moderne Infrastruktur für eine moderne Bundespolizei. Das sei keine Luxusforderung, sondern eine Frage von Respekt, Motivation und letztlich auch öffentlicher Sicherheit. Jede dritte Dienststelle habe erhebliche Mängel oder sei marode. Dazu fehlten zeitgemäße Sozialräume und Umkleiden. Auch die Infrastruktur funktioniere häufig nicht. In dieser Woche will die Gewerkschaft der Polizei demnach eine Kampagne starten, bei der sie mehr Geld von Bundesinnenminister Dobrindt für Sanierung und Neubau fordern will.
1: Die Agrarministerinnen und Minister der EU beraten heute unter anderem über den Mangel an Düngemitteln. Konkret geht es dabei um einen Aktionsplan der EU-Kommission. Demnach sollen betroffene Landwirte noch vor dem Sommer finanzielle Hilfe bekommen. Außerdem will die EU-Kommission unabhängiger von Importen werden und die heimische Düngemittelproduktion ausbauen. Stickstoffdünger war laut der Kommission vergangenen Monat etwa 70% teurer als im Jahresdurchschnitt 2024. Grund ist unter anderem die Schließung der Straße von Hormus. Vor dem Landgericht München geht heute ein Zivilprozess gegen den TÜV in eine weitere Runde. Opfer eines Dammbruchs in Brasilien mit mehreren Toten klagen, weil eine Tochtergesellschaft des TÜV Süd den Damm eigentlich für sicher erklärt hatte. Aus München Nikolaus Nützel.
15: Auf rund 600 Millionen Euro summieren sich die Schadenersatzansprüche, die Angehörige der etwa 270 Menschen stellen, die bei der Katastrophe am 25. Januar 2019 getötet wurden. Der Damm eines Rückhaltebeckens einer Eisenerzmine in der brasilianischen Provinz Minas Gerais brach. Der freigesetzte Schlamm richtete verheerende Schäden an. Auch zwei brasilianische Gemeinden verklagen den TÜV Süd. Die Kläger argumentieren, ein Tochterunternehmen des Münchner Prüfkonzerns habe kurz vor der Katastrophe bescheinigt, dass der Damm sicher sei, obwohl es Warnzeichen gab. Das Verfahren läuft bereits seit 5 Jahren. Jetzt prüft das Münchner Landgericht an 3 Verhandlungstagen weitere Einzelheiten dazu, ob der TÜV Süd haftbar gemacht werden kann. Die Klägeranwälte sehen die Fragen, die das Gericht vorab an Experten gestellt hat, als Zeichen dafür, dass die Klage am Ende Erfolg haben könnte.
1: Schleswig-Holstein ist unter den norddeutschen Bundesländern das Top-Ziel für Urlaub mit Kindern. Das ergibt eine Auswertung des Instituts für Tourismus- und Bäderforschung in Nordeuropa für die Jahre 2023 bis 2025. Bei Reisen mit den Großeltern belegt Schleswig-Holstein im Inland bundesweit den ersten Platz. In den Jahren davor lag noch Mecklenburg-Vorpommern an der Spitze. Im internationalen Vergleich belegt Schleswig-Holstein den 7. Platz. An der Spitze stehen die Türkei, Italien und Spanien. Das waren die Nachrichten.
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17: Heute zunächst überall sonnig, bis später von Dänemark und der Ostsee her ein paar Wolken mit Schauern und Gewittern aufziehen. Die Höchstwerte 22 bis 32 Grad. Morgen wird es kühler, auch wechselhaft, windig, bleibt immer meist trocken bei 14 bis 23 Grad. Am Donnerstag dann heiter bis wolkig bei 15 bis 24 Grad. Am Freitag Sonne mit ein paar Wolken sowie Schauern und Gewittern bei 19 bis 29 Grad. 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Stau oder stockender Verkehr ab 3 Kilometer Länge. A1 Lübeck Richtung Hamburg. Zwischen dem Kreuz Hamburg Ost und der Norderelbbrücke gibt es 5 Kilometer stockenden Verkehr. A1 Osnabrück Richtung Bremen. Zwischen Dreieck Stuhr und Bremen-Hemelingen 6 Kilometer Stau. A2 Berlin Richtung Hannover. Zwischen Irxleben und Eilsleben 9 Kilometer Stau. Dann A2 Berlin Richtung Hannover. Zwischen Lehrte und dem Kreuz Hannover Ost 3 Kilometer stockender Verkehr für Lkw. A2 Braunschweig Richtung Hannover, zwischen dem Kreuz Hannover-Buchholz und Hannover-Langenhagen 7 Kilometer Stau. Dort ist wegen Lkw-Bergungsarbeiten nur die linke Spur frei. A25 Gießacht Richtung Hamburg, zwischen Nettelnburg und Allermöhe 3 Kilometer stockender Verkehr. Und A352 Richtung A7 zwischen Langenhagen-Kaltenweide und Mellendorf 3 Kilometer stockender Verkehr. 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Guten Morgen. Und historische Gebäude, Museen und auch Studios deutscher Medien, so auch der ARD. Ein massiver russischer Angriff auf Kiew hat am Wochenende ja das Herz der Stadt getroffen. Und die Frage, was kommt da noch, beschäftigt viele Menschen in der ukrainischen Hauptstadt. Äußerungen aus Moskau deuten nun auf neue schwere Angriffe hin. Das russische Außenministerium etwa ruft ausländische Diplomaten dazu auf, Kiew so schnell es geht zu verlassen. Aus der Ukraine dazu Florian Kellermann.
16: Es riecht verbrannt, besonders stark, wenn ein Luftstoß durch die große schwarze Ruine am Straßenrand geht. Das ist das ehemalige Einkaufszentrum Quadrat. Das Betonskelett ist notdürftig mit einem rot-weißen Plastikband abgegrenzt. Trotzdem steigt eine junge Frau durch die Trümmer. Sie hat eine Transportbox für Katzen in der Hand.

0: Die beiden haben die Katze sofort gefüttert und wollen sie nun retten. Es ist ihr Versuch, die Welt in Kiew wieder ein Stück zurechtzurücken. Knapp 300 Gebäude in der ukrainischen Hauptstadt wurden beim russischen Luftangriff in der Nacht auf Sonntag beschädigt. In dieser Hinsicht war es der schwerste in diesem Krieg. Wir haben in einem Schutzkeller gesessen, aber auch dort haben wir die Explosionen gehört. Wir gehen nicht immer in einen Schutzraum, aber diesmal gab es viele Warnungen, auch von der US-Botschaft. Auch Neugierige sind zum ehemaligen Einkaufszentrum gekommen. Manche machen Handyfotos. Viele sagen, so schlimm wie jene Nacht auf Sonntag war noch keine. Doch der Angriff war kaum vorbei, da haben die Aufräumarbeiten begonnen. Vor dem Quadrat ist der Schutt auf kleine Häufchen geschichtet. Die Menschen gehen links und rechts vorbei, zur U-Bahn-Station, die schon seit Sonntagabend wieder in Betrieb ist. Die Stadt funktioniert, um die Zerstörungen herum. Auf der anderen Seite der Straße war ein Markt, auch er völlig verwüstet. Ein Mann im modischen Sakko bringt ein Schild an einem verkohlten Verkaufsstand an. Der habe seiner Schwiegermutter gehört, sagt Ihor Schinkarczuk. Hier hat sie gearbeitet, hat Kwas verkauft. Diese Flaschen sind davon übrig geblieben. Brot hat sie verkauft und Törtchen. Sie hat zu ihrer Rente dazu verdient, damit sie den Enkeln ein bisschen Geld geben konnte. Sie hat Asthma und einen Herzinfarkt hinter sich. Trotzdem hat sie hier gestanden und gearbeitet. Die Botschaft auf dem Schild: Wir werden bald wieder öffnen. Bis bald. Allen Frieden und Gesundheit. Und die Telefonnummer der Schwiegermutter steht da, damit ihre Stammkunden, wenn sie möchten, sich nach ihr erkundigen können, sagt Ihor. Einer dieser Kunden taucht tatsächlich auf. Er habe hier schon vor dem Krieg Pralinen gekauft, erzählt er. Der russische Staatschef Putin hat weitere solche Angriffe auf Kiew angekündigt. Wieder auf Rüstungsunternehmen, wie er sagt. Putin ist schwach. Das ist doch kein Mann. Nur ein schwacher Mensch macht sowas. Ein starker, vernünftiger Mensch würde so etwas doch nicht machen. Er muss endlich damit aufhören. Einfach aufhören. Der 47-Jährige war am Morgen schon bei einem Treffen mit Bürgermeister Klitschko. Der solle helfen, die Trümmer wegzuräumen, damit zumindest der Markt bald wieder öffnen könne. Denn aufgeben komme nicht in Frage, sagt Ihor, nicht für ihn und nicht für seine Schwiegermutter.
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1: Bundeswirtschaftsministerin Reiche reist heute in die Volksrepublik China. Begleitet wird sie von einer großen Wirtschaftsdelegation. Denn manche Unternehmer sehen in China große ungenutzte Geschäftschancen. Andere wiederum wünschen sich doch mehr politischen Schutz vor chinesischen Konkurrenten. Mehr Zusammenarbeit oder doch mehr Abgrenzung, um auch unabhängiger zu werden von China. Was ist der richtige Umgang mit dem Land? Ann-Kathrin Mellmann fasst die doch unterschiedlichen Erwartungen an diese Reise zusammen.
3: Die chinesische Konkurrenz mit ihren staatlich subventionierten Produkten macht der deutschen Wirtschaft zu schaffen. Wie damit umgehen? Sebastian Rohloff, wirtschaftspolitischer Sprecher der SPD-Fraktion im Bundestag, begleitet Bundeswirtschaftsministerin Reiche nach China und empfiehlt selbstbewusstes Auftreten.
4: Uns brechen wahnsinnig Absatzmärkte weg und die Chinesen konkurrieren mit uns auf hohem Niveau. Gerade auch zum Beispiel im Bereich Maschinenbau. Und die Politik kann zum einen einen Gesprächskanal zur chinesischen Regierung offen halten und versuchen, Themen zu klären. Und es geht natürlich um die Rahmenbedingungen, was die Wettbewerbsfähigkeit des deutschen Standorts betrifft. Dementsprechend könnte die Aufgabe kaum größer sein.
3: Deutschland hat das Problem der chinesischen Konkurrenz nicht allein. Der sogenannte China-Schock betrifft alle, weltweit. Gemeint ist damit der starke Anstieg chinesischer Exporte. Omid Nuripur von den Grünen und Mitglied in der chinesischen Parlamentariergruppe des Bundestags kritisiert deshalb Alleingänge.
5: Ich glaube, dass es total Sinn macht und auch in China sehr stark gesehen wird, wenn die deutschen Ministerinnen und Minister mal mit Luxemburg und Rumänien, mal mit Polen und Italien mit ihren Counterparts jeweils fahren. Wir haben relativ ähnliche

0: Interessenrichtung China und sind auch mehr wirksam, wenn wir zusammen sind.
1: Aber die deutsche Industrie trifft der China-Schock besonders hart. Deutschland ist nach einer neuen Studie der Londoner Denkfabrik Center for European Reform sogar das Epizentrum der Schockwelle. Und obwohl das die wirtschaftliche Sicherheit des Landes in so wichtigen Branchen wie Auto oder Chemie untergrabe, wehre sich Berlin nicht, sagen die Autoren. Dieses Nichthandeln habe hohe Kosten wie Deindustrialisierung, ergänzt Jürgen Mattes vom IW Köln, Experte für internationale Wirtschaftspolitik. Als Gegenmittel schlägt er Ausgleichszölle vor.
2: Letztlich geht es darum, fairen Wettbewerb herzustellen. Wir würden uns eigentlich wünschen, dass es ein Weltkartellamt gibt, das China das Subventionieren verbietet oder zumindest China verbieten würde, Produkte, die stark subventioniert sind, zu verkaufen. Das gibt's nicht. Insoweit sind Ausgleichszölle hier ein zweitbestes Instrument. Und wenn Frau Reiche die Ordnungspolitik in ihrem Ministerium wieder nach vorne stellen will, dann gehören Ausgleichszölle aus dieser Perspektive definitiv mit dazu.
1: Thomas Bareis von der CDU, der seine Parteikollegin, Bundeswirtschaftsministerin Reiche, nach China begleitet, hält nichts von Zöllen.
3: Nicht zu viele Handelshemmnisse aufzubauen, weil alle Handelshemmnisse, die aufgebaut werden, letztendlich auch beiden Seiten schaden und auch im Wohlstand schaden. Und deshalb sollten wir gerade in einer Zeit, wo auch die Wirtschaft ja eher schwächelt, aufpassen, dass wir nicht etwas tun, was uns langfristig auch wieder mehr schadet als nützt.
1: Deutsche Unternehmen weltweit im Blick hat Volker Dreyer, Außenwirtschaftschef der Deutschen Industrie- und Handelskammer. Wirtschaftlich zusammenarbeiten und Lösungen finden, statt Druck auszuüben, lautet sein Credo.
4: Ich könnte eine ganze Latte an Themen aufzählen, in denen mehr Kooperation möglich ist. Und dementsprechend sehen wir auch dieser Reise sehr erwartungsfroh entgegen, weil die Ministerin kann ein nächstes Kapitel der besseren Beziehung zwischen der chinesischen und der deutschen Volkswirtschaft aufschlagen.
1: Aber auch Probleme ansprechen, so Dreyer, wie Subventionen, den schwierigen Zugang zu kritischen Rohstoffen oder den Schutz geistigen Eigentums. Die Liste ist lang.
5: Ann-Kathrin Mellmann war das vor der China-Reise der Bundeswirtschaftsministerin. Trotz der US-Angriffe auf iranische Raketenabschussrampen und Schiffe gehen Verhandlungen um eine Beilegung des Krieges bislang weiter. Die Börsen- und Rohstoffmärkte haben allerdings sehr wohl auf die Militäraktion reagiert der USA. So stieg der Preis für Rohöl heute früh wieder an. Das Barrel der Nordseesorte Brent kostete im frühen Handel $98,39. Die asiatischen Aktienmärkte sind abgerutscht ins Minus. Auch der DAX steht vorbörslich etwa 80 Punkte niedriger. Und soweit die Wirtschaftsinformationen heute früh hier auf NDR Info. Am kommenden Sonntag fällt ja die Entscheidung, ob die Menschen in Hamburg Ja sagen zu Olympischen Spielen in der Hansestadt. Und wir fragen in unserem NDR Info-Thema heute früh: große Chance oder doch großes Risiko Hamburg vor dem Olympia? Referendum. Und dazu befragen wir auch gleich unseren Kollegen, der sich intensiv mit den Argumenten der Befürworter und Gegner auseinandergesetzt hat und der uns auch etwas sagen kann über die Stimmung in der Stadt. Jetzt das Wichtigste erstmal in Kürze, 7.47 Uhr.
6: Die Fußballer des VfL Wolfsburg spielen in der kommenden Saison in der zweiten Liga. Das Team aus Niedersachsen unterlag im Relegationsrückspiel gegen den SC Paderborn mit 1:2. Kurz nach Spielbeginn schossen die Wolfsburger zwar das Führungstor, spielten aber kurz darauf nach einer gelb-roten Karte nur noch zu zehnt. Für die Elf aus Wolfsburg ist es der erste Abstieg aus der Bundesliga seit dem Aufstieg 1997. Israels Regierung droht der libanesischen Hisbollah trotz einer brüchigen Waffenruhe mit verstärkten Angriffen. Regierungschef Netanyahu sagte dazu, man befinde sich im Krieg mit der Hisbollah und die Armee werde die Angriffe verstärken. Israel wirft der Terrorgruppe Hisbollah vor, mit an Glasfaserkabeln gesteuerten Sprengstoffdrohnen vermehrt in Nordisrael anzugreifen. Aus Angst vor der israelischen Reaktion sind Menschen erneut aus den Hisbollah-Hochburgen der libanesischen Hauptstadt Beirut geflohen. Die Populationen von Haus- und Feldsperlingen sind in Deutschland weiter unter Druck. Bei beiden Spatzenarten verzeichnete der Naturschutzbund NABU einen deutlichen Rückgang bei seiner alljährlichen Vogelzählung im Frühjahr. Zwar sei der Haussperling weiter der am häufigsten gezählte Vogel, der erneute Rückgang könne aber ein Alarmsignal für den Zustand der Natur in Städten und Dörfern sein, teilte der NABU mit. Das Wetter in Norddeutschland zunächst überall sonnig, bis später von Dänemark und der Ostsee her ein paar Wolken mit Schauern oder Gewittern aufziehen. Höchstwerte 22 bis 32 Grad. Das war der kurze Überblick und jetzt weiter mit Stefan Schlag.
5: Der Senat will die Olympischen Spiele nach Hamburg holen. Am 31. Mai, also jetzt am nächsten Sonntag, entscheidet sich, ob sich Hamburg für die Olympischen Spiele bewirbt oder nicht. Das Referendum, vorrangig eine Briefwahl, aber auch am Sonntag ist noch möglich, da seine Stimme abzugeben in den Bezirken in Hamburg in den sogenannten Abstimmungsstellen. Olympia, große Chance oder großes Risiko? Das fragen wir in unserem NDR-Info-Thema heute früh. Mein Kollege Jörg Nachroska bei mir im Studio, er verfolgt das Geschehen rund um die Olympiabewerbung in Hamburg. Ja, kannst du schon etwas sagen über die bisherige Beteiligung?
7: Die war am Anfang, nachdem die Briefwahlunterlagen verschickt worden sind, sehr hoch. Da haben schon viele von einer möglichen Rekordbeteiligung gesprochen. Inzwischen hat sich das ein bisschen relativiert. Bis Freitag, also vor Pfingsten, da lag die Beteiligung bei der Briefwahl bei ungefähr 35%. Das sind so knapp 460.000 Briefe, die da eingegangen sind. Das ist inzwischen ähnlich der Stand zu 2015 beim letzten Referendum. Es ist aber schon mehr als zum Beispiel bei den Volksentscheiden im vergangenen Jahr zu Klima- und Grundeinkommen. Also es wird wahrscheinlich mehr werden am Ende als bei der letzten Olympia-Abstimmung. Da waren es bei der Briefwahl so etwas über 40%.
5: Lässt sich denn schon ausmachen, ob es mehr Befürworter oder mehr Gegner gibt in der Stadt? Oder ist es dafür einfach noch zu früh?
7: Na, wir wissen ja noch nicht, was in den Briefen drin steht. Die werden ja dann erst am Sonntagabend geöffnet. Wenn man auf Umfragen schaut, in den vergangenen 6 bis 8 Monaten, dann gab es welche, die waren mal pro Olympia-Bewerbung. Es gab aber auch welche, die waren gegen die Olympia-Bewerbung. Schauen wir also vielleicht mal auf die Institutionen in der Stadt, auf die Parteien, die Verbände, Vereine. Da gibt es eine deutliche Mehrheit für Olympische Spiele. In der Bürgerschaft fast 75% der Abgeordneten. Die Wirtschaft spricht sich klar dafür aus. Der Sport spricht sich klar dafür aus. Auch aus der Kulturszene gibt es relativ viel Zustimmung. Die Frage ist am Ende, wer kann denn seine Leute in Anführungsstrichen besser mobilisieren. War 2015 ein Problem der Befürworter. Da gab es auch große Mehrheiten für in den Umfragen. Und dann sind viele gar nicht hingegangen und haben nicht abgestimmt. Und am Ende gab es eine knappe Mehrheit gegen Olympische Spiele.
5: Das werden ja die Befürworter ganz sicher noch im Kopf haben, dass das 2015 eben schief gegangen ist. Was könnte jetzt aus Ihrer Sicht dieses Mal besser laufen? Deutet was darauf hin?
7: Na, das Konzept ist ein ganz anderes. Es gibt 3 Kernpunkte, die haben sich komplett geändert. Zum einen die IOC-Anforderungen sind andere. Es ist viel einfacher für Städte geworden, Olympische Spiele auszurichten, weil man nicht mehr so viel bauen muss zum Beispiel. Die Städte können mehr Vorgaben machen, wie sie das umsetzen wollen. Dann ist das Konzept von Hamburg ein anderes. 2015 wollte man ein großes olympisches Dorf, einen olympischen Stadtteil in den Hafen bauen, auf den kleinen Grasbrook. An sich charmant, aber sehr, sehr teuer. Und die Hafenwirtschaft fand das auch eher nicht ganz so gut, wenn man ehrlich ist. Und die Finanzierung ist eine andere. Damals gab es keine Zusagen von der Bundesregierung. Die gibt es jetzt, noch nicht in der konkreten Höhe, aber auch das macht es für Hamburg viel, viel einfacher.
5: Als ich gestern nach Hamburg reingefahren bin, wieder, da ist mir wirklich an jedem Baum Udo Lindenberg begegnet, ein Gesicht für diese Kampagne, also pro Olympia. Also es ist ja schon wirklich stark plakatiert. Viele Gesichter, die Slogans der Befürworter begegnen einem überall. Wo kommen denn die Gegner zu Wort?
7: Ja, die haben auch Plakate aufgestellt. Es sind fast 6.000 alleine von der Partei Die Linke, die in der Bürgerschaft auch sich sehr stark gegen Olympia positioniert. Die AfD auch als Gegner hat ein paar Plakate aufgestellt. Die Organisation Nolympia, die sich gegründet hat, auch die. Aber natürlich ist das im Verhältnis viel weniger als bei den Befürwortern, weil einfach auch das Verhältnis, ich habe es ja eben gesagt, bei den Befürwortern, da bei den Institutionen, bei den Parteien viel höher ist. Allein der Senat, mehr als 10.000 Plakate, unter anderem dann zum Beispiel auch mit Udo Lindenberg. Und natürlich fällt das dann im Stadtbild einfach mehr auf. Und dann gibt es noch die Infobroschüre, die jeder bekommt mit den Briefwahlunterlagen. Ähnliches Verhältnis, auch da die Befürworter nach Anteil der Parteien bei der letzten Bürgerschaftswahl haben da natürlich mehr Platz als die Gegner, aber auch die sind da drin.
5: Du hast die Breitensportvereine auch schon angesprochen, also dass die Vereine schon auch hinter Olympia stehen, hinter der Idee, aber trotzdem hört man doch auch immer wieder aus den Vereinen in Hamburg Klagen über den Zustand ihrer Anlagen, fordern auch, dass die saniert werden, ausgebaut werden, gibt auch schlicht zu wenig Sportplätze, Hallen. Was macht das denn? Spielt das keine Rolle? Oder hoffen die sich dadurch einfach so einen Schub, dass es dann besser wird bei ihnen?
7: Ja, das spielt natürlich eine Rolle und das ist genau der Punkt. Der Schub, der es besser machen soll. Also Hamburg gibt sowieso schon jedes Jahr ungefähr 100 Millionen Euro für die Sanierung und Modernisierung von Sportstätten aus in der Stadt. Da ist Hamburg bundesweit sehr weit vorne. Trotzdem ist natürlich nicht alles gut. Da gibt es noch viel zu tun. Aber mit Olympia bräuchte man, und das ist das Stichwort, Trainingsstätten für die Athleten, bevor die in den Wettkampf gehen. 100 zusätzliche modernisierte Trainingsanlagen für wirklich alle Sportstätten. Sportarten, die man bei Olympia braucht. Das wäre etwas, wovon der Sport, der Breitensport, der das hinterher nutzen kann, enorm profitieren würde. Und deshalb ist auch der Sport, sind die Vereine enorm hinter dieser Kampagne, stehen dahinter und unterstützen das und machen da zum Beispiel auch eine große Social-Media-Kampagne. Die wollen unbedingt Olympische Spiele haben.
5: Gut, also sie hoffen sich dann auf jeden Fall einen Schub dann für sich. So, jetzt ein paar Tage noch bis Sonntag. Was passiert bis dahin? Gibt es da nochmal richtig Wahlkampf?
7: Gibt's auf jeden Fall. Heute Abend zum Beispiel noch einen Termin mit dem Bürgermeister, der nochmal informieren will. Alle versuchen, ich habe es ja gesagt, die Leute nochmal zu mobilisieren, weil es eben im Zweifel darauf mehr ankommt, als auf das reine Verhältnis, wer ist dafür, wer ist dagegen, sondern es kommt darauf an, wer geht denn jetzt tatsächlich zur Wahl. Also da wird wirklich jede Sekunde noch bis Sonntag genutzt, um zu versuchen, Leute zu überzeugen.
5: Und Sonntag, wie wird das Ergebnis dann verkündet?
7: Auszählung wie bei einer Wahl ab 18 Uhr, ab 18.30 Uhr erste Zahlen, aber keine Hochrechnung, sondern einfach dann einlaufend die Auszählungsergebnisse. Das Ergebnis insgesamt vorläufig wahrscheinlich zwischen 21 und 22 Uhr, je nachdem, wie groß die Beteiligung dann am Ende tatsächlich wird.
5: Und dann wäre das Referendum erfolgreich, wenn was erfüllt ist?
7: Erfolgreich, Sprachregelung bei Ja, aus Sicht des Senats, wenn es eine Mehrheit für die Bewerbung gibt und wenn das Quorum erreicht ist, mindestens 20% aller Wahlberechtigten müssen mit Ja stimmen. Einfache Mehrheit, wenn das weniger sind, reicht dann nicht. Heißt, wir brauchen für ein Ja mindestens 264.000 Stimmen ungefähr. Dann wäre das bei einer Mehrheit entsprechend erfolgreich.
5: Du hast dich ja viel damit befasst auch, wirst dich auch noch damit befassen. Unsere NDR-Info-Frage heute früh, das Thema ist ja Olympia, große Chance oder großes Risiko. Willst du da eine Einschätzung abgeben, wie du die beantworten würdest?
7: Aus meiner Sicht überwiegen die Chancen ganz, ganz klar die Risiken.
5: Soweit. Jörg Naroska. Zur Einschätzung auch Olympia. Da wird es dann am Sonntag die Entscheidung geben, das Referendum, das Ergebnis dann werden Sie auch bei uns hier bei NDR Info entsprechend hören. Unser NDR Info Thema heute früh, große Chance oder großes Risiko vor dem Referendum am Sonntag.
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5: Eine Messe zu Pfingsten, die gab es am vergangenen Wochenende nicht nur in Kirchen, sondern auch in der Hamburger Elbphilharmonie. Dort stand im Rahmen des internationalen Hamburger Musikfests Sonntag und gestern die Messe Mass von Leonard Bernstein auf dem Programm. Es ist ein Werk, das selten gespielt wird, vielleicht auch darum eben das Philharmonische Staatsorchester und sein Chef für eine ganz große Bühne in der Elbphilharmonie. Und das hieß, dass nicht nur Musiker an der Aufführung beteiligt waren.
9: Was die Menschen im Saal erwartet, ist ein Spektakel. Das übergroß besetzte Orchester, zwei Bands, die Orgel, die Audi Jugendchorakademie, der Hamburger Knabenchor, der Kinderchor der Oper, Alsterspatzen, Solisten, Tänzer, Breakdancer. Es scheint, als hätte Bernstein diese Messe für die Elbphilharmonie geschrieben. Groß und hoch und doch eng und überall nah wirkt der große Saal. Und hier singt und spielt und schnipst und tanzt es durch die 200 Mitwirkenden von überall. Zusammengehalten wird dieses Chaos durch Omer Meyer-Welber, der menschenfängerartig wirkmächtig im Schatten der Mitte steht und tänzerisch gestikuliert. Im Rampenlicht der Zelebrant, gesungen vom fabelhaften Bariton Will Liverman aus den USA. Er wirkt wie ein bühnenerprobter evangelikaler Gospelpastor. And for several million years, it's in the order of fallen and fine ideas. 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Aber nein, wir sind hier noch in einer lateinischen katholischen Messe, in der einiges allerdings anders läuft. Die Zeremonie wird durch die sogenannten Street People mit Marching Band Sound, Soul und Breakdance überlaufen. Rock, Blues, Musical, indische Ragas. Bernstein packt sämtliche Amerikas hinein in diese Messe. Geschrieben hat er das Werk für die Eröffnung des Kennedy Centers 1971 in Washington, der Ort, der heute im US-amerikanischen Kulturkampf zerrieben wird. Und auch damals befanden sich die USA in einem Krieg, der nicht so lief wie erwartet in Vietnam. Natürlich kann die Messe unter diesen Rahmenbedingungen nicht gelingen. Der Tumult, die Zweifel überwiegen. das Allerheiligste, der Wein, das Blut, der Leib. Die Hostien landen zerborsten auf dem Boden. Bernstein verstand Zweifel selbst als Gebet, als Ausdruck eines tiefen Wunsches zu glauben, schreibt Oma May Welber in dem knallpinken Meditationsbuch, das jeder im Publikum mitnehmen soll. Und weiter, vielleicht ist genau das Bernsteins Ruf nach Gemeinsamkeit. Nicht Einigkeit, sondern gemeinsames Aushalten und Glücklichsein in eben dieser Ambivalenz. Nur wenige Menschen werden von diesem Messspektakel unberührt nach Hause gegangen sein.
5: Leonard Bernsteins Mass, gestern und vorgestern in der Hamburger Elbphilharmonie, und Mischa Kreiskott war für uns dort.

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1: Um 8 Uhr mit Felix Sprung. Wolfsburg ist in die zweite Fußball-Bundesliga abgestiegen. Im Relegationsrückspiel in Paderborn verlor der VfL mit 1:2 nach Verlängerung. Aus der Sportredaktion Marcel Stober.
2: Eigentlich begann der Abend für die Wolfsburger wie gemalt. Schon in der dritten Minute passte Paderborns Abwehr nicht auf und Pejcinovic brachte den VfL in Führung. Doch nach einer Viertelstunde kippte die Partie komplett. Wolfsburgs Mähle flog mit Gelb-Rot vom Platz und es spielte nur noch Paderborn. Der Ex-HSV Bilbia glich noch vor der Pause aus. Irgendwie rettete sich Wolfsburg in die Verlängerung, doch da erzielte Kurda den völlig verdienten Paderborner Siegtreffer. Nach 29 Jahren Bundesliga-Zugehörigkeit steigt Wolfsburg zum ersten Mal in der Vereinsgeschichte in die zweite Liga ab und ist dort in der kommenden Saison eines von 6 Teams aus dem Norden.
1: Bundesgesundheitsministerin Warken will offenbar den Beitragssatz für Kinderlose in der Pflegeversicherung erhöhen. Das berichtet das Redaktionsnetzwerk Deutschland und beruft sich auf Koalitionskreise. Danach plant die Ministerin, den Beitragszuschlag für Kinderlose auf 0,7% anzuheben. Versicherte ohne Kinder müssten dann insgesamt einen Beitragssatz von 2,5% zahlen. Das wäre der neue Arbeitnehmeranteil. Das Bundesgesundheitsministerium plant, einen Entwurf für eine Pflegereform bis zur Sommerpause vorzulegen. Trotz der geltenden Waffenruhe haben die USA wieder Ziele im Iran angegriffen. Vom Kommando für den Nahen Osten hieß es, das Militär halte sich im Rahmen der Vereinbarung zwar zurück, verteidige aber seine eigenen Verbände. Deshalb seien Raketenstellungen und Minenboote attackiert worden. Iranische Medien berichteten von mehreren Toten auf der Insel Larak in der Straße von Hormus. Russland plant offenbar weitere massive Angriffe auf Kiew. Ausländer und Mitarbeiter diplomatischer Vertretungen wurden aufgefordert, die ukrainische Hauptstadt so schnell wie möglich zu verlassen. Aus der Nachrichtenredaktion Katrin Martens.
3: Der geplante Beschuss soll demnach sowohl auf Entscheidungszentren als auch auf Kommandoposten in Kiew zielen, teilte das Außenministerium in Moskau mit. Er sei eine direkte Antwort auf den ukrainischen Angriff in der von Russland besetzten Region Luhansk Ende der Woche. Dabei wurden nach Angaben der Besatzungsbehörden in einem Studentenwohnheim mehr als 20 Zivilisten getötet. Der Generalstab in Kiew wiederum erklärte, die Attacke habe einer dort stationierten Militäreinheit gegolten. Am Wochenende hatte Russland die Ukraine wieder massiv bombardiert und dabei auch die Hyperschallrakete Oreschnik eingesetzt.
1: Die Gewerkschaft der Polizei klagt über marode Dienststellen. Der GdP-Vorsitzende Roskopf sagte der Rheinischen Post, dass der Zustand vieler Gebäude und Wachen der Bundespolizei nicht mehr hinnehmbar sei. Aus der Nachrichtenredaktion Lukas Kram.
4: Jede dritte Dienststelle habe erhebliche Mängel, so GdP-Chef Roskopf. Es würden Büros, Unterkünfte oder Parkflächen fehlen. Das belaste die Beschäftigten zusätzlich. Roskopf sagte, es könne nicht sein, dass in Deutschland über moderne Sicherheitsarchitektur gesprochen wird, während Polizeibeschäftigte in völlig überalterten Gebäuden Dienst verrichten müssen. Eine moderne Bundespolizei brauche moderne Infrastruktur. Die GdP fordert von Bundesinnenminister Dobrindt schnellere Genehmigungs- und Bauverfahren sowie mehr Geld für etwa Sanierung oder Neubau.
1: Die Agrarministerinnen und Minister der EU beraten heute unter anderem über die Verfügbarkeit von Düngemitteln. Angesichts einer Knappheit und gestiegener Preise für Dünger wird in Brüssel auch diskutiert, wie landwirtschaftliche Betriebe unterstützt werden können. Aus Brüssel Sarah Lopez.
5: Diskutiert wird der Düngemittelaktionsplan der EU-Kommission, der vergangene Woche vorgestellt wurde. Noch vor dem Sommer sollen demnach betroffene Landwirte finanzielle Hilfe bekommen. Außerdem will die EU-Kommission unabhängiger von Importen werden und die heimische Düngemittelproduktion ausbauen. Nach Angaben der EU-Kommission waren Stickstoffdünger vergangenen Monat etwa 70% teurer als im Jahresdurchschnitt 2024. Vom Präsidenten des Deutschen Bauernverbandes Ruckwied heißt es, die Situation auf den Höfen sei äußerst angespannt, die stark gestiegenen Preise belasteten die Betriebe. Gründe für die hohen Preise sind die Abhängigkeit der EU von Importen und die Schließung der Straße von Hormus.
1: Das waren die Nachrichten.
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6: Heute wird es warm bis heiß, zunächst überall sonnig, bis später von Dänemark und der Ostsee ein paar Wolken mit Schauern oder Gewittern aufziehen bei 23 bis 32 Grad. Morgen wird es kühler, wechselhaft und auch windig, aber trocken bei 15 bis 23 Grad. Am Donnerstag dann heiter bis wolkig bei 15 bis 24 Grad, am Freitag Sonne mit ein paar Wolken. Auch Schauer und Gewitter sind dabei bei 19 bis 29 Grad. 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Stau oder stockender Verkehr ab 3 Kilometer Länge. A1 Lübeck Richtung Hamburg zwischen dem Kreuz Hamburg Ost und der Norderelbbrücke 5 Kilometer stockender Verkehr. A1 Hamburg Richtung Bremen zwischen Bokel und Posthausen 5 Kilometer Stau wegen Bergungsarbeiten. A1 Osnabrück Richtung Bremen zwischen dem Dreieck Stur und Bremen-Hemelingen 6 Kilometer Stau. A2 Berlin Richtung Hannover zwischen Irxleben und Eilsleben 9 Kilometer Stau. Dann A2 Berlin Richtung Hannover zwischen Lehrte und dem Kreuz Hannover aus 3 Kilometer stockender Verkehr für Lkw. A2 Braunschweig Richtung Dortmund zwischen dem Kreuz Hannover Buchholz und Hannover Langenhagen 7 Kilometer Stau. Dort ist wegen Lkw-Bergungsarbeiten nur die linke Spur frei. A25 Geesthacht Richtung Hamburg zwischen Nettelnburg und Allermöhe 3 Kilometer stockender Verkehr. Und A352 Richtung A7 zwischen Langenhagen, Kaltenweide und Mellendorf 3 Kilometer Stau. 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Guten Morgen. Die Enzyklika des Papstes, das ist so etwas wie ein Grundsatzprogramm, so etwas wie ein Lehrschreiben. Papst Leo beschäftigt sich in seiner ersten Enzyklika mit dem Megathema unserer Tage, der künstlichen Intelligenz. Er warnt darin vor den Gefahren der KI. Sie könne Desinformation verbreiten, Konflikte verschärfen und die Welt auf einen Weg endloser Kriege führen, heißt es in dem Lehrschreiben, das am Pfingstmontag, also gestern im Vatikan, vorgestellt wurde. Wie die Deutsche Bischofskonferenz in Bonn darauf reagiert, berichtet Christian Rütter.
7: Die katholische Kirche in Deutschland und der Vatikan in Rom. Nicht immer war man in den vergangenen Jahren einer Meinung. Jetzt beim Thema KI gibt es aus Deutschland aber Lob für den Papst.
8: Ich bin dem Heiligen Vater sehr dankbar für dieses wegweisende Dokument, das mit dem Maßstab der katholischen Soziallehre pointiert, die Gegenwart analysiert und Leitplanken für die Zukunft bietet.
7: Heiner Wilmer, noch Bischof von Hildesheim, bald von Münster und vor allem Vorsitzender der Deutschen Bischofskonferenz.
8: Magnifica Humanitas kommt zur rechten Zeit in eine Welt im tiefgreifenden Umbruch.
7: Magnifica Humanitas, das ist der lateinische Titel der KI-Enzyklika. Auf Deutsch großartige Menschheit. Ursula Nothelle-Wildfeuer ist in Freiburg Professorin für christliche Gesellschaftslehre und hat die KI-Enzyklika auf Einladung der Bischofskonferenz vorgestellt.
9: Mit dieser Enzyklika löst der Papst das Versprechen ein, das er eigentlich mit der Wahl seines Namens gegeben hat. Er hat ganz bewusst den Bezug gesetzt zu Leo dem 13., der 1891 mit Rerum Novarum die erste Sozialenzyklika veröffentlicht hat. Diese Enzyklika wurde zum Fundament der bis jetzt 135-jährigen Tradition kirchlicher Sozialverkündigung.
7: Leo der 14. hat seine erste Enzyklika auf den Tag genau am gleichen Datum unterschrieben wie Leo der 13. damals seine wegweisende Sozialenzyklika, am 15. Mai. Der heutige Leo unterstreicht damit, auch er hat Großes vor. Diesmal beim Thema KI. Technikkompetenz hat der Papst auf jeden Fall, meint Bischof Wilmer.
8: Ich weiß, er hat als Generaloberer in Rom selber Mitbrüdern geholfen, die mit dem Drucker nicht mal klar kamen oder mit dem PC. Also er kann Technik.
7: Besonders hebt der Chef der deutschen Bischöfe hervor, dass der Papst vor dem Einsatz von künstlicher Intelligenz in Kriegen warnt.
8: Und da sagt er ganz klar, Maschinen dürfen nicht entscheiden über Leben oder Tod.
7: Die Verantwortung dürfe nicht der Technik überlassen werden, müsse bei den Menschen bleiben. Diesen Aspekt unterstreicht auch die katholische Theologin Nothelle Wildfeuer.
9: Wenn Entscheidungen über Leben und Tod an Maschinen delegiert werden, dann wird die Hemmschwelle für Gewalt gesenkt. Denn die Opfer werden dann nur noch zu bloßen Datenpunkten. Der Papst fordert, die KI zu entwaffnen.
7: Papst Leo legt sich in seiner ersten Enzyklika also an mit einer mächtigen Industrie und mit Staaten, die solche KI-Waffen einsetzen oder es gerne würden. Deshalb meint Bischof Wilmer, das Thema KI wird auch die Kirche in der kommenden Zeit weiter beschäftigen.
6: Papstschrift zu KI-Reaktionen aus Deutschland zusammengefasst von Christian Röther.
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6: Die gestiegenen Benzinpreise sorgen für eine wachsende Nachfrage nach E-Autos in Schleswig-Holstein. Das bestätigt der Landesverband des Kfz-Gewerbes auf NDR-Anfrage. Hauke von Hallern berichtet.
10: Insbesondere die Nachfrage nach gebrauchten E-Autos ist landesweit stark gestiegen. Laut Kfz-Gewerbeverband Schleswig-Holstein sind einige Marken kaum noch verfügbar. Seit Ende März sei auch die Nachfrage nach neuen Fahrzeugen gestiegen. Das bestätigen auch die Zulassungszahlen. Im April hatten in Schleswig-Holstein knapp 65% der insgesamt 6.340 zugelassenen Autos einen alternativen Antrieb. Im Vorjahresmonat waren es noch rund 55%. Die seit wenigen Tagen geltende E-Auto-Prämie des Bundes hat nach Angaben des Kfz-Gewerbes jedoch für keinen zusätzlichen Nachfrageschub gesorgt. Insgesamt verspricht sich die Branche wenig von der Prämie, weil die geförderte Personengruppe nicht zu den typischen Neuwagenkunden gehört.
6: Bei Badeunfällen in Niedersachsen sind am Pfingstwochenende zwei Menschen ums Leben gekommen, ein 34-jähriger Mann und ein 13 Jahre altes Mädchen. Das Mädchen ist in einem Kiessee in Marienhafe in Ostfriesland ertrunken. Anna Schlieter berichtet.
11: Das Mädchen hat mit einer Freundin im Wasser gespielt. Das hat die Polizei NDR Niedersachsen mitgeteilt. Und plötzlich sei das Mädchen dann nicht mehr an die Wasseroberfläche gekommen. Dann wurde sofort Alarm geschlagen. Polizei, Rettungsschwimmer und Feuerwehr haben gesucht. Wegen der Hitze gestern waren sehr viele Menschen zum Baden am See. Ein Taucher konnte das Mädchen schließlich nur noch tot bergen. Notfallseelsorger waren auch im Einsatz. Und das war wahrscheinlich nicht der einzige tragische Badeunfall am Pfingstwochenende in Niedersachsen. In Haßbergen im Landkreis Osnabrück hat die DLRG am Sonntag einen 34-jährigen Tod in einem kleinen See gefunden. Zeugen hatten zuvor die Sachen des Mannes am Ufer entdeckt.
6: Badeunfälle gibt es häufig an Baggerseen, Kiesgruben, Flüssen und im Meer, wo es keine Aufsicht oder Rettungsschwimmer überall vor Ort gibt. Mecklenburg-Vorpommern ist ein Land mit viel Wasser. Damit alle Kinder dort früh schwimmen lernen können, bietet das Land auch in diesem Jahr wieder kostenlose Kurse an. Henning Strüber.
12: Das Programm MV wird schwimmen werde auch in diesem Jahr fortgeführt, erklärte Sportministerin Drese. Es richte sich an Kinder im Grundschulalter, die gar nicht oder noch nicht sicher schwimmen können. Wenn sich deren Eltern dies von den jeweiligen Schulen bescheinigen lassen, könnten die Kinder kostenlos an Schwimmkursen des Programms teilnehmen, heißt es in einer Mitteilung. Drese betonte, wie wichtig es gerade in einem Land wie Mecklenburg-Vorpommern mit seinen zahlreichen Seen, Flüssen und der Ostsee sei, dass Kinder schwimmen können. Die Kurstermine sind nachmittags an Wochenenden oder in den Ferien. Sie werden vom Schwimmverband, der DLRG, dem ASB sowie der DRK Wasserwacht angeboten. 160.000 Euro stehen dafür bereit.
6: Hamburg will neue Wohnheimplätze für Studierende und Azubis schaffen. 3.000 Plätze sollen es bis 2030 werden. Nach Ansicht der CDU geht es damit aber zu schleppend voran. Darum fordert sie vom rot-grünen Senat jetzt mehr Tempo bei der Umsetzung dieses Vorhabens. Jenny Witt.
13: Mehr Platz für tausende junge Menschen. Das ist ein Versprechen im rot-grünen Koalitionsvertrag. Der Senat hat noch 3,5 Jahre, um zu liefern. Er setzt auf schnelle, modulare Bauweisen. 400 der 3.000 anvisierten Plätze sind im Bau, zeigt der aktuelle Jahresbericht des Studierendenwerks. Gut 2.000 weitere befinden sich demnach in der Planung. Die Hälfte davon soll in zwei großen Neubauten in Wilhelmsburg entstehen. Beide seien noch in einer frühen Prüf- und Planungsphase, heißt es aus dem Studierendenwerk. Zu langsam, sagt die CDU, und sieht schwarz für die Frist Ende des Jahrzehnts. Dabei herrsche Wohnungsnot unter Studentinnen und Studenten. Rot-Grün müsse jetzt neue, weniger bürokratische Vorgaben anwenden, um die Planung zu beschleunigen. Das fordert die Fraktion in einem Bürgerschaftsantrag. Ende dieses Jahres soll die nächste Wohnanlage fertig werden, in der Hafen City mit 370 neuen Plätzen.
6: Und soweit Informationen aus Norddeutschland, kompakt zusammengefasst. Das war's für den VfL Wolfsburg. Abgestiegen in Liga 2 nach der Niederlage gestern Abend im Relegationsspiel in Paderborn. Und dieser Abstieg der Wolfsburg am Ende auch folgerichtig, denn es sind viele Fehler gemacht worden beim VfL. Und nun kommt alles auf den Prüfstand. Darum gibt es bei uns auch Reaktionen aus Wolfsburg. Hören Sie gleich bei uns im Sport. Das Wichtigste in Kürze jetzt 8:15 Uhr.
1: Bundesgesundheitsministerin Warken plant, die Beiträge zur Pflegeversicherung für Kinderlose leicht zu erhöhen. Laut Redaktionsnetzwerk Deutschland sieht die Pflegereform der Ministerin vor, den Beitragszuschlag für Kinderlose um 0,1 Prozentpunkte auf dann 0,7% anzuheben. Der verminderte Satz für Menschen mit zwei oder mehr Kindern bleibe gleich. Auch am Arbeitgeberanteil von 1,8% soll sich nach Warkens Plänen nichts ändern. Die EU-Kommission stellt den EU-Agrarministern heute einen neuen Düngemittelplan vor. Im gemeinsamen Morgenmagazin von ARD und ZDF forderte der grünen Agrarpolitiker Häusling, die Düngemittelherstellung nach Europa zu verlagern und sie mit erneuerbaren Energien umzusetzen. Nur Zölle zu senken, wie es jetzt für Importe aus Belarus getan werde, sei mittel- und langfristig der falsche Weg, weil das zulasten der europäischen Düngerproduzenten gehe. US-Außenminister Rubio hält trotz neuer Angriffe der USA auf den Iran ein Abkommen mit Teheran weiter für möglich. Auf einer Indienreise sagte der Top-Diplomat der Trump-Regierung, in Katar werde heute weiterverhandelt. Aktuell gebe es zwar viel hin und her wegen der Formulierungen, US-Präsident Trump habe aber den Wunsch geäußert, eine Einigung zu erzielen. Das US-Militär hatte in der Nacht trotz Waffenruhe Ziele im Süden des Irans und iranische Boote attackiert. Das Wetter in Norddeutschland, heute zunächst überall sonnig, später von Dänemark und der Ostsee her ein paar Wolken mit Schauern oder Gewittern aufziehen. Tageshöchstwerte 23 bis 32 Grad. Das war der kurze Überblick und jetzt weiter mit Stefan Schlag.
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6: Eigentlich hatten die Verantwortlichen des Fußballvereins VfL Wolfsburg die Europapokalqualifikation mal als Ziel ausgegeben. Stattdessen ist nun klar, dass die Niedersachsen nur noch zweitklassig unterwegs sein werden nach der 1:2 Niederlage nach Verlängerung im Relegationsrückspiel in Paderborn gestern Abend. Moritz Kühn aus unserer Sportredaktion. Herber Schlag für den VfL Wolfsburg. Und da fragt man sich natürlich, welche Auswirkungen wird das haben?
14: Ja, es ist mehr als nur ein peinlicher Betriebsunfall, eine Katastrophe für die Stadt und den Verein. Weniger Einnahmen, weil noch weniger Fans nach Wolfsburg reisen. Das betrifft auch die Gastronomie und die Hotels. Dazu wird es wohl in der Mannschaft einen großen Umbruch geben. Alle Spieler haben zwar einen Vertrag für die zweite Liga, aber Profis wie Christian Eriksen werden wohl nicht zu halten sein. Klar ist, wer bleibt, muss finanzielle Einbußen hinnehmen, denn die Profigehälter sinken deutlich. Dazu wird der Etat heruntergeschraubt. Der Abstieg ist ein sportliches Fiasko, aber eine logische Konsequenz vieler Fehler und am Ende auch verdient. Und das waren die Worte unseres Reporters Christopher Klein gestern nach Abpfiff.
15: Ekstase in Paderborn, der kleine SCP hat es tatsächlich schon wieder geschafft und den großen VfL Wolfsburg aus der Fußball-Bundesliga gekegelt.
14: Ja, der 240 Millionen Euro Kader des VfL Wolfsburg hat in den Relegationsspielen gegen den 40 Millionen Euro Kader des SC Paderborn den kürzeren gezogen. Nach dem torlosen Unentschieden im Hinspiel gab es gestern Abend eine 1:2 Pleite in der Verlängerung im Rückspiel. Dabei spielten die Niedersachsen nach der frühen gelb-roten Karte für Abwehrspieler Joachim Mehle lange in Unterzahl. VfL-Trainer Dieter Hecking ordnet den Abstieg so ein.
16: Ja, erstmal bedeutet es für den Verein eine riesen Enttäuschung. Wenn man 30 oder fast 30 Jahre jetzt in der Bundesliga miteinander gespielt hat, dann ist die Enttäuschung groß bei allem im Verein, bei den Fans. Das muss auch so sein, wenn was Neues entstehen soll. Und wir werden sehen, wie das jetzt in den nächsten Tagen passieren wird.
14: Ja, es muss und wird einen Neuanfang in Wolfsburg geben. Große Freude dagegen bei den Aufstiegshelden des SC Paderborn. Siegtorschütze Laurin Kurda wird den Tag so schnell nicht wieder vergessen.
17: Fans, die hier aufs Feld stürmen, die Familie, dann, die man in den Arm nehmen kann. Ich glaube, es wird dann eher so durch sie.
18: 800 Interviews, jo.
17: Ich glaube, es wird dann eher so ein bisschen durch sie. Ja, einem so richtig bewusst. Was man so geschafft hat, man sieht so ein bisschen in den Augen von der Familie und ja, ist einfach unglaublich schön.
14: Nach 6 Jahren in der zweiten Liga ist Paderborn zurück in der Bundesliga. Wohl bald zurück zu Hause ist die deutsche Eishockey-Nationalmannschaft. Gestern gab es bei der WM in der Schweiz zum Abschluss der Vorrunde zwar einen 6:3-Erfolg gegen Großbritannien. Heute wird die DEB-Auswahl aber wohl vom Sofa aus von den Viertelfinalplätzen heruntergeschubst werden. Aus Zürich, Burkhard Hupe.
19: 6:3 gegen Großbritannien gewonnen, zum dritten Mal in Folge also 3 Punkte geholt, zum dritten Mal in Folge 6 Tore erzielt. Eigentlich alles in Butter für die deutsche Mannschaft. Doch wirkliche Freude kam nach dem letzten Vorrundenspiel nicht auf. Denn das Weiterkommen hängt weiter an einem seidenen Faden. Sollte Ungarn gegen Lettland heute Mittag nicht innerhalb der regulären Spielzeit gewinnen, dann wäre das Turnier für die DEB-Auswahl früher als erwartet zu Ende. Möglich ist so ein Erfolg der Ungarn, die Vorrunde als Vorletzte abschließen werden. Aber erwarten kann man das nicht. Dafür war Lettland bislang zu stark und die Ungarn zu schwach.
14: Um 11:20 am Mittag beginnt die Partie, die über das Schicksal der deutschen Eishockey-Nationalmannschaft entscheidet.
6: Und soweit der Sport mit Moritz Kühn.
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6: Und die spielt dieses Mal in Hamburg. Olympia. Die einen denken da an magische Sportmomente und große Emotionen, die anderen an hohe Kosten und Verkehrschaos. Hamburg will ja Ausrichter werden für die Olympischen Spiele. Doch wollen das auch die Bürgerinnen und Bürger? Entscheidet sich am Sonntag in einem Referendum. In unserem NDR-Info-Thema heute früh fragen wir, große Chance oder großes Risiko Hamburg vor dem Olympia-Referendum. Unsere Reporterin Sophia Striezel war für die Deutschland-Reportage und das NDR-Info-Thema in Hamburg unterwegs und hat einen der Befürworter, einen der Köpfe der Kampagne begleitet.
20: 7.30 Uhr morgens in Hamburg-Altona. Es ist kalt, graue Wolken hängen tief am Himmel, vereinzelt platschen Regentropfen auf die Straße. Steffen Rücke läuft trotzdem, schnell und routiniert. Er trägt schwarze Sportkleidung, hat kurze graue Haare, eine schlanke Gestalt.
21: Ich krieg den Kopf komplett frei. Also ich komme zum Durchatmen.
20: Durchatmen, eine seltene Gelegenheit. Denn der 52-Jährige hat eine Mission. Er will die Olympischen und Paralympischen Spiele im Jahr 2036, 40 oder 44 nach Hamburg holen. Rot-weiße Barken, Bauzäune. Immer wieder versperren sie Röke den Weg. Der Morgenlauf wird zum Hindernisparcours und damit auch ein bisschen zum Sinnbild seiner Aufgabe. Denn die Zeit drängt. Es ist Ende März. In etwa 2 Monaten stimmen die Hamburgerinnen und Hamburger ab, ob sie das olympische Feuer überhaupt haben wollen. Und Steffen Röke soll sie als Leiter der Hamburger Olympia-Projektgruppe überzeugen.
21: Ich glaube, jetzt ist es ehrlich gesagt ein richtiger Endspurt. Bis zum Referendum am 31. Mai. Und ansonsten ist es, glaube ich, so ein bisschen wie im Sport. Also jedes Training ist wichtig, jeder Termin ist wichtig, jede Begegnung mit Bürgerinnen und Bürgern.
20: Auch an diesem Tag wird er wohl erst gegen 22 Uhr Feierabend haben. Bereits als Kind gehörte der Sport fest zu seinem Leben.
21: Wir haben jedes Wochenende auf einem Sportplatz verbracht. Und ich habe dabei gesehen, dass die Vereine die Orte sind, wo sich die Menschen treffen. Über alle Grenzen hinweg, über politische Positionen oder alle Parteilager hinweg. Und das ist unglaublich wertvoll. Das hält unsere Gesellschaft zusammen.
20: Auch deshalb sieht er Olympia als Chance für die Hansestadt. Röke ist an der Elbe angekommen, macht eine kurze Pause. Verschwitzt blickt der Olympia-Visionär über den Fluss, der vor ihm träge und grau dahinfließt.
21: Also wenn ich jetzt hier rüber gucke über die Elbe, dann weiß ich, dort wird das Klettern stattfinden. Mit einer irgendwie fantastischen Kulisse. Das passt sich hier ein in Hamburg.
20: In kurzen Clips präsentieren Hamburger Senat und Sportbund ihre Pläne für die Spiele. Das Konzept sieht kurze Wege vor. Der größte Teil der Wettkampfstätten soll in einem Radius von 7 Kilometern liegen. Und Olympia soll Kinder und Jugendliche dazu bringen, sich mehr zu bewegen. Das Ziel: 5 Stunden Sport und Bewegung pro Woche in der Schule. Kinder, die sich zu wenig bewegen. In der Grund- und Stadtteilschule Alter Teichweg kennen sie das Problem.
2: Denn hier in Hamburg-Dulsberg leben viele Familien, die wenig haben. Die Wohnungen sind oft klein, Geld für Vereine fehlt, erzählt Sportlehrer Christian Andresen, während er schnellen Schrittes über einen langen Flur eilt.
3: Wir sehen, dass die Kinder nicht ausgelastet sind, dass sie vielleicht auch Probleme haben, ihre Emotionen zu äußern oder damit umzugehen, dass die Kinder Adipositas, also fettleibig dann auch sind.
2: Aber in seiner Schule passiert bereits das, was wohl ganz im Sinne der olympischen Idee wäre. Christian Andresen führt über das riesige Gelände. Schwimmhalle, Boulderwand, Hallen für Badminton und Volleyball. Sport- und Bewegungsangebote gibt es zahlreich. Andresen beobachtet, dadurch verändert sich auch das Miteinander.
3: Dass es weniger Streit gibt, dass man auch weiß, okay, ich muss mal zurückstecken, ich kann nicht immer gewinnen. Das sind einfach Sachen, die man im Sport auch lernt.
2: Mehr Bewegung für alle ist das eine. Das andere, der Traum eines Tages selbst bei Olympia dabei zu sein. Denn mehr als 400 der gut 1800 Schülerinnen und Schüler sind Leistungssportler, erzählt Andresen. Der Lehrer öffnet eine weitere Tür.
22: Platz 1, Hamburg!
2: Volleyballtraining, Klasse 11 bis 13. Eine große Halle, zwei Netze, viele Bälle. Hier üben die Profis von morgen, wie Josephine Wehner. Die 18-Jährige liebt den Sport im Team, ist fasziniert von Olympia.
23: Ich finde das einfach total toll, weil das so die höchste Stufe ist, die man erreichen kann.
2: Inzwischen hat der Mann, der Olympia nach Hamburg holen will, seinen Morgenlauf beendet. Steffen Röke steigt in den Lift eines Bürohauses nahe der Alster. Dienstbeginn.
24: Moin. Jo, jetzt geht's los. Super gespannt. Wir waren am Wochenende bei ganz vielen Veranstaltungen.
23: Ich war Samstag bei der integrativen Kinderolympiade.
24: Ja.
2: Präsenz zeigen, darum geht es. Aber auch darum, möglichst viele Hamburger mitzunehmen. Deshalb wurden im vergangenen Jahr Dialogrunden veranstaltet. Bürgerinnen und Bürger konnten sich mit Ideen und Sorgen am Bewerbungskonzept beteiligen und informieren.
24: Wir können die Spiele so gestalten, dass die zu Hamburg passen und so, wie sie sich die Menschen eben auch wünschen.
2: Manche wünschen sich allerdings, dass das olympische Feuer überhaupt nicht kommt. Längst hat sich Widerstand formiert. Die, die Nein sagen, treffen sich alle zwei Wochen in einem roten Haus in Hamburg-Altona.
25: Wir haben jetzt ja etwas über 5 Wochen noch Zeit.
2: Besprechung von No Olympia. Eng an eng sitzen rund 20 Personen im Stuhlkreis. Es ist Mitte April. Geplant wird eine Plakataktion. Sie wollen ihr Nein in der Stadt sichtbar machen.
25: Ich glaube, Team 1 könnte sich sonst auch noch vorstellen, vielleicht den Uni-Hauptcampus zu übernehmen.
2: Sie sind Studierende, Rentner, arbeiten in Wirtschaft oder Pflege, engagieren sich privat. Eckhard Maudrich hat Olympia mit begründet. Er findet, statt ein teures Sportevent in die Stadt zu holen, sollte lieber mehr in Bildung und Jugendhilfe investiert werden. Weil
26: die 4 bis 5 Milliarden Euro die Stadt kosten werden und die uns mit unglaublichen Nebenwirkungen belasten, die einfach für Jahrzehnte spürbar sind. Wenn das Geld einmal ausgegeben ist, fehlt es halt an anderer Stelle.
2: Maudrichs Befürchtungen? Steigende Mieten, falsch kalkulierte Kosten, Bewegungseinschränkungen für Anwohner während der Spiele. Ihm gegenüber sitzt Mo Petersen. Aufmerksam hört sie zu.
27: Wir können die Klimaschutzgesetze nicht umsetzen mit Olympia, weil der CO2-Ausstoß so gigantisch wird durch Olympia und Hamburg das nicht ausgleichen kann, was wir uns eigentlich vorgenommen haben, klimaneutral zu sein 2040.
2: Peter Wils hat einen anderen Grund, dagegen zu sein. Er ist davon überzeugt, dass Hamburg Olympia einfach nicht kann.
28: Sie verkünden große Pläne, fangen an und mitten in der Umsetzung stellen sie fest, huch, das geht ja gar nicht.
2: Bereits 2015 wollte sich Hamburg für die Spiele bewerben. Nur Olympia rief zum Neinsagen auf, damals mit Erfolg. Jetzt hoffen sie, dass ihnen das wieder gelingt.
29: Moin für Olympia.
2: Mitte Mai, 8 Uhr morgens in der Innenstadt. Rüke macht trotzdem unbeirrt weiter.
29: Ich liege zu Hause.
2: Ihn beschäftigt gerade eins.
30: Dass tatsächlich glatte Lügen und Falschbehauptungen in die Welt gesetzt werden, dass das Geld, was angeblich für Olympia ausgegeben wird, sonst für was anderes ausgegeben werden sollte. Wir haben Ausgaben von 4,8 Milliarden Euro und die werden durch die Einnahmen gedeckt.
2: 2 Wochen bleiben bis zum Referendum. Der Leiter der Hamburger Olympia-Projektgruppe verteilt bunte Flyer, die nicht alle annehmen wollen.
29: Nee.
2: Doch von einem Nein beim Referendum am 31. Mai will Steffen Röke nichts hören.
30: Gibt's nicht.
2: Heißt es da nur. Und schon streckt er dem nächsten Passanten einen Flyer entgegen. Für Olympia.
6: Große Chance oder großes Risiko Hamburg vor dem Olympia-Referendum? Unser NDR-Info-Thema heute früh. Und das war die Deutschland-Reportage dazu.
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14: Um 8.30 Uhr mit Felix Sprung. Kinderlose sollen nach Plänen von Bundesgesundheitsministerin Warken künftig mehr in die Pflegeversicherung einzahlen. Einem Medienbericht zufolge sind die Änderungen Teil der von der Regierung angekündigten Pflegereform. Aus Berlin Jan Zimmermann.
11: Wie das Redaktionsnetzwerk Deutschland unter Berufung auf Koalitionskreise berichtet, plant Gesundheitsministerin Warken von der CDU den Beitragszuschlag für Kinderlose zu erhöhen, und zwar um 0,1 Prozentpunkte auf 0,7%. Betroffene müssten dann ab einem Alter von 23 Jahren einen Beitragssatz von insgesamt 2,5% bezahlen. Bei Versicherten mit Kindern bleibt es laut dem Bericht bei den bisherigen Sätzen. Der Arbeitgeberanteil soll sich nicht ändern. Er beträgt ebenfalls 1,8%. Die schwarz-rote Koalition will in Kürze eine Pflegereform auf den Weg bringen. Vor wenigen Wochen wurde bereits spekuliert, dass auch Heimbewohner stärker belastet werden sollen. Außerdem soll es schwerer werden, künftig überhaupt Pflegeleistungen zu erhalten.
14: Die USA haben nach eigenen Angaben trotz der vereinbarten Waffenruhe Ziele im Süden des Irans angegriffen. Das zuständige US-Zentralkommando spricht von Selbstverteidigung. Aus Washington Nina Barth.
12: Die Angriffe zur Selbstverteidigung dienten dem Schutz der US-Truppen vor Bedrohungen durch das iranische Militär, zitieren US-Medien aus einer Erklärung eines CENTCOM-Sprechers. Zu den Zielen hätten Raketenabschussrampen und iranische Boote gehört, die versuchten, Minen in der Straße von Hormus auszulegen. Angaben zu möglichen Opfern gab es von US-Seite nicht. Iranische Medien berichten, es habe mehrere Tote gegeben. Obwohl die seit rund 6 Wochen geltende Waffenruhe im Irankrieg bisher weitestgehend gehalten hat, hat es rund um die Straße von Hormus schon mehrere gegenseitige Angriffe der USA und des Iran gegeben. Die nun erfolgten Angriffe könnten die Verhandlungen über ein Abkommen erschweren.
14: Bundeswirtschaftsministerin Reiche reist heute zu Gesprächen nach China. Begleitet wird sie dabei von einer großen Wirtschaftsdelegation. Aus Berlin Anne-Kathrin Mellmann.
13: Bundeswirtschaftsministerin Katharina Reiche will die deutsche Wirtschaft offensiv vertreten. Wir haben unsere Interessen in der Vergangenheit nicht klar genug benannt, so Reiche wörtlich im Kölner Stadtanzeiger. Schon vor einigen Wochen hatte Reiche angekündigt, mit den chinesischen Partnern hinter verschlossenen Türen unter anderem über Wettbewerbsnachteile für die deutsche Industrie durch Dumpingpreise zu sprechen. Chinesische Firmen erhalten Subventionen vom Staat und können ihre Produkte deshalb günstiger verkaufen. Laut einer neuen Studie der Denkfabrik Center for European Reform leidet Deutschlands Wirtschaft stark unter dem technologischen Aufstieg Chinas und den steigenden chinesischen Exporten. Deutsche Konzerne werden auf dem Weltmarkt von chinesischen verdrängt, vor allem in den Branchen Automobil, Maschinenbau, Chemie und Luftfahrt.
14: Laut der Gewerkschaft der Polizei ist ein Drittel der Dienststellen der Bundespolizei marode.
3: GdP-Chef Roßkopf kritisiert in der Rheinischen Post, dass der Zustand vieler Gebäude und Wachen nicht mehr hinnehmbar sei. Sanierungen würden verschoben und es fehle an Büros, Unterkünften oder Parkflächen für die Bundespolizistinnen und Polizisten. Die Gewerkschaft fordert schnellere Genehmigungs- und Bauverfahren und vom Bundesinnenministerium mehr Geld für Sanierung, Neubau und bessere Unterkünfte. Vor dem Landgericht München geht heute ein Zivilprozess gegen den TÜV in eine weitere Runde. Opfer eines Dammbruchs in Brasilien mit zahlreichen Toten klagen, weil eine Tochtergesellschaft des TÜV Süd den Damm eigentlich für sicher erklärt hatte. Aus München Nikolaus Nützel.
15: Auf rund 600 Millionen Euro summieren sich die Schadenersatzansprüche, die Angehörige der etwa 270 Menschen stellen, die bei der Katastrophe am 25. Januar 2019 getötet wurden. Der Damm eines Rückhaltebeckens einer Eisenerzmine in der brasilianischen Provinz Minas Gerais brach. Der freigesetzte Schlamm richtete verheerende Schäden an. Auch zwei brasilianische Gemeinden verklagen den TÜV Süd. Die Kläger argumentieren, ein Tochterunternehmen des Münchner Prüfkonzerns habe kurz vor der Katastrophe bescheinigt, dass der Damm sicher sei, obwohl es Warnzeichen gab.
3: Gute Nachrichten für Bahnpendler zwischen Hamburg und Bremen. Nachdem es gestern Probleme an einer Oberleitung und einen Böschungsbrand im Landkreis Harburg gegeben hatte, ist die Strecke wieder befahrbar. Aus der NDR-Nachrichtenredaktion Dennis Pützig.
16: Es kann aber nach wie vor zu Einschränkungen und Verspätungen kommen. Hier lautet die Empfehlung, vor Fahrtantritt einmal zu prüfen, ob der Zug wirklich pünktlich ist. Ein Zug des Unternehmens Metronom mit mehr als 500 Fahrgästen musste gestern zwischen Tostedt und Buchholz am Nachmittag evakuiert werden. Zuvor stellte der Zugführer Rauchentwicklung fest. Wie die Oberleitungsbeschädigung, die Rauchentwicklung am Zug und der Böschungsbrand genau zusammenhingen, sei noch unklar und müsse geprüft werden, hieß es von der Polizei.
3: Der italienische Luxusautobauer Ferrari hat sein erstes vollelektrisches Auto vorgestellt. Das Modell Luce soll mehr als 500.000 Euro kosten. Vier Elektromotoren bringen eine Höchstgeschwindigkeit von etwa 310 Kilometern pro Stunde und eine Leistung von mehr als 1000 PS. Ferrari verstärkt bei dem Elektroauto die Vibration und damit auch Geräusche, offenbar damit Fahrer ein typisches Ferrari-Gefühl bekommen. Das waren die Nachrichten.
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6: Heute wird es warm bis heiß, zunächst überall sonnig, bis später von Dänemark und der Ostsee her ein paar Wolken mit Schauern oder Gewittern aufziehen bei 23 bis 32 Grad. Morgen wird es kühler, wechselhaft, auch windiger. Bleibt aber trocken bei 15 bis 23 Grad. Donnerstag dann heiter bis wolkig, 15 bis 24 Grad. Freitag Sonne mit ein paar Wolken, auch Schauer und Gewitter können dabei sein bei 19 bis 29 Grad. 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Stau oder stockender Verkehr ab 3 Kilometer Länge. A1 Lübeck Richtung Hamburg zwischen dem Kreuz Hamburg Ost und der Norderelbbrücke 5 Kilometer stockender Verkehr. A1 Osnabrück Richtung Bremen zwischen dem Dreieck Stur und Bremen-Hemelingen 6 Kilometer Stau. A2 Berlin Richtung Hannover zwischen Irxleben und Eilsleben 9 Kilometer Stau. A2 Berlin Richtung Hannover zwischen Lehrte und dem Kreuz Hannover Ost 3 Kilometer stockender Verkehr für Lkw. A2 Braunschweig Richtung Dortmund zwischen dem Kreuz Hannover-Buchholz und Hannover-Langenhagen 7 Kilometer Stau. Dort ist wegen Lkw-Bergungsarbeit nur die linke Spur frei. A25 Gießacht Richtung Hamburg zwischen Nettelnburg und Allermühl gibt es 3 Kilometer stockenden Verkehr. Und A352, das ist Richtung A7 zwischen Langenhagen und Kaltenweide und Mellendorf 3 Kilometer Stau an diesem Dienstag, an dem Sie NDR Info hören mit Stefan Schlag. Hallo, schönen guten Morgen. Die schwarz-rote Bundesregierung ja schwer unter Druck. Die Zustimmungswerte bei den Bürgerinnen und Bürgern mies. Der Reformdruck enorm. So ja, wenn es darum geht, Steuern neu zu ordnen, Geld einzusparen. Aber woher soll das Geld denn kommen? Vielleicht ja durch die Methode Rasenmäher. Kommt von Unionsfraktionschef Spahn, der hatte die Idee zuletzt ins Gespräch gebracht, um die geplante Steuerreform gegenzufinanzieren. Denn darauf kommt es ja an. Rasenmähermethode, was heißt das? Subventionen sollen demnach unterschiedslos um 5% gekürzt werden. Das allerdings ist kein neuer Vorschlag, wie Georg Schwarte berichtet.
17: Der Rasenmäher. Sein Einsatz sorgt stets für Lärm und unterschiedsloses Kürzen. Von Gras meistens. Ex-SPD-Finanzminister Peer Steinbrück war und ist auch großer Fan vom Rasenmäher im übertragenen Sinne.
18: Ich sage Ihnen, es geht nur mit einer Rasenmähermethode.
17: Die Rasenmähermethode. Gerade hatte der Unionsfraktionschef Spahn sie wieder ins Gespräch gebracht. Die Idee, 5% mit dem Rasenmäher bei Subventionen kürzen, unterschiedslos, als Gegenfinanzierung für Steuersenkungen. Klang knackig. Copyright darauf aber haben zwei Herren, Per Steinbrück und Roland Koch. Damals Ministerpräsidenten in NRW und Hessen. 2003 haben sie genau das erfunden, um den damaligen Haushalt zu konsolidieren.

0: Größte Einsparliste der Nachkriegsgeschichte, Methode Rasenmäher. Roland Koch, CDU, hatte sich dafür mit dem SPD-Mann Steinbrück auf viele schmerzhafte Einschnitte geeinigt.
1: Unsere Lebenserfahrung der vergangenen 20 Jahre ist, dass wie immer Subventionsabbau angefangen worden ist, er in dem Gestrüpp der Argumente, warum man denn unbedingt was wegnehmen soll, wo doch eigentlich etwas Gutes damit geleistet wird, am Ende zu der Abwägung geführt hat, dann lassen wir es lieber.
0: So ähnlich klingt das auch jetzt wieder. Gute Idee, aber, sagt beispielsweise SPD-Fraktionschef Matthias Mirsch.
2: Das ist ein Ansatz. Allerdings habe ich schon in meinem Studium immer wieder gelernt, der Rasenmäher hat eben das Problem, dass man dann auch an elementare Dinge geht, die möglicherweise sehr wichtig sind. Nehmen Sie zum Beispiel den sozialen Wohnungsbau.
0: Deswegen hatten Koch und Steinbrück damals ja auch drei Subventionstöpfe definiert. Topf 1 kann weg, also kürzen. Topf 2, wir sind uns nicht einig. Topf 3, die Subventionen bleiben, weil sie sinnvoll sind. Das macht Mühe, kann aber gehen. Kanzler Merz dagegen ist zwar ein Freund von Roland Koch, aber trotzdem kein Freund des Rasenmähers.
3: Wenn Sie mit dem Rasenmäher über den Haushalt gehen, dann müssen Sie mit dem Rasenmäher durch hunderte von Gesetzen gehen. So, und dann können wir auch vom Rentenzuschuss, vor dem Zuschuss zur Krankenversicherung, vielem anderen nicht Halt machen. Also das ist eine Operation am offenen Herzen einer Volkswirtschaft und eines Bundeshaushaltes, die wird schwierig.
0: Schwierig, aber machbar. Bei gesamtstaatlichen Subventionen von allein 285 Milliarden Euro im Jahr 2024. Finanzminister Klingbeil, SPD, sagt jetzt im Podcast Machtwechsel deshalb, dass vielleicht auch mit ihm der Rasenmäher rollt, zumindest ein bisschen.
4: Ich will nicht ausschließen, dass es am Ende auch zumindest in Teilbereichen die Rasenmähermethode sein kann.
0: Koch und Steinbrück, die Politrentner sagen jetzt wieder, traut euch, nehmt den Rasenmäher. Der Arbeitgeberpräsident Hund hatte 2003 übrigens vorgeschlagen, gleich einen Mähdrescher zu verwenden. Die Mähdreschermethode immerhin hat sich bisher nicht durchgesetzt.
5: Soweit aus Berlin, Georg Schwarte.
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5: Mehr als 24.000 Unternehmen sind im vergangenen Jahr in die Pleite gerutscht. Höchststand seit 2014. Die deutsche Wirtschaft schwächelt und das zeigt sich auch in der Arbeitslosenstatistik. Mehr als 3 Millionen Menschen sind inzwischen ohne Job. Darüber habe ich mit Markus Plettendorf aus unserer Wirtschaftsredaktion gesprochen und wollte von ihm wissen, ob angesichts von Sondervermögen und versprochenem Bürokratieabbau denn Besserung in Sicht ist.
7: Naja, die Insolvenzverwalter und die gesamte Restrukturierungsbranche, die erwartet zumindest keine kurzfristige Verbesserung. Laut Statistischem Bundesamt ist die Zahl der Unternehmenspleiten im Februar zwar leicht zurückgegangen, aber das scheint nur eine Momentaufnahme gewesen zu sein. Das Leibniz-Institut für Wirtschaftsforschung in Halle, das analysiert die monatliche Entwicklung ebenfalls und hat dann für den vergangenen Monat mehr als 1.700 Pleiten gezählt, 3% mehr als im März und das sind sogar 10% mehr als im Vorjahresvergleichsmonat.
5: Welche Branchen sind besonders betroffen?
7: Na, erstaunlicherweise sticht hier die Industrie nicht hervor. Es heißt ja immer, wir würden eine Deindustrialisierung erleben und Monat für Monat gingen 10.000 Arbeitsplätze verloren. Das stimmt zwar, der Arbeitsplatzabbau ist zwar real, aber Großinsolvenzen, da habe ich jetzt in der Vergangenheit nur einen großen Automobilzulieferer gesehen. Anhand der Arbeitslosenzahlen kann man eher erkennen, dass viele kleine Betriebe betroffen sind. Im Hotel- und Gaststättengewerbe, im Einzelhandel. Prominente Beispiele hier der Discounter McGuides oder die Dekokette Depot. Aber auch im Bereich Verkehr und Logistik, da gibt's etliche Fälle.
5: Die Regierung hat ja einiges versprochen, will einiges auf den Weg bringen, hat es auch schon getan, aber reicht nicht aus, oder?
7: Nein, Experten fordern hier deutlich weitreichendere Maßnahmen und der ehemalige Bundesfinanzminister Jörg Kukies, der drängt vor allem auf mehr Tempo.
8: Wir brauchen dringend Strukturreformen, die unser Wachstumspotenzial erhöhen. Von Energiemärkten zu Arbeitsmärkten zu Steuern zu Entbürokratisierung. Die Rezepte liegen ja auf dem Tisch. Alles ist bekannt. Der Kanzler, der Vizekanzler haben alle gesagt, sie wollen. Von daher muss es jetzt gemacht werden.
7: Ja, aber selbst wenn jetzt entschlossen gehandelt würde, dann darf man sich mittel- und langfristige Verbesserungen davon erhoffen. Kurzfristig wirkt das alles nicht, zumal es ja auch noch externe Faktoren gibt, unter denen die Firmen leiden und auf die deutsche Regierung nur begrenzten Einfluss hat, seien es jetzt die verhängten Zölle oder im Moment die hohen Gas- und Ölpreise.
5: Aber könnte der Staat nicht zumindest für einen begrenzten Zeitraum eingreifen, unterstützen?
7: Na, das tut er ja, beziehungsweise das hat er in Einzelfällen getan. Stichwort Bankenrettung oder die Übernahme von Uniper während der Energiekrise oder die Hilfen für die Lufthansa in der Corona-Pandemie. strukturelle Probleme über ganze Branchen hinweg aber sollte der Staat auch nicht mit Steuermitteln verdecken.

0: Wenn wir nur das Vergangene bewahren, dann wird das Neue keine Chance bekommen. Also von daher ist diese Dynamik, die wir in unserer Volkswirtschaft wieder brauchen, wäre ja ein positives Element einer Reformagenda, wenn sie jetzt umgesetzt wird.
1: Also es geht darum, die richtigen Rahmenbedingungen zu schaffen, nicht zwingend Altes künstlich am Leben zu halten, sondern eben auch Neues zu fördern. Und dann kann Politik natürlich auch dafür sorgen, dass der Wettbewerb, auch der internationale, fair bleibt.
2: Gucken wir nochmal so ein bisschen auf das, was möglicherweise kommt. Es gibt ja einige, die sprechen ja schon von einer möglichen Pleitewelle, die so das ganze Land erfasst. Oder gibt es auch Branchen, die vielleicht sogar profitieren, denen es ganz gut geht?
1: Na, ich persönlich mag diesen Begriff Welle nicht so sehr. Das suggeriert, als ob irgendwie jeder und alles weggespült wird. Das ist ja nicht so. Und in der Tat, einige Branchen profitieren. Die vorhin genannten Restrukturierer zum Beispiel, also die Firmen, die anderen dabei helfen, eine Pleite abzuwenden und sich neu auszurichten, denen geht seit geraumer Zeit ganz gut. Und ganz grundsätzlich kann man sagen, alle Firmen, die gut aufgestellt sind, profitieren von solchen Zeiten, weil eben Konkurrenz vom Markt verschwindet. Gut, und dann haben wir auch noch sowas wie echte Krisengewinnler. Das sind im Moment zum Beispiel die Mineralölkonzerne.
2: Ja, über die haben wir auch schon häufiger gesprochen. Markus Plettendorf aus unserer Wirtschaftsredaktion über die Pleiten in Deutschland. Mehr als 24.000 Unternehmen sind im vergangenen Jahr in die Pleite gerutscht. Höchststand seit 2014. Russland-Störsignale gegen Europa sind unser Thema gleich nach dem Überblick. Da geht es dann darum, dass der europäische Luftverkehr betroffen ist, aber auch der Schiffsverkehr. Und wir haben dazu recherchiert und unser Kollege kann dann nähere Informationen über diese Recherche uns mitteilen, wie groß die Gefahr auch ist durch diese russischen Störsignale im Ostseeraum. Das Wichtigste jetzt in Kürze, 8.46 Uhr.
3: Bundesgesundheitsministerin Warken will Kinderlose offenbar stärker an der Pflegefinanzierung beteiligen. Über höhere Versicherungsbeiträge zur Pflegekasse für Menschen ohne Kinder berichtet das Redaktionsnetzwerk Deutschland. Schon jetzt zahlen Kinderlose mehr. Ihr Beitragssatz soll laut Warken um 0,1 Prozentpunkte steigen. Die reduzierten Sätze für Beitragszahler mit 2 oder 3 Kindern sollen demnach unverändert bleiben. Israels Regierung droht der libanesischen Hisbollah trotz einer brüchigen Waffenruhe mit verstärkten Angriffen. Regierungschef Netanyahu sagte dazu, man befinde sich im Krieg mit der Hisbollah und die Armee werde die Angriffe verstärken. Israel wirft der Terrorgruppe Hisbollah vor, mit an Glasfaserkabeln gesteuerten Sprengstoffdrohnen vermehrt in Nordisrael anzugreifen. Aus Angst vor der israelischen Reaktion sind Menschen erneut aus den Hisbollah-Hochburgen der libanesischen Hauptstadt Beirut geflohen. Die Populationen von Haus- und Feldsperlingen sind in Deutschland weiter unter Druck. Bei beiden Spatzenarten verzeichnete der Naturschutzbund NABU einen deutlichen Rückgang bei seiner alljährlichen Vogelzählung im Frühjahr. Zwar sei der Haussperling weiter der am häufigsten gezählte Vogel, der erneute Rückgang könne aber ein Alarmsignal für den Zustand der Natur in Städten und Dörfern sein, teilte der NABU mit. Das Wetter in Norddeutschland zunächst überall sonnig, bis später von Dänemark und der Ostsee her ein paar Wolken mit Schauern oder Gewittern aufziehen. Höchstwerte 23 bis 32 Grad. Das war der kurze Überblick und jetzt weiter mit Stefan Schlag.
2: Hybride Angriffe, immer wieder ein Thema rund um die Ostsee. Bei Sabotageakten und Spionageaktionen mit Drohnen etwa führt die Spur nach Russland. Und auch zivile Flugzeuge sind offenbar immer wieder von Störaktionen betroffen. Sie betreffen das wichtige Navigationssystem GPS. Die EU-Kommission spricht von einem hybriden Angriff. Lennart Bannholzer und Simon Heume berichten.
4: Auf dem Vorfeld des Flughafens Kopenhagen läuft Pilot Oliver Quieter um seine Maschine herum. Ein Propellerflieger mit gut 60 Sitzen. Gleich soll der Pilot sie auf die Ostseeinsel Bornholm fliegen. Der Flug ist ausgebucht. Die Piloten haben die Flugroute vorgeplant und im Bordcomputer abgespeichert. Mithilfe des Autopiloten fliegen sie die Wegpunkte präzise ab bis hin zur Landebahn. Die ist an diesem Tag etwas im Dunst versteckt. Der Flieger ist sicher gelandet. Dass die Piloten so selbstständig navigieren können und immer genau wissen, wo sie sind, liegt am satellitengestützten GPS-System. Sowohl Luft- als auch Seefahrt stützen sich seit langem darauf. Doch seit einigen Jahren gibt es damit im Ostseeraum immer wieder Probleme. Das GPS wird gestört.
5: Die Störungen haben seit 2022 extrem zugenommen, ja. Ich habe es in den letzten 5 Jahren etwa 3 bis 4 Mal erlebt. Ich weiß von Kollegen, die regelmäßig Richtung Finnland ins Baltikum fliegen, dass sie es täglich haben.
4: Normalerweise garantiert das GPS mit Hilfe von Satellitendaten, dass Verkehrsflugzeuge jederzeit wissen, wo sie sich befinden. Empfänger an Bord kommunizieren mit Satelliten im All und bestimmen so die Position des Fliegers. Doch nun werden die Signale über der Ostsee häufig blockiert, durch Störsignale vom Boden. Sie sorgen entweder dafür, dass das Empfangsgerät einfach die Position nicht mehr bestimmen kann, oder sie verfälschen die Position sogar und täuschen das Flugzeug gezielt. Viele Piloten sind deshalb besorgt. So auch Niklas Ahrens von der Pilotengewerkschaft Vereinigung Cockpit.
6: Besorgnis ist sicher der richtige Ausdruck. Und die Besorgnis teilen wir als Pilotengemeinschaft auch, dass das GPS-Störungen, so wie sie derzeit vorkommen und auch weiter zunehmen, und das ist eigentlich das Erschreckende, einen Einfluss auf die zivile Luftfahrt haben.
4: Weil die Flugzeuge die Fehlermeldungen automatisch an Bodenstationen senden, fällt auf, dass in Europa die Ostsee ein Hotspot der Störungen ist. Forscher von einer polnischen Universität haben auch Quellen lokalisiert. Sie liegen in Russland. Den Wissenschaftlern zufolge steht etwa eine große Störanlage in der Exklave Kaliningrad direkt am Ufer der Ostsee. Aber warum sollte Russland gezielt den europäischen Luftverkehr stören? Nachfrage beim Sicherheitsexperten Nico Lange.
7: Man kann mit solchen Manipulationen großen Schaden anrichten. Man versucht gezielt Leute in die Irre zu führen, gezielt zu manipulieren. Man guckt mal, wie weit man kommt. Das ist das, was ich meine mit dem Austesten der Grauzonen. Und Russland wird ja versuchen, auf diese Art und Weise Schaden anzurichten. Also Jamming und Spoofing gehört für Russland ganz sicher in den Bereich der Kriegführung.
4: Doch wie kann Deutschland darauf reagieren? Im Auswärtigen Amt macht man sich darüber bereits Gedanken. Staatsminister Florian Hahn von der CSU schlägt vor, Russland stärker in die Schranken zu weisen.
8: Man muss im Zweifel eben sich auch überlegen, das tun wir ja aktuell noch nicht, aber man muss sich eben auch überlegen, ob man im Zweifel ähnliche Maßnahmen auch selber aktiv einsetzt, asymmetrisch, um zu sagen, Moment mal, das, was du da tust, das könnten wir im Zweifel auch. Also lassen wir es lieber ganz. Das heißt, wir müssen tatsächlich eben abschreckend werden.
4: Bei der EU-Kommission hält man davon wenig. Die EU-Außenbeauftragte Kaja Kallas sagte, das Ziel müsse sein, Recht und Ordnung durchzusetzen. Gesetzestreue sei einer der Grundpfeiler der Europäischen Union. Kallas sieht vor allem die NATO in der Pflicht. Auf dieser Ebene müsse nun eine Reaktion auf die Störungen diskutiert werden.
2: Soweit der Bericht von Lennart Bannholzer. Und mit ihm habe ich vorhin auch über die Recherche gesprochen und ihn gefragt, was diese russischen Störsignale für Passagiere bedeuten müssen, die sich Sorgen machen.
9: Also wir haben einerseits bei mehreren Airlines angefragt, die Ziele im Ostseeraum anfliegen, zum Beispiel die skandinavische SAS, Finnair, die polnische LOT und die Lufthansa Group. Und letztere hat für Täuschung des GPS ziemlich deutliche Worte gefunden. Das sei eine schwerwiegende Beeinträchtigung der Sicherheit der Zivilluftfahrt. Gleichzeitig sieht die Lufthansa die Sicherheit aber nach wie vor gewährleistet. Andererseits ist es in der Luftfahrt aber auch oft so, ein Flugzeug stürzt nicht ab, weil ein System ausfällt, sondern wenn viele ungünstige Faktoren zusammenkommen, dann kann sowas passieren. Und da gab es bereits einen Fall aus Russland selbst, der sehr bedenklich ist. Da kam nämlich vor 1,5 Jahren alles zusammen. Bei einem Passagierflugzeug aus Aserbaidschan wurde das GPS gestört. Es konnte dann wegen dichtem Nebel nicht landen und ist herumgeirrt und wurde offenbar für eine Drohne gehalten und dann beschossen. Und bei dem Fall sind Menschen zu Tode gekommen. Und das war damals am Kaspischen Meer. Aber dieses Aufeinandertreffen von Luftverkehr und Drohnenkrieg ist ja auch etwas, was wir mehr und mehr im Ostseeraum sehen.
2: Sprechen wir nochmal über Russlands Motive. Wir haben ja schon was auch in deinem Bericht gehört. Von einer Grauzone hat da der Sicherheitsexperte gesprochen. Wie ist da deine Einschätzung? Warum macht Russland das?
9: Also man kann diese Störungen durchaus defensiv lesen. Das soll heißen, Russland könnte einfach seine Infrastruktur an der Ostsee durch diese GPS-Störungen schützen, etwa vor anfliegenden ukrainischen Drohnen, weil auch die häufig GPS nutzen. Aber wir haben darüber zum Beispiel mit dem Sicherheitsexperten Nico Lange gesprochen und der sagt, die Störungen über der Ostsee seien so weitreichend, das erkläre keinen defensiven Einsatz. Und Nico Lange hat außerdem gesagt, diese Störungen, das ist elektronische Kampfführung und der Zweck dahinter könnte sein, die Ostsee aus russischer Sicht vorzubereiten für militärische Operationen.
2: Kommen wir mal vom Flug zum Schiffsverkehr. Ihr wart ja für eure Recherchen auch mit Schiffskapitänen unterwegs. Was bedeutet die Lage für die?
9: Die erleben die Störung auch. Also wir haben zum Beispiel mitbekommen, als wir auf der Fähre Finnlines mit dem Kapitän unterwegs waren, der hat uns gesagt, das wichtigste Navigationssystem, was er so hat, ist das GPS. Und dann fing es, während wir da waren, auf der Brücke an zu piepen, weil der GPS-Empfänger mal wieder ausgefallen ist. Und wir haben dann im Nachgang bei der zuständigen Behörde angefragt und die hat uns erzählt, dass es bei 16 Schiffen gleichzeitig passiert ist. Und solche Eingriffe können Folgen haben. Also in der Ostsee gab es unseren Recherchen nach bereits einen Unfall, der auf GPS-Störungen zurückzuführen ist. Und zwar ist da ein Frachter aus Bangladesch nach einer Störung gegen einen Unterwasserfelsen gefahren und der brauchte dann Hilfe von der Seenotrettung.
2: Soweit Informationen von Lennart Bannholzer und die ARD Story, die er und Simon Heume zum Thema gemacht haben, trägt den Titel Unsichtbarer Angriff, wie russische Störsignale Europa bedrohen. Und zu sehen ist der Film heute Abend 22.50 Uhr im Ersten und jetzt auch schon in der ARD Mediathek.
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2: Jack Antonoff ist der erfolgreichste Popmusikproduzent unserer Zeit. Der 42-Jährige hat mit Taylor Swift, Edward Lord, Sabrina Carpenter gearbeitet und dreimal in Folge den Grammy als Produzent des Jahres gewonnen. Dabei steht Antonoff seit seiner Jugend als Musiker auch auf der Bühne mit seiner eigenen Band Bleachers. Veröffentlicht der Sänger und Songwriter nun ein nachdenkliches, zeitkritisches Album.
11: I'm not the type to ask you about last night or old pickup lines you heard.
12: Dieses Album handelt von Kommunikation. Ich kommuniziere durch die Musik mit meiner Familie und meinem Publikum. Zum ersten Mal in meiner Karriere habe ich den Eindruck, dass ich mich irgendwie an alle richten muss. Das möchte ich aber gar nicht.
13: I'm speaking to everyone and I don't want to be.
12: Jack Antonoff ist Starproduzent und Songwriter. Erst im Februar wurde er mit seinem 13. Grammy ausgezeichnet. Als Sänger des Sextetts Bleachers veröffentlicht er jetzt eine Sammlung introspektiver Songs. Der Albumtitel Everyone for 10 Minutes, 10 Minuten für alle, bezieht sich auf eine Funktion der Smartphone-App AirDrop. Eine Anwendung, die Antonoff in seinem New Yorker Studio nutzt, um sich Songs vom Computer aufs Handy zu schicken. Wer mit AirDrop Dateien empfangen will, muss den Zugriff auf seinem Gerät für alle erlauben, 10 Minuten lang. Diese Funktion 10 Minuten für alle hat mich dazu inspiriert, mich zu fragen, wen ich eigentlich an mich heranlassen will und wen nicht. Es geht um emotionale Sicherheit.
13: You know, who can and can't get let in and emotional safety and whatnot.
11: Who could catch their breath at a crime scene? Born and raised, keep dark findings in my mind.
12: Privatsphäre, Vertrauen, digitale Entfremdung. Das sind Themen, die Jack Antonoff beschäftigen. Als Produzent ist er eine öffentliche Figur. Seine Band Bleachers sieht der 42-Jährige aber als geschützten Raum. Everyone for 10 Minutes dürfte das persönlichste und autobiografischste Album der Band sein. Antonoff singt von seinen jüdischen Vorfahren. Er erwähnt seine Schwester Sarah, die an einem Hirntumor starb, als Antonoff noch in der Oberstufe war. Das Stück The Van erinnert an die ersten Konzerttourneen im klapprigen Tourbus. Es ist eine Liebeserklärung an die Live-Musik-Kultur des prädigitalen Zeitalters.

0: Die Musiker von Bleachers stammen aus New Jersey, einem kleinstädtischen US-Bundesstaat mit langer Musiktradition. Bruce Springsteen, Frank Sinatra, Kool & The Gang haben allesamt Wurzeln in der Region. Bleachers vermischen diese musikalischen Einflüsse zu einem nostalgischen Pastiche-Pop. Everyone for 10 Minutes von Bleachers ist ein eklektisches und nachdenkliches Album. Die Songs sind nicht inhärent politisch. Jack Antonoff hat sie aber im vergangenen Jahr geschrieben, unter dem Eindruck der zweiten Amtszeit Donald Trumps.
1: Trump is one of the most horrible world leaders to ever exist.
0: Trump ist einer der schrecklichsten Weltherrscher, die je existiert haben. Er appelliert an das Schlechteste in uns. Aber da ist noch etwas Tieferes. Trump steht für absolute Langeweile. Nichts an ihm ist introspektiv. Er erzählt immer und immer und immer wieder die gleiche Geschichte.
1: It's the same story over and over and over again.

0: Matthias Mausberger über das neue Album der Bleachers. Soweit NDR Info mit Stefan Schlag.
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2: Um 9 Uhr mit Claudia Drews. Bundesgesundheitsministerin Waaken will bei der Reform der Pflegeversicherung die Beiträge für Kinderlose erhöhen. Das berichtet das Redaktionsnetzwerk Deutschland unter Berufung auf Koalitionskreise. Aus der NDR-Nachrichtenredaktion Rainer Glitz.
3: Der Beitragszuschlag für Kinderlose soll demnach um 0,1 Prozentpunkte auf dann 0,7% steigen. Versicherte ohne Kinder müssten dann ab einem Alter von 23 Jahren einen Arbeitnehmeranteil von 2,5% zahlen. Bei Versicherten mit Kindern bliebe es dagegen bei den bisherigen Sätzen. Waaken rechnet in der Pflegeversicherung in den kommenden beiden Jahren mit einem Defizit von insgesamt 22,5 Milliarden Euro, sollten Reformen ausbleiben.
2: Nach den massiven Angriffen auf Kiew am Wochenende droht Russland mit einer neuen schweren Attacke. Moskau rief ausländische Diplomaten dazu auf, die ukrainische Hauptstadt schnellstmöglich zu verlassen. Die EU wies die Aufforderungen zurück. Der frühere SPD-Fraktionschef und Außenpolitik-Experte Mützenich hält das für ein schlechtes Zeichen im Hinblick auf mögliche Friedensverhandlungen. Ernsthafte Gespräche seien nach den erneuten Angriffen wieder in weite Ferne gerückt, so Mützenich im Deutschlandfunk.
4: Dies hat eben etwas auch damit zu tun, dass offensichtlich diese militärische Auseinandersetzung nicht zu einer Beendigung, wie einige in den letzten Jahren immer wieder behauptet haben, führt. Russland wird so einfach auf dem Schlachtfeld nicht besiegt werden, damit der Krieg endet. Und deswegen gab es ja auch immer wieder in den letzten Jahren Versuche, leider nicht innerhalb Europas, auch Alternativen dazu zu finden. Und wir sehen eben auch die rücksichtslose Kriegsführung Russlands. Wir müssen aber auch konstatieren, dass auch bei den Angriffen der Ukraine offensichtlich in Russland Zivilisten ums Leben gekommen sind.
2: Rolf Mützenich von der SPD. Die Stimmung in der deutschen Exportwirtschaft ist so schlecht wie seit mehr als einem Jahr nicht mehr. Das geht aus neuen Umfragedaten des Münchner IFO-Instituts für den Monat Mai hervor. Eher pessimistisch blicken zum Beispiel die Auto- und die Metallindustrie auf künftige Exporte ins Ausland. Laut IFO-Institut gibt es vor allem zwei Gründe für die schlechtere Stimmung: die weltpolitisch unsichere Lage und hohe Energiepreise. Tropfende Decken, marode Infrastruktur, veraltete Gebäude. Die Gewerkschaft der Polizei klagt über eine große Zahl problematischer Dienststellen bei der Bundespolizei. Sie fordert deshalb mehr Geld für die Einrichtungen. Aus Berlin, Efi Seibert.
5: Die Gewerkschaft spricht von Bundespolizisten, die mit Eimern unter tropfenden Decken stehen oder in völlig überalterten Gebäuden Dienst verrichten müssen. Sanierungen würden immer wieder verschoben und das sorge für Frust bei den Beschäftigten. Der für die Bundespolizei zuständige Gewerkschaftschef Andreas Roskopf fordert in der Rheinischen Post eine moderne Infrastruktur für eine moderne Bundespolizei. Das sei keine Luxusforderung, sondern eine Frage von Respekt, Motivation und letztlich auch öffentlicher Sicherheit. Jede dritte Dienststelle habe erhebliche Mängel oder sei marode.
2: Schleswig-Holstein ist unter den norddeutschen Bundesländern das Top-Ziel für Urlaub mit Kindern. Das ergibt eine Auswertung des Instituts für Tourismus und Bäderforschung in Nordeuropa für die Jahre 2023 bis 2025. Bei Reisen mit den Großeltern belegt Schleswig-Holstein im Inland bundesweit den ersten Platz. In den Jahren davor lag noch Mecklenburg-Vorpommern an der Spitze. Im internationalen Vergleich belegt Schleswig-Holstein den 7. Platz. An der Spitze stehen die Türkei, Italien und Spanien. Wolfsburg ist in die zweite Fußball-Bundesliga abgestiegen. Im Relegationsrückspiel in Paderborn verlor der VfL mit 1:2 nach Verlängerung. Aus der Sportredaktion Marcel Stober.
6: Eigentlich begann der Abend für die Wolfsburger wie gemalt. Schon in der dritten Minute passte Paderborns Abwehr nicht auf und Pejcinovic brachte den VfL in Führung. Doch nach einer Viertelstunde kippte die Partie komplett. Wolfsburgs Mähle flog mit Gelb-Rot vom Platz und es spielte nur noch Paderborn. Der Ex-HSV Bilbia glich noch vor der Pause aus. Irgendwie rettete sich Wolfsburg in die Verlängerung, doch da erzielte Kurda den völlig verdienten Paderborner Siegtreffer. Nach 29 Jahren Bundesliga-Zugehörigkeit steigt Wolfsburg zum ersten Mal in der Vereinsgeschichte in die zweite Liga ab und ist dort in der kommenden Saison eines von 6 Teams aus dem Norden.
2: Und das waren die Nachrichten.
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5: Ja, die Jacke braucht man heute eher nicht. Es wird warm bis heiß und zunächst auch überall sonnig, bevor es dann im Laufe des Tages ein bisschen bewölkter wird. Die Höchstwerte zwischen 23 und 32 Grad. Morgen kühlt es dann schon wieder ab. Es wird eher wechselhaft und windig, aber trocken bleiben bei 15 bis 23 Grad. Und auch am Donnerstag Temperaturen bis 24 Grad und dabei eher trocken und heiter. Und so gehen wir auch bis zum Ende der Woche weiter. NDR Info mit dem Stau und stockenden Verkehr ab 3 Kilometern. Mit der A1 Lübeck Richtung Hamburg zwischen Kreuz Hamburg-Ost und Norderelbbrücke 5 Kilometer stockend. Und A1 Osnabrück Richtung Bremen zwischen Dreieck Stur und Bremen-Hemeling 6 Kilometer Stau. Und noch ein größerer Zeitfresser auf der A2 Berlin Richtung Hannover zwischen Irxleben und Alsleben 9 Kilometer Stau. Die A2 Berlin Richtung Hannover zwischen Peine und Hämeler Wald im Baustellenbereich stockender Verkehr 4 Kilometer Stop and Go. Die A2 Braunschweig Richtung Dortmund ist zwischen Kreuz Hannover Ost und Hannover Langenhagen gerade auch mit 7 Kilometern Stau dabei. Dort ist wegen LKW-Bergungsarbeiten nur die linke Spur frei. Die A25 Geesthacht Richtung Hamburg zwischen Nettelnburg und Allermöhe 3 Kilometer stockend und die letzte Meldung von der A352 Richtung A7 fahrend zwischen Langenhagen-Kaltenweide und Mellendorf. Auch hier 3 Kilometer Stau. Gute Nerven und vor allem eine gute Fahrt heute Morgen. 9:06 ist es. Hier in NDR Info mit Nina Zimmermann. Ja, es klingt vielleicht zynisch, aber es ist ein Prinzip der Wirtschaft. Jede Krise verschiebt auch die Märkte, auch der Iran-Krieg. Dabei schauen viele gerade natürlich auf Öl und Gas, denn durch die Meerenge von Hormuz läuft ja bekannterweise ein großer Teil des weltweiten Ölhandels. Aber der Krieg dort trifft auch einen anderen Markt, den Dünger. Genau gesagt Stickstoffdünger. Auch hier ist der Persische Golf ein zentraler Knotenpunkt. In Katar zum Beispiel stehen wichtige Anlagen still und gleichzeitig hält China bestimmte Düngerexporte zurück. Die Folge? Die Preise steigen deutlich, seit Wochen. Für Landwirte ist das schon jetzt ein Problem, aber es wird ja noch mehr, denn jetzt steht die wichtige Phase der Aussaat an. Wie Europa darauf reagieren kann, darüber beraten heute die Agrarministerinnen und Minister auf EU-Ebene. In knapp einer Stunde, ab 10, kommt man da im Rat in Brüssel zusammen und dann suchen die Mitgliedstaaten nach einer gemeinsamen Lösung für die europäischen Landwirte. Sarah Lopez berichtet.
7: Bei den deutschen Landwirten ist die Stimmung gerade nicht so gut. Das sagt der Präsident des Deutschen Bauernverbandes, Joachim Ruckwied.
8: Die aktuelle Situation auf den Höfen ist äußerst angespannt. Stark gestiegene Preise bei Düngemitteln und Energie belasten unsere Betriebe.
7: Und die hohen Düngemittelpreise belasten nicht nur die deutschen Landwirte. Stefan Köhler, Agraringenieur und für die CSU Mitglied im Agrarausschuss des EU-Parlaments, sagt, dass Problem haben eigentlich alle Landwirte in der EU.
9: Man hört in Finnland, dass zum Beispiel viele Landwirte überlegen, überhaupt nicht anzubauen, weil es sich nicht mehr lohnt mit den hohen Düngekosten. Und ohne Dünger wächst halt nicht viel. Also es wird mit Sicherheit zu Produktionseinschränkungen kommen.
7: Soweit will die Europäische Union es nicht kommen lassen. Heute treffen sich die Agrarminister der Mitgliedsländer in Brüssel, um über die hohen Düngemittelpreise zu sprechen. Denn nach Angaben der Europäischen Kommission waren Stickstoffdünger im vergangenen Monat etwa 70% teurer als im Jahresdurchschnitt 2024. Das liegt laut dem Wirtschaftsberatungsunternehmen Oxford Economics vor allem an der hohen Abhängigkeit der EU von Importen und der Schließung der Straße von Hormuz. Kieran Ahmed beobachtet die Situation dort als leitende Ökonomin. Die Sperrung hat dazu geführt, dass die Düngemittellieferungen auf dem Weltmarkt zurückgegangen sind. Etwa 20-30% des weltweiten Harnstoffs werden über die Straße von Hormuz transportiert. Die unmittelbare Folge davon ist, dass sich der Weltmarkt verknappt hat. Und das hat zu höheren Preisen für Düngemittel geführt. Um die Situation etwas zu entspannen, hat die EU die Standardzölle auf Harnstoff und andere Stickstoffdünger sowie für die Produktion wichtige Produkte vergangene Woche für ein Jahr ausgesetzt. Bei dem Treffen der Agrarminister heute in Brüssel wird der neue Düngemittelaktionsplan der EU-Kommission besprochen. Den hatte Landwirtschaftskommissar Christoph Ansen vor einer Woche in Straßburg vorgestellt.
10: The Commission will deliver a substantial financial support package to affected farmers before summer.
7: Die Kommission werde noch vor dem Sommer finanzielle Hilfe für betroffene Landwirte bereitstellen. Wie hoch die Hilfen genau sein werden, das ist noch unklar. Kritik kommt vom EU-Parlamentarier Thomas Weitz von den österreichischen Grünen, selbst Landwirt und Mitglied im Agrarausschuss des EU-Parlaments.
11: Es ist die dritte Düngemittelkrise innerhalb von wenigen Jahren, wo wir feststellen, dass wir massiv von importiertem Dünger abhängig sind oder auch von importiertem Gas zur Herstellung von Dünger. Wieder einmal ist das Jammern groß und es wird ein Aktionsplan vorgelegt, der Auswirkungen hier und da abmildern soll, während an der grundsätzlichen Abhängigkeit von importierten Düngerstoffen nicht grundsätzlich gearbeitet wird.
7: Das sieht EU-Landwirtschaftskommissar Anzen anders. Aber wir bekämpfen nicht nur die Symptome, wir müssen auch das System reformieren. Wir müssen unsere Abhängigkeit von importierten Düngemitteln verringern, indem wir die Entwicklung und den Einsatz europäischer Alternativen erleichtern, besonders von organischen und biobasierten Düngemitteln. Dafür wolle die Kommission Anreize setzen und Marktbarrieren abbauen. Zudem soll es Partnerschaften zwischen Düngemittelherstellern, Landwirten und Mitgliedstaaten geben. Wie das alles genau ablaufen soll, das muss noch erarbeitet werden. Zeit, die Landwirte eigentlich nicht haben. Stefan Köhler, Mitglied im Agrarausschuss des EU-Parlaments, sagt, die deutschen Landwirte haben ihren Dünger für dieses Jahr zwar schon eingekauft, die Frage ist aber, was ist mit der nächsten Saison und den Preisen für Düngemittel?
9: Das ist halt die Ungewissheit. Ein Teil überlegt sich jetzt noch schnell was zu kaufen, dass man ein bisschen was hat. Aber es ist halt wirklich Lotto gespielt, weil man nicht weiß, wie es ausgeht.
7: Es ist also kein einfaches Treffen der EU-Agrarminister in Brüssel heute und sicherlich auch nicht das letzte, bei dem es um Düngemittel geht.
12: Aber in ungefähr eine Stunde ab 10 Uhr trifft man sich dort. Sarah Lopez schon mal mit einem Blick auf das Treffen der EU-Agrarministerinnen und Minister. 9:11 haben wir es.
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12: Der Hamburger Verfassungsschutz will die Scientology-Organisation weiterhin im Blick behalten. Das hat Hamburgs Verfassungsschutzchef Thorsten Voss dem NDR gesagt. Das Bundesamt für Verfassungsschutz hatte ja angekündigt, Scientology weniger zu beobachten. Frau Gereinig.
13: In Hamburg bleibt Scientology etwas stärker im Fokus, sagt Verfassungsschutzchef Thorsten Voss, weil hier an der Domstraße in der Innenstadt die Deutschlandzentrale angesiedelt ist. Dem aktuellen Verfassungsschutzbericht zufolge strebt die Organisation nach Geld, Macht und vollständiger Kontrolle über ihre Mitglieder. Aber Scientology hat an Relevanz verloren. Seit Jahren dümpeln die Mitgliederzahlen in Hamburg bei etwa 300. Dass die Organisation angesichts anderer extremistischer Strömungen in den Hintergrund tritt, kann Sektenexperte Jörg Pegelow von der Nordkirche nachvollziehen. Er weist aber darauf hin, dass Scientology weiterhin mit vermeintlichen Hilfsorganisationen, etwa zu Drogen oder psychischen Problemen, versucht, Mitglieder anzuwerben. Wer hier Beratungs- oder Informationsbedarf hat, findet nur Hilfe bei der Nordkirche. Bis 2013 hatte Hamburg noch eine Sektenbeauftragte. Als sie in Rente ging, wurde der Posten nicht nachbesetzt.
12: Auf der Bahnstrecke zwischen Hamburg und Bremen hat sich die Lage wieder weitgehend normalisiert. Nach einem Oberleitungsschaden und einem Böschungsbrand im Landkreis Harburg musste die Verbindung gestern ja gesperrt werden. Jetzt ist sie wieder frei. Einzelheiten von Dennis Pitschek.
14: Es kann aber nach wie vor zu Einschränkungen und Verspätungen kommen. Hier lautet die Empfehlung, vor Fahrtantritt einmal zu prüfen, ob der Zug wirklich pünktlich ist. Ein Zug des Unternehmens Metronom mit mehr als 500 Fahrgästen musste gestern zwischen Tostedt und Buchholz am Nachmittag evakuiert werden. Zuvor stellte der Zugführer Rauchentwicklung fest. Wie die Oberleitungsbeschädigung, die Rauchentwicklung am Zug und der Böschungsbrand genau zusammenhingen, sei noch unklar und müsse geprüft werden, hieß es von der Polizei.
12: Was tun bei Zahnschmerzen, wenn man keine Krankenversicherung hat? In Schleswig-Holstein nutzen immer mehr Obdachlose und auch Geflüchtete das kostenlose Angebot des sogenannten Zahnmobils. In der mobilen Zahnarztpraxis wurden im vergangenen Jahr laut Diakonie Alt-Holstein und dem Universitätsklinikum Schleswig-Holstein rund 940 Patienten behandelt. Das sind noch einmal 140 mehr als im Vorjahr. Moritz Mayer.
15: Die steigende Nachfrage zeigt, dass das Angebot dringend gebraucht wird, heißt es von den beiden Trägern des Projekts, dem UKSH und der Diakonie Altholstein. Der umgebaute Krankenwagen ist seit 2,5 Jahren in Schleswig-Holstein unterwegs. An 4 Tagen die Woche steht die mobile Zahnarztpraxis unter anderem vor Landesunterkünften für Geflüchtete, zum Beispiel in Bostedt und Rendsburg. Auch an Einrichtungen, wo sich Obdachlose aufhalten, gibt es wöchentlich Stopps, wie zum Beispiel in Kiel, Norderstedt und Husum. Das Angebot erreicht laut den Trägern Menschen, die sonst nicht zum Zahnarzt gehen würden, weil sie zum Beispiel nicht versichert sind, kaum Deutsch sprechen oder sich aus Scham nicht trauen.
12: Ein eskalierter Streit. An einem Kiosk hat gestern am Kummerower See in Mecklenburg-Vorpommern die Wasserschutzpolizei auf den Plan gerufen. Ein 39-jähriger Mann hatte laut Polizei damit gedroht, den Kiosk anzuzünden, weil er mit dem Warenangebot unzufrieden war. Sven-Peter Martens.
16: Als eine Drohung nicht fruchtete, dass der Kiosk bald brennen werde, verließ der Mann das Geschäft und ging zu einem Boot am Kummerower See. Es legte Richtung Salem ab. Auf dem Boot befanden sich noch 2 weitere Personen. Als die Polizei sie am Hafen von Salem erwartete, wendete das Boot und fuhr Richtung Kummerow zurück. Die mittlerweile eingetroffene Wasserschutzpolizei kontrollierte die 3 Männer und dabei kam heraus, dass der 30-jährige Bootsführer betrunken war und möglicherweise unter Drogeneinfluss stand. Gegen den 39-Jährigen, der gedroht hatte, den Kiosk anzuzünden, wird jetzt wegen Beleidigung und Bedrohung ermittelt.
12: Wenn Eltern oder Großeltern mit Kindern auf Reisen gehen, heißt das Ziel besonders häufig Schleswig-Holstein. 5,3% der Urlauberinnen und Urlauber mit kleinen Kindern verbrachte dort laut Tourismusagentur die schönste Zeit des Jahres, nämlich die Ferien. Damit lag Schleswig-Holstein in den Jahren 2023 bis 2025 bundesweit an erster Stelle. Dabei sei die Ostseeküste beliebter als die Nordsee und im internationalen Vergleich belegt Schleswig-Holstein den 7. Platz bei Urlaub mit Kindern. An der Spitze stehen aktuell immer noch die Türkei, Italien und Spanien. Das hat eine Auswertung des Instituts für Tourismus und Bäderforschung in Nordeuropa ergeben. Und damit enden auch unsere Meldungen hier aus Norddeutschland. Kann ein Mensch sich das Rauchen einfach weghypnotisieren lassen? Tatsächlich setzen immer mehr Menschen auf Hypnose, um mit dem Rauchen aufzuhören. Aber wie gut funktioniert das wirklich? Und was passiert da eigentlich in so einer Sitzung? Wir haben einen jungen Mann begleitet, der genau das ausprobiert hat. Rauchfrei werden durch Hypnose. Und das hören Sie in der kommenden Viertelstunde bei uns. Nach dem Sport natürlich auch mit dem Blick auf diesen folgenreichen Abstieg des VfL Wolfsburgs in die 2. Liga. Aber erst einmal der Überblick.
17: Bundesgesundheitsministerin Warken plant, die Beiträge zur Pflegeversicherung für Kinderlose leicht zu erhöhen. Laut Redaktionsnetzwerk Deutschland sieht die Pflegereform der Ministerin vor, den Beitragszuschlag für Kinderlose um 0,1 Prozentpunkte auf dann 0,7% anzuheben. Der verminderte Satz für Menschen mit 2 oder mehr Kindern bleibe gleich. Auch am Arbeitgeberanteil von 1,8% soll sich nach Warkens Plänen nichts ändern. US-Außenminister Rubio hält trotz neuer Angriffe der USA auf den Iran ein Abkommen mit Teheran weiter für möglich. Auf einer Indienreise sagte der Top-Diplomat der Trump-Regierung, in Katar werde heute weiter verhandelt. Aktuell gebe es zwar viel hin und her wegen der Formulierungen. US-Präsident Trump habe aber den Wunsch geäußert, eine Einigung zu erzielen. Von rund 1,5 Millionen Passagierflügen aus und nach Deutschland waren knapp die Hälfte Kurzstrecken. Das zeigt die Statistik aller deutschen Starts und Landungen im vergangenen Jahr. 45% der Verbindungen gingen dabei über weniger als 1.000 Kilometer. Ziele waren überwiegend das nahegelegene Ausland. 3/4 der weiteren Verbindungen mit mehr als 1.000 Kilometern gingen ins europäische Ausland. Nur jeder 4. längere Flug ging nach Asien, Amerika oder Afrika. Das Wetter in Norddeutschland, zunächst überall sonnig, später von Dänemark und der Ostsee her ein paar Wolken mit Schauern oder Gewittern, Höchstwerte 23 bis 32 Grad. Das war der Überblick. Zurück zu Nina Zimmermann.
12: Danke dir, gleich 20 nach 9.
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12: Ja, jetzt ist es amtlich 29 Jahre hat der VfL Wolfsburg in der Fußball-Bundesliga gespielt. Jetzt sind die Niedersachsen erstmals in ihrer Vereinsgeschichte aus der 1. Liga abgestiegen, Moritz Kühn.
18: Ja, ein verdienter Abstieg, der sich angedeutet hatte. Eine völlig verkorkste Saison. Eigentlich wollten sich die Niedersachsen für das internationale Geschäft qualifizieren. Nun passierte das, was nicht hätte passieren dürfen. Der erste Abstieg aus der Bundesliga in der Vereinsgeschichte. Nach dem torlosen Unentschieden im Hinspiel gab es im Rückspiel Rückspiel eine 1:2 Niederlage in der Verlängerung. Die Gefühlslage der Fans.
19: Irgendwie glaube ich das noch nicht richtig und bin irgendwie so wahnsinnig enttäuscht. Ich habe mir mehr erwartet oder mehr erhofft.
20: Ja, es ist traurig, aber es war abzusehen, ja.
21: Wir hätten jetzt Glück haben können. 2, 3 Chancen waren ja da, aber leider war es zu wenig. Und jetzt der Abstieg, das ist schon hart. Sehr, sehr hart.
22: Ja, kacke. Damals dabei gewesen beim Aufstieg. Und jetzt muss man leider sowas mitmachen. Es tut weh.
23: Für mich war es absolute Arbeitsverweigerung. Anders kann ich das schon nicht mehr nennen. Weil wenn ich nicht absteigen will, dann kriege ich einen Arsch nach vorne. Und das, was die da heute abgeliefert haben, war für mich kein Fußball, was bezahlt wird.
24: Es ist einfach nur traurig, nach der langen Zeit, sage ich mal, in der ersten Liga, jetzt runterzugehen zu müssen. Es ist einfach nur ernüchternd.
18: Das haben die VfL-Fans gestern im Biergarten in Wolfsburg gesagt. 2017 und 2018 konnten sich die Niedersachsen in den Relegationsspielen noch retten, dieses Mal nicht. Und wie heißt es so schön? Des einen Leid ist des anderen Freud. Marc Eschweiler war beim Relegationsrückspiel in Paderborn gestern Abend dabei.
25: Dieser Moment war wie eine Art Erlösung. Die Erlösung von einem unglaublichen Fußballkrimi, der die Zuschauer 120 Minuten lang komplett in ihren Bann gezogen hatte.
26: Liebe Fußballfreunde, alle guten Dinge sind drei. Der FC Paderborn ist wieder in der ersten Bundesliga.
25: Der SC Paderborn hatte durch das knappe, aber hochverdiente 2:1 nach Verlängerung gegen Wolfsburg den dritten Aufstieg in die Bundesliga geschafft. Die Fans stürmten danach friedlich und geordnet den Rasen und die Spieler konnten das gerade Geschaffte noch gar nicht richtig glauben.
27: Ich glaube, das ist noch gar nicht so wirklich angekommen. Also gefühlt nehme ich das noch gar nicht so richtig wahr. Es ist einfach Wahnsinn, dass wir das heute gezogen haben. Ist einfach so unglaublich und bin so stolz auf die Jungs. Was wir hier die ganze Saison und auch heute geleistet haben, ist einfach heftig.
25: Stürmer Sven Michel war Teil des Dramas. Sein Kopfball in der Nachspielzeit der regulären Spielzeit klatschte an den Pfosten und ganz Paderborn schien zu verzweifeln. 39 Torschüsse gab der SCP in den 120 Minuten ab. Auch Sebastian Klaas hatte mit einem Flachschuss nur den Pfosten getroffen, bis Laurin Kurda in der 100. Minute den Bann brach.
26: In der 101. Minute Tor für unseren SCP, Torschütze, unsere Nummer 17, Laurin!
25: Kurda schoss Paderborn zum dritten Mal in die Bundesliga und den VfL Wolfsburg ins Tal der Tränen.
28: Also von daher ist das natürlich ein bitterer Moment für den Verein, für die Fans, aber auch für die Spieler und für die Mannschaft. Das ist eben Fußball. Man muss in der Niederlage auch Größe zeigen und das akzeptieren.
25: Die Mannschaft von Trainer Dieter Hecking hatte eine frühe Führung durch Pečinović verspielt und nach einer gelb-roten Karte gegen Mähle schon in der 14. Minute völlig den Faden verloren. Für die Millionentruppe aus Wolfsburg war es der erste Abstieg nach 29 Jahren Bundesliga in Folge und ein sportliches Desaster.
28: Wir werden sehen, wie das jetzt in den nächsten Tagen passieren wird. Und dann werden wir uns zusammensetzen in den nächsten Tagen und dann wird es irgendwas zu entscheiden geben oder nicht.
25: Tränen, Wut und Verzweiflung auf der einen, grenzenloser Jubel auf der anderen Seite.
29: Also ich bin tatsächlich ein bisschen zu am Arsch, um irgendwelche Gefühle zu fühlen, aber ich freue mich einfach auf den Moment, wenn ich wieder Zugang zu meinen Gefühlen habe, weil das wird grandios. Und klar, freuen wir uns jetzt gegen die ganz Großen, ein bisschen Sport machen zu dürfen.
25: Ralf Kettemann, der Trainerkomet, aus der A-Jugend des Karlsruher SC in die Bundesliga in nur einem Jahr. Und Kettemann war wie die Zuschauer einfach nur erleichtert über den Abpfiff nach diesem Fußballkrimi.
18: Kommende Saison spielen die Ostwestfalen also in der Bundesliga gegen zum Beispiel den FC Bayern, Stuttgart, Dortmund und auch zwei Nordvereine, den Hamburger SV und Werder Bremen. Die zweite Liga besteht dagegen in der kommenden Saison zu einem Drittel aus Nordclubs. Insgesamt 6 sind es, neben Wolfsburg noch Kiel, Hannover, Braunschweig, Osnabrück und St. Pauli. Wir schauen nach Paris. Dort schlagen gerade die besten Tennisprofis der Welt auf beim zweiten Grand-Slam-Turnier des Jahres. Mit Alexander Zverev, Eva Lys und Tamara Korpatsch haben schon 3 deutsche Tennisprofis die zweite Runde erreicht. Heute wollen andere nachziehen, nicht nur Deutsche. Was so ansteht, erzählt unser Kollege vor Ort Steffen Gahr.
30: Ja, wer Karten für den Center Court hat, der sieht viel Prominenz, nämlich die Nummer 1 der Welt bei den Frauen, Arina Sabalenka und Coco Gauff, die Vorjahressiegerin und am Abend dann in der Night Session noch Jannik Sinner, der Weltranglisten erst, also der Mann, der aktuell das Männertennis dominiert. Aber wer ins zweitgrößte Stadion von Paris guckt, der wird dann 2 Deutsche sehen. Erst Laura Siegemund, die ist schon 38, aber die aktuell beste deutsche Spielerin, zumindest laut Rangliste. Und Siegemund spielt gegen Naomi Osaka. Die Japanerin hat schon 4 Grand-Slam-Titel geholt, aber in Paris hat sie nie viel erreicht. sagen wir mal, hoffen darf Laura Siegemund, aber es muss schon verdammt viel zusammenkommen. Noch heftiger wird es für Daniel Altmaier. Der ist zwar gut drauf, aber Félix Auger alias Sim, der Kanadier, ist die Nummer 6 der Welt. Und auch Jan-Lennard Struff hat es mit einem Top-10-Spieler zu tun, nämlich mit Alexander Bublik aus Kasachstan. Also, realistisch gesehen sind die Chancen aus deutscher Sicht an diesem Tag eher gering.
18: Ja, wir lassen uns überraschen. Kurz noch ein Abstecher in die nordamerikanische Basketball-Profiliga NBA. Da ist der Titeltraum vom Braunschweiger Dennis Schröder geplatzt. Seine Cleveland Cavaliers verloren auch das 4. Spiel der Halbfinalserie gegen die New York Knicks. Weltmeister Dennis Schröder war nicht dabei, fehlte krankheitsbedingt. Aber mit dabei bist du jetzt wieder, Nina, hier auf NDR Info.
12: Und du dribbelst in einer Stunde wieder vorbei.
18: Das mache ich.
12: Moritz Kühn war das, danke dir.
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12: Rauchen galt ja bei vielen lange eher als uncool, also als etwas aus einer anderen Zeit, aus den 80er, 90ern, von früher. Aber ausgerechnet bei jungen Erwachsenen kommt die Zigarette zurück. Aktuelle Studien zeigen, gerade bei jungen Erwachsenen greifen immer mehr wieder zu den Zigaretten oder gerne auch zu den Vapes. Und insgesamt, auch das zeigen Studien, sterben in Deutschland jedes Jahr über 125.000 Menschen an den Folgen des Rauchens. Die gesundheitlichen Risiken sind also hoch. Besonders auffällig ist der Zusammenhang zwischen Tabakkonsum und Lungenkrebs, warnt auch Dr. Matthias Borst von der Deutschen Gesellschaft für Pneumologie.
2: Man rechnet, dass etwa 90% der Erkrankungen an Lungenkrebs auf das Rauchen zurückzuführen sind. Oder umgekehrt, Raucher haben ein 10 bis 15 Mal so hohes Risiko, Lungenkrebs zu bekommen, als Nichtraucher.
12: Sagt der Lungenfacharzt Dr. Matthias Borst von der Deutschen Gesellschaft für Pneumologie. Unter dem Motto Rauchfrei im Mai werben Fachleute, Krankenkassen und Beratungsstellen jedes Jahr dafür, den Ausstieg zu versuchen. Und es geht in dieser Kampagne eben nicht nur um die Risiken des Rauchens, sondern vor allem auch um die Frage, wie kommt man davon wieder los? Der Mitmachmonat setzt dabei ganz bewusst auf einen positiven Gruppeneffekt, denn gerade der Anfangsteil, die ersten Tage ohne Zigarette, ohne Routine, ohne das schnelle Nikotin sind schwer. Eine Methode, die beim Aufhören helfen soll, Hypnose. Unsere ARD-Gesundreporterin Melda Osoy hat einen jungen Mann bei diesem Versuch begleitet.
3: Ein Vormittag in Berlin-Tempelhof. Der 26-jährige Nico steht vor einer Praxis. Die Zigarette in der Hand.
4: Okay, das ist jetzt die letzte Zigarette. Hoffentlich bleibt sie das auch. Fühlt sich schon krass an.
3: Nico raucht seit 7 Jahren. Mal mehr, mal weniger. Für ihn hat das Rauchen vor allem einen sozialen Aspekt. Doch wohl fühlt er sich damit längst nicht mehr. Aufhören wollte er schon oft, bisher ohne Erfolg. Diesmal setzt er auf eine ungewöhnliche Methode. Hypnose. Matthias Bär ist Hypnosetherapeut mit Schwerpunkt Sucht und ehemaliger starker Raucher. Heute hilft er Menschen dabei, mit dem Rauchen aufzuhören. Die Sitzung beginnt mit einem ausführlichen Gespräch. Nico erzählt, wann und warum er raucht. Erst danach lehnt er sich im Sessel zurück. Und die Hypnose beginnt.
5: Hypnose heißt Arbeit in Trance. Das heißt, wir helfen Menschen, in einen entspannten Geisteszustand zu kommen. Und in diesem Zustand können wir verschiedene Dinge tun. Wir können zum Beispiel Dinge besser verankern. Das heißt, das nicht mehr rauchen müssen, wirklich positiver im Geist zu verankern. Und auch dass diese Klarheit, dass ich wirklich nicht mehr rauchen möchte.
3: Matthias will, dass Nico in einen sehr tiefen, ruhigen Zustand kommt.
5: Mach's dir bequem, ja. Und dass du dir mal einen Punkt an der Decke aussuchst, ja. Und dass du diesen einen Punkt betrachtest und deine Augen nicht mehr von diesem Punkt wegbewegst, ja. Während diesen Punkt betrachtest, jetzt mal einen tiefen Atemzug nehmen, einmal tief einatmen und wieder ausatmen.
3: In dieser Trance ist Nico nicht ohne Bewusstsein, sondern besonders konzentriert. Die Idee dahinter? In diesem Zustand soll Nico bestimmte Gedanken besser verinnerlichen können. Zum Beispiel, wie schädlich das Rauchen ist.
5: Und während diese eine Zigarette rauchst, ist es, als würde dieser Berg voller Kippen immer weiter wachsen. Du hast 10 Jahre lang Gift in dich gesaugt. Zigaretten sind nichts anderes als Gift. Gift in Papier gewickelt.
3: Etwa eine Stunde dauert die Hypnosesitzung, die selbst bezahlt werden muss. Wie sie bei Einzelnen funktionieren kann, ist noch recht wenig erforscht. Diplompsychologin Dr. Katrin Fitztum arbeitet am Institut für Nikotin- und Tabakentwöhnung am Vivantes Klinikum Neukölln.
6: Die Studien, die es dazu gibt, die sind sehr klein. Also sehr wenige Teilnehmer haben das bisher probiert. Und dann ist natürlich die Aussagekraft auch immer sehr gering.
3: Sie betont, dass Rauchen in erster Linie eine ernsthafte Abhängigkeit ist, mit psychischen und körperlichen Komponenten, und dass Hypnose nur Menschen hilft, die bereit sind, ihr Verhalten zu verändern.
6: Also in der Behandlungsleitlinie sieht man die Hypnose relativ kritisch in der Raucherentwöhnung. Da wird eigentlich nur gesagt, man kann es anwenden, meistens in Ergänzung zu den üblichen Entwöhnungsverfahren, weil es wenig Nebenwirkungen gibt durch die Hypnose.
3: Für Nico war diese erste Sitzung erfolgreich. Er beschreibt eine Art Verschiebung in der Art, wie er über das Rauchen nachdenkt.
4: Ich glaube, am meisten nehme ich mit dieses Bewusstmachen, dass es beim Aufhören mit dem Rauchen nicht darum geht, einfach keine Zigaretten mehr zu rauchen, sondern dass es eher darum geht, dieses Rauchverlangen nicht mehr zu haben. So.
3: Ob dieser Klick im Kopf wirklich reicht, wird sich erst zeigen. Beim nächsten Abend in der Kneipe, wenn alle wieder vor die Tür gehen und er zum ersten Mal ohne Zigarette daneben steht.
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1: Um 9.30 Uhr mit Claudia Drews. Menschen ohne Kinder sollen offenbar mehr in die Pflegeversicherung einzahlen. Das Redaktionsnetzwerk Deutschland berichtet über entsprechende Pläne von Gesundheitsministerin Warken. Der höhere Beitrag für Kinderlose könnte ein Teil einer Pflegereform sein, die Warken bis zur Sommerpause vorlegen will. Unser Hauptstadtkorrespondent Jan Zimmermann berichtet, was genau sich ändern könnte.
7: Alle, die keine Kinder haben, müssen zu ihrem normalen Beitragssatz für die Pflegeversicherung einen Zuschlag bezahlen. Das ist schon seit Jahren so. Das heißt in Zahlen, der normale Beitrag, der liegt bei 1,8% plus einen Zuschlag für Kinderlose von 0,6%. Macht zusammen also 2,4%. Nach den Plänen, über die jetzt berichtet wird, soll dieser Zuschlag für Kinderlose leicht angehoben werden, und zwar um 0,1 Prozentpunkte. Das heißt, der Gesamtbeitrag für kinderlose Arbeitnehmer, der würde sich dann auf 2,5% erhöhen. Und dann gibt es noch einen Arbeitgeberanteil, den übernimmt eben der Arbeitgeber. Wie viel das im Geldbeutel jedes Einzelnen ausmacht, das ist schwer zu sagen. Das hängt vom jeweiligen Lohn und sonstigen Einnahmen ab.
1: Die Agrarministerinnen und Minister der EU beraten heute unter anderem über den Mangel an Düngemitteln. Konkret geht es dabei um einen Aktionsplan der EU-Kommission. Demnach sollen betroffene Landwirte noch vor dem Sommer finanzielle Hilfe bekommen. Außerdem will die EU-Kommission unabhängiger von Importen werden und die heimische Düngemittelproduktion ausbauen. Stickstoffdünger war laut der Kommission vergangenen Monat etwa 70% teurer als im Jahresdurchschnitt 2024. Grund ist unter anderem die Schließung der Straße von Hormus. Trotz der geltenden Waffenruhe haben die USA wieder Ziele im Iran angegriffen. Vom Kommando für den Nahen Osten hieß es, das Militär halte sich im Rahmen der Vereinbarung zwar zurück, verteidige aber seine eigenen Verbände. Deshalb seien Raketenstellungen und Minenboote attackiert worden. Iranische Medien berichteten von mehreren Toten auf der Insel Larak in der Straße von Hormus. Die Gewerkschaft der Polizei klagt über marode Dienststellen. Der GdP-Vorsitzende Roskopf sagte der Rheinischen Post, dass der Zustand vieler Gebäude und Wachen der Bundespolizei nicht mehr hinnehmbar sei. Aus der Nachrichtenredaktion Lukas Kram.
8: Jede dritte Dienststelle habe erhebliche Mängel, so GdP-Chef Roskopf. Es würden Büros, Unterkünfte oder Parkflächen fehlen. Das belaste die Beschäftigten zusätzlich. Roskopf sagte, es könne nicht sein, dass in Deutschland über moderne Sicherheitsarchitektur gesprochen wird, während Polizeibeschäftigte in völlig überalterten Gebäuden Dienst verrichten müssen. Eine moderne Bundespolizei brauche moderne Infrastruktur. Die GdP fordert von Bundesinnenminister Dobrindt schnellere Genehmigungs- und Bauverfahren sowie mehr Geld für etwa Sanierung oder Neubau.
1: Bundesverteidigungsminister Pistorius reist heute nach Kanada. Dabei geht es unter anderem um Rüstungsgeschäfte. Aus Berlin, Mario Kubina.
9: Am Nachmittag bricht Boris Pistorius auf. Das Besuchsprogramm für den Verteidigungsminister beginnt morgen. Dann schaut sich der SPD-Politiker in der kanadischen Hauptstadt Ottawa auf einer Messe der Rüstungsindustrie um. Mit dabei sind auch Vertreter deutscher Firmen. Der Kieler U-Boot-Bauer TKMS hofft auf einen Milliardenauftrag aus Kanada. Pläne, für die sich Pistorius schon letztes Jahr beim NATO-Partner eingesetzt hat. Und auch Finanzminister und SPD-Chef Lars Klingbeil hat für die deutschen U-Boote geworben, als er vor kurzem in Kanada war. Die Sache hat also große Bedeutung für die Bundesregierung. Am Donnerstag geht es für Pistorius weiter nach Montreal. Auch bei dieser Station sollen Industriekontakte vertieft werden. Eigentlich würde der Minister von Kanada aus gerne noch in die USA fliegen. Aber bisher hat sich dort kein Gesprächspartner gefunden.
1: Ein 13 Jahre altes Mädchen ist in einem Kiessee in dem ostfriesischen Ort Marienhafe ertrunken. Die Ermittlungen zur Ursache des Unglücks am Pfingstmontag dauern an. Aus Oldenburg an Katrin Hegger.
10: Das Mädchen hat mit einer Freundin im Wasser gespielt. Das hat die Polizei dem NDR Niedersachsen mitgeteilt. Und plötzlich sei sie nicht mehr an die Wasseroberfläche gekommen. Dann wurde sofort Alarm geschlagen. Polizei, Rettungsschwimmer und Feuerwehr haben nach ihr gesucht. Insgesamt 80 Kräfte zusammen mit Helfern vor Ort. Wegen der Hitze gestern waren natürlich sehr viele Menschen zum Baden am See. Ein Taucher konnte das Mädchen schließlich nur noch tot bergen. Notfallseelsorger waren auch im Einsatz. Die Polizei ermittelt jetzt zur genauen Unglücksursache.
1: Das Institut der Deutschen Wirtschaft hat in einer Studie untersucht, welches die am besten versorgten Kommunen in Deutschland sind. Dabei schneidet aus norddeutscher Perspektive das Dorf Fahrenkrug im Kreis Segeberg in Schleswig-Holstein mit Platz 8 am besten ab. Platz 1 geht an die kleine Stadt Haar bei München. Für die Studie haben die Fachleute unter anderem die Mobilfunkabdeckung, die Erreichbarkeit von Kliniken und Pflegeeinrichtungen sowie die Anzahl von Kitas und Schulen verglichen. In Niedersachsen schneidet die Region Hannover am besten ab. Sie schafft es in dem Ranking auf Platz 16. Hamburg erreicht Platz 19. Direkt dahinter folgt Güstrow in Mecklenburg-Vorpommern. Und das waren die Nachrichten.
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11: Ja, auch der Tag heute fühlt sich sommerlich an. Es wird warm bis heiß und zunächst überall sonnig bei Höchstwerten zwischen 23 und 32 Grad. Morgen wird es dann schon wieder kühler und auch eher wechselhaft, windig, aber weiterhin trocken bei 15 bis 23 Grad. Auch am Donnerstag ähnliche Temperaturen bis maximal 24 Grad. Am Freitag schon wieder kletternd auf 29 Grad und meist bleibt es auch trocken. NDR Info mit dem Verkehrsservice mit Stau und stockendem Verkehr ab einer Länge von 3 Kilometern. Und da sind wirklich ein paar längere Staus noch mit dabei. A1 Lübeck Richtung Hamburg zwischen Kreuz Hamburg Ost und Norderelbbrücke 7 Kilometer stockend. A1 Osnabrück Richtung Bremen zwischen Dreieck Stur und Bremen-Hemeling 6 Kilometer Stau. Die A2 Berlin Richtung Hannover zwischen Irxleben und Alsleben 5 Kilometer Stau. A2 Berlin Richtung Hannover zwischen Peine und Hämeler Wald 4 Kilometer stockend im Baustellenbereich. Und die A2 Braunschweig Richtung Dortmund zwischen Kreuz Hannover Ost und Hannover Langenhagen 7 Kilometer Stau. Da laufen die Arbeiten, einen LKW zu bergen, und aktuell ist nur die linke Spur frei. Die A7 Flensburg Richtung Hamburg, die ist jetzt gerade zwischen dem Rastplatz Bönningstedt und Schnelsen Nord wegen Bergungsarbeiten gesperrt worden und auch hier staute sich sofort. Und die A352 Richtung A7 zwischen Langenhagen, Kaltenweide und Mellendorf 3 Kilometer Stau. Wir wünschen Ihnen gute Nerven, eine sichere Fahrt heute Morgen. 9.37 Uhr ist es. Im Studio für Sie Nina Zimmermann. Guten Morgen. Elon Musk ist der reichste Mann der Welt. Bekannt für Elektroautos, für Raumfahrt, für Satelliten und für große technologische Versprechen. Außerdem besitzt er ja die Plattform X, früher Twitter. Dort verbreitet er im Stundentakt Meinungen, politische Kommentare und immer wieder auch Inhalte, die später als falsch oder irreführend eingeordnet werden. Jetzt startet Musk ein neues Projekt, Grokipedia, ein Nachschlagewerk, vergleichbar mit Wikipedia. Das NDR-Verifikationsteam hat getestet, wie vertrauenswürdig die Informationen sind, die Musk dort verbreitet. Eike Müller berichtet.
13: Elon Musk hat sich der Wahrheit verschrieben, das sagt er zumindest. Das war schon so, als er vor 4 Jahren X, ehemals Twitter, mit dem Ziel gekauft hat, es zur
14: besten Quelle für die Wahrheit
13: zu machen. Oder als Musk seinen KI-Chatbot Grok 2024 in Europa auf den Markt gebracht hat. Eine
14: maximal wahrheitssuchende, neugierige KI.
13: Wie er sagte. Und so soll es jetzt auch bei seinem jüngsten Projekt sein. Sein Nachschlagewerk Grokipedia soll
14: die Wahrheit, die ganze Wahrheit und nichts als die Wahrheit
13: beinhalten, schreibt er auf X. Grokipedia, eine neue Online-Enzyklopädie, soll Wikipedia Konkurrenz machen. Aufgebaut ist sie ähnlich wie Wikipedia. Man gibt einen Suchbegriff ein und erhält lange Artikel mit vielen Informationen. Das Besondere, geschrieben werden die Artikel von einer KI, genauer Musks Chatbot Grok. Ob die Artikel wirklich nichts als die Wahrheit versprechen, hat sich Katharina Beefs aus dem NDR-Faktencheck

0: Ich habe stichprobenartig Sätze auf Wikipedia geprüft und gesehen, immer wieder erfindet Grog einfach Inhalte.
1: Besonders kurios, ein Artikel über die zweite englische Fußballliga. Dort heißt es:
2: Es wurden Entscheidungsspiele zwischen dem vorletzten der League 2 und dem siebten der National League eingeführt.
1: Doch Fakt ist, solche Playoffs gibt es gar nicht. Test Nummer 3. Elon Musk ruft dazu auf, Grogipedia zu verbessern. Fehler dürfe man über eine entsprechende Funktion melden.
0: Ich habe mehrere Artikel versucht zu verbessern, doch die Antworten fallen immer anders aus. Es ist sehr zufällig. Denn am Ende entscheidet immer Grog und der scheint einen Bias zu haben.
1: Das Ergebnis des NDR-Faktencheck-Teams ist, Grogipedia erscheint durchaus voreingenommen. Zu einem ähnlichen Ergebnis kommt auch eine Studie des University College in Dublin. Einer der Forscher aus der Studie, Taha Yazeri, erzählt:
3: Man merkt deutlich, dass sich Elon Musks Interessen und Leidenschaften in diesen Seiten widerspiegeln.
1: Laut Musk werden die Artikel einem Faktencheck unterzogen, allerdings übernimmt den Grog, der Chatbot von Musk. Bisher gibt es die Artikel nur auf Englisch. Auch wenn vielen Grogipedia vielleicht bisher noch gar nicht begegnet ist, beziehen viele Chatbots wie ChatGPT Grogipedia längst bei ihren Antworten mit ein. Laut Yazeri wurde Grogipedia gerade dafür erfunden.
3: Es wurde für die nächste Generation der Sprachmodelle geschrieben.
1: Das Technologiemagazin The Verge veröffentlichte dazu Anfang des Jahres Zahlen. Bei rund 13 Millionen Prompts an ChatGPT wird Grogipedia etwa 260.000 Mal zitiert. Grogipedia soll nichts als die Wahrheit transportieren. Tatsächlich ist es aber eher Musks eigene Wahrheit.
4: Soweit Informationen aus dem NDR-Verifikationsteam. Die Kollegen haben sich Elon Musk, Wikipedia-Konkurrenz Grogipedia, genauer angesehen.
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4: Zuletzt wurden in Deutschland ja deutlich mehr E-Autos verkauft. Und wenn sich das fortsetzt und in einigen Jahren viele Millionen dieser Fahrzeuge in den Garagen, Carports und auf den Straßen stehen, dann dürfte das den Stromverbrauch deutlich nach oben treiben. Das Laden der Batterien könnte das Stromnetz belasten. Aber wenn man es clever organisiert, könnte auch das Gegenteil eintreten. Elektroautos würden dann als flexibel einsetzbarer Speicher dienen und das Stromnetz sogar entlasten. Das geht mit dem sogenannten bidirektionalen Laden. Inka Zimmermann erklärt, was dahinter steckt.
6: Es ist das klassische Feierabendszenario. Licht an, Herd an, vielleicht läuft der Fernseher. Wenn jetzt noch das E-Auto geladen wird, könnte das künftig zu einer Belastung für die Stromnetze werden. Fabio Frank vom Fraunhofer Institut für System- und Innovationsforschung EASY hat modelliert, was das fürs Netz bedeutet.
7: Wenn diese Fahrzeuge eben komplett ungesteuert geladen werden, das heißt, sie würden die Fahrzeuge beginnen zu laden ab dem Zeitpunkt, den man sie einsteckt, also typischerweise so nach Ankunft zu Hause, dann haben wir errechnet, dass in unserem Szenario eben ein Aufbau von 38 Gigawatt an stationären Batterien im Optimum ergeben würde.
6: Das wären enorme Stromspeicher, die für den Energiebedarf der E-Mobilität vorgehalten werden müssten. Aber es geht auch anders, beispielsweise mit intelligentem Laden. Wenn die E-Autos in Deutschland nicht ab dem Anschluss ans Stromnetz komplett vollladen, sondern beispielsweise erst in den folgenden Stunden langsam aufladen, wäre das schon ein Vorteil.
7: Das ermöglicht es insbesondere, zu Zeiten zu laden, an denen der Strom besonders günstig ist für den Nutzer. Und aus der Energiesystemsicht bedeutet das, den Strom zu laden, wenn Strom verfügbar ist, wenn die Sonne scheint oder der Wind weht.
6: Das lohnt sich für Besitzer neuer E-Autos mit Smart Meter und dynamischen Stromtarifen schon heute. Aber Experten gehen sogar noch einen Schritt weiter. Wenn E-Autos nicht nur intelligent laden, sondern auch ins Stromnetz entladen werden können, also Strom aus dem Auto zurück ins Netz fließt, wäre das ein Vorteil. Zum Beispiel, wenn abends der Strombedarf mal wieder hoch ist. Fabio Frank sagt, das wäre eine sinnvolle Doppelnutzung für E-Autos.
7: Der Vorteil, den jetzt das bidirektionale Laden bringt gegenüber anderen Stromspeichern, ist, dass die elektrischen Fahrzeuge sowieso zur Verfügung stehen, denn sie wurden ja gekauft im Sinne der Mobilität und können ebenso jetzt zusätzlich noch einen Benefit fürs Energiesystem beitragen, während die anderen Kapazitäten speziell für das Energiesystem aufgebaut werden müssen.
6: Auch mit einem geringeren Anteil an Autos wäre das Potenzial des bidirektionalen Ladens enorm. Gut ins Netz integriert könnten E-Autos auf diese Weise 32 Gigawatt an stationären Batteriespeichern im Netz ersetzen. Die Autos würden zu einem der größten

0: größten Batteriespeicher des Landes.
1: Soweit Inka Zimmermann aus der Wirtschaft mit ein paar Gedanken zum bidirektionalen Laden und wie E-Autos selbst zu sehr mobilen einsetzbaren Speichern werden können, um das Stromnetz zu entlasten. Jetzt am kommenden Sonntag fällt die Entscheidung, und zwar, ob die Menschen in Hamburg Ja sagen zu Olympischen Spielen in der Hansestadt. Und deshalb fragen wir heute im NDR Info-Thema, ist das für Hamburg eine große Chance oder vielleicht einfach ein großes Risiko, auch finanziell? Dazu befragen wir gleich auch einen Wirtschaftswissenschaftler, der uns etwas über Kosten und Nutzen Olympischer Spiele sagen kann. Aber vorher gebe ich einmal ab an Claudia Drews, sie hat den Überblick.
2: Bundesgesundheitsministerin Waken will Kinderlose offenbar stärker an der Pflegefinanzierung beteiligen. Über höhere Versicherungsbeiträge zur Pflegekasse für Menschen ohne Kinder berichtet das Redaktionsnetzwerk Deutschland. Schon jetzt zahlen Kinderlose mehr. Ihr Beitragssatz soll laut Waken um 0,1 Prozentpunkte steigen. Die reduzierten Sätze für Beitragszahler mit 2 oder 3 Kindern sollen demnach unverändert bleiben. Der Anteil der Raucher unter Jugendlichen und jungen Erwachsenen ist wieder leicht gestiegen. Laut Mikrozensus des Statistischen Bundesamts griffen zuletzt 15,6% der 15- bis 24-Jährigen mindestens gelegentlich zu Tabak- oder Vape-Produkten. 2021 lag der Raucheranteil in der jüngsten Altersgruppe rund einen Prozentpunkt niedriger. In der Gesamtbevölkerung liegt der Raucheranteil weiter bei rund 19%. Am beliebtesten ist bei fast 8 von 10 Rauchenden die Zigarette, gefolgt von elektrischen Verdampfern, also E-Zigaretten oder Vapes. Israels Regierung droht der libanesischen Hisbollah trotz einer brüchigen Waffenruhe mit verstärkten Angriffen. Regierungschef Netanyahu sagte dazu, man befinde sich im Krieg mit der Hisbollah und die Armee werde die Angriffe verstärken. Israel wirft der Terrorgruppe Hisbollah vor, mit an Glasfaserkabeln gesteuerten Sprengstoffdrohnen vermehrt in Nordisrael anzugreifen. Aus Angst vor der israelischen Reaktion sind Menschen erneut aus den Hisbollah-Hochburgen der libanesischen Hauptstadt Beirut geflohen. Das Wetter in Norddeutschland. Zunächst überall sonnig, bis später von Dänemark und der Ostsee her ein paar Wolken mit Schauern oder Gewittern aufziehen. Höchstwerte 23 bis 32 Grad. Das war der Überblick und jetzt gebe ich zurück zu Nina Zimmermann. Ja,
1: danke dir, gleich 10 Minuten vor 10. Ja, Milliardenregen oder Milliardengrab? Am kommenden Sonntag stimmen die Hamburgerinnen und Hamburger darüber ab, ob sich die Stadt für die Olympischen Spiele bewerben soll, und zwar für die Sommerspiele 2036 oder 2040 oder 2044. Eine große Chance oder ein großes Risiko? Das fragen wir heute in unserem NDR-Info-Thema heute Morgen. Im Moment laufen ja die Kampagnen der Olympia-Befürworter und der Kritiker für das Referendum. Dabei sind die Kosten und die Finanzierung ein ganz wichtiges Thema. Zu den Budgets der Olympischen Spiele forscht seit Jahren der Ökonom Alexander Bouzier von der Universität Oxford. Und mein Kollege Stefan Schlag hat ihn heute Morgen gefragt. Hamburgs erster Bürgermeister Tschentscher spricht ja davon, dass Olympische Spiele eine historische Chance für Hamburg seien. Teilt er diese Einschätzung?
3: Also historisch wahrscheinlich in dem Sinne, dass sie vielleicht nur alle 50 Jahre passieren in einer Stadt oder so. Auf jeden Fall, die Olympischen Spiele sind schon ein großes Ereignis, wo dann die ganze Welt auf eine Stadt blickt, wie wir auch gerade in Paris gesehen haben. Also das ist natürlich eine große Chance, die natürlich auch mit Risiken kommt.
4: Über die Risiken sprechen wir gleich. Ich will nochmal den Bürgermeister nochmal einmal weiter zitieren. Er sagt auch, die Olympischen Spiele sollen zu einer ökologisch verantwortbaren, sozialgerechten und wirtschaftlich tragfähigen Entwicklung der Stadt beitragen. Wie sieht es damit aus Ihrer Sicht?
3: Das sind natürlich alles große, warme Worte. Auf der anderen Seite sehen wir natürlich, dass, also in unserer Forschung haben wir uns die Spiele seit den 60er Jahren angeschaut und die Daten verglichen. Und da kann man natürlich sehen, dass die Spiele insgesamt grüner werden. Auf der anderen Seite und versuchen natürlich auch ökonomisch sinnvoller zu werden, was natürlich das größte Problem ist. Wir sehen natürlich auch, dass für viele Städte da positive Stadtentwicklungen gesetzt werden können. Also wenn wir uns Paris angucken, Tokio oder auch Rio und London, die letzten Olympischen Sommerspiele, da konnten diese Investitionen natürlich dazu genutzt werden, die Städte weiterzuentwickeln und auch nachhaltig weiterzuentwickeln und sozial weiterzuentwickeln.
4: Und für Hamburg sagen Sie was das angeht?
3: Das ist natürlich eine interessante Frage, weil in Hamburg, gerade auch mit dem letzten Referendum, was natürlich mit deutlich höheren Kosten damals veranschlagt wurde, ist natürlich jetzt die aktuelle Planung des Senats, geht natürlich mit deutlich geringeren Kosten aus, was natürlich auch bedeutet, dass deutlich weniger investiert wird. Das heißt also sozusagen die Frage, für mich wäre jetzt natürlich, wie kriegen wir denn tatsächlich eine Wertstiftung der Olympischen Spiele raus, wenn wir sozusagen kaum etwas investieren wollen. Ja, also da sind natürlich wie alle Befürworter des Spiels irgendwie zwischen zwei Stühlen gefangen. Auf der einen Seite tatsächlich große Kostenschätzungen abzugeben und zu sagen, das wird eine große Investition in die Stadt, das natürlich tragbar zu halten. Auf der anderen Seite dann tatsächlich auch irgendwie positive Nachhaltigkeit zu schaffen. Das steht natürlich ein bisschen im Widerspruch. Also ohne Geld kann man nichts investieren, nichts bauen. Und wenn man nichts baut, dann bleibt auch nichts danach in Spielen für die Stadt.
4: Das ist ein interessanter Punkt, den Sie da aufgreifen. Also ist das eher so ein, ich sag mal, politischer Preis, der da genannt wird, um das Projekt überhaupt durchzubringen?
3: Die aktuellen Preise basieren natürlich auf ein paar Schätzungen, wobei natürlich sozusagen das Budget momentan, das sind ja ein bisschen mehr als 4 Milliarden Euro, für die eigentliche Durchführung des Spiels, das ist ungefähr genauso hoch wie die anderen Spiele in der letzten Vergangenheit. Das sieht ja also relativ belastbar aus. Und dann gibt es natürlich das sehr interessante Budget, noch eine zusätzliche Milliarde für Entwicklung, für Investitionen in die Stadtentwicklung. Und da ist natürlich die große Frage, worauf basieren diese Kosten? Und wurde das sozusagen schön gerechnet? Ist das sozusagen eine große Summe, die sich großartig anhört und die allerdings nicht belastbar ist und stark nach oben gehen wird in der Zukunft? Und wenn man sich die Politik darum herum anguckt, in den öffentlichen Mitteilungen und so weiter, wird natürlich auch, gerade auch Ihre Kollegin im Beitrag zuvor gezeigt hat, wird natürlich auch viel darüber erzählt, dass da angeblich 100 Millionen Euro zurückfließen sollen an die Stadt. Wenn man sich natürlich überlegt, das sind jetzt also auch nur 2% der Gesamtkosten. Da kriegt man also mehr auf dem Sparkonto.
4: Also sehen Sie überhaupt, dass da noch was übrig bleibt, dass es da einen Gewinn geben kann durch Ticketverkauf, Sponsorengelder und so weiter, dass da also 100 Millionen noch übrig bleiben?
3: Das hat zum ersten Mal in Paris geklappt. Das war zum ersten Mal das einzige Mal soweit. Auf der anderen Seite sind natürlich 100 Millionen, wenn man irgendwie 4 Milliarden ausgibt oder 7 Milliarden, 8 Milliarden ausgibt wie in Paris, ist natürlich überhaupt, es ist ja weniger als 1%. Ja, also das ist eher eine optische, symbolische Geste statt tatsächlich irgendwie sinnstiftend.
4: Und dass es nachhaltig sein kann, also dass wirklich die Stadt über viele Jahre danach noch von solchen Olympischen Spielen profitieren kann, wie schätzen Sie das ein?
3: Das ist eine interessante Frage. Also gerade was die Städte angeht, wo die größten positiven Effekte erzielt wurden, sind hauptsächlich in der Stadtentwicklung. Also sozusagen alte Brachflächen, unterentwickelte Stadtgebiete zu nehmen und da zu investieren. Zum Beispiel in das Olympische Dorf zu bauen, um danach sozusagen neue Stadtteile zu errichten. Das hat gut funktioniert in Tokio, in Paris momentan, in London. Und ganz ursprünglich in Barcelona in den 90ern. Und das scheinen die besten positiven Entwicklungen zu sein. Das dauert natürlich auch lange. Also wenn wir uns gerade mal London anschauen und da mit dem Nachhaltigkeitsprogramm uns das anschauen, die eigentliche Wertstiftung, ja, wo hier in London waren die Spiele in 2012, das ist also fast 20 Jahre her. Da wird immer noch gebaut, da wird immer noch versucht, tatsächlich den Wert für die Stadt zu entwickeln und abzuschöpfen. Das heißt also, das sind langfristige Programme, die sich über Jahrzehnte hinziehen, nicht nur in der Vorbereitung der Spiele, sondern auch danach. Und das finanziell zu unterstützen, das irgendwie finanziell so einzugrenzen, dass das nicht der Politik zum Opfer fällt, ist sehr wichtig. Und dann können Städte tatsächlich davon ein bisschen profitieren. Auf der anderen Seite, wenn es darum angeht, die Bevölkerung, Kinder, Jugendliche für den Sport zu begeistern und so weiter, das hören wir immer wieder für jegliche Spiele. Da ist dann natürlich die große Fragestellung, ja, wenn wir jetzt also sozusagen 4 Milliarden ausgeben könnten, könnten wir das anders in den Breitensport investieren, als in 2 Wochen, 3 Wochen in die Olympischen Spiele zu fließen zu lassen.
1: Mein Kollege Stefan Schlag im Gespräch mit dem Oxford-Ökonomen Alexander Buzier über Chancen, Risiken und die Frage, ob Olympia für Hamburg diesmal realistischer wirkt als noch vor 10 Jahren.
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1: 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Rund jeder zweite Haushalt in Deutschland hat einen eigenen Garten. Und bei jedem sieht er irgendwie anders aus. Sei es akkurat gestutzte Grünflächen, üppige Blütenbouquets oder eine kleine Wildnis. Da gibt's ganz unterschiedliche Ansichten unter den Deutschen, wie ein Garten zu sein hat oder sein darf. Weil die deutschen Gärten aber aus wissenschaftlicher Sicht unter dem Radar gelaufen sind bis jetzt, gibt es das bürgerwissenschaftliche Projekt GartenDiff. Ziel ist es, herauszubekommen, was wächst eigentlich zu Hause unter dem Schrebergarten. Und dazu gibt es eine App, mitmachen kann jeder und entdeckt vielleicht auch noch etwas Neues für seinen eigenen Garten. Florian Zinner aus der ARD-Wissenschaftsredaktion weiß mehr.
6: Zum kurzen Interview trifft man Ingmar Staude, am besten an seinem Wohlfühlort. Der Biologe von der Uni Leipzig trägt nicht nur den passenden Namen. Sein Schrebergarten ist das, was man als gepflegte Wildnis bezeichnen würde. 150 verschiedene Pflanzenarten hat er hier schon ausfindig gemacht.
7: Aber ich entdecke immer wieder neue Pflanzen, also ich bin lange noch nicht durch.
6: Ingmar Staude verantwortet das Datensammelprojekt GartenDiff, bei dem Menschen mit der Bestimmungs-App Flora Incognita ihre Gärten und Balkone durchforsten sollen. Artenvielfalt und die Biodiversitätskrise sind eigentlich Themen, die an Äckern, Wiesen oder im Wald verhandelt werden. Gärten sind hingegen blinde Flecken, weil sie streng genommen keine Naturräume darstellen.
7: Indem man Gärten studiert, fokussiert man eigentlich eher auf kleine Flächen, aber dafür sind dort viele Menschen. Und das ist enorm interessant, eben um Mensch-Natur-Beziehungen zu studieren.
6: Außerdem können sie Rückzugsorte sein für Arten, die in freier Wildbahn seltener geworden sind. Das in Deutschland gefährdete große Windröschen hat sich in Ingmar Staudes Garten zum Beispiel auf Totholz breit gemacht. Mehr als 4.500 Pflanzenarten wurden im vergangenen Jahr in der Pilotphase von GartenDiff bereits über die Bestimmungs-App gemeldet. Das zeigt, die Gärten der Republik sind reich an Arten. Da macht auch der oft mit einer gewissen Strenge in Verbindung gebrachte Schrebergarten keine Ausnahme. Ganz im Gegenteil, Kleingärten stehen sogar für Vielfalt.
8: Das sind Kleingartenanlagen an sich ja schon sehr prädestiniert, weil da jeder unterschiedlich gärtnert. Das ist schon mal sehr gut für die biologische Vielfalt.
6: Eva Voß ist wissenschaftliche Mitarbeiterin beim Bundesverband der Kleingartenvereine und beschäftigt sich dort mit Themen wie Klimaschutz und biologischer Vielfalt. Sie erklärt, Naturschutz ist ausdrücklicher Bestandteil des Bundeskleingartengesetzes und mittlerweile auch Bestandteil vieler Gartenordnungen. Ihr Verband ist am Projekt GartenDiff beteiligt. Die Daten vom vergangenen Jahr hätten gezeigt, wie vielfältig Kleingärten bereits sind, vom Staudenbeet über Totholz bis zum Komposthaufen.
8: Was mich überrascht hat, war, dass begrünte Fassaden oder Dächer noch nicht so stark verbreitet waren, zumindest bei denen, die jetzt mitgemacht haben.
6: Solche Erkenntnisse seien nicht nur für die Bestandsaufnahme wichtig, sondern auch für die Bildungsarbeit des Verbands, naturnahes Gärtnern weiter voranzubringen. Für den Anfang empfiehlt sie die Klassiker für mehr Biodiversität. Büsche, Hecken, Totholzecken, Stauden, ökologisch bewirtschaftetes Obst und Gemüse und heimische Wildpflanzen. Denn daran hapert's noch ein bisschen, erklärt Ingmar Staude mit Blick auf die per App gesammelten GartenDiff-Daten aus dem vergangenen Jahr. Etwa 70% der Gartenarten seien nicht heimisch. Andererseits,
7: wir haben in GartenDiff tatsächlich auch ausgestorbene oder in Deutschland als verschollen gelistete Pflanzenarten gefunden. Darunter ist zum Beispiel der nordische Drachenkopf.
6: Der wäre zugegebenermaßen mit seiner lilafarbenen, fast schon exotisch anmutenden Blüte nicht zuletzt auch ein visueller Verlust. Und wer weiß schon, was in diesem Jahr in den Gärten und auf den Balkonen noch so auftaucht.
1: Und wenn Sie das interessiert, Sie mitmachen möchten, die App heißt Flora Incognita, ist kostenlos in den großen App-Stores verfügbar.

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1: Um 10 Uhr mit Claudia Drews. Bundesgesundheitsministerin Waken will bei der Reform der Pflegeversicherung die Beiträge für Kinderlose erhöhen. Das berichtet das Redaktionsnetzwerk Deutschland unter Berufung auf Koalitionskreise. Aus der NDR Nachrichtenredaktion Rainer Glitz.
2: Der Beitragszuschlag für Kinderlose soll demnach um 0,1 Prozentpunkte auf dann 0,7% steigen. Versicherte ohne Kinder müssten dann ab einem Alter von 23 Jahren einen Arbeitnehmeranteil von 2,5% zahlen. Bei Versicherten mit Kindern bliebe es dagegen bei den bisherigen Sätzen. Waken rechnet in der Pflegeversicherung in den kommenden beiden Jahren mit einem Defizit von insgesamt 22,5 Milliarden Euro, sollten Reformen ausbleiben. Die CDU-Politikerin will ihren Gesetzentwurf für die Pflegereform noch vor der Sommerpause vorlegen. Bekannt ist bereits, dass Waken bei den Zuschüssen für die Heimunterbringung sparen will. Außerdem droht ein generell erschwerter Zugang zu Leistungen der Pflegeversicherung.
1: Nach den massiven Angriffen auf Kiew am Wochenende droht Russland mit einer neuen schweren Attacke. Moskau rief ausländische Diplomaten dazu auf, die ukrainische Hauptstadt schnellstmöglich zu verlassen. Die EU wies die Aufforderungen zurück. Der frühere SPD-Fraktionschef und Außenpolitik-Experte Mützenich hält das für ein schlechtes Zeichen im Hinblick auf mögliche Friedensverhandlungen. Ernsthafte Gespräche seien nach den erneuten Angriffen wieder in weite Ferne gerückt, so Mützenich nicht im Deutschlandfunk.
3: Dies hat eben etwas auch damit zu tun, dass offensichtlich diese militärische Auseinandersetzung nicht zu einer Beendigung, wie einige in den letzten Jahren immer wieder behauptet haben, führt. Russland wird so einfach auf dem Schlachtfeld nicht besiegt werden, damit der Krieg endet. Und deswegen gab es ja auch immer wieder in den letzten Jahren Versuche, leider nicht innerhalb Europas, auch Alternativen dazu zu finden. Und wir sehen eben auch die rücksichtslose Kriegsführung Russlands. Wir müssen aber auch konstatieren, dass auch bei den Angriffen der Ukraine offensichtlich in Russland Zivilisten ums Leben gekommen sind.
1: Rolf Mützenich von der SPD. Die USA haben nach eigenen Angaben trotz der vereinbarten Waffenruhe Ziele im Süden des Iran angegriffen. Das zuständige US-Zentralkommando spricht von Selbstverteidigung. Aus Washington Nina Barth.
4: Die Angriffe zur Selbstverteidigung dienten dem Schutz der US-Truppen vor Bedrohungen durch das iranische Militär, zitieren US-Medien aus einer Erklärung eines CENTCOM-Sprechers. Zu den Zielen hätten Raketenabschussrampen und iranische Boote gehört, die versuchten, Minen in der Straße von Hormus auszulegen. Angaben zu möglichen Opfern gab es von US-Seite nicht. Iranische Medien berichten, es habe mehrere Tote gegeben.
1: Die Agrarministerinnen und Minister der EU beraten heute unter anderem über die Verfügbarkeit von Düngemitteln. Angesichts einer Knappheit und gestiegener Preise für Dünger wird in Brüssel auch diskutiert, wie landwirtschaftliche Betriebe unterstützt werden können. Aus Brüssel, Sarah Lopez.
5: Diskutiert wird der Düngemittelaktionsplan der EU-Kommission, der vergangene Woche vorgestellt wurde. Noch vor dem Sommer sollen demnach betroffene Landwirte finanzielle Hilfe bekommen. Außerdem will die EU-Kommission unabhängiger von Importen werden und die heimische Düngemittelproduktion ausbauen. Nach Angaben der EU-Kommission waren Stickstoffdünger vergangenen Monat etwa 70% teurer als im Jahresdurchschnitt 2024. Vom Präsidenten des Deutschen Bauernverbandes Ruckwied heißt es, die Situation auf den Höfen sei äußerst angespannt, die stark gestiegenen Preise belasteten die Betriebe. Gründe für die hohen Preise sind die Abhängigkeit der EU von Importen und die Schließung der Straße von Hormus.
1: Der italienische Luxusautobauer Ferrari hat sein erstes vollelektrisches Auto vorgestellt. Das Modell Luce soll mehr als 500.000 Euro kosten. 4 Elektromotoren bringen eine Höchstgeschwindigkeit von etwa 310 Stundenkilometern und eine Leistung von mehr als 1.000 PS. Ferrari verstärkt bei dem Elektroauto die Vibration und damit auch Geräusche, offenbar damit Fahrer ein typisches Ferrari-Gefühl bekommen. Und das waren die Nachrichten.
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6: Und Sie haben die warme Luft vielleicht heute Morgen schon gespürt. Es wird warm bis heiß. Die Temperaturen klettern auf 23 bis 32 Grad. Dazu zunächst überall sonnig. Erst im Laufe des Tages zieht es dann von Dänemark und der Ostsee etwas zu. Morgen dann wird es kühler, wechselhaft und windig, aber weiterhin trocken. Kühler heißt, die Temperaturen pendeln so zwischen 15 und 23 Grad sich ein. Und der Donnerstag heiter bis bewölkt. Bei ähnlichen Temperaturen zum Ende der Woche wird es dann schon wieder deutlich wärmer und es bleibt weiterhin erst einmal trocken. NDR Info mit dem Verkehrsservice mit Stau und stockendem Verkehr ab 3 Kilometern. A1 Lübeck Richtung Hamburg zwischen Kreuz Hamburg Ost und Norderelbbrücke 7 Kilometer stockend. Und A1 Osnabrück Richtung Bremen zwischen Dreieck Stur und Bremen-Hemeling 6 Kilometer stockend. Die A2 Berlin Richtung Hannover zwischen Irxleben und Alsleben 5 Kilometer Stau. Und A2 Berlin Richtung Hannover zwischen Peine und Hämelerwald im Baustellenbereich auch hier 4 Kilometer stockend. Dann laufen Bergungsarbeiten auf der A2 Braunschweig Richtung Dortmund und zwar zwischen dem Kreuz Hannover Ost und Hannover Langenhagen. Hier haben wir aktuell 7 Kilometer Stau. Dort ist wegen LKW-Bergungsarbeiten nur die linke Spur frei. Ähnlich auf der A7 Flensburg Richtung Hamburg, hier zwischen Hennstedt-Ulzburg und Schnelsen-Nord auch 7 Kilometer Stau. Hier laufen auch Bergungsarbeiten und aktuell ist nur eine Spur frei. Und die letzte Meldung von der A352 Richtung A7 zwischen Langenhagen-Kaltenweide und Mellendorf. 3 Kilometer Stau. 6:06 mittlerweile. Wir wünschen Ihnen eine gute und sichere Fahrt. Sie hören NDR Info heute Morgen im Studio für Sie, Nina Zimmermann. Es war eine der schwersten Industrie- und Umweltkatastrophen in Brasilien. Im Januar 2019 bricht der Damm eines Rückhaltebeckens an einer Eisenerzmine. Millionen Kubikmeter giftiger Schlamm wälzen sich daraufhin auf das Tal zu, auf das kleine Städtchen Brumadinho. 272 Menschen sterben, Häuser, ein ganzer Landstrich werden zerstört. Jetzt 7 Jahre später beschäftigt das Unglück auch ein deutsches Gericht, denn kurz vor diesem Dammbruch hatte eine brasilianische Tochterfirma des TÜV Süd die Anlage noch als sicher eingestuft. Vor dem Landgericht München klagen inzwischen mehr als 1500 Betroffene und Angehörige auf Schadenersatz. Im Kern geht es ja auch um die Frage, welche Verantwortung trägt ein deutsches Unternehmen wie TÜV Süd für diese Katastrophe fast am anderen Ende der Welt. Anna Herberg berichtet.
7: Als der Damm brach, saß Gustavo Barroso Câmara im Flugzeug. Auf einmal seien ihnen auffällig viele Rettungshubschrauber entgegengekommen, erinnert er sich. Nie hätte er sich ausgemalt, dass sie unterwegs waren zu dem Ort, an dem seine eigene Schwester zu diesem Zeitpunkt gearbeitet hatte, der Eisenerzmine Córrego do Feijão des brasilianischen Bergbaukonzerns Vale in Brumadinho.
8: Estava no refeitório.
7: Sie war in der Kantine, es war gerade Mittagszeit. Sie hat ihrem Mann 40 Minuten vor dem Dammbruch noch eine Nachricht geschickt, in der sie geschrieben hat, dass sie zum Mittagessen geht und auf dem Weg in die Kantine ist. Keine Sirene, kein Alarmsignal warnte Kameras Schwester und die anderen Arbeiter, als um 12.28 Uhr das Rückhaltebecken der Mine brach, sich Millionen Kubikmeter giftiger Schlamm ins Tal wälzten und alles unter sich begruben. Büros, Häuser, Tiere, Brücken. Die Kantine, Kameras nur 30 Jahre alte Schwester und mit ihr weitere 269 Menschen. Mitverantwortlich für ihren Tod ist aus Sicht von Kamera auch ein deutsches Unternehmen, der TÜV Süd in München, der weltweit Bauwerke zertifiziert. Doch das deutsche Traditionsunternehmen weist die Vorwürfe zurück. Dabei hatte dessen brasilianische Tochterfirma nur 4 Monate vor dem Unglück bescheinigt, der Damm sei stabil. Seit 5 Jahren nun läuft ein Verfahren vor dem Landgericht München gegen das deutsche Unternehmen. Der Hamburger Anwalt Jan-Erik Spangenberg vertritt die fast 1500 brasilianischen Kläger. Sie fordern vom TÜV Süd Schadensersatz in einer Höhe von rund 600 Millionen Euro.
9: Meine Mandanten sind der Auffassung, dass der TÜV Süd dadurch, dass er den Damm als sicher zertifiziert hat, eben einen ganz wesentlichen Beitrag dazu geleistet hat, dass die Mine weiter betrieben wurde und dass die Menschen, die zu Tode gekommen sind, auch an dem Tag des Unglücks in die Mine gefahren sind.
7: Aus E-Mails und WhatsApp-Nachrichten geht hervor, dass die brasilianischen Ingenieure große Zweifel an der Stabilität hatten und dies dem aus Deutschland entsandten Chef mitteilten. Dennoch wurde die Stabilitätserklärung ausgestellt. Wider besseren Wissens, sagen die Kläger, es habe Interessenskonflikte gegeben, glaubt auch der Staatsanwalt, der sich in Brasilien mit dem Fall beschäftigt. Denn der TÜV Süd prüfte damals nicht nur die Sicherheit der Dämme von Vale, sondern er brachte noch weitere Dienstleistungen für den großen Bergbaukonzern. Alles lief im Einklang mit den anwendbaren brasilianischen Gesetzen und technischen Normen. So erklärt es dagegen TÜV Süd Chefjustiziar Florian Stork gegenüber dem ARD-Politikmagazin Panorama. Welche rechtlichen Maßstäbe angewendet werden müssen, das soll nun ein vom Münchner Gericht eingesetzter Sachverständiger klären.
9: Der TÜV Süd versucht, das Verfahren mit allen Mitteln zu verzögern und zu verlängern. Aber wir sind sehr zuversichtlich, dass er sich am Ende dem nicht entziehen kann.
7: In Brumadinho steht heute ein großes Mahnmal für die 270 Opfer. Jedes Mal, wenn ich herkomme, kommt alles wieder hoch, sagt Gustavo Barroso Câmara.
8: Quando eu tive na Alemanha, é que ela é uma empresa que está.
7: Was ich in Deutschland von allen gelernt habe, ist, dass der TÜV Süd dort für hohe Qualität und Sicherheit steht. Aber was sie hier in Brasilien getan haben, entsprach dem nicht. Sie waren korrupt und haben Profit über Sicherheit gestellt. Wann wird mein Herz Frieden finden können? Wenn ich den Hammer fallen höre, wenn die Schuldigen zur Rechenschaft gezogen werden. Mehr als 6 Jahre Ermittlungen sind inzwischen vergangen. Die Zeit wird knapp. Denn bereits in 3 Jahren ist die Sache endgültig verjährt.
10: Eindrücke von Anne Herberg zu dem Gerichtsverfahren gegen den TÜV Süd und letztendlich die Katastrophe in Brasilien.
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10: Es war ein ungewöhnlicher Ausstellungsort für ein millionenschweres Gemälde. Über das Pfingstwochenende stand in der Seemannskirche von Peiro in Mecklenburg-Vorpommern kein Altar, sondern ein Gemälde des kürzlich verstorbenen Künstlers Georg Baselitz. Er zählt zu den bedeutendsten deutschen Malern der Gegenwart. 72 Stunden lang ein Werk von ihm ohne Pause von Freitag bis gestern Nachmittag in der Kirche ausgestellt. Sogar nachts konnte man sich das anschauen. Und die Aktion zur Jubiläumsfeier 300 Jahre Seemannskirche war offenbar ein voller Erfolg, wie Konrad Buchwald berichtet.
11: Die Organisatoren sind sehr zufrieden. Mehr als 6000 Besucher haben sich das Gemälde »Mein Vater sieht einen Engel« in den 72 Stunden angesehen. Der Eintritt war frei, es wurden aber Spenden gesammelt und mehr als 100 Kuchen verkauft und auch 25 Kunstdrucke des Bildes, die Georg Baselitz eine Woche vor seinem Tod Ende April noch signiert hatte. Die Einnahmen werden für die Sanierung der Kirche verwendet. Das 3x4 Meter große Kunstwerk entstand 1996 und zeigt Baselitz' Vater am Strand von Prero. Der Künstler verbrachte mit seinen Eltern viele Ferientage in Prero und hat deshalb, laut Förderverein der Kirche, gern zugesagt.
10: Die gestiegenen Spritpreise sorgen für eine wachsende Nachfrage nach E-Autos in Schleswig-Holstein. Das bestätigt der Landesverband des Kfz-Gewerbes auf NDR-Anfrage. Hauke von Hallam berichtet.
12: Insbesondere die Nachfrage nach gebrauchten E-Autos ist landesweit stark gestiegen. Laut Kfz-Gewerbeverband Schleswig-Holstein sind einige Marken kaum noch verfügbar. Seit Ende März sei auch die Nachfrage nach neuen Fahrzeugen gestiegen. Das bestätigen auch die Zulassungszahlen. Im April hatten in Schleswig-Holstein knapp 65% der insgesamt 6.340 zugelassenen Autos einen alternativen Antrieb. Im Vorjahresmonat waren es noch rund 55%. Die seit wenigen Tagen geltende E-Auto-Prämie des Bundes hat nach Angaben des Kfz-Gewerbes jedoch für keinen zusätzlichen Nachfrageschub gesorgt. Insgesamt verspricht sich die Branche wenig von der Prämie, weil die geförderte Personengruppe nicht zu den typischen Neuwagenkunden gehört.
10: Radelnde Schornsteinfeger sammeln ab heute bei ihrer Glückstour durch Deutschland Spenden. Heute startet in Niedersachsen die 1000 Kilometer lange Tour von Braunschweig ins bayerische Straubing. Die erste Etappe führt nach Duderstadt im Harz. Wofür die Schornsteiger in die Pedale treten, berichtet Bärbel Wiethoff.
13: Auf den ersten 120 Kilometern müssen die 50 Schornsteinfeger und ihre Freunde auch durch den Harz radeln. Sie sammeln bei dieser Glückstour, einer der größten privat finanzierten Charity-Aktionen Deutschlands, Spenden für Krebs- und schwersterkrankte Kinder. Dabei geht es auch darum, Hoffnung und Unterstützung zu schenken, sagen die Organisatoren. An allen 7 Etappen werden die Spenden direkt an regionale Initiativen, Familien, Vereine oder Kliniken übergeben. Von Duderstadt aus geht es dann morgen weiter über Hanmünden nach Kassel.
10: Eine große Suchaktion nach 2 vermissten Mädchen in Hamburg-Langenhorn gestern hat ein glückliches Ende gefunden. Während die Eltern sich sorgten, waren die beiden Grundschülerinnen mit ihren Fahrrädern unterwegs. Mit einem klaren Ziel, Ingmar Schmidt.
14: Die 6 und 7 Jahre alten Mädchen waren in der Straße Vogtshof am Bahnhof Fuhlsbüttel Nord am Nachmittag plötzlich verschwunden. Die Eltern alarmierten daraufhin die Polizei. Zahlreiche Streifenwagen suchten nach den Kindern. Der Polizeihubschrauber Libelle unterstützte dabei aus der Luft und war am frühen Abend im ganzen Viertel zu hören. Was niemand wusste, die beiden Ausreißerinnen hatten einen Plan für ihren Pfingstausflug. Mit ihren Fahrrädern machten sie sich auf den weiten Weg nach Lemsal-Mellingstedt, um dort ein Pony zu besuchen. Dass die Mädchen beim Pferdestall sein könnten, reimten sich auch die Angehörigen irgendwann zusammen. Dort konnten die Kinder schließlich nach rund einstündiger Suche wohlbehalten angetroffen werden.
10: Und soweit waren das die Berichte hier aus Norddeutschland. Sie haben ja auch bei uns gehört, dass es auf der A2 immer noch zu Problemen kam zwischen Hannover-Bodfeld und Langenhagen. Hat es ja heute einen Unfall mit einem LKW gegeben, auch mit 2 Menschen, die ums Leben gekommen sind. Und aktuell laufen immer noch die Bergungsarbeiten. Auch darüber berichten wir online auf ndr.de. Papst Leo XIV. Hat jetzt an Pfingsten sein erstes großes Lehrschreiben vorgelegt, seine erste Enzyklika. Seine Vorgänger hatten das genutzt, um über den Kirchendialog sich Gedanken zu machen, die Nächstenliebe oder die Umwelt, Franziskus zum Beispiel mit Laudato Si. Und deshalb fällt Leo XIV. Jetzt auf. Statt über Glauben, Liebe oder Kirche zu schreiben, nimmt er ein globales Zukunfts- und Technikthema, die KI. Wie deutsche Bischöfe darauf reagieren, schauen wir uns gleich an. Davor der Sport, aber erst einmal der Überblick.
1: Bundesgesundheitsministerin Warken plant, die Beiträge zur Pflegeversicherung für Kinderlose leicht zu erhöhen. Laut Redaktionsnetzwerk Deutschland sieht die Pflegereform der Ministerin vor, den Beitragszuschlag für Kinderlose um 0,1 Prozentpunkte auf dann 0,7% anzuheben. Der verminderte Satz für Menschen mit 2 oder mehr Kindern bleibe gleich. Auch am Arbeitgeberanteil von 1,8% soll sich nach Warkens Plänen nichts ändern. US-Außenminister Rubio hält trotz neuer Angriffe der USA auf den Iran ein Abkommen mit Teheran weiter für möglich. Auf einer Indienreise sagte der Top-Diplomat der Trump-Regierung, in Katar werde heute weiter verhandelt. Aktuell gäbe es zwar viel hin und her wegen der Formulierungen. US-Präsident Trump habe aber den Wunsch geäußert, eine Einigung zu erzielen. Von rund 1,5 Millionen Passagierflügen von und nach Deutschland waren knapp die Hälfte Kurzstrecken. Das zeigt die Statistik aller deutschen Starts und Landungen im vergangenen Jahr. 45% der Verbindungen gingen dabei über weniger als 1000 Kilometer. Ziele waren überwiegend das nahegelegene Ausland. 3/4 der Verbindungen mit mehr als 1000 Kilometern gingen ins europäische Ausland. Nur jeder 4. längere Flug ging nach Asien, Amerika oder Afrika. Das Wetter in Norddeutschland: zunächst überall sonnig, später von Dänemark und der Ostsee her aufziehende Wolken mit Schauern oder Gewittern. Höchstwerte 23 bis 32 Grad. Soweit der Überblick. Weiter mit Nina Zimmermann.
10: Danke dir, Claudia.
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10: Auf der einen Seite diese unfassbare Freude und auf der anderen Seite eine totale Leere. Während die Fußballer des SC Paderborn über den 3. Bundesliga-Aufstieg in der Vereinsgeschichte jubeln dürfen, muss der VfL Wolfsburg kommende Saison in der 2. Liga antreten, Moritz Kühn.
15: 29 Jahre haben die Niedersachsen ununterbrochen in der Bundesliga gekickt und in dieser Zeit auch große Erfolge gefeiert. 2009 Deutscher Meister, 2015 DFB-Pokalsieger. Doch danach zeigte die Formkurve eher nach unten. 2017 und 2018 in den Relegationsspielen gerettet. Und in diesem Jahr war es dann soweit. Nach dem torlosen Unentschieden im Hinspiel gab's im Rückspiel der Relegation in Paderborn eine 1:2 Niederlage in der Verlängerung. Ein neuer Tiefpunkt in der Vereinsgeschichte des VfL. Christopher Klein berichtet aus Paderborn.
16: An diesem Abend in Paderborn ist eine Ära zu Ende gegangen.
17: Und Schluss! Aus! Vorbei!
16: Um kurz nach 23 Uhr war er tatsächlich besiegelt. Der sportliche Absturz des VfL Wolfsburg.
17: Und der VfL Wolfsburg muss nach 29 Jahren in Folge in der Bundesliga zum ersten Mal den Gang in die zweite Liga antreten.
16: Danach Fassungslosigkeit bei den Spielern, Trauer und Wut bei den mitgereisten Fans. Trainer Dieter Hecking war einer der wenigen, die versuchten, für all das Worte zu finden.
18: Von daher ist das natürlich ein bitterer Moment für den Verein, für die Fans, aber auch für die Spieler und für die Mannschaft. Weil wir hatten es uns natürlich anders vorgestellt, aber das ist eben Fußball.
16: Dass dieser Abend so ausgehen würde, war am Anfang nicht abzusehen, im Gegenteil.
17: Erster guter Ball von Wolfsburg in die Spitze, auf Dagib, der legt ab für Pecinovic und Tor! Wolfsburg führt!
16: Ein perfekter Start für den VfL, aber nur wenige Minuten später der Wendepunkt.
17: Und jetzt gibt's Gelb-Rot, Gelb-Rot gegen Joachim Mähle. Innerhalb von 2 Minuten holt sich der Däne hier den Platzverweis, die Ampelkarte.
16: Danach war der VfL fast nur noch am Verteidigen, kassierte kurz vor der Pause den Ausgleich. Zwar retteten sich die Wolfsburger mit einer Menge Glück noch in die Verlängerung, aber in der 100. Spielminute war es dann soweit.
17: Achtung, Schuss, Tor!
16: Das 1:2 war der eine Nackenschlag zu viel in einer Saison voller Nackenschläge. Eine Saison, die lange nachwirken wird, auch bei den Fans.
19: Irgendwie glaube ich das noch nicht richtig und bin irgendwie so wahnsinnig enttäuscht.
20: Ja, es ist traurig, aber es war abzusehen, ja.
21: Wir hätten jetzt Glück haben können. 2, 3 Chancen waren ja da, aber leider war es zu wenig. Und jetzt der Abstieg, das ist schon hart.
16: Wie und mit wem es jetzt beim VfL Wolfsburg weitergeht, dazu wollte direkt nach dem Spiel niemand etwas sagen. Auch nicht Trainer Dieter Hecking.
18: Ich muss es auch erstmal sacken lassen jetzt und dann wird man sicherlich die Zeit finden, in der nächsten Woche oder in dieser Woche noch, sich mal hinzusetzen, was überhaupt gewesen ist.
16: Klar ist nach diesem Abend in Paderborn nur eines. Beim VfL Wolfsburg ist eine Ära zu Ende gegangen, nach 29 Jahren in der Bundesliga.
15: Und einen Kommentar zum Abstieg des VfL gibt's bei uns im Netz unter ndr.de/sport. Wir bleiben beim Thema Fußball, denn jetzt steht der Kader der DFB-Frauen für die beiden letzten WM-Qualifikationsspiele gegen Norwegen und in Slowenien fest. Ina Kast erzählt mehr.
22: Nein, Bundestrainer Christian Wück hat sich nicht verzählt. Er hat ganz bewusst 24 und nicht wie üblich 23 Spielerinnen für die letzten beiden WM-Qualifikationsspiele nominiert. Denn zunächst wird Janina Minge nach ihrer roten Karte aus dem Österreich-Spiel gesperrt sein. Kapitänin Julia Gwin und Nicole Anjomi fehlen wie erwartet verletzungsbedingt. Frankfurts Kapitänin Laura Freigang ist überraschend nach langer Zeit nicht dabei. Dafür zählt Wück auf 5 Rückkehrerinnen, darunter die zuletzt verletzten Katrin Hendrich und Sophia Kleinherne. Mit Stürmerin Melissa Köstler, die aktuell in den USA für Denver spielt, ist auch eine Spielerin zurück, die zuletzt vor 2 Jahren im Kader stand. Die Bauchmuskelverletzung von Nationaltorhüterin Ann-Kathrin Berger soll laut Bundestrainer nicht so schwer sein wie befürchtet. Sie selbst rechne damit, dass sie in den kommenden Länderspielen im deutschen Tor stehen könne. Die beiden noch ausstehenden WM-Quali-Spiele finden zunächst am 5. Juni gegen Norwegen in Köln statt. Am 9. Juli spielen die DFB-Frauen dann noch in Ljubljana gegen Slowenien. Nur der Gruppenerste qualifiziert sich direkt für die WM 2027 in Brasilien.
15: Ja, und die DFB-Frauen sind in der Pole-Position, führen die Gruppe nach dem Unentschieden gegen Österreich aber nur noch mit einem Punkt an. 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
23: Und damit verabschieden wir dich in den Feierabend nach dieser Frühschicht. Moritz
15: Jawohl.
23: Kühn, vielen Dank dir.
15: Gerne.
24: Wo die Entscheidung über Leben und Tod an Codezeilen delegiert wird, verliert der Mensch seine Würde und die Maschine triumphiert über den Geist. Mit diesen Worten warnt Papst Leo XIV. Vor den Gefahren künstlicher Intelligenz. In seiner ersten Enzyklika, also seinem ersten großen Lehrschreiben, beschäftigt sich der Papst mit einem Thema, das in unserem Alltag ja längst eine immer größere Bedeutung bekommt. KI. Jetzt am Pfingstmontag, also gestern, veröffentlichte Leo diese Enzyklika und warnt darin vor Desinformation, vor Manipulation und einer Technik, die sich verselbstständigen könnte. Wie die Deutsche Bischofskonferenz in Bonn darauf reagiert, berichtet Christian Röther.
25: Die katholische Kirche in Deutschland und der Vatikan in Rom. Nicht immer war man in den vergangenen Jahren einer Meinung. Jetzt beim Thema KI gibt es aus Deutschland aber Lob für den Papst.
26: Ich bin dem Heiligen Vater sehr dankbar für dieses wegweisende Dokument, das mit dem Maßstab der katholischen Soziallehre pointiert, die Gegenwart analysiert und Leitplanken für die Zukunft bietet.
25: Heiner Wilmer, noch Bischof von Hildesheim, bald von Münster. und vor allem Vorsitzender der Deutschen Bischofskonferenz.
26: Magnifica Humanitas kommt zur rechten Zeit in eine Welt im tiefgreifenden Umbruch.
25: Magnifica Humanitas, das ist der lateinische Titel der KI-Enzyklika. Auf Deutsch großartige Menschheit. Ursula Nothelle-Wildfeuer ist in Freiburg Professorin für christliche Gesellschaftslehre und hat die KI-Enzyklika auf Einladung der Bischofskonferenz vorgestellt.
2: Mit dieser Enzyklika löst der Papst das Versprechen ein, das er eigentlich mit der Wahl seines Namens gegeben hat. Er hat ganz bewusst den Bezug gesetzt zu Leo dem 13., der 1891 mit Rerum Novarum die erste Sozialenzyklika veröffentlicht hat. Diese Enzyklika wurde zum Fundament der bis jetzt 135-jährigen Tradition kirchlicher Sozialverkündigung.
25: Leo der 14. hat seine erste Enzyklika auf den Tag genau am gleichen Datum unterschrieben wie Leo der 13. damals seine wegweisende Sozialenzyklika, am 15. Mai. Der heutige Leo unterstreicht damit, auch er hat Großes vor. Diesmal beim Thema KI. Technikkompetenz hat der Papst auf jeden Fall, meint Bischof Wilmer.
26: Ich weiß, er hat als Generalobra in Rom selber Mitbrüdern geholfen, die mit dem Drucker nicht mal klarkamen oder mit dem PC. Also er kann Technik.
25: Besonders hebt der Chef der deutschen Bischöfe hervor, dass der Papst vor dem Einsatz von künstlicher Intelligenz in Kriegen warnt.
26: Und da sagt er ganz klar, Maschinen dürfen nicht entscheiden über Leben oder Tod.
25: Die Verantwortung dürfe nicht der Technik überlassen werden, müsse bei den Menschen bleiben. Diesen Aspekt unterstreicht auch die katholische Theologin Nothelle Wildfeuer.
2: Wenn Entscheidungen über Leben und Tod an Maschinen delegiert werden, dann wird die Hemmschwelle für Gewalt gesenkt. Denn die Opfer werden dann nur noch zu bloßen Datenpunkten. Der Papst fordert, die KI zu entwaffnen.
25: Papst Leo legt sich in seiner ersten Enzyklika also an mit einer mächtigen Industrie und mit Staaten, die solche KI-Waffen einsetzen oder es gerne würden. Deshalb meint Bischof Wilmer, das Thema KI wird auch die Kirche in der kommenden Zeit weiter beschäftigen.
23: Soweit Christian Röther mit Reaktion der deutschen Bischöfe auf die erste Enzyklika von Papst Leo. Und diese KI-Lehrschrift kommentiert jetzt auch Tillmann Kleinjung aus dem ARD-Studio Rom.
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3: Wenn der Mensch Gott spielt, kann es passieren, dass er unter die Räder kommt, beziehungsweise dass er zu einem kleinen Rädchen wird. Wo die Entscheidung über Leben und Tod an Codezeilen delegiert wird, schreibt Papst Leo, verliert der Mensch seine Würde und die Maschine triumphiert über den Geist. Das erste große Lehrschreiben dieses Papstes wirft einen kritischen Blick auf Mensch und Gesellschaft im Zeitalter von künstlicher Intelligenz. Mit einer großen Portion Skepsis, aber immer wieder mit dem Versuch, die Technik nicht generell als menschenfeindliche Kraft zu verteufeln. Doch die Skepsis überwiegt, die Sorge Leos, dass die großartige Menschheit unter die Räder kommt. Papst Leo stellt den Text persönlich vor, das gab es noch nie. Außerdem überraschend, zur Präsentation wurde auch der KI-Entwickler und Unternehmer Christopher Ola eingeladen. Der Mitbegründer des Technologiekonzerns Anthropic steht für eben jene wirtschaftlichen und technologischen Akteure, die Leo in seiner Enzyklika besonders kritisch in den Blick nimmt. Der Kanadier Ola vertritt aber eine Minderheit in der Branche, die neben den Chancen auch die Risiken der KI-Technologie sieht. Mit der US-Regierung von Donald Trump liegt sein Unternehmen über Kreuz, weil Anthropic seine KI nicht für autonom agierende Waffensysteme freigeben wollte. Für Trump ist Anthropic eine radikal linke und woke Firma. Das passt zum Papst, den ja ebenfalls der Bannstrahl des US-Präsidenten getroffen hatte. Er sei kein Fan von Papst Leo, schimpfte Trump, nachdem Leo den Krieg gegen den Iran scharf kritisiert hatte. Der Papst sei politisch sehr links. Nach dieser Enzyklika wird Trump sein Urteil kaum revidieren. Denn Leo fordert etwas, das in der Welt der großen US-Tech-Konzerne nicht gewollt und nicht vorgesehen ist. Regeln. Technologische Entwicklung müsse sich an den Kriterien der Menschenwürde und des Gemeinwohls messen lassen, verhindern, dass Menschen durch, Zitat, undurchsichtige Algorithmen benachteiligt werden. Das heißt, Irgendjemand muss hier Verantwortung übernehmen, steuern, und das können nicht die Konzerne sein. Staaten und Gesellschaften dürfen die KI nicht sich selbst überlassen, auch in den sozialen Medien. Leo identifiziert die künstliche Intelligenz als Brandbeschleuniger im gesellschaftlichen Miteinander und insbesondere bei seinem Herzensthema Krieg und Frieden. Dank der technologischen Möglichkeiten sinkt nämlich die Hemmschwelle, Konflikte mit Gewalt zu lösen, immer mehr. Deshalb muss der Einsatz von KI-gesteuerten autonomen Waffensystemen strengsten ethischen Prinzipien gehorchen. Keine Macht den Maschinen. Die erste Enzyklika dieses Papstes kann als Grundsatzprogramm gelesen werden. Papst Leo verurteilt darin nicht kategorisch den Einsatz von KI. Aber er sieht eine Entwicklung, bei der der Einzelne unterzugehen droht. Deshalb stellt er den Menschen in den Mittelpunkt und macht den Schutz seiner Würde zum Maßstab jeder technologischen Entwicklung.
23: Ja, wichtige Worte. Der Papst warnt vor den Gefahren der künstlichen Intelligenz für die Menschenwürde. Ein Kommentar von Tilman Kleinjung aus unserem Studio in Rom. Und da machen wir einen Cut, einen Themenwechsel und schauen gleich nach Hollywood. Die Traumfabrik lebt ja von den großen Bildern, den großen Stars. Aber hinter den Kulissen, da läuft es alles andere als glamourös. Weniger Filme, weniger Drehs, weniger Jobs. Und plötzlich wird die Krise in Hollywood auch zum Wahlkampfthema in Kalifornien. Da sucht man ja unter anderem einen neuen Gouverneur. Das wird gleich eines unserer Themen sein, nach den Nachrichten jetzt um 13:30.
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1: Um 10.30 Uhr mit Claudia Drews. Die Zahl der Raucherinnen und Raucher in Deutschland hat sich in den vergangenen Jahren kaum verändert. Laut Statistischem Bundesamt lag der Anteil der Menschen ab 15, die gelegentlich rauchen, bei rund 19%. Die Zahl bezieht sich auf das Jahr 2025. Aus Köln, Jochen Hilgers.
4: Es gibt einen gegenläufigen Trend. Junge Erwachsene rauchen weniger als noch vor 5 Jahren, Jugendliche deutlich mehr. Den Bundesdrogenbeauftragten Hendrik Streeck beunruhigt noch ein weiterer Trend. Das Vapen ist auf dem Vormarsch. Bei den 12- bis 17-Jährigen stieg der Anteil der Konsumierenden von 2,9% vor 5 Jahren auf 6,7%, bei jungen Erwachsenen auf rund 12%. Streeck sagt bei der Vorstellung der Zahlen in Köln, E-Zigaretten seien kein Lifestyle-Produkt, sondern ein Gesundheitsrisiko. Zusatzstoffe seien krebserregend. Auch Nikotinbeutel, die man sich unter die Oberlippe schiebt, werden häufiger konsumiert, obwohl der Verkauf in Deutschland verboten ist. Hendrik Streeck forderte bei der Vorstellung der Zahlen klare Regeln für Inhaltsstoffe, Aromen, Werbung und Verpackung.
1: Menschen ohne Kinder sollen offenbar mehr in die Pflegeversicherung einzahlen. Das Redaktionsnetzwerk Deutschland berichtet über entsprechende Pläne von Gesundheitsministerin Warken. Der höhere Beitrag für Kinderlose könnte ein Teil einer Pflegereform sein, die Warken bis zur Sommerpause vorlegen will. Unser Hauptstadtkorrespondent Jan Zimmermann berichtet, was genau sich ändern könnte.
5: Alle, die keine Kinder haben, müssen zu ihrem normalen Beitragssatz für die Pflegeversicherung einen Zuschlag bezahlen. Das ist schon seit Jahren so. Das heißt in Zahlen, der normale Beitrag, der liegt bei 1,8% plus einen Zuschlag für Kinderlose von 0,6%. Macht zusammen also 2,4%. Nach den Plänen, über die jetzt berichtet wird, soll dieser Zuschlag für Kinderlose leicht angehoben werden, und zwar um 0,1 Prozentpunkte. Das heißt, der Gesamtbeitrag für kinderlose Arbeitnehmer, der würde sich dann auf 2,5% erhöhen. Und dann gibt es noch einen Arbeitgeberanteil, den übernimmt eben der Arbeitgeber. Wie viel das im Geldbeutel jedes Einzelnen ausmacht, das ist schwer zu sagen. Das hängt vom jeweiligen Lohn und sonstigen Einnahmen ab.
1: Die Agrarministerinnen und Minister der EU beraten heute in Brüssel unter anderem über den Mangel an Düngemitteln. Da diese sich deutlich verteuert haben, sollen Landwirte finanziell entlastet werden. Aus der Nachrichtenredaktion Marei Beermann.
6: Die Agrarministerinnen und Minister der EU beraten darüber, wie man den Landwirten unter die Arme greifen kann. Zur Einordnung, Stickstoffdünger war laut EU-Kommission im vergangenen Monat 70% teurer als im Jahresdurchschnitt 2024. Deshalb sollen betroffene Landwirte möglichst schnell finanzielle Hilfe bekommen, möglichst noch vor dem Sommer. Und die EU-Kommission will die heimische Düngemittelproduktion ausbauen, mit dem Ziel, unabhängiger von Importen zu werden.
1: Laut Gewerkschaft der Polizei ist ein Drittel der Dienststellen der Bundespolizei marode. GdP-Chef Roßkopf kritisiert in der Rheinischen Post, dass der Zustand vieler Gebäude und Wachen nicht mehr hinnehmbar sei. Sanierungen würden verschoben und es fehle an Büros, Unterkünften oder Parkflächen für die Bundespolizistinnen und Polizisten. Die Gewerkschaft fordert schnellere Genehmigungs- und Bauverfahren und vom Bundesinnenministerium mehr Geld für Sanierung, Neubau und bessere Unterkünfte. Die Stimmung in der deutschen Exportwirtschaft ist so schlecht wie seit mehr als einem Jahr nicht mehr. Das geht aus neuen Umfragedaten des Münchner IFO-Instituts für den Monat Mai hervor. Eher pessimistisch blicken zum Beispiel die Auto- und die Metallindustrie auf künftige Exporte ins Ausland. Laut IFO-Institut gibt es vor allem zwei Gründe für die schlechtere Stimmung: die weltpolitisch unsichere Lage und hohe Energiepreise. Ein 13 Jahre altes Mädchen ist in einem Kiessee in dem ostfriesischen Ort Marienhafe ertrunken. Die Ermittlungen zur Ursache des Unglücks am Pfingstmontag dauern an. Aus Oldenburg an Katrin Hegger.
7: Das Mädchen hat mit einer Freundin im Wasser gespielt. Das hat die Polizei dem NDR Niedersachsen mitgeteilt. Und plötzlich sei sie nicht mehr an die Wasseroberfläche gekommen. Dann wurde sofort Alarm geschlagen. Polizei, Rettungsschwimmer und Feuerwehr haben nach ihr gesucht. Insgesamt 80 Kräfte zusammen mit Helfern vor Ort. Wegen der Hitze gestern waren natürlich sehr viele Menschen zum Baden am See. Ein Taucher konnte das Mädchen schließlich nur noch tot bergen. Notfallseelsorger waren auch im Einsatz. Die Polizei ermittelt jetzt zur genauen Unglücksursache.
1: Schleswig-Holstein ist unter den norddeutschen Bundesländern das Top-Ziel für Urlaub mit Kindern. Das ergibt eine Auswertung des Instituts für Tourismus und Bäderforschung in Nordeuropa für die Jahre 2023 bis 2025. Bei Reisen mit den Großeltern belegt Schleswig-Holstein im Inland bundesweit den ersten Platz. In den Jahren davor lag noch Mecklenburg-Vorpommern an der Spitze. Im internationalen Vergleich belegt Schleswig-Holstein den 7. Platz. An der Spitze stehen die Türkei, Italien und Spanien. Das waren die Nachrichten.
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23: Bei unseren Nachbarn in Frankreich und Großbritannien wurde am gestrigen Pfingstmontag ein Hitzerekord verzeichnet. Die höchsten Temperaturen im Mai seit Beginn der Wetteraufzeichnung mit Temperaturen über 34 Grad. Aber auch bei uns wird es heute ordentlich warm bis heiß. Die aktuellen Werte 23 bis 32 Grad, dazu überall sonnig. Es zieht im Laufe des Tages von Dänemark und der Ostsee vielleicht ein bisschen zu. Morgen wird es dann kühler, 23 Grad in der Spitze und wechselhaft und windig, aber weiterhin trocken. Und auch am Donnerstag Temperaturen um 24, am Freitag Temperaturen um 29 Grad und weiterhin erst einmal kein großer Regen in Sicht. NDR Info mit dem Verkehrsservice mit Stau und stockendem Verkehr ab einer Länge von 3 Kilometern. A1 Lübeck Richtung Hamburg zwischen Kreuz Hamburg Ost und Norderelbbrücke 7 Kilometer stockend. Und A1 Osnabrück Richtung Bremen zwischen Dreieck Stur und Bremen-Hemeling 6 Kilometer stockend. Die A2 Berlin Richtung Hannover zwischen Irxleben und Alsleben 8 Kilometer Stau. Und die A2 Berlin Richtung Hannover zwischen Peine und Hämeler Wald hier im Baustellenbereich 4 Kilometer stockend. Die A2 Braunschweig Richtung Dortmund, zwischen Kreuz Hannover Ost und Hannover Langenhagen noch 7 Kilometer Stau. Da laufen ja seit den Morgenstunden heute Bergungsarbeiten. Ein LKW ist da in einem Brückenpfeiler gefahren. Aktuell ist hier die linke Spur frei. A7 Flensburg Richtung Hamburg, auch hier Bergungsarbeiten und der Stau baut sich schnell auf. Zwischen Quickborn und Schnelsen Nord momentan 9 Kilometer Stau. Auch hier ist gerade nur eine Spur frei. Und die A352 Richtung A7 zwischen Langenhagen-Kaltenweide und Mellendorf 3 Kilometer Stau. Wir wünschen Ihnen eine gute und sichere Fahrt. 10.37 Uhr im Studio für Sie, Nina Zimmermann. Hollywood verkauft seit Jahrzehnten der Welt die großen Geschichten, aber die eigene Geschichte, die klingt im Moment eher nach Krise als nach Traumfabrik. Erst die Corona-Pandemie, dann monatelange Streiks, danach die verheerenden Feuer in Los Angeles. Dazu kommen Studios, die sparen, der Einsatz von KI, Standorte werden immer teurer, werden teils geschlossen. Die Folge: in Los Angeles wird deutlich weniger gedreht als früher. Und was lange wie ein Branchenproblem klang, ist inzwischen ein Wahlkampfthema in Kalifornien und in Los Angeles, wo es ja aktuell um den Gouverneursposten und auch das Bürgermeisteramt der Stadt geht. Hollywood, how are you? Fragt Antje Sieb, unsere Korrespondentin.
8: Seit Jahren wird in Los Angeles immer weniger gedreht. Andere Bundesstaaten oder gleich andere Länder sind billiger. Die Stimmung in Hollywood wurde immer schlechter, denn wer in Los Angeles lebt und arbeitet, für den gab es auf einmal kaum noch Jobs. Maskenbildnerin Alma Diffie etwa musste früher manchmal 3 oder 4 Jobangebote pro Tag ablehnen und war dann plötzlich froh über ein paar Jobs im Monat. Die Daten zeigen, in Los Angeles werden zwar immer noch mehr Filme und Serien gedreht als irgendwo sonst in den USA, aber nur noch halb so viele wie vor der Pandemie. Die Zahl der Drehtage ging drastisch runter, zehntausende Jobs sind weg. Wirtschaftsjournalistin Stacey Perman fasst es beim Sender Spectrum so zusammen.
9: In the past 4 years, 57,000 jobs have been lost.
8: 80 oft alteingesessene Betriebe hätten zugemacht, sagt sie. Firmen, die etwa Filmbedarf verkaufen, Kulissen bauen oder Fahrzeuge vermieten. Denn an der Filmindustrie hängt viel in Los Angeles. Auch Restaurants oder Hotels merken schmerzlich, wenn in den nahen Studios kaum noch gedreht wird und die Kunden ausbleiben. Seit mehr als einem Jahr stemmt sich die Graswurzelkampagne Stay in LA gegen diese Entwicklung, veranstaltet Rallies.
10: This is Hollywood, California. We have to stay competitive, to stay alive. Get this done. Make Hollywood Hollywood again.
8: Und macht Druck bei der Politik. In Los Angeles, in Kaliforniens Hauptstadt Sacramento und in Washington DC. Schauspieler und Produzent Noah Wyle, der Stay in LA unterstützt, präsentiert bei einer Anhörung ein Erfolgsbeispiel. Seine Serie The Pitt spielt zwar in Pittsburgh, wurde aber hauptsächlich in Los Angeles im Studio gedreht.
11: It's really hard to shoot a TV show in Los Angeles and it's really expensive.
8: Gerechnet habe sich das auch wegen der vergangenes Jahr

0: That's why today I'm announcing a plan to bring production back to California.
1: We've got to compete on the tax incentives.
2: We must fight to keep Hollywood here in Southern California.
3: Los Angeles Bürgermeisterin Karen Bass, auch sie steht zur Wiederwahl, feiert sich schon dafür, das Ruder herumgerissen zu haben. Es werde wieder mehr gefilmt in der Stadt.
4: Production is up 10% in Los Angeles. It's coming back.
3: Eindeutig positiv sind die Zahlen bisher aber nicht. Im Frühling wurde zwar mehr gefilmt als im Winter, aber immer noch weniger als im Frühling des vergangenen Jahres. Trotzdem, auch der ein oder andere in Hollywood sieht zumindest einen Hoffnungsschimmer am Horizont. Etwa die TV-Autorinnen Sarah Fain und Liz Craft.
5: This is not based in any numbers, but our sense is that things are picking up.
6: It feels like more meetings.
3: Es gebe wieder mehr Meetings, meinen sie. Ob es Hollywood gelingt, in andere Bundesstaaten oder ins Ausland abgewanderte Produktionen dauerhaft wieder zurückzulocken oder sich gleich komplett neu zu erfinden? Dabei dürften auch die geplante Übernahme von Warner durch Paramount oder das Damoklesschwert KI eine Rolle spielen.
7: Eindrücke aus Hollywood von Antje Sieb. 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Bundeswirtschaftsministerin Katharina Reiche reist heute in die Volksrepublik China. Begleitet wird sie von einer großen Wirtschaftsdelegation. Manche Unternehmer sehen in China große ungenutzte Geschäftschancen. Andere wünschen sich mehr politischen Schutz vor chinesischen Konkurrenten. Mehr Zusammenarbeit? Mehr Abgrenzung? Was ist der richtige Umgang mit China? Ann-Kathrin Mellmann aus dem Hauptstadtstudio in Berlin fasst die sehr unterschiedlichen Erwartungen an diese Reise zusammen.
8: Die chinesische Konkurrenz mit ihren staatlich subventionierten Produkten macht der deutschen Wirtschaft zu schaffen. Wie damit umgehen? Sebastian Rohloff, wirtschaftspolitischer Sprecher der SPD-Fraktion im Bundestag, begleitet Bundeswirtschaftsministerin Reiche nach China und empfiehlt selbstbewusstes Auftreten.
9: Uns brechen wahnsinnig Absatzmärkte weg und die Chinesen konkurrieren mit uns auf hohem Niveau, gerade auch zum Beispiel im Bereich Maschinenbau und die Politik kann zum einen einen Gesprächskanal zur chinesischen Regierung offen halten und versuchen, Themen zu klären. Und es geht natürlich um die Rahmenbedingungen, was die Wettbewerbsfähigkeit des deutschen Standorts betrifft. Dementsprechend könnte die Aufgabe kaum größer sein.
8: Deutschland hat das Problem der chinesischen Konkurrenz nicht allein. Der sogenannte China-Schock betrifft alle, weltweit. Gemeint ist damit der starke Anstieg chinesischer Exporte. Omid Nuripur von den Grünen und Mitglied in der chinesischen Parlamentariergruppe des Bundestags kritisiert deshalb Alleingänge.
10: Ich glaube, dass es total Sinn macht und auch in China sehr stark gesehen wird, wenn die deutschen Ministerinnen und Minister mal mit Luxemburg und Rumänien, mal mit Polen und Italien mit ihren Counterparts jeweils fahren. Wir haben relativ ähnliche Interessen Richtung China und sind auch mehr wirksam, wenn wir zusammen sind.
8: Aber die deutsche Industrie trifft der China-Schock besonders hart. Deutschland ist nach einer neuen Studie der Londoner Denkfabrik Center for European Reform sogar das Epizentrum der Schockwelle. Und obwohl das die wirtschaftliche Sicherheit des Landes in so wichtigen Branchen wie Auto oder Chemie untergrabe, wehre sich Berlin nicht, sagen die Autoren. Dieses Nichthandeln habe hohe Kosten wie Deindustrialisierung, ergänzt Jürgen Mattes vom IW Köln, Experte für internationale Wirtschaftspolitik. Als Gegenmittel schlägt er Ausgleichszölle vor.
11: Letztlich geht es darum, fairen Wettbewerb herzustellen. Wir würden uns eigentlich wünschen, dass es ein Weltkartellamt gibt, das China das Subventionieren verbietet oder zumindest China verbieten würde, Produkte, die stark subventioniert sind, zu verkaufen. Das gibt's nicht. Insoweit sind Ausgleichszölle hier ein zweitbestes Instrument. Und wenn Frau Reiche die Ordnungspolitik in ihrem Ministerium wieder nach vorne stellen will, dann gehören Ausgleichszölle aus dieser Perspektive definitiv mit dazu.
8: Thomas Bareis von der CDU, der seine Parteikollegin Bundeswirtschaftsministerin Reiche nach China begleitet, hält nichts von Zöllen.
12: Nicht zu viele Handelshemmnisse aufzubauen, weil alle Handelshemmnisse aufgebaut werden, letztendlich auch beiden Seiten schaden und auch dem Wohlstand schaden. Und deshalb sollten wir gerade in einer Zeit, wo auch die Wirtschaft ja eher schwächelt, aufpassen, dass wir nicht etwas tun, was uns langfristig auch wieder mehr schadet als nützt.
8: Deutsche Unternehmen weltweit im Blick hat Volker Dreyer, Außenwirtschaftschef der Deutschen Industrie- und Handelskammer. Wirtschaftlich zusammenarbeiten und Lösungen finden, statt Druck auszuüben, lautet sein Credo.
13: Ich könnte eine ganze Latte an Themen aufzählen, in denen mehr Kooperation möglich ist. Und dementsprechend sehen wir auch dieser Reise sehr erwartungsfroh entgegen, weil die Ministerin kann ein nächstes Kapitel der besseren Beziehung zwischen der chinesischen und der deutschen Volkswirtschaft aufschlagen.
8: Aber auch Probleme ansprechen, so Dreyer, wie Subventionen, den schwierigen Zugang zu kritischen Rohstoffen oder den Schutz

0: geistigen Eigentums. Die Liste ist lang.
1: Ein Bericht von Ann-Kathrin Mellmann mit dem Blick auf die anstehende Reise der Bundeswirtschaftsministerin Katharina Reiche in die Volksrepublik China. Hummerberge, Austernplatten und das größte Käsebuffet der Welt. Alles zum Pauschalpreis. In Südfrankreich steht Europas wohl edelstes All-You-Can-Eat-Restaurant. Und unser Reporter hatte die Gelegenheit, sich das einmal genauer anschauen zu können. Da hören wir gleich rein. Auch mit der Gefahr, dass man dann Hunger bekommt. Aber erstmal kompakt der Überblick mit Claudia Drews.
2: Bundesgesundheitsministerin Wagen will Kinderlose offenbar stärker an der Pflegefinanzierung beteiligen. Über höhere Versicherungsbeiträge zur Pflegekasse für Menschen ohne Kinder berichtet das Redaktionsnetzwerk Deutschland. Schon jetzt zahlen Kinderlose mehr. Ihr Beitragssatz soll laut Wagen um 0,1 Prozentpunkte steigen. Die reduzierten Sätze für Beitragszahler mit 2 oder 3 Kindern sollen demnach unverändert bleiben. Wirtschaftsforscher des Instituts der deutschen Wirtschaft haben Städte und Gemeinden nach ihrer öffentlichen Versorgung untersucht, also der Verfügbarkeit von Ärzten, Schulen, schnellem Internet und Nahverkehr. In Schleswig-Holstein liegt dabei Fahrenkrug im Kreis Segeberg vorne, aber auch Elmshorn und Pinneberg. Der Stadtstaat Hamburg landet bundesweit auf Rang 19. Dicht besiedelte Regionen liegen meist klar vor ländlichen Gebieten. Dementsprechend schneidet der Großraum Hannover gut ab, schlecht versorgt sind das östliche Niedersachsen sowie Gemeinden an der Nordsee und das ländliche Mecklenburg-Vorpommern. Der Anteil der Raucher unter Jugendlichen und jungen Erwachsenen ist wieder leicht gestiegen. Laut Mikrozensus des Statistischen Bundesamts griffen zuletzt 15,6% der 15- bis 24-Jährigen mindestens gelegentlich zu Tabak- oder Vape-Produkten. 2021 lag der Raucheranteil in der jüngsten Altersgruppe rund einen Prozentpunkt niedriger. In der Gesamtbevölkerung liegt der Raucheranteil weiter bei rund 19%. Am beliebtesten ist bei fast 8 von 10 Rauchenden die Zigarette, gefolgt von elektrischen Verdampfern, also E-Zigaretten oder Vapes. Das Wetter in Norddeutschland zunächst überall sonnig. Später ziehen von Dänemark und der Ostsee her ein paar Wolken mit Schauern oder Gewittern auf. Höchstwerte heute 23 bis 32 Grad. Soweit der Überblick. Zurück zu Nina Zimmermann.
1: Um 10.48 Uhr. Ein Buffet, aber nicht mit lauwarmen oder faden Nudeln oder trockenen Brötchen vom Vortag, sondern mit Türmen von Hummer, Bergen von Austern, flambierter Ente und einem Käsebuffet, das es ins Guinness-Buch der Rekorde geschafft hat. In Südfrankreich gibt es ein Restaurant, das Haute Cuisine nach dem All-You-Can-Eat-Prinzip serviert. Also französische Spitzenküche zum Pauschalpreis. So viel man möchte, für 65,90 Euro. Le Grand Buffet heißt dieses Schlaraffenland und 400.000 Gäste kommen jedes Jahr, werden angelockt. Monatelang ist oft kein Tisch zu bekommen. Wie so ein Restaurant funktioniert, unser Korrespondent Michael Strempel durfte hinter die Kulissen schauen.
3: Hummer. Ein ganzer Turm voller Hummer, kunstvoll arrangiert. Darauf legt Koch Stéphane Palouot großen Wert. Das Auge ist schließlich mit und noch ist er mit der schon beeindruckenden Pyramide nicht zufrieden.
4: Da fehlen ein paar Hummer, die holen wir noch, damit auch die obersten Reihen dicht gefüllt sind, so dass es ausgewogen aussieht.
3: Nebenan werden die Austern geknackt. Sie kommen ebenfalls in großen Mengen auf silberne Tablets. Gegenüber stapeln sich die Käseleibe zum größten Käsebuffet der Welt, so sagt es zumindest das Guinness-Buch der Rekorde. Wir sind hier nicht etwa in einem Pariser Sterne-Restaurant oder im Speisesaal eines Edelhotels. Wir stehen mitten in einem All-You-Can-Eat-Buffet-Restaurant. Allerdings in einem einzigartigen. Les Grands Buffets, die großen Buffets, heißt es und will ein Schaufenster der feinen und traditionellen französischen Küche sein. Chefkoch Philippe Munot, der gerade eine Rinderbouillon mit Trüffel und Gänseleber zubereitet, erklärt die Philosophie.
5: Mein Interesse ist es, einem großen Publikum, möglichst vielen Leuten, Gerichte zu bieten, die sie normalerweise nur in noblen Restaurants zu entsprechend hohen Preisen bekommen können.
3: In Les Grands Buffets kennt das Schlemmen keine Grenzen. Wer will, kann hier mehrere Stunden verbringen und sich nach dem Hummer noch Rinderfilet an Portweinsoße, getrüffelte Foie Gras oder gratinierte Jakobsmuscheln holen, bevor man sich dann an der Desserttheke mit Torten, flambierten Crêpe oder Mousse au Chocolat den kulinarischen Rest gibt. Das alles kostet 65,50 Euro. Nicht geschenkt, aber ein ziemlich fairer Preis. Möglich ist er, weil das Restaurant fast täglich geöffnet und mittags wie abends ausgebucht ist. Pierre Cavalier, Geschäftsführer der Grand Buffet, macht das stolz.
4: Wir haben etwa 400.000 Kunden jedes Jahr. Aus der ganzen Welt. Einige machen extra Reisen, um zu uns zu kommen. Letzte Woche waren Gäste aus Australien da. Für die war der Besuch bei uns der Höhepunkt ihrer Europatour.
3: Zu solchen Gästen zählt auch ein Paar aus England, das Le Grand Buffet im Internet gefunden hat. Sie sind begeistert.
4: Das ganze Essen ist erstklassig.
6: So eine Soße würde ich zu Hause auch gerne hinbekommen. Es war wirklich
3: bellissimo. Die Soße ist allerdings nicht jedermanns Sache, auch wenn ihre Zubereitung zum Höhepunkt jedes Menüs gehört. Die Präsentation der Blutente. Zu Wagners Walkürenritt wird eine auf einem Säbel aufgespießte Ente aus der Küche getragen. Kurz flambiert und dann werden Teile der zerlegten Ente in eine silberne Presse gesteckt, um das verbliebene Blut für die Soße herauszupressen. Für den Maître Canardier, den Entenmeister, eine fast religiöse Zeremonie.
4: Wenn wir das Blut so auffangen, ist es etwas zuckrig und wir können damit die Soße binden.
3: Mit Portwein und viel Butter sieht es am Ende zwar schmackhaft aus, doch die staunenden Zuschauer zögern manchmal etwas zuzugreifen.
4: Manche sind etwas geschockt, wenn ich die Zeremonie zum ersten Mal vorführe. Aber wenn sie es dann probiert haben, sind die meisten doch positiv überrascht.
3: Positiv überrascht, das sind viele hier auch, weil der Service so höflich und das Ambiente so stilvoll ist. Obwohl Le Grand Buffet in einem Gewerbegebiet am Stadtrand des südfranzösischen Narbonne liegen, wo man kein feines Restaurant erwarten würde, es ist eben alles etwas anders. In Frankreichs größtem Schlemmerparadies.
1: Im All-You-Can-Eat-Restaurant Le Grand Buffet, das hat sich Michael Strempel noch einmal genauer angesehen. Unser Korrespondent aus dem ARD-Studio in Paris.
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1: Jack Antonoff ist einer der erfolgreichsten Popmusikproduzenten unserer Zeit. Er ist 42 Jahre alt. Er hat mit Stars wie Taylor Swift, Lorde oder Sabrina Carpenter zusammengearbeitet und dreimal in Folge den Grammy als Produzent des Jahres gewonnen. Dabei steht Antonoff seit seiner Jugend selbst als Musiker auf der Bühne mit einer eigenen Band, die Bleachers. Damit veröffentlichte er als Sänger und Songwriter jetzt ein nachdenkliches und auch zeitkritisches Album. Matthias Mauersberger stellt uns die neuen Songs vor.
8: I'm not the type to ask you about last night or old pickup lines you heard.
9: Dieses Album handelt von Kommunikation. Ich kommuniziere durch die Musik mit meiner Familie und meinem Publikum. Zum ersten Mal in meiner Karriere habe ich den Eindruck, dass ich mich irgendwie an alle richten muss. Das möchte ich aber gar nicht. Jack Antonoff ist Starproduzent und Songwriter. Erst im Februar wurde er mit seinem 13. Grammy ausgezeichnet. Als Sänger des Sextetts Bleachers veröffentlicht er jetzt eine Sammlung introspektiver Songs. Der Albumtitel Everyone for 10 Minutes, 10 Minuten für alle, bezieht sich auf eine Funktion der Smartphone-App AirDrop. Eine Anwendung, die Antonoff in seinem New Yorker Studio nutzt, um sich Songs vom Computer aufs Handy zu schicken. Wer mit AirDrop Dateien empfangen will, muss den Zugriff auf seinem Gerät für alle erlauben, 10 Minuten lang. Diese Funktion 10 Minuten für alle hat mich dazu inspiriert, mich zu fragen, wen ich eigentlich an mich heranlassen will und wen nicht. Es geht um emotionale Sicherheit.
10: You know, who can and can't get let in and emotional safety and whatnot.
11: Who could catch their breath at a crime scene? Born and raised, keep dark findings. In my mind,
9: Privatsphäre, Vertrauen, digitale Entfremdung. Das sind Themen, die Jack Antonoff beschäftigen. Als Produzent ist er eine öffentliche Figur. Seine Band Bleachers sieht der 42-Jährige aber als geschützten Raum. Everyone for 10 Minutes dürfte das persönlichste und autobiografischste Album der Band sein. Antonoff singt von seinen jüdischen Vorfahren. Er erwähnt seine Schwester Sarah, die an einem Hirntumor starb, als Antonoff noch in der Oberstufe war. Das Stück The Van erinnert an die ersten Konzerttourneen im klapprigen Tourbus. Es ist eine Liebeserklärung an die Live-Musik-Kultur des prädigitalen Zeitalters.

0: Die Musiker von Bleachers stammen aus New Jersey, einem kleinstädtischen US-Bundesstaat mit langer Musiktradition. Bruce Springsteen, Frank Sinatra, Kool & The Gang haben allesamt Wurzeln in der Region. Bleachers vermischen diese musikalischen Einflüsse zu einem nostalgischen Pastiche-Pop. Everyone for 10 Minutes von Bleachers ist ein eklektisches und nachdenkliches Album. Die Songs sind nicht inhärent politisch. Jack Antonoff hat sie aber im vergangenen Jahr geschrieben, unter dem Eindruck der zweiten Amtszeit Donald Trumps.
1: Trump is one of the most horrible world leaders to ever exist.
0: Trump ist einer der schrecklichsten Weltherrscher, die je existiert haben. Er appelliert an das Schlechteste in uns. Aber da ist noch etwas Tieferes. Trump steht für absolute Langeweile. Nichts an ihm ist introspektiv. Er erzählt immer und immer und immer wieder die gleiche Geschichte.
1: It's the same story over and over and over again.

0: Nicht unpassend für so einen Sommertag oder sehr sommerlichen Frühlingstag wie heute. Das neue Album der Bleachers, Everyone for 10 Minutes. Die Bleachers, die Band rund um Jack Antonoff. Man sagt ja gern, ich google das. Vielleicht heißt es irgendwann mal, ich grog das. Daran arbeitet Elon Musk zumindest gerade. Denn er hält Wikipedia für verzerrt und seine Antwort darauf ist ein eigenes Nachschlagewerk mit künstlicher Intelligenz, Grokipedia. Aber kann man bei einer KI als Lexikon Vertrauen haben? Das haben sich die Kollegen aus dem NDR-Team näher angesehen und die Ergebnisse hören Sie gleich nach diesen nächsten Nachrichten um 11.
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2: Um 11 Uhr mit Claudia Drews. Fast ein Fünftel der Menschen in Deutschland hat 2025 gelegentlich geraucht. Diese Zahl hat das Statistische Bundesamt veröffentlicht zum Weltnichtrauchertag Ende Mai. Der Anteil der Raucherinnen und Raucher lag bei rund 19%. Seit 2021 hat sich dies kaum verändert. Bei den 15- bis 24-Jährigen ist der Anteil dagegen etwas gestiegen. Jochen Hilgers berichtet über einen anderen Trend, der sich bei den Jüngeren zeigt.
3: Das Vapen ist weiter auf dem Vormarsch. Bei den 12- bis 17-Jährigen stieg der Anteil der Konsumierenden von 2,9% vor 5 Jahren auf 6,7%, bei jungen Erwachsenen auf rund 12%. Das beunruhigt vor allem den Bundesdrogenbeauftragten Hendrik Streeck. E-Zigaretten seien kein Lifestyle-Produkt, sondern ein Gesundheitsrisiko. Zusatzstoffe seien krebserregend. Auch Nikotinbeutel, die man sich unter die Oberlippe schiebt, werden häufiger konsumiert, obwohl der Verkauf in Deutschland verboten ist.
2: Bundesgesundheitsministerin Warken will bei der Reform der Pflegeversicherung die Beiträge für Kinderlose erhöhen. Das berichtet das Redaktionsnetzwerk Deutschland unter Berufung auf Koalitionskreise. Aus der NDR-Nachrichtenredaktion Rainer Glitz.
4: Der Beitragszuschlag für Kinderlose soll demnach um 0,1 Prozentpunkte auf dann 0,7% steigen. Versicherte ohne Kinder müssten dann ab einem Alter von 23 Jahren einen Arbeitnehmeranteil von 2,5% zahlen. Bei Versicherten mit Kindern bliebe es dagegen bei den bisherigen Sätzen. Warken rechnet in der Pflegeversicherung in den kommenden beiden Jahren mit einem Defizit von insgesamt 22,5 Milliarden Euro, sollten Reformen ausbleiben.
2: Tropfende Decken, marode Infrastruktur, veraltete Gebäude. Die Gewerkschaft der Polizei klagt über eine große Zahl problematischer Dienststellen bei der Bundespolizei. Sie fordert deshalb mehr Geld für die Einrichtungen. Aus Berlin, Evi Seibert.
5: Die Gewerkschaft spricht von Bundespolizisten, die mit Eimern unter tropfenden Decken stehen oder in völlig überalterten Gebäuden Dienst verrichten müssen. Sanierungen würden immer wieder verschoben und das sorge für Frust bei den Beschäftigten. Der für die Bundespolizei zuständige Gewerkschaftschef Andreas Roskopf fordert in der Rheinischen Post eine moderne Infrastruktur für eine moderne Bundespolizei. Das sei keine Luxusforderung, sondern eine Frage von Respekt, Motivation und letztlich auch öffentlicher Sicherheit. Jede dritte Dienststelle habe erhebliche Mängel oder sei marode.
2: Bundeswirtschaftsministerin Reiche bricht zu einem Besuch in China auf. Morgen wird sie in Peking und am Donnerstag in der Industriemetropole Guangzhou erwartet. Wichtiges Thema könnte neben Pekings Exportkontrollen auf Rohstoffe wie seltene Erden auch die von deutschen Unternehmen kritisierten Wettbewerbsnachteile sein. Vor Reiches Besuch forderten deutsche Firmen, die Bundesregierung müsse sich den chinesischen Behörden gegenüber für fairen Wettbewerb und gesunde Preisniveaus einsetzen. Der Chef der deutschen Auslandshandelskammer in Nordchina, Oehms, sagte, der extreme Preisdruck setze deutschen Unternehmen in China zu. Fast jeder zweite Flug in Deutschland ist ein Kurzstreckenflug bis 1000 Kilometer Länge. Das Statistische Bundesamt hat entsprechende Daten aus dem Jahr 2025 veröffentlicht. Die Kurzstrecke hatte einen Anteil von 45%. Start oder Ziel lagen vor allem im nahegelegenen europäischen Ausland. Die meisten Kurzstreckenverbindungen gab es zwischen Frankfurt und London Heathrow. Auch die Strecke Hamburg-Frankfurt ist unter den Top 5. Das Institut der Deutschen Wirtschaft hat in einer Studie untersucht, welches die am besten versorgten Kommunen in Deutschland sind. Dabei schneidet aus norddeutscher Perspektive das Dorf Fahrenkrug im Kreis Segeberg in Schleswig-Holstein mit Platz 8 am besten ab. Platz 1 geht an die kleine Stadt Haar bei München. Für die Studie haben die Fachleute unter anderem die Mobilfunkabdeckung, die Erreichbarkeit von Kliniken und Pflegeeinrichtungen sowie die Anzahl von Kitas und Schulen verglichen. In Niedersachsen schneidet die Region Hannover am besten ab. Sie schafft es in dem Ranking auf Platz 16. Hamburg erreicht Platz 19. Direkt dahinter folgt Güstrow in Mecklenburg-Vorpommern. Das waren die Nachrichten.
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5: Heute wird es wirklich warm, auch heiß. Temperaturen zwischen 23 und 32 Grad. Und jetzt in den Vormittags-Mittagsstunden auf jeden Fall erst überall mal sonnig. Später im Laufe des Tages kann es dann etwas zuziehen von Dänemark und der Ostsee mit einigen Wolken. Großartig Regen ist so aber erstmal nicht in Sicht, auch nicht die kommenden Tage. Morgen wird es dafür kühler, wechselhaft und windig, aber eben trocken bei 15 bis 23 Grad. Und auch der Donnerstag heiter, 15 bis 24 Grad. Auf die 29 Grad geht es dann zum Ende der Woche wieder mit ein paar Wolken, aber mit meist einem sonnigen Wetter, das uns begleitet. NDR Info mit dem Verkehrsservice mit Stau und stockendem Verkehr ab einer Länge von 3 Kilometern. Und es ist einiges los. Die A1 Fehmarn Richtung Lübeck, die zwischen Pansdorf und Rathekau aktuell 6 Kilometer Stau. Der Grund sind hier Bauarbeiten und momentan ist nur eine Spur frei. A1 Lübeck Richtung Hamburg zwischen Kreuz Hamburg-Ost und Norderelbbrücke 7 Kilometer stockend. A1 Osnabrück Richtung Bremen zwischen Dreieck Stur und Bremen-Hemeling 6 Kilometer stockend. Und A1 Bremen Richtung Hamburg zwischen Maschener Kreuz und Stillhorn 5 Kilometer stockender Verkehr. Die A2 Berlin Richtung Hannover zwischen Irxleben und Alsleben 8 Kilometer Stau. Die A2 Berlin Richtung Hannover zwischen Peine und Hämeler Wald 4 Kilometer stockend im Baustellenbereich. Und die A2 Braunschweig Richtung Dortmund. Da hat es heute Morgen zwischen Kreuz Hannover Ost und Hannover Langenhagen ja einen Unfall mit einem LKW gegeben. 7 Kilometer Stau hier noch. Denn es laufen immer noch die Bergungsarbeiten, die sind sehr aufwendig und momentan ist nur die linke Spur frei. A7 Flensburg Richtung Hamburg zwischen Quickborn und Schnelsen Nord, auch hier mittlerweile 9 Kilometer Stau. Auch hier laufen Bergungsarbeiten, der Unfall ist aber vor knapp einer Stunde passiert. Auch hier nur eine Spur frei. Und die A7 Hannover Richtung Kassel zwischen Dreieck Drammetal und Lutherberg. Wegen Reinigungsarbeiten ist die Autobahn gesperrt und auch hier staut es sich erstmal. Gute Nerven und vor allem eine sichere Fahrt wünsche ich Ihnen. 11:06. Ich bin Nina Zimmermann. Guten Tag. Elon Musk ist der reichste Mann der Welt. Er ist bekannt für die Elektroautos, für Raumfahrt, für Satelliten und für große technologische Versprechen. Außerdem besitzt er mittlerweile ja die Plattform X, früher Twitter, und dort verbreitet er im Stundentakt Meinungen, politische Kommentare und immer wieder auch Inhalte, die später als falsch oder irreführend eingeordnet werden. Jetzt startet Musk ein neues Projekt, Grokipedia, ein Nachschlagewerk, vergleichbar mit Wikipedia. Das NDR-Verifikationsteam hat getestet, wie vertrauenswürdig die Informationen dort sind, die Musk verbreitet oder verbreiten lässt. Eike Müller berichtet.
6: Elon Musk hat sich der Wahrheit verschrieben, das sagt er zumindest. Das war schon so, als er vor 4 Jahren X, ehemals Twitter, mit dem Ziel gekauft hat, es zur
7: besten Quelle für die Wahrheit
6: zu machen. Oder als Musk seinen KI-Chatbot Grok 2024 in Europa auf den Markt gebracht hat. Eine
7: maximal wahrheitssuchende, neugierige KI.
6: Wie er sagte. Und so soll es jetzt auch bei seinem jüngsten Projekt sein. Sein Nachschlagewerk Grokipedia soll
7: die Wahrheit, die ganze Wahrheit und nichts als die Wahrheit
6: beinhalten, schreibt er auf X. Grokipedia, eine neue Online-Enzyklopädie, soll Wikipedia Konkurrenz machen. Aufgebaut ist sie ähnlich wie Wikipedia. Man gibt einen Suchbegriff ein und erhält lange Artikel mit vielen Informationen. Das Besondere, geschrieben werden die Artikel von einer KI, genauer Musks Chatbot Grok. Ob die Artikel wirklich nichts als die Wahrheit versprechen, hat sich Katharina Beefs aus dem NDR-Faktencheck-Team angesehen. Sie hat die Quellen für mehr als 500 Grokipedia-Artikel analysiert. Ihr Fazit?
8: Insgesamt scheint Grok schon ganz fundierte und faktenorientierte Quellen zu benutzen. Deutsche Welle oder Cambridge zum Beispiel. Doch immer wieder tauchen auch Quellen auf, wo es nicht nur um Fakten, sondern Meinungen geht. Wie Reddit oder Facebook. Und dann sind da noch eher fragwürdigere Quellen.
6: Grockipedia zitiert zum Beispiel die für Verschwörungstheorien bekannte Seite Infowars oder die rechtsextreme Seite Stormfront. Doch neben den reinen Quellen sind mitunter auch die Inhalte auf Grockipedia problematisch. Nächster Test: ein Faktencheck von Artikeln.
8: Ich habe stichprobenartig Sätze auf Grockipedia geprüft und gesehen, immer wieder erfindet Grock einfach Inhalte.
6: Besonders kurios: ein Artikel über die zweite englische Fußballliga. Dort heißt es:
7: Es wurden Entscheidungsspiele zwischen dem vorletzten der League 2 und dem siebten der National League eingeführt.
6: Doch Fakt ist, solche Playoffs gibt es gar nicht. Test Nummer 3. Elon Musk ruft dazu auf, Grockipedia zu verbessern. Fehler dürfe man über eine entsprechende Funktion melden.
8: Ich habe mehrere Artikel versucht zu verbessern, doch die Antworten fallen immer anders aus. Es ist sehr zufällig. Denn am Ende entscheidet immer Grock. Und der scheint einen Bias zu haben.
6: Das Ergebnis des NDR-Faktencheck-Teams ist, Grockipedia erscheint durchaus voreingenommen. Zu einem ähnlichen Ergebnis kommt auch eine Studie des University College in Dublin. Einer der Forscher aus der Studie, Taha Yazeri, erzählt:
9: Man merkt deutlich, dass sich Elon Musks Interessen und Leidenschaften in diesen Seiten widerspiegeln.
6: Laut Musk werden die Artikel einem Faktencheck unterzogen, allerdings übernimmt den Grock, der Chatbot von Musk. Bisher gibt es die Artikel nur auf Englisch. Auch wenn vielen Grockipedia vielleicht bisher noch gar nicht begegnet ist, beziehen viele Chatbots wie ChatGPT Grockipedia längst bei ihren Antworten mit ein. Laut Yazeri wurde Grockipedia gerade dafür erfunden.
9: Es wurde für die nächste Generation der Sprachmodelle geschrieben.
6: Das Technologiemagazin The Verge veröffentlichte dazu Anfang des Jahres Zahlen. Bei rund 13 Millionen Prompts an ChatGPT wird Grockipedia etwa 260.000 Mal zitiert. Grockipedia soll nichts als die Wahrheit transportieren. Tatsächlich ist es aber eher Musks eigene Wahrheit.
0: Informationen aus dem NDR-Verifikationsteam. Die Kollegen haben sich Elon Musk Wikipedia-Konkurrenz Grockipedia genauer angesehen.
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0: Hamburg will neue Wohnheimplätze für Studentinnen und Studenten und Azubis schaffen. 3000 Plätze sollen bis 2030 gebaut werden. Nach Ansicht der CDU geht es damit aber zu schleppen voran. Darum fordert sie vom rot-grünen Senat jetzt mehr Tempo bei der Umsetzung dieses Vorhabens. Jenny Witt berichtet.
10: Mehr Platz für tausende junge Menschen. Das ist ein Versprechen im rot-grünen Koalitionsvertrag. Der Senat hat noch 3,5 Jahre, um zu liefern. Er setzt auf schnelle, modulare Bauweisen. 400 der 3000 anvisierten Plätze sind im Bau, zeigt der aktuelle Jahresbericht des Studierendenwerks. Gut 2000 weitere befinden sich demnach in der Planung. Die Hälfte davon soll in zwei großen Neubauten in Wilhelmsburg entstehen. Beide seien noch in einer frühen Prüf- und Planungsphase, heißt es aus dem Studierendenwerk. Zu langsam, sagt die CDU und sieht schwarz für die Frist Ende des Jahrzehnts. Dabei herrsche Wohnungsnot unter Studentinnen und Studenten. Rot-Grün müsse jetzt neue, weniger bürokratische Vorgaben anwenden, um die Planung zu beschleunigen. Das fordert die Fraktion in einem Bürgerschaftsantrag. Ende dieses Jahres soll die nächste Wohnanlage fertig werden, in der Hafen City mit 370 neuen Plätzen.
0: Bei zwei Badeunfällen in Niedersachsen sind am Pfingstwochenende zwei Menschen ums Leben gekommen. Ein 34-jähriger Mann und ein 13 Jahre altes Mädchen. Das Mädchen ist in einem Kiessee in Marienhavel in Ostfriesland ertrunken. Anna Schlieter berichtet.
11: Das Mädchen hat mit einer Freundin im Wasser gespielt. Das hat die Polizei NDR Niedersachsen mitgeteilt. Und plötzlich sei das Mädchen dann nicht mehr an die Wasseroberfläche gekommen. Dann wurde sofort Alarm geschlagen. Polizei, Rettungsschwimmer und Feuerwehr haben gesucht. Wegen der Hitze gestern waren sehr viele Menschen zum Baden am See. Ein Taucher konnte das Mädchen schließlich nur noch tot bergen. Notfallseelsorger waren auch im Einsatz. Und das war wahrscheinlich nicht der einzige tragische Badeunfall am Pfingstwochenende in Niedersachsen. In Haßbergen im Landkreis Osnabrück hat die DLRG am Sonntag einen 34-jährigen Tod in einem kleinen See gefunden. Zeugen hatten zuvor die Sachen des Mannes am Ufer entdeckt.
0: Diese Badeunfälle gibt es ja sehr häufig an Baggerseen, in den Kiesgruppen, Gruben, Flüssen oder auch im Meer, wo es keine Aufsicht oder Rettungsschwimmer vor Ort gibt. Mecklenburg-Vorpommern ist ein Land mit viel Wasser und damit alle Kinder dort früh schwimmen lernen können, bietet das Land Mecklenburg-Vorpommern auch in diesem Jahr wieder kostenlose Kurse an. Henning Strüber.
12: Das Programm MV wird schwimmen werde auch in diesem Jahr fortgeführt, erklärte Sportministerin Drese. Es richte sich an Kinder im Grundschulalter, die gar nicht oder noch nicht sicher schwimmen können. Wenn sich deren Eltern dies von den jeweiligen Schulen bescheinigen lassen, könnten die Kinder kostenlos an Schwimmkursen des Programms teilnehmen, heißt es in einer Mitteilung. Drese betonte, wie wichtig es gerade in einem Land wie Mecklenburg-Vorpommern mit seinen zahlreichen Seen, Flüssen und der Ostsee sei, dass Kinder schwimmen können. Die Kurstermine sind nachmittags an Wochenenden oder in den Ferien. Sie werden vom Schwimmverband, der DLRG, dem ASB sowie der DRK Wasserwacht angeboten. 160.000 Euro stehen dafür bereit.
13: Das Sommerwetter mit diesem strahlenden Sonnenschein jetzt auch an Pfingsten hat viele Menschen an die Küsten gelockt. Und wir bleiben nochmal in Mecklenburg-Vorpommern, denn die Tourismusbranche dort zum Beispiel zieht eine positive Bilanz zu den Feiertagen. Von den Hoteliers bis zum Eisverkäufer sind alle sehr zufrieden mit dem Pfingstgeschäft. Sven-Peter Martens.
14: Der Chef der Tourismusgesellschaft Peter Kranz spricht von einem hoffnungsvollen Start in die Sommersaison 2026. Sämtliche Rückmeldungen seien positiv gewesen, so Kranz. Auch im Binnenland freuten sich Hoteliers, Pensions- und Gaststättenbetreiber über belegte Betten und volle Tische, sagte eine Mitarbeiterin der Warener Tourismusinfo. So sei momentan der Campingplatz Ecktannen an der Müritz bis auf die letzte Stellfläche ausgebucht. Der Landespräsident des Deutschen Hotel- und Gaststättenverbandes Lars Schwarz spricht insgesamt von einer sehr guten Nachfrage über Pfingsten. Viele Gäste hätten erst kurzfristig gebucht. Aus seiner Sicht hätten sie auch deutlich mehr Geld ausgegeben als noch einige Jahre zuvor. Also nicht nur für Unterkunft, sondern auch in den Restaurants und am Strand. Beispielsweise beim Eis- und Getränkeverkäufer an den Ostseestränden.
13: Und soweit waren das die Berichte, zusammengestellt von unserer Norddeutschland-Redaktion. Kann ein Mensch sich das Rauchen einfach weghypnotisieren lassen? In der Tat setzen immer mehr Menschen auf Hypnose, um mit dem Rauchen aufzuhören. Aber wie gut funktioniert das wirklich? Und was passiert da in so einer Sitzung? Wir haben einen jungen Mann begleitet, der genau das ausprobiert hat. Rauchfrei werden durch Hypnose. Und das hören Sie in der kommenden Viertelstunde bei uns. Davor schauen wir natürlich auf den Sport und den Abstieg des VfL Wolfsburg in die zweite Bundesliga. Aber erstmal Claudia Drews mit dem Überblick.
15: Bundesgesundheitsministerin Warken plant, die Beiträge zur Pflegeversicherung für Kinderlose leicht zu erhöhen. Laut Redaktionsnetzwerk Deutschland sieht die Pflegereform der Ministerin vor, den Beitragszuschlag für Kinderlose um 0,1 Prozentpunkte auf dann 0,7% anzuheben. Der verminderte Satz für Menschen mit zwei oder mehr Kindern bleibe gleich. Auch am Arbeitgeberanteil von 1,8% soll sich nach Warkens Plänen nichts ändern. Die EU-Kommission stellt den EU-Agrarministern heute einen neuen Düngemittelplan vor. Im gemeinsamen Morgenmagazin von ARD und ZDF forderte der grünen Agrarpolitiker Häusling, die Düngemittelherstellung nach Europa zu verlagern und sie mit erneuerbaren Energien umzusetzen. Nur Zölle zu senken, wie es jetzt für Importe aus Belarus getan werde, sei mittel- und langfristig der falsche Weg, weil das zu Lasten der europäischen Düngerproduzenten gehe. Von rund 1,5 Millionen Passagierflügen von und nach Deutschland waren knapp die Hälfte Kurzstrecken. Das zeigt die Statistik aller deutschen Starts und Landungen im vergangenen Jahr. 45% der Verbindungen gingen dabei über weniger als 1.000 Kilometer. Ziele waren überwiegend das nahegelegene Ausland. 3/4 der Verbindungen mit mehr als 1.000 Kilometern gingen ins europäische Ausland. Nur jeder 4. längere Flug ging nach Asien, Amerika oder Afrika. Das Wetter in Norddeutschland: zunächst überall sonnig, später ziehen von Dänemark und der Ostsee her ein paar Wolken mit Schauern oder Gewittern auf. Höchstwerte 23 bis 32 Grad. Soweit der Überblick. Ich gebe zurück zu Nina Zimmermann.
13: Danke dir, gleich 20 nach 11.
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13: Nach dem 34. Spieltag in der Fußball-Bundesliga hatten viele, die es mit dem VfL Wolfsburg halten, das Gefühl, das ist gerade noch mal irgendwie gut gegangen. Zumindest in die Relegation hatte der VfL es dann geschafft, nachdem es in der Wochen zuvor ja schon ziemlich düster ausgesehen hatte. Aber Jan Möller aus der Sportredaktion,
0: Jetzt ist es eben doch passiert. Wolfsburg steigt ab und der SC Paderborn steigt auf.
16: Ja, und das ist eine ganz schöne Überraschung, gerade weil der VfL sich an den letzten Bundesligaspieltagen eben doch ziemlich stabilisiert hatte. Und was die Voraussetzungen angeht, den Kader, den Etat, waren die Wolfsburger ja ohnehin favorisiert in der Relegation. Aber der SC Paderborn hat eben sein Potenzial voll ausgeschöpft und Wolfsburg bei weitem nicht. 0:0 im Hinspiel und dann dieses 2:1 für Paderborn gestern Abend. 2:1 nach Verlängerung. Das war ein Spiel, das alle, die dabei waren, nicht so schnell vergessen werden. Auch nicht unser Reporter Marc Eschweiler.
17: Dieser Moment war wie eine Art Erlösung. Die Erlösung von einem unglaublichen Fußballkrimi, der die Zuschauer 120 Minuten lang komplett in ihren Bann gezogen hatte.
18: Liebe Fußballfreunde, alle guten Dinge sind drei. Der SC Paderborn ist wieder in der ersten Bundesliga.
17: Der SC Paderborn hatte durch das knappe, aber hochverdiente 2:1 nach Verlängerung gegen Wolfsburg den dritten Aufstieg in die Bundesliga geschafft. Die Fans stürmten danach friedlich und geordnet den Rasen und die Spieler konnten das gerade Geschaffte noch gar nicht richtig glauben.
19: Ich glaube, das ist noch gar nicht so wirklich angekommen. Also gefühlt nehme ich das noch gar nicht so richtig wahr. Es ist einfach Wahnsinn, dass wir das heute gezogen haben. Ist einfach so unglaublich und bin so stolz auf die Jungs. Was wir hier die ganze Saison und auch heute geleistet haben, ist einfach heftig.
17: Stürmer Sven Michel war Teil des Dramas. Sein Kopfball in der Nachspielzeit der regulären Spielzeit klatschte an den Pfosten und ganz Paderborn schien zu verzweifeln. 39 Torschüsse gab der SCP in den 120 Minuten ab. Auch Sebastian Klaas hatte mit einem Flachschuss nur den Pfosten getroffen, bis Laurin Kurda in der 100. Minute den Bann brach. Kurda schoss Paderborn zum dritten Mal in die Bundesliga und den VfL Wolfsburg ins Tal der Tränen.
20: Also von daher ist das natürlich ein bitterer Moment für den Verein, für die Fans, aber auch für die Spieler und für die Mannschaft. Das ist eben Fußball. Man muss in der Niederlage auch Größe zeigen und das akzeptieren.
17: Die Mannschaft von Trainer Dieter Hecking hatte eine frühe Führung durch Pečinović verspielt und nach einer gelb-roten Karte gegen Mähle schon in der 14. Minute völlig den Faden verloren. Für die Millionentruppe aus Wolfsburg war es der erste Abstieg nach 29 Jahren Bundesliga in Folge und ein sportliches Desaster.
21: Wir werden sehen, wie das jetzt in den nächsten Tagen passieren wird. Und dann werden wir uns zusammensetzen in den nächsten Tagen und dann wird es irgendwas zu entscheiden geben oder nicht.
17: Tränen, Wut und Verzweiflung auf der einen, grenzenloser Jubel auf der anderen Seite.
22: Also ich bin tatsächlich ein bisschen zu am Arsch, um irgendwelche Gefühle zu fühlen. Aber ich freue mich einfach auf den Moment, wenn ich wieder Zugang zu meinen Gefühlen habe, weil das wird grandios. Und klar, freuen wir uns jetzt gegen die ganz Großen, ein bisschen Sport machen zu dürfen.
17: Ralf Kettemann, der Trainerkomet, aus der A-Jugend des Karlsruher SC in die Bundesliga in nur einem Jahr. Und Kettemann war wie die Zuschauer einfach nur erleichtert über den Abpfiff nach diesem Fußballkrimi.
16: Tja, Paderborn ist also nach Schalke und Elversberg der dritte Aufsteiger. Nur noch zwei Nordclubs sind jetzt erstklassig, der Hamburger SV und Werder Bremen. Und Wolfsburg ist dann in der zweiten Liga einer von sechs Nordclubs. St. Pauli ist ja auch abgestiegen und der VfL Osnabrück aufgestiegen. Weiterkommen ins Viertelfinale will die deutsche Eishockey-Nationalmannschaft bei der Weltmeisterschaft in der Schweiz. Und gestern Abend gegen Großbritannien gab es auch den dritten Sieg in Folge. Aber es gab da ja auch noch die drei Niederlagen zu Beginn des Turniers. Und deshalb wird das wohl nichts mit dem Viertelfinale. Aus Zürich, Burkhard Hupe.
23: Wohl selten hat ein WM-Sieg so wenig Freude ausgelöst. 6:3 gegen Großbritannien, zum dritten Mal in Folge 6 Tore gemacht und gewonnen. Und trotzdem nur nachdenkliche Gesichter, wohin man im deutschen Team auch schaute. Das Turnier scheint für Deutschland schon zu Ende zu sein, ehe der letzte Vorrundenvorhang gefallen ist. Das räumt auch Sportvorstand Christian Künast ein.
24: Ja, im Moment fühlt es sich vielleicht sogar so an, als hätten wir es schon verpasst. Die Hoffnung ist da, klar. Ich bin aber Realist und man muss mal ganz klar sagen, Ungarn ist krasser Außenseiter gegen Lettland.
23: Ungarn gegen Lettland, also das Schlüsselspiel zum Viertelfinale, bei dem Deutschland nur auf der Tribüne sitzt. Lettland darf keinen einzigen Punkt holen. Realistisch ist das nicht. Das weiß auch Angreifer Alexander Karacun.
25: Ja, das heißt ja, die Hoffnung stirbt zuletzt. Aber ja, man muss jetzt eher einfach nur ein Geduldsspiel abwarten und was anderes kann man, glaube ich, dazu nicht mehr sagen. Ja.
23: Und so sitzen die Deutschen heute also auf gepackten Koffern und warten mit ihrem Sportchef Christian Künast auf ein echtes Eishockeywunder.
24: Wir drücken den Ungarn die Daumen, aber wenn es am Ende nicht reicht, dann liegt es nicht an den Ungarn, sondern an uns selber.
16: Tja, heute Mittag geht's los. Ungarn gegen Lettland. So gegen 15 Uhr wissen wir dann Bescheid, ob das Wunder doch noch eintritt oder ob alles läuft wie erwartet. Zum Schluss noch der Blick in die NBA, die beste Basketballliga der Welt. Da muss Dennis Schröder, der Kapitän der deutschen Nationalmannschaft, den Traum vom Titelgewinn mit den Cleveland Cavaliers endgültig abhaken, zumindest für diese Saison. Auch das vierte Playoff-Spiel um den Finaleinzug haben die Cavaliers nämlich verloren gegen die New York Knicks. Und zwar deutlich mit 93 zu 130. Schröder war krank, hat gar nicht mitgespielt. Die Knicks also in den NBA-Finals. Und da geht's dann gegen den Titelverteidiger Oklahoma City Thunder mit dem deutschen Center Isaiah Hartenstein oder gegen die San Antonio Spurs. In der Serie ist noch alles offen. Da steht's nach Siegen 2-2. Und 4 Siege sind eben nötig, um die Finalserie zu erreichen.
13: Dann vielen Dank erstmal für dieses Update aus der Sportredaktion. Jan Möller.
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13: Rauchen galt ja jetzt eigentlich eher bei vielen lange als uncool, als etwas von früher. Aber ausgerechnet bei jungen Erwachsenen kommt die Zigarette zurück. Aktuelle Studien zeigen, Zigaretten und vor allem Vapes sind im Trend. Über 15% der 15- bis 24-Jährigen greifen mindestens gelegentlich zu Tabak- oder Vape-Produkten. Auf die ganze Bevölkerung gesehen ist es gut, aktuell jeder Vierte, der raucht. Und die gesundheitlichen Risiken sind bekannt und sie sind hoch. Jedes Jahr sterben in Deutschland über 125.000 Menschen an den Folgen des Rauchens. Besonders auffällig ist der Zusammenhang zwischen Tabakkonsum und Lungenkrebs, warnt Dr. Matthias Borst von der Deutschen Gesellschaft für Pneumologie.
2: Man rechnet, dass etwa 90% der Erkrankungen an Lungenkrebs auf das Rauchen zurückzuführen sind. Oder umgekehrt, Raucher haben ein 10 bis 15 Mal so hohes Risiko, Lungenkrebs zu bekommen, als Nichtraucher.
13: Sagt ein Lungenfacharzt Matthias Borst von der Deutschen Gesellschaft für Pneumologie. Unter dem Motto Rauchfrei im Mai werben ja Krankenkassen, Fachleute und Beratungsstellen jedes Jahr dafür, den Ausstieg zu versuchen. Und es geht bei dieser Kampagne eben nicht nur um die Risiken des Rauchens, sondern vor allem auch um die Frage, wie kommt man davon wieder los? Der Mitmachmonat setzt dabei ganz bewusst auf diesen positiven Gruppeneffekt, der entstehen kann. Denn gerade der Anfang ist oft der schwerste Teil. Also die ersten Tage ohne Zigarette, ohne Routine, ohne das schnelle Nikotin. Eine Methode, die beim Aufhören helfen soll, ist Hypnose. Und ARD-Gesundreporterin Melda Özoy hat einen jungen Mann bei diesem Versuch begleitet.
3: Ein Vormittag in Berlin-Tempelhof. Der 26-jährige Nico steht vor einer Praxis. Die Zigarette in der Hand.
4: Okay, das ist jetzt die letzte Zigarette. Hoffentlich bleibt sie das auch. Fühlt sich schon krass an.
3: Nico raucht seit 7 Jahren. Mal mehr, mal weniger. Für ihn hat das Rauchen vor allem einen sozialen Aspekt. Doch wohl fühlt er sich damit längst nicht mehr. Aufhören wollte er schon oft, bisher ohne Erfolg. Diesmal setzt er auf eine ungewöhnliche Methode. Hypnose. Matthias Bär ist Hypnosetherapeut mit Schwerpunkt Sucht und ehemaliger starker Raucher. Heute hilft er Menschen dabei, mit dem Rauchen aufzuhören. Die Sitzung beginnt mit einem ausführlichen Gespräch. Nico erzählt, wann und warum er raucht. Erst danach lehnt er sich im Sessel zurück. Und die Hypnose beginnt.
5: Hypnose heißt Arbeit in Trance. Das heißt, wir helfen Menschen, in einen entspannten Geisteszustand zu kommen. Und in diesem Zustand können wir verschiedene Dinge tun. Wir können zum Beispiel Dinge besser verankern. Das heißt, das nicht mehr rauchen müssen, wirklich positiver im Geist zu verankern. Und auch dass diese Klarheit, dass ich wirklich nicht mehr rauchen möchte.
3: Matthias will, dass Nico in einen sehr tiefen, ruhigen Zustand kommt.
5: Machst du bequem, ja. Und dass du dir mal einen Punkt an der Decke aussuchst, ja. Und dass du diesen einen Punkt betrachtest und deine Augen nicht mehr von diesem Punkt wegbewegst, ja. Während diesen Punkt betrachtest, jetzt mal einen tiefen Atemzug nehmen, einmal tief einatmen und wieder ausatmen.
3: In dieser Trance ist Nico nicht ohne Bewusstsein, sondern besonders konzentriert. Die Idee dahinter? In diesem Zustand soll Nico bestimmte Gedanken besser verinnerlichen können. Zum Beispiel, wie schädlich das Rauchen ist.
5: Und während diese eine Zigarette rauchst, ist es, als würde dieser Berg voller Kippen immer weiter wachsen. Du hast 10 Jahre lang Gift in dich gesaugt. Zigaretten sind nichts anderes als Gift. Gift in Papier gewickelt.
3: Etwa eine Stunde dauert die Hypnosesitzung, die selbst bezahlt werden muss. Wie sie bei Einzelnen funktionieren kann, ist noch recht wenig erforscht. Diplompsychologin Dr. Katrin Fitztum arbeitet am Institut für Nikotin- und Tabakentwöhnung am Vivantes-Klinikum Neukölln.
7: Die Studien, die es dazu gibt, die sind sehr klein. Also sehr wenige Teilnehmer haben das bisher probiert. Und dann ist natürlich die Aussagekraft auch immer sehr gering.
3: Sie betont, dass Rauchen in erster Linie eine ernsthafte Abhängigkeit ist, mit psychischen und körperlichen Komponenten, und dass Hypnose nur Menschen hilft, die bereit sind, ihr Verhalten zu verändern.
7: Also in der Behandlungsleitlinie sieht man die Hypnose relativ kritisch in der Raucherentwöhnung. Da wird eigentlich nur gesagt, man kann es anwenden, meistens in Ergänzung zu den üblichen Entwöhnungsverfahren, weil es wenig Nebenwirkungen gibt durch die Hypnose.
3: Für Nico war diese erste Sitzung erfolgreich. Er beschreibt eine Art Verschiebung in der Art, wie er über das Rauchen nachdenkt.
4: Ich glaube, am meisten nehme ich mit dieses Bewusstmachen, dass es beim Aufhören mit dem Rauchen nicht darum geht, einfach keine Zigaretten mehr zu rauchen, sondern dass es eher darum geht, dieses Rauchverlangen nicht mehr zu haben. So.
3: Ob dieser Klick im Kopf wirklich reicht, wird sich erst zeigen. Beim nächsten Abend in der Kneipe, wenn alle wieder vor die Tür gehen und er zum ersten Mal ohne Zigarette daneben steht.
13: Endlich rauchfrei mit Hypnose. Melda Özay hat sich das nochmal mit einem jungen Menschen angesehen, der das auf diesem Weg versucht. 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
6: Um 11.30 Uhr mit Claudia Drews. Etwa 130.000 Menschen sterben in Deutschland pro Jahr an den Folgen von Tabakkonsum. Zugleich greifen immer mehr Jugendliche wieder zu Zigaretten und Vapes. Das ist das Ergebnis einer neuen Studie des Bundesinstituts für öffentliche Gesundheit. Besonders problematisch seien dabei speziell auf Jugendliche ausgerichtete Einstiegsprodukte, so der Bundesdrogenbeauftragte Streeck.
8: Dazu gehört konstatiert, dass sich der Nikotinmarkt erheblich geändert hat. Der Einstieg erfolgt nicht mehr über die klassische Zigarette und Tabak, sondern häufig über Nikotinbeutel, über E-Zigaretten und Vapes. Der Rauch schmeckt nicht mehr nach Tabak, sondern er schmeckt jetzt nach Coca-Cola, Strawberry Kiwi und Salted Caramel. Das Design erinnert nicht mehr an ein Erwachsenenprodukt, sondern es ist an eine Süßigkeit. Es ist bunt, es ist poppig. Es wird über soziale Netzwerke vertrieben und steht mittlerweile auch neben Gummibärchen in Süßigkeitenautomaten.
6: Der Bundesdrogenbeauftragte Streeck fordert unter anderem, die Tabaksteuer zu erhöhen und Einweg-Vapes zurückzudrängen. Menschen ohne Kinder sollen offenbar mehr in die Pflegeversicherung einzahlen. Das Redaktionsnetzwerk Deutschland berichtet über entsprechende Pläne von Gesundheitsministerin Warken. Der höhere Beitrag für Kinderlose könnte ein Teil einer Pflegereform sein, die Warken bis zur Sommerpause vorlegen will. Unser Hauptstadtkorrespondent Jan Zimmermann berichtet, was genau sich ändern könnte.
9: Alle, die keine Kinder haben, müssen zu ihrem normalen Beitragssatz für die Pflegeversicherung einen Zuschlag bezahlen. Das ist schon seit Jahren so. Das heißt in Zahlen, der normale Beitrag, der liegt bei 1,8% plus einen Zuschlag für Kinderlose von 0,6%. Macht zusammen also 2,4%. Nach den Plänen, über die jetzt berichtet wird, soll dieser Zuschlag für Kinderlose leicht angehoben werden, und zwar um 0,1 Prozentpunkte. Das heißt, der Gesamtbeitrag für kinderlose Arbeitnehmer, der würde sich dann auf 2,5% erhöhen. Und dann gibt es noch einen Arbeitgeberanteil, den übernimmt eben der Arbeitgeber. Wie viel das im Geldbeutel jedes Einzelnen ausmacht, das ist schwer zu sagen. Das hängt vom jeweiligen Lohn und sonstigen Einnahmen ab.
6: Nach den massiven Angriffen auf Kiew am Wochenende droht Russland mit einer neuen schweren Attacke. Moskau rief ausländische Diplomaten dazu auf, die ukrainische Hauptstadt schnellstmöglich zu verlassen. Die EU wies die Aufforderungen zurück. Der frühere SPD-Fraktionschef und Außenpolitik-Experte Mützenich hält das für ein schlechtes Zeichen im Hinblick auf mögliche Friedensverhandlungen. Ernsthafte Gespräche seien nach den erneuten Angriffen wieder in weite Ferne gerückt, so Mützenich im Deutschlandfunk.
10: Dies hat eben etwas auch damit zu tun, dass offensichtlich diese militärische Auseinandersetzung nicht zu einer Beendigung, wie einige in den letzten Jahren immer wieder behauptet haben, führt. Russland wird so einfach auf dem Schlachtfeld nicht besiegt werden, damit der Krieg endet. Und deswegen gab es ja auch immer wieder in den letzten Jahren Versuche, leider nicht innerhalb Europas, auch Alternativen dazu zu finden. Und wir sehen eben auch die rücksichtslose Kriegsführung Russlands. Wir müssen aber auch konstatieren, dass auch bei den Angriffen der Ukraine offensichtlich in Russland Zivilisten ums Leben gekommen sind.
6: Rolf Mützenich von der SPD. Die Agrarministerinnen und Minister der EU beraten heute in Brüssel unter anderem über den Mangel an Düngemitteln. Da diese sich deutlich verteuert haben, sollen Landwirte finanziell entlastet werden. Aus der Nachrichtenredaktion Marei Biermann.
0: Die Agrarministerinnen und Minister der EU beraten darüber, wie man den Landwirten unter die Arme greifen kann. Zur Einordnung, Stickstoffdünger war laut EU-Kommission im vergangenen Monat 70% teurer als im Jahresdurchschnitt 2024. Deshalb sollen betroffene Landwirte möglichst schnell finanzielle Hilfe bekommen, möglichst noch vor dem Sommer. Und die EU-Kommission will die heimische Düngemittelproduktion ausbauen, mit dem Ziel, unabhängiger von Importen zu werden.
6: Die Stimmung in der deutschen Exportwirtschaft ist so schlecht wie seit mehr als einem Jahr nicht mehr. Das geht aus neuen Umfragedaten des Münchner IFO-Instituts für den Monat Mai hervor. Eher pessimistisch blicken zum Beispiel die Auto- und die Metallindustrie auf künftige Exporte ins Ausland. Laut IFO-Institut gibt es vor allem zwei Gründe für die schlechtere Stimmung: die weltpolitisch unsichere Lage und hohe Energiepreise. Nach einem verheerenden Dammbruch in Brasilien vor mehr als 7 Jahren ist in München der Zivilprozess gegen den TÜV Süd in eine weitere Runde gegangen. Viele Angehörige von Opfern klagen, weil eine Tochtergesellschaft des TÜV Süd den Damm eigentlich für sicher erklärt hatte. Es soll aber bereits Warnzeichen gegeben haben. Aus München, Nicolas Nützel.
11: Auf rund 600 Millionen Euro summieren sich die Schadenersatzansprüche, die Angehörige der etwa 270 Menschen stellen, die bei der Katastrophe am 25. Januar 2019 getötet wurden. Der Damm eines Rückhaltebeckens einer Eisenerzmine in der brasilianischen Provinz Minas Gerais brach. Der freigesetzte Schlamm richtete verheerende Schäden an. Das Verfahren läuft bereits seit 5 Jahren. Jetzt prüft das Münchner Landgericht an 3 Verhandlungstagen weitere Einzelheiten dazu, ob der TÜV Süd haftbar gemacht werden kann. Die Klägeranwälte sehen die Fragen, die das Gericht vorab an Experten gestellt hat, als Zeichen dafür, dass die Klage am Ende Erfolg haben könnte.
6: Und das waren die Nachrichten.
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13: Die Temperaturen klettern. Heute wird es warm, wird es heiß werden. Wir erwarten Höchstwerte zwischen 23 und 32 Grad. Und dazu ist es überall sonnig. Es kann so im Laufe des Tages von Flensburg, von der Ostsee her, ein bisschen zuziehen mit ein paar Wolken. Morgen wird es dann kühler. 15 bis 23 Grad erwarten wir. Dazu wechselhaftes, ein bisschen windiges Wetter, aber weiterhin auch trocken. NDR Info mit dem Verkehrsservice, mit Stau und stockendem Verkehr ab einer Länge von 3 Kilometern. Die A1 Fehmarn Richtung Lübeck. Zwischen Pansdorf und Rathekau 4 Kilometer Stau. Wegen Bauarbeiten ist hier nur eine Spur frei. Und A1 Lübeck Richtung Hamburg. Zwischen Kreuz Hamburg Ost und Norderelbbrücke 7 Kilometer stockender Verkehr. Die A1 Osnabrück Richtung Bremen. Zwischen Bremen-Brinkum und Hemeling 5 Kilometer stockend. Und A2 Berlin Richtung Hannover zwischen Irxleben und Alsleben 8 Kilometer Stau. Die A2 Berlin Richtung Hannover zwischen Peine und Hämelerwald 4 Kilometer stockend, auch hier im Baustellenbereich. Die A2 Braunschweig Richtung Dortmund zwischen Kreuz Hannover Ost und Hannover Langenhagen hat es heute früh einen Unfall gegeben mit einem LKW. Der ist in eine Brücke, einen Pfeiler reingefahren. Dort ist wegen der Bergungsarbeit nach wie vor nur eine Spur frei und deshalb eben die 7 Kilometer Stau. Und A7 Flensburg Richtung Hamburg zwischen Quickborn und Schnelsen Nord auch 9 Kilometer Stau. Auch hier laufen Bergungsarbeiten und auch hier ist momentan nur eine Spur frei. Die A7 Hannover Richtung Kassel ist zwischen Hahnmünden und Lutherberg wegen Reinigungsarbeiten gesperrt. Hier staut es sich. Und A7 Kassel Richtung Hannover zwischen Derneburg-Salzgitter und Hilsheim-Drispen steht. Auch hier laufen mittlerweile Bergungsarbeiten und aktuell werden uns 8 Kilometer Stau gemeldet. Also einige Stellen, die auch die Nerven bestimmt strapazieren. Wir wünschen Ihnen dort ein gutes Durchhalten und vor allem eine gute und sichere Fahrt. 11.37 Uhr, Sie on NDR Info, ich bin Nina Zimmermann. Die Hamburgerinnen und Hamburger haben die Wahl, ob sich die Hansestadt um die Ausrichtung der Olympischen und der Paralympischen Spiele bewerben soll oder nicht bewerben soll. Jetzt am kommenden Sonntag endet das Referendum. Für die einen wäre Olympia ein Schub für Sport, für Infrastruktur, für internationales Ansehen. Für die anderen ein Milliardenrisiko mit ungewissem Ausgang. Und viele erinnern sich wahrscheinlich auch noch an das letzte deutliche Olympia-Nein der Hamburger vor 10 Jahren. Darum geht es heute Vormittag auch hier bei uns bei NDR Info im Thema: Die Olympischen Spiele, sind die eine große Chance oder ein großes Risiko? Und da schauen wir jetzt auch noch einmal auf die Stimmung in der Stadt. Unsere Reporterin Valeria Dobalskaya war mit Menschen unterwegs, die sich ehrenamtlich für ein Ja zu Olympia engagieren.
12: Stadtfest in St. Georg. Hier betreut Carolina, 25, einen Infostand mit einer Drehscheibe. Zu gewinnen gibt es Traubenzucker, Schlüsselanhänger und Olympia-Aufkleber. Carolinas Ziel heute?
14: Die Leute, die noch unentschlossen sind, für Olympia zu begeistern, die letzten Zweifel vielleicht zu beseitigen und einfach gute Stimmung zu verbreiten.
12: Carolina hat Sportmanagement studiert, probiert selbst gerne neue Sportarten aus und hat bis vor kurzem noch Kinder beim Fußball trainiert. Bewegung spielt eine große Rolle in ihrem Leben. Wenn Olympia nach Hamburg kommt, so hofft sie, werden die Sportstätten in der Stadt moderner und zugänglicher.
14: Ich habe bei der letzten EM in Hamburg schon mitgemacht gehabt und war volontieren. Das hat mir super gut gefallen. Ich habe mich die letzten Jahre immer schon freiwillig engagiert im Sport und es ist einfach immer so ein schöner Zusammenhalt untereinander. Es bringt einfach Spaß und es fühlt sich nicht an wie Arbeit, sondern ja, etwas Gutes, wofür man sich einsetzt.
12: Doch die Gespräche der Freiwilligen zeigen schnell, ihr Einsatz ist nicht nur Spaß und alles andere als einfach. Viele Menschen haben sich schon klar positioniert gegen Olympia in Hamburg.
15: Hamburg kriegt gar nichts auf die Reihe und ich als Bürger möchte mich weiterhin frei bewegen können und das wird in der Zeit, wo Olympia hier stattfindet, mit Sicherheit massive Einschränkungen geben.
18: Ich merke, dass diese ganzen Großveranstaltungen immer korrupter werden, seit Sochi und jetzt auch gerade bei den ganzen Fußball-WMs und ich habe irgendwie weniger Lust daran.
12: Davon lässt sich Carolina erstmal nicht unterkriegen. Mit einer anderen Freiwilligen plaudert sie über die letzten Einsätze.
14: Das war richtig cool, fand ich.
19: Ja, war super Stimmung. Ja, das waren viele Nicht-Hamburger tatsächlich, aber die Hamburger waren hier aufgeschlossen.
12: Aber auch auf dem Straßenfest gibt es Menschen, die sich für Olympia in Hamburg begeistern. So wie Thea und ihre Freundin. Sie haben sich bereits für ein Ja entschieden. Ganz ohne Überzeugungsarbeit der Freiwilligen.
19: Habe jetzt für Ja gestimmt. Also ich habe Bock. Ich fand die Vorstellung schön, mal für ein schönes Erlebnis zu stimmen. Ansonsten stimmt man immer nur für so theoretische Dinge oder gegen etwas. Und irgendwie fand ich das nett.
12: Halbzeit im Einsatz für Carolina. Noch mehr Freiwillige stoßen dazu. Sie möchten durch die Menge gehen und Flyer verteilen. Eine von ihnen ist Christina. Sie ist extra aus Cuxhaven nach Hamburg gekommen. Trotz Rollstuhl und Sauerstoffgerät ist sie hier für

0: Der Kostenfaktor oft die entscheidende Rolle.
1: Diese Hochrechnung, die es gibt, mit 100 Millionen Überschuss, ich weiß nicht, wie man so verarschen möchte.
2: Grundsätzlich glaube ich, dass es cool wäre, die Spiele hier zu haben. Ich habe aber wenig Vertrauen, dass die Stadt das am Ende in geordneten finanziellen Bahnen über die Bühne bringt. Deswegen eher nein.
0: Bis zur Abstimmung am kommenden Wochenende wirbt Carolina weiter und versucht noch, Hamburgerinnen und Hamburger für die Olympia-Bewerbung zu gewinnen.
3: Ja, aber jetzt ist auch dann langsam ein Ende in Sicht. Das Referendum endet am Sonntag. Dann stimmen nochmal final die Hamburgerinnen und Hamburger ab, wenn sie es nicht schon gemacht haben per Briefwahl. Und das ist auch unser NDR-Info-Thema heute gewesen. Olympia in Hamburg. Chance oder Risiko?
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3: Zuletzt wurden in Deutschland deutlich mehr E-Autos verkauft. Wenn sich das fortsetzt und in einigen Jahren viele Millionen dieser Fahrzeuge zum Beispiel in den Garagen oder Carport stehen oder auf der Straße laden, dann dürfte das den Stromverbrauch deutlich nach oben treiben. Das Laden der Batterien könnte das Stromnetz belasten. Aber wenn man es clever organisiert, könnte auch das Gegenteil eintreten. Elektroautos würden dann als flexibel einsetzbarer Speicher dienen und das Stromnetz sogar entlasten. Das geht mit dem sogenannten bidirektionalen Laden. Inka Zimmermann erklärt, was dahinter steckt.
5: Es ist das klassische Feierabendszenario. Licht an, Herd an, vielleicht läuft der Fernseher. Wenn jetzt noch das E-Auto geladen wird, könnte das künftig zu einer Belastung für die Stromnetze werden. Fabio Frank vom Fraunhofer Institut für System- und Innovationsforschung EASY hat modelliert, was das fürs Netz bedeutet.
6: Wenn diese Fahrzeuge eben komplett ungesteuert geladen werden, das heißt, sie würden die Fahrzeuge beginnen zu laden ab dem Zeitpunkt, den man sie einsteckt, also typischerweise so nach Ankunft zu Hause, dann haben wir errechnet, dass in unserem Szenario eben ein Aufbau von 38 Gigawatt an stationären Batterien im Optimum ergeben würde.
5: Das wären enorme Stromspeicher, die für den Energiebedarf der E-Mobilität vorgehalten werden müssten. Aber es geht auch anders, beispielsweise mit intelligentem Laden. Wenn die E-Autos in Deutschland nicht ab dem Anschluss ans Stromnetz komplett vollladen, sondern beispielsweise erst in den folgenden Stunden langsam aufladen, wäre das schon ein Vorteil.
6: Das ermöglicht es insbesondere, zu Zeiten zu laden, an denen der Strom besonders günstig ist für den Nutzer. Und aus der Energiesystemsicht bedeutet das, den Strom zu laden, wenn Strom verfügbar ist, wenn die Sonne scheint oder der Wind weht.
5: Das lohnt sich für Besitzer neuer E-Autos mit Smart Meter und dynamischen Stromtarifen schon heute. Aber Experten gehen sogar noch einen Schritt weiter. Wenn E-Autos nicht nur intelligent laden, sondern auch ins Stromnetz entladen werden können, also Strom aus dem Auto zurück ins Netz fließt, wäre das ein Vorteil. Zum Beispiel, wenn abends der Strombedarf mal wieder hoch ist. Fabio Frank sagt, das wäre eine sinnvolle Doppelnutzung für E-Autos.
6: Der Vorteil, den jetzt das bidirektionale Laden bringt gegenüber anderen Stromspeichern, ist, dass die elektrischen Fahrzeuge sowieso zur Verfügung stehen, denn sie wurden ja gekauft im Sinne der Mobilität und können ebenso jetzt zusätzlich noch einen Benefit fürs Energiesystem beitragen, während die anderen Kapazitäten speziell für das Energiesystem aufgebaut werden müssen.
5: Auch mit einem geringeren Anteil an Autos wäre das Potenzial des bidirektionalen Ladens enorm. Gut ins Netz integriert könnten E-Autos auf diese Weise 32 Gigawatt an stationären Batteriespeichern im Netz ersetzen. Die Autos würden zu einem der größten Batteriespeicher des Landes.
3: Können kleine E-Autos auch ein Stromspeicher von nebenan werden, sozusagen mit dem bidirektionalen Laden? Das hat sich Inka Zimmermann aus der Wirtschaft noch einmal näher angesehen. Ein geheimer Landestreifen mitten in der irakischen Wüste, gebaut offenbar von Israel, ohne Wissen der Regierung in Bagdad. Das wird gleich unser Thema sein und wir fragen, hat Israel für den Krieg gegen den Iran vorab geheime Militärstützpunkte im Irak aufgebaut? Aber vorher fassen wir Ihnen einmal das Wichtigste zur Stunde zusammen im Überblick.
7: Die Zahl sehr junger Raucher ist in Deutschland zuletzt deutlich gestiegen. Das geht aus einer Untersuchung des Bundesinstituts für öffentliche Gesundheit hervor. Demnach konsumierten vergangenes Jahr knapp 10% der Jugendlichen zwischen 12 und 17 Jahren nikotinhaltige Produkte wie Zigaretten oder E-Zigaretten. Im Jahr 2021 lag der Anteil noch bei etwa 6%. Insgesamt hat sich der Anteil der Menschen, die zumindest gelegentlich rauchen, in den vergangenen Jahren kaum verändert.

0: Bundesgesundheitsministerin Waken will offenbar den Pflegebeitrag für Menschen ohne Kinder erhöhen. Das Redaktionsnetzwerk Deutschland beruft sich in einem entsprechenden Bericht auf Mitglieder der Regierungskoalition. Demnach soll der Beitragszuschlag für Kinderlose um 0,1 Punkte auf dann 0,7 Prozentpunkte steigen. Wann Waken einen Gesetzentwurf zur Pflegereform ins Kabinett einbringt, ist noch unklar. Ursprünglich hatte ihr Ministerium einen Zeitpunkt Mitte dieses Monats angegeben. Der Naturschutzbund Deutschland hat eine gemischte Bilanz der jüngsten Stunde der Gartenvögel gezogen. Demnach stehen vor allem Spatzenarten unter Druck. So sei die Sichtung von Haussperlingen im Vergleich zum Vorjahr um 9% zurückgegangen. Damit setze sich der Negativtrend der vergangenen Jahre fort. Gründe seien ein mangelndes Nahrungsangebot und der Verlust von Lebensraum in Städten. Verschiedene Arten von Finken werden laut NABU hingegen wieder häufiger gesichtet. Bei den Buchfinken gibt es sogar ein Plus von 14%. Das Wetter in Norddeutschland: zunächst überall sonnig, später von Dänemark und der Ostsee her aufziehende Wolken mit Schauern oder Gewittern. Höchstwerte 23 bis 32 Grad. Das war der Überblick. Und jetzt zurück zu Nina Zimmermann.
1: Danke dir, Claudia. Ein Krieg wird vielleicht erst sichtbar, wenn die ersten Raketen fliegen, aber manchmal beginnt die Vorbereitung viel früher im Verborgenen. Und es soll Hinweise geben, dass Israel schon Monate vor dem offenen Krieg gegen den Iran eigenes Militär im Irak stationiert hatte, zumindest mit den Vorbereitungen dafür begonnen hat. Heimlich und offenbar ohne das Wissen der irakischen Regierung. Wie konnte das möglich sein? Und was hat auch der Tod eines Hirten und eines irakischen Soldaten damit zu tun? Die Hintergründe hat jetzt Magdalena Knöller aus dem ARD-Studio Kairo und sie berichtet auch darüber, wie darüber gerade auch als Schmach für die irakische Regierung diskutiert wird in arabischen Medien.
2: Zwischen Mitgliedern der irakischen Armee und Sicherheitsexperten aus dem Irak und anderen arabischen Ländern ist ein Kampf um die Wahrheit ausgebrochen. Waren wirklich israelische Soldaten geheim im Irak stationiert für den Krieg gegen den Iran? In dem arabischen Fernsehsender Al Arabiya kochen die Emotionen zweier irakischer Militärexperten hoch. Es geht darum, für wen die Schande größer sei. Für Israel oder den Irak? Einer von beiden ist sich sicher, Israelis waren in der irakischen Wüste stationiert. Der andere erwidert, auf gar keinen Fall. Wenn Israel monatelang in der irakischen Wüste militärisch operiert hat, wieso hat vor Ort angeblich niemand etwas davon mitbekommen? Radarsysteme kontrollieren den Luftraum über dem Irak, die USA unterstützen die Iraker dabei. Amerikanische Soldaten sind seit dem Irakkrieg 2003 und dem späteren Kampf gegen den IS im Land. Sie sollen mehr und mehr abziehen. Eigentlich hätten sie Hubschrauber und andere Bewegungen mitbekommen müssen. Der irakische Politik- und Sicherheitsexperte Raad Hashim spricht in einer Fernsehsendung in Al-Hadath von zwei Theorien. Die sind auch anderswo zu hören.
3: Es gibt Stimmen, die sagen, die Radarsysteme wurden von den Amerikanern ausgeschaltet. Meine Meinung ist, sie wurden von Milizen angegriffen. Das ist quasi sicher.
2: Fakt scheint, die Radarsysteme für den irakischen Luftraum waren vor Kriegsbeginn ausgeschaltet. So berichtet es auch die New York Times. Sie und das Wall Street Journal hatten zuerst aufgedeckt, dass Israel in der irakischen Wüste geheim Militär positioniert hatte. Mit Landebahn, Hubschraubern, Eliteeinheiten und Sanitätern. Unter anderem, um nah dran zu sein, falls israelische Soldaten bei den Angriffen im Iran verwundet werden. Die New York Times hatte darüber berichtet, dass ein Hirte bei einer Fahrt durch die Wüste die fremden Soldaten entdeckt und das den Behörden gemeldet hatte. Wenig später fand seine Familie ihn tot, in seinem ausgebrannten Wagen. Daraufhin soll das irakische Militär eine Aufklärungsmission an den Ort geschickt haben, um den Bericht des Hirten zu überprüfen. Auch dabei soll es zu einer gewaltsamen Konfrontation gekommen sein. Ein irakischer Soldat starb. Der für das Gebiet zuständige Kommandeur Ali Razi al-Hashimi stellte sich in der Wüste an einen der beiden vermeintlichen Stützpunkte Israels. Er sagte vor laufender Kamera dem Nachrichtensender Al Jazeera:
3: Wir haben das gesamte Gebiet abgesucht und keine Truppen vorgefunden. Auch keine Lager. Keine ausländischen Streitkräfte, nur die heldenhaften irakischen Sicherheitskräfte.
2: Eine Anfrage ans irakische Militär aus dem ARD-Studio Kairo blieb bislang unbeantwortet. Inzwischen soll es keine Spuren einer Landebahn mehr geben, nachdem es dort geregnet haben soll, sagt Ahmed El-Sharifi, Sicherheits- und Strategieexperte in Bagdad. Er hat keinen Zweifel daran, dass Israel Militärstützpunkte in der irakischen Wüste hatte. Al-Sharifi zufolge braucht die irakische Armee dringend eine neue technische Ausstattung, wie beispielsweise Drohnen, um die riesige Wüste überwachen zu können. Die irakische Regierung steht unter Druck. Schon jetzt werfen irakische Abgeordnete ihr vor, die Kontrolle über Teile des Staatsgebiets verloren zu haben. Die Regierung hat laut Medienberichten Beschwerde bei der UN eingelegt, wegen des Vorfalls in der Wüste, bei dem ein Soldat von ausländischen Kräften getötet wurde. Die geheime Militäroperation auf eigenem Boden zeugt davon, wie sehr die Souveränität des Iraks verletzt ist. Eine Schmach für das Land.
1: Ein Bericht von Magdalena Knöller aus dem ARD-Studio in Kairo.
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1: Heute feiern wir den 100. Geburtstag von Miles Davis, später auch hier bei uns im Programm. Und einer seiner wichtigsten Weggefährten ist jetzt gestorben, der Tenorsaxophonist Sonny Rollins. Miles Davis nannte ihn selbst mal als den größten Tenorsaxophonisten aller Zeiten. Mit seinem kraftvollen Ton und seinen endlosen Improvisationen prägte Rollins den modernen Jazz über Jahrzehnte. Er wurde 95 Jahre alt. Carsten Mützfeld mit einem Porträt.
5: Sonny Rollins is probably the greatest improviser in the history of jazz. It is Sonny Rollins was inventing new words, like Shakespeare did.
6: Für seinen Instrumentalkollegen Branford Marsalis war er der größte Improvisator des Jazz mit einer fast schon shakespearischen Qualität. Sonny Rollins erfinde beim Spielen permanent neue Worte. Nicht nur die Länge seiner Konzerte war legendär, auch der eigentliche Grund dafür, die Länge seiner Soli. Da gerieten Mitmusiker schon mal zu reinen Statisten. Sein Ding sei es, einfache Ideen weiterzuentwickeln. Und so möge er es gerade bei den Themen eher einfach.
7: I like more or less simple songs. I think the thing about my playing is the development and the development of a simple idea.
6: Einige von Rollins Eigenkompositionen haben es zu Jazzstandards geschafft. Zwei der bekanntesten von ihnen sind Calypsos, Don't Stop the Carnival und St. Thomas, die Geburtsinsel seiner Mutter.
7: My mother came from St. Thomas, so I got some of that influence, you know. It's probably a part of my playing, and I've got to get some enjoyment out of my playing, man, you know.
6: Es war durchaus nicht karibische Gelassenheit, die ihn zu einem Spätzünder werden ließ.
7: I sort of came into music later than a lot of people, although I started early, but I decided that music should be my life a little later.
6: Rollins interessiert sich zunächst sehr für Kunst und liebäugelt mit einer Tätigkeit als Cartoonist. Die Entscheidung, sich der Musik erst später voll und ganz zu widmen, hat auch mit künstlerischem Selbstzweifel zu tun, mit dem Gefühl, noch nicht bereit zu sein. Dies wird sich durch sein ganzes Leben ziehen. Auch wenn ihn der Titel eines Albums als Saxophone Colossus, als Koloss des Saxophons bezeichnet, 1959, als Größen wie Dizzy Gillespie, Miles Davis und Thelonious Monk das Talent des jungen Sonny längst entdeckt haben, zieht er sich überraschend aus der Szene zurück. Tag und Nacht geht er auf die New Yorker Williamsburg Bridge, um dort zu üben.
7: I'd go there at night, I'd go there in the daytime, playing against the air, you know, the sky. And it was just a beautiful place to practice a horn.
6: Direkt nach seiner Rückkehr entsteht sein wohl berühmtestes Album, The Bridge. Auch im Alter war Sonny Rollins eine außergewöhnliche Erscheinung. Elegant gekleidet, mit hipper Sonnenbrille und schneeweißen, nicht selten wild in die Luft stehenden Haaren. Ein Glücksfall für Fotografen wie Jimmy Katz. Er positionierte ihn noch einmal dort, wo der Saxophonist für seine Anhänger einst zum Helden geworden war, auf der Williamsburg Bridge. Ein Bild für die Götter. Mehr noch, ein Bild von einem Gott.
8: If God could play the saxophone as well as Sonny Rollins,
9: wenn Gott so gut Saxophon spielen könnte wie Sonny Rollins, er würde so aussehen. Ich machte einige Aufnahmen und auf einem Porträt sieht er aus wie Moses, der uns den Weg zeigt, oder wie ein mythischer griechischer Gott.
8: He really looks like a mythical Greek. God.
1: Ein Nachruf auf die Saxophonlegende Sonny Rollins.
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1: Unterblicken mehrere internationale Kommentare skeptisch auf mögliche Ergebnisse der Verhandlungen über ein Ende des Iran-Kriegs. Der Telegraph aus den Niederlanden meint:
10: Von den amerikanischen Forderungen zu Beginn des Krieges ist wenig übrig geblieben. Dass es nicht zu einem Regimewechsel im Iran kommen würde, war schnell klar geworden. Die Unterdrückung des iranischen Volkes geht weiter. Donald Trumps Versprechen, die Stunde eurer Freiheit naht, ist anscheinend nichts wert. Harte Forderungen nach einem Ende der Unterstützung terroristischer Organisationen sind wohl vom Tisch. Und eine Freigabe eingefrorener Milliardenguthaben würde zweifellos irgendwann dazu führen, dass die Terrorkassen der Hamas und der Hisbollah wieder aufgefüllt werden.
1: Die Zeitung The Age aus Australien schreibt:
10: Es gibt keinen möglichen Ausgang dieses Kriegs, der für die USA und Trump nicht demütigend wäre. Das Ausmaß an strategischem Denken, das in diesen Krieg eingeflossen ist, ist für die USA peinlich. Denn Irans Reaktionen, die Schließung der Straße von Hormus und die eigenen Angriffe auf die Energieinfrastruktur seiner Nachbarn waren vorhersehbar und waren tatsächlich auch vorhergesagt worden. Der Iran hat gezeigt, dass er am längeren Hebel sitzt. Und nun muss der Rest der Welt einen Weg finden, mit den unbeabsichtigten, aber vorhersehbaren Folgen dieses schlecht durchdachten Angriffs zu leben.
1: Und die Times aus Großbritannien urteilt:
10: Es ist zu begrüßen, dass US-Präsident Trump nun erst einmal eine Pause eingelegt hat. Denn fast jedes bislang bekannt gewordene Detail eines Abkommens verheißt nichts Gutes. Ein Staat, der bereits angeschlagen wirkte, mit einer Inflation von über 50% und heftigen Protesten der Bevölkerung gegen die hohen Lebenshaltungskosten, reagierte auf die US-amerikanischen und israelischen Bombenangriffe, indem er sich noch mehr abschottete. Die Erwartung der USA, dass allein die Bombardierungen den Volksaufstand neu entfachen und eine oppositionelle Schicht stärken würden, hat sich als naiv erwiesen.
1: Und soweit waren das Auszüge aus Kommentaren der internationalen Presse, die Felix Sprung zusammengestellt hat. Vor 7 Jahren brach in Brasilien der Damm einer Eisenerzmine und eine Schlammwelle riss danach alles mit sich und unter anderem starben über 270 Menschen. Heute geht es vor dem Landgericht München um die Frage, welche Verantwortung dabei ein deutsches Unternehmen, nämlich der TÜV Süd, trägt. Darauf schauen wir gleich nach den Nachrichten um 12 Uhr.

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1: Um 12 Uhr mit Tarek Yusbashi. Immer mehr Jugendliche rauchen wieder, vor allem E-Zigaretten sind zunehmend beliebt. Das ist eines der zentralen Ergebnisse einer Studie des Bundesinstituts für öffentliche Gesundheit, die der Bundesdrogenbeauftragte Streeck vorgestellt hat. Aus Köln Jochen Hilgers.
2: Es gibt einen gegenläufigen Trend. Junge Erwachsene rauchen weniger als noch vor 5 Jahren, Jugendliche deutlich mehr. Den Bundesdrogenbeauftragten Hendrik Streeck beunruhigt noch ein weiterer Trend, das Vapen ist auf dem Vormarsch. Bei den 12- bis 17-Jährigen stieg der Anteil der Konsumierenden von 2,9% vor 5 Jahren auf 6,7%, bei jungen Erwachsenen auf rund 12%. Streeck sagt bei der Vorstellung der Zahlen in Köln, E-Zigaretten seien kein Lifestyle-Produkt, sondern ein Gesundheitsrisiko. Zusatzstoffe seien krebserregend. Auch Nikotinbeutel, die man sich unter die Oberlippe schiebt, werden häufiger konsumiert, obwohl der Verkauf in Deutschland verboten ist. Hendrik Streeck forderte bei der Vorstellung der Zahlen klare Regeln für Inhaltsstoffe, Aromen, Werbung und Verpackung.
1: Wer keine Kinder hat, muss möglicherweise bald noch mehr in die Pflegeversicherung einzahlen. Das Redaktionsnetzwerk Deutschland berichtet von entsprechenden Plänen von Bundesgesundheitsministerin Warken. Danach will die CDU-Politikerin, dass der Beitragszuschlag für Kinderlose auf 0,7% angehoben wird. Versicherte ohne Kinder müssten dann insgesamt einen Beitragssatz von 2,5% zahlen. Das wäre der neue Arbeitnehmeranteil. In Ostflandern in Belgien ist ein Schulbus von einem Zug erfasst worden. Laut den Behörden kamen dabei mehrere Insassen ums Leben. Aus Brüssel, Katrin Schmidt.
3: Es war kurz nach 8 am Morgen, als der Schulbus am Bahnübergang im ostflämischen Buggenhout, also rund 30 Kilometer nördlich von Brüssel, von einem Zug erfasst wurde. Die genauen Umstände dazu werden noch ermittelt. Aber laut Eisenbahnnetzbetreiber Infrabel waren die Bahnschranken zu dem Zeitpunkt des Unfalls unten und die Lichter auf rot. Der Zug aus Brügge kommend war gerade in der Anfahrt auf den Bahnhof Buggenhout und hatte das Tempo bereits verlangsamt. Auch eine vom Zugführer eingeleitete Notbremsung konnte den Aufprall mit dem Schulbus in der Größe eines Vans nicht mehr verhindern. Darin saßen nach Behördenangaben 7 Schulkinder, die auf dem Weg in eine Sonderschule waren, plus ein Betreuer und der Fahrer.
1: Trotz der vereinbarten Waffenruhe gehen die Kämpfe zwischen Israel und der radikal-islamischen Hisbollah im Libanon weiter. Bei den jüngsten Angriffen der israelischen Armee im Südlibanon kamen mindestens 12 Menschen ums Leben. Zahlreiche weitere wurden verletzt. Aus Kairo, Nina Amin.
4: Die Menschen im Libanon fürchten, dass die Lage weiter eskaliert. Israels Ministerpräsident Netanyahu hatte gestern Abend angekündigt, die Angriffe gegen die pro-iranische Hisbollah zu verstärken. Zahlreiche Bewohner aus den südlichen Vororten Beiruts verließen aus Angst vor israelischen Angriffen ihre Häuser. Im Süden der libanesischen Hauptstadt ist die Hisbollah sehr präsent. Mitte April schlossen die israelische und die libanesische Regierung, die selbst nicht an dem aktuellen Konflikt beteiligt ist, eine Waffenruhe. Die Hisbollah lehnt Verhandlungen mit Israel weiterhin ab.
1: Fast die Hälfte der Passagierflüge, die auf deutschen Hauptverkehrsflughäfen starten oder landen, sind auf Kurzstrecken unterwegs. Das hat das Statistische Bundesamt mitgeteilt. Demnach hatten Verbindungen bis 1000 Kilometer im vergangenen Jahr 45% Anteil an allen 1,5 Millionen Passagierflügen. Aus Wiesbaden, Gabi Beck.
5: Die meisten der Kurzstreckenflüge waren Flüge ins nahegelegene Ausland, nämlich 82%. Am häufigsten wurde dabei die Strecke zwischen Frankfurt am Main und London Heathrow mit 11.000 Passagierflügen gebucht. Gefolgt von innerdeutschen Flügen zwischen dem größten deutschen Flughafen Frankfurt und Berlin-Brandenburg und München und Hamburg. Der Trend zur Kurzstrecke geht allerdings zurück. Für das erste Quartal 2026 registriert das Statistische Bundesamt etwa 4.000 weniger Kurzstreckenflüge als noch ein Jahr zuvor.
1: Das Institut der deutschen Wirtschaft hat in einer Studie untersucht, welches die am besten versorgten Kommunen in Deutschland sind. Dabei schneidet aus norddeutscher Perspektive das Dorf Fahrenkrug im Kreis Segeberg in Schleswig-Holstein mit Platz 8 am besten ab. Für die Studie haben die Fachleute unter anderem die Mobilfunkabdeckung, die Erreichbarkeit von Kliniken sowie die Anzahl von Kitas und Schulen verglichen. In Niedersachsen schneidet die Region Hannover mit Platz 16 am besten ab. Hamburg erreicht Platz 19. Direkt dahinter folgt Güstrow in Mecklenburg-Vorpommern. Das waren die Nachrichten.
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6: Also die Aussichten für heute können wir kurz halten. Es wird warm, es wird heiß. Höchstwerte zwischen 23 und 32 Grad. Dazu überall sonnig.
7: Morgen dann etwas kühler, wechselhaft und windig soll es werden, aber weiterhin trocken bei 15 bis 23 Grad. 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Es ist schon den ganzen Vormittag, den ganzen Mittag viel los auf den Straßen. Wir sortieren vor, stau und stockend, ab 5 Kilometer. A1 Lübeck Richtung Hamburg zwischen Kreuz Hamburg-Ost und Norderelbbrücke 7 Kilometer stockend. A1 Osnabrück Richtung Bremen zwischen Bremen-Brinkum und Hemelingen 5 Kilometer stockend. Die A2 Berlin Richtung Hannover zwischen Erxleben und Alsleben 9 Kilometer Stau. Und A2 Braunschweig Richtung Dortmund zwischen Kreuz Hannover-Ost und Hannover-Langenhagen 7 Kilometer Stau. Dort ist wegen Lkw-Bergungsarbeiten nur die linke Spur frei. Und A7 Flensburg Richtung Hamburg zwischen Quickborn und Schnelsen Nord. Auch hier Bergungsarbeiten, auch hier nur eine Spur frei mit 9 Kilometern Stau. Die A7 Hannover Richtung Kassel ist zwischen Hannmünden, Hedemünden und Lutherberg wegen Reinigungsarbeiten gesperrt. Auch hier staut es sich. Und A7 Kassel Richtung Hannover zwischen Derneburg, Salzgitter und Hildesheim-Drispen steht. Auch hier Bergungsarbeiten mit 8 Kilometern Stau. Und neu dabei die A20 Rostock Richtung Kreuz-Uckermark. Die ist zwischen Neubrandenburg-Nord und Neubrandenburg-Ost auch nach einem Unfall gesperrt worden. Die Umleitung hier über die U61. Also wir haben einige Unfallstellen. Wir wünschen Ihnen entsprechend eine gute und sichere Fahrt heute Mittag. 6:56 ist es. Im Studio Nina Zimmermann. Es war eine der schwersten Industrie- und auch Umweltkatastrophen in Brasilien. Im Januar 2019 bricht der Damm eines Rückhaltebeckens an einer Eisenerzmine. Millionen Kubikmeter giftiger Schlamm und Bergbauabfälle wälzten sich daraufhin ins Tal und vor allem auf die kleine Stadt Brumadinho. 272 Menschen starben. Häuser, Straßen, ein ganzer Landstrich wurde zerstört. 7 Jahre später beschäftigt das Unglück auch ein deutsches Gericht, denn kurz vor dem Dammbruch hatte ja eine brasilianische Tochterfirma des TÜV Süd die Anlage noch als sicher eingestuft. Vor dem Landgericht München klagen inzwischen mehr als 1.500 Betroffene und Angehörige auf Schadensersatz. Im Kern geht es um die Frage, welche Verantwortung trägt ein deutsches Unternehmen für eine Katastrophe, die im Grunde am anderen Ende der Welt passiert ist. Anna Herberg berichtet.
8: Als der Damm brach, saß Gustavo Barroso Câmara im Flugzeug. Auf einmal seien ihnen auffällig viele Rettungshubschrauber entgegengekommen, erinnert er sich. Nie hätte er sich ausgemalt, dass sie unterwegs waren zu dem Ort, an dem seine eigene Schwester zu diesem Zeitpunkt gearbeitet hatte, der Eisenerzmine Córrego do Feijão des brasilianischen Bergbaukonzerns Vale in Brumadinho.
9: Estava no refeitório.
8: Sie war in der Kantine, es war gerade Mittagszeit. Sie hat ihrem Mann 40 Minuten vor dem Dammbruch noch eine Nachricht geschickt, in der sie geschrieben hat, dass sie zum Mittagessen geht und auf dem Weg in die Kantine ist. Keine Sirene, kein Alarmsignal warnte Kameras Schwester und die anderen Arbeiter, als um 12.28 Uhr das Rückhaltebecken der Mine brach, sich Millionen Kubikmeter giftiger Schlamm ins Tal wälzten und alles unter sich begruben. Büros, Häuser, Tiere, Brücken. Die Kantine, Kameras nur 30 Jahre alte Schwester und mit ihr weitere 269 Menschen. Mitverantwortlich für ihren Tod ist aus Sicht von Kamera auch ein deutsches Unternehmen, der TÜV Süd in München, der weltweit Bauwerke zertifiziert. Doch das deutsche Traditionsunternehmen weist die Vorwürfe zurück. Dabei hatte dessen brasilianische Tochterfirma nur 4 Monate vor dem Unglück bescheinigt, der Damm sei stabil. Seit 5 Jahren nun läuft ein Verfahren vor dem Landgericht München gegen das deutsche Unternehmen. Der Hamburger Anwalt Jan-Erik Spangenberg vertritt die fast 1.500 brasilianischen Kläger. Sie fordern vom TÜV Süd Schadensersatz in einer Höhe von rund 600 Millionen Euro.
10: Meine Mandanten sind der Auffassung, dass der TÜV Süd dadurch, dass er den Damm als sicher zertifiziert hat, eben einen ganz wesentlichen Beitrag dazu geleistet hat, dass die Mine weiter betrieben wurde und dass die Menschen, die zu Tode gekommen sind, auch an dem Tag des Unglücks in die Mine gefahren sind.
8: Aus E-Mails und WhatsApp-Nachrichten geht hervor, dass die brasilianischen Ingenieure große Zweifel an der Stabilität hatten und dies dem aus Deutschland entsandten Chef mitteilten. Dennoch wurde die Stabilitätserklärung ausgestellt. Wider besseren Wissens, sagen die Kläger, es habe Interessenskonflikte gegeben, glaubt auch der Staatsanwalt, der sich in Brasilien mit dem Fall beschäftigt. Denn der TÜV Süd prüfte damals nicht nur die Sicherheit der Dämme von Vale, sondern er brachte noch weitere Dienstleistungen für den großen Bergbaukonzern. Alles lief im Einklang mit den anwendbaren brasilianischen Gesetzen und technischen Normen. So erklärt es dagegen TÜV Süd Chefjustiziar Florian Stork gegenüber dem ARD-Politikmagazin Panorama. Welche rechtlichen Maßstäbe angewendet werden müssen, das soll nun ein vom Münchner Gericht eingesetzter Sachverständiger klären.
10: Der TÜV Süd versucht, das Verfahren mit allen Mitteln zu verzögern und zu verlängern. Aber wir sind sehr zuversichtlich, dass er sich am Ende dem nicht entziehen kann.
8: In Brumadinho steht heute ein großes Mahnmal für die 270 Opfer. Jedes Mal, wenn ich herkomme, kommt alles wieder hoch, sagt Gustavo Barroso Câmara.
9: Quando eu tive na Alemanha, é que ela é uma empresa que está.
8: Was ich in Deutschland von allen gelernt habe, ist, dass der TÜV Süd dort für hohe Qualität und Sicherheit steht. Aber was sie hier in Brasilien getan haben, entsprach dem nicht. Sie waren korrupt und haben Profit über Sicherheit gestellt. Wann wird mein Herz Frieden finden können? Wenn ich den Hammer fallen höre, wenn die Schuldigen zur Rechenschaft gezogen werden. Mehr als 6 Jahre Ermittlungen sind inzwischen vergangen. Die Zeit wird knapp. Denn bereits in 3 Jahren ist die Sache endgültig verjährt.
11: Mittlerweile wird seit 5 Jahren gegen den TÜV Süd verhandelt und der Dammbruch selbst ist 7 Jahre her. Anne Herberg mit einem Zwischenstand.
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11: Gerade jetzt bei den warmen und auch angenehmen Temperaturen sind wieder Menschen mit dem Fahrrad unterwegs, aber im Verkehr drohen viele Gefahren. Das niedersächsische Verkehrsministerium, das Innenministerium und die Verkehrswacht wollen Radfahrerinnen und Radfahrer deshalb besser schützen. Sie setzen auf eine landesweite Sicherheitskampagne. Nils Christoph.
12: Es geht da um eine eigentlich ganz einfache Bewegung im Autositz, die nicht mal eine Sekunde dauert, aber schwere Unfälle verhindern kann. Der Schulterblick. Land- und Verkehrswacht wollen Autofahrer in diesem Jahr gezielt dafür sensibilisieren. Deswegen wird eine Informationskampagne gestartet. In rund 30 Städten und Gemeinden quer durch Niedersachsen werden Plakate und Banner zu sehen sein. Dazu kommen Aufkleber für Autospiegel, Überzieher für Kopfstützen und Warnsymbole, die direkt auf die Straße gesprüht werden. Auch in sozialen Netzwerken soll die Schulterblick-Kampagne präsent sein. Im Fokus stehen vor allem 2 kritische Situationen im Straßenverkehr, das Abbiegen und das Aussteigen nach dem Parken. Immer wieder werden Radfahrer dabei übersehen, mit teils dramatischen Folgen. Im vergangenen Jahr verloren 63 Menschen auf dem Fahrrad bei Unfällen ihr Leben. Das sind 28% mehr als im Jahr zuvor.
11: Eine große Suchaktion nach 2 vermissten Mädchen in Hamburg-Langenhorn gestern hat ein glückliches Ende gefunden. Während die Eltern sich sorgten, waren die beiden Grundschülerinnen mit ihren Fahrrädern unterwegs und das mit einem klaren Ziel. Ingmar Schmidt.
13: Die 6 und 7 Jahre alten Mädchen waren in der Straße Vogtshof am Bahnhof Fuhlsbüttel Nord am Nachmittag plötzlich verschwunden. Die Eltern alarmierten daraufhin die Polizei. Zahlreiche Streifenwagen suchten nach den Kindern. Der Polizeihubschrauber Libelle unterstützte dabei aus der Luft und war am frühen Abend im ganzen Viertel zu hören. Was niemand wusste, die beiden Ausreißerinnen hatten einen Plan für ihren Pfingstausflug. Mit ihren Fahrrädern machten sie sich auf den weiten Weg nach Lemsal-Mellingstedt, um dort ein Pony zu besuchen. Dass die Mädchen beim Pferdestall sein könnten, reimten sich auch die Angehörigen irgendwann zusammen. Dort konnten die Kinder schließlich nach rund einstündiger Suche wohlbehalten angetroffen werden.
11: Es war ein ungewöhnlicher Ausstellungsort für ein millionenschweres Gemälde. Über das Pfingstwochenende hinweg stand in der Seemannskirche von Prerow in Mecklenburg-Vorpommern kein Altar, sondern ein Gemälde des kürzlich verstorbenen Künstlers Georg Baselitz. Baselitz zählt zu den bedeutendsten deutschen Malern der Gegenwart. 72 Stunden lang, von Freitag bis gestern Nachmittag, wurde das Gemälde in der Kirche ausgestellt. Sogar nachts konnte man sich das anschauen. Und die Aktion zur Jubiläumsfeier 300 Jahre Seemannskirche war offenbar ein voller Erfolg, wie Konrad Buchwald berichtet.
14: Die Organisatoren sind sehr zufrieden. Mehr als 6000 Besucher haben sich das Gemälde »Mein Vater sieht einen Engel« in den 72 Stunden angesehen. Der Eintritt war frei, es wurden aber Spenden gesammelt und mehr als 100 Kuchen verkauft und auch 25 Kunstdrucke des Bildes, die Georg Baselitz eine Woche vor seinem Tod Ende April noch signiert hatte. Die Einnahmen werden für die Sanierung der Kirche verwendet. Das 3x4 Meter große Kunstwerk entstand 1996 und zeigt Baselitz' Vater am Strand von Prerow. Der Künstler verbrachte mit seinen Eltern viele Ferientage in Prerow und hat deshalb, laut Förderverein der Kirche, gern zugesagt.
11: Sie können auf ndr.de sich dieses Gemälde auch noch anschauen, auf mdr.de/Mecklenburg-Vorpommern. Radelnde Schornsteinfeger sammeln ab heute bei ihrer Glückstour durch Deutschland Spenden. Heute startet in Niedersachsen die 1000 Kilometer lange Tour von Braunschweig ins bayerische Straubing. Die erste Etappe führt nach Duderstadt im Harz. Wofür die Schornsteinfeger in die Pedale treten, berichtet Bärbel Wiethoff.
3: Auf den ersten 120 Kilometern müssen die 50 Schornsteinfeger und ihre Freunde auch durch den Harz radeln. Sie sammeln bei dieser Glückstour, einer der größten privat finanzierten Charity-Aktionen Deutschlands, Spenden für Krebs- und schwersterkrankte Kinder. Dabei geht es auch darum, Hoffnung und Unterstützung zu schenken, sagen die Organisatoren. An allen 7 Etappen werden die Spenden direkt an regionale Initiativen, Familien, Vereine oder Kliniken übergeben. Von Duderstadt aus geht es dann morgen weiter über Hanmünden nach Kassel.
11: Und soweit waren das die Berichte hier aus Norddeutschland. Jetzt bei der WM in den USA, Kanada und Mexiko, da schauen wieder Millionen Menschen auf den Ball. Aber kaum jemand fragt sich ja, wo wurde der eigentlich hergestellt? Woher kommt dieser Ball? Die überraschende Antwort führt uns gleich nach Pakistan und zu einer Geschichte über Handarbeit, über Hoffnung und auch die Macht des Fußballs. Das hören Sie gleich bei uns. Aber zuerst ist Zeit für den Sport und erstmal das Wichtige im Überblick mit Tarek Yusbashi.
1: In Deutschland raucht fast jeder 5. Einwohner zumindest gelegentlich. Laut Statistischem Bundesamt hat sich der Anteil damit in den vergangenen Jahren kaum verändert. Einen spürbaren Zuwachs gab es hingegen unter sehr jungen Menschen. Laut Bundesinstitut für öffentliche Gesundheit rauchte vergangenes Jahr fast jeder 10. Jugendliche zwischen 12 und 17 Jahren. Der Bundesdrogenbeauftragte Streeck sprach von einem klaren Warnsignal. Nikotin mache abhängig, belaste Herz und Kreislauf und könne junge Menschen früh an dauerhaften Konsum binden. In Belgien ist ein Schulbus mit einem Zug kollidiert. Nach Angaben der Behörden kamen dabei mehrere Menschen ums Leben. Innenminister Quentin erklärte, seine Gedanken seien bei den Opfern und ihren Angehörigen. Einsatzkräfte sind vor Ort. Der Unfall ereignete sich heute früh an einem Bahnübergang nördlich von Brüssel. Die Bahngesellschaft sprach von einem extrem heftigen Aufprall. Der Iran hat nach den jüngsten amerikanischen Angriffen mit Gegenschlägen gedroht. Von Seiten der Revolutionsgarden hieß es, man behalte sich das Recht auf Vergeltung für jede Verletzung der Waffenruhe vor. Die USA hatten nach eigenen Angaben den Süden des Iran angegriffen. Ziel waren demnach Raketenstellungen und Schiffe zum Verlegen von Minen. Beide Seiten verhandeln derzeit über ein Abkommen zur Beendigung des Krieges. Das Wetter in Norddeutschland heute verbreitet sonnig und trocken, Höchstwerte 23 Grad in Leck bis 32 Grad in der Grafschaft Bentheim. Das war der kurze Überblick. Weiter geht's mit Nina Zimmermann.
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11: Die French Open im Tennis sind das 2. Grand Slam Turnier des Jahres und die erste Runde, die erstreckte sich da auch in diesem Jahr wieder über 3 Tage. Jan Möller aus der Sportredaktion ist jetzt bei mir. Heute am 3. Tag starten im Einzel auch 3 weitere Deutsche ins Turnier.
15: Ja, so ist es. Laura Siegemund, Jan-Lennard Struff und Daniel Altmaier treffen allesamt auf namhafte Gegner. Für uns live in Paris ist Guido Ringel. Der Einzug in die 2. Runde, der wäre für alle 3 eine Überraschung, oder?
16: Definitiv. Und das auch noch unterstrichen. Also das sind alles nur Außenseiterchancen. Fangen wir mit der Dame an. Laura Siegemund, die beste deutsche Tennisspielerin, Nummer 47 in der Welt. Aber gegen Naomi Osaka, die 4-fache Grand-Slam-Siegerin, sehe ich kaum eine Aussicht. Auch nicht auf Sand. Osaka mag den Sand nicht so, Siegemund schon. Also die Chance, die Möglichkeit ist schon noch da. Daniel Altmaier hat es noch schwerer erwischt, denn der muss mit Felix Auger-Aliassime Tennis spielen. Und das ist die Nummer 6 der Welt und auch Jan-Lennard Struff, ja, fast aussichtslos gegen Alexander Bublik aus Kasachstan. Auch der Mann ist ein Top-10-Spieler, hat schon mal hier im Viertelfinale gestanden, also harte Nüsse.
15: Ja, das alles werden wir im Laufe des Tages verfolgen. Ein großes Thema war ja an den ersten beiden Tagen die Hitze. Also fast genauso wichtig wie Schlägerschuhe und Bälle waren da für die Tennisprofis diese mit Eis gefüllten Handtücher, die man sich immer in den Nacken legt. Wird das auch heute wieder ein Faktor?
16: Ja, absolut. Es ist genauso heiß wie die Tage zuvor und das wird auch noch so bleiben bis Sonntag. Also 32 Grad konstant vorhergesagt, pralle Sonne, keine Wolke am Himmel. Das sind schon drückende Bedingungen, nicht nur für die Spielerinnen und Spieler, sondern auch für alle Zuschauer, die da regungslos auf der Tribüne verharren müssen. Das ist kein Zuckerschlecken. Die Spieler können sich durch Bewegung, so blöd das klingt, ein wenig abkühlen. Das verursacht ein bisschen Luftzirkulation. Natürlich die von Ihnen angesprochenen Eisbeutel und auch sonst viel trinken, das ist das Maß der Dinge. Auf der Anlage gibt es hier diese Spraystation, wo so Sprühnebel zum Abkühlen für die Zuschauer bereitgestellt wird. Viel Sonnencreme, die ausgeschenkt wird. Also man kümmert sich um die Zuschauer, aber letztendlich ist es doch eine Strapaze.
15: Ist die Reporterkabine im Schatten?
16: Ja, und zweitens klimatisiert dank der Nachfrage. Uns geht's gut.
15: Prima, dann ist ja gut. Guido Ringel war das live aus Paris. Da schalten wir, wie gesagt, im Laufe des Tages immer wieder hin, hier auf NDR Info. Und in Paris, da haben auch mal die Fußballer des VfL Wolfsburg gespielt. 2009 in der Europa League, da ging es gegen Paris Saint-Germain. Und in der Saison ist der VfL dann ja sogar deutscher Meister geworden. 6 Jahre später, 2015, hat er den DFB-Pokal gewonnen. Aber dann ging es trotz großer Ambitionen so langsam bergab. Schon 2017 und 18 mussten die Wolfsburger in die Relegation. Da hat es noch gereicht damals. Aber in diesem Jahr gegen SC Paderborn war es dann eben soweit. 0-0 im Hinspiel und gestern Abend in Paderborn eine 1-2 Niederlage nach Verlängerung. Christopher Klein hat ihn als Reporter miterlebt, diesen neuen Tiefpunkt in der Vereinsgeschichte des VfL.
17: An diesem Abend in Paderborn ist eine Ära zu Ende gegangen.
18: Und Schluss! Aus! Vorbei!
17: Um kurz nach 23 Uhr war er tatsächlich besiegelt. Der sportliche Absturz des VfL Wolfsburg.
18: Und der VfL Wolfsburg muss nach 29 Jahren in Folge in der Bundesliga zum ersten Mal den Gang in die zweite Liga antreten.
17: Danach Fassungslosigkeit bei den Spielern, Trauer und Wut bei den mitgereisten Fans. Trainer Dieter Hecking war einer der wenigen, die versuchten, für all das Worte zu finden.
19: Von daher ist das natürlich ein bitterer Moment für den Verein, für die Fans, aber auch für die Spieler und für die Mannschaft. Weil wir hatten es uns natürlich anders vorgestellt, aber das ist eben Fußball.
17: Dass dieser Abend so ausgehen würde, war am Anfang nicht abzusehen, im Gegenteil.
18: Erster guter Ball von Wolfsburg in die Spitze, auf Dagib, der legt ab für Pecinovic und Tor! Wolfsburg führt!
17: Ein perfekter Start für den VfL, aber nur wenige Minuten später der Wendepunkt.
18: Und jetzt gibt's Gelb-Rot, Gelb-Rot gegen Joachim Mähle. Innerhalb von 2 Minuten holt sich der Däne hier den Platzverweis, die Ampelkarte.
17: Danach war der VfL fast nur noch am Verteidigen, kassierte kurz vor der Pause den Ausgleich. Zwar retteten sich die Wolfsburger mit einer Menge Glück noch in die Verlängerung, aber in der 100. Spielminute war es dann soweit.
18: Achtung, Schuss, Tor!
17: Das 1-2 war der eine Nackenschlag zu viel in einer Saison voller Nackenschläge. Eine Saison, die lange nachwirken wird, auch bei den Fans.
20: Irgendwie glaube ich das noch nicht richtig und bin irgendwie so wahnsinnig enttäuscht.
21: Ja, es ist traurig, aber es war abzusehen, ja.
22: Wir hätten jetzt Glück haben können. 2, 3 Chancen waren ja da, aber leider war es zu wenig. Und jetzt der Abstieg, das ist schon hart.
17: Wie und mit wem es jetzt beim VfL Wolfsburg weitergeht, dazu wollte direkt nach dem Spiel niemand etwas sagen. Auch nicht Trainer Dieter Hecking.
23: Ich muss es auch erstmal sacken lassen jetzt und dann wird man sicherlich die Zeit finden, in der nächsten Woche oder in dieser Woche noch, sich mal hinzusetzen, was überhaupt gewesen ist.
17: Klar ist nach diesem Abend in Paderborn nur eines. Beim VfL Wolfsburg ist eine Ära zu Ende gegangen, nach 29 Jahren in der Bundesliga.
15: Tja, ein Kommentar zum Abstieg des VfL gibt's bei uns im Netz unter ndr.de/sport. Wir bleiben beim Fußball, denn der Kader der DFB-Frauen für die letzten beiden WM-Qualifikationsspiele gegen Norwegen und in Slowenien steht jetzt fest. Ina Kast hat die Einzelheiten.
24: Nein, Bundestrainer Christian Wück hat sich nicht verzählt. Er hat ganz bewusst 24 und nicht wie üblich 23 Spielerinnen für die letzten beiden WM-Qualifikationsspiele nominiert. Denn zunächst wird Janina Minge nach ihrer roten Karte aus dem Österreich-Spiel gesperrt sein. Kapitänin Julia Quinn und Nicole Anjomi fehlen wie erwartet verletzungsbedingt. Frankfurts Kapitänin Laura Freigang ist überraschend nach langer Zeit nicht dabei. Dafür zählt Wück auf 5 Rückkehrerinnen, darunter die zuletzt verletzten Katrin Hendrich und Sophia Kleinherne. Mit Stürmerin Melissa Kössler, die aktuell in den USA für Denver spielt, ist auch eine Spielerin zurück, die zuletzt vor 2 Jahren im Kader stand. Die Bauchmuskelverletzung von Nationaltorhüterin Ann-Kathrin Berger soll laut Bundestrainer nicht so schwer sein wie befürchtet. Sie selbst rechne damit, dass sie in den kommenden Länderspielen im deutschen Tor stehen könne. Die beiden noch ausstehenden WM-Quali-Spiele finden zunächst am 5. Juni gegen Norwegen in Köln statt. Am 9. Juli spielen die DFB-Frauen dann noch in Ljubljana gegen Slowenien. Nur der Gruppenerste qualifiziert sich direkt für die WM 2027 in Brasilien.
15: Tja, noch ist das deutsche Team in der Pole-Position, hat die beste Ausgangsposition, führt die Gruppe nach dem Unentschieden gegen Österreich, aber nur noch mit einem Punkt Vorsprung an. 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
25: Dann vielen Dank erstmal für diesen Sportüberblick, Jan Möller. Wo kommt eigentlich ein Fußball her? Also so ein Fußball, der zum Beispiel bei einem großen WM-Turnier gespielt wird. Aus Brasilien vielleicht? Aus Argentinien? England oder überhaupt ein Land, in dem Fußball fast Religion ist? Oder doch aus China, wie so vieles, was weltweit produziert wird? Die Antwort ist in der Tat überraschender, weil viele Fußbälle kommen aus Pakistan, aus einer kleinen Stadt, Sikalkot. Dort werden seit Jahrzehnten Bälle genäht, geklebt, geprüft für den Weltmarkt, auch für die großen Turniere. Und genau dort zeigt sich, ein Fußball ist nicht nur ein Sportgerät, er ist eben auch wirkliches Handwerk. Er ist Arbeit und für manche Menschen eine Chance, das eigene Leben zu verändern. Darüber berichtet uns jetzt Lena Bodewein.
2: Weit weg von den WM-Stadien in Mexiko und den USA, in der pakistanischen Stadt Sialkot, sorgt Warsha Murad dafür, dass der Ball rollt.
4: Wir spielen zwar selbst keinen Fußball, freuen uns aber sehr, dass unsere Fußbälle ins Ausland gehen. Und wir sind glücklich und stolz, dass wir Experten im Nähen dieser Fußbälle sind.
2: Vision Technologies, die Fabrik, in der Warsha arbeitet, ist eine von mehr als 1000 in Sialkot, die für Bolzplätze und Stadien weltweit produzieren. 70% aller Bälle rund um den Erdball kommen von hier. Das begann, als die Briten hier noch Kolonialmacht waren, bis 1947. Einst musste ein Fußball, den britische Soldaten mitgebracht hatten, repariert werden. Dabei zeigten die Bewohner der Stadt wohl viel Geschick, erzählt Asa Naim, der Fabrikbesitzer.
5: But the main, you see the
6: Der eigentliche Boom begann aber, als Adidas beschloss, seine in Europa gefertigten Ballsegmente nach Pakistan zu schicken und dort zusammennähen zu lassen. Das war die erste Anerkennung der Handwerkskunst aus Sialkot. Und dann begannen wir, diese ganzen Werkzeuge und Maschinen zu entwickeln.
2: 14.000 Fußbälle täglich rollen allein aus seiner Fabrik. Die Kunden sitzen überall. Für internationale Turniere, für die FIFA, in verschiedensten Designs wird hier gefertigt. Und auch wenn Pakistan selbst noch nie an einer Fußball-WM teilgenommen hat, auch der WM-Ball stammt von hier aus Sialkot. Starke Näher. Das ist das Geheimnis eines perfekten Fußballs. Und Näherinnen.
4: Wenn ein Junge einen Hubschrauber fliegen kann, können Mädchen das auch. Warum sollten wir keine Fußbälle nähen können? Das können die Frauen hier genauso gut wie die Männer. Und wenn sie 450 Fußbälle am Tag nähen, dann nähe ich immer 10 mehr als sie.
2: Seit Warsha hier vor 11 Jahren angefangen hat, konnte sie ihren Lohn durch bessere Leistungen immer weiter steigern. Von 28 auf 155 Euro im Monat. Damit kann die 29-Jährige ihre Familie unterstützen, ihre Eltern und Geschwister.
4: Ja, das ist wichtig in Zeiten wie diesen mit der Krise und der Inflation. Wenn Männer nicht genug verdienen, sind die Frauen da und teilen die Last.
2: Die Arbeit ist hart, vor allem wenn von Hand genäht werden muss. Viele Schritte der Produktion können sie zwar schon mit Maschinen erledigen, aber so simpel ein Fußball aussieht, so viele komplexe, kleinste Prozesse stecken dahinter. Segmente schneiden, bedrucken, nähen, innere Luftblase einsetzen, kleben, laminieren und. Am Ende des Arbeitstages ist Warsha froh, nach Hause zu kommen. Aber dann bekommt sie die Folgen der Energiekrise zu spüren.
4: Wenn der Strom ausfällt, ist es zu heiß, um ohne Kühlung zu schlafen. Ich bin dann so müde. Ich kann auch keine Kleidung für die Arbeit bügeln. Manchmal komme ich zu spät, weil ich auf den Strom warten muss.
2: Auf ihrer Arbeitsstelle sind die Bedingungen besser. Hier wird auch viel mit Solarstrom gearbeitet. Weil die Fabriken für europäische Kunden arbeiten, müssen sie den EU-Nachhaltigkeitsrichtlinien genügen und investieren in grüne Energie. Und noch etwas hat sich verändert, erzählt Arbeitsexperte Nabil Amin.
6: Die Wirtschaft der Stadt wächst. Und dadurch, dass viele Frauen in der Fußballproduktion arbeiten, wird auch weibliche Bildung gefördert. Man kann sehen, dass die Zahl der Studentinnen an den Universitäten steigt. Früher gab es hier nur eine Universität. Jetzt sind es etwa 6 oder 7.
2: Fußball. Für Pakistans Frauen ein Volltreffer.
7: Denn in der Tat werden die großen WM-Bälle, also die für die großen Turniere, auch in Pakistan hergestellt. Lena Bodewein hat sich vor Ort umgehört. Vielleicht haben Sie ja auch am Pfingstsamstag den Rasenmäher rausgeholt für einen beherzten Schnitt. In Berlin ist der Rasenmäher auch wieder Thema. Pauschal sparen statt gezielt streichen, eine ganz alte Idee. Aber dieser politische Klassiker erlebt gerade ein Comeback. Zu Recht. Auf das Thema schauen wir gleich nach den Nachrichten um 12:30.

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1: Um 12.30 Uhr mit Tarek Yusbashi. Die Zahl rauchender Jugendlicher ist in den vergangenen Jahren wieder gestiegen. Das ist eines der zentralen Ergebnisse einer Studie des Bundesinstituts für öffentliche Gesundheit. Demnach nahmen vor allem der Konsum neuer Nikotinprodukte wie Mehrweg-E-Zigaretten und Nikotinbeutel deutlich zu. Und diese seien extrem ungesund und machten schnell nikotinabhängig, sagte der Bundesdrogenbeauftragte Streeck. Seiner Ansicht nach besteht dringend politischer Handlungsbedarf.
2: Daher reichen hier die Appelle nicht aus, sondern wir brauchen strengere Regeln, höhere Preise und stärkere Kontrollen. In der Tabakprävention ist viel erreicht worden in den letzten Jahren, aber dieser Fortschritt muss auch erhalten bleiben und muss auch weitergeführt werden. Und daher müssen in meinen Augen die Tabaksteuern hoch, die Zusatzstoffe und jugendaffinen Aromen müssen verboten werden, Einwegvapes müssen zurückgedrängt werden, einfach auch aus Umwelt- und Schutzgründen, und der Zoll muss illegale Waren auch konsequent aus dem Verkehr ziehen.
1: Der Bundesdrogenbeauftragte Streeck. Bundesgesundheitsministerin Wagen will bei der Reform der Pflegeversicherung offenbar die Beiträge für Kinderlose erhöhen. Das berichtet das Redaktionsnetzwerk Deutschland unter Berufung auf Koalitionskreise. Aus der NDR-Nachrichtenredaktion Rainer Glitz.
3: Der Beitragszuschlag für Kinderlose soll demnach um 0,1 Prozentpunkte auf dann 0,7% steigen. Versicherte ohne Kinder müssten dann ab einem Alter von 23 Jahren einen Arbeitnehmeranteil von 2,5% zahlen. Bei Versicherten mit Kindern bliebe es dagegen bei den bisherigen Sätzen. Wagen rechnet in der Pflegeversicherung in den kommenden beiden Jahren mit einem Defizit von insgesamt 22,5 Milliarden Euro, sollten Reformen ausbleiben.
1: In Belgien ist ein Kleinbus mit Schulkindern mit einem Zug zusammengestoßen. Die Behörden sprechen von mehreren Toten. Bei den Opfern soll es sich nur um Businsassen handeln. Die Einsatzkräfte sind noch vor Ort. Der belgische Innenminister Quentin schrieb auf X, seine Gedanken seien bei den Opfern und ihren Angehörigen. Der Unfall ereignete sich heute früh an einem Bahnübergang in einer Gemeinde nördlich von Brüssel. Demnach wurde der Kleinbus von einem Zug erfasst. Nach US-Angriffen vergangene Nacht mit mehreren Drohnen reagiert der Iran mit Drohungen. Für den Fall einer neuen Aggression werde Teheran Ziele auch außerhalb der Region ins Visier nehmen, sagte ein Sprecher der Streitkräfte. Aus Istanbul, Uwe Lüb.
4: Unklar ist der Stand der Verhandlungen zwischen den USA und Iran. Die Leiter der iranischen Verhandlungsdelegation informieren nach eigenen Angaben in Doha die Regierung von Katar. Zugleich wurde in Iran eine Botschaft des obersten Führers Khamenei veröffentlicht. Danach seien die Länder in der Region keine Schutzschilde mehr für US-Stützpunkte. Iran hat im Krieg seit dem 28. Februar auch US-Stützpunkte in Katar angegriffen.
1: Die Stimmung in der deutschen Exportwirtschaft ist so schlecht wie seit mehr als einem Jahr nicht mehr. Das geht aus neuen Umfragedaten des Münchner IFO-Instituts für den Monat Mai hervor. Eher pessimistisch blicken zum Beispiel die Auto- und die Metallindustrie auf künftige Exporte ins Ausland. Laut IFO-Institut gibt es vor allem zwei Gründe für die schlechtere Stimmung: die weltpolitisch unsichere Lage und hohe Energiepreise. Tropfende Decken, marode Infrastruktur, veraltete Gebäude. Die Gewerkschaft der Polizei klagt über eine große Zahl problematischer Dienststellen bei der Bundespolizei. Sie fordert deshalb mehr Geld für die Einrichtungen. Aus Berlin, Efi Seibert.
5: Die Gewerkschaft spricht von Bundespolizisten, die mit Eimern unter tropfenden Decken stehen oder in völlig überalterten Gebäuden Dienst verrichten müssen. Sanierungen würden immer wieder verschoben und das sorge für Frust bei den Beschäftigten. Der für die Bundespolizei zuständige Gewerkschaftschef Andreas Roskopf fordert in der Rheinischen Post eine moderne Infrastruktur für eine moderne Bundespolizei. Das sei keine Luxusforderung, sondern eine Frage von Respekt, Motivation und letztlich auch öffentlicher Sicherheit. Jede dritte Dienststelle habe erhebliche Mängel oder sei marode.
1: In Hamburg ist die Zahl der akuten Kindeswohlgefährdungen mit mehr als 1400 Fällen im Jahr 2024 so hoch wie nie gewesen. Wie der Senat auf Anfrage der Linken mitgeteilt hat, seien im Schnitt täglich 4 Kinder betroffen gewesen, teilte der Senat auf Anfrage der Linken mit. Mehr als 2000 Haushalte mit Minderjährigen brauchten demnach Unterstützung. 10 Jahre zuvor meldeten die Jugendämter noch gut 520 Kinder, die als gefährdet galten, weil sie vernachlässigt oder misshandelt wurden oder sexuelle Gewalt erlebten. Ende des Jahres führten die Ämter die Entwicklung vor allem darauf zurück, dass Hinweise früher gemeldet und systematischer überprüft werden. Vor einem Gericht in München wird heute über den Dammbruch in Brasilien vor 7 Jahren verhandelt. Bei dem Unglück waren durch eine Schlammlawine etwa 270 Menschen ums Leben gekommen. Angehörige der Opfer und zwei betroffene Gemeinden in Brasilien klagen gegen den TÜV Süd. Grund ist, dass ein Tochterunternehmen der Prüforganisation den Damm für sicher erklärt hatte. Es habe aber Warnzeichen gegeben. Das Münchner Landgericht prüft jetzt weitere Einzelheiten zu dem Fall. Eine Entscheidung gibt es voraussichtlich nicht vor dem Herbst. Das waren die Nachrichten.
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5: Auch heute ein verbreitet sonniger und trockener Tag. Die Höchstwerte zwischen 23 Grad in Leck und 32 Grad in der Grafschaft Bentheim. Auch morgen neben längerem Sonnenschein teils ein paar Wolken und weiterhin trocken. Es kann windiger werden und vor allem kühlt es auch ab, 15 bis 23 Grad. Die Temperaturen gehen dann zum Ende dieser Woche zum Freitag wieder hoch auf bis zu 29 Grad. 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Mit Stau und stockendem Verkehr. Wir sortieren vor, haben alles ab 5 Kilometern, weil doch wirklich viel los ist noch. Und schauen erstmal auf die A1 Lübeck Richtung Hamburg zwischen Kreuz Hamburg-Ost und Norderelbbrücke 7 Kilometer stockend. Und A1 Osnabrück Richtung Bremen zwischen Bremen-Brinkum und Hemelingen 5 Kilometer stockend. Dann ist immer noch die A2 mit dabei. Berlin Richtung Hannover zwischen Irxleben und Alsleben unverändert 9 Kilometer Stau. Und die A2 Braunschweig Richtung Dortmund zwischen Kreuz Hannover Ost und Hannover Langenhagen. Da ist der Stau 7 Kilometer lang. Da laufen immer noch die Bergungs- und Aufräumarbeiten nach einem Lkw-Unfall. Momentan ist die linke Spur frei. A7 Flensburg Richtung Hamburg zwischen Quickborn und Schnelsen Nord. Auch hier 9 Kilometer Stau. Ganz ähnlich, auch hier laufen Bergungsarbeiten und momentan ist nur eine Spur frei. Und die A7 Hannover Richtung Kassel zwischen Hahnmünden, Hedemünden und Lutherberg. Reinigungsarbeiten, deshalb ist die Autobahn da gesperrt und es staut sich gerade. Außerdem kommt in diesem Moment auch die A7 noch rein. Achtung bitte auf der A7 Kassel Richtung Hannover zwischen Kreuz, Kassel-Mitte und Kassel-Ost. Hier hat es gerade einen Unfall gegeben. Die Unfallstelle behindert den Verkehr. Fahren Sie aufmerksam, kommen Sie vor allem gut und sicher an Ihr Ziel. 12.37 Uhr ist es im Studio für Sie, Nina Zimmermann. Die schwarz-rote Regierung steht unter Druck. Die Zustimmung ist niedrig, der Reformbedarf im Land ist groß. Und immer natürlich die Frage, wo soll das Geld herkommen? Bei Steuern, bei Subventionen und überhaupt bei Förderprogrammen gibt es dann immer zwei Bilder. Die eine in der Politik taucht immer wieder auf, die Gießkanne, aber es gibt genauso den Rasenmäher. Also das Geld breit zu verteilen, der aktuelle Tankrabatt wäre so ein Gießkannenbeispiel. Oder wenn man rasenmähermäßig überall gleichmäßig kürzt. Und genau diese Idee des Rasenmähers hat jetzt auch Unionsfraktionschef Jens Spahn wieder ins Gespräch gebracht. Subventionen sollen demnach pauschal um 5% gekürzt werden. Nun, neu ist dieser Vorschlag eben nicht. Die kleine Geschichte einer großen Sparidee hat jetzt Georg Schwarte.
6: Der Rasenmäher. Sein Einsatz sorgt stets für Lärm und unterschiedsloses Kürzen. Von Gras meistens. Ex-SPD-Finanzminister Peer Steinbrück war und ist auch großer Fan vom Rasenmäher im übertragenen Sinne.
7: Ich sage Ihnen, es geht nur mit einer Rasenmähermethode.
6: Die Rasenmähermethode. Gerade hatte der Unionsfraktionschef Spahn sie wieder ins Gespräch gebracht. Die Idee, 5% mit dem Rasenmäher bei Subventionen kürzen, unterschiedslos, als Gegenfinanzierung für Steuersenkungen. Klang knackig. Copyright darauf aber haben zwei Herren, Peer Steinbrück und Roland Koch. Damals Ministerpräsidenten in NRW und Hessen. 2003 haben sie genau das erfunden. Um den damaligen Haushalt zu konsolidieren, lautete der Vorschlag:
8: In der Regel wird es darum gehen, in den nächsten 3 Jahren jeweils 4% zu kürzen.
6: 15,8 Milliarden sollten so zusammenkommen. Danach pro Jahr über 10 Milliarden. Methode Rasenmäher. Peer Steinbrück hat das 2005, als er Finanzminister wurde, dann tatsächlich so angepackt mit größerem Erfolg. Motto: Einer schreit immer, also gehen wir an viele Töpfe ran.
8: Warum? Weil überall in den einzelnen Fördertatbeständen und Subventionsvergünstigungen Festungskommandanten sitzen, die bis an die Zähne bewaffnet sind und dafür Sorge tragen mit dem Lobbyisten-Hintergrund, dass die Politiker sich in dem Stacheldraht verhauen. Anders kriegen sie es nicht hin.
6: Er hat's versucht. Die Koch-Steinbrück-Liste. Es war damals die größte Einsparliste der Nachkriegsgeschichte. Methode Rasenmäher. Roland Koch, CDU, hatte sich dafür mit dem SPD-Mann Steinbrück auf viele schmerzhafte Einschnitte geeinigt.
9: Unsere Lebenserfahrung der vergangenen 20 Jahre ist, dass wie immer Subventionsabbau angefangen worden ist, er in dem Gestrüpp der Argumente, warum man denn unbedingt was wegnehmen soll, wo doch eigentlich etwas Gutes damit geleistet wird, am Ende zu der Abwägung geführt hat, dann lassen wir es lieber.
6: So ähnlich klingt das auch jetzt wieder. Gute Idee, aber, sagt beispielsweise SPD-Fraktionschef Matthias Mirsch.
10: Das ist ein Ansatz. Allerdings habe ich schon in meinem Studium immer wieder gelernt, der Rasenmäher hat eben das Problem, dass man dann auch an elementare Dinge geht, die möglicherweise sehr wichtig sind. Nehmen Sie zum Beispiel den sozialen Wohnungsbau.
6: Deswegen hatten Koch und Steinbrück damals ja auch drei Subventionstöpfe definiert. Topf 1 kann weg, also kürzen. Topf 2, wir sind uns nicht einig. Topf 3, die Subventionen bleiben, weil sie sinnvoll sind. Das macht Mühe, kann aber gehen. Kanzler Merz dagegen ist zwar ein Freund von Roland Koch, aber trotzdem kein Freund des Rasenmähers.
11: Wenn Sie mit dem Rasenmäher über den Haushalt gehen, dann müssen Sie mit dem Rasenmäher durch hunderte von Gesetzen gehen. So, und dann können wir auch vom Rentenzuschuss, vor dem Zuschuss zur Krankenversicherung, vielem anderen nicht Halt machen. Also das ist eine Operation am offenen Herzen einer Volkswirtschaft und eines Bundeshaushaltes, die wird schwierig.
6: Schwierig, aber machbar. Bei gesamtstaatlichen Subventionen von allein 285 Milliarden Euro im Jahr 2024. Finanzminister Klingbeil, SPD, sagt jetzt im Podcast Machtwechsel deshalb, dass vielleicht auch mit ihm der Rasenmäher rollt, zumindest ein bisschen.
12: Ich will nicht ausschließen, dass es am Ende auch zumindest in Teilbereichen die Rasenmähermethode sein kann.
6: Koch und Steinbrück, die Politrentner sagen jetzt wieder, traut euch, nehmt den Rasenmäher. Der Arbeitgeberpräsident Hund hatte 2003 übrigens vorgeschlagen, gleich einen Mähdrescher zu verwenden. Die Mähdreschermethode immerhin hat sich bisher nicht durchgesetzt.
5: Jörg Schwarte über die kleine Geschichte einer großen Idee, die Methode Rasenmäher im politischen Berlin.

0: Im davon lebt Ramon Bouteau gemeinsam mit seiner Tochter. Die 50 Quadratmeter Wohnung war ursprünglich als Sozialwohnung mit Kaufoptionen gedacht. Doch dann lief der Vertrag aus. Ein Immobilienfonds übernahm den Block und erhöhte die Miete um knapp 40%. Fast 80% seines Einkommens hätte der Informatiker für die Wohnung ausgeben müssen. Ich habe überlegt, auszuziehen, aber das wäre unmöglich gewesen. Bei den gängigen Bewerbungsverfahren für Wohnungen wäre ich mit meiner Tochter doch niemals durchgekommen. Und es hat mich einfach wütend gemacht, so ausgenutzt zu werden. Das ist ein Missbrauch, den Millionen in diesem Land erleiden. Gemeinsam mit rund 20 Nachbarn entschied Ramon Bouteau sich zum Protest. Sie zahlten weiter die alte Miete und blieben. Ein partieller Mietstreik. Unterstützt wurden sie dabei vom Mieterverband Sindicato de Inquilinos. In fast allen spanischen Großstädten gibt es inzwischen solche Initiativen. Denn nicht nur im Großraum Madrid erreichen die Mieten inzwischen historische Höchststände, sagt Sprecherin Alicia del Río. In Malaga gibt es Viertel, in denen 70% der Wohnungen an Touristen vermietet werden. Auf den Balearen sind die Mieten so teuer, dass viele Menschen im Wohnwagen leben. Aber inzwischen steigen die Mieten und Immobilienpreise auch in Städten, die Bevölkerung verlieren. Das zeigt, dass mit dem Wohnraum im ganzen Land spekuliert wird. Das Sindicato de Inquilinos fordert eine landesweite Halbierung der Mieten und unbefristete Verträge statt der bisher üblichen 5- bis 7-jährigen Laufzeiten. Die linke Regierungskoalition setzt dagegen auf mehr Angebot mit einem 7 Milliarden Euro schweren Wohnungsplan. Geplant sind Neubauten, Aufkauf bestehender Anlagen und finanzielle Anreize für Eigentümer, leerstehende Wohnungen auf den Markt zu bringen. Denn Schätzungen zufolge stehen in spanischen Großstädten mehr als 400.000 Wohnungen leer. Die spanische Gesetzgebung sei zu mieterfreundlich, sagen Eigentümerorganisationen. Sie kritisieren auch die 2024 eingeführte Mietpreisdeckelung für Regionen mit angespanntem Wohnungsmarkt. Als einzige Großstadt hat bisher Barcelona davon Gebrauch gemacht. Tatsächlich sind die Mieten dadurch um 5 bis 8% gesunken, aber auch das Angebot hat sich verknappt. Viele Wohnungen werden nur noch zur Kurzzeitmiete angeboten. Für solche Verträge gilt die Mietpreisbremse nicht. Eine Folge des knappen Angebots: immer mehr Gewerberäume werden als Wohnung genutzt. Eine Besichtigung in Barcelona im Stadtviertel San Andreu. Der Eigentümer hat in dem als Büro ausgewiesenen Raum eine Dusche und eine Küchenzeile eingebaut. Ob man hier nicht nur arbeiten, sondern auch wohnen könne, das sei ganz allein dem Mieter überlassen, so der Makler. Auch in Madrid leben immer mehr Menschen in zweckentfremdeten Gewerberäumen. Aus jedem zur Verfügung stehenden Raum werde inzwischen Rendite geschlagen, sagt Alicia del Río. Manche Menschen lebten sogar in Garagen. Gegen solche Zustände helfe nur massiver Druck. Der partielle Mietstreik von Ramon Bouteau und seinen Nachbarn zumindest hatte Erfolg. Bei fast allen wurden die Verträge verlängert, nur er selbst wartet noch auf den Bescheid. Alleine können wir nichts ausrichten gegen diese Giganten, aber gemeinsam können wir gewinnen.
1: Julia Macher mit Eindrücken aus Spanien und der dortigen Wohnraumkrise. Hummerberge, Austernplatten und vor allem das größte Käsebuffet der Welt. Lauter Köstlichkeiten zu einem Pauschalpreis. In Südfrankreich steht Europas wohl edelstes All-You-Can-Eat-Restaurant. Unser Reporter konnte sich das genauer anschauen und das hören Sie gleich bei uns. Passend zur Mittagszeit, aber erstmal der Überblick mit Tarek Yusbashi.
2: Die Zahl sehr junger Raucher ist in Deutschland zuletzt deutlich gestiegen. Das geht aus einer Untersuchung des Bundesinstituts für öffentliche Gesundheit hervor. Demnach konsumierten vergangenes Jahr knapp 10% der Jugendlichen zwischen 12 und 17 Jahren nikotinhaltige Produkte wie Zigaretten oder E-Zigaretten. Im Jahr 2021 lag der Anteil noch bei etwa 6%. Insgesamt hat sich der Anteil der Menschen, die zumindest gelegentlich rauchen, in den vergangenen Jahren kaum verändert. Die meisten Familien in Deutschland wünschen sich kostenfreie Schulen und Kitas, einheitliche Bildungsstandards sowie mehr Lehrer und Erzieher. Das ist das Ergebnis einer Umfrage des Deutschen Kinderhilfswerks für den aktuellen Kinderreport. Demnach sind etwa 90% der befragten Erwachsenen, Jugendlichen und Kinder der Meinung, dass Kitas, Schulen

0: und Unterrichtsmaterial kostenlos sein sollen. Etwa ebenso viele wünschen sich einheitliche Standards und Regeln für alle Schulen. Im Libanon sind bei israelischen Angriffen mindestens 12 Menschen getötet worden. Nach Angaben staatlicher Medien gab es zudem mehrere Verletzte. Seit gestern Abend hat Israel zahlreiche Angriffe auf den Libanon durchgeführt, vor allem im Süden und Südosten des Landes. Anwohner in Vororten der Hauptstadt Beirut verließen aus Angst vor Einschlägen ihre Häuser. Mit Beginn des Irankrieges war auch der Konflikt zwischen Israel und der radikal-islamischen Hisbollah im Libanon wieder eskaliert. Das Wetter in Norddeutschland, heute verbreitet sonnig und trocken, Höchstwerte 23 Grad in Leck bis 32 Grad in der Grafschaft Bentheim. Das war der kurze Überblick. Es geht weiter mit Nina Zimmermann.
1: Danke dir, Tarek. Ein Buffet, aber nicht mit lauwarmen Nudeln oder dem trockenen Brötchen von gestern, sondern mit Türmen von Hummern, Bergen von Austern, flambierte Ente und ein Käsebuffet, das es ins Guinness-Buch der Rekorde geschafft hat. In Südfrankreich gibt es ein Restaurant, das Haute Cuisine nach dem All-You-Can-Eat-Prinzip serviert. Französische Spitzenköche und Küche so viel man möchte für 65,90 Euro. Le Grand Buffet heißt dieses Schlaraffenland und 400.000 Gäste kommen jedes Jahr. Oft ist monatelang kein Tisch zu bekommen. Wieso ein Restaurant funktioniert? Unser Korrespondent Michael Strempel durfte hinter die Kulissen schauen.
2: Hummer. Ein ganzer Turm voller Hummer. Kunstvoll arrangiert, darauf legt Koch Stefan Paluot großen Wert. Das Auge ist schließlich mit und noch ist er mit der schon beeindruckenden Pyramide nicht zufrieden.
3: Da fehlen ein paar Hummer, die holen wir noch, damit auch die obersten Reihen dicht gefüllt sind, so dass es ausgewogen aussieht.
2: Nebenan werden die Austern geknackt. Sie kommen ebenfalls in großen Mengen auf silberne Tablets. Gegenüber stapeln sich die Käseleibe zum größten Käsebuffet der Welt, so sagt es zumindest das Guinness-Buch der Rekorde. Wir sind hier nicht etwa in einem Pariser Sterne-Restaurant oder im Speisesaal eines Edelhotels. Wir stehen mitten in einem All-You-Can-Eat-Buffet-Restaurant. Allerdings in einem einzigartigen. Les Grands Buffets, die großen Buffets, heißt es und will ein Schaufenster der feinen und traditionellen französischen Küche sein. Chefkoch Philippe Munot, der gerade eine Rinderbouillon mit Trüffel und Gänseleber zubereitet, erklärt die Philosophie.
3: Mein Interesse ist es, einem großen Publikum, möglichst vielen Leuten, Gerichte zu bieten, die sie normalerweise nur in noblen Restaurants zu entsprechend hohen Preisen bekommen können.
2: In Les Grands Buffets kennt das Schlemmen keine Grenzen. Wer will, kann hier mehrere Stunden verbringen und sich nach dem Hummer noch Rinderfilet an Portweinsoße, getrüffelte Foie Gras oder gratinierte Jakobsmuscheln holen, bevor man sich dann an der Desserttheke mit Torten, flambierten Crêpes oder Mousse au Chocolat den kulinarischen Rest gibt. Das alles kostet 65,50 Euro. Nicht geschenkt, aber ein ziemlich fairer Preis. Möglich ist er, weil das Restaurant fast täglich geöffnet und mittags wie abends ausgebucht ist. Pierre Cavalier, Geschäftsführer der Grand Buffet, macht das stolz.
3: Wir haben etwa 400.000 Kunden jedes Jahr, aus der ganzen Welt. Einige machen extra Reisen, um zu uns zu kommen. Letzte Woche waren Gäste aus Australien da. Für die war der Besuch bei uns der Höhepunkt ihrer Europatour.
2: Zu solchen Gästen zählt auch ein Paar aus England, das Le Grand Buffet im Internet gefunden hat. Sie sind begeistert.
3: Das ganze Essen ist erstklassig.
4: That was excellent.
5: So eine Soße würde ich zu Hause auch gerne hinbekommen. Es war wirklich
4: bellissimo.
2: Die Soße ist allerdings nicht jedermanns Sache, auch wenn ihre Zubereitung zum Höhepunkt jedes Menüs gehört. Die Präsentation der Blutente. Zu Wagners Walkürenritt wird eine auf einem Säbel aufgespießte Ente aus der Küche getragen, kurz flambiert und dann werden Teile der zerlegten Ente in eine silberne Presse gesteckt, um das verbliebene Blut für die Soße herauszupressen. Für den Maître Canardier, den Entenmeister, eine fast religiöse Zeremonie.
3: Wenn wir das Blut so auffangen, ist es etwas zuckrig und wir können damit die Soße binden.
2: Mit Portwein und viel Butter sieht es am Ende zwar schmackhaft aus, doch die staunenden Zuschauer zögern manchmal etwas zuzugreifen.
3: Manche sind etwas geschockt, wenn ich die Zeremonie zum ersten Mal vorführe. Aber wenn sie es dann probiert haben, sind die meisten doch positiv überrascht.
2: Positiv überrascht, das sind viele hier auch, weil der Service so höflich und das Ambiente so stilvoll ist. Obwohl Les Grands Buffets in einem Gewerbegebiet am Stadtrand des südfranzösischen Narbonne liegen, wo man kein feines Restaurant erwarten würde, es ist eben alles etwas anders in Frankreichs größtem Schlemmerparadies.
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7: Wenn ich neue Bücher auspacke, die ich zugeschickt kriege, dann macht das schon was mit mir, wie das aussieht. Da gibt's Cover, wo ich sofort sage, das sieht ja interessant aus. Und manchmal gibt's auch welche, da bin ich ziemlich sicher, das ist nichts für mich. Und die kommen dann erstmal auf den nicht unbedingt Lesenstapel.
8: Sagt Eat, Read, Sleep Host Jan Ehlert. Manchmal entscheide schon der erste Blick auf ein Buch darüber, ob man es überhaupt lesen will. Titel, Farben, Schrift, Motiv. All das erzählt längst etwas über ein Buch, bevor man die erste Seite aufschlägt, beobachtet auch Daniel Kaiser.
9: Wir haben heute auch sehr unterschiedliche Titel und Cover am Start und ich wusste bei allen eigentlich ungefähr, was mich erwartet. Einen Dachs im roten Anzug, das wird witzig, einen Obstbaum oder aufgeschnittenes Obst als Ölgemälde. Also Cover und Titel spürt man, auch heute sind schon eine eigene Kunstform.
8: Aber wie entsteht eigentlich ein Titel, der hängen bleibt und ein Cover, das sofort etwas auslöst und Lust auf das Buch macht? Darüber sprechen die beiden mit Britta Egetemeier. Sie ist Verlagsleiterin bei Penguin Random House und beschäftigt sich beruflich genau mit diesen Fragen.
10: Also der Buchtitel ist sehr wichtig, aus vielen Gründen. Man hat die Vorstellung, im Titel könnte eine Essenz drinstecken. Man möchte eine Unverwechselbarkeit haben, eine Originalität.
8: Und deshalb wird in Verlagen oft erstaunlich lange über einzelne Wörter diskutiert. Arbeitstitel werden verworfen, neue Ideen ausprobiert, Cover immer wieder verändert. Manchmal dauert es Wochen oder Monate, bis plötzlich alle merken, jetzt passt es.
10: Ich versuche selber, wenn ich Cover sehe, eigentlich drüber zu schlafen, denn vieles hat auch erst über eine längere Zeit dann eine Wirkung.
8: Denn ein Cover soll Aufmerksamkeit erzeugen, aber eben auch zum Inhalt passen. Nicht zu viel verraten und trotzdem neugierig machen. Besonders spannend wird es, wenn plötzlich ganze Trends entstehen. Eine Zeit lang überall Schwimmbäder auf Buchcovern. Ausgelöst durch den großen Erfolg von Caroline Wahls 22 Bahnen. Und beim Titel? Die schwer zu merkende Endlos-Titelvariante.
9: Möchte die Witwe angesprochen werden, platziert sie auf dem Grab die Gießkanne mit dem Ausguss nach vorne. Sascha Stanisic, hättest du da ein Veto eingelegt?
10: Nein, das ist doch großartig.
9: Ja, aber so also, lang und so.
10: Das ist ja genau der Gegentrend zu den berühmten Einworttiteln.
8: Wir denken da an Ruhm von Daniel Kehlmann oder Limit von Frank Schätzing und natürlich an die vielen prägnanten und recht austauschbaren Thriller-Titel von Sebastian Fitzek. Und dann gibt es da noch die englischsprachigen Titel.
10: Die englischen Titel, die sind ja noch mal ganz stark reingekommen, ne? Mit der Romance, New Adult, mit jungen LeserInnen, diese Reihenfähigkeit, diese Einprägsamkeit, das ist eigentlich auch wie ein Song oder wie ein Filmtitel klingt. Da ist es ja zum Teil gar nicht nur Beibehaltung des englischen Titels, auch deutschsprachige Romance-Autorinnen titeln auf Englisch.
8: Am Ende geht es also nicht nur um Marketing, sondern tatsächlich um Atmosphäre, um Erwartungen. Vielleicht sogar um so etwas wie Liebe auf den ersten Blick.
9: Es geht eben letztlich doch ums Buchgefühl.
7: Das ist eigentlich schon ein tolles Kompliment, ein richtig gutes Cover zu finden.
9: Ja, weil wie viel Arbeit darin steckt. Also eine Reise, vielleicht manchmal eine Odyssee zum richtigen Cover, das auf die 12 am Ende ist.
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1: Mehrere internationale Kommentare blicken skeptisch auf mögliche Ergebnisse der Verhandlungen über ein Ende des Iran-Kriegs. Der Telegraph aus den Niederlanden zum Beispiel meint:
6: Von den amerikanischen Forderungen zu Beginn des Krieges ist wenig übrig geblieben. Dass es nicht zu einem Regimewechsel im Iran kommen würde, war schnell klar geworden. Die Unterdrückung des iranischen Volkes geht weiter. Donald Trumps Versprechen, die Stunde eurer Freiheit naht, ist anscheinend nichts wert. Harte Forderungen nach einem Ende der Unterstützung terroristischer Organisationen sind wohl vom Tisch. Und eine Freigabe eingefrorener Milliardenguthaben würde zweifellos irgendwann dazu führen, dass die Terrorkassen der Hamas und der Hisbollah wieder aufgefüllt werden.
1: Die Zeitung The Age aus Australien schreibt:
6: Es gibt keinen möglichen Ausgang dieses Kriegs, der für die USA und Trump nicht demütigend wäre. Das Ausmaß an strategischem Denken, das in diesen Krieg eingeflossen ist, ist für die USA peinlich. Denn Irans Reaktionen, die Schließung der Straße von Hormus und die eigenen Angriffe auf die Energieinfrastruktur seiner Nachbarn waren vorhersehbar und waren tatsächlich auch vorhergesagt worden. Der Iran hat gezeigt, dass er am längeren Hebel sitzt. Und nun muss der Rest der Welt einen Weg finden, mit den unbeabsichtigten, aber vorhersehbaren Folgen dieses schlecht durchdachten Angriffs zu leben.
1: Und die Times aus Großbritannien urteilt:
6: Es ist zu begrüßen, dass US-Präsident Trump nun erst einmal eine Pause eingelegt hat. Denn fast jedes bislang bekannt gewordene Detail eines Abkommens verheißt nichts Gutes. Ein Staat, der bereits angeschlagen wirkte, mit einer Inflation von über 50% und heftigen Protesten der Bevölkerung gegen die hohen Lebenshaltungskosten, reagierte auf die US-amerikanischen und israelischen Bombenangriffe, indem er sich noch mehr abschottete. Die Erwartung der USA, dass allein die Bombardierungen den Volksaufstand neu entfachen und eine oppositionelle Schicht stärken würden, hat sich als naiv erwiesen.
1: Und soweit waren das Kommentare aus der internationalen Presse von Felix Sprung zusammengestellt. Jetzt am Sonntag fällt die Entscheidung, ob die Menschen in Hamburg Ja sagen zu Olympischen Spielen. Und wir fragen in unserem NDR-Info-Thema heute: große Chance oder großes Risiko? Und neu bei uns, das NDR-Info-Thema können Sie ab heute auch kompakt noch einmal hören in einer Zusammenfassung der spannendsten Aspekte. Und die hören Sie gleich, um kurz nach eins.

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1: Um 13 Uhr mit Tarek Yusbashi. Eine Mehrheit an Befragten, Kindern, Jugendlichen und Erwachsenen spricht sich für mehr Investitionen in Kitas und Schulen aus. Das geht aus dem neuen Kinderreport des Deutschen Kinderhilfswerks hervor, den Bundesbildungsministerin Prien vorgestellt hat. Demnach forderten 91% der Befragten, das Bildungssystem besser auszustatten, um die Chancen auch für benachteiligte Kinder auszubauen. Prien betonte, wieso sie die Forderung unterstützt.
2: Ich will Ihnen begründen, dass die Investitionen in dieses umfassend verstandene Bildungssystem zum einen die Voraussetzung dafür sind, dass junge Menschen eine Chance haben, ein selbstbestimmtes Leben zu führen und auch an gesellschaftliche Teilhabe überhaupt leben zu können. Der zweite Punkt ist, dass wir unser Fachkräfteproblem nicht werden lösen können, wenn wir nicht jedem Kind ermöglichen, tatsächlich einen erfolgreichen Bildungsgang zu gehen. Und das Dritte ist, dass auch unsere Demokratie wahrscheinlich entscheidend davon abhängt, dass möglichst alle Kinder und Jugendlichen eine gute Bildung erfahren, die ihnen die Möglichkeit eröffnet, kritisch zu denken und politische, historische Sachverhalte auch kritisch bewerten zu können.
1: Bundesbildungsministerin Prien von der CDU. Immer mehr Jugendliche rauchen wieder, vor allem E-Zigaretten sind zunehmend beliebt. Das zeigt eine neue Studie des Bundesinstituts für öffentliche Gesundheit. Demnach rauchten 2025 fast 10% der 12- bis 17-Jährigen, 2021 waren es nur etwa 6%. Thomas Sambol aus der ARD-Gesundheitsredaktion.
3: Besonders beliebt sind Mehrweg-E-Zigaretten mit nikotinhaltigen Liquids, die oft mit süßen Aromen und buntem Design verkauft werden. Der Konsum solch neuartiger Nikotinprodukte, zu denen auch Nikotinbeutel gehören, hat bei Jugendlichen und jungen Erwachsenen deutlich zugenommen. Und das, obwohl sie extrem ungesund sind und schnell nikotinabhängig machen. Der Suchtbeauftragte der Bundesregierung, Hendrik Streeck, forderte deshalb ein weitgehendes Verbot solcher Aromazusätze. Die Durchsetzung des Verkaufsverbots von Zigaretten und E-Zigaretten an unter 18-Jährige und die Umsetzung der von der Bundesregierung geplanten Erhöhung der Tabaksteuer.
1: Trotz der vereinbarten Waffenruhe gehen die Kämpfe zwischen Israel und der radikal-islamischen Hisbollah im Libanon weiter. Bei den jüngsten Angriffen der israelischen Armee im Südlibanon kamen mindestens 12 Menschen ums Leben. Zahlreiche weitere wurden verletzt. Aus Kairo Nina Amin.
4: Die Menschen im Libanon fürchten, dass die Lage weiter eskaliert. Israels Ministerpräsident Netanyahu hatte gestern Abend angekündigt, die Angriffe gegen die pro-iranische Hisbollah zu verstärken. Zahlreiche Bewohner aus den südlichen Vororten Beiruts verließen aus Angst vor israelischen Angriffen ihre Häuser. Im Süden der libanesischen Hauptstadt ist die Hisbollah sehr präsent. Mitte April schlossen die israelische und die libanesische Regierung, die selbst nicht an dem aktuellen Konflikt beteiligt ist, eine Waffenruhe. Die Hisbollah lehnt Verhandlungen mit Israel weiterhin ab.
1: Auch aus dem Gazastreifen werden neue Angriffe gemeldet. Bei einem israelischen Drohnenangriff sollen 5 Menschen getötet worden sein. Die Angaben kommen von der palästinensischen Zivilschutzbehörde, die von der islamistischen Hamas kontrolliert wird. Die israelische Armee will die Berichte nach eigenen Angaben prüfen. In Ostflandern in Belgien ist ein Schulbus von einem Zug erfasst worden. Laut den Behörden kamen dabei mehrere Insassen ums Leben. Aus Brüssel Katrin Schmidt.
5: Es war kurz nach 8 am Morgen, als der Schulbus am Bahnübergang im ostflämischen Buggenhout, also rund 30 Kilometer nördlich von Brüssel, von einem Zug erfasst wurde. Die genauen Umstände dazu werden noch ermittelt. Aber laut Eisenbahnnetzbetreiber Infrabel waren die Bahnschranken zu dem Zeitpunkt des Unfalls unten und die Lichter auf rot. Der Zug aus Brügge kommend war gerade in der Anfahrt auf den Bahnhof Buggenhout und hatte das Tempo bereits verlangsamt. Auch eine vom Zugführer eingeleitete Notbremsung konnte den Aufprall mit dem Schulbus in der Größe eines Vans nicht mehr verhindern. Darin saßen nach Behördenangaben 7 Schulkinder, die auf dem Weg in eine Sonderschule waren, plus ein Betreuer und der Fahrer.
1: Wegen der gestiegenen Zahl an tödlichen Fahrradunfällen startet Niedersachsen eine Sicherheitskampagne. Das Verkehrsministerium und das Innenministerium wollen zusammen mit der Verkehrswacht in diesem Jahr gezielt Autofahrer an den Schulterblick erinnern. In rund 30 Städten und Gemeinden in Niedersachsen werden Plakate und Banner zu sehen sein. Im Fokus der Kampagne stehen vor allem 2 kritische Situationen im Straßenverkehr, das Abbiegen und das Aussteigen nach dem Parken. Das waren die Nachrichten.
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6: Und das nennt man Sommer im Norden. Heute verbreitet sonnig und trocken, höchste Werte 23 Grad in Leck bis 32 Grad auch in der Grafschaft Bentheim. Nachts teils wolkig bis klar, die tiefsten Werte dann zwischen 14 und 8 Grad. Morgen gibt es neben mit längerem Sonnenschein teils auch Wolken und es bleibt aber trocken dabei, die Höchstwerte 15 bis 23 Grad. Der Donnerstag zeigt sich heiter bis wolkig bis 24, am Freitag wird es wieder wärmer, dann bis 29 Grad. Ende Info, der Verkehrsservice mit Staus oder stockendem Verkehr, alles ab 5 Kilometer Länge. A1 Lübeck Richtung Hamburg zwischen Stapelfeld und Norderelbbrücke 12 Kilometer. A1 Osnabrück Richtung Bremen zwischen Brinkum und Hemelingen 5 Kilometer. A2 Berlin Richtung Hannover zwischen Irxleben und Alsleben 9 Kilometer Stau. A2 jetzt Braunschweig Richtung Dortmund. Zwischen Kreuz Hannover Ost und Hannover Langenhagen 7 Kilometer Stau. Dort ist wegen Lkw-Bergungsarbeiten nur die linke Spur frei. A7 Flensburg Richtung Hamburg zwischen Quickborn und Schnelsen Nord 9 Kilometer Stau. Dort ist ebenfalls wegen Bergungsarbeiten nur eine Spur frei. Die A7 jetzt Hannover Richtung Kassel ist zwischen Hannover Schmünden, Hedemünden und Lütterberg wegen Reinigungsarbeiten gesperrt. Es gibt dadurch einen Stau an der Stelle. A7 Fulda Richtung Hannover zwischen Kassel Süd und Kassel Nord. 5 Kilometer Stau wegen Bergungsarbeiten. Und jetzt noch einmal die A7 Hannover Richtung Flensburg zwischen Hamburg-Hausbruch und Volkspark. 9 Kilometer stockend. Deutschland will sich für die Olympischen Sommerspiele 2036, 2040 oder 2044 bewerben. Doch mit welcher Ausrichterstadt ist noch nicht entschieden. München will, Berlin auch und auch die Region Köln-Rhein-Ruhr will mitmischen. Hamburg hat sich noch nicht entschieden. Bis zum Sonntag können die Bürgerinnen und Bürger noch abstimmen. Olympia in Hamburg. Große Chance oder großes Risiko?
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7: Grundsätzlich glaube ich, dass es cool wäre, die Spiele hier zu haben. Ich habe aber wenig Vertrauen, dass die Stadt das am Ende in geordneten finanziellen Bahnen über die Bühne bringt. Deswegen eher nein.
8: Geht ja nicht um Kosten, auch um Einnahmen. Und das kann, glaube ich, die Stadt unheimlich gut gebrauchen und super beflügeln und wird, glaube ich, viel, viel Spaß auch bringen.
9: Olympische Spiele. Die einen denken da an magische Sportmomente und große Emotionen. Die anderen an hohe Kosten und Verkehrschaos. Die Olympischen und Paralympischen Spiele sollen nach Deutschland kommen im Jahr 2040 oder 2044. Und es gibt gleich mehrere Interessenten. München, die Region Köln-Rhein-Ruhr, Berlin und Hamburg. Doch auch die Einwohner dürfen mitreden, abstimmen, ob sie die Spiele überhaupt in ihrer Region haben wollen. Die Münchner haben schon Ja gesagt und auch in der Region Köln-Rhein-Ruhr ist man für eine Olympiabewerbung. Die Berliner wurden erst gar nicht gefragt und in Hamburg, da entscheiden die Bürgerinnen und Bürger am kommenden Sonntag, ob sie die olympische Flamme in ihrer Stadt haben wollen. Olympia, große Chance oder großes Risiko? Das NDR-Info-Thema. Heute ist Dienstag, der 26. Mai und ich bin Peter Mücke. Hallo. Ja, wer in diesen Tagen durch Hamburg geht oder fährt, der kann die Plakate kaum übersehen. Parteien und Prominente werben für die Olympischen Spiele. Andere Gruppen fordern die Hamburger dazu auf, mit Nein zu stimmen. Und natürlich gibt es auch Veranstaltungen in der Stadt, die in den letzten Tagen vor dem Votum die Stimmung noch einmal in ihrem Sinne drehen wollen. Unsere Reporterin Valeria Dobralskaja hat eine Ja-Kampagne besucht und auch mit Olympiagegnern gesprochen.
10: Stadtfest in St. Georg. Hier betreut Carolina, 25, einen Infostand mit einer Drehscheibe. Zu gewinnen gibt es Traubenzucker, Schlüsselanhänger und Olympia-Aufkleber. Carolinas Ziel heute?
11: Die Leute, die noch unentschlossen sind, für Olympia zu begeistern, die letzten Zweifel vielleicht zu beseitigen und einfach gute Stimmung zu verbreiten.
10: Carolina hat Sportmanagement studiert, probiert selbst gerne neue Sportarten aus und hat bis vor kurzem noch Kinder beim Fußball trainiert. Bewegung spielt eine große Rolle in ihrem Leben. Wenn Olympia nach Hamburg kommt, So hofft sie, werden die Sportstätten in der Stadt moderner und zugänglicher.
11: Ich habe bei der letzten EM in Hamburg schon mitgemacht gehabt und war volontieren. Das hat mir super gut gefallen. Ich habe mich die letzten Jahre immer schon freiwillig engagiert im Sport. Und es ist einfach immer so ein schöner Zusammenhalt untereinander. Es bringt einfach Spaß und es fühlt sich nicht an wie Arbeit, sondern ja, etwas Gutes, wofür man sich einsetzt.
10: Doch die Gespräche der Freiwilligen zeigen schnell, ihr Einsatz ist nicht nur Spaß und alles andere als einfach. Viele Menschen haben sich schon klar positioniert gegen Olympia in Hamburg.
12: Hamburg kriegt gar nichts auf die Reihe und ich als Bürger möchte mich weiterhin frei bewegen können und das wird in der Zeit, wo Olympia hier stattfindet, mit Sicherheit massive Einschränkungen geben.
13: Ich merke, dass diese ganzen Großveranstaltungen immer korrupter werden, seit Sochi und jetzt auch gerade bei den ganzen Fußball-WMs und ich habe irgendwie weniger Lust daran.
10: Davon lässt sich Carolina erstmal nicht unterkriegen. Auch auf dem Straßenfest gibt es Menschen, die sich für Olympia in Hamburg begeistern. So wie Thea und ihre Freundin. Sie haben sich bereits für ein Jahr entschieden. Ganz ohne Überzeugungsarbeit der Freiwilligen.
14: Ich habe jetzt für Ja gestimmt. Also ich habe Bock. Ich fand die Vorstellung schön, mal für ein schönes Erlebnis zu stimmen. Ansonsten stimmt man immer nur für so theoretische Dinge oder gegen etwas und irgendwie fand ich das nett.
9: Also gemischte Stimmung beim Stadtteilfest in Hamburg-St. Georg. Es bleibt spannend, wie sich die Hamburger entscheiden werden. 2015 gab es ja schon mal eine Olympia-Bewerbung und ein Referendum und damals hatten sich die Hamburgerinnen und Hamburger gegen Olympische Spiele in ihrer Stadt entschieden. Mein Kollege Jörg Naroska verfolgt das Geschehen um die Hamburger Olympia-Bewerbung seit Jahren und von ihm wollten wir wissen, wie denn die bisherige Beteiligung bei der Abstimmung ist.
15: Ja, die war am Anfang, nachdem die Briefwahlunterlagen verschickt worden sind, sehr hoch. Da haben schon viele von einer möglichen Rekordbeteiligung gesprochen. Inzwischen hat sich das ein bisschen relativiert. Bis Freitag, also vor Pfingsten, da lag die Beteiligung bei der Briefwahl bei ungefähr 35%. Das sind so knapp 460.000 Briefe, die da eingegangen sind. Das ist inzwischen ähnlich der Stand zu 2015 beim letzten Referendum. Es ist aber schon mehr als zum Beispiel bei den Volksentscheiden im vergangenen Jahr zu Klima- und Grundeinkommen. Also es wird wahrscheinlich mehr werden am Ende als bei der letzten Olympia-Abstimmung. Da waren es bei der Briefwahl so etwas über 40%.
9: Beteiligung ist das eine, aber entscheidend ist natürlich, wie die Menschen abstimmen am Ende. Frage an Jörg Naroska, ob man denn schon eine Tendenz absehen kann für oder gegen Spiele in Hamburg.
15: Wenn man auf Umfragen schaut in den vergangenen 6 bis 8 Monaten, dann gab es welche, die waren mal pro Olympia-Bewerbung. Es gab aber auch welche, die waren gegen die Olympia-Bewerbung. Schauen wir also vielleicht mal auf die Institutionen in der Stadt, auf die Parteien, die Verbände, Vereine. Da gibt es eine deutliche Mehrheit für Olympische Spiele. In der Bürgerschaft fast 75% der Abgeordneten. Die Wirtschaft spricht sich klar dafür aus. Der Sport spricht sich klar dafür aus. Auch aus der Kulturszene gibt es relativ viel Zustimmung. Die Frage ist am Ende, wer kann denn seine Leute in Anführungsstrichen besser mobilisieren? War 2015 ein Problem der Befürworter. Da gab es auch große Mehrheiten für in den Umfragen. Und dann sind viele gar nicht hingegangen und haben nicht abgestimmt. Und am Ende gab es eine knappe Mehrheit gegen Olympische Spiele.
9: Im Vergleich zu damals, hat sich denn die Bewerbung verändert? Was könnte denn diesmal anders laufen als 2015?
15: Das Konzept ist ein ganz anderes. Es gibt 3 Kernpunkte, die haben sich komplett geändert. Zum einen die IOC-Anforderungen sind andere. Es ist viel einfacher für Städte geworden, Olympische Spiele auszurichten, weil man nicht mehr so viel bauen muss zum Beispiel. Die Städte können mehr Vorgaben machen, wie sie das umsetzen wollen. Dann ist das Konzept von Hamburg ein anderes. 2015 wollte man ein großes olympisches Dorf, einen olympischen Stadtteil in den Hafen bauen, auf den kleinen Grasbrook. An sich charmant, aber sehr, sehr teuer. Und die Hafenwirtschaft fand das auch eher nicht ganz so gut, wenn man ehrlich ist. Und die Finanzierung ist eine andere. Damals gab es keine Zusagen von der Bundesregierung. Die gibt es jetzt, noch nicht in der konkreten Höhe. Aber auch das macht es für Hamburg viel, viel einfacher.
9: Ob es am Ende reichen wird, das erfahren wir dann am kommenden Sonntag. Bis dahin können Hamburgerinnen und Hamburger noch abstimmen. Entweder per Briefwahl oder auch persönlich in den sogenannten Abstimmungsstellen in den jeweiligen Bezirken. Und für ein Jahr braucht es dann natürlich eine Mehrheit der Stimmen. Aber auch ein Quorum muss erreicht werden. Das heißt, mindestens 20% aller Wahlberechtigten müssen für Olympische Spiele in Hamburg stimmen. Das sind 264.000 oder mehr. Und nur dann würde eine Mehrheit auch tatsächlich ein Ja bedeuten. Für die, die Nein zu Olympia sagen, ist ein Hauptargument das Geld, also die enormen Kosten, die auf die Ausrichterstadt zukommen. Wir haben eben schon darüber gesprochen, dass das Hamburger Konzept in diesem Jahr günstiger ausfällt als 2015, also weniger Geld ausgegeben werden soll. Und darüber haben wir auf NDR Info mit dem Ökonomen Alexander Bozier von der Universität in Oxford gesprochen. Warum gerade mit ihm? Er forscht seit Jahren zu Olympia-Budgets und von ihm wollten wir wissen, ob denn diese geringeren Kosten automatisch auch ein Argument für die Spiele sind.
16: Das ist natürlich eine interessante Frage. Die aktuelle Planung des Senats geht natürlich mit deutlich geringeren Kosten aus, was natürlich auch bedeutet, dass deutlich weniger investiert wird. Das heißt also sozusagen, die Frage für mich wäre jetzt, wie kriegen wir denn tatsächlich eine Wertstiftung der Olympischen Spiele raus, wenn wir sozusagen kaum etwas investieren wollen. Alle Befürworter des Spiels sind irgendwie zwischen zwei Stühlen gefangen. Auf der einen Seite tatsächlich große Kostenschätzungen abzugeben und zu sagen, das wird einem große Investition in die Stadt, das natürlich tragbar zu halten. Auf der anderen Seite dann tatsächlich auch irgendwie positive Nachhaltigkeit zu schaffen. Das steht natürlich ein bisschen im Widerspruch. Ohne Geld kann man nichts bauen. Und wenn man nichts baut, dann bleibt auch nichts danach für die Stadt.
9: Und dann wollten wir noch von ihm wissen, wie sich insgesamt Olympia-Bewerbungen in den vergangenen Jahrzehnten verändert haben und was die Ausrichterstädte am Ende davon hatten.
16: In unserer Forschung haben wir uns die Spiele seit den 60er Jahren angeschaut und die Daten verglichen. Und da kann man natürlich sehen, dass die Spiele insgesamt grüner werden und versuchen natürlich auch ökonomisch sinnvoller zu werden, was natürlich das größte Problem ist. Wir sehen auch, dass für viele Städte da positive Stadtentwicklungen gesetzt werden können. Also wenn wir uns Paris angucken, Tokio oder auch Rio und London, die letzten Olympischen Sommerspiele, da konnten diese Investitionen nicht dazu genutzt werden, die Städte weiterzuentwickeln und auch nachhaltig weiterzuentwickeln und sozial weiterzuentwickeln.
9: Das sagt der Ökonom Alexander Bozier von der Universität in Oxford. Wie die Hamburger Bewerbung ausgeht, das wissen wir wahrscheinlich am Sonntagabend. Aber auch ein Ja bedeutet ja noch nicht, dass Hamburg die Spiele tatsächlich bekommen wird. Denn Deutschland wird sich nur mit einer Stadt oder Region bewerben. Berlin, München, Köln-Rhein-Ruhr oder Hamburg für die Olympischen Sommerspiele. Und dann muss Deutschland auch erst nochmal den Zuschlag bekommen.
6: Olympische Spiele in Hamburg, großes Risiko oder große Chance? Das war das NDR-Info-Thema heute mit Peter Mücke. Die Interviews hat Stefan Schlag geführt. Und Thema morgen früh ab 6 Uhr, bei ihm dann, was Deutschland verbindet. 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Hat seine erste Enzyklika veröffentlicht gestern und war auch selbst dabei anwesend, was sehr ungewöhnlich war. Er hat sich mit der künstlichen Intelligenz beschäftigt. Damit beschäftigen wir uns gleich auch mit dieser Enzyklika, aber erst noch der kurze Überblick.
1: Die meisten Familien in Deutschland wünschen sich bessere Bedingungen in Schulen und Kitas. Das geht aus dem aktuellen Kinderreport des Deutschen Kinderhilfswerks hervor. Demnach wünschen sich 93% der befragten Erwachsenen zusätzliches Fachpersonal an Schulen und Kitas. Ein ähnlich großer Anteil plädiert für einheitliche Standards an allen Schulen sowie einen kostenlosen Zugang auch zu Unterrichtsmaterial. Das sind auch die wichtigsten Anliegen der befragten Kinder und Jugendlichen. In Deutschland raucht fast jeder fünfte Einwohner, zumindest gelegentlich. Laut Statistischem Bundesamt hat sich der Anteil damit in den vergangenen Jahren kaum verändert. Einen spürbaren Zuwachs gab es hingegen unter sehr jungen Menschen. Laut Bundesinstitut für öffentliche Gesundheit rauchte vergangenes Jahr fast jeder zehnte Jugendliche zwischen 12 und 17 Jahren. Der Bundesdrogenbeauftragte Streeck sprach von einem klaren Warnsignal. Nikotin mache abhängig, belaste Herz und Kreislauf und könne junge Menschen früh an dauerhaften Konsum binden. In Belgien ist ein Schulbus mit einem Zug kollidiert. Nach Angaben der Behörden kamen dabei zwei Kinder und zwei Erwachsene ums Leben. Innenminister Quentin erklärte, seine Gedanken seien bei den Opfern und ihren Angehörigen. Der Unfall ereignete sich heute früh an einem Bahnübergang nördlich von Brüssel. Offenbar war der Schulbus trotz geschlossener Schranke auf den Übergang gefahren. Das Wetter in Norddeutschland, heute verbreitet sonnig und trocken, Höchstwerte 23 Grad in Leck bis 32 Grad in der Grafschaft Bentheim. Das war der kurze Überblick. Es geht weiter mit Jochen Fischer.
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6: Drei deutsche Tennisprofis haben bei den French Open, dem ersten Grand Slam Turnier des Jahres, bislang die zweite Runde erreicht und Jan Möller aus unserer Sportredaktion. Alle kommen aus Hamburg.
17: Ja, so ist es. Alexander Zverev bei den Männern hat es schon geschafft. Und bei den Frauen sind Eva Lüss und Tamara Korpatsch weiter. Tja, und heute wollen es drei weitere Deutsche schaffen. Aber sie sind alle ganz klar in der Außenseiterrolle. Daniel Altmaier genauso wie Jan-Lennart Struff. Und auch Laura Siegemund, die wird, so wie es aussieht, wohl als erste der drei aufschlagen. Dauert aber noch ein bisschen. Deshalb blicken wir mal auf die Top-Favoriten. Jannik Sinner, der Dominator bei den Männern, startet heute Abend ins Turnier auf dem Philippe Chatrier, dem Center Court. Und da spielt jetzt gerade, spielt gerade noch die Nummer 1 bei den Frauen, Arina Sabalenka. Für uns ist Guido Ringel live dabei in Paris. Kann die beiden, also Sinner und Sabalenka, jemand stoppen?
18: Bei Sinner würde ich sagen nein, bei Sabalenka ja. Das hat damit zu tun, dass Sinner auch auf Sand in dieser Saison auf den letzten Wochen und letzten Metern hier auf dem Weg nach Paris nicht zu stoppen war, weil er alles gewonnen hat, weil er der beherrschende Spieler ist. Er hat ja heute Abend in der sogenannten Night Session Clément Tabur vor sich aus Frankreich. Den muss er besiegen, so wie er auch alle anderen besiegt hat in den letzten Monaten. Bei Sabalenka, auch wenn die jetzt hier demnächst in die zweite Runde einziehen wird, nach ihrem Sieg gegen die Spanierin Busas Mineiro. Spiel ist noch nicht zu Ende, aber sie wird es schaffen, Sabalenka. Die Frau aus Belarus ist hier auch auf diesem Sand von Paris nicht so dominierend wie auf anderen Belegen, hat hier schon wichtige, große Spiele verloren, ist als Nummer 1 der Welt natürlich mitzunennen, wenn es darum geht, hier letztendlich die Trophäe zu verteilen. Aber dass sie jetzt die große Favoritin ist, an der keiner vorbeikommt, das würde ich nicht sagen.
17: Live aus Paris von den French Open war das Guido Ringel. Wie es heute so läuft, auch für die Deutschen nachher, das erfahren Sie nachher dann auch auf NDR Info hier. Wir sind immer mal wieder live dabei. Gar nicht gut gelaufen ist es für die Fußballer des VfL Wolfsburg. Es hätte sogar nicht schlechter laufen können. Nach 29 Jahren in der Bundesliga geht es tatsächlich zum ersten Mal wieder runter in die zweite Liga. Gestern Abend das 1:2 nach Verlängerung im Relegationsrückspiel beim SC Paderborn. Mein Kollege Tide Tedinger hat den VfL für uns im Blick. Wie groß ist denn dieser Einschnitt jetzt nach dem Abstieg?
19: Kaum zu bemessen. Klar dürfte sein, die Mannschaft wird auseinanderbrechen, nur ein kleiner Teil wird beim VfL bleiben. Das heißt, sportlich kommt ein fast kompletter Neuaufbau auf den Club zu. Ob mit Dieter Hecking als Trainer oder in anderer Funktion, ist noch nicht klar. Immerhin hat Volkswagen deutlich gemacht, dass der Konzern den VfL weiter unterstützt. Zitat, ligaunabhängig liefere man finanzielle Stabilität. Zitat Ende, hat Aufsichtsratschef Sebastian Rudolph dem NDR noch im vergangenen Monat gesagt. Was das in Zahlen heißt, ist unklar. Kolportiert wurde in der Bundesliga zuletzt ein Volumen von 70 bis 80 Millionen Euro pro Saison, unbestätigt wohlgemerkt. Wie stark der Einschnitt in der zweiten Liga ausfällt, ist die große Frage.
6: In der Info der Verkehrsservice, wir haben eine Warnmeldung für die A2 Dortmund-Hannover auf der A2 zwischen Hannover-Langenhagen und Hannover-Bodfeld. Dort werden Gegenstände auf die Fahrbahn geworfen, betrifft die A2 Dortmund-Hannover zwischen Hannover-Langenhagen und Hannover-Bodfeld. Hier werden Gegenstände auf die Fahrbahn geworfen. Vorsicht bitte hier in beiden Richtungen.
17: Und wir machen hier weiter mit dem Thema Abstieg. Der VfL Wolfsburg spielt in der zweiten Bundesliga. Tide Tedinger hat den VfL im Blick. Wie schnell könnte der VfL denn zurückkehren in die erste Liga?
19: Das kann man nicht voraussagen. Dafür ist die zweite Fußball-Bundesliga zu gut und der Umbruch beim VfL wird zu groß ausfallen, als dass man das abschätzen könnte. Klar ist, der direkte Wiederaufstieg als Saisonziel wird nicht verhandelbar sein. Da gibt es aber eine Menge anderer Bewerber, darunter beispielsweise Hannover 96. Und wie schwer die Rückkehr sein kann, das hat ja ein anderes Schwergewicht der Branche unlängst bewiesen. Der Hamburger SV hat 7 Spielzeiten gebraucht, um wieder aufzusteigen.
17: Tja, Wolfsburg also in der zweiten Liga, da muss man sich erstmal dran gewöhnen. Zum Schluss noch kurz der Blick zum Eishockey. Da läuft ja in der Schweiz die Weltmeisterschaft und das Ziel der deutschen Mannschaft war klar, es sollte der Einzug ins Viertelfinale werden, mindestens, aber das wird nichts, so wie es aussieht, denn Lettland müsste im letzten Gruppenspiel gegen Ungarn in der regulären Spielzeit verlieren. Dann würde das deutsche Team noch vorbeiziehen, aber das Spiel läuft gerade und im zweiten Drittel steht es 3:0 für die Letten, also mit ziemlicher Sicherheit geht's heute nach Hause für das deutsche Team.
6: Und soweit der Sport auf NDR Info. Papst Leo XIV. Hat in seiner ersten Enzyklika vor den Gefahren künstlicher Intelligenz gewarnt. KI könne Desinformation verbreiten, Konflikte verschärfen und die Welt auf einen Weg endloser Kriege führen, heißt es in dem Lehrschreiben Magnifica Humanitas. Das Schreiben wurde am Pfingstmontag im Vatikan vorgestellt, also gestern, und der Papst stellt sich damit in die Tradition seines Namensvorgängers Leo III. Der hat genau 135 Jahre vorher eine wegweisende Sozialenzyklika veröffentlicht. Die neue KI-Enzyklika war auch Thema bei der Deutschen Bischofskonferenz in Bonn. Christian Röther berichtet.
20: Die katholische Kirche in Deutschland und der Vatikan in Rom. Nicht immer war man in den vergangenen Jahren einer Meinung. Jetzt beim Thema KI gibt es aus Deutschland aber Lob für den Papst.
21: Ich bin dem Heiligen Vater sehr dankbar für dieses wegweisende Dokument, das mit dem Maßstab der katholischen Soziallehre pointiert, die Gegenwart analysiert und Leitplanken für die Zukunft bietet.
20: Heiner Wilmer, noch Bischof von Hildesheim, bald von Münster und vor allem Vorsitzender der Deutschen Bischofskonferenz.
21: Magnifica Humanitas kommt zur rechten Zeit in eine Welt im tiefgreifenden Umbruch.
20: Magnifica Humanitas, das ist der lateinische Titel der KI-Enzyklika, auf Deutsch Großartige Menschheit. Ursula Nothelle-Wildfeuer ist in Freiburg Professorin für christliche Gesellschaftslehre und hat die KI-Enzyklika auf Einladung der Bischofskonferenz vorgestellt.
22: Mit dieser Enzyklika löst der Papst das Versprechen ein, das er eigentlich mit der Wahl seines Namens gegeben hat. Er hat ganz bewusst den Bezug gesetzt zu Leo dem 13., der 1891 mit Rerum Novarum die erste Sozialenzyklika veröffentlicht hat. Diese Enzyklika wurde zum Fundament der bis jetzt 135-jährigen Tradition kirchlicher Sozialverkündigung.
20: Leo XIV. Hat seine erste Enzyklika auf den Tag genau am gleichen Datum unterschrieben wie Leo XIII. Damals seine wegweisende Sozialenzyklika, am 15. Mai. Der heutige Leo unterstreicht damit, auch er hat Großes vor. Diesmal beim Thema KI. Technikkompetenz hat der Papst auf jeden Fall, meint Bischof Wilmer.
21: Ich weiß, er hat als Generalobra in Rom selber Mitbrüdern geholfen, die mit dem Drucker nicht mal klarkamen oder mit dem PC. Also er kann Technik.
20: Besonders hebt der Chef der deutschen Bischöfe hervor, dass der Papst vor dem Einsatz von künstlicher Intelligenz in Kriegen warnt.
21: Und da sagt er ganz klar, Maschinen dürfen nicht entscheiden über Leben oder Tod.
20: Die Verantwortung dürfe nicht der Technik überlassen werden, müsse bei den Menschen bleiben. Diesen Aspekt unterstreicht auch die katholische Theologin Nothelle Wildfeuer.
22: Wenn Entscheidungen über Leben und Tod an Maschinen delegiert werden, dann wird die Hemmschwelle für Gewalt gesenkt. Denn die Opfer werden dann nur noch zu bloßen Datenpunkten. Der Papst fordert, die KI zu entwaffnen.
20: Papst Leo legt sich in seiner ersten Enzyklika also an mit einer mächtigen Industrie und mit Staaten, die solche KI-Waffen einsetzen oder es gerne würden. Deshalb meint Bischof Wilmer, das Thema KI wird auch die Kirche in der kommenden Zeit weiter beschäftigen.
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6: Wenn der Mensch Gott spielt, kann es passieren, dass er unter die Räder kommt, beziehungsweise er zu einem kleinen Rädchen wird. Wo die Entscheidung über Leben und Tod an Codezeilen delegiert wird, schreibt Papst Leo, da verliert der Mensch seine Würde und die Maschine triumphiert über den Geist. Die Meinung unseres Rom-Korrespondenten Tilman Kleinjung.
23: Das erste große Lehrschreiben dieses Papstes wirft einen kritischen Blick auf Mensch und Gesellschaft im Zeitalter von künstlicher Intelligenz. Mit einer großen Portion Skepsis, aber immer wieder mit dem Versuch, die Technik nicht generell als menschenfeindliche Kraft zu verteufeln. Doch die Skepsis überwiegt, die Sorge Leos, dass die großartige Menschheit unter die Räder kommt. Papst Leo stellt den Text persönlich vor, das gab es noch nie. Außerdem überraschend, zur Präsentation wurde auch der KI-Entwickler und Unternehmer Christopher Ola eingeladen. Der Mitbegründer des Technologiekonzerns Anthropic steht für eben jene wirtschaftlichen und technologischen Akteure, die Leo in seiner Enzyklika besonders kritisch in den Blick nimmt. Der Kanadier Ola vertritt aber eine Minderheit in der Branche, die neben den Chancen auch die Risiken der KI-Technologie sieht. Mit der US-Regierung von Donald Trump liegt sein Unternehmen über Kreuz, weil Anthropic seine KI nicht für autonom agierende Waffensysteme freigeben wollte. Für Trump ist Anthropic eine radikal linke und woke Firma. Das passt zum Papst, den ja ebenfalls der Bannstrahl des US-Präsidenten getroffen hatte. Er sei kein Fan von Papst Leo, schimpfte Trump, nachdem Leo den Krieg gegen den Iran scharf kritisiert hatte. Der Papst sei politisch sehr links. Nach dieser Enzyklika wird Trump sein Urteil kaum revidieren. Denn Leo fordert etwas, das in der Welt der großen US-Tech-Konzerne nicht gewollt und nicht vorgesehen ist. Regeln. Technologische Entwicklung müsse sich an den Kriterien der Menschenwürde und des Gemeinwohls messen lassen, verhindern, dass Menschen durch, Zitat, undurchsichtige Algorithmen benachteiligt werden. Das heißt, irgendjemand muss hier Verantwortung übernehmen, steuern, und das können nicht die Konzerne sein. Staaten und Gesellschaften dürfen die KI nicht sich selbst überlassen, auch in den sozialen Medien. Leo identifiziert die künstliche Intelligenz als Brandbeschleuniger im gesellschaftlichen Miteinander und insbesondere bei seinem Herzensthema Krieg und Frieden. Dank der technologischen Möglichkeiten sinkt nämlich die Hemmschwelle, Konflikte mit Gewalt zu lösen, immer mehr. Deshalb muss der Einsatz von KI-gesteuerten autonomen Waffensystemen strengsten ethischen Prinzipien gehorchen. Keine Macht den Maschinen. Die erste Enzyklika dieses Papstes kann als Grundsatzprogramm gelesen werden. Papst Leo verurteilt darin nicht kategorisch den Einsatz von KI. Aber er sieht eine Entwicklung, bei der der Einzelne unterzugehen droht. Deshalb stellt er den Menschen in den Mittelpunkt und macht den Schutz seiner Würde zum Maßstab jeder technologischen Entwicklung.
6: Die Meinung von Tilman Kleinjung.
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1: Um 13.31 Uhr mit Tarek Yusbashi. Sowohl Erwachsene als auch Kinder wünschen sich Veränderungen und mehr staatliches Geld für das deutsche Bildungssystem. Im neuen Kinderreport des Kinderhilfswerks sprachen sich rund 90% der Befragten für mehr qualifiziertes Personal an Kitas und Schulen aus. Der Besuch aller Einrichtungen sowie Lernmaterialien müssten kostenlos sein. Eine Mehrheit war auch dafür, dass geflüchtete Kinder schneller in den Unterricht kommen und Schulen mit vielen benachteiligten Kindern besser gefördert werden. Für den Kinderreport wurden mehr als 2000 Erwachsene sowie Kinder und Jugendliche online befragt. Immer mehr Jugendliche rauchen wieder. Vor allem E-Zigaretten sind zunehmend beliebt. Das geht aus einer neuen Studie des Bundesinstituts für öffentliche Gesundheit hervor, die der Bundesdrogenbeauftragte Streeck vorgestellt hat. Aus Köln Jochen Hilgers.
2: Es gibt einen gegenläufigen Trend. Junge Erwachsene rauchen weniger als noch vor 5 Jahren, Jugendliche deutlich mehr. Den Bundesdrogenbeauftragten Hendrik Streeck beunruhigt noch ein weiterer Trend. Das Vapen ist auf dem Vormarsch. Bei den 12- bis 17-Jährigen stieg der Anteil der Konsumierenden von 2,9% vor 5 Jahren auf 6,7%, bei jungen Erwachsenen auf rund 12%. Streeck sagt bei der Vorstellung der Zahlen in Köln, E-Zigaretten seien kein Lifestyle-Produkt, sondern ein Gesundheitsrisiko. Zusatzstoffe seien krebserregend. Auch Nikotinbeutel, die man sich unter die Oberlippe schiebt, werden häufiger konsumiert, obwohl der Verkauf in Deutschland verboten ist. Hendrik Streeck forderte bei der Vorstellung der Zahlen klare Regeln für Inhaltsstoffe, Aromen, Werbung und Verpackung.
1: Wer keine Kinder hat, muss möglicherweise bald noch mehr in die Pflegeversicherung einzahlen. Das Redaktionsnetzwerk Deutschland berichtet von entsprechenden Plänen von Bundesgesundheitsministerin Warken. Danach will die CDU-Politikerin, dass der Beitragszuschlag für Kinderlose auf 0,7% angehoben wird. Versicherte ohne Kinder müssten dann insgesamt einen Beitragssatz von 2,5% zahlen. Das wäre der neue Arbeitnehmeranteil. Die Pläne sollen Teil der Pflegereform sein, die die schwarz-rote Koalition für den Sommer angekündigt hat. Nach US-Angriffen vergangene Nacht mit mehreren Drohnen reagierte Iran mit Drohungen. Für den Fall einer neuen Aggression werde Teheran Ziele auch außerhalb der Region ins Visier nehmen, sagte ein Sprecher der Streitkräfte. Aus Istanbul Uwe Lüb.
3: Unklar ist der Stand der Verhandlungen zwischen den USA und Iran. Die Leiter der iranischen Verhandlungsdelegation informieren nach eigenen Angaben in Doha die Regierung von Katar. Zugleich wurde in Iran eine Botschaft des obersten Führers Khamenei veröffentlicht. Danach seien die Länder in der Region keine Schutzschilde mehr für US-Stützpunkte. Iran hat im Krieg seit dem 28. Februar auch US-Stützpunkte in Katar angegriffen.
1: Die USA wollen einem Medienbericht zufolge ihre militärischen Beiträge zur NATO deutlich reduzieren. Ein Gesandter des US-Verteidigungsministers Hegseth habe bei einem Treffen in Brüssel die Verbündeten darüber unterrichtet, dass Washington künftig erheblich weniger militärische Schlüsselfähigkeiten bereitstellen werde, berichtet der Spiegel. Demnach betreffen die Kürzungen unter anderem US-Kampfjets, Kriegsschiffe, Drohnen oder Tankflugzeuge. Konkret sei unter anderem vorgesehen, dass die USA der NATO weniger strategische Bomber und Kriegsschiffe zur Verfügung stellten. U-Boote soll es für den NATO-Verbund, dem Bericht zufolge, gar nicht mehr geben. In Belgien sind bei der Kollision eines Schulbusses mit einem Zug 4 Menschen gestorben. Nach Angaben des Außenministeriums kamen 2 Kinder und 2 Erwachsene ums Leben. Sie waren alle in dem Kleinbus. Die Zugpassagiere blieben unverletzt. Der Unfall ereignete sich heute früh an einem Bahnübergang in einer Gemeinde nördlich von Brüssel. Nach Angaben der Bahngesellschaft ist auf Bildern von Überwachungskameras zu sehen, dass der Schulbus trotz geschlossener Schranke auf den Bahnübergang gefahren ist. In Hamburg ist die Zahl der akuten Kindeswohlgefährdungen mit mehr als 1400 Fällen zuletzt so hoch wie nie gewesen. Die Zahlen beziehen sich auf 2024. Im Schnitt seien täglich 4 Kinder betroffen gewesen, hieß es vom Senat auf Anfrage der Linken. Aus Hamburg Susanne Röse.
4: 10 Jahre zuvor meldeten die Jugendämter rund 500 Kinder, die als akut gefährdet galten, weil sie vernachlässigt, körperlich oder psychisch misshandelt wurden oder sexuelle Gewalt erlebten. Zudem benötigten 2024 mehr als 2000 Haushalte mit Minderjährigen Unterstützung. Zum Vergleich, 10 Jahre davor waren es knapp 400. Der familienpolitische Sprecher der Linksfraktion Jan Libbert spricht von einer wachsenden Belastung der Familien in Hamburg. Hier ist mehr Hilfe nötig und nicht weniger, sagt er. Daher dürfe es keine Kürzungen in der Jugendhilfe geben. Notwendig sei ein sicher finanziertes Netz, das Familien auffängt. Wie Elternschulen, Familienberatung, offene Kinder- und Jugendarbeit in Jugendclubs und Häusern der Jugend. Angesichts knapper Kassen sind aktuell aber gerade viele Angebote für Minderjährige von Sparmaßnahmen bedroht.
1: Ende des vergangenen Jahres hatten die Ämter die Entwicklung vor allem darauf zurückgeführt, dass Hinweise früher gemeldet und systematischer überprüft werden. In Frankreich gibt es schon 7 Todesfälle, die indirekt oder direkt mit der aktuellen Hitzewelle zusammenhängen. 2 Menschen starben zum Beispiel bei Sportereignissen in Paris und im Großraum Lyon. Die Hitzewelle im Norden und Westen Frankreichs soll noch bis mindestens zum Ende der Woche anhalten. Allein heute werden Höchsttemperaturen von bis zu 36 Grad erwartet. Und das waren die Nachrichten.
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6: Auch bei uns im Norden ist es fast so heiß. Heute verbreitet sonnig trocken. Die höchsten Werte 23 Grad in Leck und bis 32 Grad in der Grafschaft Bentheim. In der Nacht teils wolkig bis klar. Die tiefsten Werte 14 bis 8 Grad. Morgen neben längerem Sonnenschein teils wolkig und trocken. Höchste Werte dann nur noch 23 Grad. Am Donnerstag sind es 24 und am Freitag steigen die Werte wieder. Allerdings sind dann Schauer und Gewitter möglich zwischen 19 und 29 Grad. In der Info der Verkehrsservice noch einmal die Warnmeldung. Vorsicht bitte in beiden Richtungen auf der A2 Dortmund-Hannover zwischen Hannover-Langenhagen und Hannover-Bodfeld. Hier werden Gegenstände auf die Fahrbahn geworfen. Staus oder stockender Verkehr ab 5 Kilometern Länge. Die A1 Fehmarn Richtung Lübeck ist zwischen Neustadt-Pelzerhaken und Neustadt-Mitte nach einem Unfall gesperrt. A1 jetzt Lübeck Richtung Hamburg zwischen Stapelfeld und Norderelbbrücke 12 Kilometer stockend. A1 jetzt Osnabrück Richtung Bremen zwischen Brinkum und Hemelingen 5 Kilometer. A2 Berlin Richtung Hannover zwischen Irxleben und Eilsleben. 9 Kilometer Stau wegen Bauarbeiten. Die A2 jetzt Braunschweig Richtung Dortmund zwischen Kreuz Hannover Ost und Hannover Langenhagen. 7 Kilometer Stau. Dort ist wegen Lkw-Bergungsarbeiten nur die linke Spur frei. A7 Flensburg Richtung Hamburg zwischen Quickborn und Schnelsen Nord. 9 Kilometer Stau. Auch hier wegen Bergungsarbeiten nur eine Spur frei. A7 jetzt Hannover Richtung Kassel zwischen Dreieck Drammetal und Hedemünden 6 Kilometer Stau. Und zwischen Hannmünden, Hedemünden und Lutherberg ist die Autobahn A7 wegen Reinigungsarbeiten gesperrt. A7 noch einmal Hannover Richtung Flensburg zwischen Hamburg-Hausbruch und Volkspark 9 Kilometer stockend. In Brüssel, da trifft sich heute der Rat für Landwirtschaft und Fischerei. Die Agrarminister befassen sich unter anderem mit der Verfügbarkeit und Erschwinglichkeit von Düngemitteln. Diskutiert wird dabei auch, wie Landwirte unterstützt werden können. Die Mitgliedstaaten suchen eben nach einer gemeinsamen Lösung für die europäischen Landwirte. Sarah Lopez berichtet.
5: Bei den deutschen Landwirten ist die Stimmung gerade nicht so gut. Das sagt der Präsident des Deutschen Bauernverbandes, Joachim Ruckwied.
7: Die aktuelle Situation auf den Höfen ist äußerst angespannt. Stark gestiegene Preise bei Düngemitteln und Energie belasten unsere Betriebe.
5: Und die hohen Düngemittelpreise belasten nicht nur die deutschen Landwirte. Stefan Köhler, Agraringenieur und für die CSU Mitglied im Agrarausschuss des EU-Parlaments, sagt, das Problem haben eigentlich alle Landwirte in der EU.
8: Man hört in Finnland, dass zum Beispiel viele Landwirte überlegen, überhaupt nicht anzubauen, weil es sich nicht mehr lohnt mit den hohen Düngekosten. Und ohne Dünger wächst halt nicht viel. Also es wird mit Sicherheit zu Produktionseinschränkungen kommen.
5: Soweit will die Europäische Union es nicht kommen lassen. Heute treffen sich die Agrarminister der Mitgliedsländer in Brüssel, um über die hohen Düngemittelpreise zu sprechen. Denn nach Angaben der Europäischen Kommission waren Stickstoffdünger im vergangenen Monat etwa 70% teurer als im Jahresdurchschnitt 2024. Das liegt laut dem Wirtschaftsberatungsunternehmen Oxford Economics vor allem an der hohen Abhängigkeit der EU von Importen und der Schließung der Straße von Hormus. Kieran Ahmed beobachtet die Situation dort als leitende Ökonomin. Die Sperrung hat dazu geführt, dass die Düngemittellieferungen auf dem Weltmarkt zurückgegangen sind. Etwa 20-30% des weltweiten Harnstoffs werden über die Straße von Hormus transportiert. Die unmittelbare Folge davon ist, dass sich der Weltmarkt verknappt hat. Und das hat zu höheren Preisen für Düngemittel geführt. Um die Situation etwas zu entspannen, hat die EU die Standardzölle auf Harnstoff und andere Stickstoffdünger sowie für die Produktion wichtige Produkte vergangene Woche für ein Jahr ausgesetzt. Bei dem Treffen der Agrarminister heute in Brüssel wird der neue Düngemittelaktionsplan der EU-Kommission besprochen. Den hatte Landwirtschaftskommissar Christoph Ansen vor einer Woche in Straßburg vorgestellt.
11: The Commission will deliver a substantial financial support package to affected farmers before summer.
5: Die Kommission werde noch vor dem Sommer finanzielle Hilfe für betroffene Landwirte bereitstellen. Wie hoch die Hilfen genau sein werden, das ist noch unklar. Kritik kommt vom EU-Parlamentarier Thomas Weitz von den österreichischen Grünen, selbst Landwirt und Mitglied im Agrarausschuss des EU-Parlaments.
24: Es ist so die dritte Düngemittelkrise innerhalb von wenigen Jahren, wo wir feststellen,

0: Mitteln. Dafür wolle die Kommission Anreize setzen und Marktbarrieren abbauen. Zudem soll es Partnerschaften zwischen Düngemittelherstellern, Landwirten und Mitgliedstaaten geben. Wie das alles genau ablaufen soll, das muss noch erarbeitet werden. Zeit, die die Landwirte eigentlich nicht haben. Stefan Köhler, Mitglied im Agrarausschuss des EU-Parlaments, sagt, die deutschen Landwirte haben ihren Dünger für dieses Jahr zwar schon eingekauft, die Frage ist aber, was ist mit der nächsten Saison und den Preisen für Düngemittel?
1: Das ist halt die Ungewissheit. Ein Teil überlegt sich jetzt noch schnell was zu kaufen, dass man ein bisschen was hat. Aber es ist halt wirklich Lotto gespielt, weil man nicht weiß, wie es ausgeht.
0: Es ist also kein einfaches Treffen der EU-Agrarminister in Brüssel heute und sicherlich auch nicht das letzte, bei dem es um Düngemittel geht.
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3: Die deutsche Autoindustrie macht schwere Zeiten durch. Die Krise bedroht Jobs und ganze Werke. Und die Folgen werden jetzt auch in der Forschung sichtbar. Ein Beispiel ist die Firma IAV, einer der wichtigsten Forschungsdienstleister der Branche. Das Unternehmen arbeitet für Volkswagen, Audi und Cupra. Es testet neue Antriebe, autonomes Fahren und macht aus Ideen serienreife Technik. Doch jetzt muss auch IAV sparen. Was für Forschung und Entwicklung bedeutet, erklärt Ralf Geißler.
4: Im sächsischen Stollberg, gleich hinter der Autobahn, tüfteln Ingenieure in weiten Hallen am Auto der Zukunft. Sven Freitag steht vor einem Verbrenner, der am Prüfstand durchgetestet wird. Verbrenner klingt erstmal nach alter Autowelt, doch die Ingenieurgesellschaft Auto und Verkehr, kurz IAV, entwickelt auch autonomes Fahren und Elektromotoren.
5: Beim E-Fahrzeug ist natürlich auch die Batterie ein ganz, ganz großes Feld, wo wir auch von der Basisentwicklung, Steuerung, Klimatisierung der Batterie bis hin zum eigentlichen Ladeprozess und natürlich auch Dauerhaltbarkeit nahezu alles machen.
4: Die Aufträge kommen vor allem aus der Autoindustrie. Wichtigster Kunde ist der Volkswagen-Konzern, dem IAV zur Hälfte gehört. Doch er spart nun auch dort, erzählt Betriebsrat Ingo Lath.
6: Also der Arbeitgeber möchte gerne knapp 4.000 Mitarbeitende deutschlandweit zum Jahresende als Zielzahl haben. Laut jetzigem Stand sind es knapp 1.400 Beschäftigte weniger, deutschlandweit.
4: Den Standort Berlin wolle IAV schließen, sagt Lath. In Stollberg mit 800 Beschäftigten könnte es bei kleinen Einschnitten bleiben. Doch beruhigend ist das für viele nicht, zumal in der Autoindustrie gar nicht weniger geforscht wird. Forschungsaufträge werden aber vermehrt weltweit ausgeschrieben.
6: Wo wir uns im Wettbewerb sehen mit indischen und
3: NDR Info mit einer dringenden Meldung. Es gibt einen Falschfahrer auf der A270 Blumenthal-Ilpol. Zwischen Bremen-Rönnebeck und Ilthal kommt Ihnen ein Falschfahrer entgegen. Fahren Sie hier äußerst rechts, überholen Sie nicht. Auf der A270 Blumenthal-Ilpol zwischen Bremen-Rönnebeck und Ilthal. Hier ist ein Falschfahrer unterwegs. Vorsicht hier bitte in beiden Richtungen.
4: Dass inzwischen auch deutsche Forschungsdienstleister mit Asien konkurrieren, überrascht den Automobilexperten Stefan Bratzel nicht. Wer neue Technologien entwickle, müsse heute schnell sein.
7: Auch hier kann man ein Stück weit von dem sprichwörtlichen China Speed in China eben auch lernen. Es geht auch mit niedrigeren Kosten und es muss auch teilweise mit niedrigeren Kosten gehen, mit hoher Geschwindigkeit. Da kann man einiges und muss einiges eben auch von China lernen.
4: Doch welcher Preis ist für gute Entwickler niedrig genug? Viele Beschäftigte bei IAV sind überzeugt, ihre Arbeit ist gut. Trotzdem sorgen sie sich, im globalen Wettbewerb nicht mithalten zu können. Betriebsrat Lath warnt.
6: Also ich halte das langfristig für schädlich für die Identität der deutschen Autoindustrie, wenn sie in Größenordnung im Ausland entwickeln lässt. Der nächste Schritt ist dann, man lässt sie im Ausland bauen. Ich frage mich dann bloß, wer soll sich diese Produkte dann noch kaufen, wenn die vielen gut bezahlenden Industriearbeitsplätze weg sind?
4: Eine Idee der Betriebsräte für die Zukunft von IAV: noch breiter aufstellen. Weniger Auto, mehr andere Branchen. Das findet auch Ingenieur Sven Freitag gut.
5: Das mag Agrar sein, das mag Energietechnik sein, ÖPNV, autonomes Fahren. Egal, was irgendwie heutzutage mit Mobilität, mit Fahrzeugen, mit Software zu tun hat, wird in IAV entwickelt.
4: Mit ihrem Know-how können die Ingenieure die Transformation der Industrie vorantreiben. Es wäre tragisch, wenn ausgerechnet sie in dieser Transformation untergehen.
3: Der Jazzmusiker Miles Davis wäre heute 100 Jahre alt. Wir erinnern gleich an seinen besonderen Stil nach dem kurzen Überblick.

0: Die meisten Familien in Deutschland wünschen sich kostenfreie Schulen und Kitas, einheitliche Bildungsstandards sowie mehr Lehrer und Erzieher. Das ist das Ergebnis einer Umfrage des Deutschen Kinderhilfswerks für den aktuellen Kinderreport. Demnach sind etwa 90% der befragten Erwachsenen, Jugendlichen und Kinder der Meinung, dass Kitas, Schulen und Unterrichtsmaterial kostenlos sein sollen. Etwa ebenso viele wünschen sich einheitliche Standards und Regeln für alle Schulen. Der deutsche Staat darf beim Übertragungsnetzbetreiber Tennet einsteigen. Die EU-Kommission billigt die Übernahme von etwas mehr als 25% der Anteile an Tennet Deutschland. Der Bund will dafür 3,3 Milliarden Euro zahlen, um Investitionen in das deutsche Stromnetz abzusichern. Der niederländische Mutterkonzern versucht seit Jahren, seine deutsche Tochter abzustoßen oder Investoren mit ins Boot zu holen. Zur Begründung heißt es, der Erhalt und Ausbau des deutschen Hochspannungsnetzes gehöre nicht zu den Aufgaben eines niederländischen Staatsunternehmens. Im Libanon sind bei israelischen Angriffen mindestens 12 Menschen getötet worden. Nach Angaben staatlicher Medien gab es zudem mehrere Verletzte. Seit gestern Abend hat Israel zahlreiche Angriffe auf den Libanon durchgeführt, vor allem im Süden und Südosten des Landes. Anwohner in Vororten der Hauptstadt Beirut verließen aus Angst vor Einschlägen ihre Häuser. Mit Beginn des Iran-Krieges war auch der Konflikt zwischen Israel und der radikal-islamischen Hisbollah im Libanon wieder eskaliert. Das Wetter in Norddeutschland, heute verbreitet sonnig und trocken, Höchstwerte 23 Grad in Leck bis 32 Grad in der Grafschaft Bentheim. Das war der kurze Überblick und nun weiter mit Jochen Fischer.
1: Und es gibt Neuigkeiten aus dem Krieg zwischen den USA und dem Iran. Nach Berichten des Wall Street Journal, nämlich und auch der New York Times, soll es Belege dafür geben, dass Israel bereits Monate vor Beginn des Krieges gegen den Iran Hubschrauber, Eliteeinheiten und Sanitäter in der Wüste des Iraks stationiert hat, ohne dass die irakische Regierung davon wusste. Wie kann das sein? Und was hat der Tod eines Hirten und eines irakischen Soldaten damit zu tun? Mitglieder der irakischen Armee jedenfalls und Sicherheitsexperten streiten im Kampf um die Wahrheit. Magdalena Knöller berichtet.
2: Zwischen Mitgliedern der irakischen Armee und Sicherheitsexperten aus dem Irak und anderen arabischen Ländern ist ein Kampf um die Wahrheit ausgebrochen. Waren wirklich israelische Soldaten geheim im Irak stationiert für den Krieg gegen den Iran? In dem arabischen Fernsehsender Al Arabiya kochen die Emotionen zweier irakischer Militärexperten hoch. Es geht darum, für wen die Schande größer sei. Für Israel oder den Irak? Einer von beiden ist sich sicher, Israelis waren in der irakischen Wüste stationiert. Der andere erwidert, auf gar keinen Fall. Wenn Israel monatelang in der irakischen Wüste militärisch operiert hat, wieso hat vor Ort angeblich niemand etwas davon mitbekommen? Radarsysteme kontrollieren den Luftraum über dem Irak, die USA unterstützen die Iraker dabei. Amerikanische Soldaten sind seit dem Irakkrieg 2003 und dem späteren Kampf gegen den IS im Land. Sie sollen mehr und mehr abziehen. Eigentlich hätten sie Hubschrauber und andere Bewegungen mitbekommen müssen. Der irakische Politik- und Sicherheitsexperte Raad Hashim spricht in einer Fernsehsendung in Al-Hadath von zwei Theorien. Die sind auch anderswo zu hören.
3: Es gibt Stimmen, die sagen, die Radarsysteme wurden von den Amerikanern ausgeschaltet. Meine Meinung ist, sie wurden von Milizen angegriffen. Das ist quasi sicher.
2: Fakt scheint, die Radarsysteme für den irakischen Luftraum waren vor Kriegsbeginn ausgeschaltet. So berichtet es auch die New York Times. Sie und das Wall Street Journal hatten zuerst aufgedeckt, dass Israel in der irakischen Wüste geheim Militär positioniert hatte. Mit Landebahn, Hubschraubern, Eliteeinheiten und Sanitätern. Unter anderem, um nah dran zu sein, falls israelische Soldaten bei den Angriffen im Iran verwundet werden. Die New York Times hatte darüber berichtet, dass ein Hirte bei einer Fahrt durch die Wüste die fremden Soldaten entdeckt und das den Behörden gemeldet hatte. Wenig später fand seine Familie ihn tot, in seinem ausgebrannten Wagen. Daraufhin soll das irakische Militär eine Aufklärungsmission an den Ort geschickt haben, um den Bericht des Hirten zu überprüfen. Auch dabei soll es zu einer gewaltsamen Konfrontation gekommen sein. Ein irakischer Soldat starb. Der für das Gebiet zuständige Kommandeur Ali Razi al-Hashimi stellte sich in der Wüste an einen der beiden vermeintlichen Stützpunkte Israels. Er sagte vor laufender Kamera dem Nachrichtensender Al Jazeera:
3: Wir haben das gesamte Gebiet abgesucht und keine Truppen vorgefunden. Auch keine Lager, keine ausländischen Streitkräfte, nur die heldenhaften irakischen Sicherheitskräfte.
2: Eine Anfrage ans irakische Militär aus dem ARD-Studio Kairo blieb bislang unbeantwortet. Inzwischen soll es keine Spuren einer Landebahn mehr geben, nachdem es dort geregnet haben soll, sagt Ahmed El-Sharifi, Sicherheits- und Strategieexperte in Bagdad. Er hat keinen Zweifel daran, dass Israel Militärstützpunkte in der irakischen Wüste hatte. El-Sharifi zufolge braucht die irakische Armee dringend eine neue technische Ausstattung, wie beispielsweise Drohnen, um die riesige Wüste überwachen zu können. Die irakische Regierung steht unter Druck. Schon jetzt werfen irakische Abgeordnete ihr vor, die Kontrolle über Teile des Staatsgebiets verloren zu haben. Die Regierung hat laut Medienberichten Beschwerde bei der UN eingelegt, wegen des Vorfalls in der Wüste, bei dem ein Soldat von ausländischen Kräften getötet wurde. Die geheime Militäroperation auf eigenem Boden zeugt davon, wie sehr die Souveränität des Iraks verletzt ist. Eine Schmach für das Land.
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1: Zum 100. Mal jährt sich heute der Geburtstag der Jazz-Ikone Miles Davis. Er wird bis heute als Legende verehrt. Seine Bedeutung geht aber weit über seine Musik hinaus. Miles Davis war ein Gesamtkunstwerk. Fanny Opitz nun über den ganz besonderen Stil des Ausnahmekünstlers und warum damit so viele Menschen begeistert und beeinflusst hat.
5: Ich glaube tatsächlich, dass Miles Davis sich selbst als kreative Leinwand verstanden hat.
6: As a creative canvas. Monica Miller, Professorin für Africana Studies am Barnett College der Columbia University in New York, forscht seit Jahren zu schwarzer Modegeschichte und der Darstellung schwarzer Männlichkeit. Musik, Kleidung, Auftreten und später auch Malerei, alles gehöre zu Miles Davis Kunst. Für Miller ist klar, für Miles Davis ist Mode ein Akt der Selbstinszenierung. Wie vielen schwarzen Musikern ging es Miles Davis darum, sich vom Bild des schwarzen Entertainers in der Unterhaltungsindustrie abzugrenzen und sich als ernsthaften Künstler zu präsentieren durch Haltung und einen eigenen Stil.
5: Schwarze Menschen, die damals sichtbar waren, wussten um die Bedeutung und die Macht von Selbstinszenierung. Wer in der Öffentlichkeit stand, hatte zugleich immer das Gefühl, auch die eigene Community repräsentieren zu müssen.
6: Miles Davis kommt aus einer wohlhabenden Mittelschichtfamilie, sein Vater Zahnarzt. Schon früh lernt er, mit gutem Auftreten lässt sich viel erreichen. Miles Davis plant seine Garderobe bis ins kleinste Detail mit dem Schneider seines Vertrauens. Auf der Trompete experimentierte er mit Klangtexturen in seinem Kleiderschrank mit Leder, Velour und Samt. Miles Davis jagte keinem Trend hinterher, stattdessen improvisierte er mit seinem modischen Repertoire, vor allem mit Accessoires wie Sonnenbrillen. Auch der haitianisch-kanadische Multi-Instrumentalist und Komponist Joey Omicile, bekannt für seinen extravaganten Look, eine Mischung aus Haute Couture und Street-Style, kennt darin bis heute ein Vorbild.
7: Futuristic, easy to recognize, brilliant, magnificent, just class.
6: Wie Miles Davis arbeitet auch Joey Omicile bewusst mit Kleidung und Accessoires als Teil seiner Bühnenfigur. Auffällige Sonnenbrillen gehören heute für Omicile genauso zum modischen Selbstausdruck wie damals für Miles Davis.
7: It's also an institution.
8: Miles Davis Style ist eine Institution, eine Haltung, ein Swag.
7: It's a swag.
6: Swag, ein Begriff aus der Black Culture. Gemeint ist damit mehr als Coolness, Ausstrahlung, Präsenz, Selbstsicherheit. Für Omicile entwickeln sich Musik und Stil gemeinsam. So auch bei Miles Davis. In den späten 60er und 70er Jahren wird sein Look radikaler. Afrikanisch inspirierte Tuniken, kräftige Farben, Schmuck. Parallel dazu verändert sich auch Amerika. Black Power, Bürgerrechtsbewegung, neue Formen schwarzer Identität. Schwarze Künstler werden prägend für Mode und Popkultur und Miles Davis steht im Zentrum dieser Entwicklung. Für Joey Omicile liegt das Geheimnis seines Stils nicht im Luxus.
7: Your pocket is not what makes your style.
8: Nicht Geld macht Stil aus, sondern deine Essenz.
7: Your essence makes your style.
6: Miles Davis trug Mode nicht einfach. Er benutzte Kleidung wie Klangfarben, Improvisation wie Kunst. Das lebt heute weiter auf der Bühne, in Künstlern wie Joey Amesil.
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1: Um 14 Uhr mit Tarek Yusbashi. Für eine bessere Bildung in Deutschland wünschen sich Kinder und Erwachsene mehr Investitionen vom Staat. Zu diesem Ergebnis kommt der aktuelle Kinderreport, den das Deutsche Kinderhilfswerk mit Bundesbildungsministerin Prien vorgestellt hat. Aus Berlin Felix Tenbaum.
2: Kostenlose Bildung von der Kita bis zur Schule, mehr gut ausgebildetes Personal, flächendeckende Schulsozialarbeit, verbindliche Demokratiebildung und mehr Mitbestimmung an Schulen. Durch solche Maßnahmen könnte sich die Bildungssituation für alle Kinder verbessern, heißt es im Kinderreport 2026. Eine weitere zentrale Forderung: einheitliche Bildungsstandards in ganz Deutschland. Das wollen 90% der befragten Kinder. Die Vizepräsidentin des Deutschen Kinderhilfswerks Anja Siegesmund und fordert von der Politik schnelles Handeln und mehr Geld, damit alle Kinder und Jugendlichen gleiche Chancen haben.
1: Immer mehr Jugendliche rauchen wieder, vor allem E-Zigaretten sind zunehmend beliebt. Das zeigt eine neue Studie des Bundesinstituts für öffentliche Gesundheit. Demnach rauchten 2025 fast 10% der 12- bis 17-Jährigen. 2021 waren es nur etwa 6%. Thomas Samboll aus der ARD-Gesundheitsredaktion.
3: Besonders beliebt sind Mehrweg-E-Zigaretten mit nikotinhaltigen Liquids, die oft mit süßen Aromen und buntem Design verkauft werden. Der Konsum solch neuartiger Nikotinprodukte, zu denen auch Nikotinbeutel gehören, hat bei Jugendlichen und jungen Erwachsenen deutlich zugenommen. Und das, obwohl sie extrem ungesund sind und schnell nikotinabhängig machen. Der Suchtbeauftragte der Bundesregierung, Hendrik Streeck, forderte deshalb ein weitgehendes Verbot solcher Aromazusätze. Die Durchsetzung des Verkaufsverbots von Zigaretten und E-Zigaretten an unter 18-Jährige und die Umsetzung der von der Bundesregierung geplanten Erhöhung der Tabaksteuer.
1: Die israelische Luftwaffe hat offenbar erneut verschiedene Gebiete im Libanon angegriffen. Nach libanesischen Angaben wurden dabei 12 Menschen getötet und viele verletzt. Vorher hatte der israelische Premier Netanyahu angekündigt, die Angriffe auf Ziele der pro-iranischen Hisbollah-Miliz im Nachbarland auszuweiten. Aus Tel Aviv, Jan-Christoph Kitzler.
4: Innenpolitisch steht Netanyahu unter Druck, weil die Menschen im Norden Israels immer noch mit täglichem Alarm leben. Gleichzeitig sterben in diesen Tagen immer wieder israelische Soldaten im Südlibanon oder werden verletzt. Vor allem Drohnen, die von der Hisbollah-Miliz abgefeuert werden, gelten als Bedrohung. Israelische Soldaten sind schon seit Wochen in den Süden des Libanon einmarschiert. Seit Anfang März sind nach Angaben des dortigen Gesundheitsministeriums über 3.100 Menschen getötet worden. Auf israelischer Seite starben bisher 27 Menschen.
1: Die EU hat den Geschäftsführer der russischen Botschaft in Brüssel einbestellt. Hintergrund ist die Aufforderung der russischen Behörden, dass Ausländer und Diplomaten die ukrainische Hauptstadt Kiew verlassen sollen. Eine Sprecherin der EU-Kommission sagte, die russische Drohung sei eine inakzeptable Eskalation. Brüssel fordere Russland auf, den Beschuss von Zivilisten zu beenden. Außerdem müsse der Kreml einer vollständigen und bedingungslosen Waffenruhe zustimmen, so die Sprecherin. Die Einbestellung eines Botschafters oder Geschäftsführers einer Botschaft ist eine untere Stufe der diplomatischen Sanktionsmöglichkeiten, die der Gastgeberstaat hat. Fast die Hälfte der Passagierflüge, die auf deutschen Hauptverkehrsflughäfen starten oder landen, sind auf Kurzstrecken unterwegs. Das hat das Statistische Bundesamt mitgeteilt. Demnach hatten Verbindungen bis 1000 Kilometer im vergangenen Jahr 45% Anteil an allen 1,5 Millionen Passagierflügen. Aus Wiesbaden Gabi Beck.
5: Die meisten der Kurzstreckenflüge waren Flüge ins nahegelegene Ausland, nämlich 82%. Am häufigsten wurde dabei die Strecke zwischen Frankfurt am Main und London Heathrow mit 11.000 Passagierflügen gebucht. Gefolgt von innerdeutschen Flügen zwischen dem größten deutschen Flughafen Frankfurt und Berlin-Brandenburg und München und Hamburg. Der Trend zur Kurzstrecke geht allerdings zurück. Für das erste Quartal 2026 registriert das Statistische Bundesamt etwa 4.000 weniger Kurzstreckenflüge als noch ein Jahr zuvor.
1: Wegen der gestiegenen Zahl an tödlichen Fahrradunfällen startet Niedersachsen eine Sicherheitskampagne. Das Verkehrsministerium und das Innenministerium wollen zusammen mit der Verkehrswacht in diesem Jahr gezielt Autofahrer an den Schulterblick erinnern. In rund 30 Städten und Gemeinden in Niedersachsen werden Plakate und Banner zu sehen sein. Dazu kommen Aufkleber für Autospiegel, Überzieher für Kopfstützen und Warnsymbole, die direkt auf die Straße gesprüht werden. Das waren die Nachrichten.
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6: Heute verbreitet sonnig und trocken, die höchsten Werte 23 Grad in Leck und bis 32 in der Grafschaft Bentheim. In der Nacht teils wolkig bis klar, dann sinken die Werte zwischen 14 und 8 Grad. Morgen neben längerem Sonnenschein auch mal teils wolkig und dabei trocken bis 23 Grad nur noch. Es steigt wieder leicht an, 24 Grad am Donnerstag und am Freitag sind es wieder 29 Grad, dann auch vereinzelt mit Schauern oder Gewittern. In der Info der Verkehrsservice, Stau und stockender Verkehr ab 5 Kilometer Länge. A1 Lübeck Richtung Hamburg zwischen Stapelfeld und Norderelbbrücke 12 Kilometer. A1 jetzt Osnabrück Richtung Bremen zwischen Brinkum und Hemelingen 5 Kilometer. A2 Berlin Richtung Hannover zwischen Irxleben und Eilsleben 9 Kilometer Stau wegen Bauarbeiten. A2 jetzt Braunschweig Richtung Dortmund zwischen Kreuz Hannover Ost und Hannover Langenhagen 7 Kilometer Stau. Dort ist wegen LKW-Bergungsarbeiten nur die linke Spur frei. A7 Flensburg Richtung Hamburg zwischen Quickborn und dem Elbtunnel 12 Kilometer stockend. Wegen Bergungsarbeiten ist hier nur eine Spur frei. A7 jetzt Hannover Richtung Kassel zwischen Dreieck Drammetal und Hedemünden 9 Kilometer Stau und zwischen Hedemünden und Lutherberg ist die A7 wegen Reinigungsarbeiten gesperrt. A7 jetzt noch einmal Hannover Richtung Flensburg, zwischen Hamburg-Hausbruch und Volkspark, 9 Kilometer stockend. In Deutschland, da finden sich längst nicht mehr genügend Menschen als Hilfsarbeiter in Fleischfabriken. Ein schlecht bezahlter Knochenjob, den kaum jemand machen will. In 11KM, dem Tagesschau-Podcast, hören wir heute, wie ein Konzern mit Hilfe von Agenturen und Personalvermittlern Menschen aus Asien anwirbt und in die Verschuldung treibt.
7: Junge Akademiker, zum Beispiel aus Indien und Vietnam, kommen nach Deutschland, um hier zu arbeiten und landen hochverschuldet auf der Straße. Die deutsche Fleischindustrie sucht im Ausland nach Arbeitskräften und findet gut ausgebildete junge Menschen aus Asien. Die werden über Agenturen in ihrer Heimat angeworben, mit großen Versprechungen und gegen hohe Vermittlungsgebühren. Luke Oeppert vom WDR hat ein halbes Jahr lang zu dem System dahinter recherchiert. Mit ihm klären wir heute, unter welchen Bedingungen die Menschen hierher kommen und wie sie dabei ausgebeutet werden. Ihr hört 11KM, der Tagesschau-Podcast. Ein Thema in aller Tiefe. Mein Name ist David Krause. Luke, herzlich willkommen bei 11KM. Schön, dass du da bist.
8: Moin. Vielen Dank, dass ich da sein darf. Wir sind in Indien im südwestlichen Bundesstaat Kerala im Sommer 2025, wo eine Gruppe junger Männer, die sich gerade noch überhaupt nicht kennt, allesamt aber bei einer Agentur auflaufen. Und die sind alle auf der Suche nach einem Job in Deutschland. Und all diese Männer bewerben sich bei dieser Agentur, um einen Job in Deutschland zu bekommen und zahlen dafür sehr viel Geld. Es handelt sich dabei um eine Gruppe junger Männer, alle zwischen 20 und 30. Wir haben die auch nach und nach kennengelernt. Einer von ihnen heißt Mohit, mit dem wir uns auch länger unterhalten konnten. Und die sind motiviert zu arbeiten, um endlich Geld zu verdienen für sich, aber auch für ihre Familie.
7: Warum wollen diese Männer unbedingt einen Job in Deutschland?
8: Also diese Männer wollen alle nach Deutschland kommen, weil die Jobs hier in Deutschland natürlich auch dementsprechend beworben werden. Das heißt, denen ist bewusst, hier gibt es andere Gehälter als in Indien, Gehälter, die sie dort niemals bekommen werden. Und das sind alles junge Männer, die ein Studium abgeschlossen haben und sicherlich so ein bisschen die Hoffnung auf ein besseres Leben haben und wie in Indien üblich, als junger Mann in der Familie auch in die Rolle schlüpfen, dass sie vielleicht dafür zuständig sind, für ein besseres Leben zu sorgen und auch ihre Familie mitzuversorgen. Und da ist der Job in Deutschland halt eine Riesenchance oder wird zumindest als solche verkauft.
7: In Indien ist es für junge Arbeitskräfte ja auch seit Jahren sehr schwer, einen Job zu finden. Und da setzt dann diese Agentur an, von der du gesprochen hast, und bewirbt Jobs zum Beispiel in Deutschland. Was weißt du über sie?
8: Das ist eine lokale Vermittlungsagentur, sprich das ist einfach ein Büro mit mehreren Räumen, wo die Leute hinkommen können, um sich beraten zu lassen für Jobs in Deutschland. Und diese Agentur vermittelt die indischen Menschen nach Deutschland, indem sie unterstützt beim Visa-Prozess, bei den Jobs, die verfügbar sind. Das heißt, sie sind die Schnittstelle, um nach Deutschland zu kommen. Aber halt ein privates Unternehmen, also das ist nicht irgendwie staatlich unterstützt.
9: Da höre ich dann schon raus, privates Unternehmen, da muss man dann auch Geld für zahlen.
8: Ja, und zwar allerhand. Es ist so, dass die Inder, mit denen ich während der Recherche gesprochen habe, 10.000 Euro an Gebühren bezahlt haben, was für Menschen in Indien ein halbes Vermögen ist. Also das Einkommen da ist auf einem ganz anderen Niveau als bei uns in Deutschland. Und 10.000 Euro sind einfach eine wahnsinnig hohe Summe, die die Menschen bezahlt haben, nur um nach Deutschland zu kommen, nur um diese lokale Vermittlungsagentur zu bezahlen. Das heißt, dass sie sich um den Visumsprozess kümmern, dass sie den Job klar machen. All das kostet 10.000 Euro und die Leute haben uns erzählt, dass sie dafür sich verschuldet haben, Kredite aufgenommen haben.
10: For me, it's my dream to come to Germany, get money by selling the gold from my family.
8: Ein Mann erzählte uns, dass er ja im Prinzip die Familie ihr ganzes Gold verkauft hat, nur um diese Gebühren zu bezahlen.
9: Wahnsinn. 10.000 Euro, muss ich sagen, ist für mich privat auch sehr viel Geld. Lohnt sich das denn für diese Männer überhaupt? Ich meine, das Geld muss man dann auch erstmal wieder reinkriegen, ne?
8: Ja, das ist schon eine Rechnung, die man aufmachen muss und die, ja, irgendwie ein Deal, den all diese Männer bewusst eingehen. Das dauert natürlich Monate, wenn nicht Jahre, um diese Schulden zurückzubezahlen. Aber nichtsdestotrotz ist das ein Deal, den die Leute, glaube ich, eingehen und ganz bewusst eingehen, natürlich in der Hoffnung auf ein besseres Leben.
9: Und wie lange dauert dann dieser Prozess eigentlich, wenn man zu dieser Agentur gegangen ist in Indien?
8: Generell kann man sagen, dass das relativ schnell geht. Also ich würde sagen maximal 3 Monate. Wir haben auch im Prinzip die Unterlagen einsehen können, die uns die Männer gezeigt haben. Sprich, die Männer wissen, dass es nach Deutschland geht, dass es zur Fleischindustrie geht. Das heißt, die Agentur hat schon einen Job parat für die Männer, die sich dort bewerben. Und das ist in diesem Fall ja ein Job bei Westfleisch in der deutschen Fleischindustrie. Und das ist den indischen Arbeitnehmern bewusst. Die unterschreiben die nötigen Unterlagen in Indien, steigen dann ins Flugzeug, kommen in Frankfurt an. Wir konnten alle Unterlagen uns angucken. Wir haben auch die Reisepässe gesehen, den Einreisestempel vom Frankfurter Flughafen von Ende September, aber auch das Visum, wo drin steht, die Leute kommen als Fleischer nach Deutschland und haben ein ja, Visum als Fleischer bei der Firma Westfleisch. Und das nennt sich 18B-Visum, sprich, die kommen über ein ja, sogenanntes Fachkräftevisum. Das ist im Aufenthaltsgesetz geregelt. Und dafür ist dann wiederum wichtig, dass sie einen Studienabschluss haben, bei der sie quasi dazu berechtigt, nach Deutschland zu kommen und hier zu arbeiten. Letztendlich ist es dann aber so, dass die Menschen, die vielleicht BWL studiert haben, in der deutschen Fleischindustrie landen.
9: Dieses 18B-Visum heißt also, man braucht einen Studienabschluss dafür. Aber was man dann in Deutschland arbeitet, das muss dann nicht zwingend mit einem Studium zu tun haben, oder?
8: Es geht dann nur um eine qualifizierte Tätigkeit. Das sollte vereinfachen, dass Fachkräfte hierher kommen und es so ein bisschen entbürokratisieren, dass immer genau geprüft werden muss, ob sie für den jeweiligen Job auch ausgebildet sind. Jetzt wird es aber halt so genutzt, dass ja, Menschen für Niedriglohnsektoren hierher kommen.
9: Eine der Firmen, die da Hilfskräfte durch diese Agentur angeworben hat, ist also Westfleisch, hast du erzählt. Was ist das für eine Firma, dieses Westfleisch?
8: Ja, Westfleisch ist einer der größten Fleischproduzenten in Deutschland, insbesondere wenn es um Schweinefleisch geht. Zählt Westfleisch zu den großen Unternehmen in Deutschland, ja, gleich hinter Tönnies.
9: Und diese Gruppe junger Männer aus Indien, du hast ja unter anderem mit Mohit gesprochen, die arbeiten dann mit ihrem Uni-Abschluss bei Westfleisch in Nordrhein-Westfalen, über 7.000 Kilometer entfernt von zu Hause. Wie viel verdienen die dann?
8: Also wir haben ja auch in die Gehaltsnachweise gucken können der indischen Arbeiter und die verdienen 14,50 Euro die Stunde, was ja im Prinzip einem Hilfsarbeiterlohn entspricht. Es gibt ja auch Zuschläge oder auch vielleicht Wochen, in denen weniger gearbeitet wird, aber grob kann man sagen, die landen bei 2.300 Euro brutto. Davon gehen dann ja natürlich Sozialversicherungen runter, Steuern, dann landen sie bei 1.700 Euro netto. Und davon werden dann 300 Euro vom Arbeitgeber einbehalten für ein Zimmer und 120 Euro für den Transport zur Fabrik hin und zurück jeden Tag.
9: Und das muss man sich wirklich nochmal klar machen, das sind Akademiker, die aus Indien kommen, keine Hilfsarbeiter.
8: Mein Kollege Julius Baumeister und ich, wir saßen ja tagelang dort vor Ort in den Zimmern mit den Arbeitern, haben gesprochen. Nun ist es so, die Menschen aus Indien können gutes Englisch und die sind wirklich wahnsinnig eloquent, können sich gut ausdrücken, haben Bock zu arbeiten, aber stoßen halt hier auf ja, sehr schwierige Arbeitsbedingungen.
9: Und die Unterkünfte, in denen sie untergebracht sind, die werden direkt vom Arbeitgeber organisiert oder wie läuft das?
8: Das ist typisch in der Fleischindustrie bei Menschen, die aus dem Ausland kommen, dass die Menschen halt nicht nur einen Arbeitsvertrag bei Westfleisch, Tönnies oder anderen Unternehmen unterzeichnen, sondern oft dazu auch einen Wohn- und Transportvertrag.
9: Wie kann ich mir diese Unterkünfte vorstellen?
8: Man muss sich das so vorstellen, die sind meistens in ja sehr einfachen, wenn nicht heruntergekommenen Unterkünften untergebracht. Immer zu zweit in einem Zimmer und das ist irgendwo in Ostwestfalen sehr ländlich gelegen. Manchmal vielleicht auch in einem kleinen Ort, aber generell zahlen die Leute 300 Euro pro Person für ihre Unterkunft. Und die teilen sich die Zimmer, das heißt 600 Euro pro Zimmer, nicht in der Kölner Innenstadt, sondern irgendwo in Ostwestfalen. Und noch dazu sind da halt Betten drin, Stühle, ein Tisch und das war's. Und das sind sehr einfache, in Teilen auch heruntergekommene Unterkünfte.
9: Jetzt mal andersrum gefragt, wieso wird eigentlich so ein großer Aufwand getätigt aus der Sicht von Westfleisch beispielsweise, um an Arbeiter zu kommen?
8: Ja, also es ist so, dass Fachkräftemangel ja herrscht auch in der Fleischindustrie und daraus machen die Unternehmen auch keinen Hehl. Man muss sich das schon so vorstellen, dass da bei sehr niedrigen Temperaturen sehr harte körperliche Arbeit verrichtet wird. Auch das bestätigen uns die Unternehmen, wenn man so mit denen spricht, sagen, wir wissen schon, dass das nicht ohne ist. Das heißt, es ist sehr harte Arbeit für nicht unbedingt einen guten Lohn. Und das ist halt was, was hier in Deutschland kaum noch jemand machen will. Und in der Vergangenheit war es ja so, dass vor allem Menschen aus Osteuropa in dieser Branche gearbeitet haben, sehr viele. Auch das wird immer weniger, nachdem ja wirklich jahrelang die Menschen aus Rumänien kamen, aus Bulgarien kamen, aber sich in diesen Ländern eben das Lohnniveau auch angepasst hat. Das heißt, die Leute kommen nicht mehr so viel von da, wie es mal der Fall war. Und deswegen wird geguckt, wo kriegt man jetzt Leute her? Und das sind dann eben oft Drittstaaten, Asien, also Indien, China, Vietnam, Usbekistan, alles Länder, wo Menschen sind, die nach Deutschland kommen und auf ein besseres Leben hoffen.
9: Wie geht es denn der Gruppe aus Kerala in Indien rund um Mohit mit der neuen Arbeit bei Westfleisch?
8: Was Mohit uns erzählt hat und was sich im Prinzip auch deckt mit all den Erzählungen der anderen indischen Arbeitnehmer, ist, dass sie natürlich überrascht davon waren, wie es hier zugange geht. Und viele von denen und auch Mohit erzählen uns, dass sie den harten Arbeitsbedingungen letztendlich gar nicht gewachsen sind. Also weil sie das zu körperlich finden, weil sie sich verletzen, weil sie Verschleißerscheinungen haben, krank werden. Und das war auch bei Mohit so, der im Prinzip schon nach kurzer Zeit in der Fabrik am Fließband Hautirritationen bekommen hat, also wirklich starkem Hautausschlag, hat immer wieder beschrieben, wie sehr das gejuckt hat, war wohl auch im Krankenhaus teilweise. Und hat sich eben nicht mehr in der Lage gesehen, weiterzuarbeiten, weil es einfach auch nicht besser wurde. Hat das auch mit seinem Vorgesetzten geteilt und gesagt, ich bin krank, ich kann nicht arbeiten. So hat er es uns erzählt und daraufhin der Vorgesetzte hat darum gebeten, dass Mohit bitte einfach zur Arbeit kommen solle. Sprich, auf die Krankheit oder gesundheitliche Beschwerden wurde Mohits Erzählung nach einfach keine Rücksicht genommen. Und es ist dann halt so, wenn man nicht zur Arbeit kommt, was Mohit dann irgendwann nicht mehr getan hat, weil er gesagt hat, ich kann nicht mehr, ja, ich schaffe es gerade nicht zu arbeiten, dann wurde ihm gekündigt, ohne die Angabe von Gründen, was aber auch komplett rechtens ist, denn in der Probezeit braucht der Arbeitgeber keinen Grund, um jemanden zu kündigen. Und so wie Mohit ging es auch mehreren anderen indischen Arbeitnehmern, also rund ein Dutzend, die quasi alle in Sozialberatung auflaufen, mit denen wir allen sprechen konnten und die allesamt ihren Job in der Probezeit verloren haben, die alle gesundheitliche Beschwerden hatten während der Arbeit, weil die Arbeit sehr hart war. Also sie haben uns wirklich davon erzählt, wie sie leiden, wie sie sich eigentlich gar nicht in der Lage fühlen, diese Arbeit zu verrichten.
9: Was sagt denn Westfleisch dazu?
8: Westfleisch entgegnet, dass es in Einzelfällen ja zu Kündigung kommen musste, weil es auch keine Ersatzbeschäftigung gab und dass in keinem dieser Fälle eine lebensbedrohliche, schwere Erkrankung vorlag. Sprich, man versucht, das zu legitimieren, die Leute einfach loszuwerden, was auch ihr gutes Recht ist, weil man in der Probezeit sich eben auch von seinem Arbeitnehmer kündigen kann, ohne Gründe. Ich meine, es geht ja darum, dass sowohl der Arbeitgeber als auch der Arbeitnehmer gucken, ob es passt. Für Mohit und auch die anderen Arbeitnehmer aus Indien ist das allerdings nicht so leicht, denn die sind ja nicht einfach nur Arbeitnehmer, sondern die haben 10.000 Euro bezahlt, um überhaupt diesen Job ausüben zu dürfen. Das heißt, die sind sehr in Vorkasse gegangen, nur um diesen Job zu machen und Geld zu verdienen. Und wenn denen jetzt nach 2 Monaten oder 3 Monaten gekündigt wird, dann haben die halt einen riesigen Schuldenberg, den sie ja überhaupt nicht abstottern können. Also in Indien schon gar nicht. Und auch in Deutschland haben sie ja keinen anderen Job. Sie haben ein Visum bekommen, was an ihren Arbeitgeber geknüpft ist. Und das führt zu massiver Verzweiflung. Also die indischen Arbeitnehmer, mit denen wir gesprochen haben, die ja wussten einfach nicht, was sie machen sollen und waren ziemlich fertig. Für sie alle war das sehr problematisch, weil ihr Schlafplatz ja auch an ihren Arbeitsvertrag geknüpft war. Das heißt, sie haben dann auch oder sind Gefahr gelaufen, ihren Schlafplatz zu verlieren, obdachlos zu werden. Mohit hat, während wir mit ihm gesprochen haben, den Koffer gepackt, weil er am nächsten Tag das Haus verlassen sollte. Ihm wurde gesagt, geh zurück zu deiner Familie, geh zurück nach Indien. So hat er es uns erzählt. Das war für ihn aber überhaupt keine Option, weil er, wie gesagt, sehr viel Geld oder sehr viele Schulden aufgenommen hat. Und für ihn war klar, er muss in Deutschland bleiben, er muss hier weiter arbeiten. Und er, ja, wusste nicht, wie es weitergeht, aber er wusste, er will nicht einfach nur zurück nach Indien. Jetzt, nachdem wir Westfleisch mit unserer Recherche konfrontiert haben, sagt Westfleisch schon, okay, wir arbeiten an einem finanziellen Unterstützungspaket für die betroffenen Arbeiter. Das heißt, Westfleisch gibt auch zu, dass es diese Fälle von sehr hohen Gebühren gab. Die berichten sogar von 15.000 Euro, während wir nur 10.000 Euro gehört haben.
9: Das Geld, das man der Agentur zahlt.
8: Genau, das Geld, was die indischen Arbeitnehmer an die Agenturen bezahlt haben. Das hat Westfleisch, wie gesagt, bestätigt und hat gesagt, dass das nach und nach rauskam, dass man das verurteile und sich jetzt in Zukunft eben auch verstärkt selbst kümmern wolle und die betroffenen Leute unterstützen will. Aber inwiefern das geschieht, das ja, können wir gerade noch nicht nachverfolgen.
9: Lass uns doch nochmal auf dieses System der Agentur da schauen. Wie genau funktioniert das?
8: Es gibt diese lokale Vermittlungsagentur in Indien. Das ist in Kerala, in der Bundesstadt, wo die indischen Arbeitnehmer herkommen. Das ist quasi so auf der indischen Seite. Dann haben wir die großen deutschen Konzerne auf der deutschen Seite. Und es gibt dann noch eine kleine Schnittstelle, die quasi so ein bisschen ja dafür zuständig ist, dass die Leute aus Indien nach Deutschland kommen und alles Hand in Hand geht.
9: Was ist das für eine Schnittstelle?
8: Also wir haben während der Recherche immer wieder gehört, okay, es gibt diese eine Vermittlerin. Und das war eine chinesischstämmige Personalvermittlerin mit dem Namen Yanan S. Das haben wir immer wieder gehört, davon haben uns die Arbeiter erzählt. Und wir haben uns natürlich gefragt, was hat es damit auf sich? Also wer ist diese Frau, was macht die? Wir haben dann über ihren Namen und weitere Gespräche im Prinzip herausgefunden, wer die Frau ist und was sie macht. Wir haben auch die Website gefunden. Und da wird ganz bewusst damit geworben, dass man eben für Branchen, die unter Fachkräftemangel leiden, Leute aus Drittstaaten rekrutieren kann. Das heißt, sie wirbt damit, dass sie Leute besorgen kann aus Indien, aus China, aus Vietnam, um ja, Stellen zu besetzen, die hierzulande deutsche Firmen nicht mehr besetzt bekommen können. Das heißt, sie spricht unterschiedliche Branchen an, nicht nur die Fleischindustrie, auch die Pflegebranche, die Gastronomie, ganz unterschiedliche Branchen. Und sie bewirbt quasi dann diese Erfolgsgeschichten auch, indem sie Fotos der vermittelten Kandidaten auf ihrer Website hat. Sprich, man sieht da Arbeiter in unterschiedlichen Firmen, als Kfz-Mechaniker, als Pfleger in der Fleischindustrie aus allen möglichen Nationen. Und da haben wir dann unter anderem auch die indischen Arbeiter wieder gesehen, die in der Fleischindustrie gearbeitet haben, mit denen wir gesprochen haben, die mittlerweile gekündigt waren, also wirklich sehr verzweifelt waren, aber auf der Website noch als, ich sag mal, ja, erfolgreich vermittelte Lösung angepriesen wurden. Und wir haben uns natürlich gefragt, wie genau das funktioniert und auch ein bisschen überlegt, wie gehen wir da ran. Weil wenn wir als Journalisten dann sagen, ja, wie funktioniert denn das, läuft man ja relativ schnell gegen eine Wand und man kommt nicht weiter.
9: Absolut.
8: Weshalb wir uns überlegt haben, okay, wir geben uns als Fleischereibetrieb aus und fragen mal an, wie einfach ist das jetzt an Leute zu kommen. Wir haben so getan, als würden auch wir Personal suchen, 3 Leute, 4 Leute für einen kleinen Betrieb und haben quasi ja angefangen, eine Geschäftsbeziehung aufzubauen.
9: Wie lief das dann?
8: Wir haben miteinander telefoniert, erklärt, was unser Unternehmen ist, was wir suchen. Aber wir haben Yanan S. auch als sehr gesprächig wahrgenommen. Dann hieß es eben relativ schnell, okay, einer kostet 2.000 Euro. Das ist die Gebühr, die man als Arbeitgeber bezahlt. Dass die Arbeitnehmer noch bis zu 10.000 Euro an irgendwelche Vermittler in Indien bezahlen und das alles total intransparent abläuft, darüber wurde nicht gesprochen.
9: Mhm.
8: Aber man hat trotzdem schnell ein Gefühl dafür bekommen, wie hier mit der, ja, ich will es fast gar nicht sagen, aber mit der wahre Mensch umgegangen wird, weil wir quasi unsere Gebühr zahlen und dann wurde auch verhandelt und letztendlich haben wir ziemlich schnell einen ja, unterschriftsreifen Vertrag bekommen und per E-Mail dann auch noch ein Sonderangebot und zwar hieß es da PS, wenn Sie 3 Mitarbeiter einstellen, bezahlen Sie nur 2. Der 3. Mitarbeiter ist für Sie kostenlos. Und wenn man das so schwarz auf weiß liest,
9: das ist Wahnsinn.
8: Ja, ist einem glaube ich relativ schnell klar, dass das irgendwie hier nicht wirklich eine Relevanz hat, wie es den Menschen bei dem ganzen Prozedere geht. Dieses Muster, dass die Unternehmen die Verantwortung von sich weisen, das verurteilen, aber irgendwie auch sagen, so richtig gewusst haben wir es auch nicht und wir können nichts dagegen tun. Mich hat das schon sehr daran erinnert, wie es auch in der Pandemie lief.
11: Die Corona-Krise hat die Missstände in der Branche deutlich sichtbar gemacht. In einigen Betrieben gab es massenweise Infektionen.
8: Weil auch damals wurden ja Subunternehmer in die Verantwortung gezogen und es wurde gesagt, okay, die sind dafür zuständig, dass die Leute hierher kommen. Und genau das sollte ja eigentlich nicht mehr möglich sein.
12: Oftmals ausbeuterische Arbeitsbedingungen, Unwürdige Unterbringung der häufig ausländischen Mitarbeiter. Schlachthöfe sollen die Verantwortung für solche Missstände künftig nicht mehr auf Subunternehmer abwälzen können.
9: Die Corona-Pandemie ist ja zwar vorbei, aber die Muster, die scheinen die gleichen geblieben zu sein. Wie geht denn Westfleisch jetzt mit den Ergebnissen eurer Recherche um?
8: Westfleisch verurteilt das, was wir quasi mit unserer Recherche herausgefunden haben, und bedauert das und sagt, man gelobe Besserung. Man will das jetzt anders machen, man will das selbst in die Hand nehmen. Man kümmert sich auch in den Ländern vor Ort darum, beispielsweise in Vietnam, dass man dort mittlerweile ein eigenes Rekrutierungsbüro hat. Das heißt, es gibt eine Firma, die heißt Westfleisch Vietnam, die ist vor Ort und rekrutiert die Leute vor Ort, und dort soll dann quasi alles besser werden. Sprich, da sollen die Leute eine faire Visumsvergabe bekommen, auf fairem Wege nach Europa kommen und eben nicht ausgebeutet werden und Opfer werden von dubiosen Vermittlungsstrukturen. Und das heißt, die haben eine eigene Facebook-Seite, die haben eine eigene Website, wo man ganz klar sieht, dass deutsches Personal vor Ort in Vietnam trifft sich mit vietnamesischen Menschen, die dann wiederum nach Deutschland kommen. Und das Ganze wird als riesige Chance, fast ein bisschen als Abenteuer Deutschland verkauft.
9: Und wie funktioniert das?
8: Ja, also erstmal denkt man ja, okay, es ist sicherlich gut, wenn ein deutscher Konzern die Verantwortung übernimmt, auch in diesen Ländern. Allerdings haben wir herausgefunden, dass es auch bei Westfleisch in Vietnam, dass da auch nicht alles rund läuft. Wir haben dann Zugriff auf eine Liste bekommen, wo fein säuberlich aufgelistet war, welche Arbeiter wie viel Tausende Euros an Gebühr oder auch an Kaution bezahlt haben sollen, aber auch an wen dieses Geld ging. Sprich, dort war eben auch konkret genannt, welche Mitarbeiter von Westfleisch oder auch von anderen Vermittlungsagenturen diese Gebühren oder auch diese Kautionen in Empfang genommen haben sollen. Und auch da haben wir mit vietnamesischen Arbeitern drüber gesprochen, die haben uns das alle bestätigt. Die haben alle gesagt, ja klar, haben wir irgendwie Geld bezahlt. Und das Ding an dieser Liste war, die wir bekommen haben, dass wir da genau nachverfolgen konnten, okay, an wen ging das? Es war da alles fein säuberlich aufgeführt. Und da war eben auch das Kürzel WFVN AG, also Westfleisch Vietnam AG. Wo wir natürlich ins Stutzen gekommen sind. So, was hat diese Firma da zu suchen? Und letztendlich haben wir dann einen Namen wieder entdeckt von einer vietnamesischen Mitarbeiterin, die auf Facebook auch auf Fotos zu sehen ist. Und diese vietnamesische Mitarbeiterin hat auch ein Westfleisch-Namensschild und taucht im Endeffekt auf dieser Liste auf, unter den Menschen, die Gebühr kassiert haben.
9: Ah, okay.
8: Und auch darüber haben wir natürlich mit vietnamesischen Arbeitern versucht zu sprechen. Erstmal kann man, glaube ich, sagen, die waren mit der Arbeit hier in Deutschland sogar sehr zufrieden, aber auf diese Frau angesprochen haben sie uns gesagt, das Gesicht kenne ich nicht, aber den Namen, den kenne ich. Das ist die Frau, die von mir tausende Euros an Gebühr kassiert hat.
9: Das heißt, der Vorwurf ist, dass auch die Westfleisch Vietnam AG Geld von den Arbeitskräften verlangt, dafür sie nach Deutschland zu vermitteln, an Westfleisch selbst. Was sagt Westfleisch hierzu?
8: Ja, das ist tatsächlich so, dass Westfleisch hat uns das auf Anfrage bestätigt und sagt, dass es in der Anfangsphase der eigenständigen Rekrutierungsbemühungen zu Vermittlungspauschalen kam. Also die bestätigen uns, dass dort Geld kassiert wurde, verweisen aber auch darauf, dass es in Vietnam ja gängig und rechtskonform sei. Außerdem hat Westfleisch darauf hingewiesen, dass diese Pauschalen eine angemessene und vertretbare Höhe hatten und mehrwöchige Sprachkurse und Schulungen dabei gewesen wären.
9: Welche Möglichkeiten gäbe es denn, wie sich die Lage für die Arbeiter verbessern könnte?
8: Ich habe mit Mivu gesprochen, die ist Menschenrechtsexpertin, beschäftigt sich viel mit Migration aus Asien oder Arbeitsmigration. Das heißt, wie kommen die Leute aus Asien hierher? Sie kennt sich mit Vermittlerstrukturen aus.
13: The employers also have a responsibility to make sure and monitor and make sure that they're the workers that they are hiring that were brought to them by the agencies are not being exploited by the recruitment process. They can't say, oh, I don't know anything. We just, you know, paid this agency and I have no idea.
8: Und sie hat quasi auch nochmal appelliert, dass diese großen Konzerne, die von den Arbeitern aus Asien profitieren, sich nicht einfach so aus der Verantwortung ziehen können, sondern die müssten Verantwortung übernehmen, die müssten für ihre Leute einstehen, die müssten sie fair bezahlen, die müssten auch gucken, dass sie auf normalem und fairem Wege hierher kommen und dass das eigentlich das bare minimum für Arbeitnehmer sei.
13: You need to have accountability, you need to have responsibility. This is basic protection of migrant workers.
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1: Um 14.30 Uhr mit Tarek Yusbashi. Sowohl Erwachsene als auch Kinder wünschen sich Veränderungen und mehr staatliches Geld für das deutsche Bildungssystem. Im neuen Kinderreport des Kinderhilfswerks sprachen sich rund 90% der Befragten für mehr qualifiziertes Personal an Kitas und Schulen aus. Der Besuch aller Einrichtungen sowie Lernmaterialien müssten kostenlos sein. Eine Mehrheit war auch dafür, dass geflüchtete Kinder schneller in den Unterricht kommen und Schulen mit vielen benachteiligten Kindern besser gefördert werden. Für den Kinderreport wurden mehr als 2000 Erwachsene sowie Kinder und Jugendliche online befragt. Ausführlich berichten wir darüber hier auf NDR Info gleich nach diesen Nachrichten. Etwa 130.000 Menschen sterben in Deutschland pro Jahr an den Folgen von Tabakkonsum. Zugleich greifen immer mehr Jugendliche wieder zu Zigaretten und Vapes. Das ist das Ergebnis einer neuen Studie des Bundesinstituts für öffentliche Gesundheit. Besonders problematisch seien dabei speziell auf Jugendliche ausgerichtete Einstiegsprodukte, so der Bundesdrogenbeauftragte Streeck.
14: Dazu gehört konstatiert, dass sich der Nikotinmarkt erheblich geändert hat. Der Einstieg erfolgt nicht mehr über die klassische Zigarette und Tabak, sondern häufig über Nikotinbeutel, über E-Zigaretten und Vapes. Der Rauch schmeckt nicht mehr nach Tabak, sondern er schmeckt jetzt nach Coca-Cola, Strawberry Kiwi und Salted Caramel. Das Design erinnert nicht mehr an ein Erwachsenenprodukt, sondern es ist an eine Süßigkeit. Es ist bunt, es ist poppig. Es wird über soziale Netzwerke vertrieben und steht mittlerweile auch neben Gummibärchen in Süßigkeitenautomaten.
1: Der Bundesdrogenbeauftragte Streeck. Er fordert unter anderem, die Tabaksteuer zu erhöhen und Einweg-Vapes zurückzudrängen. Gesundheitsministerin Wagen plant offenbar in der Pflegeversicherung eine höhere Belastung von Menschen ohne Kinder. Wie das Redaktionsnetzwerk Deutschland berichtet, soll der entsprechende Beitrag leicht angehoben werden. Hauptstadtkorrespondent Jan Zimmermann fasst die Gründe für eine mögliche Erhöhung zusammen.
15: Weil der Pflegekasse ein Milliardenloch droht. Die Pflegekosten sind in den vergangenen Jahren stark angestiegen. Zum einen, weil die Bevölkerung immer älter wird und in der Folge gibt es immer mehr pflegebedürftige Menschen in Deutschland. Und zum anderen wurden die Leistungen für Pflegebedürftige erhöht. Man bekommt heute in bestimmten Situationen schneller und mehr Geld von der Pflegeversicherung als früher. Deshalb hat die Bundesregierung eine große Pflegereform angekündigt. Ohne diese Reform würden bis 2029 mehr als 22 Milliarden Euro in der Pflegekasse fehlen, heißt es aus dem Gesundheitsministerium.
1: Nach US-Angriffen in der vergangenen Nacht reagierte Iran mit Drohungen. Für den Fall einer neuen Aggression werde Teheran Ziele auch außerhalb der Region ins Visier nehmen, sagte ein Sprecher der Streitkräfte. Aus Istanbul Uwe Lüb.
16: Unklar ist der Stand der Verhandlungen zwischen den USA und Iran. Die Leiter der iranischen Verhandlungsdelegation informieren nach eigenen Angaben in Doha die Regierung von Katar. Zugleich wurde in Iran eine Botschaft des obersten Führers Khamenei veröffentlicht. Danach seien die Länder in der Region keine Schutzschilde mehr für US-Stützpunkte. Iran hat im Krieg seit dem 28. Februar auch US-Stützpunkte in Katar angegriffen.
1: In der türkischen Stadt Izmir ist die Polizei mit Wasserwerfern und Tränengas gegen eine Kundgebung der Oppositionspartei CHP vorgegangen. Einsatzkräfte riegelten den zentralen Platz vor dem CHP-Parteigebäude ab, auf dem die Protestveranstaltung stattfinden sollte. Zu der Kundgebung hatte der abgesetzte Oppositionschef Özel aufgerufen. Am Wochenende hatte die türkische Polizei gewaltsam den Sitz der CHP in Ankara gestürmt. Hunderte Beamte der Bereitschaftspolizei drangen unter Einsatz von Tränengas in das von Parteimitgliedern blockierte Gebäude ein, wo sich Özel aufhielt. Er wurde dazu gezwungen, die Parteizentrale zu verlassen. Am Freitag war die Parteiführung in einer richterlichen Entscheidung abgesetzt worden. Die Agrarministerinnen und Minister der EU beraten heute in Brüssel unter anderem über den Mangel an Düngemitteln. Da diese sich deutlich verteuert haben, sollen Landwirte finanziell entlastet werden. Aus der Nachrichtenredaktion Marei Beermann.
17: Die Agrarministerinnen und Minister der EU beraten darüber, wie man den Landwirten unter die Arme greifen kann. Zur Einordnung, Stickstoffdünger war laut EU-Kommission im vergangenen Monat 70% teurer als im Jahresdurchschnitt 2024. Deshalb sollen betroffene Landwirte möglichst schnell finanzielle Hilfe bekommen, möglichst noch vor dem Sommer. Und die EU-Kommission will die heimische Düngemittelproduktion ausbauen, mit dem Ziel, unabhängiger von Importen zu werden.
1: Das Institut der deutschen Wirtschaft hat in einer Studie untersucht, welches die am besten versorgten Kommunen in Deutschland sind. Dabei schneidet aus norddeutscher Perspektive das Dorf Fahrenkrug im Kreis Segeberg in Schleswig-Holstein mit Platz 8 am besten ab. Platz 1 geht an die kleine Stadt Haar bei München. Für die Studie haben die Fachleute unter anderem die Mobilfunkabdeckung, die Erreichbarkeit von Kliniken und Pflegeeinrichtungen sowie die Anzahl von Kitas und Schulen verglichen. In Niedersachsen schneidet die Region Hannover am besten ab. Sie schafft es in dem Ranking auf Platz 16. Hamburg erreicht Platz 19. Direkt dahinter folgt Güstrow in Mecklenburg-Vorpommern. Und das waren die Nachrichten.
6: Kinder sind unsere Zukunft, das hört man oft und gerne in politischen Aussagen. Und dazu will ja aber nicht so recht passen, dass in Deutschland immer weniger Kinder geboren werden. Und diejenigen, die geboren werden, die werden in sehr unterschiedlichen Umgebungen groß. Entscheidend für den weiteren Lebensweg ist das Elternhaus. Und dabei geht es nicht nur, aber auch um die finanziellen Möglichkeiten. Aber hauptsächlich sind es soziale Faktoren, die die Chancengleichheit in Deutschland beeinflussen. Familienministerin Prien von der CDU hat heute zusammen mit dem Kinderhilfswerk den Kinderreport 2026 vorgestellt. Die Fachleute haben sich in diesem Jahr vor allem das Thema chancengerechte Bildung vorgenommen. Der Kollege Chris Berdrow im Hauptstadtstudio hat sich die Pressekonferenz angehört. Was genau haben die Wissenschaftler untersucht und mit welchem Ergebnis?
18: Also man muss vielleicht dazu sagen, der Kinderreport selbst ist keine wissenschaftliche Untersuchung von Defiziten. Von solchen Untersuchungen gibt es schon eine ganze Menge. Deutschland bekommt da meistens kein gutes Zeugnis, wenn es um das Thema Bildungsgerechtigkeit geht. Also haben Kinder und Jugendliche die gleichen Chancen, unabhängig von der sozialen Herkunft, dem Geld der Eltern und ihrem Nachnamen zum Beispiel. Der Kinderreport ist eine Umfrage unter den Hauptbetroffenen, bei denen man nachfragt in diesem Fall, eben mit dem Ziel rauszufinden, wo sehen Erwachsene, aber auch Schüler, also junge Leute, den größten Handlungsbedarf. Und da gibt es eine ganze Reihe von Stichwörtern, die immer wieder genannt werden. Ganz oben auf der Liste mehr Personal in Schulen und Kitas und bundesweit einheitliche Lernstandards, also gleiche Regeln für alle. Die Befragten finden auch, dass Schulen und Kitas in allen Bundesländern kostenfrei sein sollten, inklusive zum Beispiel Unterrichtsmaterialien wie Bücher. Und die Liste ließe sich jetzt noch fortsetzen. Hilfe für Schulen an ärmeren Orten halten Schüler und Erwachsene für entscheidend, ebenso wie zum Beispiel eine verbindliche Demokratiebildung und mehr Mitbestimmung, dass Schüler auch selber ein Stück weit entscheiden können darüber, was im Unterricht passiert.
6: Also alle Betroffenen, Schüler, Eltern und auch die Schulen sind sich da irgendwie einig. Sie sind ja auch die Spezialisten, weil sie genau in dieser Lebenssituation sind sich einig, was sie brauchen. Und was sie eben nicht haben, da sind wir ja wieder beim Defizit, dass alles, was sie jetzt als Faktensammlung in dieser Umfrage herausgestellt haben, das soll kommen, ist aber noch nicht so weit, wird also Geld kosten. Da war auch die Bildungsministerin ja mit dabei, Frau Prien. Wie hat sie sich dazu verhalten? Was nimmt sie mit nach Hause?
18: Also sie hat sich grundsätzlich positiv zu dem ganzen Thema verhalten. Sie hat vor allen Dingen gleich zu Beginn der Pressekonferenz betont, dass es gar keine Selbstverständlichkeit ist, dass sie sozusagen an dieser Pressekonferenz teilnimmt. Nicht, weil sie das Kinderhilfswerk nicht mögen würde, im Gegenteil. Aber sie sagt, eigentlich nimmt die Bundesregierung keine Stellung zu Meinungsumfragen, aber dieses Thema Chancengleichheit, das ist ihr auch ein persönliches Anliegen. Sie hat davon gesprochen, dass es um eine Schicksalsfrage gehe. Sie stellt auch nicht in Abrede, dass Deutschland da Nachholbedarf hat. Karin Prien gibt aber zum Beispiel auch zu bedenken, ein Teil der Probleme kommt auch dadurch zustande, dass Deutschland viele Menschen aufgenommen hat, die aus anderen Systemen rausgerissen wurden, Flüchtlinge aus der Ukraine zum Beispiel, und dass das Bildungssystem diese Aufgabe bislang ganz gut bewältigt hat.
19: Nun ist ja Frau Prien die Frau, die auch Kürzungspläne bei BAföG und Elterngeld hat. Wie passt das denn zusammen?
18: Also sie hat vor allen Dingen erstmal verwiesen auch auf Gesetze und Vorhaben, die die Bundesregierung schon auf den Weg gebracht hat, die also quasi schon entschieden sind und die Dinge verbessern wollen. Zum Beispiel der Rechtsanspruch auf Ganztagsbetreuung soll ja im Laufe des Jahres für die ersten Grundschulklassen greifen und dann nach und nach ausgebaut werden. Ein Gesetz, das die Qualität von Kitas verbessern soll, und das Startchancenprogramm, das ist nun dafür gedacht, dass Bund und Länder
19: Der Kollege Chris Predo aus dem Hauptstadtstudio, da ist die Leitung zusammengebrochen. Die Zeit ist um. Vielen Dank dafür. Wir haben gesprochen über den Kinderreport 26, den die Bundesbildungsministerin heute zusammen mit dem Kinderschutzbund vorgestellt hat.
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19: Das Wetter zeigt sich sommerlich heute verbreitet. Sonnig und trocken heißt es. Höchstwerte 23 Grad in Leck bis 32 in der Grafschaft Bentheim. In der Nacht teils wolkig bis klar. Tiefste Werte 14 bis 8 Grad. Morgen dann neben längerem Sonnenschein teils wolkig und trocken. Höchstwerte 15 bis 23 Grad. Am Donnerstag ist es ähnlich. Am Freitag wird es wieder wärmer. Allerdings gibt es dann Schauer oder auch mal ein Gewitter. Ende Info, der Verkehrsservice mit Staus und stockendem Verkehr ab 5 Kilometer Länge. A1 Lübeck Richtung Hamburg zwischen Stapelfeld und Norderelbbrücke 12 Kilometer stockend. A1 jetzt Osnabrück Richtung Bremen zwischen Brinkum und Hemelingen 5 Kilometer stockend. A2 Berlin Richtung Hannover zwischen Irxleben und Eilsleben 12 Kilometer Stau wegen Bauarbeiten. A2 jetzt Braunschweig Richtung Dortmund zwischen Kreuz Hannover Ost und Hannover Langenhagen 7 Kilometer Stau. Dort ist wegen LKW-Bergungsarbeiten nur die linke Spur frei. A7 Flensburg Richtung Hamburg zwischen Quickborn und dem Elbtunnel 12 Kilometer stockend. Dort ist wegen Bergungsarbeiten ebenfalls nur eine Spur frei. Die A7 jetzt Hannover Richtung Kassel zwischen Dreieck Drammetal und Hedemünd 9 Kilometer Stau, und die Autobahn A7 ist zwischen Hann, Münden, Hedemünden und Lutherberg wegen Reinigungsarbeiten gesperrt. Dadurch staut es sich an dieser Stelle. Noch einmal die A7, jetzt Hannover Richtung Hamburg, zwischen Hamburg-Hausbruch und dem Elbtunnel. 5 Kilometer stockender Verkehr.
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19: Eine bezahlbare Wohnung in Großstädten wie Barcelona und Madrid zu finden, ist für viele ein Ding der Unmöglichkeit. In den letzten 10 Jahren haben sich die Mietpreise dort fast verdoppelt. Das Angebot ist knapp, die Nachfrage enorm. Schuld an den gestiegenen Preisen ist nicht allein der Druck durch Ferienappartements und Kurzzeitvermietungen. Ein Lagebericht aus Spaniens beliebtesten Großstädten nun von Julia Macher.
20: Die 200.000 Einwohnerstadt Getafe südlich von Madrid. Fünfstöckige Neubauten säumen die Straßen. In einem davon lebt Ramon Buto gemeinsam mit seiner Tochter. Die 50 Quadratmeter Wohnung war ursprünglich als Sozialwohnung mit Kaufoption gedacht. Doch dann lief der Vertrag aus. Ein Immobilienfonds

0: Sie zahlten weiter die alte Miete und blieben. Ein partieller Mietstreik. Unterstützt wurden sie dabei vom Mieterverband Sindicato de Inquilinos. In fast allen spanischen Großstädten gibt es inzwischen solche Initiativen. Denn nicht nur im Großraum Madrid erreichen die Mieten inzwischen historische Höchststände, sagt Sprecherin Alicia del Río. In Malaga gibt es Viertel, in denen 70% der Wohnungen an Touristen vermietet werden. Auf den Balearen sind die Mieten so teuer, dass viele Menschen im Wohnwagen leben. Aber inzwischen steigen die Mieten und Immobilienpreise auch in Städten, die Bevölkerung verlieren. Das zeigt, dass mit dem Wohnraum im ganzen Land spekuliert wird. Das Sindicato de Inquilinos fordert eine landesweite Halbierung der Mieten und unbefristete Verträge statt der bisher üblichen 5- bis 7-jährigen Laufzeiten. Die linke Regierungskoalition setzt dagegen auf mehr Angebot mit einem 7 Milliarden Euro schweren Wohnungsplan. Geplant sind Neubauten, Aufkauf bestehender Anlagen und finanzielle Anreize für Eigentümer, leerstehende Wohnungen auf den Markt zu bringen. Denn Schätzungen zufolge stehen in spanischen Großstädten mehr als 400.000 Wohnungen leer. Die spanische Gesetzgebung sei zu mieterfreundlich, sagen Eigentümerorganisationen. Sie kritisieren auch die 2024 eingeführte Mietpreisdeckelung für Regionen mit angespanntem Wohnungsmarkt. Als einzige Großstadt hat bisher Barcelona davon Gebrauch gemacht. Tatsächlich sind die Mieten dadurch um 5 bis 8% gesunken, aber auch das Angebot hat sich verknappt. Viele Wohnungen werden nur noch zur Kurzzeitmiete angeboten. Für solche Verträge gilt die Mietpreisbremse nicht. Eine Folge des knappen Angebots: immer mehr Gewerberäume werden als Wohnung genutzt. Eine Besichtigung in Barcelona im Stadtviertel San Andreu. Der Eigentümer hat in dem als Büro ausgewiesenen Raum eine Dusche und eine Küchenzeile eingebaut. Ob man hier nicht nur arbeiten, sondern auch wohnen könne, das sei ganz allein dem Mieter überlassen, so der Makler. Auch in Madrid leben immer mehr Menschen in zweckentfremdeten Gewerberäumen. Aus jedem zur Verfügung stehenden Raum werde inzwischen Rendite geschlagen, sagt Alicia del Río. Manche Menschen lebten sogar in Garagen. Gegen solche Zustände helfe nur massiver Druck. Der partielle Mietstreik von Ramón Bultó und seinen Nachbarn zumindest hatte Erfolg. Bei fast allen wurden die Verträge verlängert, nur er selbst wartet noch auf den Bescheid. Alleine können wir nichts ausrichten gegen diese Giganten, aber gemeinsam können wir gewinnen.
1: Rauchen schadet der Gesundheit, wissen wir ja alle. Und wir wissen auch, die Raucher wissen das vor allen Dingen auch. Und tatsächlich, die Raucher haben ein bis zu 15% höheres Risiko, an Lungenkrebs zu sterben, als Nichtraucher. Unser Thema nach dem kurzen Überblick.
2: Die meisten Familien in Deutschland wünschen sich kostenfreie Schulen und Kitas, einheitliche Bildungsstandards sowie mehr Lehrer und Erzieher. Das ist das Ergebnis einer Umfrage des Deutschen Kinderhilfswerks für den aktuellen Kinderreport. Demnach sind etwa 90% der befragten Erwachsenen, Jugendlichen und Kinder der Meinung, dass Kitas, Schulen und Unterrichtsmaterial kostenlos sein sollen. Etwa ebenso viele wünschen sich einheitliche Standards und Regeln für alle Schulen. Die Europäische Union hat den russischen Geschäftsträger in Brüssel einbestellt. Eine Sprecherin sagte, Russlands Drohung gegen ausländische Bürger und Diplomaten sei eine inakzeptable Eskalation. Russland hatte zuvor systematische Angriffe auf Einrichtungen der Rüstungsindustrie und Entscheidungszentren in der ukrainischen Hauptstadt Kiew angekündigt. In diesem Zusammenhang forderte es ausländische Bürger und Diplomaten in Kiew auf, die Stadt zu verlassen. Nach eigenen Angaben reagiert Moskau auf einen ukrainischen Drohnenangriff mit mehr als 20 toten Zivilisten im besetzten Luhansk. Das Land Niedersachsen hat eine Kampagne für die Sicherheit von Radfahrern gestartet. Große Plakate und Sonderzeichen auf Straßen sollen Autofahrer vor allem an den Schulterblick erinnern, etwa beim Abbiegen oder beim Aussteigen aus dem Auto. Verkehrsminister Tonne sagte, der Schulterblick dauere weniger als eine Sekunde, könne aber Leben retten. Vergangenes Jahr sind in Niedersachsen 63 Menschen auf dem Fahrrad ums Leben gekommen, deutlich mehr als 2024.

0: Das Wetter in Norddeutschland, heute verbreitet sonnig und trocken, bei Höchstwerten von 23 Grad in Leck bis 32 Grad in der Grafschaft Bentheim. Das war der kurze Überblick und nun weiter mit Jochen Fischer.
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2: Rauchen galt ja bei vielen lange als uncool, als etwas von früher, aber ausgerechnet bei jungen Erwachsenen kommt die Zigarette zurück. Aktuelle Studien zeigen, Zigaretten oder Vapes sind im Trend und die gesundheitlichen Risiken sind hoch. Besonders auffällig ist der Zusammenhang zwischen Tabakkonsum und Lungenkrebs, warnt Dr. Matthias Borst von der Deutschen Gesellschaft für Pneumologie.
3: Man rechnet, dass etwa 90% der Erkrankungen an Lungenkrebs auf das Rauchen zurückzuführen sind. Oder umgekehrt, Raucher haben ein 10 bis 15 Mal so hohes Risiko, Lungenkrebs zu bekommen, als Nichtraucher.
2: Der Lungenfacharzt Matthias Borst von der Deutschen Gesellschaft für Pneumologie. Unter dem Motto Rauchfrei im Mai werben Fachleute, Krankenkassen und Beratungsstellen jedes Jahr dafür, den Ausstieg zu versuchen. Und es geht bei der Kampagne eben nicht nur um die Risiken des Rauchens, sondern vor allem um die Frage, wie kommt man wieder davon los? Der Mitmachmonat setzt dabei bewusst auf die positiven Gruppeneffekte, denn gerade der Anfang ist oft der schwerste Teil, die ersten Tage ohne Zigarette, ohne Routinen, ohne das schnelle Nikotin. Eine Methode, die beim Aufhören helfen soll, Hypnose. ARD-Gesund-Reporterin Melda Ossoy hat einen jungen Mann bei diesem Versuch begleitet.
4: Ein Vormittag in Berlin-Tempelhof. Der 26-jährige Nico steht vor einer Praxis. Die Zigarette in der Hand.
5: Okay, das ist jetzt die letzte Zigarette. Hoffentlich bleibt sie das auch. Fühlt sich schon krass an.
4: Nico raucht seit 7 Jahren. Mal mehr, mal weniger. Für ihn hat das Rauchen vor allem einen sozialen Aspekt. Doch wohl fühlt er sich damit längst nicht mehr. Aufhören wollte er schon oft, bisher ohne Erfolg. Diesmal setzt er auf eine ungewöhnliche Methode. Hypnose. Matthias Bär ist Hypnosetherapeut mit Schwerpunkt Sucht und ehemaliger starker Raucher. Heute hilft er Menschen dabei, mit dem Rauchen aufzuhören. Die Sitzung beginnt mit einem ausführlichen Gespräch. Nico erzählt, wann und warum er raucht. Erst danach lehnt er sich im Sessel zurück. Und die Hypnose beginnt.
6: Hypnose heißt Arbeit in Trance. Das heißt, wir helfen Menschen, in einen entspannten Geisteszustand zu kommen. Und in diesem Zustand können wir verschiedene Dinge tun. Wir können zum Beispiel Dinge besser verankern. Das heißt, das nicht mehr rauchen müssen, wirklich positiver im Geist zu verankern. Und auch diese Klarheit, dass ich wirklich nicht mehr rauchen möchte.
4: Matthias will, dass Nico in einen sehr tiefen, ruhigen Zustand kommt.
6: Mach's dir bequem, ja. Und dass du dir mal einen Punkt an der Decke aussuchst, ja. Und dass du diesen einen Punkt betrachtest und deine Augen nicht mehr von diesem Punkt wegbewegst, ja. Während du diesen Punkt betrachtest, jetzt mal einen tiefen Atemzug nehmen, einmal tief einatmen und wieder ausatmen.
4: In dieser Trance ist Nico nicht ohne Bewusstsein, sondern besonders konzentriert. Die Idee dahinter? In diesem Zustand soll Nico bestimmte Gedanken besser verinnerlichen können. Zum Beispiel, wie schädlich das Rauchen ist.
6: Und während diese eine Zigarette rauchst, ist es, als würde dieser Berg voller Kippen immer weiter wachsen. Du hast 10 Jahre lang Gift in dich gesaugt. Zigaretten sind nichts anderes als Gift. Gift in Papier gewickelt.
4: Etwa eine Stunde dauert die Hypnosesitzung, die selbst bezahlt werden muss. Wie sie bei Einzelnen funktionieren kann, ist noch recht wenig erforscht. Diplompsychologin Dr. Katrin Fitztum arbeitet am Institut für Nikotin- und Tabakentwöhnung am Vivantes-Klinikum Neukölln.
7: Die Studien, die es dazu gibt, die sind sehr klein. Also sehr wenige Teilnehmer haben das bisher probiert. Und dann ist natürlich die Aussagekraft auch immer sehr gering.
4: Sie betont, dass Rauchen in erster Linie eine ernsthafte Abhängigkeit ist, mit psychischen und körperlichen Komponenten, und dass Hypnose nur Menschen hilft, die bereit sind, ihr Verhalten zu verändern.
7: Also in der Behandlungsleitlinie sieht man die Hypnose relativ kritisch in der Raucherentwöhnung. Da wird eigentlich nur gesagt, man kann es anwenden, meistens in Ergänzung zu den üblichen Entwöhnungsverfahren, weil es wenig Nebenwirkungen gibt durch die Hypnose.
4: Für Nico war diese erste Sitzung erfolgreich. Er beschreibt eine Art Verschiebung in der Art, wie er über das Rauchen nachdenkt.
5: Ich glaube, am meisten nehme ich mit dieses Bewusstmachen, dass es beim Aufhören mit dem Rauchen nicht darum geht, einfach keine Zigaretten mehr zu rauchen, sondern dass es eher darum geht, dieses Rauchverlangen nicht mehr zu haben. So.
4: Ob dieser Klick im Kopf wirklich reicht, wird sich erst zeigen. Beim nächsten Abend in der Kneipe, wenn alle wieder vor die Tür gehen und er zum ersten Mal ohne Zigarette daneben steht.
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2: Wenn man für einen großen Filmpreis nominiert ist und gegen Hollywood-Stars wie Leonardo DiCaprio antritt, dann rechnet man sich vermutlich keine allzu großen Chancen aus. Umso größer dürfte die Überraschung für RMU Robert sein, als er im Februar bei den British Academy Awards als bester Hauptdarsteller ausgezeichnet wurde. In Verflucht normal spielt der Brite einen jungen Mann mit Tourette-Syndrom. Regie führte Kirk Jones, bekannt durch Lang lebe Ned Devine, und jetzt kommt der Film ins Kino. Wally Müller hat ihn gesehen.
8: Ein prunkvoller Palastsaal in Edinburgh. Gleich wird die Queen den Orden des British Empire verleihen. Unter anderem an den Schotten John Davidson, der sie beim Betreten des Saales so begrüßt.
9: Fuck the Queen!
10: Entschuldigung allerseits, Entschuldigung Majestät.
8: 2019 erntet er für den Kraftausdruck nur noch ein wohlwollendes Lächeln. Inzwischen weiß jeder, John Davidson leidet am Tourette-Syndrom, einer neuropsychiatrischen Erkrankung, die motorische und verbale Ticks mit sich bringt. Ausgezeichnet wird er für seinen jahrelangen Einsatz, die Krankheit bekannt und Betroffenen das Leben damit erträglicher zu machen. Denn, wie der Film nun rückblickend erzählt, sein eigenes war lange Zeit unerträglich. Mit 12 Jahren entwickelt John im Schulunterricht plötzlich nervöse Ticks.
11: Die Kindertage tragisch, düster, quält.
12: John, was ist los?
13: Jemand hat seinen Stuhl unter Strom gesetzt, Miss.
12: Raus mit dir und krieg dich wieder ein.
8: Zusammenreißen soll er sich, sagen Lehrkräfte, Direktor, Eltern, die ihm schlechtes Benehmen unterstellen, weil sie an Krankheit nicht denken, wenn einer zuckt, spuckt, um sich schlägt und flucht in der Schule oder daheim am Esstisch.
11: Das ist eine Hasenscheiße! John! Entschuldigung. Tut mir leid.
12: Warum sagst du sowas, John?
11: Das wollte ich nicht.
8: Was für ein entsetzliches Missverständnis, wenn eine Krankheit nicht erkannt, der Betroffene aber für die Symptome abgestempelt wird. Zu diesem Zeitpunkt ist der Film nur Drama. Es ist herzzerreißend zu sehen, was John in seiner Jugend in den 80ern durchmachen muss. Gehänselt, bestraft, ausgegrenzt als unverbesserlicher Freak, dem auch kein Schulabschluss mehr ermöglicht wird. Jahre später, die Eltern sind getrennt, John ist Mitte 20 und lebt immer noch bei seiner Mutter, hat er immerhin eine medizinische Erklärung für sein Verhalten.
11: Es ist wie so eine Art Impuls in meinem Gehirn, der mich Sachen machen lässt oder schlimme Dinge sagen. Es heißt Tourette-Syndrom.
14: Ist doch gut, dass Sie wissen, was es ist.
11: Ja, die ersten Tage war es super, bis Sie gesagt haben, dass es keine Heilung gibt.
8: Die Wiederbegegnung mit seinem Schulfreund Murray wird für John zum Wendepunkt. Denn seine Mutter Dottie hat als Krankenschwester in der Psychiatrie Erfahrung mit Tourette-Patienten und ist die erste in Johns Leben, die richtig gut damit umgehen kann.
11: Du wirst an Krebs sterben. Verflucht, John.
14: Tut mir leid.
12: Gut, John. Falls du uns ab jetzt öfter besuchst, und das hoffe ich sehr, müssen wir darüber reden, was du hier sagen darfst. Wenn du irgendwas machst und du nichts dafür kannst, dann musst du dich auf keinen Fall dafür entschuldigen. Die ständige Entschuldigerei ist das, was mich aufregt. Du musst dich hier niemals entschuldigen, okay?
14: Okay.
11: Hey!
8: Nicht nur erfährt John hier erstmals im Leben Wärme und Zuspruch. Die Krankheit wird nun bei all ihrer Tragik im Film auch von einer komischeren Seite gezeigt. Seine Ticks als verflucht normal. John findet nun auch beruflich ein Zuhause, als Hausmeistergehilfe in einer Kirchengemeinde, mit dem verständnisvollsten Chef, den man haben kann.
15: Kommen wir jetzt zum wichtigsten Teil des Bewerbungsgesprächs, John.
11: Arschwecken!
15: Und zwar zu der Frage, kannst du eine anständige Tasse Tee machen?
11: Oh ja, Tee kann ich.
15: Ich mag ihn stark.
11: Schaffe ich, Tommy.
8: Peter Mullen spielt den empathischen Hausmeister Robert Arameo, absolut glaubwürdig John mit all seinen Ticks. Wobei man natürlich sagen könnte, wieder mal typisch, dass ein Schauspieler Preise für die Darstellung einer Behinderung bekommt. Aber Regisseur Kirk Jones hat sich das gut überlegt. Alle Tourette-Patienten in Nebenrollen sind mit tatsächlich Betroffenen besetzt. Für die Hauptrolle aber, sagt er, habe er einen professionellen Darsteller gebraucht. Arameo habe sich dann von John Davidson persönlich für die Rolle coachen lassen.
16: He spent
9: close to 8 weeks.
16: Er hat fast 8 Wochen bei John in Galashiels gewohnt, ist mit ihm zur Arbeit gegangen, hat mit ihm gechillt und Fernsehen geschaut. Robert musste wirklich alle Nuancen von Johns Verhalten studieren, wie seine Ticks aussehen, wann sie auftreten, was sie auslöst.
8: Kirk Jones vereint in Verflucht normal den Realismus des britischen Sozialdramas mit der Leichtigkeit einer Brit-Komödie und trifft mit der Geschichte des liebenswerten Außenseiters mitten ins Herz. Die Lebensgeschichte von John Davidson, der aller Demütigung und Abwertung zum Trotz die Kraft findet, für Akzeptanz zu kämpfen, ist zutiefst berührend.
2: Wally Müller über den Film Verflucht normal, der am Donnerstag in unsere Kinos kommt.

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1: Um 15 Uhr mit Michael Hafke. Erwachsene, Jugendliche und Kinder wünschen sich Veränderungen und mehr staatliches Geld für das deutsche Bildungssystem. Das steht im aktuellen Kinderreport des Kinderhilfswerks. Chris Berdrow in Berlin zur Frage, was zum Beispiel die befragten Erwachsenen konkret fordern.
2: Also die befragten Erwachsenen sagen ganz klar, es wäre mehr Personal nötig, um die Bildungschancen für sozial benachteiligte Kinder zu verbessern. Orga-Aufgaben dürften nicht an den Pädagogen hängen bleiben. Und sie fordern, Bildung von der Kita bis zur Schule muss kostenfrei sein. Zustimmungswerte von über 80% bekommt auch die Forderung, dass Schulen mit einem besonders hohen Anteil an sozial benachteiligten Schülern besonders gefördert werden müssten. Und dass Kinder aus Flüchtlingsfamilien schnell und verpflichtend zur Schule gehen müssen, begleitet von einer besseren Sprachförderung.
1: Die Zahl sehr junger Raucher ist in Deutschland zuletzt deutlich gestiegen. Das geht aus einer Untersuchung des Bundesinstituts für öffentliche Gesundheit hervor. Demnach konsumierten vergangenes Jahr knapp 10% der Jugendlichen zwischen 12 und 17 Jahren nikotinhaltige Produkte wie Zigaretten oder E-Zigaretten. Im Jahr 2021 lag der Anteil noch bei etwa 6%. Insgesamt hat sich der Anteil der Menschen, die zumindest gelegentlich rauchen, in den vergangenen Jahren kaum verändert. Die israelische Luftwaffe hat offenbar erneut verschiedene Gebiete im Libanon angegriffen. Nach libanesischen Angaben wurden dabei 12 Menschen getötet und viele verletzt. Vorher hatte der israelische Premier Netanyahu angekündigt, die Angriffe auf Ziele der pro-iranischen Hisbollah-Miliz im Nachbarland auszuweiten. Aus Tel Aviv, Jan-Christoph Kitzler.
3: Innenpolitisch steht Netanyahu unter Druck, weil die Menschen im Norden Israels immer noch mit täglichem Alarm leben. Gleichzeitig sterben in diesen Tagen immer wieder israelische Soldaten im Südlibanon oder werden verletzt. Vor allem Drohnen, die von der Hisbollah-Miliz abgefeuert werden, gelten als Bedrohung. Israelische Soldaten sind schon seit Wochen in den Süden des Libanon einmarschiert. Seit Anfang März sind nach Angaben des dortigen Gesundheitsministeriums über 3.100 Menschen getötet worden. Auf israelischer Seite starben bisher 27 Menschen.
1: Ein Großteil der Menschen in Deutschland wünscht sich einer Umfrage zufolge eine Zeit ohne künstliche Intelligenz zurück. In einer Untersuchung des Digitalverbands Bitkom gaben 42% der Befragten an, sie würden lieber ohne KI leben. Aus der in der Nachtredaktion Diane Batani.
4: Selbst von denjenigen, die KI nutzen, sagt laut Bitkom jeder Dritte, er hätte lieber eine Welt ohne KI. Die Gruppe der KI-Nutzer wurde auch noch genauer befragt. Dabei fällt der Anteil derer, die finden, dass KI ihr Leben leichter mache, am größten aus mit 76%. Und für mehr als 40% ist die KI in fast allen Fragen die erste Anlaufstelle. Der Digitalverband hatte im Februar und März telefonisch mehr als 1000 Menschen ab 16 Jahren befragt.
1: In Hamburg ist die Zahl der akuten Kindeswohlgefährdungen mit mehr als 1.400 Fällen im Jahr 2024 so hoch wie nie gewesen. Wie der Senat auf Anfrage der Linken mitgeteilt hat, seien im Schnitt täglich 4 Kinder betroffen gewesen. Mehr als 2.000 Haushalte mit Minderjährigen brauchten demnach Unterstützung. 10 Jahre zuvor meldeten die Jugendämter noch gut 520 Kinder, die als gefährdet galten, weil sie vernachlässigt oder misshandelt wurden oder sexuelle Gewalt erlebten. Ende des Jahres führten die Ämter die Entwicklung vor allem darauf zurück, dass Hinweise früher gemeldet und systematischer überprüft werden. In Ostflandern in Belgien ist ein Schulbus von einem Zug erfasst worden. Laut den Behörden kamen dabei 4 Insassen ums Leben. Aus Brüssel, Katrin Schmidt.
5: Unter den Opfern sind 2 Kinder im Alter von 12 und 15 Jahren, die auf dem Weg in eine Schule für Sonderpädagogik in Ostflandern waren. Ebenso ihr 27-jähriger Betreuer und der Fahrer des Schulbusses. Dazu gäbe es mehrere Verletzte, die sich, so die Behörden auf einer Pressekonferenz am Mittag, nicht in Lebensgefahr befinden. Der Schulbus in der Größe eines Vans war am Morgen an einem Bahnübergang rund 30 Kilometer nördlich von Brüssel von einem Zug erfasst worden. Die technischen Überwachungskameras zeigen laut dem Eisenbahnnetzbetreiber Infrabel, dass der Schulbus trotz geschlossener Schranke und roter Ampeln auf den Bahnübergang gefahren sei. Wie es dazu kommen konnte, ist nun Gegenstand der weiteren Ermittlungen.
1: Und das waren die Nachrichten.
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6: Heute ist es verbreitet sonnig und trocken. Die höchsten Werte liegen 23 Grad in Leck und bis zu 32 in der Grafschaft Bentheim. Die Nacht ist teils wolkig bis klar. Tiefste Werte dann 14 bis 8 Grad. Morgen gibt es nach längerem Sonnenschein teils wolkige und auch trockene Abschnitte. Höchstwerte bis 23 Grad. Donnerstag heiter bis wolkig bis 24. Am Freitag sonnig bis 19 und 29 Grad. Zwischen diesen Werten pendeln die Temperaturen. Dann soll es aber vereinzelt auch Schauer oder auch mal ein Gewitter geben. In der Info der Verkehrsservice mit Staus und stockendem Verkehr, alles ab 5 Kilometer Länge, A1 Lübeck Richtung Hamburg, zwischen Stapelfeld und Norderelbbrücke 12 Kilometer stockend, A1 Osnabrück Richtung Bremen, zwischen Brinkum und Hemelingen 5 Kilometer stockend, A2 Berlin Richtung Hannover, zwischen Irxleben und Eilsleben 12 Kilometer Stau wegen Bauarbeiten, A2 jetzt Braunschweig Richtung Dortmund, zwischen Kreuz Hannover Ost und Hannover Langenhagen 7 Kilometer Stau, dort ist wegen Lkw-Bergungsarbeiten nur eine Spur frei. Auf die A7 Flensburg Richtung Hamburg, zwischen Quickborn und dem Elbtunnel 15 Kilometer stockend. A7 jetzt Hannover Richtung Kassel, zwischen Dreieck Drammetal und Hedemünden 9 Kilometer Stau. Und die A7 ist anschließend zwischen Hedemünden, Hedemünden und Lutherberg wegen Reinigungsarbeiten gesperrt. A7 jetzt nochmal Hannover Richtung Hamburg, zwischen Hamburg-Hausbruch und dem Elbtunnel 5 Kilometer stockend.
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6: Deutschland will sich für die Olympischen Sommerspiele 2036, 2040 oder auch 2044 bewerben. Doch mit welcher Ausrichterstadt ist noch nicht entschieden. München will, Berlin auch und auch die Region Köln-Rhein-Ruhr will mitmischen. Hamburg hat sich noch nicht entschieden. Bis Sonntag können die Bürgerinnen und Bürger hier noch abstimmen. Olympia in Hamburg, große Chance oder großes Risiko? Das fragen wir jetzt in unserem NDR-Info-Thema mit Peter Mücke.
7: Grundsätzlich glaube ich, dass es cool wäre, die Spiele hier zu haben. Ich habe aber wenig Vertrauen, dass die Stadt das am Ende in geordneten finanziellen Bahnen über die Bühne bringt. Deswegen eher nein.
8: Es geht ja nicht um Kosten, auch um Einnahmen. Und das kann, glaube ich, die Stadt unheimlich gut gebrauchen und super beflügeln und wird, glaube ich, viel, viel Spaß auch bringen.
9: Olympische Spiele. Die einen denken da an magische Sportmomente und große Emotionen. Die anderen an hohe Kosten und Verkehrschaos. Die Olympischen und Paralympischen Spiele sollen nach Deutschland kommen im Jahr 2040 oder 2044. Und es gibt gleich mehrere Interessenten. München, die Region Köln-Rhein-Ruhr, Berlin und Hamburg. Doch auch die Einwohner dürfen mitreden, abstimmen, ob sie die Spiele überhaupt in ihrer Region haben wollen. Die Münchner haben schon Ja gesagt und auch in der Region Köln-Rhein-Ruhr ist man für eine Olympiabewerbung. Die Berliner wurden erst gar nicht gefragt. Und in Hamburg, da entscheiden die Bürgerinnen und Bürger am kommenden Sonntag, ob sie die olympische Flamme in ihrer Stadt haben wollen. Olympia, große Chance oder großes Risiko? Das NDR-Info-Thema. Heute ist Dienstag, der 26. Mai und ich bin Peter Mücke. Hallo. Ja, wer in diesen Tagen durch Hamburg geht oder fährt, der kann die Plakate kaum übersehen. Parteien und Prominente werben für die Olympischen Spiele. Andere Gruppen fordern die Hamburger dazu auf, mit Nein zu stimmen. Und natürlich gibt es auch Veranstaltungen in der Stadt, die in den letzten Tagen vor dem Votum die Stimmung noch einmal in ihrem Sinne drehen wollen. Unsere Reporterin Valeria Dobralskaja hat eine Ja-Kampagne besucht und auch mit Olympiagegnern gesprochen.
10: Stadtfest in St. Georg. Hier betreut Carolina, 25, einen Infostand mit einer Drehscheibe. Zu gewinnen gibt es Traubenzucker, Schlüsselanhänger und Olympia-Aufkleber. Carolinas Ziel heute?
11: Die Leute, die noch unentschlossen sind, für Olympia zu begeistern, die letzten Zweifel vielleicht zu beseitigen und einfach gute Stimmung zu verbreiten.
10: Carolina hat Sportmanagement studiert, probiert selbst gerne neue Sportarten aus und hat bis vor kurzem noch Kinder beim Fußball trainiert. Bewegung spielt eine große Rolle in ihrem Leben. Wenn Olympia nach Hamburg kommt, so hofft sie, werden die Sportstätten in der Stadt moderner und zugänglicher.
11: Ich habe bei der letzten EM in Hamburg schon mitgemacht gehabt und war volontieren. Das hat mir super gut gefallen. Ich habe mich die letzten Jahre immer schon freiwillig engagiert im Sport und es ist einfach immer so ein schöner Zusammenhalt untereinander. Es bringt einfach Spaß und es fühlt sich nicht an wie Arbeit, sondern ja, etwas Gutes, wofür man sich einsetzt.
10: Doch die Gespräche der Freiwilligen zeigen schnell, ihr Einsatz ist nicht nur Spaß und alles andere als einfach. Viele Menschen haben sich schon klar positioniert. gegen Olympia in Hamburg.
12: Hamburg kriegt gar nichts auf die Reihe. Und ich als Bürger möchte mich weiterhin frei bewegen können. Und das wird in der Zeit, wo Olympia hier stattfindet, mit Sicherheit massive Einschränkungen geben.
13: Ich merke, dass diese ganzen Großveranstaltungen immer korrupter werden, seit Sochi und jetzt auch gerade bei den ganzen Fußball-WMs und ich habe irgendwie weniger Lust daran.
10: Davon lässt sich Carolina erstmal nicht unterkriegen. Auch auf dem Straßenfest gibt es Menschen, die sich für Olympia in Hamburg begeistern. So wie Thea und ihre Freundin. Sie haben sich bereits für ein Jahr entschieden. Ganz ohne Überzeugungsarbeit der Freiwilligen.
14: Ich habe jetzt für Ja gestimmt. Also ich habe Bock. Ich fand die Vorstellung schön, mal für ein schönes Erlebnis zu stimmen. Ansonsten stimmt man immer nur für so theoretische Dinge oder gegen etwas. Und irgendwie fand ich das nett.
9: Also gemischte Stimmung beim Stadtteilfest in Hamburg-St. Georg. Es bleibt spannend, wie sich die Hamburger entscheiden werden. 2015 gab es ja schon mal eine Olympia-Bewerbung und ein Referendum. Und damals hatten sich die Hamburgerinnen und Hamburger gegen Olympische Spiele in ihrer Stadt entschieden. Mein Kollege Jörg Naroska verfolgt das Geschehen um die Hamburger Olympia-Bewerbung seit Jahren. Und von ihm wollten wir wissen, wie denn die bisherige Beteiligung bei der Abstimmung ist.
15: Ja, die war am Anfang, nachdem die Briefwahlunterlagen verschickt worden sind, sehr hoch. Da haben schon viele von einer möglichen Rekordbeteiligung gesprochen. Inzwischen hat sich das ein bisschen relativiert. Bis Freitag, also vor Pfingsten, da lag die Beteiligung bei der Briefwahl bei ungefähr 35%. Das sind so knapp 460.000 Briefe, die da eingegangen sind. Das ist inzwischen ähnlich der Stand zu 2015 beim letzten Referendum. Es ist aber schon mehr als zum Beispiel bei den Volksentscheiden im vergangenen Jahr zu Klima- und Grundeinkommen. Also es wird wahrscheinlich mehr werden am Ende als bei der letzten Olympia-Abstimmung. Da waren es bei der Briefwahl so etwas über 40%.
9: Beteiligung ist das eine, aber entscheidend ist natürlich, wie die Menschen abstimmen am Ende. Frage an Jörg Naroska, ob man denn schon eine Tendenz absehen kann für oder gegen Spiele in Hamburg.
15: Wenn man auf Umfragen schaut in den vergangenen 6 bis 8 Monaten, dann gab es welche, die waren mal pro Olympia-Bewerbung. Es gab aber auch welche, die waren gegen die Olympia-Bewerbung. Schauen wir also vielleicht mal auf die Institutionen in der Stadt, auf die Parteien, die Verbände, Vereine. Da gibt es eine deutliche Mehrheit für Olympische Spiele. In der Bürgerschaft fast 75% der Abgeordneten. Die Wirtschaft spricht sich klar dafür aus. Der Sport spricht sich klar dafür aus. Auch aus der Kulturszene gibt es relativ viel Zustimmung. Die Frage ist am Ende, wer kann denn seine Leute in Anführungsstrichen besser mobilisieren? War 2015 ein Problem der Befürworter. Da gab es auch große Mehrheiten für in den Umfragen. Und dann sind viele gar nicht hingegangen und haben nicht abgestimmt. Und am Ende gab es eine knappe Mehrheit gegen Olympische Spiele.
9: Im Vergleich zu damals, hat sich denn die Bewerbung verändert? Was könnte denn diesmal anders laufen als 2015?
15: Das Konzept ist ein ganz anderes. Es gibt 3 Kernpunkte, die haben sich komplett geändert. Zum einen die IOC-Anforderungen sind andere. Es ist viel einfacher für Städte geworden, Olympische Spiele auszurichten, weil man nicht mehr so viel bauen muss zum Beispiel. Die Städte können mehr Vorgaben machen, wie sie das umsetzen wollen. Dann ist das Konzept von Hamburg ein anderes. 2015 wollte man ein großes olympisches Dorf, einen olympischen Stadtteil in den Hafen bauen, auf den kleinen Grasbrook. An sich charmant, aber sehr, sehr teuer. Und die Hafenwirtschaft fand das auch eher nicht ganz so gut, wenn man ehrlich ist. Und die Finanzierung ist eine andere. Damals gab es keine Zusagen von der Bundesregierung. Die gibt es jetzt, noch nicht in der konkreten Höhe. Aber auch das macht es für Hamburg viel, viel einfacher.
9: Ob es am Ende reichen wird, das erfahren wir dann am kommenden Sonntag. Bis dahin können Hamburgerinnen und Hamburger noch abstimmen. Entweder per Briefwahl oder auch persönlich in den sogenannten Abstimmungsstellen in den jeweiligen Bezirken. Von Jörg Naroska wollten wir dann noch wissen, wann denn das Ergebnis genau feststehen wird.
15: Auszählung wie bei einer Wahl ab 18 Uhr, ab 18:30 erste Zahlen, aber keine Hochrechnung, sondern einfach dann einlaufend die Auszählungsergebnisse. Das Ergebnis insgesamt vorläufig wahrscheinlich zwischen 21 und 22 Uhr, je nachdem, wie groß die Beteiligung dann am Ende tatsächlich wird.
9: Und für ein Ja braucht es dann natürlich eine Mehrheit der Stimmen, aber auch ein Quorum muss erreicht werden. Das heißt, mindestens 20% aller Wahlberechtigten müssen für Olympische Spiele in Hamburg stimmen. Das sind 264.000 oder mehr und nur dann würde eine Mehrheit auch tatsächlich ein Ja bedeuten. Für die, die Nein zu Olympia sagen, ist ein Hauptargument das Geld, also die enormen Kosten, die auf die Ausrichterstadt zukommen. Wir haben eben schon darüber gesprochen, dass das Hamburger Konzept in diesem Jahr günstiger ausfällt als 2015, also weniger Geld ausgegeben werden soll. Und darüber haben wir auf NDR Info mit dem Ökonomen Alexander Bozier von der Universität in Oxford gesprochen. Warum gerade mit ihm? Er forscht seit Jahren zu Olympia-Budgets und von von ihm wollten wir wissen, ob denn diese geringeren Kosten automatisch auch ein Argument für die Spiele sind.
16: Das ist natürlich eine interessante Frage. Die aktuelle Planung des Senats geht natürlich mit deutlich geringeren Kosten aus, was natürlich auch bedeutet, dass deutlich weniger investiert wird. Das heißt also sozusagen, die Frage für mich wäre jetzt, wie kriegen wir denn tatsächlich eine Wertstiftung der Olympischen Spiele raus, wenn wir sozusagen kaum etwas investieren wollen. Alle Befürworter der Spiele sind irgendwie zwischen zwei Stühlen gefangen. Auf der einen Seite tatsächlich große Kostenschätzungen abzugeben und zu sagen, das wird eine große Investition in die Stadt, das natürlich tragbar zu halten. Auf der anderen Seite dann tatsächlich auch irgendwie positive Nachhaltigkeit zu schaffen. Das steht natürlich ein bisschen im Widerspruch. Ohne Geld kann man nichts bauen. Und wenn man nichts baut, dann bleibt auch nichts danach für die Stadt.
9: Und dann wollten wir noch von ihm wissen, wie sich insgesamt Olympia-Bewerbungen in den vergangenen Jahrzehnten verändert haben und was die Ausrichterstädte am Ende davon hatten.
16: In unserer Forschung haben wir uns die Spiele seit den 60er Jahren geschaut und die Daten verglichen. Und da kann man natürlich sehen, dass die Spiele insgesamt grüner werden und versuchen natürlich auch ökonomisch sinnvoller zu werden, was natürlich das größte Problem ist. Wir sehen auch, dass für viele Städte da positive Stadtentwicklungen gesetzt werden können. Also wenn wir uns Paris angucken, Tokio oder auch Rio und London, die letzten Olympischen Sommerspiele, da konnten diese Investitionen nicht dazu genutzt werden, die Städte weiterzuentwickeln und auch nachhaltig weiterzuentwickeln und sozial weiterzuentwickeln.
9: Das sagt der Ökonom Alexander Bozier von der Universität in Oxford. Wie die Hamburger Bewerbung ausgeht, das wissen wir wahrscheinlich am Sonntagabend. Aber auch ein Ja bedeutet ja noch nicht, dass Hamburg die Spiele tatsächlich bekommen wird. Denn Deutschland wird sich nur mit einer Stadt oder Region bewerben. Berlin, München, Köln-Rhein-Ruhr oder Hamburg für die Olympischen Sommerspiele. Und dann muss Deutschland auch erst nochmal den Zuschlag bekommen.
6: Olympische Spiele in Hamburg, großes Risiko oder große Chance? Das war das NDR-Info-Thema heute mit Peter Mücke und die Interviews hat Stefan Schlag geführt. In Belgien ist ein Zug mit einem Kleinbus zusammengestoßen. Es gab viele Tote. Unsere Reporterin meldet sich dazu gleich. Erst noch der kurze Überblick.
1: Die meisten Familien in Deutschland wünschen sich bessere Bedingungen in Schulen und Kitas. Das geht aus dem aktuellen Kinderreport des Deutschen Kinderhilfswerks hervor. Demnach wünschen sich 93% der befragten Erwachsenen zusätzliches Fachpersonal an Schulen und Kitas. Ein ähnlich großer Anteil plädiert für einheitliche Standards an allen Schulen sowie einen kostenlosen Zugang auch zu Unterrichtsmaterial. Das sind auch die wichtigsten Anliegen der befragten Kinder und Jugendlichen. In Deutschland raucht im Schnitt fast jeder fünfte Einwohner zumindest gelegentlich. Laut Statistischem Bundesamt hat sich der Anteil damit in den vergangenen Jahren kaum verändert. Einen spürbaren Zuwachs gab es hingegen unter sehr jungen Menschen. Laut Bundesinstitut für öffentliche Gesundheit rauchte vergangenes Jahr fast jeder zehnte Jugendliche zwischen 12 und 17 Jahren. Der Bundesdrogenbeauftragte Streeck sprach von einem klaren Warnsignal. Nikotin mache abhängig, belaste Herz und Kreislauf und könne junge Menschen früh an dauerhaften Konsum binden. In Belgien ist ein Schulbus mit einem Zug kollidiert. Nach Angaben der Behörden kamen dabei zwei Kinder und zwei Erwachsene ums Leben. Innenminister Quentin erklärte, seine Gedanken seien bei den Opfern und ihren Angehörigen. Der Unfall ereignete sich heute früh an einem Bahnübergang nördlich von Brüssel. Offenbar war der Schulbus trotz geschlossener Schranke auf den Übergang gefahren. Und das Wetter in Norddeutschland ist heute verbreitet und sonnig. Es bleibt trocken bei Werten zwischen 23 Grad in Leck und bis 32 Grad in der Grafschaft Bentheim. Soweit der Kurzüberblick. Weiter mit Jochen Fischer.
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6: Bei der Eishockey-Weltmeisterschaft in der Schweiz hat die deutsche Nationalmannschaft in der Vorrunde zuletzt 3 Siege in Folge geholt. Gestern Abend gab es einen 6:3 Erfolg gegen Großbritannien. Hört sich prima an, aber Jan Möller aus der Sportredaktion, nützt ja nichts, das deutsche Team muss trotzdem die Heimreise antreten.
17: Ja, so ist es, denn da waren ja auch die 3 Niederlagen zu Beginn der Vorrunde und das Loch, das sich die Deutschen da gegraben haben, das war einfach zu tief, um wieder rauszukommen. Nur wenn Lettland heute gegen Ungarn in der regulären Spielzeit verloren hätte, wäre die DEB-Auswahl noch ins Viertelfinale gerutscht, aber die Letten haben gewonnen, haushoch sogar und das war's dann. Aus Zürich berichtet Burkhard Hupe.
18: Das WM-Turnier ist für die deutsche Mannschaft wie erwartet zu Ende. Ungarn war nicht imstande, die benötigte Schützenhilfe zu leisten und Lettland ließ von Anfang an keinen Zweifel an den eigenen Ambitionen aufkommen, vor allem keine Nervosität. Nach 20 Minuten führten die Letten bereits mit 3:0, am Ende stand ein ungefährdeter 8:1 Erfolg. Lettland beendet die Gruppenphase damit als Dritter. Um den letzten verbleibenden Platz fürs Viertelfinale streiten sich Österreich und die USA im direkten Duell. Für die DEB-Auswahl bedeutet das Turnier aus bereits die dritte Enttäuschung in Serie. Auch im vergangenen Jahr war die WM nach der Vorrunde bereits zu Ende und bei den Olympischen Winterspielen in Mailand erfüllten sich die hochgesteckten Erwartungen nicht, obwohl Bundestrainer Harry Kreis erstmals alle Topstars aus der National Hockey League aufbieten konnte.
17: Tja, da gibt es jetzt eine Menge aufzuarbeiten. Die WM geht so richtig los mit der K.O.-Phase, aber ohne das deutsche Team. Und so ist das ja auch oft im Tennis bei den großen Turnieren. Wenn es in die heiße Phase geht, sind die meisten Deutschen schon zu Hause. Mal gucken, wie es jetzt bei den French Open läuft. Da sind wir noch ganz am Anfang bei diesem zweiten Grand-Slam-Turnier des Jahres. Drei deutsche Profis sind raus, drei haben die zweite Runde erreicht. Alexander Zverev, Eva Lys und Tamara Korpatsch. Und drei wollen es heute noch schaffen, unter anderem Laura Siegemund. Die spielt gerade seit so etwas mehr als 20 Minuten gegen die vierfache Grand-Slam-Gewinnerin Naomi Osaka. Für uns ist Guido Ringel dabei in Paris. Wie ist sie denn reingekommen, Laura Siegemund? Was macht sie für einen Eindruck?
19: Ja, bis vor ein paar Momenten hätte ich noch gesagt, einen guten Eindruck, ausgeglichen. Aber jetzt hat sie bei eigenem Aufschlag zwei Breakbälle gegen sich. Das heißt, die Japanerin könnte hier gleich mit 4:2 im ersten Satz in Führung gehen. Und das gelingt ihr mit einer krachenden, einer genauen, gerade geschlagenen Vorhand. Ist Naomi Osaka hier die aktivere Spielerin, die mehr Druck ausübt und damit Siegemund nicht nur ins Schwitzen bringt. Das wäre allein aufgrund der Temperaturen schon möglich, aber eben auch mit ihrem Tennisspiel. Und die Deutsche Nummer 47 der Weltrangliste ist jetzt also hier deutlich im Hintertreffen. Aber die Kämpferqualitäten einer Laura Siegemund sind unnachahmlich geradezu. Verloren ist hier noch gar nichts, aber sie liegt jetzt erst einmal im ersten Satz 2:4 hinten. Verloren allerdings ist einer der Mitfavoriten mal wieder in der ersten Runde ausgeschieden. Danil Medvedev, der Russe, nach 5 Sätzen gegen den Wildcard-Inhaber Adam Walton aus Australien.
17: Guido Ringel, live von den French Open. Vielen Dank. Das nächste Update von dort dann in ziemlich genau einer Stunde hier auf NDR Info. Nachher schlagen ja unter anderem auch noch Daniel Altmaier und Jan-Lennart Struff auf. Zum Schluss noch zum Fußball. Da geht's für die DFB-Frauen um die Qualifikation für die Weltmeisterschaft. Am Freitag kommender Woche das vorletzte Quali-Spiel in Köln gegen Norwegen. Und 4 Tage später steht noch die Auswärtspartie in Slowenien an. Heute hat Bundestrainer Christian Wück den Kader bekannt gegeben. Und da gibt's auch eine Personalie, die so kaum jemand erwartet hat. Ina Kast mit den Einzelheiten.
20: Das ist die wohl größte Überraschung im Kader, auch wenn sie im DFB-Team zuletzt ohnehin nur noch wenig Einsatzzeit bekommen hat. Frankfurts Kapitänin Laura Freigang wurde von Bundestrainer Christian Wück nicht nominiert. Im persönlichen Gespräch habe sie darauf professionell reagiert.
21: Das Fenster ist auch nicht zu. Man kann ihr vom Fußballerischen her nichts vorwerfen. Es ist im Moment einfach so, dass wir auf der Position andere Spielerinnen vor ihr sehen.
20: Zum Beispiel Dallmann und Brandt. Auf dem linken Flügel kehrt die zuletzt verletzte Clara Bühl vom FC Bayern zurück. Insgesamt kann Wück auf 5 Rückkehrerinnen zählen und wohl auch auf Torhüterin Ann-Kathrin Berger. Sie hatte sich bei ihrem Club in den USA zuletzt an der Bauchmuskulatur verletzt, allerdings nur leicht. Nach dem enttäuschenden 0:0 in Österreich ist der Bundestrainer gespannt, wie sich die DFB-Frauen in den noch ausstehenden beiden WM-Quali-Spielen präsentieren.
21: Dieses Spiel gegen Norwegen wird schon ein ganz wichtiges Spiel für uns werden, nicht nur für die Qualifikation, sondern eben auch für unser Gefühl, wie wir in die nächsten Wochen und Monate reingehen.
20: Mit einem Sieg gegen Norwegen könnte sich Deutschland den Gruppensieg und damit das WM-Ticket sichern. Da Wück abergläubisch ist, hat er sich bislang noch nicht mit einem WM-Quartier in Brasilien befasst.
21: Ich werde mich erst damit beschäftigen, wenn wir uns qualifiziert haben. Das könnte jetzt dann gegen Norwegen der Fall sein und dann steht dieses Thema bei mir in der Prioritätenliste ganz weit oben.
20: Vielleicht kann Wück also schon im Juni nach Unterkünften in Brasilien suchen.
17: Ja, die beste Ausgangsposition hat das deutsche Team auf jeden Fall, auch wenn der Vorsprung auf die Norwegerinnen nach dem enttäuschenden Unentschieden zuletzt in Österreich auf einen Punkt zusammengeschmolzen ist.
6: Jan Möller mit dem Sport auf NDR Info. Der israelische Ministerpräsident Netanyahu hat angekündigt, die Angriffe gegen die Hisbollah-Miliz im Libanon zu verstärken, die ihrerseits nicht damit aufhört, Ziele im Norden Israels anzugreifen. Sie ruft jetzt die Libanesinnen und Libanesen auf, gegen die eigene Regierung auf die Straße zu gehen. Gibt es einen Zusammenhang mit den Verhandlungen zwischen den USA und dem Iran? Aktuell soll es Gespräche in Katar geben. Magdalena Knöller.
2: Immer mehr israelische Angriffe auf den Süden des Libanons werden gemeldet. Die Dörfer dort sind seit Wochen täglich mit Evakuierungsaufrufen und Luftangriffen konfrontiert. Trotz Waffenruhe zwischen Israel und dem Libanon. Und nun noch heftiger. Allein gestern war in arabischen Medien die Rede von 100 Angriffen auf den Südlibanon mit Kampfflugzeugen und Drohnen. Die israelische Armee spricht von 70 Angriffen auf Ziele der Hisbollah. Israels Premierminister Benjamin Netanyahu hatte gestern in einer Videobotschaft angekündigt, den Kampf gegen die Hisbollah-Miliz auszuweiten. Ziel sei es, die Hisbollah zu zerschlagen. Auch die Hisbollah hatte mehrere Ziele in Nordisrael angegriffen. Nach eigenen Angaben waren 3 israelische Kasernen und ein Militärstützpunkt das Ziel. Der Chef der pro-iranischen Miliz, Naim Qasem, hatte zudem die libanesische Bevölkerung dazu aufgerufen, einen Aufstand gegen die eigene Regierung zu starten. Sie sei ein amerikanisch-israelisches Projekt. Denn seit Mitte April spricht sie mit Israel, zum ersten Mal seit Jahrzehnten direkt. Sie hatten eine Waffenruhe ausgehandelt, die zum Ziel hat, die Hisbollah zu entwaffnen. Hisbollah-Chef Qasem betonte, man werde die Waffen nicht abgeben. Was die Entwaffnung betrifft, so würde dies bedeuten, dass der Libanon sich nicht mehr verteidigen kann. Man muss sich darüber im Klaren sein, Entwaffnung bedeutet Völkermord und das können wir nicht akzeptieren. Der pensionierte Brigadegeneral Naji Malaib entgegnete und sagte dem arabischen Nachrichtensender Al Jazeera vor wenigen Stunden, das militärische Vorgehen des Widerstands hat zu keinem Ergebnis geführt. Im Gegenteil, was geschehen ist, ist eine erneute Besetzung des Landes, eine erneute Vertreibung der Bevölkerung, Zerstörung der Dörfer und die Besetzung von 50 Dörfern. Seit Beginn der eigentlichen Waffenruhe wurden laut der israelischen Armee mindestens 11 israelische Soldaten getötet. Im Libanon wurden in diesem Zeitraum nach Angaben der Weltgesundheitsorganisation WHO mindestens 608 Menschen getötet. Aus Sorge vor einer israelischen Offensive sind letzte Nacht viele Menschen aus den Vororten der libanesischen Hauptstadt Beirut geflohen. Rechtsextreme Minister in Israel hatten von Premierminister Netanyahu gefordert, auch Beirut solle wieder bombardiert werden. Die Eskalation im Libanon droht die derzeitigen Verhandlungen zwischen den USA und dem Iran zu belasten. Erst gestern betonte der Sprecher des iranischen Außenministeriums in einer Pressekonferenz in Teheran, wie ich bereits gesagt habe, wird die Beendigung des Krieges an allen Fronten, einschließlich des Libanon, einer der Bestandteile der Absichtserklärung sein. So Ismail Bakai, der Sprecher des iranischen Außenministers. Aktuell soll es Gespräche in Katar geben über die Rahmenbedingungen für ein Kriegsende zwischen den USA und dem Iran.
6: In Ostflandern in Belgien ist am Morgen ein Schulbus von einem Zug erfasst worden. Laut den Behörden gibt es mehrere Todesopfer. Nach Angaben der belgischen Regierung sind 2 Kinder und 2 Erwachsene ums Leben gekommen. Aus Brüssel, Katrin Schmidt.
5: Heute trauert ganz Europa mit Belgien. So reagiert EU-Kommissionschefin Ursula von der Leyen auf den tragischen Unfall rund 30 Kilometer nördlich der EU-Hauptstadt Brüssel. Es war kurz nach 8 am Morgen, als der Schulbus in der ostflämischen Stadt Bügenhout von einem Zug erfasst wurde, so die Sprecherin der Staatsanwaltschaft Lisa de Wilde. Das menschliche Leid nach diesem Unfall ist besonders groß. 4 Menschen sind gestorben, der 49-jährige Busfahrer, ein 27-jähriger Begleiter und 2 Kinder im Alter von 15 und 12 Jahren. Die Staatsanwaltschaft hat nun ein Verfahren zur Untersuchung des Unfalls eingeleitet. Insgesamt 9 Menschen saßen in dem weißen Van, der durch die Kollision mehrere Meter durch die Luft geschleudert wurde. Der Zug kam aus Brügge und war bereits in der Anfahrt auf den Bahnhof von Bügenhout. So Thomas Beken vom Eisenbahnnetzbetreiber Infrabel.
3: Der Zug bremste zuvor schon, doch trotz einer Notbremsung des Zugführers war der Aufprall äußerst heftig.
5: Er spricht von einem der schlimmsten Bahnunfälle überhaupt in Belgien, der aktuell noch sehr viele Fragen aufwirft, denn...
3: Die genauen Umstände des Unfalls werden noch untersucht. Wir haben Bilder einer technischen Kamera am Übergang. Darauf sieht man, dass die Schlagbäume herabgelassen waren und die Lichter auf Rot standen.
5: Warum also der Schulbus dennoch auf die Bahntrassen geraten konnte, ist nun Gegenstand der weiteren Ermittlungen. Zunächst geht es aber um die Versorgung der Verletzten, darunter auch Schwerverletzte, die sich aber in einem stabilen Zustand befinden sollen, so der Bürgermeister von Büggenroth, Erhard Hermans.
4: Als Bürgermeister und als Vertegenwoordiger van de lokale Gemeinschaft raakt uns dit.
7: Wir als Gemeinde sind tief getroffen und unsere ersten Gedanken richten sich an die Unfallopfer, die ihnen nahestehenden und Familienmitglieder. Das hat absolute Priorität.
4: Das ist nun unsere absolute Priorität.
5: Beileidsbekundungen und Anteilnahme kommen nun von aller Orten, aus Politik und Gesellschaft, in Belgien und inzwischen auch weit darüber hinaus. Die Sprecherin von EU-Kommissionschefin von der Leyen, Paula Pinho, formuliert es so.
22: Our deepest condolences to the victims.
5: Wir alle möchten zuallererst den Opfern, ihren Familien und Angehörigen unser tiefstes Beileid nach dem heutigen tragischen Unfall hier in Belgien zwischen einem Zug und einem Schulbus aussprechen. Heute trauert ganz Europa mit Belgien.
22: We are grieving with Belgium.
5: Belgiens Gesundheitsminister Frank van den Brauke spricht von einem schrecklichen Drama. Sein Ministerium sei gerade dabei, ein Zentrum zur psychosozialen Unterstützung für die Opfer, ihre Familien, Hilfskräfte und Betreuer sowie andere Betroffene anzubieten.
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1: Um 15.30 Uhr mit Michael Hafke. Für eine bessere Bildung in Deutschland wünschen sich Kinder und Erwachsene mehr Investitionen vom Staat. Zu diesem Ergebnis kommt der aktuelle Kinderreport, den das Deutsche Kinderhilfswerk mit Bundesbildungsministerin Prien vorgestellt hat. Aus Berlin, Felix Tenbaum.
23: Kostenlose Bildung von der Kita bis zur Schule, mehr gut ausgebildetes Personal, flächendeckende Schulsozialarbeit, verbindliche Demokratiebildung und mehr Mitbestimmung an Schulen. Durch solche Maßnahmen könnte sich die Bildungssituation für alle Kinder verbessern, heißt es im Kinderreport 2026. Eine weitere zentrale Forderung: einheitliche Bildungsstandards in ganz Deutschland. Das wollen 90% der befragten Kinder. Die Vizepräsidentin des Deutschen Kinderhilfswerks, Anja Siegesmund, fordert von der Politik schnelles Handeln und mehr Geld, damit alle Kinder und Jugendlichen gleiche Chancen haben.
1: Etwa 130.000 Menschen sterben in Deutschland pro Jahr an den Folgen von Tabakkonsum. Zugleich greifen immer mehr Jugendliche wieder zu Zigaretten und Vapes. Das ist das Ergebnis einer neuen Studie des Bundesinstituts für öffentliche Gesundheit. Besonders problematisch seien dabei speziell auf Jugendliche ausgerichtete Einstiegsprodukte, so der Bundesdrogenbeauftragte Streeck.
24: Dazu gehört konstatiert, dass sich der Nikotinmarkt erheblich geändert hat. Der Einstieg erfolgt nicht mehr über die klassische Zigarette und Tabak, sondern häufig über Nikotinbeutel, über E-Zigaretten und Vapes. Der Rauch schmeckt nicht mehr nach Tabak, sondern er schmeckt jetzt nach Coca-Cola, Strawberry Kiwi und Salted Caramel. Das Design erinnert nicht mehr an ein Erwachsenenprodukt, sondern es ist an eine Süßigkeit. Es ist bunt, es ist poppig. Es wird über soziale Netzwerke vertrieben und steht mittlerweile auch neben Gummibärchen in Süßigkeitenautomaten.
1: Der Bundesdrogenbeauftragte Streeck. Er fordert unter anderem, die Tabaksteuer zu erhöhen und Einweg-Vapes zurückzudrängen. Gesundheitsministerin Wagen plant offenbar in der Pflegeversicherung eine höhere Belastung von Menschen ohne Kinder. Wie das Redaktionsnetzwerk Deutschland berichtet, soll der entsprechende Beitrag leicht angehoben werden. Hauptstadtkorrespondent Jan Zimmermann fasst die Gründe für eine mögliche Erhöhung zusammen.
25: Weil der Pflegekasse ein Milliardenloch droht. Die Pflegekosten sind in den vergangenen Jahren stark angestiegen. Zum einen, weil die Bevölkerung immer älter wird und in der Folge gibt es immer mehr pflegebedürftige Menschen in Deutschland. Und zum anderen wurden die Leistungen für Pflegebedürftige erhöht. Man bekommt heute in bestimmten Situationen schneller und mehr Geld von der Pflegeversicherung als früher. Deshalb hat die Bundesregierung eine große Pflegereform angekündigt. Ohne diese Reform würden bis 2029 mehr als 22 Milliarden Euro in der Pflegekasse fehlen, heißt es aus dem Gesundheitsministerium.
1: Die USA wollen einem Medienbericht zufolge ihre militärischen Beiträge zur NATO deutlich reduzieren. Ein Gesandter des US-Verteidigungsministers Hexes habe bei einem Treffen in Brüssel die Verbündeten darüber unterrichtet, dass Washington künftig erheblich weniger militärische Schlüsselfähigkeiten bereitstellen werde, berichtet der Spiegel. Demnach betreffen die Kürzungen unter anderem US-Kampfjets, Kriegsschiffe, Drohnen oder Tankflugzeuge. Konkret sei unter anderem vorgesehen, dass die USA der NATO weniger strategische Bomber und Kriegsschiffe zur Verfügung stellten. U-Boote soll es für den NATO-Verbund dem Bericht zufolge gar nicht mehr geben. Nach US-Angriffen in der vergangenen Nacht reagiert der Iran mit Drohungen. Für den Fall einer neuen Aggression werde Teheran Ziele auch außerhalb der Region ins Visier nehmen, sagte ein Sprecher der Streitkräfte. Aus Istanbul, Uwe Lüb.
8: Unklar ist der Stand der Verhandlungen zwischen den USA und Iran. Die Leiter der iranischen Verhandlungsdelegation informieren nach eigenen Angaben in Doha die Regierung von Katar. Zugleich wurde in Iran eine Botschaft des obersten Führers Khamenei veröffentlicht. Danach seien die Länder in der Region keine Schutzschilde mehr für US-Stützpunkte. Iran hat im Krieg seit dem 28. Februar auch US-Stützpunkte in Katar angegriffen.
1: In der türkischen Stadt Izmir ist die Polizei mit Wasserwerfern und Tränengas gegen eine Kundgebung der Oppositionspartei CHP vorgegangen. Einsatzkräfte regelten den zentralen Platz vor dem CHP-Parteigebäude ab, auf dem die Protestveranstaltung stattfinden sollte. Zu der Kundgebung hatte der abgesetzte Oppositionschef Özel aufgerufen. Am Wochenende hatte die türkische Polizei gewaltsam den Sitz der CHP in Ankara gestürmt. Hunderte Beamte der Bereitschaftspolizei drangen unter Einsatz von Tränengas in das von Parteimitgliedern blockierte Gebäude ein, wo sich Özel aufhielt. Er wurde dazu gezwungen, die Parteizentrale zu verlassen. Am Freitag war die Parteiführung in einer richterlichen Entscheidung abgesetzt worden. Die Agrarministerinnen und Minister der EU beraten heute in Brüssel unter anderem über den Mangel an Düngemitteln. Da diese sich deutlich verteuert haben, sollen Landwirte finanziell entlastet werden. Aus der Nachrichtenredaktion Marei Beermann.
10: Die Agrarministerinnen und Minister der EU beraten darüber, wie man den Landwirten unter die Arme greifen kann. Zur Einordnung, Stickstoffdünger war laut EU-Kommission im vergangenen Monat 70% teurer als im Jahresdurchschnitt 2024. Deshalb sollen betroffene Landwirte möglichst schnell finanzielle Hilfe bekommen, möglichst noch vor dem Sommer. Und die EU-Kommission will die heimische Düngemittelproduktion ausbauen, mit dem Ziel, unabhängiger von Importen zu werden.
1: Und das waren die Nachrichten.
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6: Heute viel Sonne. Es bleibt natürlich trocken bei Höchstwerten zwischen 23 und 32 Grad. Die Nacht ist dann teils wolkig, aber auch mal klar. Tiefste Werte 14 bis 8 Grad. Morgen dann neben längerem Sonnenschein teils wolkig und auch trocken wieder. Höchste Werte dann bis 23 Grad, am Donnerstag bis 24 Grad, am Freitag wieder bis 29. Dann mal vereinzelt Schauer oder auch Gewitter. In der Info der Verkehrsservice, Staus oder stockender Verkehr ab 5 Kilometer Länge. A1 Lübeck Richtung Hamburg zwischen Stapelfeld und Norderelbbrücke 12 Kilometer. A1 Hamburg Richtung Osnabrück zwischen Euthen und Bremen-Arsten 7 Kilometer. A1 jetzt in der Gegenrichtung Osnabrück Richtung Bremen zwischen Brinkum und Hemelingen 5 Kilometer stockend an der Baustelle dort. A2 Berlin Richtung Hannover zwischen Kreuz Magdeburg und Eilsleben 12 Kilometer stockend wegen Bauarbeiten. A2 jetzt Braunschweig Richtung Dortmund zwischen Lehrte und Hannover Langenhagen 10 Kilometer stockend. A7 Flensburg Richtung Hamburg zwischen Quickborn und dem Elbtunnel 14 Kilometer stockend. A7 jetzt Hannover Richtung Kassel zwischen Göttingen und Hedemünden 7 Kilometer stockend. A7 jetzt Hannover Richtung Hamburg zwischen Hamburg-Hausbruch und dem Elbtunnel 5 Kilometer stockend. Die A20 Rostock Richtung Kreuz-Uckermark ist zwischen Friedland und Pasewalk Süd nach einem Unfall gesperrt. Und die A24 Berlin Richtung Hamburg ist zwischen Suckow und Parchim nach einem Unfall gesperrt. Rauchen galt ja bei vielen lange als uncool, als etwas von früher. Aber ausgerechnet bei jungen Erwachsenen, da kommt die Zigarette zurück. Aktuelle Studien zeigen, Zigaretten oder Vapes sind im Trend. Über 15% der 15- bis 24-Jährigen greifen mindestens gelegentlich zu Tabak- oder Vape-Produkten. Jochen Hilgers berichtet aus Köln nun, wo der Bundesdrogenbeauftragte Hendrik Streeck und das Bundesinstitut für öffentliche Gesundheit eine neue Studie dazu vorgestellt haben.
11: Berufskolleg Richard-Wagner-Straße, Köln, 9.30 Uhr. Erste Pause heißt hier für die meisten Zigarettenpause. Dabei die klassische Zigarette oder auch Vapes, also E-Zigaretten. Ans Aufhören haben schon viele gedacht. Einfach ist das aber offensichtlich nicht.
12: Ich brauche, sag ich mal, 300 Euro im Monat für die Zigaretten. Ich versuche aufzuhören, bin dabei eigentlich, aber ja.
11: Warum rauchst du?
13: Weiß ich auch nicht. Ich höre auf jeden Fall bald auf. Ich habe angefangen wegen meiner Freunde. Ich weiß, dass es ungesund ist, aber irgendwie ist es eine Angewohnheit geworden.
9: Ich kann nicht aufhören, sag ich mal so.
14: Also ich habe angefangen, wo ich 17 war. Und da war es dann ja eher so, weiß ich, alle haben geraucht, man hat es mal probiert und dann hat es angefangen und dann ist man dabei geblieben.
11: Das Bundesinstitut für öffentliche Gesundheit und der Bundesdrogenbeauftragte schlagen Alarm. Rauchen fordere jede Menge Menschenleben, sagt der Chef des Bundesinstituts Johannes Niesen.
15: Jedes Jahr sterben insgesamt 130.000 Menschen in Deutschland an den Folgen des Tabakkonsums. Das sind 14% aller bundesweiten Todesfälle und das entspricht ungefähr der Einwohnerzahl von Ulm oder wenn man hier in der Umgebung bleibt, ungefähr so groß wie Wuppertal.
11: Das Vapen ist weiter auf dem Vormarsch. Bei den 12- bis 17-Jährigen stieg der Anteil der Konsumierenden von 2,9% vor 5 Jahren auf 6,7%. Bei jungen Erwachsenen auf rund 12%. Das beunruhigt vor allem den Bundesdrogenbeauftragten Henrik Strick. E-Zigaretten seien kein Lifestyle-Produkt, sondern ein Gesundheitsrisiko. Zusatzstoffe seien krebserregend, sagt Streeck. Die meisten Vapes würden gar nicht nach Tabak schmecken.
24: Sondern er schmeckt jetzt nach Coca-Cola, Strawberry Kiwi und Salted Caramel. Das Design erinnert nicht mehr an ein Erwachsenenprodukt, sondern es ist an eine Süßigkeit. Es ist bunt, es ist poppig.
11: Auch Nikotinbeutel, die man sich unter die Oberlippe schiebt, werden häufiger konsumiert, obwohl der Verkauf in Deutschland verboten ist. Immerhin 18,9% der jungen Erwachsenen gaben an, Nikotinbeutel ausprobiert zu haben. Bei den Jugendlichen waren es 5,5%. Die Vape beginnt die klassische Zigarette zu verdrängen, obwohl es bei den jungen Erwachsenen am Berufskolleg sogar Selbstdreher gibt. Nach dem alten Rauchermotto: Hauptsache, es qualmt.
16: Zum einen ist das natürlich einfach so ein bisschen den Frust von anderen Sachen irgendwie loswerden, sag ich mal. Ne? Man sieht das ja so ein bisschen auch an als Kippe, kurz mal abschalten vom Alltag, mal kurz so zur Ruhe kommen, selber klarkommen.
11: Streeck zieht daraus Konsequenzen. Er forderte bei der Vorstellung der neuen Zahlen klare Regeln für Inhaltsstoffe, Aromen, Werbung und Verpackung.
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6: Die deutsche Autoindustrie macht schwere Zeiten durch. Die Krise bedroht Jobs und ganze Werke. Und die Folgen werden jetzt auch in der Forschung sichtbar. Ein Beispiel ist die Firma IAV, einer der wichtigsten Forschungsdienstleister der Branche. Das Unternehmen arbeitet für Volkswagen, Audi und Cupra. Es testet neue Antriebe, autonomes Fahren und macht aus Ideen serienreife Technik. Doch jetzt muss auch IAV sparen. Was das für Forschung und Entwicklung bedeutet, erklärt Ralf Geißler.
18: Im sächsischen Stolberg, gleich hinter der Autobahn, tüfteln Ingenieure in weiten Hallen am Auto der Zukunft. Sven Freitag steht vor einem Verbrenner, der am Prüfstand durchgetestet wird. Verbrenner klingt erstmal nach alter Autowelt, doch die Ingenieurgesellschaft Auto und Verkehr, kurz IAV, entwickelt auch autonomes Fahren und Elektromotoren.
19: Beim E-Fahrzeug ist natürlich auch die Batterie ein ganz, ganz großes Feld, wo wir auch von der Basisentwicklung, Steuerung, Klimatisierung der Batterie bis hin zum eigentlichen Ladeprozess und natürlich auch Dauerhaltbarkeit nahezu alles machen.
18: Die Aufträge kommen vor allem aus der Autoindustrie. Wichtigster Kunde ist der Volkswagen-Konzern, dem IAV zur Hälfte gehört. Doch er spart nun auch dort, erzählt Betriebsrat Ingo Lath.
26: Also der Arbeitgeber möchte gerne knapp 4.000 Mitarbeitende deutschlandweit zum Jahresende als Zielzahl haben. Laut jetzigem Stand sind es knapp 1400 Beschäftigte weniger, deutschlandweit.
18: Den Standort Berlin wolle IAV schließen, sagt Lath. In Stolberg mit 800 Beschäftigten könnte es bei kleinen Einschnitten bleiben. Doch beruhigend ist das für viele nicht, zumal in der Autoindustrie gar nicht weniger geforscht wird. Forschungsaufträge werden aber vermehrt weltweit ausgeschrieben.
26: Wo wir uns im Wettbewerb sehen mit indischen und chinesischen Konkurrenten, die halt sehr finanzstark sind durch Staatskonzernstrukturen und uns mit wirklich extrem Billigpreisen da vom Markt schieben wollen.
18: Wie will das Unternehmen gegensteuern? Kann es das überhaupt? Wir fragen bei IAV nach. Die Antwort fällt knapp aus.
27: Vielen Dank für Ihre Anfrage, die wir nicht kommentieren.
18: Dass inzwischen auch deutsche Forschungsdienstleister mit Asien konkurrieren, überrascht den Automobilexperten Stefan Bratzel nicht. Wer neue Technologien entwickle, müsse

0: in Größenordnung im Ausland entwickeln lässt. Der nächste Schritt ist dann, man lässt den im Ausland bauen. Ich frage mich dann bloß, wer soll sich diese Produkte dann noch kaufen, wenn die vielen gut bezahlenden Industriearbeitsplätze weg sind.
1: Eine Idee der Betriebsräte für die Zukunft von IAV: noch breiter aufstellen. Weniger Auto, mehr andere Branchen. Das findet auch Ingenieur Sven Freitag gut.
2: Das mag Agrar sein, das mag Energietechnik sein, ÖPNV, autonomes Fahren. Egal, was irgendwie heutzutage mit Mobilität, mit Fahrzeugen, mit Software zu tun hat, wird in IAV entwickelt.
1: Mit ihrem Know-how können die Ingenieure die Transformation der Industrie vorantreiben. Es wäre tragisch, wenn ausgerechnet sie in dieser Transformation untergehen.
3: Gesundheitsministerin Waken will eine Reform der Pflegeversicherung, denn die steckt gerade in großen Schwierigkeiten. Mehr dazu gleich nach dem kurzen Überblick.
4: Die meisten Familien in Deutschland wünschen sich mehr Investitionen in die Bildung sowie einheitliche Standards an allen Schulen. Das geht aus dem aktuellen Kinderreport des Deutschen Kinderhilfswerks hervor. Demnach fordern etwa 90% der Erwachsenen, Jugendlichen und Kinder, dass die Bedingungen und Regeln an allen Schulen in Deutschland gleich sind. Vor allem die Erwachsenen fordern außerdem mehr qualifiziertes Personal und eine Entlastung von Lehrern. Bundesfamilienministerin Prien bezeichnete mehr Investitionen in die Bildung als Schicksalsfrage der Nation. Die Bundesregierung hat den russischen Botschafter einbestellt. Das Auswärtige Amt erklärte, Deutschland werde sich nicht durch Drohungen einschüchtern lassen und die Ukraine weiterhin kraftvoll unterstützen. Russland hatte zuvor systematische Angriffe auf Einrichtungen der Rüstungsindustrie und Entscheidungszentren in der ukrainischen Hauptstadt Kiew angekündigt. In diesem Zusammenhang forderte es ausländische Bürger und Diplomaten in Kiew auf, die Stadt zu verlassen. Nach eigenen Angaben reagiert Moskau auf einen ukrainischen Drohnenangriff mit mehr als 20 toten Zivilisten im besetzten Luhansk. Die israelische Armee hat zehntausende Menschen im Süden des Libanon aufgefordert, ihre Häuser und Wohnungen zu verlassen. Das Militär verbreitete eine Evakuierungsaufforderung für die Stadt Nabatea. Zur Begründung hieß es, man werde dort möglicherweise Einrichtungen der Hezbollah angreifen. Israels Ministerpräsident Netanyahu hatte gestern eine Ausweitung der Angriffe im Süden des Libanon angeordnet. Seitdem sind in dem Gebiet nach libanesischen Angaben mindestens 12 Menschen getötet worden. Und das Wetter in Norddeutschland ist heute verbreitet sonnig, bleibt trocken bei Werten zwischen 23 Grad in Leck und bis 32 Grad in der Grafschaft Bentheim. Soweit der Kurzüberblick, weiter mit Jochen Fischer.
3: Covid-Pandemie, lange Streiks und dann noch die verheerenden Feuer in Los Angeles und Studios, die sparen müssen. Seit Jahren werden in Hollywood immer weniger Filme produziert. Und das ist nun auch ein Thema im Wahlkampf in Kalifornien und Los Angeles, wo es um den Gouverneursposten und um das Bürgermeisteramt der Stadt geht.
5: Seit Jahren wird in Los Angeles immer weniger gedreht. Andere Bundesstaaten oder gleich andere Länder sind billiger. Die Stimmung in Hollywood wurde immer schlechter, denn wer in Los Angeles lebt und arbeitet, für den gab es auf einmal kaum noch Jobs. Maskenbildnerin Alma Diffie etwa musste früher manchmal 3 oder 4 Jobangebote pro Tag ablehnen und war dann plötzlich froh über ein paar Jobs im Monat. Die Daten zeigen, in Los Angeles werden zwar immer noch mehr Filme und Serien gedreht als irgendwo sonst in den USA, aber nur noch halb so viele wie vor der Pandemie. Die Zahl der Drehtage ging drastisch runter. Zehntausende Jobs sind weg. Wirtschaftsjournalistin Stacey Perman fasst es beim Sender Spectrum so zusammen.
6: In the past 4 years, 57,000 jobs have been lost.
5: 80 oft alteingesessene Betriebe hätten zugemacht, sagt sie. Firmen, die etwa Filmbedarf verkaufen, Kulissen bauen oder Fahrzeuge vermieten. Denn an der Filmindustrie hängt viel in Los Angeles. Auch Restaurants oder Hotels merken schmerzlich, wenn in den nahen Studios kaum noch gedreht wird und die Kunden ausbleiben. Seit mehr als einem Jahr stemmt sich die Graswurzelkampagne Stay in LA gegen diese Entwicklung, veranstaltet Rallies. Und macht Druck bei der Politik. In Los Angeles, in Kaliforniens Hauptstadt Sacramento und in Washington D.C. Schauspieler und Produzent Noah Wiley, der Stay in LA unterstützt, präsentiert bei einer Anhörung ein Erfolgsbeispiel. Seine Serie The Pitt spielt zwar in Pittsburgh, wurde aber hauptsächlich in Los Angeles im Studio gedreht.
7: It's

0: really hard to shoot a TV show in Los Angeles. And it's really expensive.
1: Gerechnet habe sich das auch wegen der vergangenes Jahr in Kalifornien verbesserten Steuervorteile für Filmprojekte. International ein beliebtes Mittel, um Produktionen anzulocken.
0: The Pit has blessedly become proof of that speculative concept.
1: Noch mehr Steuererleichterungen und in Los Angeles und Umgebung auch weniger Bürokratie. Das sind Ziele von Stay in LA. Denn eine Drehgenehmigung in der Stadt zu bekommen, war bisher teuer, oft kompliziert und zum Beispiel für Indie-Produktionen kaum zu stemmen. Im laufenden Wahlkampf um den Gouverneursposten in Kalifornien haben viele Kandidaten deshalb Hollywood zur Chefsache erklärt, mit mehr oder minder klaren Plänen.
2: That's why today I'm announcing a plan to bring production back to California.
3: We've got to compete on the tax incentives.
4: We must fight to keep Hollywood here in Southern California.
1: Los Angeles Bürgermeisterin Karen Bass, auch sie steht zur Wiederwahl, feiert sich schon dafür, das Ruder herumgerissen zu haben. Es werde wieder mehr gefilmt in der Stadt.
5: Production is up 10% in Los Angeles. It's coming back.
1: Eindeutig positiv sind die Zahlen bisher aber nicht. Im Frühling wurde zwar mehr gefilmt als im Winter, aber immer noch weniger als im Frühling des vergangenen Jahres. Trotzdem, auch der ein oder andere in Hollywood sieht zumindest einen Hoffnungsschimmer am Horizont. Etwa die TV-Autorinnen Sarah Fain und Liz Craft.
6: This is not based in any numbers, but our sense is that things are picking up.
7: It feels like more meetings.
1: Es gebe wieder mehr Meetings, meinen sie. Ob es Hollywood gelingt, in andere Bundesstaaten oder ins Ausland abgewanderte Produktionen dauerhaft wieder zurückzulocken oder sich gleich komplett neu zu erfinden? Dabei dürften auch die geplante Übernahme von Warner durch Paramount oder das Damoklesschwert KI eine Rolle spielen.
8: Über die Lage der Filmindustrie in Hollywood, Antje Sieb. Die Pflegeversicherung steckt in finanziellen Schwierigkeiten. Laut einem Medienbericht prüft die Bundesregierung höhere Beiträge für Kinderlose als Teil einer Reform. Konkrete Entscheidungen stehen noch aus. Aber warum braucht es diese Pflegereform überhaupt? Dietrich Karl Meurer mit einem Stichwort.
9: Die Pflegeversicherung gerät zunehmend unter Druck. Die Ausgaben steigen seit Jahren stärker als die Einnahmen. Gründe sind vor allem die alternde Gesellschaft und bessere Leistungen. Dadurch wächst die Zahl der Pflegebedürftigen. Das Gesundheitsministerium erwartet hohe Defizite in den nächsten Jahren. Die Bundesregierung will das System deshalb neu ordnen. Bundesgesundheitsministerin Nina Wagen kündigte eine Reform an, die vor allem die Finanzierung stabilisieren soll. Einen Gesetzentwurf wollte die CDU-Politikerin eigentlich bis Mitte Mai vorlegen. Eine Grundlage sollten die Vorschläge einer gemeinsamen Kommission von Bund und Ländern liefern. Sie setzt vor allem auf Prävention und eine stärkere Pflege zu Hause. Auch flexiblere Regeln für Personal und weniger Bürokratie wurden vorgeschlagen. Konkrete Antworten auf die Finanzprobleme blieben jedoch weitgehend aus. Die Reformdebatte konzentriert sich stark auf die Finanzen der Pflegeversicherung. Nina Wagen erklärte, dass sie den Zugang zur Pflege teilweise verschärfen will. Auch will sie die Leistungen bündeln. Andere Vorschläge setzen auf höhere Einnahmen. Diskutiert wird, auch Beamte und Selbstständige einzubeziehen oder Steuermittel stärker zu nutzen. Arbeitgeber schlagen zudem vor, Leistungen an die Lebenserwartung zu koppeln. Besondere Aufmerksamkeit erhält aktuell ein Medienbericht über einen Vorschlag zu den Beiträgen. Kinderlose sollten künftig mehr zahlen. Sie leisten schon heute einen Zuschlag, der dann leicht steigen würde. Der Vorschlag ist jedoch nicht beschlossen. Er knüpft an das Prinzip an, dass Eltern durch Kinder zur Stabilität des Systems beitragen. Der Reformdruck bleibt hoch. Erst mit dem Gesetzentwurf wird klar, welche Maßnahmen die Bundesregierung umsetzt.
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8: Konzert, Kino, Theater oder Clubabend. Kultur wird für viele Menschen teurer. Besonders junge Menschen überlegen inzwischen ja genauer, wofür sie das Geld eigentlich ausgeben wollen und ob es reicht. In Göttingen versuchen einige Veranstalter deshalb, Popkultur über sogenannte Soli-Tickets zugänglich zu halten. Max von Schwarz hat sich das bei einem Techno-Kollektiv angesehen.
11: Es ist der erste richtige Sommertag in Göttingen. 28 Grad, Sonne, auf der Wiese vor der Bibliothek sitzen Studierende mit kühlen Getränken im Gras. Für Lilly und Moritz ist an Entspannung aber kaum zu denken. Die beiden gehören zum Techno-Kollektiv Sur. Heute Abend steigt ihre Party. Wochenlang haben sie dafür organisiert. 7 DJs aus der Region legen auf. Und beim Eintritt gilt, die Gäste entscheiden selbst, wie viel sie zahlen, erklärt Moritz.
10: Für uns sind Soli-Preise quasi Preise, wo wir zum Beispiel beim Eintritt eine gewisse Range angeben, wo Leute, die sich gerade nicht so viel leisten können, einfach einen geringeren Beitrag zahlen.
11: 8 bis 12 Euro kostet der Eintritt. Wer wenig Geld hat, zahlt weniger. Wer mehr geben kann, zahlt mehr. Seit der Gründung arbeitet das Kollektiv mit diesem Modell, sagt die 24-jährige Lilly.
12: Grundsätzlich kann man sagen, dass die meisten Leute schon den niedrigeren Betrag dann wählen, was auch voll in Ordnung ist. Ja, die höchste Grenze wird, glaube ich, eher selten bezahlt, aber das ist auch voll okay. Ich würde sagen, die Mitte ist manchmal gut vertreten und sonst eher der untere Bereich.
11: Wenn alle 8 Euro zahlen, sind die Fixkosten gedeckt. Alles darüber hilft bei den nächsten Veranstaltungen. Reich wird damit niemand, aber darum geht es auch nicht. Das Ziel ist, Kultur soll nicht am Geldbeutel scheitern.
10: Wir gehen selber super gerne auf Veranstaltungen und für uns sind diese Räume einfach super wertvoll, super wichtig. In Zeiten, wo die Räume immer mehr verschwinden, ist es einfach wichtig, dass für alle quasi so ein Space, wo man sein kann, wie man ist, wo man mal abschalten kann, trotzdem weiter zugänglich bleibt und quasi der Geldbeutel da zumindest keine Rolle spielt.
11: Damit das funktioniert, arbeitet das Kollektiv ehrenamtlich. Einlass, Bar, Aufbau, Abbau, alles wird selbst organisiert. In Göttingen ist das in der Subkultur nicht ungewöhnlich.
12: In ganz Göttingen, in der ganzen Subkulturszene machen das eigentlich alle. Und ich würde sagen, Göttingen bestes Beispiel dafür, dass das wirklich gut funktioniert, dass es dadurch wirklich Räume für alle Menschen gibt, die Lust haben, an sowas teilzuhaben.
11: Kultur für alle zum fairen Preis, das kann funktionieren. Aber es wird schwieriger. Räume verschwinden, Kosten steigen. Zuletzt musste in Göttingen etwa das Haus der Kulturen schließen. Für Lilly und Moritz ist klar, Ehrenamt allein kann das nicht dauerhaft auffangen.
10: Es muss ein Miteinander sein, da müssen Konzepte her, wie das für alle funktioniert. Und nichtsdestotrotz ist Göttingen eine Unistadt, voller junger Leute. Und trotzdem wird das hier quasi von freiwilligen und ehrenamtlichen AkteurInnen am Leben erhalten, denen aber das Leben ziemlich schwer gemacht wird. Da muss mehr gehen einfach. Irgendwie da muss sich die Stadt vielleicht was überlegen.
11: Am Abend ist die Party gut besucht. Rund 400 Gäste tanzen bis tief in die Nacht. Das Soli-Modell geht an diesem Abend auf. Die meisten Besucher zahlen eher im unteren Preisbereich, vor allem aber die regelmäßigen Gäste, so das Kollektiv, geben häufig etwas mehr.
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8: Und da erinnern wir heute an Sally Ride, die erste US-Astronautin im All. Eine Frau, die sich gegen 8000 Mitbewerberinnen durchsetzen musste. Heute wäre sie 75 Jahre alt geworden. Tobias Nagorny schaut zurück.
14: Im Juni 1983 startet vom Kennedy Space Center in Florida der 7. Flug eines Space Shuttles in den Orbit. Es ist der 1. Flug einer amerikanischen Astronautin, 32 Jahre alt und promovierte Astrophysikerin. Vorher hatte die NASA ausschließlich Männer in den Weltraum geschickt und ist deshalb im Vergleich zur Sowjetunion ziemlich spät dran. Denn bereits 20 Jahre zuvor kreist die Russin Valentina Tereshkova im Raumschiff um die Erde. Ende der 70er Jahre setzt sich Sally Ride im NASA-Bewerbungsverfahren gegen 8000 andere Kandidatinnen und Kandidaten durch. Die Sängerin Cass Culver schreibt anlässlich des Raumflugs einen Song für sie. Und bereits ein Jahr später fliegt Sally 1984 wieder in den Orbit.
15: And Dr. Sally Ride is now entering Orbiter Challenger for her second flight into space.
14: Danach ist die Astrophysikerin für einen dritten Raumflug eingeplant. Doch die Challenger-Katastrophe 1986 verändert alles. Die geplante Mission wird abgesagt. Nach dem Tod von 7 Astronautinnen und Astronauten findet sie klare Worte in der Öffentlichkeit.
16: Ich glaube, wir haben den Leuten vielleicht den falschen Eindruck vermittelt, dass es sich hierbei um einen Routinevorgang handelt. Aber das ist es nicht.
14: Sally Ride stirbt 2012 im Alter von nur 61 an Bauchspeicheldrüsenkrebs. Und erst nach ihrem Tod enthüllt sie mit der Todesanzeige ein Geheimnis. Ihr Coming Out. Darin ist zu lesen, dass sie die letzten 27 Jahre ihres Lebens mit einer Frau zusammen war. Sally Ride, die erste Amerikanerin im All, wurde am 26. Mai 1951 in Los Angeles geboren. Das war heute vor 75 Jahren.
8: Der Stichtag von Tobias Nagorny.

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2: An dieser Stelle haben wir eine wichtige Meldung. Es gibt einen Falschfahrer auf der A7 Fulda-Hannover. Zwischen Guxhagen und Kassel-Ost kommt Ihnen ein Falschfahrer entgegen. Fahren Sie äußerst rechts, überholen Sie nicht. Auf der A7 Fulda-Hannover zwischen Guxhagen und Kassel-Ost ist ein Falschfahrer unterwegs. Vorsicht hier bitte in beiden Richtungen.
1: Vor allem benachteiligten Kindern mehr Chancen einzuräumen.
3: Der Befund des Kinderreports ist da ziemlich eindeutig. Bildungschancen in Deutschland sind ungleich verteilt, heute mehr denn je. Und mit der Unterstützung derjenigen, die Verantwortung tragen, ist das ein Thema, dem wir uns gerne annehmen wollen, weil es muss uns aufrütteln, dass sozialer Aufstieg vom Portemonnaie des Elternhauses abhängt. Und es darf uns auch nicht kalt lassen, wenn 94% der Kinder an der Schule lernen wollen, wie Demokratie funktioniert und Schule einfach keine Zeit findet.
1: Die Vizepräsidentin des Kinderhilfswerks Sigismund. Die Zahl sehr junger Raucher ist in Deutschland zuletzt deutlich gestiegen. Das geht aus einer Untersuchung des Bundesinstituts für öffentliche Gesundheit vor. Demnach konsumierten vergangenes Jahr knapp 10% der Jugendlichen zwischen 12 und 17 Jahren nikotinhaltige Produkte wie Zigaretten oder E-Zigaretten. Im Jahr 2021 lag der Anteil noch bei etwa 6%. Die israelische Luftwaffe hat offenbar erneut verschiedene Gebiete im Libanon angegriffen. Nach libanesischen Angaben wurden dabei 12 Menschen getötet und viele verletzt. Vorher hatte der israelische Premier Netanyahu angekündigt, die Angriffe auf Ziele der pro-iranischen Hisbollah-Miliz im Nachbarland auszuweiten. Aus Tel Aviv, Jan-Christoph Kitzler.
4: Innenpolitisch steht Netanyahu unter Druck, weil die Menschen im Norden Israels immer noch mit täglichem Alarm leben. Gleichzeitig sterben in diesen Tagen immer wieder israelische Soldaten im Südlibanon oder werden verletzt. Vor allem Drohnen, die von der Hisbollah-Miliz abgefeuert werden, gelten als Bedrohung. Israelische Soldaten sind schon seit Wochen in den Süden des Libanon einmarschiert. Seit Anfang März sind nach Angaben des dortigen Gesundheitsministeriums über 3.100 Menschen getötet worden. Auf israelischer Seite starben bisher 27 Menschen.
1: Die Bundesregierung hat den russischen Botschafter ins Auswärtige Amt in Berlin einbestellt. Hintergrund sind die neuen russischen Angriffe auf die Ukraine und die Aufforderung, dass Ausländer und Diplomaten Kiew verlassen sollen. Man habe der russischen Regierung deutlich gemacht, dass Deutschland sich nicht durch Drohungen einschüchtern lasse und die Ukraine weiter so wörtlich kraftvoll unterstützen werde. Zuvor hatten schon die EU und weitere europäische Länder die jeweiligen Leiter der russischen Botschaften einbestellt. Die Behörden in Litauen warnen davor, dass Russland seine Anlagen massiv ausbaut, um GPS-Signale im Ostseeraum zu stören. In der russischen Exklave Kaliningrad sei die Zahl entsprechender Anlagen in den vergangenen Monaten von 3 auf 36 gestiegen, hieß es von der litauischen Kommunikationsaufsicht. Demnach haben die Antennen eine Reichweite von bis zu 450 Kilometern. Damit sei es möglich, GPS-Signale in der Ostsee, in den baltischen Ländern und in Teilen Polens, Finnlands und Schwedens zu stören. Schiffe und auch Flugzeuge nutzen die Systeme, um ihre Position zu bestimmen. In Ostflandern in Belgien ist ein Schulbus von einem Zug erfasst worden. Laut den Behörden kamen dabei 4 Insassen ums Leben. Aus Brüssel, Katrin Schmidt.
5: Unter den Opfern sind 2 Kinder im Alter von 12 und 15 Jahren, die auf dem Weg in eine Schule für Sonderpädagogik in Ostflandern waren. Ebenso ihr 27-jähriger Betreuer und der Fahrer des Schulbusses. Dazu gäbe es mehrere Verletzte, die sich, so die Behörden auf einer Pressekonferenz am Mittag, nicht in Lebensgefahr befinden. Der Schulbus in der Größe eines Vans war am Morgen an einem Bahnübergang rund 30 Kilometer nördlich von Brüssel von einem Zug erfasst worden. Die technischen Überwachungskameras zeigen laut dem Eisenbahnnetzbetreiber Infrabel, dass der Schulbus trotz geschlossener Schranke und roter Ampeln auf den Bahnübergang gefahren sei. Wie es dazu kommen konnte, ist nun Gegenstand der weiteren Ermittlungen.
1: Und das waren die Nachrichten.
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2: Es ist Sommer im Norden, verbreitet sonnig, Höchstwerte zwischen 23 und 32 Grad. In der Nacht ist es teils wolkig bis klar, tiefste Werte dann 14 bis 8 Grad. Morgen scheint länger die Sonne, es ist auch schon mal wolkig, aber trocken dabei bis 23 Grad. Am Donnerstag bis 24 und am Freitag ist es immer weiter sonnig, wärmer sogar, aber vereinzelte Schauer oder auch Gewitter sind möglich. NDR Info, der Verkehrsservice, noch einmal die Warnmeldung. Achtung, es gibt einen Falschfahrer auf der A7 Fulda-Hannover. Zwischen Guxhagen und Kassel-Ost kommt Ihnen ein Falschfahrer entgegen. Fahren Sie hier äußerst rechts, überholen Sie nicht. Auf der A7 Fulda-Hannover zwischen Guxhagen und Kassel-Ost ist ein Falschfahrer unterwegs. Vorsicht bitte in beiden Richtungen. Staus oder stockender Verkehr ab 5 Kilometern gibt es hier. A1 Lübeck Richtung Hamburg zwischen Stapelfeld und Norderelbbrücke 12 Kilometer. A1 jetzt Hamburg Richtung Osnabrück zwischen Euthen und Bremen-Arsten 7 Kilometer. In der Gegenrichtung zwischen Brinkum und Hemelingen 5 Kilometer. A2 Berlin Richtung Hannover zwischen Kreuz Magdeburg und Eilsleben 12 Kilometer stockend wegen Bauarbeiten. A2 Braunschweig Richtung Dortmund zwischen Lehrte und Hannover-Langenhagen 10 Kilometer stockend. Zwischen Quickborn und dem Elbtunnel auf der A7 Richtung Hamburg, Flensburg Richtung Hamburg. Hier sind es 14 Kilometer stockenden Verkehrs. A7 jetzt Hannover Richtung Hamburg. Zwischen Hamburg-Hausbruch und dem Elbtunnel 5 Kilometer stockend. Die A20 Rostock Richtung Kreuz-Uckermark ist zwischen Friedland und Pasewalk Süd nach einem Unfall gesperrt. Die A24 Berlin Richtung Hamburg ist zwischen Suckow und Parchim nach einem Unfall bis ca. 20 Uhr gesperrt. Die Umleitungen führen über die U2 und U4. Und noch die A352 Richtung A2 zwischen Langenhagen-Kaltenweide und Dreieck Hannover West 5 Kilometer Stau.
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2: 6 Menschen sind am langen Pfingstwochenende bei Badeunfällen in Flüssen, Seen oder Freibädern ums Leben gekommen, bundesweit. Darunter ist auch eine 13-Jährige aus Niedersachsen. Sie kam aus Marienhafe im Kreis Aurich. Thomas Stahlberg.
6: Das 13-jährige Mädchen war mit einer Freundin schwimmen im Tücher Mortun. Das ist ein Kiessee, der wurde vor Jahrzehnten ausgebaggert für den Straßenbau. Da stehen auch Schilder, Baden auf eigene Gefahr. Es wird auch vor Untiefen im See gewarnt, sagt ein Feuerwehrsprecher. Es sei nur eine Handvoll Menschen da gewesen. Gegen 15.30 Uhr gab es dann Alarm. Die 13-Jährige war verschwunden. Vermutlich ein Badeunfall, hieß es. Mehr als 100 Einsatzkräfte waren vor Ort. Feuerwehr, DLRG, Rettungsdienst, ein Rettungshubschrauber. Schließlich nach rund einer Stunde haben dann DLRG-Taucher die 13-Jährige gefunden, tot im See. Die Polizei ermittelt jetzt, ob die 13-Jährige nicht schwimmen konnte oder ihr Kreislauf kollabiert war. Alles noch unklar. Es ist auch noch nicht entschieden, ob die Leiche obduziert wird. Die Ermittlungen laufen, sagt eine Polizeisprecherin. Vor 7 Jahren ist hier schon mal ein 30-jähriger Mann ertrunken. Die DLRG sagt, nein, Verbote bringen nichts. Die Menschen baden doch, auch wenn es gerade die unbewachten Badestellen seien, in denen die häufigsten Unfälle passieren, sagt ein DLRG-Sprecher, weil eben niemand da ist, um zu helfen. Die Menschen sollten die Baderegeln beachten. Die gibt's übrigens auch kindgerecht formuliert auf dlrg.de. Also nie allein ins Wasser gehen. Nicht mit vollem Magen, nicht mit leerem Magen. Wer nicht gut schwimmen kann, sollte in Kieskuhlen in Ufernähe bleiben. Da gibt's nämlich unerwartete Abbruchkanten. Da wird's auf einmal ganz tief. Und immer abkühlen vorm Sprung ins kalte Wasser, weil der Körper an solchen Tagen aufgeheizt ist, kann es Kreislaufprobleme geben. Und bei Gewitter sofort raus aus dem Wasser.
2: Sie sind so klein, dass man sie mit bloßem Auge nicht erkennen kann, aber ihre Bedeutung ist dafür umso größer. Die Rede ist von Kieselalgen. Sie liefern Sauerstoff und zeigen, wie es der Ostsee und den Pflanzen und Tieren darin eigentlich geht. Und genau diese Eigenschaften wollen Forscher aus Rostock in Mecklenburg-Vorpommern nun nutzen und gemeinsam mit anderen Forschern aus Berlin und Duisburg eine ganz neue Kieselalgen-Datenbank aufbauen. Caroline Bayer.
7: Wenn Professor Dr. Ulf Karsten anfängt, von Kieselalgen zu sprechen, dann taucht ein Glitzern in seinen Augen auf. Der Rostocker ist Biologe mit Leib und Seele. Schon bald geht es für ihn auf eine Expedition nach Spitzbergen, um dort die winzigen Kieselalgen zu untersuchen.
8: Wir benötigen ein Mikroskop, um ihre Schönheit auch wirklich aufzuzeigen. Und wenn man sie unter dem Mikroskop hat, dann sind sie so bräunlich gefärbt und sie haben eine glasartige Zellwand. Und diese Zellwand ist wunderschön mit Ornamenten versetzt.
7: Doch bevor es nach Spitzbergen geht, sind erst einmal die Kieselalgen bei uns in der Ostsee dran. Über sie ist nämlich aktuell noch nicht so viel bekannt. Gemeinsam mit Kollegen baut Ulf Karsten deshalb eine sogenannte Referenzdatenbank auf. Dafür werden Proben entlang der mecklenburgischen Ostseeküste entnommen und kultiviert.
8: Und dann würden eben diese Proben teilweise von uns untersucht werden. Elektronenmikroskopie, das macht dann Berlin. Und diese digitale Bildanalytik, das macht dann Duisburg-Essen. Und am Ende tragen wir dann die Daten alle wieder zusammen, um erstmal Biodiversität zu erfassen.
7: Es geht also erst einmal darum, welche Kieselalgen gibt es aktuell an der Ostseeküste und wie geht es den Algen? Aber die kleinen Einzeller können auch nach Tausenden von Jahren noch etwas über ihr Ökosystem von damals erzählen. Auch über Seen wie zum Beispiel die Müritz.
8: Man hat also Pollen gefunden, man hat Getreidekörner gefunden und man hat Kieselalgen gefunden, die heute noch leben. Und dann weiß ich, ach, diese Art mag keine Nährstoffe. Das heißt also, vor 2000 Jahren kam diese Kieselalge in der Müritz vor. Das heißt also, vor 2000 Jahren war die Müritz noch nicht so nährstoffbelastet, wie das heute der Fall ist.
7: Und so sollen die Kieselalgen künftig also auch Auskunft über den Zustand der Ostsee geben. Und die hat viele Probleme, etwa Überdüngung, Sauerstoffmangel und steigende Temperaturen.
2: Kinder sind unsere Zukunft, das hört man ja oft und gerne in politischen Aussagen. Und dazu will aber nicht recht passen, dass in Deutschland immer weniger Kinder geboren werden. Und die, die geboren werden, die werden in sehr unterschiedlichen Umgebungen groß. Entscheidend für den weiteren Lebensweg ist dann oft das Elternhaus. Und dabei geht es nicht nur, aber eben auch um die finanziellen Möglichkeiten. Aber hauptsächlich sind es ja soziale Faktoren, die die Chancengleichheit in Deutschland beeinflussen. Familienministerin Prien von der CDU hat heute zusammen mit dem Kinderhilfswerk den Kinderreport 2026 vorgestellt. Die Fachleute haben sich in diesem Jahr vor allem das Thema chancengerechte Bildung vorgenommen. Der Kollege Chris Bredow im Hauptstadtstudio hat sich die Pressekonferenz dazu angehört. Was genau haben denn die Wissenschaftler da untersucht und herausgefunden?
9: Also man muss vielleicht eingangs dazu sagen, der Kinderreport selbst ist keine wissenschaftliche Untersuchung, die sich um Defizite dreht, aber solche Studien, davon gibt es schon eine ganze Menge und Deutschland schneidet in solchen Erhebungen und Untersuchungen regelmäßig nicht besonders gut ab. Der Kinderreport 2026 ist, wenn man so will, die Befragung der unmittelbar Betroffenen. Wo sehen die Luft nach oben? Wo sehen die Verbesserungsbedarf? Und natürlich deckt sich das ein Stück weit mit der Diagnose von Wissenschaftlern. Und das Ziel ist es herauszufinden, wo sehen Erwachsene und aber auch Schüler und Jugendliche den größten Handlungsbedarf. Und da gab es eine ganze Reihe von Stichwörtern, die heute genannt wurden. Ganz oben auf der Liste steht die Forderung nach mehr Personal in Schulen und Kitas, nach bundesweit einheitlichen Lernstandards, also gleiche Regeln für gleiche Chancen. Und die Befragten finden auch, dass Schulen und Kitas in allen Bundesländern kostenfrei sein sollten, und zwar inklusive aller Unterrichtsmaterialien, wie zum Beispiel Bücher. Diese Liste ließe sich jetzt noch mühelos fortsetzen.
2: Also die Faktensammlung ist abgeschlossen. Alle sind sich einig, was sie wollen und was fehlt. Was wir alle ja schon seit Jahren immer wieder berichten. Welche Konsequenzen sollen denn nun daraus folgen? Wie soll denn die Chancengleichheit im Bildungsbereich hergestellt werden?
9: Also das Kinderhilfswerk leitet klare Forderungen aus der Diagnose ab. Es soll mehr Geld in das Bildungssystem fließen, weil ja zum Beispiel Ganztagsangebote in Deutschland ohnehin ausgebaut werden im Laufe des Jahres und dann sukzessive auch in den nächsten Jahren, seien jetzt massive Investitionen nötig, und zwar in Gebäude, in Ausstattung und in Personal. Das sagt die Vizepräsidentin Anja Siegesmund. Ihre zentrale Botschaft lautet, der Bildungserfolg in Deutschland hängt noch zu sehr von der Herkunft, vom sozialen Hintergrund ab. Und deshalb müssen jetzt gezielte Investitionen getätigt werden in Schulen, vor allen Dingen in Schulen, die in Stadtteilen sich befinden, die besonders arm und die besonders betroffen sind. Aber es soll auch Programme geben, die dafür sorgen, dass zum Beispiel Kinder aus geflüchteten Familien schnell und verpflichtend in Schulen kommen, begleitet von Sprachförderprogrammen.
2: Also die Ungleichheit ist ungleich verteilt. Die Chancengleichheit ist ungleich verteilt, mehr denn je, hat man auch gehört auf dieser Veranstaltung. Massive Investitionen, haben Sie gerade gesagt, werden gefordert. Nun war die zuständige Ministerin Karin Prien ja von der CDU auch dabei. Und die muss ja gerade einen Haushalt aufstellen und redet über Kürzungspläne bei BAföG und Elterngeld. Wie passt denn das zusammen?
9: Also Karin Prien hat zunächst mal darauf hingewiesen, dass es keine Selbstverständlichkeit sei, dass sie zu dieser Veranstaltung heute gekommen ist, weil die Bundesregierung normalerweise keine Meinungsumfragen kommentiert. Aber sie sagt, sie hält dieses Thema geradezu für eine Schicksalsfrage in Deutschland. Zitat Karin Prien. Und man hat sehr den Eindruck, dass sie auch viele der Anliegen, die da das Kinderhilfswerk heute formuliert hat, durchaus teilt. Und es ist so, dass sie willens ist und sie weist hin auf Gesetze, auf Vorhaben, auf Projekte, die die Bundesregierung ja schon auch auf den Weg gebracht hat und die in diese Richtung gehen. Zu nennen ist zum Beispiel der Rechtsanspruch auf Ganztagsbetreuung. Im Laufe des Jahres soll er für die ersten Grundschulklassen greifen und dann ausgebaut werden. Ein Gesetz, das die Qualität von Kitas verbessern soll. Und es gibt das Startchancenprogramm. Da arbeiten Bund und Länder gemeinsam und da fließen viele Milliarden, die in Schulen, die in Stadtteilen sich befinden, die eben besonders betroffen sind von dieser Problematik. Und Karin Prien weist auch hin auf das Sondervermögen in Höhe von 100 Milliarden Euro, das an Länder und Kommunen ging. Geld, das auch in die Bildung in Deutschland, in den Ländern fließen sollte.
2: Konnte sie denn sagen, ab wann es denn besser wird?
9: Also viele Dinge, die da angestoßen werden, brauchen sicherlich ihre Zeit, muss man klar sagen. Ein Hintergrund, auf den Karin Prien hingewiesen hat, ist auch, dass man all diese Diskussionen natürlich führt, angesichts der Tatsache, dass die Schülerzahlen und dass die Kinderzahlen insgesamt in Deutschland und auch international weltweit zurückgehen. Deshalb war eine zentrale Forderung, die Karin Prien heute, wenn man so will, in dieser Pressekonferenz erhoben hat, das Geld, das sich im Bildungssystem, im System der Kitas und der Schulen befindet, soll angesichts von sinkenden Kinder- und Schülerzahlen, auch mit Blick auf die nächsten Jahre, soll in diesem System bleiben. Damit wäre schon mal eine ganze Menge gewonnen. Also sozusagen gleichbleibendes Geld bei sinkenden Kinder- und Schülerzahlen. Das wäre schon mal ein Gewinn. Man muss dazu sagen, der Bund hat all diese Dinge nicht ganz alleine in der Hand, sondern Bildung ist in Deutschland auch ganz stark Ländersache. Auch darauf weist die Bundesministerin hin. Das ist ihr gutes Recht. Und sie hat erkennen lassen, dass sie die Forderungen des Kinderreports 2026 sehr teilen kann.
2: Familienministerin Prien von der CDU hat heute zusammen mit dem Kinderhilfswerk den Kinderreport 2026 vorgestellt. Darin steht, dass die meisten Familien in Deutschland sich wünschen, kostenfreie Schulen und Kitas, einheitliche Bildungsstandards sowie mehr Lehrer und Erzieher. Und der Kollege Chris Bredow aus Berlin hat uns dazu weitere Einzelheiten genannt. Vielen Dank. Hier im Norden, da ist ja gerade sehr warm, in Großbritannien allerdings, da herrschen beispiellose Temperaturen für den Mai. Wir berichten gleich, aber erst noch der kurze Überblick.
1: Bundesbildungsministerin Prien will sich messbare Ziele für eine Verbesserung des Schulwesens einsetzen. Dazu gehört es unter anderem, die Zahl der Schulabbrecher und die Zahl der Grundschüler mit mangelnden Mathematikkenntnissen zu halbieren. Die CDU-Politikerin sagte, dies sei möglich, wenn man die Ressourcen ganz gezielt auf diese Ziele konzentriere. Anlass der Äußerungen ist der neue Kinderreport der Deutschen Kinderhilfe. Demnach wünschen sich die meisten Familien mehr Investitionen in die Bildung und einheitliche Standards an allen Schulen. Der Drogenbeauftragte der Bundesregierung Streeck hat sich dafür ausgesprochen, den Einstieg ins Rauchen zu erschweren. Anlass ist eine Umfrage, wonach fast jeder 10. Jugendliche zwischen 12 und 17 Jahren zumindest gelegentlich raucht. Ein deutlicher Anstieg im Vergleich zu 2021. Streeck sprach von einem Warnsignal. Er warb unter anderem für eine Anhebung der Tabaksteuer. Außerdem müssten süße Nikotinflüssigkeiten in E-Zigaretten verboten werden. Bei einem Busunglück in Belgien sind 4 Menschen ums Leben gekommen. Wie die Behörden mitteilten, handelt es sich bei den Opfern um 2 Kinder, einen Betreuer und den Fahrer. 5 weitere Kinder wurden demnach verletzt. Der Schulbus war heute früh nördlich von Brüssel mit einem Zug zusammengeprallt. Laut Bahngesellschaft fuhr das Fahrzeug trotz geschlossener Schranke auf einen Bahnübergang. Der Bus war auf dem Weg zu einer Förderschule für Kinder mit geistigen Behinderungen. Und das Wetter in Norddeutschland. Es ist heute verbreitet sonnig und trocken bei Höchstwerten von 23 Grad in Leek und bis 32 Grad in der Grafschaft Bentheim. Soweit der Kurzüberblick. Weiter mit Jochen Fischer.
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2: Manche haben das Auto genommen, andere den Zug oder das Flugzeug. Auf jeden Fall sind die Spieler der deutschen Eishockey-Nationalmannschaft ganz schnell abgereist aus der Schweiz, denn die Weltmeisterschaft ist für sie vorbei.
10: Tja, und das ist eine große Enttäuschung. Wieder mal nach dem Vorrundenaus bei der WM im vergangenen Jahr und dem frühen Scheitern in diesem Jahr bei den Olympischen Winterspielen. Um doch noch ins Viertelfinale reinzurutschen, hätte das deutsche Team heute Hilfe von den Ungarn benötigt. Die hätten gegen Lettland gewinnen müssen. In der regulären Spielzeit haben sie aber nicht. Im Gegenteil, 8:1 stand es am Ende für die Letten. Die sind damit weiter und das deutsche Team ist raus. Um den Einzug in die zweite Runde geht's im Tennis beim zweiten Grand Slam Turnier des Jahres, den French Open, und da steht gerade die in der Weltrangliste am höchsten platzierte Deutsche auf dem Platz, Laura Siegemund, gegen Naomi Osaka, die viermalige Grand-Slam-Gewinnerin. Vor einer Stunde war das Pendel gerade etwas zugunsten der Japanerin ausgeschlagen. Guido Ringel ist für uns live dabei in Paris. Wie sieht's denn jetzt aus?
11: Ja, besser für Laura Siegemund. Natürlich bleibt es dabei, dass sie den ersten Satz verloren hat gegen die Japanerin Naomi Osaka. Aber jetzt im zweiten Durchgang führt Siegemund 5-3, hat eigenen Aufschlag. Zwei Pünktchen noch und dann wäre die hier auch schon das Mixed gewonnen hat vor zwei Jahren in Paris in der nächsten Runde, beziehungsweise hätte erst einmal den zweiten Satz gewonnen. Mit der zweiten Runde bleiben wir mal noch ein bisschen vorsichtig, denn Naomi Osaka macht insgesamt einen guten Eindruck. Sie mag den Sand generell nicht so und den von Paris erst recht nicht. Nie mehr als die dritte Runde hier für die große Naomi Osaka, die mittlerweile auf Platz 16 in der Weltrangliste zu finden ist. Aber sie genommen und macht das geschickt, weil sie auch immer mal wieder das Tempo variiert, Stops einstreut, profitiert jetzt von einer Vorhand, ausgeschlagen von Naomi Osaka. Also Satzball für Siegemund, da geht noch was.
10: Das wollen wir hoffen, dass er das noch drehen kann. Die Kämpfernatur Laura Siegemund, Jan-Lennard Struff schlägt dann noch auf gegen den Kasachen Alexander Bublik und nachher dann auch noch Daniel Altmaier gegen Felix Auger-Aliassime. Wir bleiben dran. Guido Ringel war das live aus Paris. Vom Tennis zum Fußball. Präsident Gianni Infantino hat den Weltverband seit 2016 mächtiger und reicher gemacht als je zuvor. Doch den Fußball schießt er dafür immer weiter ins Abseits. Spieler kommen an körperliche Grenzen. Fans können aufgrund hoher Ticketpreise kaum noch teilhaben. Aber die FIFA wächst finanziell und bekommt durch immer mehr Nähe zur Politik auch mehr Macht. Das ist spätestens seit dem 5. Dezember 2025 jedem klar. US-Präsident Donald Trump erhält den ersten FIFA-Friedenspreis. Nebenbei wurden die Gruppen für die kommende WM in den USA, Mexiko und Kanada ausgelost. So ganz nebenbei Jasmin von Bargen über den Expansionsdrang der FIFA.
12: Please welcome the very first winner of the FIFA Peace Prize.
13: Es war eine gigantische Trophäe, gar größer und schwerer als der WM-Pokal. Die Medaille hing Trump sich selbst um den Hals. Eine Veranstaltung, die viele Fragezeichen hinterließ, auch beim ehemaligen Nationaltorhüter und TV-Experten René Adler.
14: Das war schon alles eine große Shitshow.
13: Von politischer Neutralität ist nichts zu sehen. Dabei schreiben die FIFA-Statuten die vor. Erklärungen für Infantinos Schwäche für Trump gibt es sicher viele. Zum Beispiel die WM reibungslos über die Bühne zu bringen. Eine weitere liefert Professor Dr. Jürgen Mittag von der Deutschen Sporthochschule Köln.
15: Die USA war die Nation, die mit ihren technischen, finanziellen Möglichkeiten auch den FIFA-Kongress 2015 an den Rande seiner Existenz gebracht hat. Und deswegen, wen man nicht zum Gegner macht, den macht man zu seinem Freund.
13: Und an den ging 2018 die Austragung der kommenden Weltmeisterschaft.
15: Dann hat die USA auch kein großes Interesse mehr gehabt, weitere Ermittlungen vorzunehmen, irgendwelche Whistleblower in der FIFA zu identifizieren. Das ist alles relativ schnell dann veräppt. Und so erklärt sich eben wirklich die Politik der letzten 10 Jahre.
13: In denen ging es unter Infantino finanziell steil nach oben. Keine Idee scheint zu schräg, damit die Kasse klingelt. Die übernächste WM soll auf 3 Kontinenten in 6 Ländern, vielleicht mit 64 Teams stattfinden. Sogar eine eigene FIFA-Währung ist geplant und erstmals gibt es eine offizielle Resale-Plattform der FIFA für WM-Tickets. Im Prinzip ein legaler Schwarzmarkt ohne Preisgrenze nach oben.
15: Es ist definitiv eine gewisse Gier vorhanden, wenn man weiß, dass die FIFA eben zwar auf der einen Seite gemeinnützig agiert, durchaus auch den Fußball fördern, dann kann man nicht alles als negativ bezeichnen. Aber die hohen finanziellen Investitionen kommen natürlich auch der FIFA selbst zugute.
13: Schaut man sich die tiefen Taschen der FIFA genauer an, wird klar, Infantino hat die Einnahmen verdoppelt. In den nächsten 4 Jahren rechnet die FIFA sogar mit rund 14 Milliarden US-Dollar. Krisenfest ist sie, ihre Hauptakteure, die Spieler, bei der XXL-WM aber gefordert wie nie.
14: Da muss man auch mal sagen, es ist mal gut, weil mein Körper verkraftet nicht mehr Spiele. Mein Körper verkraftet nicht noch mehr Reisestress, nicht noch mehr Zeitzonen, nicht noch mehr Klimazonen.
13: Und die Portemonnaies der Fans nicht noch größere Löcher. Die Tickets sind so teuer wie noch nie.
14: Ich glaube, so dieses Streben nach immer mehr und diese Gier, das sollte irgendwann mal aufhören, weil das geht einfach auf Kosten der Qualität von allem.
13: Macht durch mehr Geld und mehr Nähe zur Politik. Innerhalb des Weltverbandes gibt es kaum offene Kritik. Und so ehrt Infantino am 5. Dezember einen Staatspräsidenten, der sich auf der Weltbühne für die verbindende Kraft des Fußballs eingesetzt haben soll. Das war bis dato vielen Fans noch gar nicht aufgefallen.
10: 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Und ganz kurz noch der Blick zum Tennis. Da hat Laura Siegemund den Satzball nicht verwandeln können. Osaka hat das Break geschafft. Da steht es jetzt 5-4 für Siegemund bei Aufschlag Osaka im zweiten Satz.
2: Jan Möller mit dem Sport. Gestern am Pfingstmontag, da hat Großbritannien den heißesten Tag im Mai seit Beginn der Aufzeichnungen gemessen. Im Botanischen Garten in London waren es 34,8 Grad. Heute sollten es sogar zwischen 35 und 36 Grad werden. Und während das viele Briten an die Strände lockt, blickt der Wetterdienst besorgt auf die Temperaturen. Franziska Hopp dazu aus London.
16: Viele englische Strände waren am Pfingstmontag restlos überfüllt. Seit Beginn der Aufzeichnung hatte es einen so heißen Tag im Mai nicht gegeben. Da könne nicht einmal Spanien mithalten, sagt diese Britin, die eigentlich in Malaga lebt, nun aber in Southsea ihr Handtuch ausgebreitet hat.
17: Do you know, I've come over from Spain. I live in southern Spain. It's actually hotter here than in Malaga today. It is spectacular.
16: Temperaturen um die 35 Grad waren auf der Insel einst selbst im Hochsommer ungewöhnlich. Nun ist nicht einmal der Juni erreicht. Er befürwortet die globale Erwärmung ja nicht, sagt dieser Herr in Käppi und Sonnenbrille. Aber solche Temperaturen dürfe es gerne öfter geben.
18: I just love it. Just bring it on. More. More. If this is what global warming means, I don't want the other stuff, but... Lovely temperatures like this is good.
16: Auch dem Gastgewerbe in den Küstenorten kommt der heiße Mai gelegen. An Mollys Churro-Stand etwa ist die Schlange für die süßen Spritzkuchen besonders lang. Je sonniger, desto besser lacht sie.
19: Sunnier the better, especially on the seaside. Brings the people out, don't it? You don't want to come down and it's raining, do you?
16: Doch im Met Office, dem nationalen meteorologischen Dienst, blickt man mit Sorge auf das Thermometer. Richard Betts, Leiter der Klimafolgenforschung, sagt im BBC-Radio, dies sei ein Vorgeschmack auf die Hitzewellen der Zukunft, die häufiger und intensiver.
20: What we've seen this weekend is certainly a taste of things to come. These kind of heat waves will happen more often and also more intensely as well.
16: In 20 Jahren könnten die Temperaturen schon bei mehr als 40 Grad im Sommer liegen, wenn der Mensch den Planeten weiter aufheize, so Betts, mit fatalen Folgen etwa für die Landwirtschaft.
20: In recent years we've had long wet periods.
16: In den letzten Jahren hatten wir lange Regenperioden, die Ernte in Großbritannien geschädigt und stark reduziert haben wegen Überschwemmungen im Winter. Die Sommer sind heißer, was dem Boden Feuchtigkeit entzieht. Es ist mit vermehrten Dürreperioden zu rechnen, was die Nahrungsmittelproduktion erschweren dürfte. Vor dem Climate Whiplash warnen Experten, zu Deutsch in etwa Klimaschleudertrauma, wenn ein extremes Phänomen schnell von einem anderen abgelöst wird. Hannah Cloke, Professorin für Hydrologie und Klima an der Universität Reading. Das Wetter in Großbritannien ist ohnehin wechselhaft, aber es ist diese zusätzliche Energie, die in diese Wettersysteme einfließt, und genau das spüren wir heute ganz deutlich. Allen, die zuhören, möchte ich sagen, so fühlt sich der Klimawandel an. In Teilen von Kent und Sussex im Süden kam bereits in rund 500 Haushalten kein Wasser mehr aus dem Hahn. Wegen des gestiegenen Bedarfs aufgrund der Hitze sei der Wasserdruck gesunken, so der Versorger. Der Gesundheitsdienst NHS derweil appellierte an Briten über 75 Jahren, das Haus möglichst wenig zu verlassen. Statistisch gesehen werden im Vereinigten Königreich die höchsten Temperaturen Ende Juli oder Anfang August gemessen. Wahrscheinlich also, dass die Briten im Laufe des Sommers noch höhere Temperaturen erleben werden.

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1: Um 16.30 Uhr mit Michael Hafke. Für eine bessere Bildung in Deutschland wünschen sich Kinder und Erwachsene mehr Investitionen vom Staat. Zu diesem Ergebnis kommt der aktuelle Kinderreport, den das Deutsche Kinderhilfswerk mit Bundesbildungsministerin Prien vorgestellt hat. Aus Berlin Felix Tenbaum.
2: Kostenlose Bildung von der Kita bis zur Schule, mehr gut ausgebildetes Personal, flächendeckende Schulsozialarbeit, verbindliche Demokratiebildung und mehr Mitbestimmung an Schulen. Durch solche Maßnahmen könnte sich die Bildungssituation für alle Kinder verbessern, heißt es im Kinderreport 2026. Eine weitere zentrale Forderung: einheitliche Bildungsstandards in ganz Deutschland. Das wollen 90% der befragten Kinder. Die Vizepräsidentin des Deutschen Kinderhilfswerks, Anja Siegesmund, fordert von der Politik schnelles Handeln und mehr Geld, damit alle Kinder und Jugendlichen gleiche Chancen haben.
1: Gesundheitsministerin Warken plant offenbar in der Pflegeversicherung eine höhere Belastung von Menschen ohne Kinder. Wie das Redaktionsnetzwerk Deutschland berichtet, soll der entsprechende Beitrag leicht angehoben werden. Hauptstadtkorrespondent Jan Zimmermann fasst die Gründe für eine mögliche Erhöhung zusammen.
3: Weil der Pflegekasse ein Milliardenloch droht. Die Pflegekosten sind in den vergangenen Jahren stark angestiegen. Zum einen, weil die Bevölkerung immer älter wird und in der Folge gibt es immer mehr pflegebedürftige Menschen in Deutschland. Und zum anderen wurden die Leistungen für Pflegebedürftige erhöht. Man bekommt heute in bestimmten Situationen schneller und mehr Geld von der Pflegeversicherung als früher. Deshalb hat die Bundesregierung eine große Pflegereform angekündigt. Ohne diese Reform würden bis 2029 mehr als 22 Milliarden Euro in der Pflegekasse fehlen, heißt es aus dem Gesundheitsministerium.
1: Die USA wollen einem Medienbericht zufolge ihre militärischen Beiträge zur NATO deutlich reduzieren. Ein Gesandter des US-Verteidigungsministers Hegseth habe bei einem Treffen in Brüssel die Verbündeten darüber unterrichtet, dass Washington künftig erheblich weniger militärische Schlüsselfähigkeiten bereitstellen werde, berichtet der Spiegel. Demnach betreffen die Kürzungen unter anderem US-Kampfjets, Kriegsschiffe, Drohnen oder Tankflugzeuge. Konkret sei unter anderem vorgesehen, dass die USA der NATO weniger strategische Bomber und Kriegsschiffe zur Verfügung stellten. U-Boote soll es für den NATO-Verbund dem Bericht zufolge gar nicht mehr geben. Nach US-Angriffen in der vergangenen Nacht reagiert der Iran mit Drohungen. Für den Fall einer neuen Aggression werde Teheran Ziele auch außerhalb der Region ins Visier nehmen, sagte ein Sprecher der Streitkräfte. Aus Istanbul, Uwe Lüb.
4: Unklar ist der Stand der Verhandlungen zwischen den USA und Iran. Die Leiter der iranischen Verhandlungsdelegation informieren nach eigenen Angaben in Doha die Regierung von Katar. Zugleich wurde in Iran eine Botschaft des obersten Führers Khamenei veröffentlicht. Danach seien die Länder in der Region keine Schutzschilde mehr für US-Stützpunkte. Iran hat im Krieg seit dem 28. Februar auch US-Stützpunkte in Katar angegriffen.
1: In der türkischen Stadt Izmir ist die Polizei mit Wasserwerfern und Tränengas gegen eine Kundgebung der Oppositionspartei CHP vorgegangen. Einsatzkräfte regelten den zentralen Platz vor dem CHP-Parteigebäude ab, auf dem die Protestveranstaltung stattfinden sollte. Zu der Kundgebung hatte der abgesetzte Oppositionschef Özel aufgerufen. Am Wochenende hatte die türkische Polizei gewaltsam den Sitz der CHP in Ankara gestürmt. Hunderte Beamte der Bereitschaftspolizei drangen unter Einsatz von Tränengas in das von Parteimitgliedern blockierte Gebäude ein, wo sich Özel aufhielt. Er wurde dazu gezwungen, die Parteizentrale zu verlassen. Am Freitag war die Parteiführung in einer richterlichen Entscheidung abgesetzt worden. In Ostflandern in Belgien ist ein Schulbus von einem Zug erfasst worden. Laut den Behörden kamen dabei mehrere Insassen ums Leben. Aus Brüssel, Katrin Schmidt.
5: Es war kurz nach 8 am Morgen, als der Schulbus am Bahnübergang im ostflämischen Buggenhout, also rund 30 Kilometer nördlich von Brüssel, von einem Zug erfasst wurde. Die genauen Umstände dazu werden noch ermittelt. Aber laut Eisenbahnnetzbetreiber Infrabel waren die Bahnschranken zu dem Zeitpunkt des Unfalls unten und die Lichter auf rot. Der Zug aus Brügge kommend war gerade in der Anfahrt auf den Bahnhof Buggenhout und hatte das Tempo bereits verlangsamt. Auch eine vom Zugführer eingeleitete Notbremsung konnte den Aufprall mit dem Schulbus in der Größe eines Vans nicht mehr verhindern. Darin saßen nach Behördenangaben 7 Schulkinder, die auf dem Weg in eine Sonderschule waren, plus ein Betreuer und der Fahrer.
1: Mehrere EU-Länder wollen die Jagd auf Kormorane erlauben. Bei einem Treffen der EU-Agrarminister in Brüssel forderten sie, den Schutzstatus so herabzustufen, dass die Wasservögel außerhalb der Brutzeiten gejagt werden dürften. Zu den insgesamt 9 Staaten gehören unter anderem Schweden, Finnland, Polen und Estland. Sie argumentieren, dass Kormorane mitverantwortlich dafür sind, dass verschiedene Fischbestände in der Ostsee bedroht sind. Die Vögel zählen seit Ende der 70er Jahre zu den geschützten Arten in Europa. Um ihre Jagd zu erlauben, braucht es eine Mehrheit der 27 EU-Länder und im Europaparlament. Und das waren die Nachrichten.
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6: Heute verbreitet sonnig und trocken im Norden, Höchstwerte 23 Grad bis 32 Grad. In der Nacht teils wolkig bis klar, Tiefstwerte liegen zwischen 14 und 8 Grad. Morgen gibt es neben längerem Sonnenschein auch mal Wolken am Himmel zu sehen. Es bleibt trocken, höchste Werte 23 Grad, am Donnerstag vielleicht mal 24, am Freitag wieder deutlich wärmer, aber es gibt vereinzelt Schauer oder auch Gewitter. In der Info der Verkehrsservice, Staus oder stockender Verkehr ab 5 Kilometer Länge. A1 Lübeck Richtung Hamburg zwischen Stapelfeld und Norderelbbrücke 12 Kilometer. A1 jetzt Hamburg Richtung Osnabrück zwischen Euthen und Bremen-Arsten 7 Kilometer stockend vor der Baustelle. In der Gegenrichtung 5 Kilometer stockend zwischen Brinkum und Hemelingen. A2 Berlin Richtung Hannover zwischen Kreuz Magdeburg und Eilsleben 12 Kilometer stockend wegen Bauarbeiten. A2 jetzt Braunschweig Richtung Dortmund, zwischen Leerte und Hannover-Langenhagen 10 Kilometer stockend. A7 Flensburg Richtung Hamburg, zwischen Quickborn und dem Elbtunnel 14 Kilometer stockend. A7 jetzt Hannover Richtung Fulda, zwischen Lutherberg und Dreieck Kassel Süd 6 Kilometer stockend. Die A7 noch einmal Hannover Richtung Hamburg, zwischen Hamburg-Hausbruch und dem Elbtunnel 5 Kilometer stockend. Die A20 Rostock Richtung Kreuz-Uckermark ist zwischen Friedland und Pasewalk Süd nach einem Unfall gesperrt. Die A24 Berlin Richtung Hamburg ist zwischen Suckow und Parchim nach einem Unfall bis ca. 20 Uhr gesperrt. Die Umleitung führt über die U2 und U4. Und A352 Richtung A2 zwischen Langenhagen, Kaltenweide und Dreieck Hannover West 5 Kilometer Stau. Während die Welt auf eine Einigung im Konflikt zwischen den USA und dem Iran hofft und wartet, da gehen die Kämpfe an einer anderen Front weiter. Die pro-iranische Hisbollah hat den Norden Israels erneut mit Drohnen angegriffen. Premier Netanyahu sagte, Israel sei im Krieg mit der Hisbollah und er kündigte eine Ausweitung der Angriffe auf die Miliz im Libanon an. Ziel sei es, die Hisbollah zu zerschlagen. Aus Tel Aviv, Jan-Christoph Kitzler.
7: Dass Benjamin Netanyahu unter Druck ist, ist nichts Neues, doch in diesen Stunden kommt es für Israels Premierminister besonders dicke. Am Vormittag musste er in Tel Aviv wieder einmal vor Gericht erscheinen. Dort läuft gegen ihn ein Prozess wegen Amtsmissbrauchs und Bestechung. In der Nacht, so wurde gemeldet, war er im Krankenhaus, angeblich wegen einer Zahnbehandlung. Und noch am Abend musste er eine Videobotschaft aufnehmen im Versuch, die Gemüter zu beruhigen. Sie hängt mit Israels Krieg im Libanon zusammen, mit dem Kampf der israelischen Armee gegen die vom Iran unterstützte Hisbollah-Miliz. Netanyahu stellte klar, wir nehmen den Fuß nicht vom Gas, im Gegenteil. Ich habe angeordnet, noch stärker aufs Gaspedal zu treten. Wir werden sie treffen. Es stimmt, dass sie mit Drohnen angreifen. Wir haben ein Spezialteam, das an diesem Problem arbeitet und wir werden auch dies lösen. In der Zwischenzeit zeigen sie Widerstandskraft. Ich möchte den Bewohnern des Nordens dazu gratulieren, zu einer Widerstandskraft, die uns alle inspiriert. Doch das verpflichtet uns nun, die Schläge zu verstärken, die Intensität zu steigern. Wir werden sie vernichtend schlagen. Im Libanon sorgt der Krieg schon jetzt für massenhafte Flucht und Zerstörung. Allein im Süden des Landes sind geschätzte 600.000 Menschen auf der Flucht. Nahe der israelischen Grenze wurden ganze Dörfer dem Erdboden gleichgemacht, weil sie als Hisbollah-Hochburgen gelten. Und obwohl Israel schon in den letzten Wochen hart zugeschlagen hat, obwohl im Libanon seit Anfang März mehr als 3.100 Menschen getötet wurden, die Angriffe der Hisbollah auf Israel hören nicht auf. So beschreibt es Sami Zanetti, Bewohner der Ortschaft Shomera nahe der Grenze gegenüber dem Armeeradio.
8: Yush, Anashim, Bipena, Betonit.
7: Die Menschen hier sind verzweifelt, was die Sicherheit angeht. Es ist die Hölle, ein Albtraum, was wir in den letzten 24 Stunden durchgemacht haben. Es kann nicht sein, dass wir einer solchen Flut von Drohnen ausgesetzt sind. Nur durch ein Wunder ist dabei niemand ums Leben gekommen. Am laufenden Band Angriffe und ohne Ende Sirenenalarm. Dazu kommt noch das Schussgeräusch unserer Artillerie. 24 Stunden am Stück. So kann man nicht leben. Auch israelische Soldaten, die seit Wochen in den Libanon einmarschiert sind, geraten dort immer wieder unter Beschuss oder werden von Drohnen angegriffen. 27 Israelis wurden getötet, seit die gegenseitigen Angriffe im März wieder begonnen hatten und obwohl seit Mitte April eine Waffenruhe gilt. Kurz vor der Parlamentswahl ist die Lage im Norden Israels ein gefundenes Fressen, beispielsweise für Oppositionsführer Yair Lapid. Der Vorwurf lautet auch, dass sich Israels Regierung bisher von US-Präsident Trump davon hat abhalten lassen, härter gegen die Hisbollah zuzuschlagen. Das hängt auch mit den komplizierten Verhandlungen zwischen den USA und dem Iran zusammen. Eine der Forderungen des Regimes in Teheran ist ein Ende der israelischen Angriffe im Libanon. Sicherheitsexperten in Israel, die meist vor allem in militärischen Kategorien und nicht so sehr in politischen denken, sehen die Lage negativ, so Sarit Zehavi vom Alma Center.
8: Israel cannot accept situation anymore.
7: Israel kann die derzeitige Situation der Waffenruhe nicht länger hinnehmen, während die Hisbollah auf der anderen Seite des Grenzzauns ihre terroristische Infrastruktur aufbauen kann. Nach all dem, was geschehen ist, werden nun Raketen, Drohnen und unbemannte Flugobjekte von jenen Gebieten im Südlibanon aus auf uns abgefeuert, die eigentlich frei von illegalen Waffen sein sollten. Wir können uns daher nicht einfach mit einem Waffenstillstandsabkommen begnügen. Wir fordern ein umfassendes Abkommen, das tatsächlich zur Entwaffnung der Hisbollah führt. All das zusammen schafft eine Situation, die Premier Netanyahu zum Handeln drängt. Nach ersten Angriffen der israelischen Armee könnte die Lage nun weiter eskalieren. Der Heimatschutz hat die Auflagen für die Bevölkerung im Norden Israels verschärft und im Libanon sind erneut zahlreiche Menschen auf der Flucht. In Nabatieh hat Israels Armee eine ganze Stadtbevölkerung zur Flucht aufgerufen und auch in den südlichen Vororten von Beirut, die als Hochburg der Hisbollah gelten, rechnen die Menschen mit erneuten schweren Angriffen.
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6: Und da fragen wir mal, wo kommen eigentlich Fußbälle her? Aus fußballverrückten Nationen, die am besten wissen, was an einem Ball wichtig ist? Oder wie so oft aus einem Land wie China? Die Antwort ist eine ganz andere und sie zeigt, wie Fußball ein Leben verändern kann.
9: Weit weg von den WM-Stadien in Mexiko und den USA, in der pakistanischen Stadt Sialkot, sorgt Warsha Murad dafür, dass der Ball rollt.
10: Football to hum nahi khele. Wir spielen zwar selbst keinen Fußball, freuen uns aber sehr, dass unsere Fußbälle ins Ausland gehen. Und wir sind glücklich und stolz, dass wir Experten im Nähen dieser Fußbälle sind.
9: Vision Technologies, die Fabrik, in der Warsha arbeitet, ist eine von mehr als 1000 in Sialkot, die für Bolzplätze und Stadien weltweit produzieren. 70% aller Bälle rund um den Erdball kommen von hier. Das begann, als die Briten hier noch Kolonialmacht waren, bis 1947. Einst musste ein Fußball, den britische Soldaten mitgebracht hatten, repariert werden. Dabei zeigten die Bewohner der Stadt wohl viel Geschick, erzählt Asa Naim, der Fabrikbesitzer.
11: But the main, you see, the
12: Der eigentliche Boom begann aber, als Adidas beschloss, seine in Europa gefertigten Ballsegmente nach Pakistan zu schicken und dort zusammennähen zu lassen. Das war die erste Anerkennung der Handwerkskunst aus Sialkot. Und dann begannen wir, diese ganzen Werkzeuge und Maschinen zu entwickeln.
9: 14.000 Fußbälle täglich rollen allein aus seiner Fabrik. Die Kunden sitzen überall. Für internationale Turniere, für die FIFA, in verschiedensten Designs wird hier gefertigt. Und auch wenn Pakistan selbst noch nie an einer Fußball-WM teilgenommen hat, auch der WM-Ball stammt von hier, aus Sialkot. Starke Näher. Das ist das Geheimnis eines perfekten Fußballs. Und Näherinnen.
10: Wenn ein Junge einen Hubschrauber fliegen kann, können Mädchen das auch. Warum sollten wir keine Fußbälle nähen können? Das können die Frauen hier genauso gut wie die Männer. Und wenn sie 450 Fußbälle am Tag nähen, dann nähe ich immer 10 mehr als sie.
9: Seit Warsha hier vor 11 Jahren angefangen hat, konnte sie ihren Lohn durch bessere Leistungen immer weiter steigern. Von 28 auf 155 Euro im Monat. Damit kann die 29-Jährige ihre Familie unterstützen, ihre Eltern und Geschwister.
10: Ja, das ist wichtig in Zeiten wie diesen mit der Krise und der Inflation. Wenn Männer nicht genug verdienen, sind die Frauen da und teilen die Last.
9: Die Arbeit ist hart, vor allem wenn von Hand genäht werden muss. Viele Schritte der Produktion können sie zwar schon mit Maschinen erledigen, aber so simpel ein Fußball aussieht, so viele komplexe, kleinste Prozesse stecken dahinter. Segmente schneiden, bedrucken,

0: investieren in grüne Energie. Und noch etwas hat sich verändert, erzählt Arbeitsexperte Nabil Amin.
1: Die Wirtschaft der Stadt wächst. Und dadurch, dass viele Frauen in der Fußballproduktion arbeiten, wird auch weibliche Bildung gefördert. Man kann sehen, dass die Zahl der Studentinnen an den Universitäten steigt. Früher gab es hier nur eine Universität. Jetzt sind es etwa 6 oder 7.
0: Fußball. Für Pakistans Frauen ein Volltreffer.
2: Lena Bodewein auf den Spuren der Fußbälle. In Belgien, da ist ein Zug mit einem Kleinbus zusammengestoßen. Es gab Tote. Unsere Reporterin meldet sich dazu gleich, aber erst noch der kurze Überblick.
3: Die meisten Familien in Deutschland wünschen sich mehr Investitionen in die Bildung sowie einheitliche Standards an allen Schulen. Das geht aus dem aktuellen Kinderreport des Deutschen Kinderhilfswerks hervor. Demnach fordern etwa 90% der Erwachsenen, Jugendlichen und Kinder, dass die Bedingungen und Regeln an allen Schulen in Deutschland gleich sind. Vor allem die Erwachsenen fordern außerdem mehr qualifiziertes Personal und eine Entlastung von Lehrern. Bundesfamilienministerin Prien bezeichnete mehr Investitionen in die Bildung als Schicksalsfrage der Nation. Die Bundesregierung hat den russischen Botschafter einbestellt. Das Auswärtige Amt erklärte, Deutschland werde sich nicht durch Drohungen einschüchtern lassen und die Ukraine weiter kraftvoll unterstützen. Russland hatte zuvor systematische Angriffe auf Einrichtungen der Rüstungsindustrie und Entscheidungszentren in der ukrainischen Hauptstadt Kiew angekündigt. In diesem Zusammenhang forderte es ausländische Bürger und Diplomaten in Kiew auf, die Stadt zu verlassen. Nach eigenen Angaben reagiert Moskau auf einen ukrainischen Drohnenangriff mit mehr als 20 toten Zivilisten im besetzten Luhansk. Der Naturschutzbund Deutschland hat eine gemischte Bilanz der letzten Stunde der Gartenvögel gezogen. Demnach stehen vor allem Spatzenarten unter Druck. So sei die Sichtung von Haussperlingen im Vergleich zum Vorjahr um 9% zurückgegangen. Damit setzte sich der Negativtrend der vergangenen Jahre fort. Gründe seien ein mangelndes Nahrungsangebot und der Verlust von Lebensraum in Städten. Verschiedene Arten von Finken werden laut NABU hingegen wieder häufiger gesichtet. Und das Wetter in Norddeutschland ist heute verbreitet sonnig und trocken bei Werten zwischen 23 Grad in Leck und bis 32 Grad in der Grafschaft Bentheim. Soweit der Kurzüberblick, weiter mit Jochen Fischer.
2: In Ostflandern ist in Belgien, da ist am Morgen ein Schulbus von einem Zug erfasst worden. Laut den Behörden gibt es mehrere Todesopfer. Nach Angaben der belgischen Regierung sind 2 Kinder und 2 Erwachsene ums Leben gekommen. Aus Brüssel Katrin Schmidt dazu.
4: Heute trauert ganz Europa mit Belgien. So reagiert EU-Kommissionschefin Ursula von der Leyen auf den tragischen Unfall rund 30 Kilometer nördlich der EU-Hauptstadt Brüssel. Es war kurz nach 8 am Morgen, als der Schulbus in der ostflämischen Stadt Bügenhout von einem Zug erfasst wurde, so die Sprecherin der Staatsanwaltschaft Lisa de Wilde. Das menschliche Leid nach diesem Unfall ist besonders groß. 4 Menschen sind gestorben, der 49-jährige Busfahrer, ein 27-jähriger Begleiter und 2 Kinder im Alter von 15 und 12 Jahren. Die Staatsanwaltschaft hat nun ein Verfahren zur Untersuchung des Unfalls eingeleitet. Insgesamt 9 Menschen saßen in dem weißen Van, der durch die Kollision mehrere Meter durch die Luft geschleudert wurde. Der Zug kam aus Brügge und war bereits in der Anfahrt auf den Bahnhof von Bügenhout. So Thomas Beken vom Eisenbahnnetzbetreiber Infrabel.
5: Der Zug bremste zuvor schon, doch trotz einer Notbremsung des Zugführers war der Aufprall äußerst heftig.
4: Er spricht von einem der schlimmsten Bahnunfälle überhaupt in Belgien, der aktuell noch sehr viele Fragen aufwirft, denn...
5: Die genauen Umstände des Unfalls werden noch untersucht. Wir haben Bilder einer technischen Kamera am Übergang. Darauf sieht man, dass die Schlagbäume herabgelassen waren und die Lichter auf Rot standen.
4: Warum also der Schulbus dennoch auf die Bahntrassen geraten konnte, ist nun Gegenstand der weiteren Ermittlungen. Zunächst geht es aber um die Versorgung der Verletzten, darunter auch Schwerverletzte, die sich aber in einem stabilen Zustand befinden sollen, so der Bürgermeister von Bügenhout, Gerard Hermans.
6: Als Bürgermeister und als Vertegenwoordiger von der lokalen Gemeinschaft raakt uns dit.
7: Wir als Gemeinde sind tief getroffen und unsere ersten Gedanken richten sich an die Unfallopfer, die ihnen nahestehenden und Familienmitglieder. Das hat absolute Priorität.
6: Das ist nun unsere absolute Priorität.
4: Beileidsbekundungen und Anteilnahme kommen nun von aller Orten, aus Politik und Gesellschaft,

0: in Belgien und inzwischen auch weit darüber hinaus. Die Sprecherin von EU-Kommissionschefin von der Leyen, Paula Pinho, formuliert es so.
1: Our deepest condolences to the victims.
0: Wir alle möchten zuallererst den Opfern, ihren Familien und Angehörigen unser tiefstes Beileid nach dem heutigen tragischen Unfall hier in Belgien zwischen einem Zug und einem Schulbus aussprechen. Heute trauert ganz Europa mit Belgien.
1: We are grieving with Belgium.
0: Belgiens Gesundheitsminister Frank van den Brauke spricht von einem schrecklichen Drama. Sein Ministerium sei gerade dabei, ein Zentrum zur psychosozialen Unterstützung für die Opfer, ihre Familien, Hilfskräfte und Betreuer sowie andere Betroffene anzubieten.
2: Kreml-Chef Wladimir Putin hat mit weiteren Luftschlägen gegen die ukrainische Hauptstadt Kiew gedroht. Er forderte deshalb ausländische Diplomaten auf, die Stadt zu verlassen. Die ukrainische Regierung versucht zu beschwichtigen. Aus Kiew, Florian Killermann.
3: Das ukrainische Außenministerium versuchte zu beruhigen. Die Gefahrenlage habe sich nicht geändert, heißt es dort nach den Drohungen von Kreml-Chef Wladimir Putin. Außenminister Sybiha sagte bei einer Pressekonferenz: Ich habe persönlich 70 Leiter von diplomatischen Vertretungen eingeladen, Orte zu besuchen, wo es massiven Raketeneinschlag gegeben hat. Sie haben mit eigenen Augen die Folgen des Terrors gesehen, denn das waren Schläge gegen zivile Objekte. Andererseits haben sie auch gesehen, dass unsere Dienste so effektiv arbeiten, dass eine betroffene U-Bahn-Station schon weniger als einen Tag nach dem Angriff wieder in Betrieb war. Er spreche jetzt mit den westlichen Partnern, dass sie sich dem russischen Erpressungsversuch nicht beugen sollten, sagte Sybiha. Wenn westliche Diplomaten jetzt wirklich das Land verlassen sollten, wäre das ein sehr schmerzhaftes Signal für die Ukrainerinnen und Ukrainer, meint auch die ehemalige Ministerin für europäische Integration, Ivana Klimpusch-Zinsadze. Für uns ist es wichtig, dass sich die westlichen Diplomaten nicht so verhalten wie zu Beginn der russischen Vollinvasion. Damals haben fast alle von ihnen Kiew verlassen. Das war ein sehr schlechtes Signal an die ukrainische Bevölkerung. Unser Gefühl war damals, wir werden im Angesicht der Gefahr allein gelassen. Die meisten ukrainischen Beobachterinnen und Beobachter ordnen die Aussage von Putin als Element der psychologischen Kriegsführung ein. Russland wolle Panik auslösen in der Ukraine. Das verweise auf eine derzeit eher schwache Position des Kremls, so der Politologe Ihor Reiterowitsch im Radiosender NV. Das alles kommt daher, dass sich die Situation an der Front für Russland deutlich verschlechtert hat. Außerdem bereiten ihnen die Langstreckenschläge Probleme, die die Ukraine gegen strategisch wichtige Objekte auf russischem Staatsgebiet ausführt. Deshalb kommen sie mit Drohungen, wenden sich an die USA und die Botschaften in Kiew. Andere ukrainische Kommentatoren meinen, dass Putin mit seiner Aussage Kriegsverbrechen ankündige. Denn Botschaften sind keine legitimen Kriegsziele. Außerdem sei es völkerrechtlich verboten, die Bevölkerung zu terrorisieren. Der Politologe Reiterowitsch meint, es sei gut, dass einige EU-Staaten schon klargemacht haben, dass sie den Drohungen nicht nachgeben werden. So könne auch US-Präsident Trump keine andere Entscheidung fällen, ohne sein Ansehen zu beschädigen, meint der Politologe.
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2: Jetzt geht es um Miles Davis. Er war ein Trompetengenie, Stilikone und einer der großen Neuerfinder des Jazz. Am 26. Mai 1926 wurde er in Alton bei St. Louis geboren und kaum ein anderer Musiker hat den Jazz so oft verändert und kaum ein anderer wird bis heute so verehrt wie er. Doch hinter dem Mythos stand auch ein schwarzer Künstler, der trotz seines Ruhms immer wieder Rassismus und Demütigungen erlebte. Und zum 100. Geburtstag ist das Buch Miles Davis – Sound eines Lebens erschienen. Der Hamburger Autor Stefan Henz versucht darin, die Jazzlegende neu einzuordnen. Mauretta Heinzelmann hat mit ihm gesprochen.
5: Er hat immer diesen Doppelstatus gehabt. Seine Eltern waren ungeheuer reich im Grunde. Und Davis hat Zeit seines Lebens selbst sehr stark daran gearbeitet, sich gesellschaftliche Anerkennung zu erarbeiten durch Brillanz, durch die Kraft seines Könnens, sein Einfallsreichtum.
4: Miles Davis hat alles erreicht, sagt Biograf Stefan Henz, was man als Jazzmusiker erreichen kann. Meisterwerke, Reichtum und geradezu mystische Anbetung. Und dennoch wurde er im Weißen Haus bei einer Feierstunde für Ray Charles von einer weißen Lady gefragt, was er denn bitte dort mache.
5: Miles Davis hat es geschafft insofern, als er sich teure Autos leisten konnte, als er sich ein schönes Haus irgendwann leisten konnte. Aber er hat es nie geschafft, dass er als ein gleichwertiger Mensch angesehen wird.
4: 1959 war gerade das epochale Album Kind of Blue des Trompetengenies erschienen. Das erfolgreichste Album der Jazzgeschichte. Miles spielte im Birdland und rauchte in der Pause des Konzerts vor der Tür eine Zigarette. Da wurde der elegante Afroamerikaner von weißen Polizisten des Herumlungerns bezichtigt.
5: Nein, ich gehe hier nicht weg. Ich spiele hier. Du kannst das ja an der Leuchtschrift sehen. Miles Davis, das bin ich. Jedenfalls kam ein zweiter Polizist dazu, in Zivil, und zog Davis von hinten mit dem Knüppel über den Schädel. Es gibt ganz viele Bilder davon, wie sein weißer Sommeranzug voll besudelt ist mit dem Blut, was aus seinem Kopf trinkt. Und er wird dann weiter verbracht in Polizeirevier und so weiter.
6: We got you.
4: Sound eines Lebens hat der Hamburger Autor Stefan Henz sein Buch über den Jahrhundertmusiker Miles Davis genannt, der sich mit seiner Trompete so innig selbst ausdrücken konnte, dass er auch Menschen bewegt, die sonst mit Jazz nicht so viel am Hut haben. Davis brachte das, was er machte, immer auf den Punkt, womit er mehrmals sich selbst und den Jazz neu erfand.
5: Da ist einer, der sieht, was ist möglich, was wird hier gemacht, was wird dort gemacht. Und eben einfach geguckt hat, was kann ich machen? Und das probiere ich auch mal aus und dann daraus was gemacht hat. Das ist eben so das Faszinierende an ihm.
4: Beeinflusst durch künstlerische Partnerinnen wie Sängerin Juliette Gréco, Tänzerin Frances Taylor und Schauspielerin Cicely Tyson, die er leider nicht immer gut behandelte, prägte der freiheitsliebende Musiker seinen Stil auch mit Sport, Performance, Film, Malerei und Mode. Im Glitzeranzug über eine funkige Rhythmusgruppe schweben oder meditativ in den Moment eintauchen, Miles Davis verband all diese schillernden Facetten mit dem zerbrechlich schönen Klang seiner Trompete.
5: Der Sound war immer im Zentrum und ist das Zentrum von seiner Musik. Und er hat es verstanden, dass sein Ton so eine Ambivalenz beinhaltete zwischen dem Harten und dem Zarten.
4: Diese Widersprüchlichkeit prägte auch seine Persönlichkeit, was durch Drogenmissbrauch noch verschärft wurde. Miles förderte zwar viele Kollegen und auch die eine Kollegin, die eine Zeit lang in seiner Band spielte, die dänische Perkussionistin Marilyn Mazur. Aber Miles schlug auch seinen Kollegen John Coltrane auf der Bühne, als er nicht spurte, und war gewalttätig gegenüber seinen Frauen. Prince of Darkness wurde der Trompeter auch genannt, der 1991 starb. So What hieß eins seiner Stücke.

Miles Davis wäre 100 Jahre alt geworden, Moretta Heinzelmann erinnerte an ihn. In der Info bis hierhin mit Jochen Fischer nach den 17 Uhr Nachrichten übernimmt hier die Kollegin Birgit Langhammer zunächst mit den Themen des Tages.

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1: Um 17 Uhr mit Michael Hafke. Mehr qualifiziertes Personal in Schulen und Kitas, das ist die zentrale Forderung aus dem Kinderreport 2026. Das Kinderhilfswerk hat dafür mehr als 2000 Kinder und Erwachsene befragt. Schwerpunkt war das Thema Chancengleichheit. Laut der Vizepräsidentin des Kinderhilfswerks Siegesmund sprach sich eine große Mehrheit dafür aus, vor allem benachteiligten Kindern mehr Chancen einzuräumen.
2: Der Befund des Kinderreports ist da ziemlich eindeutig. Bildungschancen in Deutschland sind ungleich verteilt, heute mehr denn je. Und mit der Unterstützung derjenigen, die Verantwortung tragen, ist das ein Thema, dem wir uns gerne annehmen wollen, weil es muss uns aufrütteln, dass sozialer Aufstieg vom Portemonnaie des Elternhauses abhängt. Und es darf uns auch nicht kalt lassen, wenn 94% der Kinder an der Schule lernen wollen, wie Demokratie funktioniert und Schule einfach keine Zeit findet.
1: Die Vizepräsidentin des Kinderhilfswerks Siegesmund. Die Zahl sehr junger Raucher ist in Deutschland zuletzt deutlich gestiegen. Das geht aus einer Untersuchung des Bundesinstituts für öffentliche Gesundheit hervor. Demnach konsumierten vergangenes Jahr knapp 10% der Jugendlichen zwischen 12 und 17 Jahren nikotinhaltige Produkte wie Zigaretten oder E-Zigaretten. Im Jahr 2021 lag der Anteil noch bei etwa 6%. Die israelische Luftwaffe hat offenbar erneut verschiedene Gebiete im Libanon angegriffen. Nach libanesischen Angaben wurden dabei 12 Menschen getötet und viele verletzt. Vorher hatte der israelische Premier Netanyahu angekündigt, die Angriffe auf Ziele der pro-iranischen Hisbollah-Miliz im Nachbarland auszuweiten. Aus Tel Aviv, Jan-Christoph Kitzler.
3: Innenpolitisch steht Netanyahu unter Druck, weil die Menschen im Norden Israels immer noch mit täglichem Alarm leben. Gleichzeitig sterben in diesen Tagen immer wieder israelische Soldaten im Südlibanon oder werden verletzt. Vor allem Drohnen, die von der Hisbollah-Miliz abgefeuert werden, gelten als Bedrohung. Israelische Soldaten sind schon seit Wochen in den Süden des Libanon einmarschiert. Seit Anfang März sind nach Angaben des dortigen Gesundheitsministeriums über 3.100 Menschen getötet worden. Auf israelischer Seite starben bisher 27 Menschen.
1: Die Bundesregierung hat den russischen Botschafter ins Auswärtige Amt in Berlin einbestellt. Hintergrund sind die neuen russischen Angriffe auf die Ukraine und die Aufforderung, dass Ausländer und Diplomaten Kiew verlassen sollen. Man habe der russischen Regierung deutlich gemacht, dass Deutschland sich nicht durch Drohungen einschüchtern lasse und die Ukraine weiter so wörtlich kraftvoll unterstützen werde. Zuvor hatten schon die EU und weitere europäische Länder die jeweiligen Leiter der russischen Botschaften einbestellt. Die Behörden in Litauen warnen davor, dass Russland seine Anlagen massiv ausbaut, um GPS-Signale im Ostseeraum zu stören. In der russischen Exklave Kaliningrad sei die Zahl entsprechender Anlagen in den vergangenen Monaten von 3 auf 36 gestiegen, hieß es von der litauischen Kommunikationsaufsicht. Demnach haben die Antennen eine Reichweite von bis zu 450 Kilometern. Dabei sei es möglich, GPS-Signale in der Ostsee, in den baltischen Ländern und in Teilen Polens, Finnlands und Schwedens zu stören. Schiffe und auch Flugzeuge nutzen die Systeme, um ihre Position zu bestimmen. Die frühe Hitzewelle sorgt in Teilen Europas weiter für Probleme. Bereits 7 Todesfälle werden von der französischen Regierung damit in Verbindung gebracht, darunter 5 Badeunfälle. Die Hitzewarnungen sollen auch für morgen aufrechterhalten werden. Aus Paris, Kai Rienecker.
4: In der sonst zu dieser Jahreszeit eher frischen Hafenstadt Saint-Malo in der Bretagne steuerte das Thermometer heute erneut auf die Marke von 34 Grad zu. Ähnlich hohe Temperaturen gibt es in Rennes oder Nantes. Für den Westen Frankreichs sind das absolute Temperaturen. Rekorde zu diesem Zeitpunkt des Jahres. 8 Departements sind bereits in der zweithöchsten Hitzewarnstufe. Im Südwesten Frankreichs sind bis zu 37 Grad angesagt. Der französische Wetterdienst hat auch auf nationalem Niveau für gestern die höchsten Temperaturwerte gemessen, die es in Frankreich seit Beginn der Aufzeichnungen für einen Monat Mai gegeben hat.
1: Und das waren die Nachrichten.
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5: Wir schauen auf norddeutsche Temperaturen. Heute bleibt es bis zum Abend sonnig und auch trocken. Die Temperaturen liegen zwischen 22 Grad in Schleswig bis 31 Grad in Schüttorf, also auch in Norddeutschland sehr heiß zum Teil. In der Nacht ist es dann wolkig, zum Teil aber auch sternenklar und die Tiefstwerte sinken auf 14 bis 8 Grad. Morgen dann deutlich frischer. Neben längerem Sonnenschein ist es teils wolkig und trocken. Die Höchstwerte liegen aber dennoch zwischen 14 und 24 Grad. Und am Donnerstag heiter bis wolkig und bis zu 24 Grad maximal. 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Stau oder stockend ab 5 Kilometern. A1 Lübeck Richtung Hamburg zwischen Barsbüttel und Norderelbbrücke 12 Kilometer stockend. A1 Hamburg Richtung Osnabrück zwischen Euthen und Bremen-Arsten 7 Kilometer stockend vor der Baustelle. A1 Osnabrück Richtung Bremen zwischen Bremen-Brinkum und Hemelingen 5 Kilometer stockend. A2 Berlin Richtung Hannover zwischen Kreuz Magdeburg und Alsleben 12 Kilometer stockend wegen Bauarbeiten. A2 Braunschweig Richtung Dortmund zwischen Lehrte und Hannover-Langenhagen 10 Kilometer stockend. A7 Flensburg Richtung Hamburg zwischen Hamburg-Schnellsen Nord und dem Elbtunnel 12 Kilometer stockend. A7 Hannover Richtung Fulda zwischen Lutherberg und Dreikassel Süd 12 Kilometer stockend. A7 Hannover Richtung Hamburg zwischen Hamburg-Hausbruch und dem Elbtunnel 5 Kilometer stockend. Die A20 Rostock Richtung Kreuz-Uckermark ist zwischen Friedland und Pasewalk Süd nach einem Unfall gesperrt. Die A24 Berlin Richtung Hamburg ist zwischen Suckow und Parchim nach einem Unfall noch ungefähr 3 Stunden bis 20 Uhr gesperrt. Die Umleitung führt hier über die U2 und U4. Und A352 Richtung A2 zwischen Langenhagen-Kaltenweide und Dreikanofer West 5 Kilometer Stau. Allen unterwegs eine gute und sichere Fahrt.
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5: Wir schauen in der kommenden halben Stunde unter anderem auf den Kinderreport 2026. Wie kann es gerechter zugehen in Deutschland? Was braucht es, um wirklich Chancengleichheit für Kinder zu erreichen? Dazu schildert uns auch gleich der Gründer des Vereins Arche in Hamburg seine Beobachtungen. Russland hat angekündigt, schwere Angriffe auf Kiew zu fliegen. Ausländer und Botschaftsangehörige wurden aufgefordert, die Stadt zu verlassen. Unser Korrespondent schätzt die Bedrohungslage ein. Und wir hören Stimmen aus Wolfsburg am Tag nach dem Abstieg des VfL aus der ersten Bundesliga. Wie Fans, die Bewohner der Stadt reagieren, dazu auch gleich mehr. Ich bin Birgit Langhammer. Schönen guten Abend. In Deutschland hängen die Chancen für Kinder und Jugendliche immer noch viel zu sehr vom Einkommen und der Bildung der Eltern ab. Doch wie kann das verbessert werden? Wie geht gerechte Bildung? Für den aktuellen Kinderreport des Kinderhilfswerks wurden dafür Kinder und Jugendliche, also Betroffene und auch Erwachsene befragt. Und in zentralen Punkten sind sie sich sehr einig. Auf jeden Fall wünscht sich die Mehrheit mehr Chancengleichheit. Sie fordert zum Beispiel einheitliche Standards und kostenlose Unterrichtsmaterialien. Außerdem auch mehr Personal in Schule und Kita. Heißt Reformen und auch mehr staatliche Mittel. Felix Tenbaum fasst die Ergebnisse der Umfrage zusammen.
6: Die Vizepräsidentin des Deutschen Kinderhilfswerks, Anja Siegesmund, nennt den Kinderreport ein Echolot, das anzeigt,
7: wie es Kinder und Jugendlichen geht, wie sie sich ihre Zukunft wünschen und wo es noch Reformbedarfe gibt.
6: Und da ist die repräsentative Befragung unter Kindern und Jugendlichen, aber auch unter Erwachsenen sehr, sehr eindeutig. Im Bildungsbereich ist noch viel Luft nach oben.
7: Das deckt sich übrigens auch mit anderen Reports bzw. Studien, die heute dem Thema Chancengerechtigkeit in der Bundesrepublik nach wie vor kein gutes Zeugnis ausstellt.
6: Zu oft und zu sehr hingen in Deutschland Teilhabe und Bildungserfolg von Kindern davon ab, wo sie herkommen, welchen Nachnamen sie haben oder wie viel Geld ihre Familie zur Verfügung hat. Mehr gut ausgebildetes Personal, mehr Mitspracherecht und gleiche Bildungsstandards sind nur einige der Wünsche und Forderungen, die im neuen Kinderreport stehen. All das soll dazu beitragen, dass sich die Bildungschancen für alle Kinder in Deutschland verbessern. Bundesbildungsministerin Karin Prien, CDU, will dabei helfen. Und auch Bund, Länder und Kommunen täten da schon einiges. Prien verweist auf Erfolge beim Kita-Ausbau, das 100 Milliarden Sondervermögen für die Länder, das auch für Investitionen in Schulen oder Hochschulen da sei, und nennt mehrfach das Startchancenprogramm für Schulen in sozial und wirtschaftlich benachteiligten Gegenden. Sie betont jedoch, wie wichtig sie findet, dass auch Kinder und Jugendliche selbst für den Report gefragt wurden.
8: In einer älter werdenden Gesellschaft entsteht halt für Kinder und Jugendliche immer mehr der Eindruck, dass ihre Meinung jedenfalls nicht diejenige ist, die gefragt ist.
6: Dem will Prien entgegentreten und sich dafür einsetzen,
8: dass mehr Investitionen in unser Bildungssystem kein Nice-to-have sind, sondern quasi eine Art von Schicksalsfrage für unsere Nation.
6: Die Ministerin stellt also die Schicksalsfrage. Und das wohl wissend, dass in Zeiten, in denen alle Ministerien angehalten sind, Geld einzusparen, mehr Ausgaben in Dimensionen, wie sie der Kinderreport fordert, nahezu utopisch sind.
8: Sparen heißt ja auch und zuvörderst Prioritäten setzen.
6: Aber eine Spardebatte wäre nicht im Sinne der jungen Menschen, entgegnet Kinderhilfswerks-Vizepräsidentin Anja Siegesmund.
7: Was sie nicht brauchen, sind pauschale Kürzungsdebatten, sondern was sie brauchen, ist Unterstützung.
6: Investitionen für Bildung müssten deshalb besonders hohe Priorität haben.
7: Weil es muss uns aufrütteln, wenn jedes vierte Kind in Armut lebt. Es kann uns nicht egal sein, dass sozialer Aufstieg heute mehr denn je vom Portemonnaie des Elternhauses abhängt, und es darf uns auch nicht kalt lassen, wenn 94% der Kinder an der Schule lernen wollen, wie Demokratie funktioniert und Schule einfach keine Zeit findet.
6: Darum ist auch das eine Kernforderung des Kinderreports 2026. Verbindlicher Demokratieunterricht ab Klasse 1.
7: Wo Kinder lernen, wie Demokratie funktioniert, da werden sie auch verteidigen.
6: Dem stimmt Bildungsministerin Prien zu und fügt an:
8: Bei der Demokratiebildung schließlich geht es nicht nur um Politikunterricht, sondern da geht es eben darum, dass Kinder und Jugendliche von früh an auch an der Ausgestaltung ihrer Schulwelt beteiligt werden.
6: Der Kinderreport 2026 ist klar. Die jungen Menschen fordern Teilhabe und Chancengleichheit ein. In Karin Prien haben sie laut eigener Aussage eine Verbündete. Die Frage ist, ob die Wünsche der Kinder vom Rest der Bundesregierung ähnlich hoch priorisiert werden.
5: Soweit Felix Tenbaum aus dem Hauptstadtstudio in Berlin zu den Ergebnissen des Kinderreports. Ich habe kurz vor der Sendung mit einem gesprochen, der schon lange an der Basis arbeitet. Tobias Lucht hat vor 20 Jahren die Arche in Hamburg gegründet, einen Verein, der sich um Kinder und Jugendliche kümmert. Und zunächst hat er geschildert, wo genau die Arbeit ansetzt und wie viele Kinder und Jugendliche betreut werden.
9: Also wir erreichen mit unseren Hamburger Archen knapp 2000 Kinder und Jugendliche und begleiten sie über Jahre mit festen Bezugspersonen, mit Erwachsenen, auf die sie sich verlassen können. Das ist so der Kern unserer Arbeit und auch der Schlüssel, wenn es um Bildungsfragen geht.
5: Jetzt war ja der Kern der Umfrage wiederum, wie man mehr Gerechtigkeit ins System bringt. Sie machen das seit 2 Jahrzehnten mit viel Engagement. Wie haben sich denn in der Zeit vielleicht auch die Bedürfnisse von jungen Menschen verändert?
9: Also wir erleben mehr Kinder als je zuvor in unseren Stadtteilen, die von sogenannter Bildungsarmut betroffen sind, die eben nicht zu Hause einen ruhigen Arbeitsplatz zum Lernen zum Beispiel haben, weil es beengte Wohnverhältnisse gibt, die Sprachdefizite mitbringen, die Eltern haben, die helfen wollen, es aber nicht können. Und wir erleben, dass das Schulsystem, wie wir es heute kennen, vielen dieser Kinder nicht gerecht wird und Kinder durchs System fallen und auf der Strecke bleiben bis dahin, dass es dann zu Verhaltensauffälligkeiten kommt bei immer mehr Kindern und sie dem Unterricht nicht mehr folgen können. Und wir begegnen dem natürlich mit einer Vielzahl an Angeboten und versuchen außerhalb von Schule letzten Endes Kindern und Jugendlichen zu helfen, wieder an schulische Themen anzuknüpfen, überhaupt Motivation für das Lernen zu bekommen, sich wieder konzentrieren zu können und diese Dinge. Und verpartnern uns auch. In Hamburg sind es 10 Schulen, Grund- und weiterführenden Schulen, wo wir eben dass die Schulteams unterstützen und einzelne Kinder oder Kindergruppen in den Blick nehmen.
5: Jetzt sind Sie ein EV, also ein Verein. Sie haben gerade schon angesprochen, dass Sie auch mit Schulen dann Kontakt aufnehmen. Aber ansonsten, wie sieht dann so ein Nachmittag in der Arche bei Ihnen aus? Ist das individuell oder was findet in den Gruppenarbeiten dann vielleicht auch statt?
9: Also wir sind eine gemeinnützige Stiftung, die in der Kinder- und Jugendarbeit unterwegs ist und darüber hinaus eben individuelle Einzelförderung für Kinder und für Jugendliche anbietet. Ein normaler Nachmittag sieht bei uns so aus, dass wir Kinder haben, die zu uns kommen und erstmal bei uns essen. Es gibt eine warme Mahlzeit. Wir holen dazu auch Gruppen von Kindern von Schulen, meist von Grundschulen ab. Dann gibt es parallel dazu oder nach dem Essen sozusagen außerschulische Förderangebote von klassischer Hausaufgabenhilfe über Leseförderung bis hin zu speziellen Programmen, um eben schulferne Kinder und Jugendliche wieder aufzufassen. Wir haben also ein Programm entwickelt, das nennt sich Lernort, wo ehrenamtlich im 1:1-Setting mit einem Kind oder einem Jugendlichen über ein ganzes Schuljahr lernen und auch neue Lernansätze einbeziehen, um Kindern den Anschluss am Unterricht wieder zu ermöglichen. Da kann es zum Beispiel so sein, dass der Ehrenamtliche mit einem Kind einen Kuchen backt und dabei Messen und Wiegen zum Beispiel übt und diese Kinder durch die Erfolgserlebnisse, die sie dann erleben, auch wieder motivierter in den Matheunterricht zum Beispiel gehen.
10: Das sind jetzt dann natürlich Beispiele, das kann Schule wahrscheinlich auch in Zukunft nicht leisten, dass man eine 1:1 Betreuung hinbekommt. Und trotzdem vielleicht an Sie nochmal die Frage, Herr Lucht, wenn Sie sagen, dass Sie 2000 Kinder und Jugendliche erreichen in einer Stadt wie Hamburg, bräuchten Sie eigentlich noch viel mehr Kapazitäten oder sehen Sie auch, dass Ihr Programm wirklich greift und dass dann eben auch Kinder in die ins selbstständige Lernen vielleicht auch wieder entlassen werden?
9: Also aufgrund der Vielzahl an Kindern, die es in einer Stadt wie Hamburg trifft, die von Bildungsbenachteiligung auch betroffen sind, könnten wir sicher noch mehr auch Archen gründen oder auch noch Förderprogramme anschließen. Aber wir sehen eben jetzt nach 20 Jahren, dass wir ganz viele jetzt eben junge Erwachsene haben, die profitiert haben von unseren Angeboten und die in eine berufliche Perspektive, also erstmal durch den Schulabschluss und dann auch in eine berufliche Perspektive gefunden haben und darüber hinaus sogar sich ehrenamtlich einbringen in diese Stadt. Und das sind alles Dinge, die wir von klein auf dann durchs Jugendalter hindurch mit Kindern, mit Jugendlichen einüben. Ich hatte jetzt letzte Woche erst einen jungen Mann bei mir zu Besuch, 19 Jahre. Der war viele Jahre bei uns, auch in unserem Lernförderbereich und hat mit in der 6. Klasse bei uns das Lesen gelernt und hat sich einfach bedankt, dass er dadurch jetzt die Möglichkeit hat, überhaupt einen Schulabschluss zu machen und auch eine Ausbildung anstreben zu können. Und das sind natürlich die Geschichten, die wir viel mehr hören wollen. Und da ist auf jeden Fall, wenn es mehr Mittel gäbe, auch mehr Potenzial, da mehr zu tun.
10: Geld ist natürlich auch ein Punkt, der ist in dieser Umfrage ja auch schon erwähnt worden. Ist das für Sie auch ein Hauptkriterium, also finanzielle Mittel?
9: Also es ist ein wichtiger Schlüssel natürlich, um möglichst breit aufgestellt Kindern, die betroffen sind von Not, von vielleicht auch fehlenden Anlaufstellen zu begegnen. Aber es ist nicht der einzige. Also dieses beispielsweise Lehrkräfte als Lernbegleiter, Lern- und Lebensbegleiter zu begreifen und das auch durch multiprofessionelle Teams in Schulen mehr und mehr Wirkung werden zu lassen. Das sehen wir zum Beispiel schon als einen Ansatzpunkt weg von jeder macht seine Profession hin zu, okay, wir bekommen die Kinder und Jugendlichen mehr in den ganzheitlichen Blick und können eben auch das familiäre Umfeld einbeziehen. Wir können draufschauen, was braucht ein Kind, eine Jugendliche wirklich, um jetzt hier bei uns in der Schule einen wichtigen nächsten Entwicklungsschritt machen zu können. Das ist schon auch eine Frage von Haltung und von Ansätzen in dieser schulischen Arbeit.
10: Und was würden Sie sich wünschen? Was nehmen wir mit aus diesem Kinderreport? Wird er jetzt am heutigen Tag gesehen oder stellen Sie fest, dass wir durchaus jetzt langsam verstanden haben, dass Kinder und Jugendliche wirklich unsere Zukunft sind?
9: Also Kinder und Jugendliche sind ja unsere Gegenwart. Sie sind im Heute und Hier schon jetzt bei uns und brauchen auch jetzt schon Antworten und Ansprache und Förderung und vor allem Menschen, die ihnen zuhören und die für sie jeden Tag da sind. Ich fürchte, diese Art von Report gibt es natürlich schon lange und über viele Jahre. Ich fürchte ehrlich gesagt, dass wenn nicht an die grundsätzlichen Strukturen auch im Bildungssystem herangegangen wird, sich da auf kurze Frist nicht so sehr viel ändern wird, sondern wir eher in unseren Archen auch erleben, dass mehr Kinder zu uns kommen und nach Hilfe fragen. Das tun sie nämlich. Kinder wollen lernen, sie träumen, sie haben Talente, sie wollen das auch entdecken und brauchen dafür aber Orte und auch die Unterstützung von Erwachsenen, damit das gelingt. Und solche Orte, auch Schule, solche Orte auch sein zu lassen, da sehe ich doch noch einen längeren Weg, bis das Realität wird.
10: Sagt Tobias Lucht, er ist Gründer des Fördervereins Arche in Hamburg zum Kinderreport 2026. In der Nacht zu Pfingstsonntag hat Russland eine gefürchtete Rakete eingesetzt, die große Schäden in der ukrainischen Hauptstadt Kiew angerichtet hat. Auch das ARD-Studio wurde schwer beschädigt. Der Einsatz dieser Mittelstreckenrakete vom Typ Oreshnik ist inzwischen auch von der EU-Außenbeauftragten Kallas verurteilt worden. Eigentlich ist diese Rakete für atomare Sprengköpfe ausgelegt. Kallas spricht von politischer Einschüchterungstaktik. Auch der deutsche Kanzler Merz kritisierte den Einsatz, betonte, Deutschland stehe weiter fest an der Seite der Ukraine. Interessant bei diesem Waffensystem auch die Reichweite. Sie könnte bis zu 5000 Kilometer weit fliegen, ist also eine Gefahr für den gesamten europäischen Kontinent. Auch gestern gingen die Angriffe auf die Ukraine dann weiter und Moskau warnte Ausländer und Mitarbeiter diplomatischer Vertretungen, Kiew zu verlassen. Jürgen Buch unterstützt die Berichterstattung von Berlin aus und ich habe ihn gefragt, ist dieser Einsatz jetzt ein Wendepunkt oder zeigt es, wie der französische Präsident Macron meint, nur die Sackgasse des russischen Angriffskriegs?
11: Also zunächst mal ist es die Fortsetzung des russischen Kriegs, denn verheerende Angriffe auf solche Ballungsräume wie Kiew oder auch kleinere Siedlungen, die gibt es ständig. Ja, da kann man einfach die Warn-Apps, die ukrainischen, aufmachen und dann sieht man das ständig Tag ein, Tag aus. Und der ehemalige ukrainische Außenminister Kuleba, der hat zum Beispiel heute auch dann gesagt, na, Russland kann eigentlich gar nicht mehr stärker angreifen, als es das ohnehin schon tut. Putin tut das in erster Linie für die russische Öffentlichkeit. Und wenn ich ganz kurz noch eine Zahl nennen kann, im ersten Quartal dieses Jahres, das sagt die UNO, sind in der Ukraine mindestens 566 zivile Todesopfer zu beklagen und über 2700 Verletzte. Das ist also eine ganze Menge und nach Ansicht der ukrainischen Regierung eigentlich nicht mehr zu steigern.
10: Also wir sprechen ja von permanenten Angriffen und dennoch Moskau droht jetzt mit schwereren weiteren Angriffen. Eben auch auf Kiew nimmt er offenbar auch ausländische Botschaften nicht mehr aus. Wie belastbar ist denn die Ankündigung? Gibt es da jetzt auch schon Hinweise oder ist das vielleicht wirklich mehr ein rhetorisches, strategisches Signal?
11: Es ist wahrscheinlich beides, denke ich, auch wenn wir hier auf Vermutungen angewiesen sind. Natürlich muss man das ernst nehmen und sowohl die ukrainischen Politiker als auch die Gesellschaft in der Ukraine nimmt das ernst. Aber wir dürfen nicht vergessen, diese martialische Rhetorik, die ist nicht neu. Denken wir an Putin im Februar 2022. Da hat er gesagt, als die Invasion begann, wer immer auch Russland behindern wird, muss mit Folgen rechnen, die sich niemand ausmalen kann. Neu, und das ist tatsächlich vielleicht neu, ist diese ganz offene Drohung gegenüber Diplomaten, Ausländern. Dazu hat sich das Auswärtige Amt ja heute geäußert, das deutsche Auswärtige Amt, und gesagt, gezielte Angriffe auf diplomatische Vertretungen stellen einen schweren Verstoß gegen humanitäres Völkerrecht dar. Ja, und es ist, denke ich, auch der Versuch Russlands, durch seine Rhetorik in eine Opferrolle zu kommen und zu sagen, naja, wir verteidigen uns doch nur angeblich gegen wen auch immer, gegen den Westen, gegen angebliche Nazis in der Ukraine und all diese Propaganda, die wir da seit Jahren hören.
10: Die EU hat ja daraufhin auch den Geschäftsträger der russischen Botschaft in Brüssel einbestellt. Die Drohungen seien eine inakzeptable Eskalation, also ähnlich auch schon wie die deutsche Reaktion darauf. Aber was folgt daraus?
11: Ich denke, daraus folgt eher wenig. Das hat bei uns eine gewisse Resonanz, denke ich, in der westlichen Welt- und Medienlandschaft. Aber zum Beispiel in den staatsnahen russischen Medien spielt das heute überhaupt keine Rolle, dass der Geschäftsführer der russischen Botschaft in Brüssel einbestellt wurde. Davon ist da überhaupt nicht die Rede.
10: Und wir haben auch schon gehört, offenbar zeigt sich die EU auch unbeeindruckt. Also es sollen alle Botschaftsmitglieder auch vor Ort bleiben. Übernimmt man da auch ein Risiko?
11: Es ist sicher ein Risiko. Das Auswärtige Amt hat ja nicht zuletzt auch eine Reisewarnung für ganz normale Menschen auf seiner Seite veröffentlicht. Die ganze Ukraine ist Kriegsgebiet und man kann sich an keinem Punkt sicher sein, ob nicht doch irgendeine Drohne, irgendeine Rakete aus Russland genau dort einschlägt, wo man sich gerade aufhält. Insofern ist das natürlich ein Risiko.
10: Und Herr Buch, Sie haben eingangs ja schon die Innenpolitik angesprochen. Also Russland hat, das wissen wir, auch große Verluste erlitten, gerade auch was Soldaten angeht. Es kommen wohl nicht schnell genug neue Soldaten nach. Also wie wichtig ist hier wohl auch die Rolle der Innenpolitik, die Machterhaltung des Apparats Putin?
11: Ja, also ich denke, dass vor allem diese Rhetorik, die wir jetzt hören, gestern, heute, dass diese Rhetorik wirklich innenpolitische Bedeutung hat. Ich sehe das zum Beispiel im Bereich der sozialen Medien. Da gibt es zahlreiche glühende Verfechter und Unterstützer dieses russischen Angriffskriegs. Und die werfen der russischen Führung immer wieder vor, zu zögerlich zu sein und doch jetzt endlich mal draufzuhauen, so richtig auf die Ukraine. Denen ist das alles viel zu soft und selbst dieser Angriff mit dieser Oreschnik-Rakete ist denen noch zu gemächlich. Und das wird auch aufgegriffen von russischen Politikern, zum Beispiel heute von Konstantin Kossatschow, das ist der stellvertretende Vorsitzende des Föderationsrats. Und der sagt, zu solchen Forderungen noch härter vorzugehen, aus seiner Sicht sei das einfach notwendig und überfällig. Das sei überreif. Die Zeit sei schon lange reif für stärkere Angriffe auf die Ukraine. Also da wird ganz schön, sage ich mal, auf die rhetorischen Pauken gehauen. Oder nehmen wir Vyacheslav Volodin, der Sprecher der Staatsduma. Der hat heute gesagt, Russland könne Waffen verwenden, nach deren Einsatz von niemandem und nichts auch nur eine Spur übrig bleiben würde. Das sind also scharfe, scharfe Worte. Und ich denke schon, wir müssen das ernst nehmen. Aber auch einordnen in die übliche Rhetorik.
10: Und heißt es jetzt auch, es gibt keine diplomatischen Optionen mehr? Also sind auch die USA nicht erfolgreich gewesen mit ihrer Vermittlerrolle?
11: Ich glaube, das ist aber natürlich meine Einschätzung, die USA sind nicht erfolgreich gewesen. Sie sind Russland und dem Kreml-Chef Putin unglaublich weit entgegengekommen, ohne von Russland irgendetwas zu fordern. Und selbst darauf ist Russland nicht eingegangen. Das heißt, ich glaube, zumindest diese Art der Diplomatie, also Russland weit, weit, weit entgegenzukommen, ist offenbar eine Sackgasse gewesen. Denn die Zahl der zivilen Opfer ist so hoch wie noch nie in diesem Krieg auf ukrainischer Seite. Die Angriffe mit Drohnen, mit Raketen sind so stark wie noch nie in diesen vergangenen mehr als 4 Jahren seit der Invasion. Das heißt, diese Art der Diplomatie scheint tatsächlich nicht zum Erfolg zu führen.
10: Soweit Einschätzungen von Jürgen Buche, unterstützt von Berlin aus das Studio Moskau. 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Wir schauen jetzt noch nach Wolfsburg. Am Anfang der Fußball-Bundesliga-Saison hatte der VfL noch große Träume, sogar vom Europacup. Doch mit gestern ist das Team von Trainer Hecking dann am harten Boden der Tatsachen angekommen. Zum ersten Mal seit 1997 der Abstieg in die zweite Liga. Aufgestiegen ist der SC Paderborn. Nicht nur Experten sind sich einig, die ganze Saison war schon verkorkst. Matthias Zimmermann mit Stimmen aus Wolfsburg.
12: Kehr aus nach einem enttäuschenden Fußballabend. Ein Mitarbeiter einer Reinigungsfirma pustet mit einem Laubbläser am Vormittag Zigarettenkippen und Kronkorken über den Platz vor dem VfL-Fanshop. Die Reste vom Public Viewing gestern Abend. Sagen will er lieber nichts. Dafür bleibt Daniel Harang kurz stehen. Er ist auf dem Weg ins Fitnessstudio. Frust abbauen.
13: Ja, wäre sehr enttäuschend, aber ja, es muss halt irgendwie weitergehen, ne? Aber zweite Liga, ja, mal schauen, ne, wie wir uns da schlagen, ja.
12: Auch wenn heute der Blick nach vorne schwer fällt, VfL-Fan Harang ist optimistisch.
13: Ah, ich denke, wir kämpfen uns ganz schnell wieder nach oben. Also da sehe ich keine Probleme, sage ich mal, dass da irgendwie ja was kommen könnte.
12: Die Sonne brennt. Das Thermometer zeigt fast 30 Grad. Auch Susanne Guttler will trainieren. Der Abstieg des VfL lässt die Wolfsburgerin aber kalt.
14: Ich denke mal, wir haben andere Probleme mit dem Werk. Und ganz ehrlich, ist kein Wolfsburger drin, der da spielt. Also von daher.
12: Wolfsburgs Oberbürgermeister Dennis Weilmann äußert sich heute nur schriftlich. Der Abstieg tue weh. Ihm persönlich, aber auch für viele Menschen in der Stadt. Er fordert Konsequenzen. Der Verein müsse sich sportlich und strukturell neu aufstellen. Ein Weiter-so dürfe es nicht geben. So sehen das einige. Der Frust sitzt tief. Das Freibad bringt Ablenkung.
15: Kopf abkühlen, genau. Und dann auf die nächsten Gegner in der nächsten Saison freuen. Ne? Mit Hannover, ne? Braunschweig. Das sind schöne Spiele dann trotzdem.
12: Sagt Lennart Kummherr, der Meister von 2009 und Pokalsieger von 2015. Von Aigner Volkswagen stets üppig unterstützt, ist am Tiefpunkt angelangt. Der Absturz sei die Folge jahrelanger Fehlentscheidungen.
15: Ja, der Verein muss an sich komplett umgekrempelt werden. Also erste Schritte sind ja jetzt schon gemacht mit dem Zinnwappen zurück, dass auch der Familienblock jetzt näher in Richtung Heimkurve kommt. Das ist schon mal ganz gut. Aber es muss sich auch was bei der Identifikation der Spieler ändern. Da waren zu viele da, die das als Durchgangsstation sehen. Da braucht man mehr jüngere, willigere Spieler auf jeden Fall. Ja.
12: Zu oft in dieser Saison war die Mannschaft in dieser verkorksten Saison keine Einheit. Das muss sich ändern, meint auch VfL-Fan Herbert Müller.
16: Es kann nur besser werden. Vielleicht ist mal ganz gut so ein Neuanfang jetzt, dass man sich neu sortiert und mal auch mal ein bisschen vom hohen Ross runterkommt. Also war ja auch alles ein bisschen aufgebauscht, meiner Meinung nach, der ganze Apparat dahinter. Ne?
12: Ob der Abstieg tatsächlich auch eine Chance ist, das wird sich zeigen. Sicher ist, es wird eine spannende Sommerpause in Wolfsburg. Und eine ebenso spannende Zweitligasaison mit ganz viel Niedersachsen. Hannover, Braunschweig, Osnabrück und Wolfsburg.
10: Und Stimmen aus der Stadt hat Matthias Zimmermann eingefangen. Wir kommen noch hierzu.
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17: Es ist der Totalabsturz am Ende einer desaströsen Saison. Mit nur 29 Punkten und 69 Gegentoren nach 34 Spieltagen, 2 Trainerwechseln, der Freistellung von Geschäftsführer und Sportdirektor landet der mit Europapokal-Ambitionen angetretene VfL über die Relegation in der zweiten Liga. Der Meister von 2009 und Pokalsieger von 2015, von Aigner Volkswagen immer üppig unterstützt, ist also am Tiefpunkt angelangt. Der erste Bundesliga-Abstieg der Vereinsgeschichte, die Folge jahrelanger Fehlentscheidungen. So entschloss sich der Aufsichtsrat im Sommer 2024, den Dänen Peter Christiansen zum Geschäftsführer und Nachfolger des zu RB Leipzig abgewanderten Marcel Schäfer zu machen. Christiansen hatte zuvor beim FC Kopenhagen Erfolge vorzuweisen, in der deutschen Bundesliga aber kannte er sich eher wenig aus. Der von ihm ausgerufene Wolfsburger Weg, der eigentlich unter anderem eine einheitliche Spielphilosophie für alle Teams entwickeln sollte, führte nur nach unten. Im März, von außen betrachtet viel zu spät, stellte der Club den Geschäftsführer frei. Christiansen hinterließ viele Trümmer. Im vergangenen Sommer hatte er als Trainer den Niederländer Paul Simonis, auch er ohne jede Bundesliga-Erfahrung, verpflichtet. Der scheiterte krachend. Nachwuchscoach Daniel Bauer übernahm. Einigen hoffnungsvollen Auftritten folgte der Absturz. Das 1:8 in München im ersten Spiel diesen Jahres bedeutete die höchste Niederlage der Vereinsgeschichte. Auch gegen Teams aus dem Tabellenkeller konnte die Mannschaft kaum punkten. Wohl auch, weil der Kader im Winter nicht entscheidend verstärkt wurde. Rätselhaft einige noch von Christiansen getroffene Transferentscheidungen, wie zum Beispiel die Verpflichtung von Jonas Acetay aus Basel, der rund 10 Millionen Euro teuer war und nur wenige Minuten in der Rückrunde spielte. Im März übernahm dann Dieter Hecking und schaffte es, die Mannschaft zu stabilisieren, Ruhe reinzubringen. Mit einem überzeugenden Auftritt am letzten Bundesligaspieltag auf St. Pauli rettete sich der VfL verdientermaßen in die Relegation. Nach dem 0:0 im Hinspiel, dann aber das 1:2 im Relegationsrückspiel in Paderborn und der Abstieg. Der frühe Platzverweis gegen Verteidiger Mähle wohl mitentscheidend für die Niederlage in der Verlängerung. Der Einfluss des Trainers dann relativ begrenzt, genau wie das Offensivspiel seines Teams, nicht nur gestern Abend. Wie geht es jetzt weiter? Im Kader wird es einen großen Umbruch geben. Obwohl alle Spieler mit laufenden Verträgen theoretisch auch in der zweiten Liga an den Club gebunden sind, werden viele den VfL verlassen wollen und müssen. Seit Monaten gibt es Gerüchte über eine Rückkehr von Marcel Schäfer als Geschäftsführer nach Wolfsburg. Eine weitere Möglichkeit wäre offenbar, Trainer Hecking ins Management zu holen. Wie auch immer die Positionen besetzt werden, der VfL steht vor dem nächsten Neuanfang, dem x-ten in den vergangenen 10 Jahren.
10: Die Meinung von Sportreporterin Inka Blumensaat. Und damit enden unsere Themen des Tages für Dienstag, den 26. Mai.
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1: Um 17.32 Uhr mit Michael Hafke. Erwachsene, Jugendliche und Kinder wünschen sich Veränderungen und mehr staatliches Geld für das deutsche Bildungssystem. Das steht im aktuellen Kinderreport des Kinderhilfswerks. Chris Berdrow in Berlin zur Frage, was zum Beispiel die befragten Erwachsenen konkret fordern.
18: Also die befragten Erwachsenen sagen ganz klar, es wäre mehr Personal nötig, um die Bildungschancen für sozial benachteiligte Kinder zu verbessern. Orga-Aufgaben dürften nicht an den Pädagogen hängen bleiben. Und sie fordern, Bildung von der Kita bis zur Schule muss kostenfrei sein. Zustimmungswerte von über 80% bekommt auch die Forderung, dass Schulen mit einem besonders hohen Anteil an sozial benachteiligten Schülern besonders gefördert werden müssten. Und dass Kinder aus Flüchtlingsfamilien schnell und verpflichtend zur Schule gehen müssen, begleitet von einer besseren Sprachförderung.
1: Gesundheitsministerin Warken plant offenbar in der Pflegeversicherung eine höhere Belastung von Menschen ohne Kinder. Wie das Redaktionsnetzwerk Deutschland berichtet, soll der entsprechende Beitrag leicht angehoben werden. Hauptstadtkorrespondent Jan Zimmermann fasst die Gründe für eine mögliche Erhöhung zusammen.
19: Weil der Pflegekasse ein Milliardenloch droht. Die Pflegekosten sind in den vergangenen Jahren stark angestiegen. Zum einen, weil die Bevölkerung immer älter wird und in der Folge gibt es immer mehr pflegebedürftige Menschen in Deutschland. Und zum anderen wurden die Leistungen für Pflegebedürftige erhöht. Man bekommt heute in bestimmten Situationen schneller und mehr Geld von der Pflegeversicherung als früher. Deshalb hat die Bundesregierung eine große Pflegereform angekündigt. Ohne diese Reform würden bis 2029 mehr als 22 Milliarden Euro in der Pflegekasse fehlen, heißt es aus dem Gesundheitsministerium.
1: Die USA wollen einem Medienbericht zufolge ihre militärischen Beiträge zur NATO deutlich reduzieren. Ein Gesandter des US-Verteidigungsministers Hegseth habe bei einem Treffen in Brüssel die Verbündeten darüber unterrichtet, dass Washington künftig erheblich weniger militärische Schlüsselfähigkeiten bereitstellen werde, berichtet der Spiegel. Demnach betreffen die Kürzungen unter anderem US-Kampfjets, Kriegsschiffe, Drohnen oder Tankflugzeuge. Konkret sei unter anderem vorgesehen, dass die USA der NATO weniger strategische Bomber und Kriegsschiffe zur Verfügung stellten. U-Boote soll es für den NATO-Verbund dem Bericht zufolge gar nicht mehr geben. Nach US-Angriffen in der vergangenen Nacht reagiert der Iran mit Drohungen. Für den Fall einer neuen Aggression werde Teheran Ziele auch außerhalb der Region ins Visier nehmen, sagte ein Sprecher der Streitkräfte. Aus Istanbul Uwe Lüb.
20: Unklar ist der Stand der Verhandlungen zwischen den USA und Iran. Die Leiter der iranischen Verhandlungsdelegation informieren nach eigenen Angaben in Doha die Regierung von Katar. Zugleich wurde in Iran eine Botschaft des obersten Führers Khamenei veröffentlicht. Danach seien die Länder in der Region keine Schutzschilde mehr für US-Stützpunkte. Iran hat im Krieg seit dem 28. Februar auch US-Stützpunkte in Katar angegriffen.
1: In der türkischen Stadt Izmir ist die Polizei mit Wasserwerfern und Tränengas gegen eine Kundgebung der Oppositionspartei CHP vorgegangen. Einsatzkräfte riegelten den zentralen Platz vor dem CHP-Parteigebäude ab, auf dem die Protestveranstaltung stattfinden sollte. Zu der Kundgebung hatte der abgesetzte Oppositionschef Özel aufgerufen. Am Wochenende hatte die türkische Polizei gewaltsam den Sitz der CHP in Ankara gestürmt. Hunderte Beamte der Bereitschaftspolizei drangen unter Einsatz von Tränengas in das von Parteimitgliedern blockierte Gebäude ein, wo sich Özel aufhielt. Er wurde dazu gezwungen, die Parteizentrale zu verlassen. Am Freitag war die Parteiführung in einer richterlichen Entscheidung abgesetzt worden. Bei dem Zusammenprall eines Schulbusses mit einem Zug an einem Bahnübergang in Belgien sind 4 Menschen ums Leben gekommen. Jetzt wird ermittelt, wie es zu dem Unfall kommen konnte. Aus Brüssel Katrin Schmidt.
21: 2 Kinder im Alter von 12 und 15 Jahren, die auf dem Weg in eine Schule für Sonderpädagogik waren, sowie ihr Betreuer und der Fahrer. Sie sind die Todesopfer einer Kollision zwischen einem Schulbus und einem Zug am Morgen in der ostflämischen Stadt Bügenhout. 5 weitere Kinder wurden nach Angaben der Staatsanwaltschaft teils schwer verletzt in umliegende Krankenhäuser gebracht. Diese insgesamt 9 Personen saßen in einem Schulvan, der trotz geschlossener Schranken und roter Warnlichter auf den Bahnübergang gefahren ist. Laut belgischer Bundespolizei hat der Busfahrer die Bahnschranken durchbrochen.
1: Mehrere EU-Länder wollen die Jagd auf Kormorane erlauben. Bei einem Treffen der EU-Agrarminister in Brüssel forderten sie, den Schutzstatus so herabzustufen, dass die Wasservögel außerhalb der Brutzeiten gejagt werden dürfen. Zu den insgesamt 9 Staaten gehören unter anderem Schweden, Finnland, Polen und Estland. Sie argumentieren, dass Kormorane mitverantwortlich dafür sind, dass verschiedene Fischbestände in der Ostsee bedroht sind. Die Vögel zählen seit Ende der 70er Jahre zu den geschützten Arten in Europa. Um ihre Jagd zu erlauben, braucht es eine Mehrheit der 27 EU-Länder und im Europaparlament. Und das waren die Nachrichten.
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10: Auch am Abend bleibt es heute trocken und meist noch recht mild. In der Nacht dann teils wolkig bis klar, meist auch dann trocken und die Tiefstwerte sinken auf 14 bis 8 Grad. Morgen dann auch nochmal warm, aber nicht mehr ganz so heiß wie heute. Die Höchstwerte 14 bis 24 Grad. Dazu gibt es wieder viel Sonnenschein. Zum Teil ziehen aber auch mal Wolken durch. 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Stau oder stockend ab 5 Kilometern. A1 Fehmarn Richtung Lübeck zwischen Scharbeutz und Rathekau 5 Kilometer Stau. A1 Lübeck Richtung Hamburg zwischen Basbüttel und Norderelbbrücke 12 Kilometer stockend. A1 Hamburg Richtung Osnabrück zwischen Eutten und Bremen-Arsten 7 Kilometer stockend. A2 Berlin Richtung Hannover zwischen Kreuz Magdeburg und Alsleben 12 Kilometer stockend. A2 Braunschweig Richtung Dortmund zwischen Lehrte und Hannover-Langenhagen 10 Kilometer stockend. A7 Flensburg Richtung Hamburg zwischen Hennstedt-Ulzburg und Quickborn 5 Kilometer Stau. A7 Flensburg Richtung Hamburg zwischen Hamburg-Schnelsen-Nord und dem Elbtunnel 10 Kilometer Stau. Nochmal A7 Hannover Richtung Fulda zwischen Lutherberg und Dreikassel-Süd 10 Kilometer stockend. Die A20 Rostock Richtung Kreuz-Uckermark ist zwischen Friedland und Pasewalk-Süd nach einem Unfall noch ungefähr eine Stunde gesperrt. Und die A24 Berlin Richtung Hamburg ist zwischen Sukow und Parchim nach einem Unfall ebenfalls gesperrt. Hier führt die Umleitung über die U2 und U4. Allen unterwegs, gute Fahrt. Die USA haben trotz der Waffenruhe Raketenstellungen in Iran angegriffen und im Bereich der Straße von Hormus sollen Boote angegriffen worden sein. Wie es heißt, sollten von diesen offenbar neue Minen in der Seestraße verlegt werden. Eigentlich gilt aber ja eine Waffenruhe. Das US-Militär übe sich in Zurückhaltung, würde sich aber selbst verteidigen, so die Erklärung eines Sprechers des Regionalkommandos. Die iranischen Revolutionsgarden wiederum betonen nun ihr Recht auf Vergeltung. Dazu jetzt live in Washington zugeschaltet unser Korrespondent Carsten Kühntop. Es wurden ja zunächst keine weiteren Details zu diesen Angriffen genannt. Es hat auch in den letzten Wochen schon mehrere gegenseitige Angriffe gegeben. Heißt also, die Verhandlungen gehen einfach weiter?
2: Ja, weder die USA noch der Iran scheinen das als einen allzu großen, schwerwiegenden Zwischenfall zu sehen. Zum einen waren die amerikanischen Luftschläge offenbar sehr begrenzt. Und zum anderen haben auch die Iraner nur sehr begrenzt und zurückhaltend reagiert. Aber es zeigt natürlich ganz grundsätzlich, wie instabil die Gesamtsituation ist und bleibt. Bisher haben aber weder die USA noch der Iran mitgeteilt, dass sie die Verhandlungen deswegen beenden würden.
10: Und es gibt offenbar noch einiges zu verhandeln. Am Wochenende hat US-Präsident Trump mal wieder angekündigt, dass weitgehend ein Abkommen ausgehandelt worden sei. Das haben wir auch schon öfter von ihm gehört. Außenminister Rubio meint, es ginge um Formulierungen. Also wo stehen die beiden Länder da gerade wirklich?
2: Wissen Sie, es gibt zwischen dem, was Trump auf Truth Social schreibt und der Realität häufig keinen Zusammenhang. Und das vergangene Feiertagswochenende, das war dafür ein gutes Beispiel. Erst sagt Trump, ein Deal sei weitgehend ausgehandelt, es gehe nur noch um ein paar Einzelheiten. Kurz darauf hat er nachgeschoben, dass er seinen Unterhändlern gesagt habe, es gebe keine Eile, die sollten mal ganz in Ruhe weitermachen. Und dann wiederum ein paar Stunden später textet Trump an die Adresse innerparteilicher Kritiker, sie sollten, sinngemäß meiner Worte, den Mund halten, denn niemand wisse, was letztlich in der Vereinbarung mit den Iranern drinstehen werde. Also, Fakt scheint lediglich dies zu sein. Erstens, es gibt Verhandlungen und zweitens, die sind dann fertig, wenn sie fertig sind.
10: Was man aber ahnen kann, ist, dass man durchaus auch noch über das angereicherte Uran des Iran sprechen wird. Das soll ja zerstört werden. Da geht es, hören wir, um rund 400 Kilogramm, aber ja auch schon seit Beginn des Krieges, oder?
2: Ja, der Iran verfügt über mehrere Tonnen Uran. Die größte Sorge aber bereiten tatsächlich diese mehr als 400 Kilogramm hoch angereichertes Uran. Das wurde also weit höher angereichert, als es für eine zivile Nutzung im Allgemeinen nötig wäre. Und es ist nun so hoch angereichert, dass es vergleichsweise schnell gehen würde, es weiter anzureichern und damit waffenfähig zu machen. Was damit passiert, das muss, zumindest aus Sicht der USA, Gegenstand weiterer Verhandlungen sein. Bei den Verhandlungen jetzt, hier und heute geht es zunächst einmal nur um eine kurze, knappe Vereinbarung. Eine Seite, zwei Seiten, mehr nicht. Um die Waffenruhe zu verlängern und um die Straße von Hormuz zu öffnen. Und dann wird man sich vermutlich 30 Tage geben, vielleicht auch 60 Tage, um über die tatsächlich schwergewichtigen Fragen zu verhandeln, also aus Wunsch der USA natürlich auch über das Atomprogramm.
10: Wobei ich mich tatsächlich ein bisschen gewundert habe, als Donald Trump meinte, man kann sich da noch Zeit nehmen, weil meiner Meinung nach, jetzt bin ich gespannt auf Ihre Einschätzung, läuft ihm die Zeit ja ein bisschen weg in den USA, wo es ja durchaus Widerstand gibt. Nicht alle sind überzeugt vom Einsatz in Iran, auch die Republikaner nicht. Und es braucht doch eigentlich auch eine Zustimmung des Kongresses, weil die Kampfhandlungen eben schon länger als 60 Tage andauern. Sagt man auch deswegen, die Waffenruhe hält noch?
2: Also in dieser Frage hatte die Trump-Administration vor mehreren Wochen die Kampfhandlungen schlicht offiziell für beendet erklärt. Denn wenn der Krieg vorbei ist, dann muss aus Sicht der Regierung natürlich der Kongress nicht mehr darüber abstimmen. Das ist tatsächlich so ein bisschen was wie ein juristischer Taschenspielertrick. Aber unterm Strich ist es so, es gibt genügend juristische Löcher, die die Regierung nutzen kann. Und es ist schwer vorstellbar, dass die Republikaner im Kongress das eigene Militär zu einem Rückzug zwingen werden. Da hat die Trump-Regierung eine Abstimmung im Kongress auch weiterhin nicht zu fürchten.
10: Informationen und auch Einschätzungen waren das live aus Washington von unserem Korrespondenten Carsten Kühntop. Vielen Dank.
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10: Die deutsche Autoindustrie macht schwere Zeiten durch. Die Krise bedroht Jobs und ganze Werke und die Folgen werden jetzt auch in der Forschung sichtbar. Ein Beispiel ist die Firma IAV, einer der wichtigsten Forschungsdienstleister der Branche. Das Unternehmen arbeitet für Volkswagen, Audi und Cupra und testet neue Antriebe, autonomes Fahren und macht aus Ideen dann serienreife Technik. Doch jetzt muss eben auch dieser Dienstleister sparen. Was das für die Forschung und Entwicklung bedeutet, erklärt Ralf Geißler.
3: Im sächsischen Stolberg, gleich hinter der Autobahn, tüfteln Ingenieure in weiten Hallen am Auto der Zukunft. Sven Freitag steht vor einem Verbrenner, der am Prüfstand durchgetestet wird. Verbrenner klingt erstmal nach alter Autowelt, doch die Ingenieurgesellschaft Auto und Verkehr, kurz IAV, entwickelt auch autonomes Fahren und Elektromotoren.
4: Beim E-Fahrzeug ist natürlich auch die Batterie ein ganz, ganz großes Feld, wo wir auch von der Basisentwicklung, Steuerung, Klimatisierung der Batterie bis hin zum eigentlichen

0: Industrie gar nicht weniger geforscht wird. Forschungsaufträge werden aber vermehrt weltweit ausgeschrieben.
1: Wo wir uns im Wettbewerb sehen mit indischen und chinesischen Konkurrenten, die halt sehr finanzstark sind durch Staatskonzernstrukturen und uns mit wirklich extrem Billigpreisen da vom Markt schieben wollen.
0: Wie will das Unternehmen gegensteuern? Kann es das überhaupt? Wir fragen bei IAV nach. Die Antwort fällt knapp aus.
2: Vielen Dank für Ihre Anfrage, die wir nicht kommentieren.
0: Dass inzwischen auch deutsche Forschungsdienstleister mit Asien konkurrieren, überrascht den Automobilexperten Stefan Bratzel nicht. Wer neue Technologien entwickle, müsse heute schnell sein.
3: Auch hier kann man ein Stück weit von dem sprichwörtlichen China Speed in China eben auch lernen. Es geht auch mit niedrigeren Kosten und es muss auch teilweise mit niedrigeren Kosten gehen, mit hoher Geschwindigkeit. Da kann man einiges und muss einiges eben auch von China lernen.
0: Doch welcher Preis ist für gute Entwickler niedrig genug? Viele Beschäftigte bei IAV sind überzeugt, ihre Arbeit ist gut. Trotzdem sorgen sie sich, im globalen Wettbewerb nicht mithalten zu können. Betriebsrat Lath warnt.
1: Also ich halte das langfristig für schädlich für die Identität der deutschen Autoindustrie, wenn sie in Größenordnung im Ausland entwickeln lässt. Der nächste Schritt ist dann, man lässt sie im Ausland bauen. Ich frage mich dann bloß, wer soll sich diese Produkte dann noch kaufen, wenn die vielen gut bezahlenden Industriearbeitsplätze weg sind?
0: Eine Idee der Betriebsräte für die Zukunft von IAV: noch breiter aufstellen. Weniger Auto, mehr andere Branchen. Das findet auch Ingenieur Sven Freitag gut.
4: Das mag Agrar sein, das mag Energietechnik sein, ÖPNV, autonomes Fahren. Egal, was irgendwie heutzutage mit Mobilität, mit Fahrzeugen, mit Software zu tun hat, wird in IAV entwickelt.
0: Mit ihrem Know-how können die Ingenieure die Transformation der Industrie vorantreiben. Es wäre tragisch, wenn ausgerechnet sie in dieser Transformation untergehen.
2: Und das waren die Meldungen aus unserer Wirtschaftsredaktion. Sie hören NDR Info am Dienstagabend und gleich kommen wir zum Sport. Davor aber noch unser kompakter Überblick um 17.47 Uhr.
5: Die meisten Familien in Deutschland wünschen sich mehr Investitionen in die Bildung sowie einheitliche Standards an allen Schulen. Das geht aus dem aktuellen Kinderreport des Deutschen Kinderhilfswerks hervor. Demnach fordern etwa 90% der Erwachsenen, Jugendlichen und Kinder, dass die Bedingungen und Regeln an allen Schulen in Deutschland gleich sind. Vor allem die Erwachsenen fordern außerdem mehr qualifiziertes Personal und eine Entlastung von Lehrern. Bundesfamilienministerin Prien bezeichnete mehr Investitionen in die Bildung als Schicksalsfrage der Nation. Die Bundesregierung hat den russischen Botschafter einbestellt. Das Auswärtige Amt erklärte, Deutschland werde sich nicht durch Drohungen einschüchtern lassen und die Ukraine weiter kraftvoll unterstützen. Russland hatte zuvor systematische Angriffe auf Einrichtungen der Rüstungsindustrie und Entscheidungszentren in der ukrainischen Hauptstadt Kiew angekündigt. In diesem Zusammenhang forderte es ausländische Bürger und Diplomaten in Kiew auf, die Stadt zu verlassen. Nach eigenen Angaben reagiert Moskau auf einen ukrainischen Drohnenangriff mit mehr als 20 toten Zivilisten im besetzten Luhansk. Die israelische Armee hat zehntausende Menschen im Süden des Libanon aufgefordert, ihre Häuser und Wohnungen zu verlassen. Das Militär verbreitete eine Evakuierungsaufforderung für die Stadt Nabatea. Zur Begründung hieß es, man werde dort möglicherweise Einrichtungen der Hisbollah angreifen. Israels Ministerpräsident Netanyahu hatte gestern eine Ausweitung der Angriffe im Süden des Libanon angeordnet. Seither sind in dem Gebiet nach libanesischen Angaben mindestens 12 Menschen getötet worden. Und das Wetter in Norddeutschland: es ist heute verbreitet sonnig und trocken bei Werten zwischen 22 Grad in Schleswig und bis 31 Grad in Schüttorf. Soweit der Kurzüberblick. Weiter mit Birgit Langhammer.
2: Danke, Michael Hafke. Es ist 17.49 Uhr. Wir machen hiermit weiter.
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2: In Paris läuft aktuell noch die erste Runde der French Open und Lars Bente, eben gerade stand noch eine Deutsche auf dem Tennisplatz.
7: Ja, Laura Siegemund, die ist ja aktuell die am besten platzierteste Deutsche im Damentennis und sie stand eben gegen der Japanerin Osaka gegenüber. Und als wir vor einer guten Stunde zu unserem Reporter geschaltet hatten, da gab es gerade Satzball für Siegemund. Guido Ringel live in Paris. Ja, wie ging es denn dann weiter für die 38-Jährige?
8: Ja, nicht gut, denn sie hat diesen Satzball nicht nutzen können und dann war Osaka in diesen entscheidenden Momenten des zweiten Satzes da, konnte sich das Ding noch holen und deswegen der Zweisatzsieg für die Verfolgung.

0: Favoritin für Naomi Osaka, die vierfache Grand Slam-Siegerin. Siegemund mit all ihrer Erfahrung und gar nicht so schlechtem Spiel hat's nicht mehr umbiegen können. 38 Jahre, mag auch den Sand von Paris, hat hier auch einmal im Viertelfinale gestanden, ist allerdings 6 Jahre her. Es war okay, was sie abgeliefert hat, aber es war nicht gut genug, um Naomi Osaka hier in so große Schwierigkeiten zu bringen, dass das für den Sprung in die zweite Runde gereicht hätte für die Deutsche. Also sie ist gleich bei ihrem ersten Auftritt hier in Paris raus.
1: Ja, Siegemund, also raus. Bei den Herren, da sind heute aber noch 2 Deutsche im Einsatz. Daniel Altmaier und jetzt gerade Jan-Lennard Struff. Wie läuft es denn für ihn?
0: Ja, für den läuft's gut, denn der hat überraschenderweise, muss man sagen, sich den ersten Satz geholt gegen Alexander Bublik, den Kasachen, einen Top-10-Spieler, der auch hier in Paris durchaus schon mal hat glänzen können. Aber Struff, trotz seiner eher schlechten Ergebnisse zuletzt, hier mit Selbstbewusstsein, mit einem guten Aufschlag, den braucht er auch, auf den kann er sich mehr oder weniger verlassen. Die Vorhand jetzt mal gerade ins Netz gespielt, auch die kommt sonst hier in diesem Match bislang geradeaus und mit viel Tempo. 7:5, der erste Satz für den Deutschen. Jetzt ist es ein ausgeglichener Spielstand im zweiten, aber Struff macht hier wirklich guten Eindruck.
1: Guido Ringel war das live von den French Open in Paris. Und jetzt geht es Richtung Zürich, beziehungsweise für die deutsche Eishockey-Nationalmannschaft geht es von dort auch schon wieder nach Hause, denn die WM ist für das DEB-Team nach der Gruppenphase bereits beendet. Das ist jetzt besiegelt. Aus Zürich berichtet Burkhard Hupe.
2: Ungarn war nicht imstande, die benötigte Schützenhilfe zu leisten und Lettland ließ von Anfang an keinen Zweifel an den eigenen Ambitionen aufkommen, vor allem keine Nervosität. Nach 20 Minuten führten die Letten bereits mit 3:0. Am Ende stand ein ungefährdeter 8:1 Erfolg. Lettland beendet die Gruppenphase damit als Dritter. Um den letzten verbleibenden Platz fürs Viertelfinale streiten sich Österreich und die USA im direkten Duell. Für die DEB-Auswahl bedeutet das Turnier aus bereits die dritte Enttäuschung in Serie. Auch im vergangenen Jahr war die WM nach der Vorrunde bereits zu Ende und bei den Olympischen Winterspielen in Mailand erfüllten sich die hochgesteckten Erwartungen nicht, obwohl Bundestrainer Harry Kreis erstmals alle Topstars aus der National Hockey League aufbieten konnte.
1: Ja, während das DEB-Team also abreist aus der Schweiz, sind die Radprofis gerade zu Gast bei den Eidgenossen und zwar bei der 16. Etappe vom Giro d'Italia. Und wer sich den Tagessieg geholt hat, das weiß Holger Geska.
3: Es war das für diesen Giro übliche Szenario. Auch diese Hitzeetappe in der Schweiz dominierte Jonas Vingegaard. Ein Antritt und der Tagessieg war vergeben. Der Däne hat alle 4 bisherigen Bergankünfte gewonnen und zwar immer vor dem Österreicher Felix Gall. Wobei die Überlegenheit des zweimaligen Tour de France Gesamtsiegers von Tag zu Tag größer wird. Diesmal fuhr er die letzten 6,5 Kilometer allein. In der Gesamtwertung liegt Vingegaard jetzt über 4 Minuten vor Felix Gall und dem Niederländer Thymen Arensmann. Es gab aber auch einen großen Verlierer, nämlich den jungen Italiener Giulio Pellizzari. Angetreten als Herausforderer von Jonas Vingegaard, schleppte sich der Kapitän des deutschen Red Bull Teams angenockt durch die zweite Woche, lag aber noch auf Platz 6 mit Sicht aufs Podium. Aber schon am Fuße des Schlussanstiegs ging gar nichts mehr. Red Bull setzt jetzt auf den Australier Jai Hindley, der aktuell Gesamtvierter ist. Ihm fehlen zum Podium 33 Sekunden. Nicht mehr am Start war der Sprintspezialist Pascal Ackermann, der mit einem Magen-Darm-Infekt aufgeben musste. Der dreimalige Giro-Etappensieger kam nie so richtig in die von Stürzen geprägten Massensprints und damit über 2 siebte Plätze nicht hinaus.
1: Ja, morgen geht's dann für die Radprofis beim Giro wieder zurück nach Norditalien. 5 Etappen stehen ja noch bevor, bis der Sieger dann am Sonntag in Rom gekürt wird.
4: Und soweit der Sport heute Abend von Lars Bente.
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4: Wenn man für einen großen Filmpreis nominiert ist und gegen Hollywood-Stars wie Leonardo DiCaprio antritt, dann rechnet man sich vermutlich keine allzu großen Chancen aus. Umso größer dürfte dann auch die Überraschung für Robert Armeo gewesen sein, als er im Februar bei den British Academy Film Awards als bester Hauptdarsteller ausgezeichnet wurde. In Verflucht normal spielt der Brite einen jungen Mann mit Tourette-Syndrom. Regie bei dem Film führte Kirk Jones, bekannt durch Lang lebe Ned Devine. Und übermorgen kommt der Film in die norddeutschen Kinos. Unsere Kinokritikerin Walli Müller hat ihn schon gesehen.
6: Ein prunkvoller Palastsaal in Edinburgh. Gleich wird die Queen den Orden des British Empire verleihen. Unter anderem an den Schotten John Davidson, der sie beim Betreten des Saales so begrüßt.
7: Fuck the Queen!
5: Entschuldigung allerseits, Entschuldigung, Majestät.
6: 2019 erntet er für den Kraftausdruck nur noch ein wohlwollendes Lächeln. Inzwischen weiß jeder, John Davidson leidet am Tourette-Syndrom, einer neuropsychiatrischen Erkrankung, die motorische und verbale Ticks mit sich bringt. Ausgezeichnet wird er für seinen jahrelangen Einsatz, die Krankheit bekannt und Betroffenen das Leben damit erträglicher zu machen. Denn, wie der Film nun rückblickend erzählt, sein eigenes war lange Zeit unerträglich. Mit 12 Jahren entwickelt John im Schulunterricht plötzlich nervöse Ticks.
7: Die Kindertage tragisch, düster, quält.
8: John, was ist los?
9: Jemand hat seinen Stuhl unter Strom gesetzt, Miss.
8: Psst, raus mit dir und krieg dich wieder ein.
6: Zusammenreißen soll er sich, sagen Lehrkräfte, Direktor, Eltern, die ihm schlechtes Benehmen unterstellen, weil sie an Krankheit nicht denken, wenn einer zuckt, spuckt, um sich schlägt und flucht in der Schule oder daheim am Esstisch.
7: Das ist eine Hasenscheiße! John! Entschuldigung, tut mir leid.
8: Warum sagst du sowas, John?
7: Das wollte ich nicht.
6: Zu diesem Zeitpunkt ist der Film nur Drama. Es ist herzzerreißend zu sehen, was John in seiner Jugend in den 80ern durchmachen muss. Gehänselt, bestraft, ausgegrenzt als unverbesserlicher Freak, dem auch kein Schulabschluss mehr ermöglicht wird. Jahre später wird für John, der nun Mitte 20 ist, das Wiedersehen mit seinem Schulfreund Murray zum Wendepunkt. Denn dessen Mutter Dottie hat als Krankenschwester in der Psychiatrie Erfahrung mit Tourette-Patienten und ist die erste in Johns Leben, die richtig gut damit umgehen kann.
7: Du wirst an Krebs sterben! Haha!
5: Tut mir leid.
8: Gut, John. Wenn du irgendwas machst und du nichts dafür kannst, dann musst du dich auf keinen Fall dafür entschuldigen. Die ständige Entschuldigerei ist das, was mich aufregt. Du musst dich hier niemals entschuldigen, okay?
5: Okay.
7: Hey!
6: Nicht nur erfährt John hier erstmals im Leben Wärme und Zuspruch. Die Krankheit wird nun bei all ihrer Tragik im Film auch von einer komischeren Seite gezeigt. Seine Ticks als verflucht normal. John findet nun auch beruflich ein Zuhause, als Hausmeistergehilfe in einer Kirchengemeinde mit dem verständnisvollsten Chef, den man haben kann.
10: Kommen wir jetzt zum wichtigsten Teil des Bewerbungsgesprächs, John.
7: Arsch wecken!
10: Und zwar zu der Frage, kannst du eine anständige Tasse Tee machen?
7: Oh ja, Tee kann ich.
6: Peter Mullen spielt den empathischen Hausmeister Robert Arameo, absolut glaubwürdig John mit all seinen Ticks. Wobei man natürlich sagen könnte, wieder mal typisch, dass ein Schauspieler Preise für die Darstellung einer Behinderung bekommt. Aber Regisseur Kirk Jones hat sich das gut überlegt. Alle Tourette-Patienten in Nebenrollen sind mit tatsächlich Betroffenen besetzt. Für die Hauptrolle aber, sagt er, habe er einen professionellen Darsteller gebraucht. Arameo habe sich dann von John Davidson persönlich für die Rolle coachen lassen.
11: Er hat fast 8 Wochen bei John in Galashiels gewohnt, ist mit ihm zur Arbeit gegangen, hat mit ihm gechillt und Fernsehen geschaut. Robert musste wirklich alle Nuancen von Johns Verhalten studieren, wie seine Ticks aussehen, wann sie auftreten, was sie auslöst.
6: Kirk Jones vereint in Verflucht normal den Realismus des britischen Sozialdramas mit der Leichtigkeit einer Brit-Komödie und trifft mit der Geschichte des liebenswerten Außenseiters mitten ins Herz. Die Lebensgeschichte von John Davidson, der aller Demütigung und Abwertung zum Trotz die Kraft findet, für Akzeptanz zu kämpfen, ist zutiefst berührend.
4: Der Filmtipp von Walli Müller, Verflucht normal, kommt übermorgen auch in die norddeutschen Kinos. 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
12: 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Um 18 Uhr mit Martin Seiler. Für eine bessere Bildung in Deutschland wünschen sich Kinder und Erwachsene mehr Investitionen vom Staat. Zu diesem Ergebnis kommt der aktuelle Kinderreport, den das Deutsche Kinderhilfswerk mit Bundesbildungsministerin Prien vorgestellt hat. Aus Berlin, Felix Tenbaum.
13: Kostenlose Bildung von der Kita bis zur Schule, mehr gut ausgebildetes Personal, flächendeckende Schulsozialarbeit, verbindliche Demokratiebildung und mehr Mitbestimmung an Schulen. Durch solche Maßnahmen könnte sich die Bildungssituation für alle Kinder verbessern, heißt es im Kinderreport 2026. Eine weitere zentrale Forderung: einheitliche Bildungsstandards in ganz Deutschland. Das wollen 90% der befragten Kinder. Die Vizepräsidentin des Deutschen Kinderhilfswerks, Anja Siegesmund, fordert von der Politik schnelles Handeln und mehr Geld, damit alle Kinder und Jugendlichen gleiche Chancen haben.
12: Die Zahl sehr junger Raucher ist in Deutschland zuletzt deutlich gestiegen. Das geht aus einer Untersuchung des Bundesinstituts für öffentliche Gesundheit hervor. Demnach konsumierten vergangenes Jahr knapp 10% der Jugendlichen zwischen 12 und 17 Jahren nikotinhaltige Produkte wie Zigaretten oder E-Zigaretten. Im Jahr 2021 lag der Anteil noch bei etwa 6%. Das Auswärtige Amt hat den russischen Botschafter einbestellt. Die Bundesregierung reagierte damit auf die Drohung aus Moskau, die Ukraine erneut massiv anzugreifen. Auch Diplomaten waren aufgefordert worden, Kiew schnellstmöglich zu verlassen. Unser Moskau-Korrespondent Jürgen Buch schätzt von Berlin aus ein, wie die Drohung zu verstehen ist.
14: Natürlich muss man das ernst nehmen, aber diese martialische Rhetorik, die ist nicht neu. Denken wir an Putin im Februar 2022. Da hat er gesagt, wer immer auch Russland behindern wird, muss mit Folgen rechnen, die sich niemand ausmalen kann. Neu ist diese ganz offene Drohung gegenüber Diplomaten, Ausländern. Ja, und es ist, denke ich, auch der Versuch Russlands, durch seine Rhetorik in eine Opferrolle zu kommen und zu sagen, naja, wir verteidigen uns doch nur angeblich gegen wen auch immer, gegen den Westen, gegen angebliche Nazis in der Ukraine und all diese Propaganda, die wir da seit Jahren hören.
12: Die israelische Luftwaffe hat offenbar erneut verschiedene Gebiete im Libanon angegriffen. Nach libanesischen Angaben wurden dabei 12 Menschen getötet und viele verletzt. Vorher hatte der israelische Premier Netanyahu angekündigt, die Angriffe auf Ziele der pro-iranischen Hisbollah-Miliz im Nachbarland auszuweiten. Aus Tel Aviv, Jan-Christoph Kitzler.
15: Innenpolitisch steht Netanyahu unter Druck, weil die Menschen im Norden Israels immer noch mit täglichem Alarm leben. Gleichzeitig sterben in diesen Tagen immer wieder israelische Soldaten im Südlibanon oder werden verletzt. Vor allem Drohnen, die von der Hisbollah-Miliz abgefeuert werden, gelten als Bedrohung. Israelische Soldaten sind schon seit Wochen in den Süden des Libanon einmarschiert. Seit Anfang März sind nach Angaben des dortigen Gesundheitsministeriums über 3.100 Menschen getötet worden. Auf israelischer Seite starben bisher 27 Menschen.
12: Die Behörden in Litauen warnen davor, dass Russland seine Anlagen massiv ausbaut, um GPS-Signale im Ostseeraum zu stören. In der russischen Exklave Kaliningrad sei die Zahl entsprechender Anlagen in den vergangenen Monaten von 3 auf 36 gestiegen, hieß es von der litauischen Kommunikationsaufsicht. Demnach haben die Antennen eine Reichweite von bis zu 450 Kilometern. Damit sei es möglich, GPS-Signale im Ostseeraum zu stören. Schiffe und auch Flugzeuge nutzen die Systeme, um ihre Position zu bestimmen. Die frühe Hitzewelle sorgt in Teilen Europas weiter für Probleme. Bereits 7 Todesfälle werden von der französischen Regierung damit in Verbindung gebracht, darunter 5 Badeunfälle. Die Hitzewarnungen sollen auch für morgen aufrechterhalten werden. Aus Paris, Kai Rienecker.
16: In der sonst zu dieser Jahreszeit eher frischen Hafenstadt Saint-Malo in der Bretagne steuerte das Thermometer heute erneut auf die Marke von 34 Grad zu. Ähnlich hohe Temperaturen gibt es in Rennes oder Nantes. Für den Westen Frankreichs sind das absolute Temperaturrekorde zu diesem Zeitpunkt des Jahres. 8 Departements sind bereits in der zweithöchsten Hitzewarnstufe. Im Südwesten Frankreichs sind bis zu 37 Grad angesagt. Der französische Wetterdienst hat auch auf nationalem Niveau für gestern die höchsten Temperaturwerte gemessen, die es in Frankreich seit Beginn der Aufzeichnungen für einen Monat Mai gegeben hat.
12: Das waren die Nachrichten.
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4: Auch in Norddeutschland war es ja zum Teil schon recht heiß. Das wird sich ab morgen wieder ändern. In der Nacht erstmal teils wolkig bis klar. Die Tiefstwerte sinken auf 14 bis 8 Grad. Und morgen gibt es dann neben längerem Sonnenschein durchaus auch mal dichtere Wolken. Es bleibt aber meist trocken. Und die Höchstwerte sind bei 14 bis 24 Grad zu sehen. Und am Donnerstag ebenfalls bis zu 24 Grad. Auch dann heiter bis wolkig. 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Stau oder stockend ab 4 Kilometern. A1 Fehmarn Richtung Lübeck zwischen Scharbeutz und Ratekau 4 Kilometer Stau. A1 Lübeck Richtung Hamburg zwischen Barsbüttel und Norderelbbrücke 11 Kilometer stockend. A1 Hamburg Richtung Osnabrück zwischen Euthen und Bremen-Arsten 5 Kilometer stockend. A2 Berlin Richtung Hannover zwischen Kreuz Magdeburg und Alsleben 10 Kilometer stockend. Nochmal A2 Braunschweig Richtung Dortmund zwischen Kreuz Hannover-Buchholz und Hannover-Herrenhausen 5 Kilometer stockend. A7 Flensburg Richtung Hamburg zwischen Hennstedt-Ulzburg und Quickborn 3 Kilometer Stau. A7 Flensburg Richtung Hamburg zwischen Hamburg-Schnelsen-Nord und dem Elbtunnel 10 Kilometer Stau. A7 Hannover Richtung Fulda zwischen Lutherberg und Dreikassel-Süd 7 Kilometer stockend. Die A20 Rostock Richtung Kreuz-Uckermark ist zwischen Friedland und Pasewalk-Süd nach einem Unfall noch ungefähr eine halbe Stunde lang gesperrt bis 18.30 Uhr. Und die A24 Berlin Richtung Hamburg ist ebenfalls gesperrt nach einem Unfall zwischen Suco und Parchim. Die Umleitung führt sie hier über die U2 und U4. Damit ist es 18.06 Uhr und Zeit für unseren Podcast.
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18: Hallo und herzlich willkommen zu dieser Folge von Streitkräfte und Strategien, dem Podcast von NDR Info zum russischen Krieg gegen die Ukraine und zum Krieg im Nahen Osten. Ich bin Stefan Niemann.
19: Und ich bin Kai Küstner.
18: Ja, der Mai neigt sich dem Ende zu und während es an der Front in der Ukraine in den vergangenen Wochen so gut wie keine nennenswerte Bewegung mehr gab, verstärkt Russlands Machthaber Wladimir Putin, was Ukrainerinnen und Ukrainer als Terror aus der Luft beschreiben. Das überfallene Land erlebt in diesen Tagen einige der massivsten Luftangriffe dieses Krieges. Mit Drohnen, mit Marschflugkörpern und mit ballistischen Raketen sucht Russland gezielt, die Zivilbevölkerung zu zermürben. Und am Pfingstwochenende, da hat es die ukrainische Hauptstadt Kiew besonders hart getroffen. Präsident Volodymyr Zelensky sprach am Montag von mindestens 2 Toten und 87 Verletzten. Laut Stadtverwaltung wurden auch historische Gebäude und Gedenkstätten angegriffen. Ob wirklich gezielt, wie von ukrainischer Seite behauptet, lässt sich nicht unabhängig prüfen. Was wir dagegen ganz genau wissen: Das im Stadtzentrum liegende ARD-Studio, das wurde bei dem nächtlichen Großangriff stark beschädigt. Glücklicherweise war zu der Zeit niemand bei der Arbeit. Unser Kollege Florian Kellermann ist uns jetzt aus Kiew zugeschaltet. Wie geht es euch und von wo berichtest du jetzt?
20: Ich berichte von zu Hause aus. Wir vom Radio sind ja relativ autark. Wir haben die ganze Ausrüstung, die wir brauchen, auch bei uns. Wir haben auch die wichtige Ausrüstung nicht zurückgelassen. Da ist nichts zerstört worden. Deswegen ja, sind wir relativ autark. Klar, für das Team ist es nicht so gut, dass wir uns nicht sehen, aber technisch sind wir weiter sendefähig.
18: Nun seid ihr nächtlichen Luftalarm gewöhnt und Kai und mich hat bei unserem Besuch in Kiew vor ein paar Monaten sehr beeindruckt, wie routiniert ihr damit umgeht. Aber was war in dieser Nacht zum Sonntag jetzt ganz anders? Beschreib mal.
20: Die Warnungen waren zunächst mal doch deutlicher als sonst. Zum Beispiel hat ja auch die US-Botschaft gewarnt und Zelensky hat gesagt, Russland werde wohl diese Arieshnik-Rakete einsetzen. Und das hat schon dazu geführt, dass viele, die sonst eher zurückhaltend sind oder ja unbesorgter sind und zu Hause bleiben, gesagt haben, nee, also diese Nacht verbringe ich doch lieber in einem sicheren Raum, in einem Schutzraum. Das haben mir zumindest Leute gesagt. Und die Nacht war dann schon auch noch mal heftiger als normal. Also normal natürlich in Anführungszeichen, das ist alles nicht normal, aber sie war heftiger als sonst. Das heißt, die Einschläge waren häufiger, sie waren länger und sie waren für mich, ich wohne ja auch im Zentrum, auch näher als sonst. Das heißt, Russland hat ganz offensichtlich auch gezielt Ziele im Zentrum von Kiew angegriffen. Und das zählt ja auch mit zu den Drohungen, die Putin jetzt ausgesprochen hat, dass er, wie er es sagt, Entscheidungszentren, also in Zentren, wo Entscheidungen getroffen werden, auch mit angreifen will. Was auch immer das heißen soll, aber er meint damit sicher das Zentrum auch von Kiew, wo eben natürlich der Präsident seinen Sitz hat und auch wichtige Leute wohnen.
18: Und wo ihr eben auch in der Nähe wohnt, du hast es gesagt, die Stadt ist ja euer Zuhause, deins und das eurer Mitarbeiter. Ist dann in solchen Nächten jeder mit seiner Angst allein oder telefoniert ihr dann bei besonders heftigem Beschuss und fragt, wie es den anderen geht?
20: Das machen wir normalerweise dann erst, wenn der Beschuss vorbei ist. Also am Morgen dann fragen wir in die Runde und alle fragen in die Runde, wie war die Nacht bei euch, wie ist es gelaufen? Sicher, wenn jemandem tatsächlich etwas passieren würde und man irgendwie helfen könnte, dann denke ich schon, dass da ein Notruf käme. Und der würde ja auch auf jeden Fall wahrgenommen, denn wir haben unsere gemeinsamen Gruppen im Internet. Und solange das Internet funktioniert, kommen solche Dinge bei uns an. Die Menschen sind ja insofern nicht allein, als sie mit jemandem zusammenwohnen. Das ist das eine. Das andere ist, sich aber auch ja ständig informieren über die ganzen Kanäle, die es gibt. Jeder hat die abonniert, auch auf Telegram und auf anderen sozialen Medien und sieht und kann sehr gut verfolgen, was gerade passiert. Da wird ja jede einzelne Rakete, die abgeschossen wird und die im Luftraum der Ukraine wahrgenommen wird, beschrieben und auch das mögliche oder wahrscheinliche Ziel mit angegeben.
18: Das sind die Luftwarn-Apps, mit denen ihr euch informiert und die für das Überleben entscheidend sind im ganzen Land. Beschreib doch nochmal, was mit dem Studio passiert ist. Das Studiogebäude selbst wurde nicht direkt getroffen und trotzdem gibt es starke Beschädigungen, wie man in der Tagesschau sehen konnte. Was ist passiert?
20: Wie ich das einschätze, ist irgendwas über dem Haus passiert, in dem sich das Studio befindet. Da muss es eine Explosion gegeben haben oder etwas hat eingeschlagen, was eine sehr starke Druckwelle erzeugt hat. Und diese Druckwelle hat sich dann verbreitet von oben durch den Hof, der an das Haus angrenzt und auch wohl durch Luftschächte, kann ich mir vorstellen. Jedenfalls hat sie dazu geführt, diese Druckwelle, dass die Fenster zerborsten sind und dass dann auch im Studio selber Stellwände umgefallen sind, nicht tragende Wände eingestürzt sind und in verschiedenen Räumen verschiedene Verwüstungen dadurch entstanden sind. Technisches Gerät ist beschädigt worden, überall liegen Splitter herum und es sieht ziemlich eben verwüstet aus. Man kann von dort im Moment nicht arbeiten und ein Problem ist natürlich auch, zumindest war das mein Stand gestern Abend, dass man noch nicht genau weiß, was mit dem Haus passiert ist, ob nicht das Haus auch irgendwie beschädigt worden ist, die tragenden Wände, die Statik, das ist das eine. Das andere, was noch ausstehen könnte, vom Nachbarhaus hängt irgendwie so eine Betonwand so ein bisschen schief jetzt, das, oder so eine Betonplatte, von der, wenn man sie von unten anschaut, irgendwie Angst hat, dass sie noch runterfallen könnte und dann einen weiteren Schaden verursachen könnte. Also deswegen kann man von dort aus im Moment nicht arbeiten.
18: Jetzt reist ihr ja, Florian, regelmäßig in gefährliche Gegenden, dichter an der Front. Davor gibt es dann immer eine sorgfältige Risikoanalyse. Sicherheitsexperten werden konsultiert. Ihr seid gut vorbereitet. Jetzt hat es euer Studio getroffen, euren Arbeitsplatz, wo ihr jeden Tag hingeht, wo die Mitarbeiter jeden Tag hingehen. Nehmt ihr das persönlich?
20: Man nimmt es zwangsweise so ein bisschen persönlich, ja. Weil es eben dann nochmal das Leben stärker betrifft. Man hat da gesessen, Tag ein, Tag aus und dieser Platz ist jetzt so zerstört, ist angegriffen worden und man stellt sich ja auch vor, wenn da jemand gesessen hätte zu dem Zeitpunkt, als das passiert ist, die oder derjenige wäre mindestens schwer verletzt worden, wenn nicht noch schlimmer. Das heißt, diese Gedanken sind da, wie die sich jetzt dann konkret auswirken. Ich meine, wir arbeiten natürlich sofort weiter, müssen ja dann auch berichten darüber. Man drängt es so ein bisschen in den Hintergrund. Das wird sich irgendwie dann noch so ein bisschen zeigen, ne? Ob sich das dauerhaft irgendwie ablagert im emotionalen Apparat.
18: Und wie ist das bei dir selber jetzt jenseits der professionellen Reflexe, die du beschrieben hast? Verändert es dein Sicherheitsgefühl?
20: Möglicherweise. Also ich kann es nicht sagen. Ich glaube eher, dass sich's wieder einrenkt und man dann doch irgendwie das dann auch rationalisiert, weil man sagt, naja, ich meine, wir sind immer noch im Zentrum von Kiew, das ist immer noch am besten geschützt. Es sind schon Häuser hier wirklich getroffen worden von Raketen, wo viele Menschen dann gestorben sind. Das ist jetzt so nicht passiert. Es war von der Zahl der Raketen her, von der Zahl der beschädigten Häuser her der größte Angriff, aber es war von der Zahl der Todesopfer, Gott sei Dank, nicht der schlimmste Angriff. Und irgendwie ordnet man das ja dann doch wieder ein und geht sicherlich noch auch noch mal anders ran, das denke ich schon, an Warnungen, die in der Zukunft kommen werden.
18: Der Kreml, der behauptet ja häufig, nur militärische Ziele anzugreifen. Was wurde denn getroffen bei dem Großangriff in der Nacht zu Sonntag in Kiew? Gib uns mal einen Überblick.
20: Es waren die Dinge, die ich gesehen habe, fast nur Ziele, die keine militärische Bedeutung haben. Am stärksten getroffen worden ist ja dieses Einkaufszentrum bei der Metrostation Lukjanivska. Das ist komplett ausgebrannt. Daneben ein großer Markt, wo ja Obst, Gemüse, aber auch anderes verkauft wurde, der auch komplett zerstört ist. Es ist wohl auch ein Treibstoffdepot getroffen worden in der Nähe von Kiew. Aber ich habe nichts bisher erfahren von wirklich wichtigen Unternehmen zum Beispiel, die Russland ja angeblich angegriffen hat, dass sie getroffen worden wären. Was ich aber trotzdem nicht ausschließen kann, denn das sind natürlich Dinge, die nicht verkündet werden, die man nur auf andere Weise erfährt. Und auch die Leute, die es wissen, überlegen sich dreimal, ob sie es dann der Öffentlichkeit sagen, weil man dadurch ja Russland dann eben die Rückmeldung gibt, dieser und jener Erfolg ist erzielt worden. Aber es gab hier also schon Beschuss, bei dem man wirklich nicht einordnen kann, wie der jemals irgendwie militärisch relevant sein sollte.
18: Und die jüngsten Drohungen, Diplomaten sollen Kiew verlassen, das ist ja quasi die Ankündigung von neuem Beschuss. Hast du Menschen gesprochen, die das beeindruckt hat, oder erlebst du eher so eine Art jetzt erst recht Reaktion, also eher so eine trotzige Reaktion der Bevölkerung?
20: Also ich habe eher die Reaktion wahrgenommen, ja, das ist jetzt auch nichts wirklich Neues, sondern wir haben diese Angriffe regelmäßig, sie sind regelmäßig schlimm. Und so wird es jetzt eben weitergehen, bis der Krieg vorbei ist. Und wann der Krieg vorbei ist, wissen wir leider nicht. Natürlich sind die Schmerzen groß und ist die Belastung enorm. Aber wir müssen das jetzt eben aushalten. Wir haben gar keine andere Wahl, als das eben zu ertragen. Ich meine, die Kommunikation, die jetzt von Putin kommt, die ist ja auch wirklich sehr merkwürdig. Er wiederholt ja im Grunde den Topos, den er am Anfang des Krieges, als sich die ersten Misserfolge der russischen Armee gezeigt haben, ins Spiel gebracht hat, so nach dem Motto: Wir haben noch gar nicht wirklich angefangen mit diesem Krieg. Also wir können noch ganz anders. Das behauptet er jetzt wieder. Aber das ist ja eigentlich eine absurde Behauptung. Ich meine, dass Russland etwas nicht getan hätte, wenn man mal vom Einsatz einer Atombombe absieht, was es hätte tun können, um den Krieg zu gewinnen und jetzt erst das irgendwie aus dem Arsenal auspacken könnte oder würde.
18: Wer soll das glauben?
20: Das ist eine absurde Vorstellung, wenn man sich ansieht, welche Verluste Russland erlitten hat. Das hat Russland sicherlich nicht freiwillig getan.
18: Danke, Florian, dass du uns all das schilderst, wie immer. Professionell, aber eben auch persönlich. Vielen Dank besonders dafür. Passt gut auf euch auf und bis bald.
20: Bis bald. Alles Gute.
18: Der nächtliche Großangriff auf die Hauptstadt und ihr historisches Zentrum, der wurde in Kiew als besonders barbarischer Akt empfunden und international verurteilt. Für zusätzliche Empörung im Westen sorgte der erneute Einsatz der russischen Hyperschallrakete vom Typ Oreschnik, die sowohl konventionelle als auch nukleare Sprengköpfe tragen kann. Die Rakete schlug nach ukrainischen Angaben in der Großstadt Bila Zerkwa ein, das liegt etwa 80 Kilometer südwestlich von Kiew. Das Moskauer Verteidigungsministerium hat den Einsatz der Oreschnik offiziell bestätigt. Was wissen wir darüber, Kai?
0: Es ist jetzt schon das dritte Mal, dass die von Putin ja als Wunderwaffe gepriesene Oreschnik in der Ukraine einschlug. Nach Dnipro Ende 2024, dann Lviv Anfang dieses Jahres, traf es nun die Region Kiew, wenn auch nicht das Zentrum der Hauptstadt, hast du ja gerade schon so geschildert, Stefan. Aber wir müssen jenseits der tödlichen Wirkung dieser Waffen und ohne da irgendetwas klein zu reden, denke ich, die Rakete ein wenig entzaubern. Nochmal zur Einordnung. Es handelt sich um eine ballistische Rakete, basierend auf der russischen Interkontinentalrakete RS-26. Und diese Oreschnik kann laut Putin mit zehnfacher Schallgeschwindigkeit fliegen und ist für feindliches Radar Russland zufolge jedenfalls nicht abfangbar. Doch daran gibt's Zweifel, denn wenn sich die Gefechtsköpfe von der Trägerrakete trennen, dann melden Fachleute Bedenken an, dass diese dann auch in derselben Geschwindigkeit manövrierbar sind. Kurz, es ist eben nicht so ganz klar, ob nicht westliche Raketenabwehrsysteme, ob Patriot, ob Arrow 3 zum Beispiel, eben doch die Oreschnik unschädlich machen könnten. Und was auch auffällig ist, russische Militärblogger machen sich zum Teil sogar ein wenig lustig darüber, trotz der zivilen Opfer, wie wenig Zerstörungswirkung die Rakete bislang erzielt hat. Es war wohl so, dass bei den ersten beiden Einsätzen diese ohne Sprengköpfe flog. Und das wird nun auch bei Oreschnik 3 vermutet, dass also die Zerstörung von der schieren Wucht des Aufpralls herrührte. Es spricht also einiges dafür, dass Russland die Ukraine, was natürlich absolut zynisch ist, als Testgelände für ihre Mittelstreckenrakete missbraucht.
18: Mhm. Danke für die Einordnung. Trotzdem eine Hyperschallrakete mit großer Reichweite, die sich angeblich nur schwer abfangen lässt. Das klingt nach Eskalation. Wie gefährlich ist die Oreschnik aus deiner Sicht für Europa und für die NATO?
0: Also natürlich soll die Oreschnik auch in Europa und bei der NATO Angst und Schrecken verbreiten. Und ich denke, man sollte sie auch ernst nehmen bei der NATO, schon aufgrund ihrer Geschwindigkeit und weil sie ja potenziell, das hast du schon gesagt, mit einem Nuklearsprengkopf bestückbar wäre. Sie ist offenbar in Belarus stationiert, also wirklich unmittelbar an den NATO-Grenzen, was die Vorwarnzeit für einen möglichen Start extrem verkürzt. Und wir wissen ja, welch großes Loch noch im wahrsten Sinne des Wortes bei der Flugabwehr klafft bei den Europäern. Daran wird jetzt gearbeitet, mit Arrow 3 zum Beispiel, auch mit der Drohnenabwehr. Aber ich erinnere nochmal an einen kürzlichen Bericht der Financial Times, dem zufolge nur 5% des europäischen Luftraums derzeit geschützt werden. Und umso wichtiger wäre als Abschreckung die Stationierung von Tomahawks und Hyperschallwaffen in Deutschland gewesen von Seiten der USA, was ja offenbar nun nicht kommen soll. Gleichzeitig gab es ja schon bei der russischen Kinschal-Rakete Zweifel, ob sie wirklich unabfangbar ist. Und die gibt's bei Oreschnik jetzt auch. Offenbar befindet sich Russland noch ein wenig in der Testphase. Die Rakete ist extrem teuer. Das Bestücken mit Gefechtsköpfen ist noch viel teurer. Also wäre es ratsam, glaube ich, an der Stelle Europas sich auch nicht einschüchtern zu lassen, sich gleichzeitig aber dagegen zu wappnen.
18: Auf der Plattform X konnte man am Sonntag die Reaktionen aus Europa nachlesen. Die EU-Außenbeauftragte Kaja Kallas schrieb, Russland sei auf dem Schlachtfeld in eine Sackgasse geraten, also terrorisiert es die Ukraine. Und auch Bundeskanzler Friedrich Merz zeigte sich entsetzt über den Oreschnik-Einsatz und schrieb, Deutschland steht weiter fest an der Seite der Ukraine. Ob das die starke Antwort an den Aggressor ist, die sich die ukrainische Regierung von der internationalen Gemeinschaft gewünscht hat, ich habe da meine Zweifel. Und wohl kaum, sagte am Sonntag auch, also direkt nach dem Großangriff auf Kiew, einer bei Tagesschau 24, der auch bei uns regelmäßig zu Gast ist, Kai, nämlich der Gründer des Instituts für Risikoanalyse und internationale Sicherheit, Nico Lange.
2: Es muss Konsequenzen haben, wenn solche Kriegsverbrechen verübt werden wie letzte Nacht. Das Gerede über europäische Werte oder der Spruch, wir stehen an der Seite der Ukraine, diese Dinge sind doch nichts wert, wenn nach so einem Verbrechen, nach 35 ballistischen Raketen auf eine schlafende Großstadt in Europa, nur solche Sprüche kommen ohne Konsequenzen. Man kann noch vieles tun. Man kann zum Beispiel auch die Schengen-Visa für alle Russen stornieren. Man kann der Ukraine Taurus liefern. Auf jeden Fall muss es Folgen haben, wenn Putin so etwas tut. Weil wenn es keine Folgen hat, fühlt er sich ermutigt, das weiterhin zu machen. Putin möchte uns einschüchtern, möchte uns davon abhalten, der Ukraine zu helfen. Auch deswegen, weil er gerade in einer schwierigen Situation ist, an der Front und auch mit den Schlägen der Ukraine nach Russland hinein. Das sollte man zum Anlass nehmen, genau bei diesen Dingen der Ukraine noch mehr zu helfen. Offensichtlich hat man da einen wunden Punkt bei Putin getroffen.
18: Einen wunden Punkt bei Putin getroffen, sagt Nico Lange. Kai, hat da vielleicht recht und wir erleben in Wahrheit gerade einen schwachen Wladimir Putin, also einen, der verzweifelt versucht, Kiew in die Knie zu bomben und jetzt sogar alle Diplomaten auffordert, die ukrainische Hauptstadt zu verlassen, weil weitere systematische Angriffe bevorstehen?
0: Also aus meiner Sicht ist völlig unzweifelhaft, was Russland mit dem Einsatz auch dieser Rakete und mit den jetzt neuen Drohungen bezwecken will, nämlich die eigene Stärke und angebliche Unbesiegbarkeit zur Schau zu stellen. Gerade in Zeiten, da hat, glaube ich, Nico Lange auch recht, in denen an den Frontlinien, ich war jetzt fast versucht zu sagen, sich das Blatt zu wenden scheint zugunsten der Ukraine, aber das scheint mir noch nicht endgültig entschieden. Jedenfalls drehen sich in diesem Frühjahr sämtliche Vorzeichen ein wenig gegen Russland. Die Ukraine schafft es, die sogenannte Todeszone an der Front immer mehr in die Breite zu ziehen, was das Vorrücken Russlands verlangsamt. Sie schafft es auch mit Angriffen weit hinter der Front Versorgungsrouten zu treffen. Öldepots und so weiter trifft sie ja sowieso seit geraumer Zeit. Und sie schafft es, die Zahl der Verluste auf russischer Seite weiter hochzuhalten. Von über 1000 Toten und Verletzten pro Tag sprechen weiterhin Beobachter. Und das führt dazu, dass die Nachrekrutierung dem hinterherhinkt. Und letztlich bekommt durch das Eindringen von Drohnen und ukrainischen Raketen tief nach Russland hinein auch die Bevölkerung dort den Krieg natürlich zu spüren. Da will Putin vor allem eins nicht schwach erscheinen, denn sein Narrativ, seine Erzählung lautet ja seit Jahren, ich bin euer starker Mann und beschütze euch und Russland vor der bösen NATO und vor dem bösen Westen. Aber um das abzubinden, Russland versucht, Stärke zu zeigen, nach innen wie nach außen. Und vor allem, wenn ich über außen rede, dann auch, denke ich, in Richtung Trump. Denn wenn Donald Trump, der US-Präsident, jemanden als schwächer wahrnimmt, so wie er das bislang stets mit Zelensky und den Europäern getan hat, dann geraten die bei ihm ins Visier. Mit als stark oder gleichwertig wahrgenommenen legt sich der US-Präsident bekanntlich nicht so gerne an.
18: Und manchmal verschätzt er sich auch in seiner Wahrnehmung von Gegnern. Damit leite ich über zu Nahost, wo es über das Pfingstwochenende Hoffnung gab, dass sich die USA und der Iran am Verhandlungstisch einigen könnten. Aber noch sind wir nicht so weit, Kai, oder?
0: Nee, noch nicht. Und wir reden ja hier überhaupt erstmal nur in Anführungsstrichen über eine Absichtserklärung, ein Memorandum of Understanding, also ein Papier, das die Grundlage für weitere dann intensivierte Verhandlungen bilden würde, für die dann 60 Tage offenbar vorgesehen wären. Aber immerhin, wenn das zustande käme, dann wäre schon mal viel gewonnen. Aber ganz so weit sind wir noch nicht. Stand heute, ich erspare dir, mir und allen, die uns jetzt zuhören, ein bisschen das Hin und Her der vergangenen Tage. Es schien mal kurz so, als seien beide Seiten nur noch Millimeter von diesem Rahmenabkommen entfernt. Dann wieder schienen beide Seiten weiter auseinander, als die Straße von Hormuz breit ist. Dienstag früh erklärte das US-Regionalkommando CENTCOM, es habe im Süden des Iran Raketenstellungen angegriffen, sowie im Bereich der Straße von Hormuz iranische Boote attackiert, die Minen in der Meerenge verlegen sollten. Das alles passiert trotz der offiziell geltenden Waffenruhe. Die USA sagen, das sei zur Selbstverteidigung nötig gewesen. Es ist, dies nur zur Einordnung, jetzt nicht das erste Mal, dass es bewaffnete Auseinandersetzungen trotz dieser Feuerpause gibt. Der Iran hatte seinerseits in der Meerenge vor einigen Tagen ja US-Schiffe zum Beispiel attackiert. Also überbewerten sollten wir das nicht. Es ist aber ein Anhaltspunkt dafür, dass wir uns jetzt nicht unumkehrbar in Richtung Konfliktlösung und Frieden bewegen. Jedenfalls legte der Ölpreis nach diesen US-Angriffen auch erstmal wieder zu.
18: Denn es scheint ja Medienberichten zufolge weiter strittige Punkte zu geben. Anders lässt sich auch kaum erklären, dass US-Außenminister Marco Rubio zu Geduld mahnt und erklärt, es könne noch ein paar Tage dauern.
0: Ja, auch da würde ich dazu raten, dass wir uns jetzt nicht im Gestrüpp der immer neuen Erfolgsmeldungen und Ankündigungen beider Seiten verirren, sondern einfach mal abwarten, was wir am Ende schwarz auf weiß zu lesen bekommen. Der US-Präsident hatte ja kurz nach Kriegsbeginn und eigentlich auch schon kurz vor Kriegsbeginn kundgetan, der Iran habe eigentlich kein Atomprogramm mehr. Zwischendurch hieß es dann, die Anreicherung werde laut Übereinkunft bis zum Jahr X auf Eis gelegt, was sehr stark an das von Trump seinerzeit gekündigte Abkommen von 2015, also das sogenannte JCPOA, erinnerte. Und die 400 Kilogramm hoch angereichertes Uran, die ja nach wie vor im Iran lagern, als Staub bezeichnet von Trump, gibt es ja auch noch. Der Iran selbst teilte zwischenzeitlich mit, Atom sei gar nicht Teil dieses Rahmenabkommens. Das werde alles erst noch verhandelt. Also um der Verwirrung entgegenzuwirken, konzentrieren wir uns auf die strittigen Punkte. Als da sind natürlich die Straße von Hormuz, dass sie wieder geöffnet wird, ist für die USA nicht verhandelbar. Die Frage ist, wer behält danach eigentlich die Kontrolle? Das Atomprogramm dürfte ein Hauptstreitpunkt bleiben, weil Trump diesen Krieg auch damit begründet hatte und das beständig weiter tut. Der Iran dürfe nicht in den Besitz der Bombe gelangen. Wenn man am Ende aber dieses JCPOA, also das Abkommen von 2015 und den Trump-Deal nebeneinander legt und feststellt, da sind die Unterschiede gar nicht so groß, wird Trump das zwar mit bombastischer Rhetorik zu überdecken versuchen, bekommt aber, denke ich, auch zu Hause und zum Teil wahrscheinlich auch aus seiner eigenen Partei ein Problem. Und dann sind da die iranischen Forderungen nach Sanktionserleichterungen und nach dem Auftauen eingefrorener Vermögen, die ja Teil der Vereinbarung sein dürften, mit denen sich aber auch wieder dann militante Verbündete wie die Hamas oder die Hisbollah in der Region finanzieren ließen. Das alles skizziert Stefan nur nochmal, wie kompliziert die Dinge sind und legt auch offen, dass die USA da keineswegs in einer komfortablen Verhandlungsposition sich befinden.
18: Danke für dein Update zur Lage, Kai. Es ist nicht ganz leicht, das Kriegsgeschehen an mehreren Schauplätzen im Blick zu behalten und zu unterscheiden zwischen nur behaupteten und tatsächlichen Fortschritten bei Friedensbemühungen.
0: Und das war's für heute mit unserer Ausgabe von Streitkräfte und Strategien. Die nächste Folge gibt es am kommenden Freitag. Bis dahin freuen wir uns wie immer über Anregungen, Lob und Kritik. Alles bitte per Mail an streitkräfte@ndr.de. Und damit verabschieden sich Kai Küstner
18: und Stefan Niemann.
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12: Um 18.30 Uhr mit Martin Seiler. Erwachsene, Jugendliche und Kinder wünschen sich Veränderungen und mehr staatliches Geld für das deutsche Bildungssystem. Das steht im aktuellen Kinderreport des Kinderhilfswerks. Chris Bertrow in Berlin zur Frage, was zum Beispiel die Erwachsenen konkret fordern.
3: Also die befragten Erwachsenen sagen ganz klar, es wäre mehr Personal nötig, um die Bildungschancen für sozial benachteiligte Kinder zu verbessern. Orga-Aufgaben dürften nicht an den Pädagogen hängen bleiben. Und sie fordern, Bildung von der Kita bis zur Schule muss kostenfrei sein. Zustimmungswerte von über 80% bekommt auch die Forderung, dass Schulen mit einem besonders hohen Anteil an sozial benachteiligten Schülern besonders gefördert werden müssten. Und dass Kinder aus Flüchtlingsfamilien schnell und verpflichtend zur Schule gehen müssen, begleitet von einer besseren Sprachförderung.
12: Gesundheitsministerin Wagen plant offenbar in der Pflegeversicherung eine höhere Belastung von Menschen ohne Kinder. Wie das Redaktionsnetzwerk Deutschland berichtet, soll der entsprechende Beitrag leicht angehoben werden. Hauptstadtkorrespondent Jan Zimmermann fasst die Gründe für eine mögliche Erhöhung zusammen.
21: Weil der Pflegekasse ein Milliardenloch droht. Die Pflegekosten sind in den vergangenen Jahren stark angestiegen. Zum einen, weil die Bevölkerung immer älter wird und in der Folge gibt es immer mehr pflegebedürftige Menschen in Deutschland. Und zum anderen wurden die Leistungen für Pflegebedürftige erhöht. Man bekommt heute in bestimmten Situationen schneller und mehr Geld von der Pflegeversicherung als früher. Deshalb hat die Bundesregierung eine große Pflegereform angekündigt. Ohne diese Reform würden bis 2029 mehr als 22 Milliarden Euro in der Pflegekasse fehlen, heißt es aus dem Gesundheitsministerium.
12: Die USA wollen einem Medienbericht zufolge ihre militärischen Beiträge zur NATO deutlich reduzieren. Ein Gesandter des US-Verteidigungsministers Hegseth habe bei einem Treffen in Brüssel die Verbündeten darüber unterrichtet, dass Washington künftig erheblich weniger militärische Schlüsselfähigkeiten bereitstellen werde, berichtet der Spiegel. Demnach betreffen die Kürzungen unter anderem US-Kampfjets, Kriegsschiffe, Drohnen oder Tankflugzeuge. Konkret sei unter anderem vorgesehen, dass die USA der NATO weniger strategische Bomber und Kriegsschiffe zur Verfügung stellten. U-Boote soll es für den NATO-Verbund dem Bericht zufolge gar nicht mehr geben. Nach den jüngsten amerikanischen Angriffen wirft der Iran den USA einen Verstoß gegen die Waffenruhe vor. Von Seiten der Revolutionsgarden hieß es, man behalte sich das Recht auf Vergeltung vor. Die Verhandlungen beider Seiten kommen unterdessen offenbar nur schleppend voran. Aus Istanbul, Uwe Lüb.
22: Die iranischen Delegationsleiter, Parlamentspräsident Ghalibaf und Außenminister Araghchi haben Gespräche in Katar geführt. Es soll um eingefrorene Vermögen Irans gegangen sein. Deren zumindest teilweise Freigabe ist eine Bedingung für Iran, sich mit den USA zu einigen. Die USA drängen auf die Aufgabe des iranischen Atomprogramms. Ein ranghoher iranischer Diplomat sagte der Agentur ISNA, sein Land mache diesbezüglich in einem ersten Abkommen keine Zugeständnisse.
12: In der türkischen Stadt Izmir ist die Polizei mit Wasserwerfern und Tränengas gegen eine Kundgebung der Oppositionspartei CHP vorgegangen. Einsatzkräfte riegelten den zentralen Platz vor dem Parteigebäude ab, auf dem die Protestveranstaltung stattfinden sollte. Zu der Kundgebung hatte der abgesetzte Oppositionschef Özel aufgerufen. Am Wochenende hatte die türkische Polizei gewaltsam den Sitz der CHP in Ankara gestürmt. Hunderte Beamte der Bereitschaftspolizei drangen unter Einsatz von Tränengas in das von Parteimitgliedern blockierte Gebäude ein, wo sich Özel aufhielt. Er wurde dazu gezwungen, die Parteizentrale zu verlassen. Am Freitag war die Parteiführung in einer richterlichen Entscheidung abgesetzt worden. Mehrere EU-Länder wollen die Jagd auf Komarane erlauben. Bei einem Treffen der EU-Agrarminister in Brüssel forderten sie, den Schutzstatus so herabzustufen, dass die Wasservögel außerhalb der Brutzeiten gejagt werden dürften. Die Länder argumentieren, dass Komorane mitverantwortlich dafür sind, dass verschiedene Fischbestände in der Ostsee bedroht sind. Die Vögel zählen seit Ende der 70er Jahre zu den geschützten Arten in Europa. Um ihre Jagd zu erlauben, braucht es eine Mehrheit der 27 EU-Länder und im Europaparlament. Das waren die Nachrichten.
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4: In der kommenden Nacht ist es zum Teil wolkig, zum Teil sternenklar und die Temperaturen sinken auf 14 bis 8 Grad. Es wird morgen dann wieder schnell wärmer mit viel Sonnenschein. Auch dann ziehen teilweise aber auch mal dichtere Wolken durch und die Höchstwerte nicht mehr ganz so heiß wie zuletzt. 14 bis 24 Grad. In der Info der Verkehrsservice A1 Fehmarn Richtung Lübeck zwischen Scharbeutz und Rathekau 4 Kilometer Stau. A1 Lübeck Richtung Hamburg zwischen Kreuz Hamburg Ost und Norderelbbrücke 9 Kilometer stockend. A1 Hamburg Richtung Osnabrück zwischen Eupen und Bremen-Arsten 3 Kilometer stockend. A2 Berlin Richtung Hannover zwischen Kreuz Magdeburg und Eilsleben 9 Kilometer stockend. A7 Flensburg Richtung Hamburg zwischen Hamburg-Schnelsen und dem Elbtunnel 9 Kilometer stockender Verkehr. Die A20 Rostock Richtung Kreuz Uckermark ist zwischen Friedland und Pasewalk Süd nach einem Unfall gesperrt. Die A24 Berlin Richtung Hamburg ist zwischen Sukow und Parchim nach einem Unfall gesperrt. Hier führt die Umleitung über die U2 und U4. Und eine vorsorgliche Meldung für die A39 Braunschweig Richtung Salzgitter. Die Autobahn wird zwischen Salzgitter-Lebenstedt Süd und Salzgitter-Lichtenberg wegen Bauarbeiten von 20 Uhr bis morgen früh 5 Uhr gesperrt. Eine Umleitung ist dann vor Ort eingerichtet.
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4: Mit Birgit Langhammer guten Abend und wir schauen in der kommenden halben Stunde unter anderem auf den Kinderreport 2026, fragen, wie kann es gerechter werden? Außerdem hat Russland angekündigt, schwere Angriffe auf Kiew zu fliegen. Ausländer wurden aufgefordert, die Stadt zu verlassen. Unser Korrespondent schätzt die Bedrohung gleich ein. Und wir hören aus Wolfsburg am Tag nach dem Abstieg des VfL aus der ersten Bundesliga, wie die Fans und die Bewohner der Stadt reagieren. In Deutschland hängen die Chancen für Kinder immer noch viel zu sehr vom Einkommen und der Bildung ihrer Eltern ab. Doch wie kann das verbessert werden? Wie geht gerechte Bildung? Für den aktuellen Kinderreport des Kinderhilfswerks sind dazu Kinder und auch Erwachsene befragt worden und in zentralen Punkten sind sie sich sehr einig. Auf jeden Fall wünscht sich die Mehrheit mehr Chancengleichheit, fordert einheitliche Standards und kostenlose Unterrichtsmaterialien, außerdem auch mehr Personal in Schule und Kita. Felix Tenbaum fasst die Ergebnisse der Umfrage zusammen.
1: Die Vizepräsidentin des Deutschen Kinderhilfswerks, Anja Siegesmund, nennt den Kinderreport ein Echolot, das anzeigt,
8: wie es Kinder und Jugendlichen geht, wie sie sich ihre Zukunft wünschen und wo es noch Reformbedarfe gibt.
1: Und da ist die repräsentative Befragung unter Kindern und Jugendlichen, aber auch unter Erwachsenen sehr, sehr eindeutig. Im Bildungsbereich ist noch viel Luft nach oben.
8: Das deckt sich übrigens auch mit anderen Reports bzw. Studien, die heute dem Thema Chancengerechtigkeit in der Bundesrepublik nach wie vor kein gutes Zeugnis ausstellt.
1: Zu oft und zu sehr hingen in Deutschland Teilhabe und Bildungserfolg von Kindern davon ab, wo sie herkommen, welchen Nachnamen sie haben oder wie viel Geld ihre Familie zur Verfügung hat. Mehr gut ausgebildetes Personal, mehr Mitspracherecht und gleiche Bildungsstandards sind nur einige der Wünsche und Forderungen, die im neuen Kinderreport stehen. All das soll dazu beitragen, dass sich die Bildungschancen für alle Kinder in Deutschland verbessern. Bundesbildungsministerin Karin Prien, CDU, will dabei helfen. Und auch Bund, Länder und Kommunen täten da schon einiges. Prien verweist auf Erfolge beim Kita-Ausbau, das 100 Milliarden Sondervermögen für die Länder, das auch für Investitionen in Schulen oder Hochschulen da sei, und nennt mehrfach das Startchancenprogramm für Schulen in sozial und wirtschaftlich benachteiligten Gegenden. Sie betont jedoch, wie wichtig sie findet, dass auch Kinder und Jugendliche selbst für den Report gefragt wurden.
8: In einer älter werdenden Gesellschaft entsteht halt für Kinder und Jugendliche immer mehr der Eindruck, dass ihre Meinung jedenfalls nicht diejenige ist, die gefragt ist.
1: Dem will Prien entgegentreten und sich dafür einsetzen,
8: dass mehr Investitionen in unser Bildungssystem kein Nice-to-have sind, sondern quasi eine Art von Schicksalsfrage für unsere Nation.
1: Die Ministerin stellt also die Schicksalsfrage. Und das wohl wissend, dass in Zeiten, in denen alle Ministerien angehalten sind, Geld einzusparen, mehr Ausgaben in Dimensionen, wie sie der Kinderreport fordert, nahezu utopisch sind.
8: Sparen heißt ja
5: auch und zuvörderst Prioritäten setzen.
13: Aber eine Spardebatte wäre nicht im Sinne der jungen Menschen, entgegnet Kinderhilfswerks-Vizepräsidentin Anja Siegesmund.
5: Was sie nicht brauchen, sind pauschale Kürzungsdebatten, sondern was sie brauchen, ist Unterstützung.
13: Investitionen für Bildung müssten deshalb besonders hohe Priorität haben.
5: Weil es muss uns aufrütteln, wenn jedes vierte Kind in Armut lebt. Es kann uns nicht egal sein, dass sozialer Aufstieg heute mehr denn je vom Portemonnaie des Elternhauses abhängt, und es darf uns auch nicht kalt lassen, wenn 94% der Kinder an der Schule lernen wollen, wie Demokratie funktioniert und Schule einfach keine Zeit findet.
13: Darum ist auch das eine Kernforderung des Kinderreports 2026. Verbindlicher Demokratieunterricht ab Klasse 1.
5: Wo Kinder lernen, wie Demokratie funktioniert, da werden sie auch verteidigen.
13: Dem stimmt Bildungsministerin Prien zu und fügt an:
9: Bei der Demokratiebildung schließlich geht es nicht nur um Politikunterricht, sondern da geht es eben darum, dass Kinder und Jugendliche von früh an auch an der Ausgestaltung ihrer Schulwelt beteiligt werden.
13: Der Kinderreport 2026 ist klar. Die jungen Menschen fordern Teilhabe und Chancengleichheit ein. In Karin Prien haben sie laut eigener Aussage eine Verbündete. Die Frage ist, ob die Wünsche der Kinder vom Rest der Bundesregierung ähnlich hoch priorisiert werden.
4: Soweit Ergebnisse der Umfrage. Ich habe kurz vor der Sendung mit einem gesprochen, der schon lange an der Basis arbeitet. Tobias Lucht hat vor 20 Jahren die Arche in Hamburg gegründet, einen Verein, der sich um Kinder und Jugendliche kümmert. Und er hat zunächst geschildert, wo genau die Arbeit ansetzt und wie viele Kinder betreut werden.
10: Also wir erreichen mit unseren Hamburger Archen knapp 2000 Kinder und Jugendliche und begleiten sie über Jahre mit festen Bezugspersonen, mit Erwachsenen, auf die sie sich verlassen können. Das ist so der Kern unserer Arbeit und auch der Schlüssel, wenn es um Bildungsfragen geht.
4: Jetzt war ja der Kern der Umfrage wiederum, wie man mehr Gerechtigkeit ins System bringt. Sie machen das seit 2 Jahrzehnten mit viel Engagement. Wie haben sich denn in der Zeit vielleicht auch die Bedürfnisse von jungen Menschen verändert?
10: Also wir erleben mehr Kinder als je zuvor in unseren Stadtteilen, die von sogenannter Bildungsarmut betroffen sind, die eben nicht zu Hause einen ruhigen Arbeitsplatz zum Lernen zum Beispiel haben, weil es beengte Wohnverhältnisse gibt, die Sprachdefizite mitbringen, die Eltern haben, die helfen wollen, es aber nicht können. Und wir erleben, dass das Schulsystem, wie wir es heute kennen, vielen dieser Kinder nicht gerecht wird und Kinder durchs System fallen und auf der Strecke bleiben bis dahin, dass es dann zu Verhaltensauffälligkeiten kommt bei immer mehr Kindern und sie dem Unterricht nicht mehr folgen können. Und wir begegnen dem natürlich mit einer Vielzahl an Angeboten und versuchen außerhalb von Schule letzten Endes Kindern und Jugendlichen zu helfen, wieder an schulische Themen anzuknüpfen, überhaupt Motivation für das Lernen zu bekommen, sich wieder konzentrieren zu können und diese Dinge. Und verpartnern uns auch, in Hamburg sind es 10 Schulen, Grund- und weiterführenden Schulen, wo wir eben dass die Schulteams unterstützen und einzelne Kinder oder Kindergruppen in den Blick nehmen.
4: Jetzt sind Sie ein EV, also ein Verein. Sie haben gerade schon angesprochen, dass Sie auch mit Schulen dann Kontakt aufnehmen. Aber ansonsten, wie sieht dann so ein Nachmittag in der Arche bei Ihnen aus? Ist das individuell oder was findet in den Gruppenarbeiten dann vielleicht auch statt?
10: Also wir sind eine gemeinnützige Stiftung, die in der Kinder- und Jugendarbeit unterwegs ist und darüber hinaus eben individuelle Einzelförderung für Kinder und für Jugendliche anbietet. Ein normaler Nachmittag sieht bei uns so aus, dass wir Kinder haben, die zu uns kommen und erstmal bei uns essen. Es gibt eine warme Mahlzeit. Wir holen dazu auch Gruppen von Kindern von Schulen, meist von Grundschulen ab. Dann gibt es parallel dazu oder nach dem Essen sozusagen außerschulische Förderangebote von klassischer Hausaufgabenhilfe über Leseförderung bis hin zu speziellen Programmen, um eben schulferne Kinder und Jugendliche wieder aufzufassen. Wir haben also ein Programm entwickelt, das nennt sich Lernort, wo ehrenamtlich im 1:1-Setting mit einem Kind oder einem Jugendlichen über ein ganzes Schuljahr lernen und auch neue Lernansätze einbeziehen, um Kindern den Anschluss am Unterricht wieder zu ermöglichen. Da kann es zum Beispiel so sein, dass der Ehrenamtliche mit einem Kind einen Kuchen backt und dabei Messen und Wiegen zum Beispiel übt und diese Kinder durch die Erfolgserlebnisse, die sie dann erleben, auch wieder motivierter in den Matheunterricht zum Beispiel gehen.
4: Das sind jetzt dann natürlich Beispiele, das kann Schule wahrscheinlich auch in Zukunft nicht leisten, dass man eine 1:1 Betreuung hinbekommt. Und trotzdem vielleicht an Sie nochmal die Frage, Herr Lucht, wenn Sie sagen, dass Sie 2000 Kinder und Jugendliche erreichen in einer Stadt wie Hamburg, bräuchten Sie eigentlich noch viel mehr Kapazitäten oder sehen Sie auch, dass Ihr Programm wirklich greift und dass dann eben auch Kinder in die ins selbstständige Lernen vielleicht auch wieder entlassen werden?
10: Also aufgrund der Vielzahl an Kindern, die es in einer Stadt wie Hamburg trifft, die von Bildungsbenachteiligung auch betroffen sind, könnten wir sicher noch mehr auch Archen gründen oder auch noch Förderprogramme anschließen. Aber wir sehen eben jetzt nach 20 Jahren, dass wir ganz viele jetzt eben junge Erwachsene haben, die profitiert haben von unseren Angeboten und die in eine berufliche Perspektive, also erstmal durch den Schulabschluss und dann auch in eine berufliche Perspektive gefunden haben und darüber hinaus sogar sich ehrenamtlich einbringen in diese Stadt. Und das sind alles Dinge, die wir von klein auf dann durchs Jugendalter hindurch mit Kindern, mit Jugendlichen einüben. Ich hatte jetzt letzte Woche erst einen jungen Mann bei mir zu Besuch, 19 Jahre. Der war viele Jahre bei

0: aufgestellt, Kindern, die ja betroffen sind von Not, von vielleicht auch fehlenden Anlaufstellen zu begegnen. Aber es ist nicht der einzige. Also dieses beispielsweise Lehrkräfte als Lernbegleiter, Lern- und Lebensbegleiter zu begreifen und das auch durch multiprofessionelle Teams in Schulen mehr und mehr Wirkung werden zu lassen, das sehen wir zum Beispiel schon als einen Ansatzpunkt weg von jeder macht seine Profession hin zu, okay, wir bekommen die Kinder und Jugendlichen mehr in den ganzheitlichen Blick und können eben auch das familiäre Umfeld einbeziehen. Wir können draufschauen, was braucht ein Kind, eine Jugendliche wirklich, um jetzt hier bei uns in der Schule einen wichtigen nächsten Entwicklungsschritt machen zu können. Das ist schon auch eine Frage von Haltung und von Ansätzen in dieser schulischen Arbeit.
1: Und was würden Sie sich wünschen, was nehmen wir mit aus diesem Kinderreport? Wird er jetzt am heutigen Tag gesehen oder stellen Sie fest, dass wir durchaus jetzt langsam verstanden haben, dass Kinder und Jugendliche wirklich unsere Zukunft sind?
0: Also Kinder und Jugendliche sind ja unsere Gegenwart. Sie sind im Heute und Hier schon jetzt bei uns und brauchen auch jetzt schon Antworten und Ansprache und Förderung, vor allem Menschen, die ihnen zuhören und die für sie jeden Tag da sind. Ich fürchte, diese Art von Report gibt es natürlich schon lange und über viele Jahre. Ich fürchte ehrlich gesagt, dass wenn nicht an die grundsätzlichen Strukturen auch im Bildungssystem herangegangen wird, sich da auf kurze Frist nicht so sehr viel ändern wird, sondern wir eher in unseren Archen auch erleben, dass mehr Kinder zu uns kommen und nach Hilfe fragen. Das tun sie nämlich. Kinder wollen lernen, sie träumen, sie haben Talente, sie wollen das auch entdecken und brauchen dafür aber Orte und auch die Unterstützung von Erwachsenen, damit das gelingt. Und solche Orte, auch Schule, solche Orte auch sein zu lassen, da sehe ich doch noch einen längeren Weg, bis das Realität wird.
1: Sagt Tobias Lucht zum Kinderreport 2026. Er hat vor 20 Jahren die Hamburger Arche gegründet. In der Nacht zu Pfingstsonntag hat Russland eine gefürchtete Rakete eingesetzt, die große Schäden in der ukrainischen Hauptstadt Kiew angerichtet hat. Auch das ARD-Studio wurde schwer beschädigt. Der Einsatz der Mittelstreckenrakete vom Typ Oreshnik ist inzwischen auch von der EU-Außenbeauftragten Kallas verurteilt worden. Eigentlich ist diese Rakete für atomare Sprengköpfe ausgelegt. Kallas spricht von politischer Einschüchterungstaktik. Und auch der deutsche Kanzler Merz kritisierte den Einsatz und betonte, Deutschland stehe weiter fest an der Seite der Ukraine. Auch gestern gingen dann die Angriffe weiter und Moskau warnte Ausländer und Mitarbeiter diplomatischer Vertretungen, Kiew zu verlassen. Dazu Jürgen Buch, unser Kollege, der die Berichterstattung für Moskau von Berlin aus unterstützt. Ihn habe ich gefragt, ist dieser Einsatz denn nun ein Wendepunkt oder zeigt er, wie der französische Präsident Macron meint, nur die Sackgasse des russischen Angriffskriegs?
2: Also zunächst mal ist es die Fortsetzung des russischen Kriegs, denn verheerende Angriffe auf solche Ballungsräume wie Kiew oder auch kleinere Siedlungen, die gibt es ständig. Ja, da kann man einfach die Warn-Apps, die ukrainischen, aufmachen und dann sieht man das ständig Tag ein, Tag aus. Und der ehemalige ukrainische Außenminister Kuleba, der hat zum Beispiel heute auch dann gesagt, na, Russland kann eigentlich gar nicht mehr stärker angreifen, als es das ohnehin schon tut. Putin tut das in erster Linie für die russische Öffentlichkeit.
1: Also wir sprechen ja von permanenten Angriffen und dennoch Moskau droht jetzt mit schwereren weiteren Angriffen, eben auch auf Kiew, nimmt er offenbar auch ausländische Botschaften nicht mehr aus. Wie belastbar ist denn die Ankündigung? Gibt es da jetzt auch schon Hinweise oder ist das vielleicht wirklich mehr ein rhetorisches, strategisches Signal?
2: Es ist wahrscheinlich beides, denke ich, auch wenn wir hier auf Vermutungen angewiesen sind. Natürlich muss man das ernst nehmen und sowohl die ukrainischen Politiker als auch die Gesellschaft in der Ukraine nimmt das ernst. Aber wir dürfen nicht vergessen, diese martialische Rhetorik, die ist nicht neu. Denken wir an Putin im Februar 2022. Da hat er gesagt, als die Invasion begann, wer immer auch Russland behindern wird, muss mit Folgen rechnen, die sich niemand ausmalen kann. Neu, und das ist tatsächlich vielleicht neu, ist diese ganz offene Drohung gegenüber Diplomaten, Ausländern. Dazu hat sich das Auswärtige Amt ja heute geäußert, das deutsche Auswärtige Amt, und gesagt, gezielte Angriffe auf diplomatische Vertretungen stellen einen schweren Verstoß gegen humanitäres Völkerrecht dar. Ja, und es ist, denke ich, auch der Versuch Russlands, durch seine Rhetorik in eine Opferrolle zu kommen und zu sagen, naja, wir verteidigen uns doch nur angeblich gegen wen auch immer, gegen den Westen, gegen angebliche Nazis in der Ukraine und all diese Propaganda, die wir da seit Jahren hören.
1: Und Herr Buch, Sie haben eingangs ja schon die Innenpolitik angesprochen. Also Russland hat, das wissen wir, auch große Verluste erlitten, gerade auch was

0: Soldaten angeht. Es kommen wohl nicht schnell genug neue Soldaten nach. Also wie wichtig ist hier wohl auch die Rolle der Innenpolitik, die Machterhaltung des Apparats Putin?
1: Ja, also ich denke, dass vor allem diese Rhetorik, die wir jetzt hören, gestern, heute, dass diese Rhetorik wirklich innenpolitische Bedeutung hat. Ich sehe das zum Beispiel im Bereich der sozialen Medien. Da gibt es zahlreiche glühende Verfechter und Unterstützer dieses russischen Angriffskriegs. Und die werfen der russischen Führung immer wieder vor, zu zögerlich zu sein und doch jetzt endlich mal draufzuhauen, so richtig auf die Ukraine. Denen ist das alles viel zu soft und selbst dieser Angriff mit dieser Oreschnik-Rakete ist denen noch zu gemächlich. Und das wird auch aufgegriffen von russischen Politikern. Zum Beispiel heute von Konstantin Kossatschow. Das ist der stellvertretende Vorsitzende des Föderationsrats. Und der sagt, zu solchen Forderungen noch härter vorzugehen. Aus seiner Sicht sei das einfach notwendig und überfällig. Das sei überreif. Die Zeit sei schon lange reif für stärkere Angriffe auf die Ukraine. Oder nehmen wir Wjatscheslaw Volodin, der Sprecher der Staatsduma. Der hat heute gesagt, Russland könne Waffen verwenden, nach deren Einsatz von niemandem und nichts auch nur eine Spur übrig bleiben würde. Das sind also scharfe, scharfe Worte. Und ich denke schon, wir müssen das ernst nehmen. Aber auch einordnen in die übliche Rhetorik.
0: Und heißt es jetzt auch, es gibt keine diplomatischen Optionen mehr? Also sind auch die USA nicht erfolgreich gewesen mit ihrer Vermittlerrolle?
1: Ich glaube, das ist aber natürlich meine Einschätzung, die USA sind nicht erfolgreich gewesen. Sie sind Russland und dem Kremlchef Putin unglaublich weit entgegengekommen, ohne von Russland irgendetwas zu fordern. Und selbst darauf ist Russland nicht eingegangen. Das heißt, ich glaube, zumindest diese Art der Diplomatie, also Russland weit, weit, weit entgegenzukommen, ist offenbar eine Sackgasse gewesen. Denn die Zahl der zivilen Opfer ist so hoch wie noch nie in diesem Krieg auf ukrainischer Seite. Die Angriffe mit Drohnen, mit Raketen sind so stark wie noch nie in diesen vergangenen mehr als 4 Jahren seit der Invasion. Das heißt, diese Art der Diplomatie scheint tatsächlich nicht zum Erfolg zu führen.
0: Soweit Jürgen Buch, er unterstützt von Berlin aus das Studio Moskau. Zurück nach Norddeutschland. Am Anfang der Fußball-Bundesliga-Saison hatte der VfL Wolfsburg noch große Träume, sogar vom Europacup. Doch mit gestern ist das Team von Trainer Hecking dann am harten Boden der Tatsachen angekommen. Zum ersten Mal seit 1997 der Abstieg in die zweite Liga. Der SC Paderborn steigt stattdessen auf. Nicht nur Experten sind sich einig, die ganze Saison war verkorkst. Matthias Zimmermann mit Stimmen von heute aus Wolfsburg.
2: Kehr aus nach einem enttäuschenden Fußballabend. Ein Mitarbeiter einer Reinigungsfirma pustet mit einem Laubbläser am Vormittag Zigarettenkippen und Kronkorken über den Platz vor dem VfL-Fanshop. Die Reste vom Public Viewing gestern Abend. Sagen will er lieber nichts. Dafür bleibt Daniel Harang kurz stehen. Er ist auf dem Weg ins Fitnessstudio. Frust abbauen.
3: Ja, wäre sehr enttäuschend, aber ja, es muss halt irgendwie weitergehen, ne? Aber zweite Liga, ja, mal schauen, ne, wie wir uns da schlagen, ja.
2: Auch wenn heute der Blick nach vorne schwer fällt, VfL-Fan Harang ist optimistisch.
3: Ah, ich denke, wir kämpfen uns ganz schnell wieder nach oben. Also da sehe ich keine Probleme, sage ich mal, dass da irgendwie ja was kommen könnte.
2: Die Sonne brennt. Das Thermometer zeigt fast 30 Grad. Auch Susanne Guttler will trainieren. Der Abstieg des VfL lässt die Wolfsburgerin aber kalt.
4: Ich denke mal, wir haben andere Probleme mit dem Werk. Und ganz ehrlich, ist kein Wolfsburger drin, der da spielt. Also von daher.
2: Wolfsburgs Oberbürgermeister Dennis Weilmann äußert sich heute nur schriftlich. Der Abstieg tue weh. Ihm persönlich, aber auch für viele Menschen in der Stadt. Er fordert Konsequenzen. Der Verein müsse sich sportlich und strukturell neu aufstellen. Ein Weiter-so dürfe es nicht geben. So sehen das einige. Der Frust sitzt tief. Das Freibad bringt Ablenkung.
5: Kopf abkühlen, genau. Und dann auf die nächsten Gegner in der nächsten Saison freuen, ne? Mit Hannover, ne? Braunschweig. Das sind schöne Spiele dann trotzdem.
2: Sagt Lennart Kummherr, der Meister von 2009 und Pokalsieger von 2015. Von Aigner Volkswagen stets üppig unterstützt, ist am Tiefpunkt angelangt. Der Absturz sei die Folge jahrelanger Fehlentscheidungen.
5: Ja, der Verein muss an sich komplett umgekrempelt werden. Also erste Schritte sind ja jetzt schon gemacht mit dem Zinnwappen zurück, dass auch der Familienblock jetzt näher in Richtung Heimkurve kommt. Das ist schon mal ganz gut. Aber es muss sich auch was bei der Identifikation der Spieler ändern. Da waren zu viele da, die das als Durchgangsstation sehen. Da braucht man mehr jüngere, willigere Spieler auf jeden Fall. Ja.
2: Zu oft in dieser Saison war die Mannschaft in dieser verkorksten Saison keine Einheit. Das muss sich ändern, meint auch VfL-Fan Herbert Müller.
6: Es kann nur besser werden. Vielleicht ist mal ganz gut so ein Neuanfang jetzt, dass man sich neu sortiert und mal auch mal ein bisschen vom hohen Ross runterkommt. Also war ja auch alles ein bisschen aufgebauscht, meiner Meinung nach, der ganze Apparat dahinter. Ne?
2: Ob der Abstieg tatsächlich auch eine Chance ist, das wird sich zeigen. Sicher ist, es wird eine spannende Sommerpause in Wolfsburg und eine ebenso spannende Zweitligasaison mit ganz viel Niedersachsen, Hannover, Braunschweig, Osnabrück und Wolfsburg.
0: Matthias Zimmermann hat Stimmen aus Wolfsburg eingefangen und wir bleiben noch dabei.
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0: Von Sportreporterin Inka Blumensaat.
8: Es ist der Totalabsturz am Ende einer desaströsen Saison. Mit nur 29 Punkten und 69 Gegentoren nach 34 Spieltagen, zwei Trainerwechseln, der Freistellung von Geschäftsführer und Sportdirektor landet der mit Europapokal-Ambitionen angetretene VfL über die Relegation in der zweiten Liga. Der Meister von 2009 und Pokalsieger von 2015, von Aigner Volkswagen immer üppig unterstützt, ist also am Tiefpunkt angelangt. Der erste Bundesliga-Abstieg der Vereinsgeschichte, die Folge jahrelanger Fehlentscheidungen. So entschloss sich der Aufsichtsrat im Sommer 2024, den Dänen Peter Christiansen zum Geschäftsführer und Nachfolger des zu RB Leipzig abgewanderten Marcel Schäfer zu machen. Christiansen hatte zuvor beim FC Kopenhagen Erfolge vorzuweisen, in der deutschen Bundesliga aber kannte er sich eher wenig aus. Der von ihm ausgerufene Wolfsburger Weg, der eigentlich unter anderem eine einheitliche Spielphilosophie für alle Teams entwickeln sollte, führte nur nach unten. Im März, von außen betrachtet viel zu spät, stellte der Club den Geschäftsführer frei. Christiansen hinterließ viele Trümmer. Im vergangenen Sommer hatte er als Trainer den Niederländer Paul Simonis, auch er ohne jede Bundesliga-Erfahrung, verpflichtet. Der scheiterte krachend. Nachwuchscoach Daniel Bauer übernahm. Einigen hoffnungsvollen Auftritten folgte der Absturz. Das 1:8 in München im ersten Spiel diesen Jahres bedeutete die höchste Niederlage der Vereinsgeschichte. Auch gegen Teams aus dem Tabellenkeller konnte die Mannschaft kaum punkten. Wohl auch, weil der Kader im Winter nicht entscheidend verstärkt wurde. Rätselhaft einige noch von Christiansen getroffene Transferentscheidungen, wie zum Beispiel die Verpflichtung von Jonas Acetey aus Basel, der rund 10 Millionen Euro teuer war und nur wenige Minuten in der Rückrunde spielte. Im März übernahm dann Dieter Hecking und schaffte es, die Mannschaft zu stabilisieren, Ruhe reinzubringen. Mit einem überzeugenden Auftritt am letzten Bundesligaspieltag auf St. Pauli rettete sich der VfL verdientermaßen in die Relegation. Nach dem 0:0 im Hinspiel, dann aber das 1:2 im Relegationsrückspiel in Paderborn und der Abstieg. Der frühe Platzverweis gegen Verteidiger Mähle wohl mitentscheidend für die Niederlage in der Verlängerung. Der Einfluss des Trainers dann relativ begrenzt, genau wie das Offensivspiel seines Teams, nicht nur gestern Abend. Wie geht es jetzt weiter? Im Kader wird es einen großen Umbruch geben. Obwohl alle Spieler mit laufenden Verträgen theoretisch auch in der zweiten Liga an den Club gebunden sind, werden viele den VfL verlassen wollen und müssen. Seit Monaten gibt es Gerüchte über eine Rückkehr von Marcel Schäfer als Geschäftsführer nach Wolfsburg. Eine weitere Möglichkeit wäre offenbar, Trainer Hecking ins Management zu holen. Wie auch immer die Positionen besetzt werden, der VfL steht vor dem nächsten Neuanfang, dem x-ten in den vergangenen 10 Jahren.
0: Und das war die Meinung von Inka Blumensaat. Und damit enden unsere heutigen Themen des Tages für Dienstag, den 26. Mai. Eine neue Ausgabe morgen hier bei NDR Info, kurz nach 17 Uhr.
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9: Um 19 Uhr mit Martin Seiler. Mehr qualifiziertes Personal in Schulen und Kitas. Das ist die zentrale Forderung aus dem Kinderreport 2026. Das Kinderhilfswerk hat dafür mehr als 2000 Kinder und Erwachsene befragt. Schwerpunkt war das Thema Chancengleichheit. Laut der Vizepräsidentin des Kinderhilfswerks Siegesmund sprach sich eine große Mehrheit dafür aus, vor allem benachteiligten Kindern mehr Chancen einzuräumen.
10: Es muss uns aufrütteln, dass sozialer Aufstieg vom Portemonnaie des Elternhauses abhängt, und es darf uns auch nicht kalt lassen, wenn 94% der Kinder an der Schule lernen wollen, wie Demokratie funktioniert und Schule einfach keine Zeit findet.
9: Die Vizepräsidentin des Kinderhilfswerks Siegesmund. Die israelische Armee hat Zehntausende Menschen im Süden des Libanon aufgefordert, ihre Häuser und Wohnungen zu verlassen. Zur Begründung hieß es, man werde rund um die Stadt Nabatea möglicherweise Einrichtungen der Hisbollah angreifen. Israels Ministerpräsident Netanyahu hatte gestern eine Ausweitung der Attacken angeordnet. Seither sind in dem Gebiet nach libanesischen Angaben mindestens 12 Menschen getötet worden. Die Bundesregierung hat Russlands neue Drohungen gegen die Ukraine verurteilt. Das Auswärtige Amt bestellte den russischen Botschafter ein, um ihm den Protest zu übermitteln. Die russische Führung hatte Ausländer aufgefordert, wegen bevorstehender Angriffe die ukrainische Hauptstadt Kiew zu verlassen. Aus Berlin, Markus Sambale.
11: Mit der Einbestellung des russischen Botschafters will die Bundesregierung Entschlossenheit demonstrieren. Wörtlich heißt es in der Erklärung des Auswärtigen Amts: Wir lassen uns durch Drohungen nicht einschüchtern und werden die Ukraine weiter kraftvoll unterstützen. Das habe man Russland heute deutlich gemacht. Das Auswärtige Amt warf der russischen Führung vor, auf Terror und Eskalation zu setzen. Hintergrund sind die noch einmal verschärften Raketen- und Drohnenangriffe auf die Ukraine am Wochenende. In Kiew wurden zahlreiche zivile Gebäude getroffen. Bundeskanzler Merz sprach von einer rücksichtslosen Eskalation.
9: In Hamburg ist die Zahl der akuten Kindeswohlgefährdungen mit mehr als 1400 Fällen im Jahr 2024 so hoch wie nie gewesen. Wie der Senat auf Anfrage der Linken mitgeteilt hat, seien im Schnitt täglich 4 Kinder betroffen gewesen. Mehr als 2000 Haushalte mit Minderjährigen brauchten demnach Unterstützung. Vor 10 Jahren hatten die Jugendämter noch gut 520 Kinder gemeldet, die als gefährdet galten, weil sie vernachlässigt oder misshandelt wurden oder sexuelle Gewalt erlebt haben. Das waren die Nachrichten.
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0: Auch in der kommenden Nacht ist es teils wolkig, teils auch sternenklar und meist trocken. Die Tiefstwerte sinken auf 14 bis 8 Grad und morgen wird es schnell wieder wärmer, aber nicht mehr ganz so heiß wie zuletzt. Die Höchstwerte 14 bis 24 Grad, dazu auch viel Sonnenschein, aber auch mal dichtere Wolken. Und auch am Donnerstag heiter bis wolkig und maximal 24 Grad. In der Info der Verkehrsservice A1 Fehmarn Richtung Lübeck zwischen Scharbeutz und Rathekau 4 Kilometer Stau. A1 Lübeck Richtung Hamburg zwischen Hamburg-Öhendorf und Norderelbbrücke 4 Kilometer stockend. A2 Berlin Richtung Hannover zwischen Kreuz Magdeburg und Alsleben 9 Kilometer stockend wegen Bauarbeiten. A7 Flensburg Richtung Hamburg zwischen Hamburg-Schnelsen und dem Elbtunnel 8 Kilometer stockend. Die A20 Rostock Richtung Kreuz Uckermark ist zwischen Friedland und Pasewalk Süd nach einem Unfall gesperrt. Die A24 Berlin Richtung Hamburg ist zwischen Suckow und Parchim nach einem Unfall immer noch gesperrt. Die Umleitung führt hier über die U2 und U4. Und in einer Stunde wird die A39 Braunschweig Richtung Salzgitter zwischen Salzgitter-Lebenstedt Süd und Salzgitter-Lichtenberg wegen Bauarbeiten gesperrt. Und zwar ab 20 Uhr bis 5 Uhr morgen früh. Die Umleitung führt sie dann über die U76. Wir wünschen allen unterwegs eine gute und sichere Fahrt. Und schauen jetzt etwas genauer in die Türkei, denn dort rumort es politisch. Die Regierung unter Recep Tayyip Erdogan geht gegen die Oppositionspartei CHP vor. Das ist die sozialdemokratische Partei in der Türkei und die Partei des abgesetzten Bürgermeisters von Istanbul, İmamoğlu, der ja immer noch in Haft sitzt, wie auch viele andere Mitglieder seiner Partei. Jetzt wurde der bisherige Vorsitzende Özgür Özel abgesetzt und dagegen wird landesweit protestiert, auch in der westtürkischen Metropole İzmir. Und von dort berichtet Benjamin Weber.
12: Der Platz der Republik vor der CHP-Zentrale in İzmir ist am Mittag weiträumig abgesperrt. Ein Großaufgebot der Polizei versucht, die tausenden Menschen auf dem Weg hierhin auseinanderzutreiben. Wasserwerfer werden eingesetzt und Tränengas. Der abgesetzte CHP-Chef Özgür Özel marschiert mit den Menschen kurzerhand auf einen anderen Platz in der Nähe. Dort steigt er auf das Dach eines Busses. Özel kennt İzmir, er kommt aus der Gegend. In diesen Straßen habe ich an manchen Tagen Trauer gesehen, an manchen Hoffnung und Aufregung und Begeisterung. Aber heute sehe ich zum ersten Mal eine große Wut. Die Menschen hier demonstrieren gegen die Regierung und für Özel. Ein Berufungsgericht hatte ihn vergangene Woche von der Spitze der größten türkischen Oppositionspartei abgesetzt und seinen damals abgewählten Vorgänger Kemal Kılıçdaroğlu reinstalliert. Auf dem CHP-Parteitag 2023 sollen Özels Leute Druck ausgeübt haben auf Delegierte, damit sie ihn wählen. Ein anderes Gericht hatte die Vorwürfe bereits zurückgewiesen, doch das Berufungsgericht rollte den Fall neu auf und annullierte den Parteitag am Donnerstag. Kurz später stürmte die Polizei die Parteizentrale der CHP in der Hauptstadt Ankara. Mit Tränengas und Gummi geschossen. Dort hatte Özel sich verschanzt. Kritiker auch außerhalb der Partei werten das als den Versuch der Regierung Erdogan, einen Oppositionsführer nach Erdogans Vorstellungen zu installieren. Denn Kemal Kılıçdaroğlu stand in seiner Zeit an der Spitze der CHP für einen zurückhaltenden Kurs. Unter seiner Führung hatte die Partei regelmäßig Wahlen gegen Erdogan und die AKP verloren. Unter Özel hingegen hatte die Partei die Kommunalwahlen 2024 landesweit gewonnen. Nach der Inhaftierung des Istanbuler Bürgermeisters Ekrem İmamoğlu, der Präsidentschaftskandidat werden sollte, hatte Özel die Menschen auf die Straße gerufen zu landesweiten Protesten. Kılıçdaroğlu hingegen, sagen viele, hätte sich das nie getraut. Dass er das Spiel jetzt offenbar mitspielt, darüber sind viele entsetzt. Für sie ist er Kemal der Verräter. Özgür Özel will dennoch zurück an die Parteispitze. Er fordert von Kılıçdaroğlu: Mein Vorschlag an Herrn Kemal ist folgender. Er soll an einem Sonntag, 1 bis 2 Wochen nach dem Opferfest, die Wahlurne aufstellen. Ich schlage vor, dass wir unseren 2 Millionen Parteimitgliedern die Wahl des Parteivorsitzenden ermöglichen. Dass Kılıçdaroğlu auf Özel zugeht, ist nicht zu erwarten. Viele in der Türkei glauben, dass die Wahlniederlage gegen Özel den 77-Jährigen in seiner Eitelkeit zu sehr gekränkt hat. Journalisten berichten am Nachmittag, Kılıçdaroğlu denke im Gegenteil darüber nach, als neu eingesetzter Vorsitzender in der Partei aufzuräumen. Etwa den Özel-vertrauten İmamoğlu, der derzeit in Untersuchungshaft sitzt, aus der Partei auszuschließen. Und Özgür Özel? Schon länger schwelen Gerüchte, er denke über eine eigene Partei nach. Erstmals haben 2 Meinungsforschungsinstitute in Blitzumfragen eine solche, noch namenlose Özel-Partei aufgenommen. In beiden Wahlumfragen erreicht sie aus dem Stand die meisten Stimmen, vor der AKP von Staatspräsident Erdogan. Doch die letzten Tage zeigen, dass eine Spaltung der CHP, der ältesten Partei der Türkei, nicht mehr ausgeschlossen werden kann.
0: Und das waren Informationen von unserem Türkei-Korrespondenten Benjamin Weber.
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0: Im vergangenen Jahr hat der Bundestag ein großes Investitionspaket beschlossen, 500 Milliarden Euro schwer. Davon geht auch einiges in den Norden. Dem Land Niedersachsen stehen beispielsweise 9,4 Milliarden Euro zu, unter anderem für Investitionen in Straßen und Brücken. Und das Land hat entschieden, die Hälfte dieser Summe direkt an die Kommunen weiter zu verteilen. Jetzt ist es soweit. Das Kabinett in Hannover hat sich überlegt, wie dieses Verteilen aussehen könnte und hat einen entsprechenden Gesetzentwurf auf den Weg gebracht. Dazu Claudia Wolfsberger.
23: Allein Stadt und Landkreis Lüneburg bekommen nach der Liste des Landes zusammen gut 70 Millionen Euro für Investitionen in Straßen, Brücken, Schulen, Schwimmbäder, Sporthallen oder Parks. Die Kommunen sollen selbst entscheiden, wie sie das Geld am sinnvollsten verwenden. Das betonen Ministerpräsident Lies von der SPD und seine Stellvertreterin Hamburg von den Grünen. Nicht nur die Landkreise bekommen Geld, sondern eben auch Städte, Samtgemeinden und Gemeinden innerhalb der Landkreise, je nach Einwohnerzahl und Finanzlage. Beispiel, der Landkreis Uelzen soll rund 33 Millionen Euro bekommen und allein für die Samtgemeinde Bevensen-Ebsdorf im Landkreis Uelzen sind gut 10 Millionen veranschlagt. Die anderen Samtgemeinden im Landkreis Uelzen können mit 3 bis 5 Millionen Euro rechnen. Aus Sicht des Niedersächsischen Städte- und Gemeindebundes kann die Verteilung des Sondervermögens dabei helfen, dass die Kommunen weniger Kredite aufnehmen müssen. NSGB-Präsident Trips merkt aber auch an, dass rund 3 Millionen Euro gerade mal für eine Sporthalle reichen dürften. Der Gesetzentwurf muss noch durch den Landtag. Geplant ist, dass die Kommunen das Geld ab dem Herbst beantragen können.
0: Nachdem am 1. Mai ein Streit auf einem Dorffest in Högl im Kreis Nordfriesland tödlich endete, melden Polizei und Staatsanwaltschaft neue Entwicklungen. Die Beamten haben einen 42-jährigen Tatverdächtigen wegen fehlender Haftgründe wieder entlassen. Gegen ihn wird wegen Körperverletzung mit Todesfolge ermittelt. Ben Armstrong über die Einzelheiten.
1: Laut der gemeinsamen Presseerklärung von Polizei und Staatsanwaltschaft bestehe beim 42-jährigen Tatverdächtigen keine Flucht-, Wiederholungs- oder Verdunklungsgefahr, weshalb die Polizei ihn nicht in Gewahrsam genommen hatte. Der Mann wurde nach der Auseinandersetzung zunächst in Husum ins Krankenhaus gebracht. Er soll Anfang des Monats mit dem 44-jährigen Opfer aneinander geraten sein. Die Staatsanwaltschaft ermittelt noch wegen des Grundes für den Streit. Als die Rettungskräfte in der Tatnacht eintrafen, war der 44-Jährige bereits bewusstlos. Er verstarb am nächsten Morgen in einem Krankenhaus in Flensburg. Das Opfer soll Medienberichten zufolge im Dorf zuvor bereits durch aggressives und kriminelles Verhalten aufgefallen sein. Die Staatsanwaltschaft und Bürgermeisterin der Gemeinde Tanja Carstensen wollten sich dazu auf NDR-Anfrage jedoch nicht äußern.
0: Freude über Finken und Sorgen um die Spatzen. Diese gemischte Bilanz zieht der NABU Hamburg angesichts der Ergebnisse der Stunde der Gartenvögel. Am 2. Mai-Wochenende hatte der NABU bundesweit aufgerufen, Vögel im eigenen Garten zu zählen. In Hamburg beteiligten sich knapp 1200 Menschen und meldeten rund 18.700 Vogelsichtungen. Anja Grigoleit.
3: Kohlmeise, Amsel und Blaumeise, das sind die Top 3 in Hamburg. Über 100 verschiedene Arten wurden gezählt, darunter auch Silberreiher, Baumpieper und Trauerschnäpper. Im Schnitt wurden pro Garten 23 Vögel gesichtet, deutlich weniger als im Bundesdurchschnitt. Und insgesamt setzte sich der Abwärtstrend der letzten Jahre fort, sagt NABU-Vogelschutzexperte Marco Sommerfeld. Richtig düster, so Sommerfeld, sieht es bei den Spatzenarten aus. 9% weniger Haussperlinge, 14% weniger Feldsperlinge. Ein Alarmsignal für den Zustand der Natur in unseren Siedlungen, vermutet der NABU-Experte. Das zeige sich auch bei den Zahlen der Mauersegler, -41% und den Mehlschwalben, -25%. Positive Ergebnisse gab es dagegen bei den Finken. Die Zahl der Buchfinken und Grünfinken legte im Vergleich zum Vorjahr um mehr als 10% zu.
0: Gerade jetzt bei den angenehmen Temperaturen sind wieder mehr Menschen mit dem Fahrrad unterwegs, aber im Verkehr drohen viele Gefahren. Das niedersächsische Verkehrsministerium, das Innenministerium und die Verkehrswacht wollen Radfahrer und Radfahrerinnen deshalb besser schützen und setzen auf eine landesweite Sicherheitskampagne. Mehr dazu von Nils Christoph.
4: Es geht da um eine eigentlich ganz einfache Bewegung im Autositz, die nicht mal eine Sekunde dauert, aber schwere Unfälle verhindern kann. Der Schulterblick. Land- und Verkehrswacht wollen Autofahrer in diesem Jahr gezielt dafür sensibilisieren. Deswegen wird eine Informationskampagne gestartet. In rund 30 Städten und Gemeinden quer durch Niedersachsen werden Plakate und Banner zu sehen sein. Dazu kommen Aufkleber für Autospiegel, Überzieher für Kopfstützen und Warnsymbole, die direkt auf die Straße gesprüht werden. Auch in sozialen Netzwerken soll die Schulterblick-Kampagne präsent sein. Im Fokus stehen vor allem zwei kritische Situationen im Straßenverkehr, das Abbiegen und das Aussteigen nach dem Parken. Immer wieder werden Radfahrer dabei übersehen, mit teils dramatischen Folgen. Im vergangenen Jahr verloren 63 Menschen auf dem Fahrrad bei Unfällen ihr Leben. Das sind 28% mehr als im Jahr zuvor.
0: Und soweit Meldungen aus Norddeutschland. Und wir schauen in der kommenden Viertelstunde hier bei NDR Info natürlich wieder genauer auf sportliche Entwicklungen. Davor aber noch kompakt zusammengefasst, was noch wichtig ist am Dienstagabend.
9: Bundesbildungsministerin Prien will sich messbare Ziele für eine Verbesserung des Schulwesens setzen. Dazu gehört es unter anderem, die Zahl der Schulabbrecher und die Zahl der Grundschüler mit mangelnden Mathematikkenntnissen zu halbieren. Die CDU-Politikerin sagte, dies sei möglich, wenn man die Ressourcen auf diese Ziele konzentriere. Anlass der Äußerungen ist der neue Kinderreport der Deutschen Kinderhilfe. Demnach wünschen sich die meisten Familien mehr Investitionen in die Bildung und einheitliche Standards an allen Schulen. Der Drogenbeauftragte der Bundesregierung Streeck hat sich dafür ausgesprochen, den Einstieg ins Rauchen zu erschweren. Er reagierte auf eine Umfrage, wonach fast jeder 10. Jugendliche zwischen 12 und 17 Jahren zumindest gelegentlich raucht. Ein deutlicher Anstieg im Vergleich zu 2021. Streeck sprach von einem Warnsignal. Er warb unter anderem für eine Anhebung der Tabaksteuer. Außerdem müssten süße Nikotinflüssigkeiten in E-Zigaretten verboten werden. In Laos in Südostasien sind seit einer Woche 7 Menschen in einer Höhle eingeschlossen. Sie waren am 19. Mai dorthin geklettert, um nach Gold zu suchen. Heftige Regenfälle haben dann eine Sturzflut ausgelöst, die die Höhle überschwemmte. Ob die Männer noch am Leben sind, ist unklar. Rettungsmannschaften ist es bislang nicht gelungen, zu ihnen vorzudringen. Der Einsatz ist äußerst kompliziert. Die Gänge des Höhlensystems sind sehr schmal, außerdem mangelt es an Sauerstoff und es dringt weiter Wasser ein. Das Wetter in Norddeutschland, heute verbreitet sonnig und trocken, Höchstwerte 22 Grad in Schleswig bis 31 Grad in Schüttorf. Soweit der kurze Überblick, weiter mit Birgit Langhammer.
0: Guten Abend.
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0: Vor 3 Jahren ist die deutsche Eishockey-Nationalmannschaft noch Vize-Weltmeister gewesen. Inzwischen aber sind eher Rückschläge an der Tagesordnung, Hendrik Glückhoff.
2: Vor 2 Jahren, da reichte es für die deutschen Eishockeyspieler immerhin noch fürs Viertelfinale. Das ist ja eigentlich immer das Mindestziel. Vergangenes Jahr dann aber das Aus schon in der Vorrunde, genauso wie auch bei den Olympischen Winterspielen, zuletzt im Februar dieses Jahres, obwohl da ja alle Topspieler aus der nordamerikanischen NHL dabei waren. Und jetzt, bei der aktuellen WM, ist das deutsche Team auch schon wieder in der Vorrunde ausgeschieden, beim 3. Turnier in Folge also. Und das Ganze, weil die Schützenhilfe von Ungarn gegen Lettland am Nachmittag ausgeblieben ist. Ja, so ist der Einzug in die K.O.-Runde für das deutsche Team nicht mehr möglich. Das deutsche Eishockey aktuell nur Mittelmaß und das ein Jahr vor der WM im eigenen Land. Ob es mit Bundestrainer Harald Kreis weitergeht, das ist noch offen. Klar ist aber, wie es hier weitergeht, und zwar mit Tennis. Die French Open in Paris, die laufen, das 2. Grand-Slam-Turnier des Jahres. Für Laure Siegemund, für die war heute schon in der ersten Runde Schluss durch die Niederlage gegen die frühere Weltranglisten-Erste Naomi Osaka. 2 deutsche Männer, die wollen es jetzt besser machen, Jan-Lennard Struff und Daniel Altmaier. Für uns ist wie immer Guido Ringel in Paris dabei. Wie läuft's aktuell für die beiden Deutschen?
5: Tja, für den einen gut und für den anderen auch gut. Aber wir müssen bei Daniel Altmaier, der gerade erst angefangen hat, noch ein bisschen vorsichtig sein. 3-2 seine Führung im ersten Satz. Einmal schon Felix Auger-Aliassime aus Kanada den Aufschlag weggenommen. Das ist das Positive für ihn. Aber natürlich in einer so frühen Phase des Tennismatches können wir jetzt hier noch keine Prognose auf den Ausgang treffen. Viel besser sieht's aus bei Jan-Lennard Struff, weil der 2-1 vorne liegt in den Sätzen. Und das ist eine Überraschung gegen Alexander Bublik, die Nummer 9 der Setzliste hier. Der Kasache war in den ersten 3 Durchgängen etwas wackelig gegen einen selbstbewussten Jan-Lennard Struff, der vor allem gut aufgeschlagen hat, aber jetzt im 4. Satz seine Probleme hat. Der liegt 2-4 hinten. Der Deutsche hat einmal sein Aufschlagspiel abgeben müssen und jetzt gibt es Spielball für den Kasachen, für Bublik zum 5-2. Also es riecht nach einem 5. Satz, aber wenn Struff sich wieder so ein bisschen fangen kann, dann kann er das Ding hier auch gut und gerne gewinnen,
2: sagt Guido Ringel live aus Paris. Jetzt zum Fußball. Da geht's heute Abend um die Frage, bleibt Greuther Fürth in der 2. Fußball-Bundesliga oder steigt Rot-Weiß Essen auf? Das Relegationsrückspiel zwischen der 2. und der 3. Liga steht an. Um 20.30 Uhr geht's los in Fürth und das Hinspiel hatte Drittligist Essen mit 1-0 gewonnen. Bei den Fußballerinnen ist die Saison im Clubfußball auf Profi-Ebene vorbei, aber 2 Länderspiele stehen noch an für die deutsche Nationalmannschaft der Frauen. In der WM-Qualifikation geht's nächste und übernächste Woche erst gegen Norwegen und dann nach Slowenien. Und seit heute ist auch klar, welche Spielerinnen bei den abschließenden WM-Quali-Spielen dabei sein werden. Ina Kast mit den Einzelheiten.
6: Nein, Bundestrainer Christian Wück hat sich nicht verzählt. Er hat ganz bewusst 24 und nicht wie üblich 23 Spielerinnen für die letzten beiden WM-Qualifikationsspiele nominiert. Denn zunächst wird Janina Minge nach ihrer roten Karte aus dem Österreich-Spiel gesperrt sein. Kapitänin Julia Gwin und Nicole Anjomi fehlen wie erwartet verletzungsbedingt. Frankfurts Kapitänin Laura Freigang ist überraschend nach langer Zeit nicht dabei. Dafür zählt Wück auf 5 Rückkehrerinnen, darunter die zuletzt verletzten Katrin Hendrich und Sophia Kleinherne. Mit Stürmerin Melissa Köstler, die aktuell in den USA für Denver spielt, ist auch eine Spielerin zurück, die zuletzt vor 2 Jahren im Kader stand. Die Bauchmuskelverletzung von Nationaltorhüterin Ann-Kathrin Berger soll laut Bundestrainer nicht so schwer sein wie befürchtet. Sie selbst rechne damit, dass sie in den kommenden Länderspielen im deutschen Tor stehen könne. Die beiden noch ausstehenden WM-Quali-Spiele finden zunächst am 5. Juni gegen Norwegen in Köln statt. Am 9. Juli spielen die DFB-Frauen dann noch in Ljubljana gegen Slowenien.
2: Und nur der Gruppenerste qualifiziert sich direkt für die WM im nächsten Jahr in Brasilien. Aktuell führt das deutsche Team die Gruppe mit einem Punkt vor Norwegen an.
0: Der Sport heute Abend von und mit Henrik Lückhoff. Vielen Dank. Während die Welt auf eine Einigung im Konflikt zwischen den USA und dem Iran hofft und wartet, gehen die Kämpfe an einer anderen Front weiter. Die pro-iranische Hisbollah hat den Norden Israels erneut mit Drohnen angegriffen. Premier Netanyahu sagte, Israel sei im Krieg mit der Hisbollah. Und er kündigte eine Ausweitung der Angriffe auf die Miliz im Libanon an. Ziel sei es, sie zu zerschlagen. Aus Tel Aviv, Jan-Christoph Kitzler.
8: Dass Benjamin Netanyahu unter Druck ist, ist nichts Neues. Doch in diesen Stunden kommt es für Israels Premierminister besonders dicke. Am Vormittag musste er in Tel Aviv wieder einmal vor Gericht erscheinen. Dort läuft gegen ihn ein Prozess wegen Amtsmissbrauchs und Bestechung. In der Nacht, so wurde gemeldet, war er im Krankenhaus, angeblich wegen einer Zahnbehandlung. Und noch am Abend musste er eine Videobotschaft aufnehmen im Versuch, die Gemüter zu beruhigen. Sie hängt mit Israels Krieg im Libanon zusammen, mit dem Kampf der israelischen Armee gegen die vom Iran unterstützte Hisbollah-Miliz. Netanyahu stellte klar, wir nehmen den Fuß nicht vom Gas, im Gegenteil, ich habe angeordnet, noch stärker aufs Gaspedal zu treten. Wir werden sie treffen. Es stimmt, dass sie mit Drohnen angreifen. Wir haben ein Spezialteam, das an diesem Problem arbeitet und wir werden auch dies lösen. In der Zwischenzeit zeigen sie Widerstandskraft. Ich möchte den Bewohnern des Nordens dazu gratulieren, zu einer Widerstandskraft, die uns alle inspiriert. Doch das verpflichtet uns nun, die Schläge zu verstärken, die Intensität zu steigern. Wir werden sie vernichtend schlagen. Im Libanon sorgt der Krieg schon jetzt für massenhafte Flucht und Zerstörung. Allein im Süden des Landes sind geschätzte 600.000 Menschen auf der Flucht. Nahe der israelischen Grenze wurden ganze Dörfer dem Erdboden gleichgemacht, weil sie als Hisbollah-Hochburgen gelten. Und obwohl Israel schon in den letzten Wochen hart zugeschlagen hat, obwohl im Libanon seit Anfang März mehr als 3.100 Menschen getötet wurden, die Angriffe der Hisbollah auf Israel hören nicht auf. So beschreibt es Sami Zanetti, Bewohner der Ortschaft Shomera nahe der Grenze gegenüber dem Armeeradio. Die Menschen hier sind verzweifelt, was die Sicherheit angeht. Es ist die Hölle, ein Albtraum, was wir in den letzten 24 Stunden durchgemacht haben. Es kann nicht sein, dass wir einer solchen Flut von Drohnen ausgesetzt sind. Nur durch ein Wunder ist dabei niemand ums Leben gekommen. Am laufenden Band Angriffe und ohne Ende Sirenenalarm. Dazu kommt noch das Schussgeräusch unserer Artillerie, 24 Stunden am Stück. So kann man nicht leben. Auch israelische Soldaten, die seit Wochen in den Libanon einmarschiert sind, geraten dort immer wieder unter Beschuss oder werden von Drohnen angegriffen. 27 Israelis wurden getötet, seit die gegenseitigen Angriffe im März wieder begonnen hatten und obwohl seit Mitte April eine Waffenruhe gilt. Kurz vor der Parlamentswahl ist die Lage im Norden Israels ein gefundenes Fressen, beispielsweise für Oppositionsführer Yair Lapid. Der Vorwurf lautet auch, dass sich Israels Regierung bisher von US-Präsident Trump davon hat abhalten lassen, härter gegen die Hisbollah zuzuschlagen. Das hängt auch mit den komplizierten Verhandlungen zwischen den USA und dem Iran zusammen. Eine der Forderungen des Regimes in Teheran ist ein Ende der israelischen Angriffe im Libanon. Sicherheitsexperten in Israel, die meist vor allem in militärischen Kategorien und nicht so sehr in politischen denken, sehen die Lage negativ, so Sarit Zehavi vom Alma Center.
10: Israel cannot accept the situation anymore.
8: Israel kann die derzeitige Situation der Waffenruhe nicht länger hinnehmen, während die Hisbollah auf der anderen Seite des Grenzzauns ihre terroristische Infrastruktur aufbauen kann. Nach all dem, was geschehen ist, werden nun Raketen, Drohnen und unbemannte Flugobjekte von jenen Gebieten im Südlibanon aus auf uns abgefeuert, die eigentlich frei von illegalen Waffen sein sollten. Wir können uns daher nicht einfach mit einem Waffenstillstandsabkommen begnügen. Wir fordern ein umfassendes Abkommen, das tatsächlich zur Entwaffnung der Hisbollah führt. All das zusammen schafft eine Situation, die Premier Netanyahu zum Handeln drängt. Nach ersten Angriffen der israelischen Armee könnte die Lage nun weiter eskalieren. Der Heimatschutz hat die Auflagen für die Bevölkerung im Norden Israels verschärft und im Libanon sind erneut zahlreiche Menschen auf der Flucht. In Nabatieh hat Israels Armee eine ganze Stadtbevölkerung zur Flucht aufgerufen und auch in den südlichen Vororten von Beirut, die als Hochburg der Hisbollah gelten, rechnen die Menschen mit erneuten schweren Angriffen.
0: Soweit Jan-Christoph Kitzler. Die USA haben trotz Waffenruhe Raketenstellungen in Iran angegriffen und im Bereich der Straße von Hormuz sollen Boote angegriffen worden sein. Wie es heißt, sollten von diesen offenbar neue Minen in der Seestraße verlegt werden. Doch eigentlich gilt ja eine Waffenruhe. Das US-Militär übe sich in Zurückhaltung, würde sich aber selbst verteidigen, so ein Sprecher des Regionalkommandos. Die iranischen Revolutionsgarden haben inzwischen betont, sie hätten ein Recht auf Vergeltung. Darüber habe ich mit unserem Korrespondenten Carsten Kühntop in Washington gesprochen und ihn gefragt. Es wurden ja zunächst gar keine weiteren Details zu diesen Angriffen genannt. Es hat auch in den vergangenen Wochen ja schon mehrere gegenseitige Angriffe gegeben. Also gehen die Verhandlungen einfach weiter?
11: Ja, weder die USA noch der Iran scheinen das als einen allzu großen, schwerwiegenden Zwischenfall zu sehen. Zum einen waren die amerikanischen Luftschläge offenbar sehr begrenzt. Und zum anderen haben auch die Iraner nur sehr begrenzt und zurückhaltend reagiert. Aber es zeigt natürlich ganz grundsätzlich, wie instabil die Gesamtsituation ist und bleibt. Bisher haben aber weder die USA noch der Iran mitgeteilt, dass sie die Verhandlungen deswegen beenden würden.
0: Und es gibt offenbar noch einiges zu verhandeln. Am Wochenende hat US-Präsident Trump mal wieder angekündigt, dass weitgehend ein Abkommen ausgehandelt worden sei. Das haben wir auch schon öfter von ihm gehört. Außenminister Rubio meint, es ginge um Formulierungen. Also wo stehen die beiden Länder da gerade wirklich?
11: Wissen Sie, es gibt zwischen dem, was Trump auf Truth Social schreibt und der Realität häufig keinen Zusammenhang. Und das vergangene Feiertagswochenende, das war dafür ein gutes Beispiel. Erst sagt Trump, ein Deal sei weitgehend ausgehandelt, es gehe nur noch um ein paar Einzelheiten. Kurz darauf hat er nachgeschoben, dass er seinen Unterhändlern gesagt habe, es gebe keine Eile, die sollten mal ganz in Ruhe weitermachen. Und dann wiederum ein paar Stunden später textet Trump an die Adresse innerparteilicher Kritiker, sie sollten sinngemäß meiner Worte den Mund halten, denn niemand wisse, was letztlich in der Vereinbarung mit den Iranern drinstehen werde. Also, Fakt scheint lediglich dies zu sein. Erstens, es gibt Verhandlungen und zweitens, die sind dann fertig, wenn sie fertig sind.
0: Was man aber ahnen kann, ist, dass man durchaus auch noch über das angereicherte Uran des Iran sprechen wird. Das soll ja zerstört werden. Da geht es, hören wir, um rund 400 Kilogramm, aber ja auch schon seit Beginn des Krieges, oder?
11: Ja, der Iran verfügt über mehrere Tonnen Uran. Die größte Sorge aber bereiten tatsächlich diese mehr als 400 Kilogramm hoch angereichertes Uran. Das wurde also weit höher angereichert, als es für eine zivile Nutzung im Allgemeinen nötig wäre. Und es ist nun so hoch angereichert, dass es vergleichsweise schnell gehen würde, es weiter anzureichern und damit waffenfähig zu machen. Was damit passiert, das muss zumindest aus Sicht der USA Gegenstand weiterer Verhandlungen sein. Bei den Verhandlungen jetzt, hier und heute geht es zunächst einmal nur um eine kurze, knappe Vereinbarung. Eine Seite, zwei Seiten, mehr nicht. Um die Waffenruhe zu verlängern und um die Straße von Hormuz zu öffnen. Und dann wird man sich vermutlich 30 Tage geben, vielleicht auch 60 Tage, um über die tatsächlich schwergewichtigen Fragen zu verhandeln. Also aus Wunsch der USA natürlich auch über das Atomprogramm.
0: Soweit unser Washington-Korrespondent Carsten Kühntop. Es gibt wohl weiter Verhandlungen im Konflikt zwischen den USA und Iran. Und das, obwohl es Angriffe gegeben hat.
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9: Um 19.29 Uhr mit Martin Seiler. Im neuen Kinderreport fordert eine große Mehrheit benachteiligten Kindern bessere Chancen im Bildungssystem einzuräumen. Mehr als 90% der befragten Erwachsenen und Minderjährigen sprachen sich für mehr Geld in Kitas und Schulen aus. Der Gründer der Arche Hamburg, Lucht, hält zusätzliche Mittel nur für einen der Schlüssel zu mehr Chancengerechtigkeit.
12: Ich fürchte ehrlich gesagt, wenn nicht an die grundsätzlichen Strukturen auch im Bildungssystem herangegangen wird, sich da auf kurze Frist nicht so sehr viel ändern wird. Also beispielsweise Lehrkräfte als Lern- und Lebensbegleiter zu begreifen und das auch durch multiprofessionelle Teams in Schulen mehr und mehr Wirkung werden zu lassen, weg von jeder macht seine Profession hin zu, okay, wir bekommen die Kinder und Jugendlichen mehr in den ganzheitlichen Blick. Das ist schon auch eine Frage von Haltung und von Ansätzen in dieser schulischen Arbeit.
9: Der Gründer der Arche Hamburg, Lucht, auf NDR Info. Die Bundesregierung hat den russischen Botschafter einbestellt. Hintergrund sind die neuen russischen Angriffe auf die Ukraine und die Aufforderung, dass Ausländer und Diplomaten Kiew verlassen sollen. Man habe der russischen Regierung deutlich gemacht, dass Deutschland sich nicht durch Drohungen einschüchtern lasse und die Ukraine weiter, so wörtlich, kraftvoll unterstützen werde. Zuvor hatten schon weitere europäische Länder und die EU die jeweiligen Leiter der russischen Botschafter einbestellt. Die USA wollen einem Medienbericht zufolge ihre militärischen Beiträge zur NATO deutlich reduzieren. Ein Gesandter des US-Verteidigungsministers Hegseth habe bei einem Treffen in Brüssel die Verbündeten darüber unterrichtet, dass Washington künftig erheblich weniger militärische Schlüsselfähigkeiten bereitstellen werde. Das berichtet der Spiegel. Demnach betreffen die Kürzungen unter anderem US-Kampfjets, Kriegsschiffe, Drohnen oder Tankflugzeuge. Beim Zusammenprall eines Schulbusses mit einem Zug an einem Bahnübergang in Belgien sind 4 Menschen ums Leben gekommen. Jetzt wird ermittelt, wie es zu dem Unfall kommen konnte. Aus Brüssel, Katrin Schmidt.
13: 2 Kinder im Alter von 12 und 15 Jahren, die auf dem Weg in eine Schule für Sonderpädagogik waren, sowie ihr Betreuer und der Fahrer. Sie sind die Todesopfer einer Kollision zwischen einem Schulbus und einem Zug am Morgen in der ostflämischen Stadt Bügenhout. 5 weitere Kinder wurden nach Angaben der Staatsanwaltschaft teils schwer verletzt in umliegende Krankenhäuser gebracht. Diese insgesamt 9 Personen saßen in einem Schulvan, der trotz geschlossener Schranken und roter Warnlichter auf den Bahnübergang gefahren ist. Laut belgischer Bundespolizei hat der Busfahrer die Bahnschranken durchbrochen.
9: Der Hamburger Senat hat weitere 51 Millionen Euro für die neue U-Bahn-Linie 5 auf den Weg gebracht. So sollen im Westen der Hansestadt 2 neue Haltestellen bis 2040 dazukommen, in Lurup und Osdorf. Rund 60.000 Menschen könnten davon profitieren. Der erste Abschnitt der neuen U5 wird derzeit gebaut und soll ab 2029 in Betrieb gehen. Das waren die Nachrichten.
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0: Auch in der Nacht ist es teils wolkig, teils auch sternenklar und es bleibt meist trocken. Die Temperaturen sinken auf 14 bis 8 Grad und morgen am Mittwoch, da gibt es dann wieder viel Sonnenschein, aber auch mal dichtere Wolken. Es bleibt auch dann meist trocken, die Höchstwerte 14 bis 24 Grad und am Donnerstag geht es ganz genauso weiter, heiter bis wolkig, bis zu 24 Grad. 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A1 Fehmarn Richtung Lübeck zwischen Scharbeutz und Rathekau, 4 Kilometer Stau. A1 Lübeck Richtung Hamburg zwischen Hamburg-Billstedt und Norderelbbrücke, 3 Kilometer stockend. A2 Berlin Richtung Hannover zwischen Kreuz Magdeburg und Eilsleben, 6 Kilometer stockender Verkehr, der Grund Bauarbeiten. A7 Flensburg Richtung Hamburg zwischen Hamburg-Schnelsen und dem Elbtunnel, 7 Kilometer stockend. Die A20 Rostock Richtung Kreuz Uckermark ist zwischen Friedland und Pasewalk Süd nach einem Unfall gesperrt. Die A24 Berlin Richtung Hamburg ist zwischen Suckow und Parchim nach einem Unfall gesperrt. Hier führt die Umleitung über die U2 und U4. Und die A39 Braunschweig Richtung Salzgitter wird gesperrt und zwar in gut einer halben Stunde ab 20 Uhr bis morgen früh 5 Uhr. Und zwar zwischen Salzgitter-Lebenstedt Süd und Salzgitter-Lichtenberg. Hier führt die Umleitung dann über die U76.
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0: Und da geht's heute um Schönheitsoperationen. Der Brazilian Butt Lift hat es als gängige Bezeichnung für die Po-Vergrößerung von Brasilien in die ganze Welt geschafft. Brasilien ist übrigens das Land, in dem die meisten Schönheits-OPs stattfinden. Botox und Filler gehören hier quasi zur Körperpflege. Das Ideal ist jung, faltenfrei und sportlich. Welche Vorteile haben Menschen in Brasilien, wenn sie diesem Idealbild entsprechen? Und welche Risiken gehen Menschen dafür ein? Davon berichtet Xenia Böttcher, unsere ARD-Korrespondentin im Studio Rio, in dieser Weltspiegel-Podcast-Ausgabe.
14: Ich bin Joanna Jeschke und ich freue mich, dass ihr heute zuhört. Und ich freue mich, dass Xenia Böttcher jetzt hier ist, unsere ARD-Korrespondentin im Studio in Rio. Hi Xenia!
16: Hi Joanna, ich freue mich auch, da zu sein.
14: Xenia, wir waren ja zusammen unterwegs in Brasilien für eine Doku, die wir gemacht haben zu dem Thema Schönheit. Alles für die Schönheit war unser Arbeitstitel. Der Titel, der in der Mediathek zu finden ist, lautet Brasilien Botox Buttlift. Und ungefähr in dieser Gemengelage bewegt sich die Doku und unsere Recherche. Du bist jetzt seit 2 Jahren oder mehr als 2 Jahren Korrespondentin in Rio. Eine Stadt, bei der man ja irgendwie sofort an Strand, Körperkult, Menschen in Bikinis irgendwie denkt man nur daran oder ist es tatsächlich so? Wie körperbewusst sind die Menschen in Brasilien?
16: Also Brasilien ist schon sehr divers, nicht? Aber wenn man so in der Südzone hier in Copacabana, Ipanema sich bewegt oder da wohnt, dann wird man schon sehen, dass da sehr auffallend viele Menschen sind, die auffallend gut aussehen. Also ich kann mal sagen, am Anfang, als ich kam, dachte ich noch, ich gehe an den Strand oder ich gehe nur ins Fitnessstudio, kann ich ja egal was anziehen, irgendwas, ja, Shirts, Shorts, zack, ne? Aber total falsch gedacht, also du musst dich schon schön machen, ja. Also hier war mein Eindruck, dass die Menschen allzeit dazu bereit sind, dass sie irgendwie in der Vogue auftauchen können und dann haben sie eben eine tolle Klamotte, einen tollen Körper und eine super Attitude und wenn du dich halt fragst, ja, wie kommt man jetzt zu diesem tollen Aussehen, also das willst du ja dann auch wissen, dann ist es ja ziemlich eindeutig, ja, also du wachst morgens auf, die Sonne ist gerade aufgegangen, dann siehst du die Menschen schon am Sport machen. Die rennen, sie machen Sportschwimmen, es gibt funktionale alles Training am Strand, es gibt alles. Und dann habe ich Luisa kennengelernt. Luisa ist eine Freundin von mir geworden und die ist gerade dabei, sich zu spezialisieren im Bereich der Schönheitschirurgie und die hat mich dann in nochmal ein neues Denken eingeführt, nämlich in das Denken von Botox und andere Biostimulatoren, von denen ich vorher noch überhaupt nichts gehört habe. Das ist Pflege. Und im Umkehrschluss, wenn du das nicht machst, pflegst du dich nicht.
14: Ich erzähle mal eine kurze Anekdote von unseren Dreharbeiten. Wir haben ja, es ist ja natürlich ein visuelles Medium. Ihr findet die entsprechende Doku, die verlinken wir euch in den Shownotes, findet ihr auch in der ARD-Mediathek. Aber da mussten wir natürlich Bilder drehen am Strand, die genau das auch zeigen. Es war jetzt nicht super schwer, Menschen, die schön aussehen, zu finden am Strand und die mit der Kamera einzufangen. Aber der Kameramann und ich waren unterwegs und wir hatten beide irgendwie am Anfang so ein bisschen Hemmungen, ne? Leute anzusprechen, einfach so random auf Leute zuzugehen. Sagen sie, ja, und hatten irgendwie beide... Es war uns nicht so richtig wohl dabei. Und die Reaktion war aber, egal wen wir angesprochen haben, ach so, ja, klar. Und genau diese Pose, als wären wir die Vogue, die war sofort da. Also Leute sind für uns nochmal aus dem Wasser gestiefelt, haben uns irgendwie ihre schönsten Moves gezeigt. Und irgendwann haben wir da tatsächlich auch so ein bisschen die Hemmungen verloren. Also es war tatsächlich ganz anders, als wir das so aus Deutschland kannten auch, ja.
17: Es ist Sonntag. Ich bin mit meiner Freundin Luisa verabredet.
18: Ich bin Dr. Luisa Heineberg. Ich bin 31 Jahre alt und arbeite in der plastischen Chirurgie und in der Gesichts- und Körperästhetik. Wir werten die Schönheit auf, die die Patienten schon haben. Es geht nicht darum, jemanden zu transformieren. Wir heben hervor, was bereits schön ist und minimieren, was die Patienten stört.
17: Luisa ist studierte Ärztin, Chirurgin und macht gerade die Zusatzausbildung plastische Chirurgie, auch weil sich damit sehr gut Geld verdienen lässt. Als ich nach Brasilien kam, habe ich schon gedacht, schau dir diese perfekten Körper an. Es gibt viele perfekte Körper. Und ich fühlte, oder ich fühle auch immer noch eine Menge Druck, den ich vorher nicht gespürt habe. Verstehst du das?
18: Ja, verstehe ich. Rio ist eine Stadt, in der es immer warm ist. Es ist die Stadt des Karnevals. Und wir haben den Strand, die Leute in Bikini mit so wenig Stoff wie möglich. Das setzt einen schon unter Druck, dieses Konzept schön zu sein, den Körper zu pflegen.
14: Wir haben ja Luisa dann nochmal wieder getroffen bei sich in der Praxis abends. Da hat sie im Prinzip viele junge Leute behandelt mit Botox, mit einer Fettwegspritze. Und alle, die da an dem Abend reinkamen, waren irgendwie, ich glaube, jünger als Mitte 30. Luisa selbst ist ja auch noch super jung, Anfang 30. Und keiner von denen hatte gefühlt eine Falte und trotzdem haben die zum Teil schon seit Jahren was machen lassen. Was ist dir da in dem Moment durch den Kopf gegangen?
16: Also mir war durch den Kopf gegangen, dass alle, die da kamen, unfassbar gut aussahen. Fangen wir mal damit an. Und dass sie auch eben makellos aussahen. Aber in der Summe, wenn dann mehrere von denen zusammenkamen, waren so viele Leute so makellos, dass es einerseits einschüchternd gewirkt hat und dann im nächsten Moment auch irgendwie wieder unnatürlich gewirkt hat, weil wer ist so faltenfrei? Und mir, ich weiß auch noch, wie ich das dann angesprochen habe, ne, gesagt habe, ihr habt alle keine einzige Falte und die, doch, doch, und haben dann halt quasi gezeigt, wenn sie lächeln, dass da eine Falte auftaucht. Ja, oder wenn sie die Augen ganz arg hochziehen, dass da eine Falte auftaucht. Aber ich dachte, nee, aber so habt ihr keine. Und dann war so, nee, klar, also das wollen wir nicht. Genau deswegen nehmen wir ja Botox, weil wir keine einzige Falte wollen. Und dementsprechend sahen halt auch alle makellos aus. Und natürlich die andere Frage ist, wenn du so jung damit anfängst, ne, mit, sagen wir mal, mit 30 damit anfängst, jetzt kostet Botox schon mal 250 Euro. Du kannst schnell mit den Sachen, die du da machen kannst, die Fettwegspritze, 500 Euro und mehr. Also da kannst du ja ganz schnell auf 1000 Euro bei einem Behandlungstag kommen. Klar, das hält dann Botox 4 Monate, 5 Monate. Ein anderes kann ein Jahr halten. Aber wenn du das mal auf ein Leben hochrechnest, auf so 80 Jahre, dann fragst du halt dich, boah, das ist eine Menge Kohle, die du da haben musst. Aber so im ersten Moment war das so ein Gefühl von, puh, das ist ganz schön viel. Da stecken Autos drin, die man sich kaufen könnte, die man aber eigentlich in ein makelloses Aussehen investiert.
14: Ich habe es ja eingangs schon gesagt, Brasilien ist ja das Land mit den meisten Schönheits-OPs weltweit. Und wenn man auf Botox, Hyaluron, so Injektionen guckt, sind sie am Platz 2 nach den USA. Und bei den OPs, da sprechen wir, ich glaube, die Top-OPs sind Bauchdeckenstraffung, Brustvergrößerung, Lid-OPs, Fettabsaugen und die Po-OP, also der Buttlift. Aber das kostet ja alles, also eine OP noch mal mehr als alles, was mit Spritzen irgendwie zu machen ist. Und da stellt sich ja schon die Frage, ist es nur was, was so eine kleine Upper Class sich leisten kann? Weil Brasilien ist ja auch ein Land, was sehr große Unterschiede hat, gerade was das Einkommen und den Wohlstand angeht. Ne?
16: Also es tut sich auch hier wieder ein neuer Graben auf zwischen reichen Menschen und ärmeren Menschen, wo Leute, die mehr Geld haben, definitiv mehr für ihr Aussehen machen können. Ne? Also wo man, wenn man sagt, früher war es Gott gegeben, ob man schön war oder nicht, kann man jetzt nachhelfen und damit auch wieder sozusagen sich absetzen von denen, die kein Geld haben, ja, oder weniger Geld haben. Aber dadurch, dass dieses Schönheitsideal so omnipräsent ist, ist es auch bei den sozialen Schichten vorhanden, der Wunsch nach Behandlungen, die nicht so viel Geld haben. Das haben wir ja auch in der Dokumentation dann erlebt. Wir sind in einer der größten Favelas der Welt gegangen und haben ja auch da Menschen getroffen, die einfach den Wunsch haben, möglichst viel machen zu lassen. Aber jetzt müsst ihr euch vorstellen, der Mindestlohn in Rio liegt bei 200 Euro in einer 6-Tage-Woche. Mehr als 200 Euro kostet eben schon eine Botox-Spritze, die 4 Monate hält. Ja? Ein Facelift würde 6.000 Euro kosten. Ne? Also was wir erlebt haben, ist, dass es dann Kliniken gibt oder Kosmetikstudios gibt, die dann anbieten, dass es halt alles in Raten gezahlt wird. Und damit du das in Raten zahlen kannst, wenn du einen Mindestlohn hast oder viele Menschen, hier sind auch wirklich Tagelöhner, die leben von der Hand in den Mund, die arbeiten mal heute als Putzfrau und morgen als was anderes oder wissen gar nicht, ob sie nächste Woche einen Job haben. Die sparen sich dann mitunter am Mund ab.
14: Ja, schauen wir mal gerade rein und schauen uns Rita Gicasia mal an, die wir in der Favela getroffen haben.
19: Ich bin unterwegs in der Rocinha, Rios größter Favela. Mir fällt auf, Beauty ist auch hier ein Riesending. Mittendrin lebt Rita Gicasia, ein bisschen von der Hand in den Mund. Du weißt nie so genau, wie viel Geld reinkommt, richtig? Du musst es dir darum sehr gut einteilen.
20: Ich kaufe heute nicht alles, nur ein paar Sachen. Und nächste Woche kaufe ich dann was anderes. Jetzt hat meine Party Vorrang. Meine Ernährung stelle ich erstmal hinten an. Ich spare für ästhetische Behandlungen, damit ich an meinem Geburtstag gut aussehe. Und wenn es möglich ist, kaufe ich mehr Obst, mehr Gemüse, um mich gut zu ernähren.
19: Rita dreht für eine Schönheitsbehandlung jeden Cent um.
21: Meine Bunda, ich
20: Mein Hintern ist nicht mehr so harmonisch. Er hat Zellulite und ist breiter geworden. Ich will ihn schön eiförmig, schön aufrecht, schön rund und weit oben. Ich möchte, dass er ein echter Hingucker wird. Eine knackige Hose, Shorts und ich so, hier bin ich.
14: Du hast gerade diese großen Einkommensunterschiede ja schon angesprochen, Xenia. Und trotzdem gibt es so eine Art Verlangen nach einem Ideal. Wo kommt es her? Das haben wir uns ja auch gefragt und haben dafür den Soziologen Marcelo Ramos aufgesucht, der uns das nochmal eingeordnet hat.
15: Diejenigen, die dem Idealbild entsprechen, haben bessere Chancen auf dem Arbeitsmarkt, bei der Partnersuche. Man hat Vorteile in verschiedenen Bereichen des sozialen Lebens. Der Körper ist wirklich ein Kapital.
14: Xenia, wie hat denn also diese Recherche, diese zu dieser Doku, aber das war ja vorher auch schon, hast du gesagt, ein Thema,

0: Xenia mag auch Makel. Also ich finde es schön, wenn jemand etwas Unperfektes hat, in das ich mich reinschauen kann. Das finde ich schön.
1: Ja. Vielen Dank an Xenia Böttcher, unsere ARD-Korrespondentin in Rio de Janeiro. Mach's gut, Xenia. Ciao.
0: Ciao.
1: Der Brazilian Buttlift, der hat es ja als gängige Bezeichnung dieser Art von Operation von Brasilien in die ganze Welt geschafft, auch zu uns nach Deutschland. Wir haben von Xenia eben schon gehört, hier haben wir einen ganz anderen Umgang mit dem Thema. Und gleichzeitig ist Deutschland aber auch ganz vorne mit dabei bei den ästhetisch-plastischen Eingriffen. Melody Michelberger beschäftigt sich schon lange mit Schönheitsidealen und mit der Frage, was die mit uns machen, wie sie uns beeinflussen. Hi Melody, schön, dass du da bist.
2: Hi.
1: Woran merkst du in deinem eigenen Umfeld, dass sich auch in Deutschland die Akzeptanz von so Schönheitseingriffen verändert hat?
2: Ich merke die Selbstverständlichkeit, mit der über solche Eingriffe, also Botox, Hyaluron, Lippen aufspritzen, irgendwelche anderen Hautbehandlungen gesprochen wird, so als wäre man vielleicht beim Friseur gewesen oder so früher. Und heute wird das einfach so ganz selbstverständlich darüber berichtet. Ich merke das auch, wenn ich hier in meine Drogerie gehe zum Beispiel, komme ich immer an so einem Schönheitsinstitut vorbei, die so ein, ich weiß nicht, diesen so einen Aufsteller vor der Tür haben, wo immer die unterschiedlichen Eingriffe drauf beworben werden. Und alleine das gab es ja früher auch noch nicht, dass man einmal kurz, wenn man seine Sachen in der Drogerie kauft, theoretisch noch schnell seine Lippen aufspritzen kann.
1: Welche Rolle spielt denn Social Media dabei?
2: Ja, Social Media spielt natürlich eine riesige Rolle, weil das einfach Schönheitsideale, Schönheitsbilder in rasender Geschwindigkeit verbreitet. Also früher konnte ich mich in meinem, als ich 16, 17 war, mit Menschen in meinem Umfeld vergleichen. Das waren vielleicht so, keine Ahnung, also die in der Schule und FreundInnen. Und heute vergleichen sich Mädchen im gleichen Alter mit Menschen auf der ganzen Welt. Und so verbreiten sich natürlich auch Schönheitstrends. Wirklich innerhalb von ein paar Tagen ist das, was vielleicht gerade in Kalifornien angesagt ist, auf einmal auch in Hamburg angesagt. Und das natürlich, Social Media ist so ein absoluter Treiber, also wirklich gibt dem Ganzen die Energie.
1: Wann warst du dir denn selbst zum ersten Mal darüber bewusst, dass andere über deinen Körper urteilen oder deinen Körper beurteilen?
2: Ja, also bei mir fing das tatsächlich mit 7 an. Ich hatte damals einen Rock gesehen in so einem Einkaufsladen und es war so ein bauschiger Rock mit Blumenmuster, ganz bunt. Und ich habe den meiner Mama gezeigt und wollte den Rock unbedingt haben. Ich habe immer schon Kleider geliebt. Und meine Mama hat damals zu mir gesagt, nee, den kannst du nicht tragen. Das betont deinen dicken Hintern doch noch mehr. Und das war so rückwirkend, also ich kann mich da heute als Ende 40-jährige Frau noch sehr gut dran erinnern, an das Gefühl, dass ich hatte, weil ich diesen Rock nicht bekommen habe, weil ich mich schlecht gefühlt habe. Ich habe mich geschämt für meinen Körper. Ich hatte auch das Gefühl, dass ich schuld bin, also dass ich was falsch gemacht habe, weil warum sollte ich sonst diesen Rock nicht bekommen, der so schön ist und den ich so geliebt habe und für den ich wirklich alles gegeben hätte. Und heute weiß ich, dass das so das erste Mal war. Es gab davor bestimmt auch schon so kleinere Kommentare zu meinem Körper, aber das war schon ein großer, also es war schon ein einschneidendes Erlebnis, was sehr viel verändert hat, wie ich meinen Körper gesehen habe und wie ich meinen Körper auch behandelt habe. Weil davor war ich so wirklich ein wildes Mädchen. Ich bin auf Bäume geklettert, Rollschuh gefahren, mit irgendwie die Knie aufgeschürft andauernd und bin immer wieder aufgestanden und weitergeskatet. Und dann war ich auf einmal sehr zurückhaltend und hatte auch Angst vor weiterer Bewertung von anderen und hatte eben auch das Gefühl, ich muss mich richtig anstrengen, wenn ich diesen Rock tragen will. Und was das eben wirklich mit mir gemacht hat, das war so ein Start von so einer langen Geschichte von Essstörung. Erstmal Diäten und dann Essstörung. Das weiß ich natürlich erst seit ich erwachsen bin. Aber ja, das war bei mir wirklich so der erste Moment, den ich mich heute noch erinnern kann.
1: Krass, wie sich so ein Satz aber einprägen kann, oder? Aus so einer frühen Kindheit ja noch, dass du das noch ganz genau weißt und die Situation auch noch so beschreiben kannst. Also
2: ja, und ich weiß, dass das keine individuelle Geschichte ist, die mir passiert ist, sondern dass es unglaublich vielen Menschen, vor allem eben Mädchen und Frauen, so geht, dass sie von frühen Kindheitstagen an Kommentare zu ihrem Körper, zu ihrem Aussehen, zu ihrem Gewicht gehört haben. Und die allermeisten Kommentare waren eben negativ, waren abwertend, waren eben, du musst dich anstrengen, wenn du mal dich verlieben willst oder wenn du schön sein willst oder wenn du mal einen Job bekommen willst. Und das macht mich immer noch sehr betroffen. Und das hat sich leider auch nicht von meiner Kindheit, die ja schon ein paar Jahrzehnte her ist, zu heute groß verändert.
1: Du hast ein Buch geschrieben über deine Geschichte, Body Politics heißt das. Und du beschreibst da drin, dass du viele Dinge, sagen wir so, verschoben hast bis zu einer Zeit, wenn dein Körper, ich zitiere das jetzt sinngemäß,

0: wirklich schlank genug und damit auch automatisch richtig und wertvoll war? Also was waren das für Sachen, die du verschoben hast oder nicht gemacht hast bis zu einem späteren Zeitpunkt?
1: Ja, zum Beispiel einfach Kleidung anzuziehen, die Spaß macht. Also zum Beispiel enge Kleider oder auch ausgelassen zu tanzen oder einfach ja zum Beispiel ja auch beim Sex den Bauch nicht einzuziehen. Also ich habe eigentlich mir dadurch, dass ich immer dachte, dass mein Körper falsch ist, dass ich nicht schön genug bin, dass ich nicht gut genug bin, immer gedacht, dass ich mich ganz doll anstrengen muss, dass ich weniger werden muss, dass ich mehr hungern muss, mehr Sport treiben muss, um dann irgendwann mal eine Form zu haben oder eine Version von mir selber zu sein, die eben in unserer Gesellschaft als schön gilt, die als attraktiv gilt. Aber dieser Moment ist tatsächlich nie eingetreten.
0: Was hat denn bei dir zum Umdenken geführt?
1: Ja, das war ein langer Prozess, aber in kurz war das tatsächlich, ich hatte einen Burnout und war relativ lange krankgeschrieben und musste mich so mit so einem Scherbenhaufen meines bisherigen Lebens auseinandersetzen. Und meine Essstörung und dieses Gefühl, das ich nach wie vor hatte, also über Jahrzehnte von einem Job zum nächsten getragen habe, von einer Beziehung zum nächsten, das Gefühl eben nicht gut genug zu sein, also nicht nur nicht schön genug zu sein, sondern eigentlich auch nicht gut genug, das habe ich dann erst in dieser Therapie, dass ich gemerkt habe, ich will nicht noch mehr Lebenszeit verschenken und diesem Gefühl hinterherrennen, dass ich irgendwann mal besser bin, wenn ich mich weiter hasse. Also irgendwann habe ich so bemerkt, das ist eigentlich so eine große Lüge, der ich aufgesessen bin, dass ich diesem Ideal, das ja für die meisten Menschen für mich auch ziemlich unerreichbar ist, dass ich diesem Ideal hinterhereifern muss und eigentlich meine ganze Lebensenergie und Freude, auch Lebensfreude, aus dem Fenster werfe, nur um eine kleine Kleidergröße zu haben oder einen fettfreien Körper.
0: Ich würde gerne noch mal einen kleinen Schritt rauszoomen. Wenn man sich jetzt anguckt in Deutschland, das Konsumverhalten eher gerade rückläufig. Aber es gibt eine Ausnahme, Körperpflege, Kosmetika. Das ist was auf jeden Fall gut läuft und boomt. Und zwar mit dem Versprechen, schöner zu sein. Da wird halt ganz schön viel Geld verdient. Blenden wir das einfach aus?
1: Ja, klar blenden wir das aus. Also ich denke immer, wenn wir die ganze Werbung nicht hätten, die uns ja andauernd am laufenden Band neue Problemzonen präsentiert. Also in einem Monat ist es irgendwie der Hintern, der nicht rund genug ist. Dann ist es wieder die Taille, die nicht schmal genug ist. Oder die Nase, die nicht schmal genug ist. Also es gibt ja andauernd neue Dinge, die wir eigentlich konsumieren sollen, um Problemzonen oder Bereiche unseres Körpers, die eben nicht so ideal sind, wie beim Schönheitsideal, zu verändern. Und ich glaube, das merken wir nicht so im Großen und Ganzen, weil das in unserer Gesellschaft einfach auch, also unser Aussehen, unser Äußeres hat einen ziemlich großen Stellenwert in unserer Gesellschaft. Und dadurch, dass ja bestimmte Attribute auch bestimmtem Aussehen zugeschrieben werden, zum Beispiel, dass wir Menschen, die ein bestimmtes Äußeres haben, also die weiß sind, die schlank sind, die jung sind, also die wenig Falten haben, dass wir sagen, ah, das ist ein schöner Mensch, und dass wir automatisch nicht nur denken, das ist ein schöner Mensch, sondern die Person ist attraktiv, die ist vertrauenswürdig, die ist professionell, die ist gesund, der trauen wir mehr zu. Und im Umkehrschluss eben anderen Menschen, die nicht diesem Ideal entsprechen, die vielleicht dick sind oder eine starke Körperbehaarung haben oder eine Behaarung im Gesicht als weiblich gelesener Mensch, dass dann die Attribute nicht mehr schön, attraktiv, vertrauenswürdig sind, sondern faul, unattraktiv, ungesund. Und das zeigt ja eben schon, dass dieses ganze Thema Schönheit so viel mehr ist als, ich kaufe mir jetzt für 100 € eine Creme, die meine Zellulite irgendwie wegschmilzt, sondern dass wir auch immer dieses Versprechen kaufen, dass wir nicht nur schöner werden, sondern auch vertrauenswürdiger werden, attraktiver werden, dass wir erfolgreicher werden.
0: Das, was du ansprichst, zeigt ja, Schönheit ist irgendwie weit, ist jetzt nicht so ein banales Thema. Es klingt vielleicht banal auf den ersten Blick, aber es ist durchaus ein politisches Thema. Und wir haben es vorher im ersten Teil des Gesprächs schon gehört. Unser Aussehen hat zum Beispiel auch Einfluss darauf, ob wir einen Job kriegen oder nicht. Bedeutet Schönheit Macht?
1: Auf jeden Fall bedeutet Schönheit Macht. Es bringt natürlich auch sehr viele Privilegien. Und ich glaube, das ist eben auch was, was vielen Menschen nicht so bewusst ist, beziehungsweise vielleicht unbewusst bewusst ist, weil das ja wiederum das befeuert, dass wir so unglaublich viele Millionen Euro investieren, also nicht privat, aber insgesamt. Das ist ja ein riesiges Volumen an Geld, aber auch an Zeit, an Mühe, die wir investieren in die Verschönerung oder Verkleinerung unseres Körpers.
0: Ich hatte irgendwie das Gefühl, wir waren bei der Diskussion schon mal weiter vor ein paar Jahren. Also, dass unser Körper uns vielleicht auch ein Stück weit mehr egal ist, sondern man eher akzeptiert, das ist halt irgendwie das Ding, was uns so durch den Tag trägt und uns am Leben hält und so. Und dass man weniger darüber urteilt, wie sieht dieser Körper jetzt aus oder wie hat er auszusehen. Jetzt sehen wir aber irgendwie wieder, also ich sag mal Stichwort Body Positivity, jetzt sehen wir aber auf einmal wieder überall ultra schlanke und glatte, auch KI-Models. Gleichzeitig das Diabetes-Medikament Ozempic wird als Abnehmspritze beworben. In meinem Feed auf Instagram habe ich irgendwie häufiger in den letzten Tagen, hier ist online Dr. XYZ, guck, ob du dafür in Frage kommst, beantworte drei Fragen und zack, schicken wir dir das Ding zu. Also warum sind diese Errungenschaften von vor ein paar Jahren irgendwie wieder wie weggeblasen?
1: Also ich hatte wirklich große Hoffnung, als die Body Positivity Bewegung vor ein paar Jahren vor allem durch Social Media sehr präsent war, dass wir endlich, dass alle das endlich eingesehen haben, dass ja, wir unterschiedliche Körper haben und dass es voll in Ordnung ist, dass wir unterschiedliche Körper haben, dass jeder Körper Respekt und Teilhabe verdient, also auch gezeigt wird in der Werbung zum Beispiel. Und das ist alles komplett hinfällig. Also das erschreckt mich auch wirklich, in was für einer Geschwindigkeit das passiert ist. Aber es hat natürlich was damit zu tun, dass die Industrie einen Grund hat, uns immer wieder das Gefühl zu geben, dass wir so, wie wir von Natur aus sind, nicht richtig sind und dass sie quasi, also die Schönheitsindustrie, die Abnehmindustrie, die Schönheitsoperationsindustrie, die Wellnessindustrie, die Pharmaindustrie, dass sie die Antwort sind auf unsere Selbstakzeptanzprobleme. Es geht halt wie immer, immer um Geld, aber gerade in dem Bereich geht es halt um sehr, sehr viel Geld. Und umso unerreichbarer das Schönheitsideal ist, umso schwieriger es für uns ist, dieses Schönheitsideal zu erreichen, weil es ja auch immer unerreichbarer wird. Also gerade, was du angesprochen hast, durch die Abnehmspritzen ist noch nicht mal mehr eine Größe 38, gilt noch nicht mal als schön, sondern es muss dann schon die 32, 34 sein, also sehr, sehr dünn. Und am Ende geht's um Geld, am Ende geht's halt auch um Macht, also wer kann sich das leisten? Es geht auch wieder um Klassismus, also wer kann überhaupt dabei sein? Wer kann sich das leisten, mitzuhalten, viel Geld zu investieren in Abnehmspritzen, in Nahrungsergänzungsmittel, in Fitnessprogramme, in irgendwelche Sachen, die uns schöner machen.
0: Ganz herzlichen Dank an dich, Melodie. Schön, dass du bei uns warst. Dankeschön.
2: Welche Risiken gehen Menschen für Schönheit ein? Xenia Böttcher, unsere ARD-Korrespondentin im Studio Rio, berichtete in dieser Weltspiegel-Ausgabe. 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
1: Hier ist das erste deutsche Fernsehen mit der Tagesschau. Heute im Studio Thorsten Schröder.
2: Guten Abend, ich begrüße Sie zur Tagesschau. Die vergangenen Tage haben viele Menschen in der Ukraine in Angst und Schrecken erlebt. Grund waren heftige russische Angriffswellen. Auch heute ging der Beschuss nach ukrainischen Angaben weiter. Bereits gestern hatte Moskau gewarnt, alle ausländischen Bürger und Diplomaten sollten die Hauptstadt Kiew verlassen. Das löste internationalen Protest aus. Die Bundesregierung bestellte den russischen Botschafter ein. Man lasse sich nicht durch Drohungen einschüchtern.
3: Gestern hat das russische Außenministerium seine Warnung veröffentlicht, unter anderem auf Deutsch. Es werde weitere heftige Angriffe auf Kiew geben. Auch heute hat die Sprecherin des Außenministeriums dies noch einmal betont. Wir haben nicht nur die ukrainischen Bürger und Anwohner von Kiew vorgewarnt, sondern auch alle ausländischen Vertreter, ihre diplomatischen Mitarbeiter und Bürger aller Länder der Welt. Es wird Schläge gegen die Infrastruktur geben, die mit dem Industrie- und Militärkomplex verbunden ist. Der offizielle Grund: Vergeltung für einen Drohnenangriff, den die Ukraine verübt haben soll. Seit Tagen laufen die Bilder davon im russischen Fernsehen. Ein Gebäude in Luhansk im Osten der Ukraine von Russland besetzt. 21 Menschen seien gestorben. Das sind doch unsere Kinder. Das ist doch der Schmerz jeder Mutter. Verstehen Sie? Das ist sehr beängstigend. Es tut sehr weh, wenn Eltern ihre Kinder beerdigen. Hier steht Aussage gegen Aussage. Nach ukrainischen Angaben wurde ein Militärhauptquartier getroffen. Russland sagt, es handle sich um eine Bildungseinrichtung. Es wurden eigens ausländische Journalisten an den Ort gebracht, damit sie die Schäden daran dokumentieren.
4: Was das Staatsfernsehen hier in Russland nicht zeigt, ist, dass bei den Angriffen in Kiew auch Zivilisten getötet wurden. Denn die russische Regierung betont immer wieder, dass sie nur militärische Einrichtungen in der Ukraine attackiere.
3: Und die Anwerbung für russische Soldaten geht weiter. Heute hat der Kreml mitgeteilt, Schulden in Höhe bis zu 120.000 Euro werden erlassen für jeden einzelnen Kämpfer, der sich für ein Jahr verpflichtet.
2: Auf dem anderen großen Kriegsschauplatz im Nahen Osten haben sich vage Hoffnungen auf ein baldiges Kriegsende nicht erfüllt. Stattdessen gab es erneut Angriffe der USA auf Ziele in Iran trotz vereinbarter Waffenruhe. Laut US-Armee wurden Raketenstellungen beschossen sowie Boote, die Minen in der Straße von Hormuz legen wollten. Iran sprach von einem Verstoß gegen die Waffenruhe und drohte indirekt mit Vergeltungsschlägen. Gudrun Engel in Washington. Trotz Waffenruhe gibt es also neue Angriffe. Wie werden die von der US-Regierung begründet?
5: Hier in den USA spricht man nicht von Angriffen, sondern von Selbstverteidigungsschlägen. Es gibt nämlich Geheimdienstinformationen, die darauf hindeuten, dass der Iran die Raketenabschussrampen entlang der Straße von Hormuz wieder aufbaut und aufrüstet, und zwar deutlich schneller als gedacht. Und dass auch die Drohnenproduktion im Iran effektiver und schneller läuft als ursprünglich geplant. Es zeigt also einmal mehr, dass man auf Ankündigungen und Aussagen von Donald Trump auf True Social wie vom vergangenen Wochenende nicht allzu viel geben sollte, denn seine Gedanken sind selten deckungsgleich mit der Realität. Die Frage ist also, warum tut er das? Ist das eine Strategie, etwa Zuckerbrot und Peitsche, erst etwas sehr Freundliches über den Gesprächspartner sagen und um den am Verhandlungstisch zu halten und dann aber auch immer wieder poltern und drohen, um Druck auszuüben? Fakt ist, diese Strategie funktioniert nicht, jedenfalls nicht so, wie Donald Trump sich das vorstellt. Er sucht jetzt dringend einen gesichtswahrenden Ausweg aus diesem Konflikt, denn auch hier in den USA wird er immer unbeliebter. Aber ein Ende dieses Krieges ist nicht in Sicht.
2: Informationen von Gudrun Engel in Washington. Vielen Dank. Die laufenden Verhandlungen über ein Ende des Krieges werden auch von weiteren Angriffen Israels auf den Libanon überschattet. Nach libanesischen Angaben wurden dabei mindestens 11 Menschen getötet. Das israelische Militär gab an, bei der jüngsten Welle seien mehr als 100 Ziele der pro-iranischen Hisbollah-Miliz angegriffen worden. Unterdessen kündigte Israels Premier Netanyahu an, dass die Armee ihren Bodeneinsatz im Süden des Libanon ausweiten wird. Seit fast 20 Jahren gibt es in Deutschland das Elterngeld. Es ersetzt Eltern, die zu Hause bleiben, einen Teil des Einkommens. Die Obergrenze wurde allerdings seit der Einführung 2007 nicht mehr erhöht, obwohl die Kaufkraft durch die Teuerung seitdem um fast ein Drittel gesunken ist. Familienministerin Prien sagte heute, sie würde zwar eine Erhöhung begrüßen, aber dann müsse sie woanders sparen.
6: Eltern bei der Kinderbetreuung zu Hause finanziell zu erleichtern, bisher ein wichtiges Ziel der Bundesregierung. Doch die Sparvorgaben aus dem Finanzministerium könnten künftig auch das Elterngeld betreffen. Es ist der größte Posten im Etat von Bundesfamilienministerin Prien. Die bestätigt heute Veränderungen, möchte aber nicht nur kürzen.
7: Ich halte zum Beispiel die Erhöhung der Mindest- und Höchstbeträge beim Elterngeld für geboten. Auf der anderen Seite sind es ja nicht meine Pläne, sondern es sind die Pläne der Koalitionsspitzen und des Kabinetts. Und wir haben einen Haushalt, bei dem irgendwie noch über 30 Milliarden in 27 und über 60 Milliarden im nächsten Jahr irgendwie eingespart werden müssen.
6: Einsparungen beim Elterngeld. Laut Prien könnte das bedeuten, dass die Leistung nicht mehr so lange gezahlt wird. Derzeit beträgt das Elterngeld normalerweise 65% des Nettolohns vor der Geburt, aber mindestens 300 Euro sowie höchstens 1.800 Euro im Monat. Dieser Satz ist seit Einführung 2007 nicht angepasst. Das Elterngeld hat also für viele an Kaufkraft verloren. Sozialverbände fordern, den Rotstift dort gar nicht erst anzusetzen.
8: Die Vorstellung, die Bezugsdauer fürs Elterngeld zu reduzieren, finde ich im Moment ehrlich gesagt sehr unrealistisch, zumal wir deutlich zu wenig Kinderbetreuungsplätze haben.
6: Kritik an möglichen Änderungen durch das Familienministerium kommt auch von der Jungen Union. Und die SPD fordert die Ministerin auf, woanders zu kürzen.
9: Das Bundesfamilienministerium hat auch einen Sparbeitrag zu leisten. Wie dieser aber erbracht wird und ob das beim Elterngeld erfolgen sollte, da mache ich mal ein Fragezeichen dran. Ich glaube, es wäre gut, wenn auch die Familienministerin hier noch mal intensiv schaut.
6: Bis Juli will die Koalition die Details einer Elterngeldreform klären.
2: Finanzprobleme hat auch die Pflegeversicherung. Die Kosten laufen aus dem Ruder. Deshalb hatte Gesundheitsministerin Wagen für Mitte des Monats einen Reformplan angekündigt. Doch vorgelegt hat sie ihn noch nicht. Jetzt berichten die Zeitungen des Redaktionsnetzwerks Deutschland, der Beitragszuschlag für Kinderlose solle erhöht werden. Bislang zahlen sie 0,6 Prozentpunkte vom Bruttogehalt mehr, künftig sollen es 0,7 sein. Für Menschen mit Kindern sollen die Beitragssätze dagegen unverändert bleiben. Ilanit Spinner in Berlin, bringt diese Anhebung denn so viel bei dem Milliardenloch in der Pflegekasse?
10: Naja, so viel bringt das natürlich erstmal nicht, denn wir müssen darauf schauen, dass allein in den kommenden 2 Jahren die Pflegeversicherung mit einem Defizit von rund 22,5 Milliarden Euro rechnen muss. Das wäre also allenfalls ein Baustein unter vielen. Und man sieht gerade so ein bisschen ein Muster, das wir zuletzt auch bei der Rentenreform erlebt haben. Immer wieder sickern so einzelne Vorschläge durch, ohne dass die Regierung bislang ein Gesamtkonzept präsentiert. Auch bei der Pflegereform liegt noch kein konkreter Gesetzentwurf vor. Diskutiert wird übrigens nicht nur über höhere Beiträge für Kinderlose, sondern auch über Änderungen bei den Pflegegraden und über die Frage, wie stark sich die Pflegeversicherung künftig noch an den Kosten für Pflegeheime beteiligt. Klar ist, der Druck wächst, denn eigentlich sollte der Gesetzentwurf bereits Mitte Mai vorliegen, um die Reform noch vor der Sommerpause in den Bundestag einzubringen. Ob dieser Zeitplan so noch zu halten ist, bleibt offen.
2: Dankeschön, Ilanit Spinner in Berlin. Gesundheitsexperten beobachten die Entwicklung mit Sorge. Jugendliche greifen wieder häufiger zur Zigarette. Besonders beliebt sind Einweg- und Mehrweg-E-Zigaretten mit Aromen. Bei den 12- bis 17-Jährigen ist die Zahl der Raucherinnen und Raucher in den vergangenen 4 Jahren von 6,1 auf 9,6% gestiegen. Dagegen ist der Tabakkonsum bei Erwachsenen zurückgegangen. Bei den 18- bis 25-Jährigen sank er von gut 29 auf 26,3%. Der Drogenbeauftragte der Bundesregierung, Streeck, fordert nun wirksame Maßnahmen.
11: Sie selbst rauchen nicht, diese Schülerinnen und Schüler an der Katharina-Henoth-Gesamtschule in Köln-Kalk. In ihrem Umfeld erleben sie aber, dass vor allem der Griff zu E-Zigaretten, sogenannten Vapes, leicht gemacht wird.
12: In jedem Kiosk kann man ja jetzt mit jedem Alter gefühlt sich eine Vape holen und die sind auch relativ billig.
13: Die werden so verharmlost von vielen Jugendlichen und man kriegt die einfach sehr schnell Also einfach als Zigarette.
14: Und es gibt auch viele Verkäufer, die gar nicht mal wirklich so nach Ausweisen oder sowas fragen.
11: Aus Sicht des Sucht- und Drogenbeauftragten der Bundesregierung ist das Hauptproblem, dass der Rauch von E-Zigaretten nicht mehr nach Rauch schmeckt.
15: Es ist süß, es ist poppig in der Aufmachung und erinnert eher an Gummibärchen als an ein süchtig machendes Produkt. Das ist in meinen Augen eine wirklich perfide Entwicklung, weil Kinder und Jugendliche hier gezielt an einen sehr abhängig machenden Stoff herangeführt werden. Und da müssen wir aus der Politik auch gegensteuern.
11: Streeck fordert zum Beispiel ein Verbot bestimmter Aromastoffe. Außerdem wünscht er sich strengere Regeln für die sozialen Netzwerke. Dort sind auch Nikotinbeutel, sogenannte Snus, als Lifestyle-Produkt populär geworden, obwohl ihr Verkauf in Deutschland verboten ist. Der Schulleiter der Kölner Gesamtschule sieht auch die Eltern in der Pflicht.
16: Aufklärung ist nach wie vor wichtig und das muss aber vor allem auch im Elternhaus geschehen. Und wir haben tatsächlich hier auch Elternfamilien, die das nicht so streng sehen wie wir zum Beispiel.
11: Denn Rauchen ist immer noch die häufigste Ursache für vorzeitige Todesfälle. Und wer als junger Mensch mit dem Rauchen anfängt, hört oft nicht mehr damit auf.
2: Im Zuge der Energiewende braucht Deutschland neue Stromleitungen, um Windstrom aus dem Norden in den Süden zu bringen. Deshalb will der Bund beim Netzbetreiber TenneT Deutschland einsteigen. Geplant ist die Übernahme von 25% der Anteile für 3,3 Milliarden Euro. Die EU-Kommission hat diese Pläne jetzt genehmigt. Mit rund 14.000 Trassenkilometern betreibt TenneT das größte deutsche Stromübertragungsnetz. In Belgien ist ein Kleinbus mit Schülern auf einem Bahnübergang von einem Zug erfasst worden. Bei dem Unglück nordöstlich von Brüssel kamen 4 Insassen ums Leben, unter ihnen 2 Jugendliche. 5 weitere wurden schwer verletzt. Nach Angaben der Bahngesellschaft fuhr der Bus auf den Übergang, obwohl die Schranken geschlossen waren. Er wurde durch den Aufprall gegen einen Kabelmast geschleudert. Die Insassen des Zuges kamen mit dem Schrecken davon. Und wir kommen zum Fußball. Große Freude beim SC Paderborn. Die Ostwestfalen haben gestern den Aufstieg in die Bundesliga geschafft. Im Rückspiel der Relegation konnte sich der Zweitligist gegen den VfL Wolfsburg mit 2:1 durchsetzen nach torlosem Hinspiel. Fassungslosigkeit dagegen bei den Wölfen. Nach fast 3 Jahrzehnten im Fußball-Oberhaus heißt es nun Neuanfang in Liga 2.
17: Schon gestern Abend gab es kaum ein Halten beim SC Paderborn. Die Freude über den Aufstieg riesig. Vor etwas mehr als einer Stunde ließen sich Mannschaft und Trainer auf dem Rathausplatz von mehreren tausend Fans feiern. Das Ziel für die kommende Saison ist klar.
18: Wir müssen gute Jungs holen, müssen uns auf jeden Fall verbessern. Und dann heißt es nicht irgendwie gekommen, um da irgendwie ein bisschen mitzuspielen, sondern wirklich um zu bleiben.
17: Dagegen heißt es für Wolfsburg, den ersten Bundesliga-Abstieg der Vereinsgeschichte verarbeiten.
19: Wenn man 30 oder fast 30 Jahre jetzt in der Bundesliga miteinander gespielt hat, dann ist die Enttäuschung groß bei allem im Verein, bei den Fans.
17: Die durften gleich zu Spielbeginn jubeln, denn der VfL Wolfsburg in Weiß geht durch Pejinovic schon in der 3. Minute mit 1:0 in Führung. Nach einer Viertelstunde sieht der schon gelb verwarnte Joachim Mähle nach einem harten Einsteigen gelb-rot, Wolfsburg nur noch zu 10. Die numerische Überlegenheit des SCP führt kurz vor der Pause zum 1:1. Philipp Bilbia, der Top-Torjäger der Ostwestfalen, gedankenschneller als die VfL-Abwehr. Auch nach 90 Minuten der Spielstand 1:1. Erst in der Verlängerung erzielt dann Laurin Kurda das erlösende und viel umjubelte 2:1 für Paderborn. Die Ostwestfalen feiern den insgesamt 3. Aufstieg in die Bundesliga. Es könnte erneut eine lange Nacht in Paderborn werden.
2: Eine frühe Hitzewelle sorgt in einigen Teilen Europas für Rekordtemperaturen und erste Todesfälle. In Frankreich war gestern der heißeste Tag im Mai seit Beginn der Aufzeichnungen. Die hohen Temperaturen sollen noch mindestens bis Ende der Woche anhalten.
20: Hundstage, so nennt man eigentlich die Hitzephase im August. Aber Frankreich erlebt gerade historisch frühe Hundstage. Temperaturen zwischen 33 und 37 Grad Ende Mai, das sind neue Rekorde. Die Franzosen versuchen, sich auf die unerwartet frühe Hitzewelle einzustellen. Manche sind beunruhigt. Ich habe gestern eine Frau gesehen, die wegen der Hitze ohnmächtig geworden ist. Das macht uns schon Sorge, dass es im Mai so heiß wird. 7 Tote werden der Hitzewelle bereits zugeschrieben. 2 unmittelbar wegen der hohen Temperaturen, 5 weitere, weil sie beim Baden ertrunken sind. Frankreichs Gesundheitsministerin warnt heute auf einer Pressekonferenz. Sie müssen sich vor dieser Hitze schützen, auch wenn wir uns schon daran gewöhnen. Und achten Sie auch auf schutzbedürftige Menschen um Sie herum. Noch bleiben Schulen und Sporteinrichtungen geöffnet. Die Regierung will die Temperaturen aber weiter im Blick halten. Auch in Großbritannien sind die Menschen einer sehr frühen Hitzewelle ausgesetzt. Der Wachwechsel der Guards am Buckingham-Palast wird zum schweißtreibenden Ereignis. In Schottland sind bei Edinburgh bereits erste Waldbrände ausgebrochen. In Frankreich soll die große Maihitze laut Meteorologen bis zum Wochenende anhalten. Erst dann machen sie Hoffnung auf etwas Abkühlung.
2: Und wir schauen jetzt auf das Wetter bei uns. Die Aussichten für morgen, Mittwoch, den 27. Mai.
13: Eine umfangreiche Hochdruckzone sorgt weiterhin für viel Sonnenschein. Dabei gibt es große Temperaturunterschiede zwischen Nord und Süd. Im Norden und Süden gibt's heute Nacht ein paar Wolken, aber es bleibt meist trocken, sonst ist es oft sternenklar. Morgen scheint wieder verbreitet die Sonne. In der Nordhälfte hier und da ein paar Wolken, dazu windig. In der Südhälfte bilden sich später Quellwolken, die vor allem Richtung Alpen einzelne Schauer oder Gewitter mit Starkregen bringen können. Im äußersten Norden heute Nacht knapp unter 10, an der Weinstraße dagegen tropisch warme 20 Grad. Auf den ostfriesischen Inseln morgen um 15, im Süden wieder über 30 Grad. Ähnliches Wetter erwartet uns auch in den folgenden Tagen, wobei Samstag Schauer und Gewitter Unwetterpotenzial haben können.
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21: Und der kommt vom Norddeutschen Rundfunk in Hamburg. Ich bin Christopher Gaube. Schön, dass Sie mit dabei sind. Wie ist es um die Zukunft unseres Landes, um die Kinder und Jugendlichen in Deutschland bestellt? Das fragt sich das Deutsche Kinderhilfswerk einmal im Jahr besonders intensiv und hat dafür jeweils 1000 Kinder, Jugendliche, aber auch Erwachsene befragt. In diesem Jahr drehte es sich dabei vor allem um das Thema chancengerechte Bildung. Und da gibt es aus Sicht der Befragten deutlichen Nachholbedarf. Die Ergebnisse der Befragung stehen im Kinderreport 2026 und der wurde heute vom Kinderhilfswerk und der Bundesbildungsministerin in Berlin vorgestellt. Felix Tenbaum war dabei.
22: Die Vizepräsidentin des Deutschen Kinderhilfswerks, Anja Siegesmund, nennt den Kinderreport ein Echolot, das anzeigt,
23: wie es Kinder und Jugendlichen geht, wie sie sich ihre Zukunft wünschen und wo es noch Reformbedarfe gibt.
22: Und da ist die repräsentative Befragung unter Kindern und Jugendlichen, aber auch unter Erwachsenen sehr, sehr eindeutig. Im Bildungsbereich ist noch viel Luft nach oben.
23: Das deckt sich übrigens auch mit anderen Reports bzw. Studien, die heute dem Thema Chancengerechtigkeit in der Bundesrepublik nach wie vor kein gutes Zeugnis ausstellt.
22: Zu oft und zu sehr hingen in Deutschland Teilhabe und Bildungserfolg von Kindern davon ab, wo sie herkommen, welchen Nachnamen sie haben oder wie viel Geld ihre Familie zur Verfügung hat. Mehr gut ausgebildetes Personal, mehr Mitspracherecht und gleiche Bildungsstandards sind nur einige der Wünsche und Forderungen, die im neuen Kinderreport stehen. All das soll dazu beitragen, dass sich die Bildungschancen für alle Kinder in Deutschland verbessern. Bundesbildungsministerin Karin Prien, CDU, will dabei helfen. Und auch Bund, Länder und Kommunen täten da schon einiges. Prien verweist auf Erfolge beim Kita-Ausbau, das 100 Milliarden Sondervermögen für die Länder, das auch für Investitionen in Schulen oder Hochschulen da sei, und nennt mehrfach das Startchancenprogramm für Schulen in sozial und wirtschaftlich benachteiligten Gegenden. Sie betont jedoch, wie wichtig sie findet, dass auch Kinder und Jugendliche selbst für den Report gefragt wurden.
23: In einer älter werdenden Gesellschaft entsteht halt für Kinder und Jugendliche immer mehr der Eindruck, dass ihre Meinung jedenfalls nicht diejenige ist, die gefragt ist.
22: Dem will Prien entgegentreten und sich dafür einsetzen,
23: dass mehr Investitionen in unser Bildungssystem kein Nice-to-have sind, sondern quasi eine Art von Schicksalsfrage für unsere Nation.
22: Die Ministerin stellt also die Schicksalsfrage. Und das wohl wissend, dass in Zeiten, in denen alle Ministerien angehalten sind, Geld einzusparen, mehr Ausgaben in Dimensionen, wie sie der Kinderreport fordert, nahezu utopisch sind.
23: Sparen heißt ja auch und zuvörderst Prioritäten setzen.
22: Aber eine Spardebatte wäre nicht im Sinne der jungen Menschen, entgegnet Kinderhilfswerks Vizepräsidentin Anja Siegesmund.
23: Was sie nicht brauchen, sind pauschale Kürzungsdebatten, sondern was sie brauchen, ist Unterstützung.
22: Investitionen für Bildung müssten deshalb besonders hohe Priorität haben.
23: Weil es muss uns aufrütteln, wenn jedes vierte Kind in Armut lebt. Es kann uns nicht egal sein, dass sozialer Aufstieg heute mehr denn je vom Portemonnaie des Elternhauses abhängt, und es darf uns auch nicht kalt lassen, wenn 94% der Kinder an der Schule lernen wollen, wie Demokratie funktioniert und Schule einfach keine Zeit findet.
22: Darum ist auch das eine Kernforderung des Kinderreports 2026. Verbindlicher Demokratieunterricht ab Klasse 1.
23: Wo Kinder lernen, wie Demokratie funktioniert, da werden sie sie auch verteidigen.
22: Dem stimmt Bildungsministerin Prien zu und fügt an:
23: Bei der Demokratiebildung schließlich geht es nicht nur um Politikunterricht, sondern da geht es eben darum, dass Kinder und Jugendliche von früh an auch an der Ausgestaltung ihrer Schulwelt beteiligt werden.
22: Der Kinderreport 2026 ist klar. Die jungen Menschen fordern Teilhabe und Chancengleichheit ein. In Karin Prien haben sie laut eigener Aussage eine Verbündete. Die Frage ist, ob die Wünsche der Kinder vom Rest der Bundesregierung ähnlich hoch priorisiert werden.
21: Der Bericht von Felix Tennbaum. Und schauen wir an dieser Stelle mal dahin, wo eben außerschulische Bildungs- und Förderarbeit geleistet wird. Beispielsweise bei der Arche in Hamburg. Tobias Lucht hat den Verein gegründet, der sich um Kinder und Jugendliche kümmert, vor 20 Jahren schon. Und Birgit Langhammer vom NDR hat ihn gefragt, wie sich denn die Bedürfnisse junger Menschen in den vergangenen 2 Jahrzehnten verändert haben.
1: Also wir erleben mehr Kinder als je zuvor in unseren Stadtteilen, die von sogenannter Bildungsarmut betroffen sind, die eben nicht zu Hause einen ruhigen Arbeitsplatz zum Lernen zum Beispiel haben, weil es beengte Wohnverhältnisse gibt, die Sprachdefizite mitbringen, die Eltern haben, die helfen wollen, es aber nicht können. Und wir erleben, dass das Schulsystem, wie wir es heute kennen, vielen dieser Kinder nicht gerecht wird und Kinder durchs System fallen und auf der Strecke bleiben, bis dahin, dass es dann zu Verhaltensauffälligkeiten kommt bei immer mehr Kindern und sie dem Unterricht nicht mehr folgen können. Und wir begegnen dem natürlich mit einer Vielzahl an Angeboten und versuchen außerhalb von Schule letzten Endes Kindern und Jugendlichen zu helfen, wieder an schulische Themen anzuknüpfen, überhaupt Motivation für das Lernen zu bekommen, sich wieder konzentrieren zu können und diese Dinge. Und verpartnern uns auch, in Hamburg sind es 10 Schulen, Grund- und weiterführenden Schulen, wo wir eben dass die Schulteams unterstützen und einzelne Kinder oder Kindergruppen in den Blick nehmen.
3: Jetzt sind Sie ein EV, also ein Verein. Sie haben gerade schon angesprochen, dass Sie auch mit Schulen dann Kontakt aufnehmen. Aber ansonsten, wie sieht dann so ein Nachmittag in der Arche bei Ihnen aus? Ist das individuell oder was findet in den Gruppenarbeiten dann vielleicht auch statt?
1: Also wir sind eine gemeinnützige Stiftung, die in der Aufklärung und Jugendarbeit unterwegs ist und darüber hinaus eben individuelle Einzelförderung für Kinder und für Jugendliche anbietet. Ein normaler Nachmittag sieht bei uns so aus, dass wir Kinder haben, die zu uns kommen und erstmal bei uns essen. Es gibt eine warme Mahlzeit. Wir holen dazu auch Gruppen von Kindern von Schulen, meist von Grundschulen ab. Dann gibt es nach dem Essen sozusagen außerschulische Förderangebote von klassischer Hausaufgabenhilfe über Leseförderung bis hin zu speziellen Programmen, um eben schulferne Kinder und Jugendliche wieder aufzufassen. Wir haben also ein Programm entwickelt, das nennt sich Lernort, wo ehrenamtlich im 1-zu-1-Setting mit einem Kind oder einem Jugendlichen über ein ganzes Schuljahr lernen und auch neue Lernansätze einbeziehen, um Kindern den Anschluss am Unterricht wieder zu ermöglichen. Da kann es zum Beispiel so sein, dass der Ehrenamtliche mit einem Kind einen Kuchen backt und dabei Messen und Wiegen zum Beispiel übt und diese Kinder durch die Erfolgserlebnisse, die sie dann erleben, auch wieder motivierter in den Matheunterricht zum Beispiel gehen.
3: Geld ist natürlich auch ein Punkt, der ist in dieser Umfrage ja auch schon erwähnt worden. Ist das für Sie auch ein Hauptkriterium, also finanzielle Mittel?
1: Also es ist ein wichtiger Schlüssel natürlich, um ja möglichst breit aufgestellt Kindern, die ja betroffen sind von Not, von vielleicht auch fehlenden Anlaufstellen zu begegnen. Aber es ist nicht der einzige, also dieses beispielsweise Lehrkräfte als Lernbegleiter, Lern- und Lebensbegleiter zu begreifen und das auch durch multiprofessionelle Teams in Schulen mehr und mehr Wirkung werden zu lassen. Das sehen wir zum Beispiel schon als einen Ansatzpunkt weg von jeder macht seine Profession Mission hin zu, okay, wir bekommen die Kinder und Jugendlichen mehr in den ganzheitlichen Blick und können eben auch das familiäre Umfeld einbeziehen. Wir können draufschauen, was braucht ein Kind, eine Jugendliche wirklich, um jetzt hier bei uns in der Schule einen wichtigen nächsten Entwicklungsschritt machen zu können.
21: Sagt Tobias Lucht vom Hamburger Verein Die Arche, die sich um Kinder und Jugendliche kümmert und ihnen eben auch außerschulische Förderangebote macht.
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21: Nach dem dramatischen Abstieg vom VfL Wolfsburg gestern steigt heute Abend schon wieder ein entscheidendes Relegationsspiel im Fußball, Alex von Kutzkowski.
4: Ja, das ist vollkommen richtig. Jetzt gleich um 20.30 Uhr ist Anpfiff für das zweite Relegationsduell zwischen Zweitligist Greuther Fürth und Drittligist Rot-Weiß Essen. Diese beiden Teams kämpfen um den letzten freien Platz in der zweiten Bundesliga in der kommenden Saison. Das Hinspiel hat Essen 1:0 gewonnen. Fürth muss gleich also auch unbedingt gewinnen. Wie ist denn die Stimmung im Stadion in Fürth, Oliver Tubenauer?
5: Richtig gut, würde ich sagen. Also es ist prächtiges Fußballwetter, vorausgesetzt, man muss sich selbst auf dem Platz stehen und da rauf und runter rennen und man muss so zuschauen. Aber so was die Stimmung angeht, natürlich so ein bisschen gespannte Erwartung bei den Fans der Spielvereinigung Greuther Fürth. Die wissen, wir gehen eigentlich mit einem 0:1 Rückstand in diese Partie und auch eine gewisse Spannung bei den gut 2300 Fans, die aus Essen mit nach Franken gereist sind. Weil die denken sich auch, 90 Minuten noch, eine ordentliche Mannschaft, eine ordentliche Mannschaftsleistung. Und wir spielen nach 19 Jahren wieder zweite Liga.
4: Der Erfolgsdruck für Greuther Fürth ist riesig. Was für ein Spiel wird das denn? Gleich volles Risiko oder erstmal vorsichtiges Abtasten?
5: Also Heiko Vogel, Fürths Trainer, hat gesagt, er geht all in. All in geht er insofern, als dass er tatsächlich heute einen Spieler aufbietet, der so gut wie nicht gespielt hat, weil er lange verletzt war. Einen 60-Minuten-Einsatz hat Sascha Boncet in dieser Saison bis jetzt auf den Platz gebracht und das war's dann auch, aber eigentlich kann der viel mehr. Also das ist schon ein Zeichen dafür, dass Heike Vogel heute alles auf seine Mannschaft setzt und auch ein bisschen Überraschung schaffen will. Ob er dann von vornherein hier versucht, Rot-Weiß Essen an die Wand zu spielen, das lassen wir mal dahingestellt.
4: Das waren Live-Eindrücke von Oliver Tubenauer aus Fürth. Live gespielt wird auch noch bei den French Open, dem Sandplatz-Grand-Slam-Turnier in Paris. Dort hat Jan-Lennart Struff gerade gegen den Kasachen Alexander Bublik gewonnen. Das ist eine positive Überraschung, Guido Ringel in Paris.
7: Das kann man wohl sagen. Damit war überhaupt nicht zu rechnen, dass die Nummer 80 der Welt, der Außenseiter Jan-Lennart Struff, hier geradezu über sich hinaus wächst. Er hat eine wirklich formidable Leistung abgeliefert gegen Alexander Bublik, den starken Kasachen, den Top-10-Spieler, der hier natürlich der Favorit war. Die beiden trennen 70 Plätze in der Weltrangliste. Aber Struff war von Beginn an da, hat schnell auch den ersten Satz gewinnen können mit seinem starken Aufschlag, mit seiner Konzentration von der Grundlinie. Das war ein richtig guter Auftritt des Warsteiners und der verdiente Lohn, also der Viersatzsieg und der Einzug in die zweite Runde. Und das kann auch noch Daniel Altmaier schaffen. Auch der ist Außenseiter gegen Felix Auger-Aliassime aus Kanada. Aber Altmaier hat den ersten Satz gewonnen.
4: Bei den Damen war Laura Siegemund aus Deutschland ebenfalls heute im Einsatz. Sie ist aber gegen die Japanerin Naomi Osaka in zwei Sätzen ausgeschieden. Ausgeschieden, das sind auch die deutschen Eishockeymänner. Und zwar bei der WM in der Schweiz. Sie hätten Schützenhilfe von Ungarn gegen Lettland gebraucht, um doch noch weiterzukommen. Das war die Mini-Hoffnung, aber sie ist geplatzt. Aus Zürich berichtet Burkhard Hupe.
8: Das WM-Turnier ist für die deutsche Mannschaft wie erwartet zu Ende. Ungarn war nicht imstande, die benötigte Schützenhilfe zu leisten und Lettland ließ von Anfang an keinen Zweifel an den eigenen Ambitionen aufkommen, vor allem keine Nervosität. Nach 20 Minuten führten die Letten bereits mit 3:0, am Ende stand ein ungefährdeter 8:1 Erfolg. Lettland beendet die Gruppenphase damit als Dritter. Um den letzten verbleibenden Platz fürs Viertelfinale streiten sich Österreich und die USA im direkten Duell. Für die DEB-Auswahl bedeutet das Turnier aus bereits die dritte Enttäuschung in Serie. Auch im vergangenen Jahr war die WM nach der Vorrunde bereits zu Ende und bei den Olympischen Winterspielen in Mailand erfüllten sich die hochgesteckten Erwartungen nicht, obwohl Bundestrainer Harry Kreis erstmals alle Topstars aus der National Hockey League aufbieten konnte.
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21: Und der Sport war das mit Alex von Kutzkowski. Vielen Dank.

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1: 30 mit Martin Seiler. Mehr qualifiziertes Personal in Schulen und Kitas, das ist die zentrale Forderung aus dem Kinderreport 2026. Das Kinderhilfswerk hat dafür mehr als 2000 Kinder und Erwachsene befragt. Schwerpunkt war das Thema Chancengleichheit. Laut der Vizepräsidentin des Kinderhilfswerks, Siegesmund, sprach sich eine große Mehrheit dafür aus, vor allem benachteiligten Kindern mehr Chancen einzuräumen.
2: Es muss uns aufrütteln, dass sozialer Aufstieg vom Portemonnaie des Elternhauses abhängt. Und es darf uns auch nicht kalt lassen, wenn 94% der Kinder an der Schule lernen wollen, wie Demokratie funktioniert und Schule einfach keine Zeit findet.
1: Die Vizepräsidentin des Kinderhilfswerks, Siegesmund. Nach den jüngsten amerikanischen Angriffen wirft der Iran den USA einen Verstoß gegen die Waffenruhe vor. Von Seiten der Revolutionsgarden hieß es, man behalte sich das Recht auf Vergeltung vor. Die Verhandlungen beider Seiten kommen unterdessen offenbar nur schleppend voran. Aus Istanbul, Uwe Lüb.
3: Die iranischen Delegationsleiter, Parlamentspräsident Ghalibaf und Außenminister Araghchi haben Gespräche in Katar geführt. Es soll um eingefrorene Vermögen Irans gegangen sein. Deren zumindest teilweise Freigabe ist eine Bedingung für Iran, sich mit den USA zu einigen. Die USA drängen auf die Aufgabe des iranischen Atomprogramms. Ein ranghoher iranischer Diplomat sagte der Agentur ISNA, sein Land mache diesbezüglich in einem ersten Abkommen keine Zugeständnisse.
1: Die israelischen Behörden haben zum ersten Mal eine heilige islamische Stätte in den besetzten palästinensischen Gebieten enteignet. Nach Angaben der israelischen Friedensorganisation Peace Now handelt es sich um ein Gebiet im Westjordanland in der Nähe von Jerusalem. Dort befindet sich neben einer Moschee auch die Grabstätte des Propheten Samuel, die auch Juden heilig ist. Die zuständige Behörde verwies zur Begründung auf notwendige Renovierungsarbeiten. Peace Now sprach dagegen von einem Versuch, die Annektierung des Westjordanlandes voranzutreiben. Der deutsche Staat darf beim Übertragungsnetzbetreiber Tenet einsteigen. Die EU-Kommission billigte die Übernahme von etwas mehr als 25% der Anteile an Tenet Deutschland. Der Bund will dafür 3,3 Milliarden Euro zahlen, um Investitionen in das deutsche Stromnetz abzusichern. Der niederländische Mutterkonzern hatte erklärt, der Erhalt und Ausbau des deutschen Hochspannungsnetzes gehöre nicht zu den Aufgaben eines niederländischen Staatsunternehmens. Das Wetter in Deutschland: in der Nacht teils wolkig bis klar, meist trocken, Tiefstwerte 20 Grad am Oberrheingraben bis 8 Grad in Schleswig. Morgen viel Sonnenschein, teils wolkig, im Süden einzelne Schauer oder Gewitter möglich, sonst trocken, Höchstwerte 14 Grad bis 34 Grad. Am Donnerstag viel Sonne, regional wolkig 15 bis 31 Grad. Das waren die Nachrichten.
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4: Mit Christopher Gaube, willkommen. Schreckliche Nachrichten, die gab's heute aus Belgien. Beim Zusammenstoß eines Zuges mit einem Schulbus in Ostflandern sind am Morgen zwei Kinder und zwei Erwachsene ums Leben gekommen. 5 weitere Kinder wurden nach Angaben der Staatsanwaltschaft verletzt. Der Bus soll trotz geschlossener Schranke auf den Bahnübergang gefahren sein. Katrin Schmidt berichtet.
5: Heute trauert ganz Europa mit Belgien. So reagiert EU-Kommissionschefin Ursula von der Leyen auf den tragischen Unfall rund 30 Kilometer nördlich der EU-Hauptstadt Brüssel. Es war kurz nach 8 am Morgen, als der Schulbus in der ostflämischen Stadt Bügenhout von einem Zug erfasst wurde, so die Sprecherin der Staatsanwaltschaft Lisa de Wilde. Das menschliche Leid nach diesem Unfall ist besonders groß. 4 Menschen sind gestorben, der 49-jährige Busfahrer, ein 27-jähriger Begleiter und 2 Kinder im Alter von 15 und 12 Jahren. Die Staatsanwaltschaft hat nun ein Verfahren zur Untersuchung des Unfalls eingeleitet. Insgesamt 9 Menschen saßen in dem weißen Van, der durch die Kollision mehrere Meter durch die Luft geschleudert wurde. Der Zug kam aus Brügge und war bereits in der Anfahrt auf den Bahnhof von Bügenhof, so Thomas Beken vom Eisenbahnnetzbetreiber Infrabel.
6: Der Zug bremste zuvor schon, doch trotz einer Notbremsung des Zugführers war der Aufprall äußerst heftig.
5: Er spricht von einem der schlimmsten Bahnunfälle überhaupt in Belgien, der aktuell noch sehr viele Fragen aufwirft, denn...
6: Die genauen Umstände des Unfalls werden noch untersucht. Wir haben Bilder einer technischen Kamera am Übergang. Darauf sieht man, dass die Schlagbäume herabgelassen waren und die Lichter auf Rot standen.
5: Warum also der Schulbus dennoch auf die Bahntrassen geraten konnte, ist nun Gegenstand der weiteren Ermittlungen. Zunächst geht es aber um die Versorgung der Verletzten, darunter auch Schwerverletzte, die sich aber in einem stabilen Zustand befinden sollen, so der Bürgermeister von Büggenroth, Erhard Hermanns.
7: Als Bürgermeister und als Vertegenwoordiger van de lokale Gemeenschap raakt ons dit.
8: Wir als Gemeinde sind tief getroffen und unsere ersten Gedanken richten sich an die Unfallopfer, die ihnen nahestehenden und Familienmitglieder. Das hat absolute Priorität.
5: Beileidsbekundungen und Anteilnahme kommen nun von aller Orten, aus Politik und Gesellschaft, in Belgien und inzwischen auch weit darüber hinaus. Die Sprecherin von EU-Kommissionschefin von der Leyen, Paula Pinho, formuliert es so.
9: Our deepest condolences to the victims.
5: Wir alle möchten zuallererst den Opfern, ihren Familien und Angehörigen unser tiefstes Beileid nach dem heutigen tragischen Unfall hier in Belgien zwischen einem Zug und einem Schulbus aussprechen. Heute trauert ganz Europa mit Belgien.
9: We are grieving with Belgium.
5: Belgiens Gesundheitsminister Frank van den Brauke spricht von einem schrecklichen Drama. Sein Ministerium sei gerade dabei, ein Zentrum zur psychosozialen Unterstützung für die Opfer, ihre Familien, Hilfskräfte und Betreuer sowie andere Betroffene anzubieten.
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4: In knapp 2,5 Wochen beginnt die Fußballweltmeisterschaft der Männer in den USA, Kanada und Mexiko. Da kann man sich mal fragen, wo kommen eigentlich Fußbälle her? Aus fußballverrückten Nationen, die wissen ja wohl am besten, was an einem Ball wichtig ist. Oder wie so oft aus einem Land wie China? Die Antwort ist eine ganz andere. Millionen Bälle werden in Pakistan produziert. Und Frauen spielen dabei eine sehr wichtige Rolle, wie Lena Bodewein berichtet.
10: Weit weg von den WM-Stadien in Mexiko und den USA, in der pakistanischen Stadt Sialkot, sorgt Warsha Murad dafür, dass der Ball rollt.
11: Wir spielen zwar selbst keinen Fußball, freuen uns aber sehr, dass unsere Fußbälle ins Ausland gehen. Und wir sind glücklich und stolz, dass wir Experten im Nähen dieser Fußbälle sind.
10: Vision Technologies, die Fabrik, in der Warsha arbeitet, ist eine von mehr als 1000 in Sialkot, die für Bolzplätze und Stadien weltweit produzieren. 70% aller Bälle rund um den Erdball kommen von hier. Das begann, als die Briten hier noch Kolonialmacht waren, bis 1947. Einst musste ein Fußball, den britische Soldaten mitgebracht hatten, repariert werden. Dabei zeigten die Bewohner der Stadt wohl viel Geschick, erzählt Asa Naim, der Fabrikbesitzer.
12: But the main, you see the
13: Der eigentliche Boom begann aber, als Adidas beschloss, seine in Europa gefertigten Ballsegmente nach Pakistan zu schicken und dort zusammennähen zu lassen. Das war die erste Anerkennung der Handwerkskunst aus Sialkot. Und dann begannen wir, diese ganzen Werkzeuge und Maschinen zu entwickeln.
10: 14.000 Fußbälle täglich rollen allein aus seiner Fabrik. Die Kunden sitzen überall. Für internationale Turniere, für die FIFA, in verschiedensten Designs wird hier gefertigt. Und auch wenn Pakistan selbst noch nie an einer Fußball-WM teilgenommen hat, auch der WM-Ball stammt von hier, aus Sialkot. Starke Näher. Das ist das Geheimnis eines perfekten Fußballs. Und Näherinnen.
11: Wenn ein Junge einen Hubschrauber fliegen kann, können Mädchen das auch. Warum sollten wir keine Fußbälle nähen können? Das können die Frauen hier genauso gut wie die Männer. Und wenn sie 450 Fußbälle am Tag nähen, dann nähe ich immer 10 mehr als sie.
10: Seit Warsha hier vor 11 Jahren angefangen hat, konnte sie ihren Lohn durch bessere Leistungen immer weiter steigern. Von 28 auf 155 Euro im Monat. Damit kann die 29-Jährige ihre Familie unterstützen. Die Arbeit ist hart, vor allem wenn von Hand genäht werden muss. Am Ende des Arbeitstages ist Warsha froh, nach Hause zu kommen. Aber dann bekommt sie die Folgen der Energiekrise zu spüren.
11: Wenn der Strom ausfällt, ist es zu heiß, um ohne Kühlung zu schlafen. Ich bin dann so müde. Ich kann auch keine Kleidung für die Arbeit bügeln. Manchmal komme ich zu spät, weil ich auf den Strom warten muss.
10: Auf ihrer Arbeitsstelle sind die Bedingungen besser. Hier wird auch viel mit Solarstrom gearbeitet. Weil die Fabriken für europäische Kunden arbeiten, müssen sie den EU-Nachhaltigkeitsrichtlinien genügen und investieren in grüne Energie. Und noch etwas hat sich verändert, erzählt Arbeitsexperte Nabil Amin.
13: Die Wirtschaft der Stadt wächst. Und dadurch, dass viele Frauen in der Fußballproduktion arbeiten, wird auch weibliche Bildung gefördert. Man kann sehen, dass die Zahl der Studentinnen an den Universitäten steigt. Früher gab es hier nur eine Universität. Jetzt sind es etwa 6 oder 7.
10: Fußball. Für Pakistans Frauen ein Volltreffer.
4: Der Bericht von Lena Bodewein. Wir kommen zu einem ganz besonders schweren Thema und trotzdem muss darüber gesprochen werden, um Kinder vor sexuellem Missbrauch besser zu schützen. Denn in Deutschland wurden im Jahr 2024 mehr als 16.300 Fälle angezeigt. Die Dunkelziffer liegt allerdings noch viel höher. Was sich damit ändert, damit sich Kinder wehren können und die Kleinsten wissen, was zu tun ist, besuchen eine Ex-Polizistin und ihr Team Schulen in Baden-Württemberg. Und Fabiola Germer war dabei.
14: Könnt ihr den Schraubenschlüssel noch?
15: Ja.
14: Alle zusammen habe ich ein
15: gutes Gefühl oder ein schlechtes.
16: Die Klasse 2a der Nordschule in Karlsruhe sitzt in einem Stuhlkreis. Die 24 Kinder wiederholen gemeinsam die neu gelernten Regeln. Mittendrin die ehemalige Kripo-Beamtin Tina Raschstetter. Sie hat ihren Werkzeugkasten für alle Fälle dabei. Ihr Ziel? Kinder stark machen gegen sexuelle Übergriffe.
17: Ich bin der Meinung, da muss Prävention gemacht werden, denn wenn ein sexueller Missbrauch geschieht, dann ist das Mord an der Kinderseele. Das trägt der Mensch Jahrzehnte in sich und das gilt es zu vermeiden.
16: An der Tafel hat Tina Raschstetter Bilder des Werkzeugkastens aufgehängt. Er besteht aus einem Hammer, einer Zange, einem Schraubschlüssel und einer Säge. Jedes Werkzeug steht symbolisch für eine Regel, an die die Kinder sich erinnern sollen. Zum Beispiel...
18: Ich habe gelernt, ich muss erst meine Eltern fragen, ob ich da, wo ich hingehen will.
19: Dass wir weglaufen sollen, wenn uns was nicht gefällt.
20: Dass Mama und Papa Bescheid wissen oder die Schule, wo wir sind, also wo ich bin.
21: Sie sagen, also wenn jetzt einer sie sagt, dann weiß man, dass es nicht die Mutter oder der Vater oder die Oma ist.
16: Tina Raschstetter übt mit den Kindern nicht nur grundlegende Regeln, sondern auch Situationen aus dem Alltag.
17: Da werden Rollentrainings trainiert, wo die Kinder auf einer Parkbank sitzen und wir switchen dann in Schauspielerrollen. Und so kommt halt auch jemand, der sich als Polizist ausgibt und die Kinder bietet mitzukommen und die Kinder gehen mit, so 50%. Weil sie nicht wissen, dass die echte Polizei niemals Kinder bitten würde, mitzukommen.
16: Zwar geht es in den Rollenspielen auch um fremde Täterinnen und Täter, doch die Realität zeigt, sexualisierte Gewalt gegenüber Kindern passiert am häufigsten im direkten Umfeld, im Verein, der Nachbarschaft oder der eigenen Familie. Einen 100%igen Schutz vor Übergriffen gibt es laut Raschstetter jedoch nicht.
17: Man kann sich ja nicht jeden schützen, wenn sie ein Kleinkind nehmen, das ist ausgeliefert, das kann instrumentalisiert werden. Aber Kinder in dem Alter, ich glaube, die kann man da schon dahingehend stärken, dass sie sich auch was trauen gegenüber Erwachsenen.
16: Kindern Selbstvertrauen geben. Das geht nicht nur in der Schule, sondern beginnt schon zu Hause. Es ist wichtig, eine vertrauensvolle Umgebung zu schaffen, sagt Präventionsexpertin Silke Grasmann vom Verein Aktion Jugendschutz Baden-Württemberg.
22: Es geht darum, die Kinder ernst zu nehmen mit ihren Bedürfnissen und mit ihren Gefühlen. Es geht eigentlich darum, dass wir von Anfang an Gesprächspartner, Partnerinnen sind von unseren Kindern und ihnen zuhören und auch beobachten und wahrnehmen und nachfragen. Und darüber, dass wir zeigen, wir sind ansprechbar, wir interessieren uns auch, zu hoffen, dass die Kinder dann zu uns kommen.
16: Dazu gehöre auch, die körperlichen Grenzen von Kindern zu respektieren. Ein Nein zu einem Kuss oder einer Umarmung gelte auch für Familienmitglieder, betont Silke Grasmann. Genau das ist auch die Kernbotschaft von Tina Raschstetters Workshop. Kindern zuhören, Grenzen achten und sie ernst nehmen. Denn nur so lernen Kinder, für sich selbst einzustehen.
4: Präventionsworkshops gegen sexuellen Missbrauch. Der Bericht kam von Fabiola Germer.

0: Die Zeit, es ist 20.45 Uhr.
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0: In der Türkei rumort es politisch. Die Regierung unter Recep Tayyip Erdogan geht gegen die Oppositionspartei CHP vor. Das ist die sozialdemokratische Partei in der Türkei und die Partei des abgesetzten Bürgermeisters von Istanbul, Ekrem İmamoğlu, der noch immer in Haft sitzt. Wie viele andere Mitglieder seiner Partei auch. Jetzt wurde der bisherige Vorsitzende Özgür Özel abgesetzt und dagegen wurde landesweit protestiert, auch in der westtürkischen Metropole Izmir. Benjamin Weber berichtet.
2: Der Platz der Republik vor der CHP-Zentrale in Izmir ist am Mittag weiträumig abgesperrt. Ein Großaufgebot der Polizei versucht, die tausenden Menschen auf dem Weg hierhin auseinanderzutreiben. Wasserwerfer werden eingesetzt und Tränengas. Der abgesetzte CHP-Chef Özgür Özel marschiert mit den Menschen kurzerhand auf einen anderen Platz in der Nähe. Dort steigt er auf das Dach eines Busses. Özel kennt Izmir, er kommt aus der Gegend. In diesen Straßen habe ich an manchen Tagen Trauer gesehen, an manchen Hoffnung und Aufregung und Begeisterung. Aber heute sehe ich zum ersten Mal eine große Wut. Die Menschen hier demonstrieren gegen die Regierung und für Özel. Ein Berufungsgericht hatte ihn vergangene Woche von der Spitze der größten türkischen Oppositionspartei abgesetzt. Und seinen damals abgewählten Vorgänger Kemal Kılıçdaroğlu

0: Unter seiner Führung hatte die Partei regelmäßig Wahlen gegen Erdogan und die AKP verloren. Unter Özel hingegen hatte die Partei die Kommunalwahlen 2024 landesweit gewonnen, nach der Inhaftierung des Istanbuler Bürgermeisters Ekrem İmamoğlu, der Präsidentschaftskandidat werden sollte, hatte Özel die Menschen auf die Straße gerufen zu landesweiten Protesten. Kılıçdaroğlu hingegen, sagen viele, hätte sich das nie getraut. Dass er das Spiel jetzt offenbar mitspielt, darüber sind viele entsetzt. Für sie ist er Kemal der Verräter. Özgür Özel will dennoch zurück an die Parteispitze. Er fordert von Kılıçdaroğlu: Mein Vorschlag an Herrn Kemal ist folgender. Er soll an einem Sonntag, 1 bis 2 Wochen nach dem Opferfest, die Wahlurne aufstellen. Ich schlage vor, dass wir unseren 2 Millionen Parteimitgliedern die Wahl des Parteivorsitzenden ermöglichen. Dass Kılıçdaroğlu auf Özel zugeht, ist nicht zu erwarten. Viele in der Türkei glauben, dass die Wahlniederlage gegen Özel den 77-Jährigen in seiner Eitelkeit zu sehr gekränkt hat. Journalisten berichten am Nachmittag, Kılıçdaroğlu denke im Gegenteil darüber nach, als neu eingesetzter Vorsitzender in der Partei aufzuräumen. Etwa den Özel-Vertrauten İmamoğlu, der derzeit in Untersuchungshaft sitzt, aus der Partei auszuschließen. Und Özgür Özel? Schon länger schwelen Gerüchte, er denke über eine eigene Partei nach. Erstmals haben 2 Meinungsforschungsinstitute in Blitzumfragen eine solche, noch namenlose Özel-Partei aufgenommen. In beiden Wahlumfragen erreicht sie aus dem Stand die meisten Stimmen, vor der AKP von Staatspräsident Erdogan. Wie repräsentativ das ist, bleibt offen. Doch die letzten Tage zeigen, dass eine Spaltung der CHP, der ältesten Partei der Türkei, nicht mehr ausgeschlossen werden kann.
1: Ein Bericht war das von Benjamin Weber. Das Geschäftsmodell der Apotheken steht vor einem Wandel. Bald schon sollen sie sehr viel mehr dürfen, als nur Medikamente zu verkaufen. Künftig sollen die Apothekenmitarbeiter nämlich auch weitere Impfungen übernehmen können, etwa gegen Tetanus oder FSME. Auch sollen Apotheker Blut abnehmen und in bestimmten Fällen verschreibungspflichtige Medikamente ohne ärztliches Rezept herausgeben dürfen. Der Bundestag hat jetzt für diese Reform grünes Licht gegeben. Doch was wird sich damit genau im System ändern? Bei Apotheken, Ärzten und Patienten? Nils Buhler vom MDR hat nachgefragt.
2: Marco Münch betreibt eine Apotheke in Zwickau. Schon vor der beschlossenen Reform hätte er dort gegen Corona und Grippe impfen dürfen, hat das aber nicht getan.
3: Ich habe mich dazu schulen lassen. Ich bin also prinzipiell dazu in der Lage. Habe aber gesagt, solange meine Ärzte, die hier wirklich nebendran, neben der Apotheke sitzen, vollempfänglich impfen und da sozusagen kein Versorgungsmangel ist, muss ich das nicht auch noch tun.
2: Dass Apotheken jetzt unter anderem noch mehr Impfungen anbieten dürfen, findet er gut. Auf der anderen Seite bedeutet so ein Angebot auch mehr Aufwand.
3: Wenn ich jetzt zum Beispiel auch noch Schutzimpfungen mit Totimpfstoffen anbiete, ne, also der Patient muss ja beraten werden, die Impfung muss dokumentiert und dann natürlich auch durchgeführt werden. Das ist bis jetzt keine Kernaufgabe der Apotheke und braucht natürlich dann zusätzliches Personal, zusätzlichen Papierkrieg und Dokumentationsaufwand.
2: Stefan Fink, Vorsitzender des Thüringer Apothekerverbandes, findet etwas anderes als die Reform wichtiger. Die Honorare für Apotheker müssten erhöht werden.
4: Wir sind ja in einer Situation, dass wir jede 18 Stunden eine Apotheke verlieren in der Bundesrepublik. Das Apothekenschließen kann nur gestoppt werden, wenn jetzt die generelle Vergütung der Apotheken gestärkt wird.
2: Bundesgesundheitsministerin Wagen hatte eine Erhöhung der Honorare angekündigt. Bisher steht die Entscheidung aber noch aus. Deutliche Kritik an der Reform kommt von den Ärzten. Christian Fleischhauer vom Hausärztinnen- und Hausärzteverband Thüringen findet die Pläne gefährlich.
5: Auch solche medizinischen Leistungen wie beispielsweise Impfungen oder auch Blutentnahmen, das sind medizinische Eingriffe und die haben letztendlich auch immer eine Konsequenz. Und die Impftätigkeit, das ist das Geringste, aber es kann sein, dass allergische Reaktionen kommen und das gehört in ärztlicher Hand zur Kontrolle, damit man den Patienten gut überwachen kann.
2: Entlasten würde die Hausärzte stattdessen, wenn sie weniger Zeit für Bürokratie aufwenden müssten, so Fleischhauer. Dass chronisch Kranke künftig ohne ärztliches Rezept schneller an Medikamente kommen können, befürwortet Eugen Prüsch. Auch das ist Teil der Reform. Prüsch ist Vorsitzender der Stiftung Patientenschutz. Kritisch sieht er, dass Patienten in so einem Fall die Medikamente selbst bezahlen müssen.
6: Auf die Kosten bleibt der gesetzlich Versicherte sitzen, obwohl er diese Medikamente eigentlich benötigt. Und dann würde sie auch grundsätzlich durch sein Vertragsrecht auch kostenlos übereignet bekommen.
2: Noch ist die Apothekenreform nicht in Kraft. Erst muss sie den Bundesrat passieren.

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1: Und da erinnern wir heute an Sally Wright, die erste US-Astronautin im All, eine Frau, die sich gegen 8000 Mitbewerberinnen durchsetzen musste. Heute wäre sie 75 Jahre alt geworden und Tobias Nagorny blickt zurück.
2: Im Juni 1983 startet vom Kennedy Space Center in Florida der 7. Flug eines Space Shuttles in den Orbit. Es ist der erste Flug einer amerikanischen Astronautin, 32 Jahre alt und promovierte Astrophysikerin. Vorher hatte die NASA ausschließlich Männer in den Weltraum geschickt und ist deshalb im Vergleich zur Sowjetunion ziemlich spät dran. Denn bereits 20 Jahre zuvor kreist die Russin Valentina Tereshkova im Raumschiff um die Erde. Ende der 70er Jahre setzt sich Sally Wright im NASA-Bewerbungsverfahren gegen 8000 andere Kandidatinnen und Kandidaten durch. Die Sängerin Cass Culver schreibt anlässlich des Raumflugs einen Song für sie. Und bereits ein Jahr später fliegt Sally 1984 wieder in den Orbit.
3: And Dr. Sally Wright is now entering Orbiter Challenger for her second flight into space.
2: Danach ist die Astrophysikerin für einen dritten Raumflug eingeplant. Doch die Challenger-Katastrophe 1986 verändert alles. Die geplante Mission wird abgesagt. Nach dem Tod von 7 Astronautinnen und Astronauten findet sie klare Worte in der Öffentlichkeit.
4: Ich glaube, wir haben den Leuten vielleicht den falschen Eindruck vermittelt, dass es sich hierbei um einen Routinevorgang handelt. Aber das ist es nicht.
2: Sally Wright stirbt 2012 im Alter von nur 61 an Bauchspeicheldrüsenkrebs. Und erst nach ihrem Tod enthüllt sie mit der Todesanzeige ein Geheimnis. Ihr Coming Out. Darin ist zu lesen, dass sie die letzten 27 Jahre ihres Lebens mit einer Frau zusammen war. Sally Wright, die erste Amerikanerin im All, wurde am 26. Mai 1951 in Los Angeles geboren. Das war heute vor 75 Jahren.
1: Der Stichtag von Tobias Nagorny.
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1: Wenn man für einen großen Filmpreis nominiert ist und gegen Hollywood-Stars wie Leonardo DiCaprio antritt, ja, dann rechnet man sich vermutlich keine allzu großen Chancen aus. Umso größer dürfte die Überraschung für Robert Amayo gewesen sein, als er im Februar bei den British Academy Film Awards als bester Hauptdarsteller ausgezeichnet wurde. In Verflucht normal spielt der Brite einen jungen Mann mit Tourette-Syndrom. Regie führte Kirk Jones, bekannt durch Lang lebe Ned Devine. Jetzt kommt der Film ins Kino und Wally Müller hat ihn schon gesehen.
5: Ein prunkvoller Palastsaal in Edinburgh. Gleich wird die Queen den Orden des British Empire verleihen, unter anderem an den Schotten John Davidson, der sie beim Betreten des Saales so begrüßt.
6: Fuck the Queen!
7: Entschuldigung allerseits, Entschuldigung Majestät.
5: 2019 erntet er für den Kraftausdruck nur noch ein wohlwollendes Lächeln. Inzwischen weiß jeder, John Davidson leidet am Tourette-Syndrom, einer neuropsychiatrischen Erkrankung, die motorische und verbale Ticks mit sich bringt. Ausgezeichnet wird er für seinen jahrelangen Einsatz, die Krankheit bekannt und Betroffenen das Leben damit erträglicher zu machen. Denn, wie der Film nun rückblickend erzählt, sein eigenes war lange Zeit unerträglich. Mit 12 Jahren entwickelt John im Schulunterricht plötzlich nervöse Ticks.
8: Die Kindertage tragisch, düster, quält.
9: John, was ist los?
10: Jemand hat seinen Stuhl unter Strom gesetzt, Miss.
9: Psst, raus mit dir und krieg dich wieder ein.
5: Zusammenreißen soll er sich, sagen Lehrkräfte, Direktor, Eltern, die ihm schlechtes Benehmen unterstellen, weil sie an Krankheit nicht denken, wenn einer zuckt, spuckt, um sich schlägt und flucht in der Schule oder daheim am Esstisch.
8: Das ist eine Hasenscheiße! John! Entschuldigung. Tut mir leid.
9: Warum sagst du sowas, John?
8: Das wollte ich nicht.
5: Zu diesem Zeitpunkt ist der Film nur Drama. Es ist herzzerreißend zu sehen, was John in seiner Jugend in den 80ern durchmachen muss. Gehänselt, bestraft, ausgegrenzt als unverbesserlicher Freak, dem auch kein Schulabschluss mehr ermöglicht wird. Jahre später wird für John, der nun Mitte 20 ist, das Wiedersehen mit seinem Schulfreund Murray zum Wendepunkt. Denn dessen Mutter Dottie hat als Krankenschwester in der Psychiatrie Erfahrung mit Tourette-Patienten und ist die erste in Johns Leben, die richtig gut damit umgehen kann.
8: Du wirst an Krebs sterben! Haha! Verflucht, John!
7: Tut mir leid.
6: Gut, John. Wenn du irgendwas machst und du nichts dafür kannst, dann musst du dich auf keinen Fall dafür entschuldigen. Die ständige Entschuldigerei ist das, was mich aufregt. Du musst dich hier niemals entschuldigen, okay?
7: Okay.
8: Hey!
5: Nicht nur erfährt John hier erstmals im Leben Wärme und Zuspruch, die Krankheit wird nun bei all ihrer Tragik im Film auch von einer komischeren Seite gezeigt. Seine Ticks als verflucht normal. John findet nun auch beruflich ein Zuhause als Hausmeistergehilfe in einer Kirchengemeinde mit dem verständnisvollsten Chef, den man haben kann.
11: Kommen wir jetzt zum wichtigsten Teil des Bewerbungsgesprächs, John.
8: Arsch wecken!
11: Und zwar zu der Frage, kannst du eine anständige Tasse Tee machen?
8: Oh ja, Tee kann ich.
5: Peter Mullen spielt den empathischen Hausmeister Robert Arameo, absolut glaubwürdig John mit all seinen Ticks. Wobei man natürlich sagen könnte, wieder mal typisch, dass ein Schauspieler Preise für die Darstellung einer Behinderung bekommt. Aber Regisseur Kirk Jones hat sich das gut überlegt. Alle Tourette-Patienten in Nebenrollen sind mit tatsächlich Betroffenen besetzt. Für die Hauptrolle aber, sagt er, habe er einen professionellen Darsteller gebraucht. Arameo habe sich dann von John Davidson persönlich für die Rolle coachen lassen.
12: Er hat fast 8 Wochen bei John in Galashiels gewohnt, ist mit ihm zur Arbeit gegangen, hat mit ihm gechillt und Fernsehen geschaut. Robert musste wirklich alle Nuancen von Johns Verhalten studieren, wie seine Ticks aussehen, wann sie auftreten, was sie auslöst.
5: Kirk Jones vereint in Verflucht normal den Realismus des britischen Sozialdramas mit der Leichtigkeit einer Brit-Komödie und trifft mit der Geschichte des liebenswerten Außenseiters mitten ins Herz. Die Lebensgeschichte von John Davidson, der aller Demütigung und Abwertung zum Trotz die Kraft findet, für Akzeptanz zu kämpfen, ist zutiefst berührend.
1: Wally Miller über den Film Verflucht normal, der dann übermorgen am Donnerstag in unsere Kinos kommt.

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1: Um 21 Uhr mit Martin Seiler. Erwachsene, Jugendliche und Kinder wünschen sich Veränderungen und mehr staatliches Geld für das deutsche Bildungssystem. Das steht im aktuellen Kinderreport des Kinderhilfswerks. Chris Bertrow in Berlin zur Frage, was zum Beispiel die befragten Erwachsenen konkret fordern.
2: Also die befragten Erwachsenen sagen ganz klar, es wäre mehr Personal nötig, um die Bildungschancen für sozial benachteiligte Kinder zu verbessern. Orga-Aufgaben dürften nicht an den Pädagogen hängen bleiben. Und sie fordern, Bildung von der Kita bis zur Schule muss kostenfrei sein. Zustimmungswerte von über 80% bekommt auch die Forderung, dass Schulen mit einem besonders hohen Anteil an sozial benachteiligten Schülern besonders gefördert werden müssten. Und dass Kinder aus Flüchtlingsfamilien schnell und verpflichtend zur Schule gehen müssen, begleitet von einer besseren Sprachförderung.
1: Die Bundesregierung hat Russlands neue Drohungen gegen die Ukraine verurteilt. Das Auswärtige Amt bestellte den russischen Botschafter ein, um ihm den Protest zu übermitteln. Die russische Führung hatte Ausländer aufgefordert, wegen bevorstehender Angriffe die ukrainische Hauptstadt Kiew zu verlassen. Aus Berlin Markus Sambale.
3: Wörtlich heißt es in der Erklärung des Auswärtigen Amts: Wir lassen uns durch Drohungen nicht einschüchtern und werden die Ukraine weiter kraftvoll unterstützen. Das Auswärtige Amt warf der russischen Führung vor, auf Terror und Eskalation zu setzen. Hintergrund sind die noch einmal verschärften Raketen- und Drohnenangriffe auf die Ukraine am Wochenende. In Kiew wurden zahlreiche zivile Gebäude getroffen. Bundeskanzler Merz sprach von einer rücksichtslosen Eskalation.
1: Israels Armee hat ihre Bodeneinsätze im Nachbarland Libanon gegen die pro-iranische Hisbollah-Miliz ausgeweitet. Ziel sei es, die direkte Bedrohung für israelische Bürger und Soldaten abzuwehren, sagte ein Militärvertreter. Israels Ministerpräsident Netanyahu bestätigte am Abend, dass das Land seinen Einsatz im Südlibanon verstärkt. Der Regierungschef teilte außerdem mit, das Militär habe im Gazastreifen einen Angriff gegen das neue Oberhaupt des bewaffneten Flügels der Hamas durchgeführt. Details nannte er nicht. Nach einer Strafanzeige von Colleen Fernandez hat die Staatsanwaltschaft Potsdam gegen den Ex-Mann der Schauspielerin Christian Ulmen ein Ermittlungsverfahren eingeleitet. Es bestehe ein Anfangsverdacht der häuslichen Gewalt, sagte eine Sprecherin der Behörde. Konkret gehe es um mehrere Vorfälle, die sich in den Jahren 2022 und 2023 in Spanien ereignet haben sollen. Auch die Vorwürfe digitaler Gewalt würden weiterhin geprüft. Und selbst bestreite die Anschuldigungen, es gilt die Unschuldsvermutung. Das waren die Nachrichten. Das Wetter in Norddeutschland in der Nacht teils wolkig, überwiegend klar und trocken, Tiefstwerte 14 bis 8 Grad. Morgen sonnig, aber auch wolkig und trocken, 14 bis 24 Grad. Es ist 21.03 Uhr.
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4: Und der kommt live aus den Studios von NDR Info in Hamburg. Ich bin Christopher Gaube. Einen guten Dienstagabend Ihnen. Die USA haben trotz Waffenruhe Raketenstellungen in Iran angegriffen und im Bereich der Straße von Hormus sollen Boote attackiert worden sein. Wie es heißt, sollten von diesen offenbar neue Minen in der Seestraße verlegt werden. Doch eigentlich gilt ja eine Waffenruhe. Das US-Militär übe sich in Zurückhaltung, würde sich aber selbst verteidigen, so ein Sprecher des Regionalkommandos. Die iranischen Revolutionsgarden betonen jetzt ihr Recht auf Vergeltung. Wie ist die Lage im Mittleren Osten und wie der Verhandlungsstand um ein mögliches Kriegsende? Das hat Birgit Langhammer unseren Korrespondenten Carsten Kühntop in Washington gefragt. Und zunächst wurden ja keine weiteren Details zu den Angriffen genannt. Es hat auch schon mehrere gegenseitige Angriffe gegeben. Also gehen die Verhandlungen weiter?
5: Ja, weder die USA noch der Iran scheinen das als einen allzu großen, schwerwiegenden Zwischenfall zu sehen. Zum einen waren die amerikanischen Luftschläge offenbar sehr begrenzt. Und zum anderen haben auch die Iraner nur sehr begrenzt und zurückhaltend reagiert. Aber es zeigt natürlich ganz grundsätzlich, wie instabil die Gesamtsituation ist und bleibt. Bisher haben aber weder die USA noch der Iran mitgeteilt, dass sie die Verhandlungen deswegen beenden würden.
0: Und es gibt offenbar noch einiges zu verhandeln. Am Wochenende hat US-Präsident Trump mal wieder angekündigt, dass weitgehend ein Abkommen ausgehandelt worden sei. Das haben wir auch schon öfter von ihm gehört. Außenminister Rubio meint, es ginge um Formulierungen. Also wo stehen die beiden Länder da gerade wirklich?
5: Wissen Sie, es gibt zwischen dem, was Trump auf Truth Social schreibt, und der Realität häufig keinen Zusammenhang. Und das vergangene Feiertagswochenende, das war dafür ein gutes Beispiel. Erst sagt Trump, ein Deal sei weitgehend ausgehandelt, es gehe nur noch um ein paar Einzelheiten. Kurz darauf hat er nachgeschoben, dass er seinen Unterhändlern gesagt habe, es gebe keine Eile, die sollten mal ganz in Ruhe weitermachen. Und dann wiederum ein paar Stunden später textet Trump an die Adresse innerparteilicher Kritiker, sie sollten sinngemäß meiner Worte den Mund halten, denn niemand wisse, was letztlich in der Vereinbarung mit den Iranern drinstehen werde. Also, Fakt scheint lediglich dies zu sein. Erstens, es gibt Verhandlungen und zweitens, die sind dann fertig, wenn sie fertig sind.
0: Was man aber ahnen kann, ist, dass man durchaus auch noch über das angereicherte Uran des Iran sprechen wird. Das soll ja zerstört werden. Da geht es, hören wir, um rund 400 Kilogramm, aber ja auch schon seit Beginn des Krieges, oder?
5: Ja, der Iran verfügt über mehrere Tonnen Uran. Die größte Sorge aber bereiten tatsächlich diese mehr als 400 Kilogramm hoch angereichertes Uran. Das wurde also weit höher angereichert, als es für eine zivile Nutzung im Allgemeinen nötig wäre. Und es ist nun so hoch angereichert, dass es vergleichsweise schnell gehen würde, es weiter anzureichern und damit waffenfähig zu machen. Was damit passiert, das muss zumindest aus Sicht der USA Gegenstand weiterer Verhandlungen sein. Bei den Verhandlungen jetzt, hier und heute geht es zunächst einmal nur um eine kurze, knappe Vereinbarung. Eine Seite, zwei Seiten, mehr nicht. Um die Waffenruhe zu verlängern und um die Straße von Hormuz zu öffnen. Und dann wird man sich vermutlich 30 Tage geben, vielleicht auch 60 Tage, um über die tatsächlich schwergewichtigen Fragen zu verhandeln. Also aus Wunsch der USA natürlich auch über das Atomprogramm.
0: Wobei ich mich tatsächlich ein bisschen gewundert habe, als Donald Trump meinte, man kann sich da noch Zeit nehmen, weil meiner Meinung nach, jetzt bin ich gespannt auf Ihre Einschätzung, läuft ihm die Zeit ja ein bisschen weg in den USA, wo es ja durchaus Widerstand gibt. Nicht alle sind überzeugt vom Einsatz in Iran, auch die Republikaner nicht. Und es braucht doch eigentlich auch eine Zustimmung des Kongresses, weil die Kampfhandlungen eben schon länger als 60 Tage andauern. Sagt man auch deswegen, die Waffenruhe hält noch?
5: Also in dieser Frage hatte die Trump-Administration vor mehreren Wochen die Kampfhandlungen schlicht offiziell für beendet erklärt. Denn wenn der Krieg vorbei ist, dann muss aus Sicht der Regierung natürlich der Kongress nicht mehr darüber abstimmen. Das ist tatsächlich so ein bisschen was wie ein juristischer Taschenspielertrick. Aber unterm Strich ist es so, es gibt genügend juristische Löcher, die die Regierung nutzen kann. Und es ist schwer vorstellbar, dass die Republikaner im Kongress das eigene Militär zu einem Rückzug zwingen werden. Da hat die Trump-Regierung eine Abstimmung im Kongress auch weiterhin nicht zu fürchten.
4: Informationen waren das von Carsten Kühntop in Washington. Ja, und während die Welt auf eine Einigung im Konflikt zwischen den USA und dem Iran hofft und wartet, gehen die Kämpfe an einer anderen Front weiter, und zwar im Nahen Osten. Die pro-iranische Hisbollah hat den Norden Israels erneut mit Drohnen angegriffen. Premier Netanyahu sagte, Israel sei im Krieg mit der Hisbollah. Und er kündigte eine Ausweitung der Angriffe auf die Miliz im Libanon an. Ziel sei es, die Hisbollah zu zerschlagen. Aus Tel Aviv, Jan-Christoph Kitzler.
6: Dass Benjamin Netanyahu unter Druck ist, ist nichts Neues. Doch in diesen Stunden kommt es für Israels Premierminister besonders dicke. Am Vormittag musste er in Tel Aviv wieder einmal vor Gericht erscheinen. Dort läuft gegen ihn ein Prozess wegen Amtsmissbrauchs und Bestechung. In der Nacht, so wurde gemeldet, war er im Krankenhaus, angeblich wegen einer Zahnbehandlung. Und noch am Abend musste er eine Videobotschaft aufnehmen im Versuch, die Gemüter zu beruhigen. Sie hängt mit Israels Krieg im Libanon zusammen, mit dem Kampf der israelischen Armee gegen die vom Iran unterstützte Hisbollah-Miliz. Netanyahu stellte klar, wir nehmen den Fuß nicht vom Gas, im Gegenteil. Ich habe angeordnet, noch stärker aufs Gaspedal zu treten. Wir werden sie treffen. Es stimmt, dass sie mit Drohnen angreifen. Wir haben ein Spezialteam, das an diesem Problem arbeitet, und wir werden auch dies lösen. In der Zwischenzeit zeigen sie Widerstandskraft. Ich möchte den Bewohnern des Nordens dazu gratulieren, zu einer Widerstandskraft, die uns alle inspiriert. Doch das verpflichtet uns nun, die Schläge zu verstärken, die Intensität zu steigern. Wir werden sie vernichtend schlagen. Im Libanon sorgt der Krieg schon jetzt für massenhafte Flucht und Zerstörung. Allein im Süden des Landes sind geschätzte 600.000 Menschen auf der Flucht. Nahe der israelischen Grenze wurden ganze Dörfer dem Erdboden gleichgemacht, weil sie als Hisbollah-Hochburgen gelten. Und obwohl Israel schon in den letzten Wochen hart zugeschlagen hat, obwohl im Libanon seit Anfang März mehr als 3.100 Menschen getötet wurden, die Angriffe der Hisbollah auf Israel hören nicht auf. So beschreibt es Sami Zanetti, Bewohner der Ortschaft Shomera nahe der Grenze gegenüber dem Armeeradio. Die Menschen hier sind verzweifelt, was die Sicherheit angeht. Es ist die Hölle, ein Albtraum, was wir in den letzten 24 Stunden durchgemacht haben. Es kann nicht sein, dass wir einer solchen Flut von Drohnen ausgesetzt sind. Nur durch ein Wunder ist dabei niemand ums Leben gekommen. Am laufenden Band Angriffe und ohne Ende Sirenenalarm. Dazu kommt noch das Schussgeräusch unserer Artillerie, 24 Stunden am Stück. So kann man nicht leben. Auch israelische Soldaten, die seit Wochen in den Libanon einmarschiert sind, geraten dort immer wieder unter Beschuss oder werden von Drohnen angegriffen. 27 Israelis wurden getötet, seit die gegenseitigen Angriffe im März wieder begonnen hatten und obwohl seit Mitte April eine Waffenruhe gilt. Kurz vor der Parlamentswahl ist die Lage im Norden Israels ein gefundenes Fressen, beispielsweise für Oppositionsführer Yair Lapid. Er sagte gestern in Jerusalem:
7: The ceasefire in Lebanon is a farce.
6: Die Waffenruhe im Libanon ist eine Farce. Es ist inakzeptabel, dass israelische Soldaten und Zivilisten im Norden weiterhin unter Beschuss geraten, während Israels Reaktionsfähigkeit eingeschränkt ist. Entweder es herrscht eine Waffenruhe oder wir reagieren auf jeden Angriff gegen uns mit unverhältnismäßiger Gewalt. Stattdessen sind wir zu derselben strategischen Gleichung zurückgekehrt. Sie schießen, wir schießen und nichts ändert sich.
7: In which they fire and we fire, nothing changes.
6: Der Vorwurf lautet auch, dass sich Israels Regierung bisher von US-Präsident Trump davon hat abhalten lassen, härter gegen die Hisbollah zuzuschlagen. Das hängt auch mit den komplizierten Verhandlungen zwischen den USA und dem Iran zusammen. Eine der Forderungen des Regimes in Teheran ist ein Ende der israelischen Angriffe im Libanon. Sicherheitsexperten in Israel, die meist vor allem in militärischen Kategorien und nicht so sehr in politischen denken, sehen die Lage negativ, so Sarit Zehavi vom Alma-Center.
8: Israel cannot accept situation anymore.
6: Israel kann die derzeitige Situation der Waffenruhe nicht länger hinnehmen, während die Hisbollah auf der anderen Seite des Grenzzauns ihre terroristische Infrastruktur aufbauen kann. Nach all dem, was geschehen ist, werden nun Raketen, Drohnen und unbemannte Flugobjekte von jenen Gebieten im Südlibanon aus auf uns abgefeuert, die eigentlich frei von illegalen Waffen sein sollten. Wir können uns daher nicht einfach mit einem Waffenstillstandsabkommen begnügen. Wir fordern ein umfassendes Abkommen, das tatsächlich zur Entwaffnung der Hisbollah führt. All das zusammen schafft eine Situation, die Premier Netanyahu zum Handeln drängt. Nach ersten Angriffen der israelischen Armee könnte die Lage nun weiter eskalieren. Der Heimatschutz hat die Auflagen für die Bevölkerung im Norden Israels verschärft und im Libanon sind erneut zahlreiche Menschen auf der Flucht. In Nabatieh hat Israels Armee eine ganze Stadtbevölkerung zur Flucht aufgerufen und auch in den südlichen Vororten von Beirut, die als Hochburg der Hisbollah gelten, rechnen die Menschen mit erneuten schweren Angriffen.
4: Ein Bericht von Jan-Christoph Kitzler war das. Jede vierte Person in Deutschland leidet an behandlungsbedürftigen Schlafstörungen, schläft also schlecht ein, wacht oft auf oder schläft nicht lang genug. In einer großen Nature-Studie hat ein Forscherteam jetzt die Frage gestellt: Wie viel Schlaf brauchen wir, um gesund zu bleiben? Also ganz konkret, wie viel Schlaf ist notwendig, dass Organe gesund bleiben und nicht vorzeitig altern? Veronika Brese aus der ARD-Wissenschaftsredaktion.
9: Zu wenig Schlaf schadet unseren Organen, zu viel aber auch. Die Forschenden haben sich für die Studie die sogenannte Altersuhr in verschiedenen Organen angesehen. Bei der Leber beispielsweise lässt sich das Alter an bestimmten Eiweißen und Stoffwechselprodukten festmachen. In bildgebenden Verfahren wie im MRT kann man sehen, ob Organe Schäden aufweisen. Sie brauchen nachts Zeit, um sich zu regenerieren. In 6 bis 8 Stunden geht das offenbar am besten. Der Leiter des Schlaflabors an der Medizinischen Klinik in Würzburg, Philipp Schenzilorz.
10: Zum Beispiel auch im Gehirn ist es eben so, dass der Schlaf wichtig ist, dass eben toxische Abbauprodukte wieder abgebaut werden, die entstehen tagsüber, bestimmte Sachen sich regenerieren. Und für diese Prozesse braucht man eben Schlaf.
9: Aber eben auch nicht zu viel. Denn mehr als 8 Stunden Schlaf bringen nichts. Im Gegenteil. Um gesund zu bleiben, braucht das Gehirn nach einer Ruhephase auch wieder Anregung. Auch Muskeln bauen sich ab, wenn Menschen viel liegen. Grundsätzlich kann das Schlafbedürfnis aber unterschiedlich ausfallen.
10: Wenn jemand mit 5 Stunden sich ausgeschlafen fühlt, eine gute Konzentration und tagsüber sich wohlfühlt, dann kann das auch gut sein, weil entscheidend ist nicht immer nur die Quantität, sondern auch die Qualität.
9: Und für die sind vor allem die Tiefschlafphasen wichtig. Wer tief schläft, kann auch mit wenigen Stunden auskommen. Wer schlecht schläft, sollte sich Rat bei Schlafmedizinern holen.

0: Die Zeit, es ist 21.15 Uhr.
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0: Nicht nur bei uns in Deutschland, die legt ja der Sommer gerade einen Blitzstart hin. Auch in Großbritannien. Dort wurde am Pfingstsonntag der heißeste Tag im Mai seit Beginn der Wetteraufzeichnung gemessen. Im Botanischen Garten in London etwa waren es 34,8 Grad. Während das viele Briten an die Strände lockt, blickt der Wetterdienst allerdings besorgt auf die Temperaturen. Franziska Hoppen.
2: Viele englische Strände waren am Pfingstmontag restlos überfüllt. Seit Beginn der Aufzeichnung hatte es einen so heißen Tag im Mai nicht gegeben. Da könne nicht einmal Spanien mithalten, sagt diese Britin, die eigentlich in Malaga lebt, nun aber in Southsea ihr Handtuch ausgebreitet hat.
3: Do you know, I've come over from Spain. I live in southern Spain. It's actually hotter here than in Malaga today. It is spectacular.
2: Temperaturen um die 35 Grad waren auf der Insel einst selbst im Hochsommer ungewöhnlich. Nun ist nicht einmal der Juni erreicht. Er befürwortet die globale Erwärmung ja nicht, sagt dieser Herr in Käppi und Sonnenbrille. Aber solche Temperaturen dürfe es gerne öfter geben.
4: I just love it. Just bring it on. More. More. If this is what global warming means, I don't want the other stuff, but... Lovely temperatures like this is good.
2: Auch dem Gastgewerbe in den Küstenorten kommt der heiße Mai gelegen. An Mollys Churro-Stand etwa ist die Schlange für die süßen Spritzkuchen besonders lang. Je sonniger, desto besser lacht sie.
5: Sunnier the better, especially on the seaside. Brings the people out, don't it? You don't want to come down in here, it's raining, do you?
2: Doch im Met Office, dem Nationalen Meteorologischen Dienst, blickt man mit Sorge auf das Thermometer. Richard Betts, Leiter der Klimafolgenforschung, sagt im BBC-Radio, dies sei ein Vorgeschmack auf die Hitzewellen der Zukunft, die häufiger und intensiver.
6: What we've seen this weekend is certainly a taste of things to come. These kind of heat waves will happen more often and also more intensely as well.
2: In 20 Jahren könnten die Temperaturen schon bei mehr als 40 Grad im Sommer liegen, wenn der Mensch den Planeten weiter aufheize, so Betts, mit fatalen Folgen etwa für die Landwirtschaft.
6: In recent years we've had long wet periods.
2: In den letzten Jahren hatten wir lange Regenperioden, die Ernte in Großbritannien geschädigt und stark reduziert haben wegen Überschwemmungen im Winter. Die Sommer sind heißer, was dem Boden Feuchtigkeit entzieht. Es ist mit vermehrten Dürreperioden zu rechnen, was die Nahrungsmittelproduktion erschweren dürfte. Vor dem Climate Whiplash warnen Experten, zu Deutsch in etwa Klimaschleudertrauma, wenn ein extremes Phänomen schnell von einem anderen abgelöst wird. Hannah Cloke, Professorin für Hydrologie und Klima an der Universität Reading. Das Wetter in Großbritannien ist ohnehin wechselhaft, aber es ist diese zusätzliche Energie, die in diese Wettersysteme einfließt und genau das spüren wir heute ganz deutlich. Allen, die zuhören, möchte ich sagen, so fühlt sich der Klimawandel an. In Teilen von Kent und Sussex im Süden kam bereits in rund 500 Haushalten kein Wasser mehr aus dem Hahn. Wegen des gestiegenen Bedarfs aufgrund der Hitze sei der Wasserdruck gesunken, so der Versorger. Der Gesundheitsdienst NHS derweil appellierte an Briten über 75 Jahren, das Haus möglichst wenig zu verlassen. Statistisch gesehen werden im Vereinigten Königreich die höchsten Temperaturen Ende Juli oder Anfang August gemessen. Wahrscheinlich also, dass die Briten im Laufe des Sommers noch höhere Temperaturen erleben werden.
0: Franziska Hoppen war das aus London und dort wurde der Temperaturrekord inzwischen erneut gebrochen. 35,1 Grad Celsius waren es heute in der Stadt. Rauchen, das galt ja bei vielen lange als ziemlich uncool, also was von früher. Aber ausgerechnet bei jungen Erwachsenen kommt die Zigarette zurück. Aktuelle Studien zeigen, Zigaretten oder Vapes liegen im Trend. Über 15% der 15- bis 24-Jährigen greifen mindestens ja gelegentlich zu Tabak- oder Vape-Produkten. Jochen Hilgers berichtet aus Köln, wo der Bundesdrogenbeauftragte Hendrik Streeck und das Bundesinstitut für öffentliche Gesundheit eine neue Studie dazu vorgestellt haben.
7: Berufskolleg Richard-Wagner-Straße, Köln, 9.30 Uhr. Erste Pause heißt hier für die meisten Zigarettenpause. Dabei die klassische Zigarette oder auch Vapes, also E-Zigaretten. Ans Aufhören haben schon viele gedacht. Einfach ist das aber offensichtlich nicht.
8: Ich brauche, sag ich mal, 300 Euro im Monat für die Zigaretten. Ich versuche aufzuhören, bin dabei eigentlich, aber ja.
9: Warum rauchst du?
10: Weiß ich auch nicht. Ich höre auf jeden Fall bald auf.
11: Ich habe angefangen wegen meiner Freunde. Ich weiß, dass es ungesund ist, aber irgendwie ist eine Angewohnheit geworden. Ich kann nicht aufhören, sag ich mal so.
12: Also ich habe angefangen, wo ich 17 war und da war es dann ja eher so, weiß ich, alle haben geraucht, man hat es mal probiert und dann hat es angefangen und dann ist man dabei geblieben.
7: Das Bundesinstitut für öffentliche Gesundheit und der Bundesdrogenbeauftragte schlagen Alarm. Rauchen fordere jede Menge Menschenleben, sagt der Chef des Bundesinstituts Johannes Niesen.
9: Jedes Jahr sterben insgesamt 130.000 Menschen in Deutschland an den Folgen des Tabakkonsums. Das sind 14% aller bundesweiten Todesfälle und das entspricht ungefähr der Einwohnerzahl von Ulm oder wenn man hier in der Umgebung bleibt, ungefähr so groß wie Wuppertal.
7: Das Vapen ist weiter auf dem Vormarsch. Bei den 12- bis 17-Jährigen stieg der Anteil der Konsumierenden von 2,9% vor 5 Jahren auf 6,7%. Bei jungen Erwachsenen auf rund 12%. Das beunruhigt vor allem den Bundesdrogenbeauftragten Henrik Strick. E-Zigaretten seien kein Lifestyle-Produkt, sondern ein Gesundheitsrisiko. Zusatzstoffe seien krebserregend, sagt Streeck. Die meisten Vapes würden gar nicht nach Tabak schmecken.
13: Sondern er schmeckt jetzt nach Coca-Cola, Strawberry Kiwi und Salted Caramel. Das Design erinnert nicht mehr an ein Erwachsenenprodukt, sondern es ist an eine Süßigkeit. Es ist bunt, es ist poppig.
7: Auch Nikotinbeutel, die man sich unter die Oberlippe schiebt, werden häufiger konsumiert, obwohl der Verkauf in Deutschland verboten ist. Immerhin 18,9% der jungen Erwachsenen gaben an, Nikotinbeutel ausprobiert zu haben. Bei den Jugendlichen waren es 5,5%. Die Vape beginnt die klassische Zigarette zu verdrängen, obwohl es bei den jungen Erwachsenen am Berufskolleg sogar Selbstdreher gibt. Nach dem alten Rauchermotto: Hauptsache, es qualmt.
14: Zum einen ist das natürlich einfach so ein bisschen den Frust von anderen Sachen irgendwie loswerden, sag ich mal. Ne? Man sieht das ja so ein bisschen auch an als Kippe, kurz mal abschalten vom Alltag, mal kurz so zur Ruhe kommen, selber klarkommen.
7: Streeck zieht daraus Konsequenzen. Er forderte bei der Vorstellung der neuen Zahlen klare Regeln für Inhaltsstoffe, Aromen, Werbung und Verpackung.
0: Während sich im Norden Deutschlands ja schon tausende Windräder drehen, da stellt sich im Süden Bayerns eine ganz grundlegende Frage: Weht hier überhaupt genug Wind, damit sich die Millioneninvestitionen in die Anlagen lohnen? Genau das ist der Knackpunkt beim geplanten Großwindpark im oberbayerischen Chemiedreieck bei Altötting. Lorenz Storch hat sich das einmal angeschaut.
15: Forum Altötting im Mai. Der offizielle Erörterungstermin zum größten Windparkprojekt in Bayern. 27 Windräder sollen im Staatswald entstehen, gleich neben Stromgroßverbrauchern im bayerischen Chemiedreieck. Ein Hauptargument der Windkraftgegner: das Ganze lohne sich nicht. Brunhilde Husmann von der Interessengemeinschaft Unser Wald.
16: Das ist ein ausgewiesenes Schwachwindgebiet. Die Energieerträge sind so schlecht, das hat mit Energieerzeugung nichts zu tun.
15: Die Bürgerinitiative findet den Windstrom aus Südbayern zu teuer. Zumal der wegen eines Ausgleichsmechanismus für Schwachwindgebiete im Erneuerbare-Energien-Gesetz ungefähr doppelt so hoch vergütet wird wie Strom aus den windstärksten Anlagen an der Nordseeküste. Allerdings ist Windstrom, der nah an den großen Verbrauchern im Süden produziert wird, auch wertvoller, zeigt eine Analyse der Münchner Forschungsstelle für Energiewirtschaft. Denn wenn Windräder statt in Bayern nur noch in Norddeutschland errichtet würden, wäre das eine zusätzliche Belastung fürs Stromnetz, so Studienautor Stefan Kiegle.
17: Das heißt, es kann durchaus sein, dass ein großer Teil der zusätzlich erzeugten Energie gar nicht im Süden ankommt, weil das Netz gar nicht die Fähigkeiten hat, diesen Strom entsprechend auch in den Süden zu transportieren.
15: Trotz Netzausbau würde es häufig nötig, Windräder abzuregeln und dafür teure Gaskraftwerke im Süden hochzufahren. Nach Berechnungen der Forschungsstelle für Energiewirtschaft spart sich Deutschland durch einen gleichmäßigen Windkraftausbau auch im Süden unterm Strich mehr als 1 Milliarde Euro pro Jahr. Trotzdem, ob der Großwindpark bei Altötting am Ende wirklich kommt, ist noch nicht sicher. Unter anderem wegen von CDU-Bundeswirtschaftsministerin Reiche geplanter Gesetzesänderungen, die es in vielen Fällen erschweren würden, Windparks zu finanzieren.
16: Und die Frau Reiche ist auf dem richtigen Wege,
15: findet Brunhilde Husmann von der Initiative Unser Wald. Sie verweist auch darauf, dass der Preis für Windkraftstrom zuletzt gesunken ist, weil deutschlandweit so viele Windparks auf den Markt wollen. Da werde das Schwachwindprojekt in Altötting wirtschaftlich auf der Strecke bleiben. In Berlin versuchen derweil bayerische Politiker von der CSU bis zu den Grünen noch Erleichterungen für die Windkraft im Süden zu erreichen. Auf die hofft das Unternehmen Care, das den Waldwindpark im Chemiedreieck bauen will. Heike van der Heijden.
18: Da zeichnen sich Veränderungen ab und da müssen wir die Gesetzesgebung einfach abwarten und darauf dann uns auch einstellen.
15: Die endgültige Investitionsentscheidung sei noch nicht getroffen.
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0: Es ist die letzte Entscheidung dieser Saison im deutschen Profifußball. Welches ist das 18. Team, das nächste Saison in der zweiten Bundesliga spielt? Heute Abend fällt die Entscheidung, Hendrik Lückhoff.
19: Im Relegationsrückspiel zwischen der zweiten und dritten Liga geht es darum, bleibt Greuther Fürth in der zweiten Liga oder steigt Rot-Weiß Essen auf? Das Hinspiel vergangene Woche hatte Drittligist Essen mit 1:0 gewonnen. Und jetzt im Rückspiel ist gerade Pause und es steht 1:0 für Fürth. Das würde Verlängerung bedeuten. Oliver Tubenauer live in Fürth. Diese 1:0-Führung, ein gerechtes Ergebnis bislang?
20: Ja, finde ich schon, weil die Fürther tatsächlich die besseren Möglichkeiten hatten und auch mehr Möglichkeiten hatten. Das 1:0 von Noel Futgeu just in dem Moment eigentlich gefallen, als ich gedacht habe, die Essener, die schaffen schon, die Spieler, die eigentlich den Unterschied bei Fürth ausmachen sollen, einigermaßen aus dem Spiel zu nehmen. Aber dann war es tatsächlich Branimir Gurta, der Kapitän, der sich in den Strafraum gedribbelt hat. Dann war es Felix Klaus, der an diesem Ball noch ein bisschen nachgestochert hat. Und dann war es der Torschützenkönig der zweiten Liga, Noel Futgeu, der als gebürtiger Essener da Mutterseelen alleine im Strafraum der Essener stand und den Ball zum 1:0 über die Linie gebracht hat. Ich finde, das ist in Ordnung von dem, was wir hier gesehen haben in der ersten Halbzeit. Allerdings will ich auch nicht verschweigen, dass es eine ganz dicke Möglichkeit in der 10. Minute gegeben hat für Rot-Weiß Essen, für Gianluca Zwajkowski, der da aus 13 Metern abgezogen hat und durch war eigentlich vor Silas Prüfrock im Tor der Spielvereinigung Greuther Fürth, dann allerdings an Prüfrock gescheitert ist. Wenn das Ding drin ist, was erzählen wir uns dann hier? So ist momentan alles in Richtung Verlängerung gepolt. 1:0 der Spielstand zur Halbzeit.
19: Sagt Oliver Tubenauer live aus Fürth. Und jetzt live nach Paris zu den French Open der Tennisprofis. Da gab es aus deutscher Sicht bislang heute eine gute und eine schlechte Nachricht. Die schlechte zuerst. Laura Siegemund ist schon in der ersten Runde ausgeschieden. Jetzt die gute. Jan-Lennard Struff hat eine dicke Überraschung geschafft. Er schlug die Nummer 10 der Welt, Alexander Bublik aus Kasachstan, in 4 Sätzen. Und jetzt will es ihm Daniel Altmaier gleich tun. Guido Ringel live in Paris. Liegt auch da eine Überraschung in der Luft?
21: Absolut, denn Daniel Altmaier führt mit 2:1 in den Sätzen gegen niemand Geringeren als Félix Auger-Aliassime. Der Kanadier ist konstant und stetig in seiner Entwicklung. Mit seinen 25 Jahren hat er jetzt die Nummer 6 der Weltrangliste erobert und gilt als heimlicher Mitfavorit hier, auch wenn der Sand nicht unbedingt sein Lieblingsbelag ist. Aber Altmaier, außer Rand und Band sozusagen, spielt smart. Nur wenige Fehler, die ihm unterlaufen. Aber selbst wenn er einmal daneben schlägt, dann ist er sofort gleich wieder konzentriert und variiert sein Spiel schön. Mal die Rückhand-Slice, mal gerade und schnell gespielt. Und Auger-Aliassime merkwürdig fehlerhaft. Nicht so druckvoll, wie man ihn sonst kennt. Aber das mag auch mit dem Belag zusammenhängen. Jedenfalls 2-1-Satzführung für Altmaier. Der Vierte hat gerade begonnen. Das sieht gerade gut aus.
19: Ja, und dann schauen wir noch auf die Nummer 1 der Welt, auf Jannik Sinner. Der Italiener hat gerade seinen ersten Auftritt in Paris in diesem Jahr. Wie präsentiert er sich bisher?
21: Ja, bärenstark, so wie man das vermuten musste geradezu. Er ist ja seit Ewigkeiten unbesiegt auf der Tour, schlägt alle geradezu, wie er will. Und das deutet sich auch hier an in seinem Match auf dem großen Center Court in der sogenannten Night Session gegen Clément Tabur. Und jetzt werden Sie vielleicht fragen, wer ist denn Clément Tabur? Ich gebe zu, auch ich musste nachschauen. Es ist die Nummer 171 in der Welt mit einer Wildcard, also einem Freilos des Veranstalters hier ausgestattet. Überhaupt nur darf er teilnehmen im Hauptfeld dieser French Open und er ist geradezu hoffnungslos unterlegen. Der erste Satz schnell an Sinner mit 6:1 und der Italiener führt auch im zweiten jetzt schon 4:1. Also das wird wahrscheinlich eine ganz klare Angelegenheit.
19: Live aus Paris war das Guido Ringel. Dann schauen wir noch zum Eishockey zum Schluss. Zum dritten Mal in Folge ist die deutsche Eishockey-Nationalmannschaft bei einem großen Turnier in der Vorrunde ausgeschieden. Nach der WM im vergangenen Jahr und Olympia im Februar ist schon wieder nach der Gruppenphase Schluss, jetzt bei dieser aktuellen WM. Weil die Konkurrenz am Nachmittag nicht für das deutsche Team gespielt hat, ist die K.O.-Phase der WM nicht mehr erreichbar.
0: Der Sport war das mit Hendrik Lückhoff. Vielen Dank. We'll be right back.

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1: Um 21.30 Uhr mit Martin Seiler. Für eine bessere Bildung in Deutschland wünschen sich Kinder und Erwachsene mehr Investitionen vom Staat. Zu diesem Ergebnis kommt der aktuelle Kinderreport, den das Deutsche Kinderhilfswerk mit Bundesbildungsministerin Prien vorgestellt hat. Aus Berlin, Felix Tenbaum.
2: Kostenlose Bildung von der Kita bis zur Schule, mehr gut ausgebildetes Personal, flächendeckende Schulsozialarbeit, verbindliche Demokratiebildung und mehr Mitbestimmung an Schulen. Durch solche Maßnahmen könnte sich die Bildungssituation für alle Kinder verbessern, heißt es im Kinderreport 2026. Eine weitere zentrale Forderung: einheitliche Bildungsstandards in ganz Deutschland. Das wollen 90% der befragten Kinder. Die Vizepräsidentin des Deutschen Kinderhilfswerks, Anja Siegesmund, fordert von der Politik schnelles Handeln und mehr Geld, damit alle Kinder und Jugendlichen gleiche Chancen haben.
1: Die Bundesregierung hat den russischen Botschafter ins Auswärtige Amt in Berlin einbestellt. Hintergrund sind die neuen russischen Angriffe auf die Ukraine und die Aufforderung, dass Ausländer und Diplomaten Kiew verlassen sollen. Man habe der russischen Regierung deutlich gemacht, dass Deutschland sich nicht durch Drohungen einschüchtern lasse und die Ukraine weiter, so wörtlich, kraftvoll unterstützen werde. Zuvor hatten schon weitere europäische Länder und die EU die jeweiligen Leiter der russischen Botschaften einbestellt. So eine Einbestellung eines Botschafters oder Geschäftsführers einer Botschaft ist eine untere Stufe der diplomatischen Sanktionsmöglichkeiten, die der Gastgeberstaat hat. Die USA wollen einem Medienbericht zufolge ihre militärischen Beiträge zur NATO deutlich reduzieren. Ein Gesandter des US-Verteidigungsministers Hegseth habe bei einem Treffen in Brüssel die Verbündeten darüber unterrichtet, dass Washington künftig erheblich weniger militärische Schlüsselfähigkeiten bereitstellen werde, berichtet der Spiegel. Demnach betreffen die Kürzungen unter anderem US-Kampfjets, Kriegsschiffe, Drohnen oder Tankflugzeuge. Mehrere EU-Länder wollen die Jagd auf Kormorane erlauben. Bei einem Treffen der EU-Agrarminister in Brüssel forderten sie, den Schutzstatus so herabzustufen, dass die Wasservögel außerhalb der Brutzeiten gejagt werden dürften. Zu den insgesamt 9 Staaten gehören unter anderem Schweden, Finnland, Polen und Estland. Sie argumentieren, dass Kormorane mitverantwortlich dafür sind, dass verschiedene Fischbestände in der Ostsee bedroht sind. Die Vögel zählen seit Ende der 1970er Jahre zu den geschützten Arten in Europa. Um ihre Jagd zu erlauben, braucht es eine Mehrheit der 27 EU-Länder und im Europaparlament. Das Wetter in Norddeutschland: in der Nacht teils wolkig, aber überwiegend klar und trocken, Tiefstwerte 14 bis 8 Grad. Morgen neben längerem Sonnenschein teils wolkig, aber trocken, Höchstwerte 14 bis 24 Grad. Am Donnerstag heiter bis wolkig bei Höchstwerten von 15 bis 24 Grad. Das waren die Nachrichten.
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3: Mit Christopher Gaube. Hallo. Die Pflegeversicherung steckt in finanziellen Schwierigkeiten. Laut einem Medienbericht prüft die Bundesregierung höhere Beiträge für Kinderlose als Teil der Reform. Konkrete Entscheidungen, die stehen allerdings noch aus. Aber warum braucht es eigentlich ja die Pflegereform überhaupt? Dietrich Kaumeurer mit einem Stichwort.
4: Die Pflegeversicherung gerät zunehmend unter Druck. Die Ausgaben steigen seit Jahren stärker als die Einnahmen. Gründe sind vor allem die alternde Gesellschaft und bessere Leistungen. Dadurch wächst die Zahl der Pflegebedürftigen. Das Gesundheitsministerium erwartet hohe Defizite in den nächsten Jahren. Die Bundesregierung will das System deshalb neu ordnen. Bundesgesundheitsministerin Nina Wagen kündigte eine Reform an, die vor allem die Finanzierung stabilisieren soll. Einen Gesetzentwurf wollte die CDU-Politikerin eigentlich bis Mitte Mai vorlegen. Eine Grundlage sollten die Vorschläge einer gemeinsamen Kommission von Bund und Ländern liefern. Sie setzt vor allem auf Prävention und eine stärkere Pflege zu Hause. Auch flexiblere Regeln für Personal und weniger Bürokratie wurden vorgeschlagen. Konkrete Antworten auf die Finanzprobleme blieben jedoch weitgehend aus. Die Reformdebatte konzentriert sich stark auf die Finanzen der Pflegeversicherung. Nina Wagen erklärte, dass sie den Zugang zur Pflege teilweise verschärfen will. Auch will sie die Leistungen bündeln. Andere Vorschläge setzen auf höhere Einnahmen. Diskutiert wird, auch Beamte und Selbstständige einzubeziehen oder Steuermittel stärker zu nutzen. Arbeitgeber schlagen zudem vor, Leistungen an die Lebenserwartung zu koppeln.
5: Besondere Aufmerksamkeit erhält aktuell ein Medienbericht über einen Vorschlag zu den Beiträgen. Kinderlose sollten künftig mehr zahlen. Sie leisten schon heute einen Zuschlag, der dann leicht steigen würde. Der Vorschlag ist jedoch nicht beschlossen. Er knüpft an das Prinzip an, dass Eltern durch Kinder zur Stabilität des Systems beitragen. Der Reformdruck bleibt hoch. Erst mit dem Gesetzentwurf wird klar, welche Maßnahmen die Bundesregierung umsetzt.
3: Informationen von Dietrich Karl Meurer aus dem ARD-Hauptstadtstudio. In Deutschland, da finden sich längst nicht mehr genügend Menschen als Hilfsarbeiter in Fleischfabriken. Ein schlecht bezahlter Knochenjob, den kaum jemand machen will. In 11KM, dem Tagesschau-Podcast, hören wir jetzt, wie ein Konzern mit Hilfe von Agenturen und Personalvermittlern Menschen aus Asien anwirbt und in die Verschuldung treibt.
6: Junge Akademiker, zum Beispiel aus Indien und Vietnam, kommen nach Deutschland, um hier zu arbeiten. Und landen hochverschuldet auf der Straße. Die deutsche Fleischindustrie sucht im Ausland nach Arbeitskräften und findet gut ausgebildete junge Menschen aus Asien. Die werden über Agenturen in ihrer Heimat angeworben, mit großen Versprechungen und gegen hohe Vermittlungsgebühren. Luke Oeppert vom WDR hat ein halbes Jahr lang zu dem System dahinter recherchiert. Mit ihm klären wir heute, unter welchen Bedingungen die Menschen hierher kommen und wie sie dabei ausgebeutet werden. Ihr hört 11KM, der Tagesschau-Podcast. Ein Thema in aller Tiefe. Mein Name ist David Krause. Luke, herzlich willkommen bei 11KM. Schön, dass du da bist.
7: Moin. Vielen Dank, dass ich da sein darf. Wir sind in Indien im südwestlichen Bundesstaat Kerala im Sommer 2025, wo eine Gruppe junger Männer, die sich gerade noch überhaupt nicht kennt, allesamt aber bei einer Agentur auflaufen. Und die sind alle auf der Suche nach einem Job in Deutschland. Und all diese Männer bewerben sich bei dieser Agentur, um einen Job in Deutschland zu bekommen und zahlen dafür sehr viel Geld. Es handelt sich dabei um eine Gruppe junger Männer, alle zwischen 20 und 30. Wir haben die auch nach und nach kennengelernt. Einer von ihnen heißt Mohit, mit dem wir uns auch länger unterhalten konnten. Und die sind motiviert zu arbeiten, um endlich Geld zu verdienen für sich, aber auch für ihre Familie.
6: Warum wollen diese Männer unbedingt einen Job in Deutschland?
7: Also diese Männer wollen alle nach Deutschland kommen, weil die Jobs hier in Deutschland natürlich auch dementsprechend beworben werden. Das heißt, denen ist bewusst, hier gibt es andere Gehälter als in Indien, Gehälter, die sie dort niemals bekommen werden. Und das sind alles junge Männer, die ein Studium abgeschlossen haben und sicherlich so ein bisschen die Hoffnung auf ein besseres Leben haben und wie in Indien üblich, als junger Mann in der Familie auch in die Rolle schlüpfen, dass sie vielleicht dafür zuständig sind, für ein besseres Leben zu sorgen und auch ihre Familie mitzuversorgen. Und da ist der Job in Deutschland halt eine Riesenchance oder wird zumindest als solche verkauft.
6: In Indien ist es für junge Arbeitskräfte ja auch seit Jahren sehr schwer, einen Job zu finden. Und da setzt dann diese Agentur an, von der du gesprochen hast, und bewirbt Jobs zum Beispiel in Deutschland. Was weißt du über sie?
7: Das ist eine lokale Vermittlungsagentur, sprich das ist einfach ein Büro mit mehreren Räumen, wo die Leute hinkommen können, um sich beraten zu lassen für Jobs in Deutschland. Und diese Agentur vermittelt die indischen Menschen nach Deutschland, indem sie unterstützt beim Visa-Prozess, bei den Jobs, die verfügbar sind. Das heißt, sie sind die Schnittstelle, um nach Deutschland zu kommen. Aber halt ein privates Unternehmen, also das ist nicht irgendwie staatlich unterstützt.
6: Da höre ich dann schon raus, privates Unternehmen, da muss man dann auch Geld für zahlen.
7: Ja, und zwar allerhand. Es ist so, dass die Inder, mit denen ich während der Recherche gesprochen habe, 10.000 Euro an Gebühren bezahlt haben, was für Menschen in Indien ein halbes Vermögen ist. Also das Einkommen da ist auf einem ganz anderen Niveau als bei uns in Deutschland und 10.000 Euro sind einfach eine wahnsinnig hohe Summe, die die Menschen bezahlt haben, nur um nach Deutschland zu kommen, nur um diese lokale Vermittlungsagentur zu bezahlen. Das heißt, dass sie sich um den Visumsprozess kümmern, dass sie den Job klar machen. All das kostet 10.000 Euro und die Leute haben uns erzählt, dass sie dafür sich verschuldet haben, Kredite aufgenommen haben.
8: For me, it's my dream to came to Germany, get money by selling the gold from my family.
7: Ein Mann erzählte uns, dass er im Prinzip die Familie ihr ganzes Gold verkauft hat, nur um diese Gebühren zu bezahlen.
9: Wahnsinn. 10.000 Euro, muss ich sagen, ist für mich privat auch sehr viel Geld. Lohnt sich das denn für diese Männer überhaupt? Ich meine, das Geld muss man dann auch erstmal wieder reinkriegen, ne?
7: Ja, das ist schon eine Rechnung, die man aufmachen muss und die, ja, irgendwie ein Deal, den all diese Männer bewusst eingehen. Das dauert natürlich Monate, wenn nicht Jahre, um diese Schulden zurückzubezahlen. Aber nichtsdestotrotz ist das ein Deal, den die Leute, glaube ich, eingehen und ganz bewusst eingehen, natürlich in der Hoffnung auf ein besseres Leben.
9: Und wie lange dauert dann dieser Prozess eigentlich, wenn man zu dieser Agentur gegangen ist in Indien?
7: Generell kann man sagen, dass das relativ schnell geht. Also ich würde sagen maximal 3 Monate. Wir haben auch im Prinzip die Unterlagen einsehen können, die uns die Männer gezeigt haben. Sprich, die Männer wissen, dass es nach Deutschland geht, dass es zur Fleischindustrie geht. Das heißt, die Agentur hat schon einen Job parat für die Männer, die sich dort bewerben. Und das ist in diesem Fall ja ein Job bei Westfleisch in der deutschen Fleischindustrie. Und das ist den indischen Arbeitnehmern bewusst. Die unterschreiben die nötigen Unterlagen in Indien, steigen dann ins Flugzeug, kommen in Frankfurt an. Wir konnten alle Unterlagen uns angucken. Wir haben auch die Reisepässe gesehen, den Einreisestempel vom Frankfurter Flughafen von Ende September, aber auch das Visum, wo drin steht, die Leute kommen als Fleischer nach Deutschland und haben ein Visum als Fleischer bei der Firma Westfleisch. Und das nennt sich 18B-Visum, sprich, die kommen über ein sogenanntes Fachkräftevisum. Das ist im Aufenthaltsgesetz geregelt. Und dafür ist dann wiederum wichtig, dass sie einen Studienabschluss haben, weil der sie quasi dazu berechtigt, nach Deutschland zu kommen und hier zu arbeiten. Letztendlich ist es dann aber so, dass die Menschen, die vielleicht BWL studiert haben, in der deutschen Fleischindustrie landen.
9: Dieses 18B-Visum heißt also, man braucht einen Studienabschluss dafür. Aber was man dann in Deutschland arbeitet, das muss dann nicht zwingend mit einem Studium zu tun haben, oder?
7: Es geht dann nur um eine qualifizierte Tätigkeit. Das sollte vereinfachen, dass Fachkräfte hierher kommen und es so ein bisschen entbürokratisieren, dass immer genau geprüft werden muss, ob sie für den jeweiligen Job auch ausgebildet sind. Jetzt wird es aber halt so genutzt, dass Menschen für Niedriglohnsektoren hierher kommen.
9: Eine der Firmen, die da Hilfskräfte durch diese Agentur angeworben hat, ist also Westfleisch, hast du erzählt. Was ist das für eine Firma, dieses Westfleisch?
7: Ja, Westfleisch ist einer der größten Fleischproduzenten in Deutschland, insbesondere wenn es um Schweinefleisch geht. Zählt Westfleisch zu den großen Unternehmen in Deutschland, gleich hinter Tönnies.
9: Und diese Gruppe junger Männer aus Indien, du hast ja unter anderem mit Mohit gesprochen, die arbeiten dann mit ihrem Uni-Abschluss bei Westfleisch in Nordrhein-Westfalen, über 7.000 Kilometer entfernt von zu Hause. Wie viel verdienen die dann?
7: Also wir haben ja auch in die Gehaltsnachweise gucken können der indischen Arbeiter und die verdienen 14,50 Euro die Stunde, was ja im Prinzip einem Hilfsarbeiterlohn entspricht. Es gibt ja auch Zuschläge oder auch vielleicht Wochen, in denen weniger gearbeitet wird, aber grob kann man sagen, die landen bei 2.300 Euro brutto. Davon gehen dann ja natürlich Sozialversicherungen runter, Steuern, dann landen sie bei 1.700 Euro netto. Und davon werden dann 300 Euro vom Arbeitgeber einbehalten für ein Zimmer und 120 Euro für den Transport zur Fabrik hin und zurück jeden Tag.
9: Und das muss man sich wirklich nochmal klar machen. Das sind Akademiker, die aus Indien kommen, keine Hilfsarbeiter.
7: Mein Kollege Julius Baumeister und ich, wir saßen ja tagelang dort vor Ort in den Zimmern mit den Arbeitern, haben gesprochen. Nun ist es so, die Menschen aus Indien können gutes Englisch und die sind wirklich wahnsinnig eloquent, können sich gut ausdrücken, haben Bock zu arbeiten, aber stoßen halt hier auf sehr schwierige Arbeitsbedingungen.
9: Und die Unterkünfte, in denen sie untergebracht sind, die werden direkt vom Arbeitgeber organisiert oder wie läuft das?
7: Das ist typisch in der Fleischindustrie bei Menschen, die aus dem Ausland kommen, dass die Menschen halt nicht nur einen Arbeitsvertrag bei Westfleisch, Tönnies oder anderen Unternehmen unterzeichnen, sondern oft dazu auch einen Wohn- und Transportvertrag.
9: Wie kann ich mir diese Unterkünfte vorstellen?
7: Man muss sich das so vorstellen, die sind meistens in sehr einfachen, wenn nicht heruntergekommenen Unterkünften untergebracht. Immer zu zweit in einem Zimmer und das ist irgendwo in Ostwestfalen sehr ländlich gelegen. Manchmal vielleicht auch in einem kleinen Ort, aber generell zahlen die Leute 300 Euro pro Person für ihre Unterkunft. Und die teilen sich die Zimmer, das heißt 600 Euro pro Zimmer, nicht in der Kölner Innenstadt, sondern irgendwo in Ostwestfalen. Und noch dazu sind da halt Betten drin, Stühle, ein Tisch und das war's. Und das sind sehr einfache, in Teilen auch heruntergekommene Unterkünfte.
9: Jetzt mal andersrum gefragt, wieso wird eigentlich so ein großer Aufwand getätigt aus der Sicht von Westfleisch beispielsweise, um an Arbeiter zu kommen?
7: Ja, also es ist so, dass Fachkräftemangel herrscht auch in der Fleischindustrie Und daraus machen die Unternehmen auch kein Hehl. Man muss sich das schon so vorstellen, dass da bei sehr niedrigen Temperaturen sehr harte körperliche Arbeit verrichtet wird. Auch das bestätigen uns die Unternehmen, wenn man so mit denen spricht, sagen, wir wissen schon, dass das nicht ohne ist. Das heißt, es ist sehr harte Arbeit für nicht unbedingt einen guten Lohn. Und das ist halt was, was hier in Deutschland kaum noch jemand machen will. Und in der Vergangenheit war es ja so, dass vor allem Menschen aus Osteuropa in dieser Branche gearbeitet haben, sehr viele. Auch das wird immer weniger, nachdem ja wirklich jahrelang die Menschen aus Rumänien kamen, aus Bulgarien kamen, aber sich in diesen Ländern eben das Lohnniveau auch angepasst hat. Das heißt, die Leute kommen nicht mehr so viel von da, wie es mal der Fall war. Und deswegen wird geguckt, wo kriegt man jetzt Leute her? Und das sind dann eben oft Drittstaaten, Asien, also Indien, China, Vietnam, Usbekistan, alles Länder, wo Menschen sind, die nach Deutschland kommen und auf ein besseres Leben hoffen.
9: Wie geht es denn der Gruppe aus Kerala in Indien rund um Mohit mit der neuen Arbeit bei Westfleisch?
7: Was Mohit uns erzählt hat und was sich im Prinzip auch deckt mit all den Erzählungen der anderen indischen Arbeitnehmer, ist, dass sie natürlich überrascht davon waren, wie es hier zugange geht. Und viele von denen und auch Mohit erzählen uns, dass sie den harten Arbeitsbedingungen letztendlich gar nicht gewachsen sind. Also weil sie das zu körperlich finden, weil sie sich verletzen, weil sie Verschleißerscheinungen haben, krank werden. Und das war auch bei Mohit so, der im Prinzip schon nach kurzer Zeit in der Fabrik am Fließband Hautirritationen bekommen hat, also wirklich starkem Hautausschlag, hat immer wieder beschrieben, wie sehr das gejuckt hat, war wohl auch im Krankenhaus teilweise und hat sich eben nicht mehr in der Lage gesehen, weiterzuarbeiten, weil es einfach auch nicht besser wurde. Hat das auch mit seinem Vorgesetzten geteilt und gesagt, ich bin krank, ich kann nicht arbeiten. So hat er es uns erzählt und daraufhin der Vorgesetzte hat darum gebeten, dass Mohit bitte einfach zur Arbeit kommen solle. Sprich, auf die Krankheit oder gesundheitliche Beschwerden wurde Mohits Erzählung nach einfach keine Rücksicht genommen. Und es ist dann halt so, wenn man nicht zur Arbeit kommt, was Mohit dann irgendwann nicht mehr getan hat, weil er gesagt hat, ich kann nicht mehr, ja, ich schaffe es gerade nicht zu arbeiten, dann wurde ihm gekündigt. Ohne die Angabe von Gründen, was aber auch komplett rechtens ist, denn in der Probezeit braucht der Arbeitgeber keinen Grund, um jemanden zu kündigen. Und so wie Mohit ging es auch mehreren anderen indischen Arbeitnehmern, also rund ein Dutzend, die quasi alle in Sozialberatung auflaufen, mit denen wir allen sprechen konnten und die allesamt ihren Job in der Probezeit verloren haben, die alle gesundheitliche Beschwerden hatten,

0: nicht einfach nur Arbeitnehmer, sondern die haben 10.000 Euro bezahlt, um überhaupt diesen Job ausüben zu dürfen. Das heißt, die sind sehr in Vorkasse gegangen, nur um diesen Job zu machen und Geld zu verdienen. Und wenn denen jetzt nach 2 Monaten oder 3 Monaten gekündigt wird, dann haben die halt einen riesigen Schuldenberg, den sie ja überhaupt nicht abstottern können. Also in Indien schon gar nicht. Und auch in Deutschland haben sie ja keinen anderen Job. Sie haben ein Visum bekommen, was an ihren Arbeitgeber geknüpft ist. Und das führt zu massiver Verzweiflung. Also die indischen Arbeitnehmer, mit denen wir gesprochen haben, die ja wussten einfach nicht, was sie machen sollen und waren ziemlich fertig. Für sie alle war das sehr problematisch, weil ihr Schlafplatz ja auch an ihren Arbeitsvertrag geknüpft war. Das heißt, sie haben dann auch oder sind Gefahr gelaufen, ihren Schlafplatz zu verlieren, obdachlos zu werden. Mohit hat, während wir mit ihm gesprochen haben, den Koffer gepackt, weil er am nächsten Tag das Haus verlassen sollte. Ihm wurde gesagt, geh zurück zu deiner Familie, geh zurück nach Indien. So hat er es uns erzählt. Das war für ihn aber überhaupt keine Option, weil er, wie gesagt, sehr viel Geld oder sehr viele Schulden aufgenommen hat. Und für ihn war klar, er muss in Deutschland bleiben, er muss hier weiter arbeiten. Und er, ja, wusste nicht, wie es weitergeht, aber er wusste, er will nicht einfach nur zurück nach Indien. Jetzt, nachdem wir Westfleisch mit unserer Recherche konfrontiert haben, sagt Westfleisch schon, okay, wir arbeiten an einem finanziellen Unterstützungspaket für die betroffenen Arbeiter. Das heißt, Westfleisch gibt auch zu, dass es diese Fälle von sehr hohen Gebühren gab. Die berichten sogar von 15.000 Euro, während wir nur 10.000 Euro gehört haben.
1: Das Geld, das man der Agentur zahlt.
0: Genau, das Geld, was die indischen Arbeitnehmer an die Agenturen bezahlt haben. Das hat Westfleisch, wie gesagt, bestätigt und hat gesagt, dass das nach und nach rauskam, dass man das verurteile und sich jetzt in Zukunft eben auch verstärkt selbst kümmern wolle und die betroffenen Leute unterstützen will. Aber inwiefern das geschieht, das ja, können wir gerade noch nicht nachverfolgen.
1: Lass uns doch nochmal auf dieses System der Agentur da schauen. Wie genau funktioniert das?
0: Es gibt diese lokale Vermittlungsagentur in Indien. Das ist in Kerala, in der Bundesstadt, wo die indischen Arbeitnehmer herkommen. Das ist quasi so auf der indischen Seite. Dann haben wir die großen deutschen Konzerne auf der deutschen Seite und es gibt dann noch eine kleine Schnittstelle, die quasi so ein bisschen ja, dafür zuständig ist, dass die Leute aus Indien nach Deutschland kommen und alles Hand in Hand geht.
1: Was ist das für eine Schnittstelle?
0: Also wir haben während der Recherche immer wieder gehört, okay, es gibt diese eine Vermittlerin und das war eine chinesischstämmige Personalvermittlerin mit dem Namen Yanan S. Das haben wir immer wieder gehört, davon haben uns die Arbeiter erzählt. Und wir haben uns natürlich gefragt, was hat es damit auf sich? Also wer ist diese Frau, was macht die? Wir haben dann über ihren Namen und weitere Gespräche im Prinzip herausgefunden, wer die Frau ist und was sie macht. Wir haben auch die Website gefunden. Und da wird ganz bewusst damit geworben, dass man eben für Branchen, die unter Fachkräftemangel leiden, Leute aus Drittstaaten rekrutieren kann. Das heißt, sie wirbt damit, dass sie Leute besorgen kann aus Indien, aus China, aus Vietnam, um ja, Stellen zu besetzen, die hierzulande deutsche Firmen nicht mehr besetzt bekommen können. Das heißt, sie spricht unterschiedliche Branchen an, nicht nur die Fleischindustrie, auch die Pflegebranche, die Gastronomie, ganz unterschiedliche Branchen. Und sie bewirbt quasi dann diese Erfolgsgeschichten auch, indem sie Fotos der vermittelten Kandidaten auf ihrer Website hat. Sprich, man sieht da Arbeiter in unterschiedlichen Firmen, als Kfz-Mechaniker, als Pfleger in der Fleischindustrie aus allen möglichen Nationen. Und da haben wir dann unter anderem auch die indischen Arbeiter wieder gesehen, die in der Fleischindustrie gearbeitet haben, mit denen wir gesprochen haben, die mittlerweile gekündigt waren, also wirklich sehr verzweifelt waren, aber auf der Website noch als, ich sag mal, ja, erfolgreich vermittelte Lösung angepriesen wurden. Und wir haben uns natürlich gefragt, wie genau das funktioniert und auch ein bisschen überlegt, wie gehen wir da ran. Weil wenn wir als Journalisten dann sagen, ja, wie funktioniert denn das, läuft man ja relativ schnell gegen eine Wand und man kommt nicht weiter.
1: Absolut.
0: Weshalb wir uns überlegt haben, okay, wir geben uns als Fleischereibetrieb aus und fragen mal an, wie einfach ist das jetzt an Leute zu kommen. Wir haben so getan, als würden auch wir Personal suchen, 3 Leute, 4 Leute für einen kleinen Betrieb und haben quasi ja angefangen, eine Geschäftsbeziehung aufzubauen.
1: Wie lief das dann?
0: Wir haben miteinander telefoniert, erklärt, was unser Unternehmen ist, was wir suchen. Aber wir haben Yanan S. auch als sehr gesprächig wahrgenommen. Dann hieß es eben relativ schnell, okay, einer kostet 2.000 Euro. Das ist die Gebühr, die man als Arbeitgeber bezahlt. Dass die Arbeitnehmer noch bis zu 10.000 Euro an irgendwelche Vermittler in Indien bezahlen und das alles total intransparent abläuft, darüber wurde nicht gesprochen. Mhm. Aber man hat trotzdem schnell ein Gefühl dafür bekommen, wie hier mit der, ja, ich will es fast gar nicht sagen, aber mit der wahre Mensch umgegangen wird, weil wir quasi unsere Gebühr zahlen und dann wurde auch verhandelt und letztendlich haben wir ziemlich schnell einen ja, unterschriftsreifen Vertrag bekommen, und per E-Mail dann auch noch ein Sonderangebot.

0: Angebot, und zwar hieß es da: PS, wenn Sie 3 Mitarbeiter einstellen, bezahlen Sie nur 2. Der 3. Mitarbeiter ist für Sie kostenlos. Und wenn man das so schwarz auf weiß liest,
1: das ist Wahnsinn.
0: Ja, ist einem, glaube ich, relativ schnell klar, dass das irgendwie hier nicht wirklich eine Relevanz hat, wie es den Menschen bei dem ganzen Prozedere geht. Dieses Muster, dass die Unternehmen die Verantwortung von sich weisen, das verurteilen, aber irgendwie auch sagen, so richtig gewusst haben wir es auch nicht und wir können nichts dagegen tun. Mich hat das schon sehr daran erinnert, wie es auch in der Pandemie lief.
2: Die Corona-Krise hat die Missstände in der Branche deutlich sichtbar gemacht. In einigen Betrieben gab es massenweise Infektionen.
0: Weil auch damals wurden ja Subunternehmer in die Verantwortung gezogen und es wurde gesagt, okay, die sind dafür zuständig, dass die Leute hierher kommen. Und genau das sollte ja eigentlich nicht mehr möglich sein.
3: Oftmals ausbeuterische Arbeitsbedingungen, unwürdige Unterbringung der häufig ausländischen Mitarbeiter. Schlachthöfe sollen die Verantwortung für solche Missstände künftig nicht mehr auf Subunternehmer abwälzen können.
4: Die Corona-Pandemie ist ja zwar vorbei, aber die Muster, die scheinen die gleichen geblieben zu sein. Wie geht denn Westfleisch jetzt mit den Ergebnissen eurer Recherche um?
0: Westfleisch verurteilt das, was wir quasi mit unserer Recherche herausgefunden haben, und bedauert das und sagt, man gelobe Besserung. Man will das jetzt anders machen, man will das selbst in die Hand nehmen. Man kümmert sich auch in den Ländern vor Ort darum, beispielsweise in Vietnam, dass man dort mittlerweile ein eigenes Rekrutierungsbüro hat. Das heißt, es gibt eine Firma, die heißt Westfleisch Vietnam, die ist vor Ort und rekrutiert die Leute vor Ort, und dort soll dann quasi alles besser werden. Sprich, da sollen die Leute eine faire Visumsvergabe bekommen, auf fairem Wege nach Europa kommen und eben nicht ausgebeutet werden und Opfer werden von dubiosen Vermittlungsstrukturen. Und das heißt, die haben eine eigene Facebook-Seite, die haben eine eigene Website, wo man ganz klar sieht, dass deutsches Personal vor Ort in Vietnam trifft sich mit vietnamesischen Menschen, die dann wiederum nach Deutschland kommen. Und das Ganze wird als riesige Chance, fast ein bisschen als Abenteuer Deutschland verkauft.
4: Und wie funktioniert das?
0: Ja, also erstmal denkt man ja, okay, es ist sicherlich gut, wenn ein deutscher Konzern die Verantwortung übernimmt, auch in diesen Ländern. Allerdings haben wir herausgefunden, dass es auch bei Westfleisch in Vietnam, dass da auch nicht alles rund läuft. Wir haben dann Zugriff auf eine Liste bekommen, wo fein säuberlich aufgelistet war, welche Arbeiter wie viel Tausende Euros an Gebühr oder auch an Kaution bezahlt haben sollen, aber auch an wen dieses Geld ging. Sprich, dort war eben auch konkret genannt, welche Mitarbeiter von Westfleisch oder auch von anderen Vermittlungsagenturen diese Gebühren oder auch diese Kautionen in Empfang genommen haben sollen. Und auch da haben wir mit vietnamesischen Arbeitern drüber gesprochen, die haben uns das alle bestätigt. Die haben alle gesagt, ja klar, haben wir irgendwie Geld bezahlt. Und das Ding an dieser Liste war, die wir bekommen haben, dass wir da genau nachverfolgen konnten, okay, an wen ging das? Es war da alles fein säuberlich aufgeführt. Und da war eben auch das Kürzel WFVN AG, also Westfleisch Vietnam AG. Wo wir natürlich ins Stutzen gekommen sind. So, was hat diese Firma da zu suchen? Und letztendlich haben wir dann einen Namen wieder entdeckt von einer vietnamesischen Mitarbeiterin, die auf Facebook auch auf Fotos zu sehen ist. Und diese vietnamesische Mitarbeiterin hat auch ein Westfleisch-Namensschild und taucht im Endeffekt auf dieser Liste auf, unter den Menschen, die Gebühr kassiert haben.
4: Ah, okay.
0: Und auch darüber haben wir natürlich mit vietnamesischen Arbeitern versucht zu sprechen. Erstmal kann man, glaube ich, sagen, die waren mit der Arbeit hier in Deutschland sogar sehr zufrieden, aber auf diese Frau angesprochen haben sie uns gesagt, das Gesicht kenne ich nicht, aber den Namen, den kenne ich. Das ist die Frau, die von mir tausende Euros an Gebühr kassiert hat.
4: Das heißt, der Vorwurf ist, dass auch die Westfleisch Vietnam AG Geld von den Arbeitskräften verlangt, dafür sie nach Deutschland zu vermitteln, an Westfleisch selbst. Was sagt Westfleisch hierzu?
0: Ja, das ist tatsächlich so, dass Westfleisch hat uns das auf Anfrage bestätigt und sagt, dass es in der Anfangsphase der eigenständigen Rekrutierungsbemühungen zu Vermittlungspauschalen kam. Also die bestätigen uns, dass dort Geld kassiert wurde, verweisen aber auch darauf, dass es in Vietnam ja gängig und rechtskonform sei. Außerdem hat Westfleisch darauf hingewiesen, dass diese Pauschalen eine angemessene und vertretbare Höhe hatten und mehrwöchige Sprachkurse und Schulungen dabei gewesen wären.
4: Welche Möglichkeiten gäbe es denn, wie sich die Lage für die Arbeiter verbessern könnte?
0: Ich habe mit Miwu gesprochen, die ist Menschenrechtsexpertin, beschäftigt sich viel mit Migration aus Asien oder Arbeitsmigration. Das heißt, wie kommen die Leute aus Asien hierher? Sie kennt sich mit Vermittlerstrukturen aus.
5: The employers also have a responsibility to make sure and monitor and make sure that they're the workers that they are hiring that were brought to them by the agencies are not being exploited by the recruitment process. They can't say, oh, I don't know anything. We just, you know, paid this agency and I have no idea.
0: Und sie hat quasi auch noch mal appelliert, dass diese großen Konzerne, die von den Arbeitern aus Asien profitieren, sich nicht einfach so aus der Verantwortung ziehen können, sondern die müssten Verantwortung übernehmen, die müssten für ihre Leute einstehen, die müssten sie fair bezahlen, die müssten auch gucken, dass sie auf normalem und fairem Wege hierher kommen und dass das eigentlich das bare minimum für Arbeitnehmer sei.
5: You need to have accountability, you need to have responsibility. This is basic protection of migrant workers.
6: 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Und damit geht auch der ARD-Infoabend zu Ende. Am Mikrofon verabschiedet sich Christopher Gaube. Schön, dass Sie mit dabei waren. Und dranbleiben lohnt sich. Gleich geht's hier weiter mit der ARD-Infonacht und mit meinem Kollegen Reza Wafa. Ich wünsche Ihnen noch einen schönen Abend. Tschüss.

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1: Um 22 Uhr mit Martin Seiler. Mehr qualifiziertes Personal in Schulen und Kitas, das ist die zentrale Forderung aus dem Kinderreport 2026. Das Kinderhilfswerk hat dafür mehr als 2000 Kinder und Erwachsene befragt. Schwerpunkt war das Thema Chancengleichheit. Laut der Vizepräsidentin des Kinderhilfswerks Sigismund sprach sich eine große Mehrheit dafür aus, vor allem benachteiligten Kindern mehr Chancen einzuräumen.
2: Es muss uns aufrütteln, dass sozialer Aufstieg vom Portemonnaie des Elternhauses abhängt. Und es darf uns auch nicht kalt lassen, wenn 94% der Kinder an der Schule lernen wollen, wie Demokratie funktioniert und Schule einfach keine Zeit findet.
1: Die Vizepräsidentin des Kinderhilfswerks Sigismund. Die mutmaßlichen Pläne von Bundesgesundheitsministerin Wagen, die Beiträge zur Pflegeversicherung für Kinderlose zu erhöhen, stoßen auf Kritik. Mehrere Sozialverbände betonten, eine Erhöhung um 0,1 Prozentpunkte würde die Finanzlücke nicht stopfen. Auch Vertreter von Grünen und der Linken sprachen von Einzelvorschlägen und kosmetischen Maßnahmen. Zuerst hatte das Redaktionsnetzwerk Deutschland über die Pläne berichtet. Das Ministerium wollte sich bislang nicht dazu äußern und verwies auf ein Gesamtkonzept, das in Planung sei. Nach den jüngsten amerikanischen Angriffen wirft der Iran den USA einen Verstoß gegen die Waffenruhe vor. Von Seiten der Revolutionsgarden hieß es, man behalte sich das Recht auf Vergeltung vor. Die Verhandlungen beider Seiten kommen unterdessen offenbar nur schleppend voran. Aus Istanbul, Uwe Lüb.
3: Die iranischen Delegationsleiter, Parlamentspräsident Ghalibaf und Außenminister Araghchi haben Gespräche in Katar geführt. Es soll um eingefrorene Vermögen Irans gegangen sein. Deren zumindest teilweise Freigabe ist eine Bedingung für Iran, sich mit den USA zu einigen. Die USA drängen auf die Aufgabe des iranischen Atomprogramms. Ein ranghoher iranischer Diplomat sagte der Agentur ISNA, sein Land mache diesbezüglich in einem ersten Abkommen keine Zugeständnisse.
1: Die Behörden in Litauen warnen davor, dass Russland seine Anlagen massiv ausbaut, um GPS-Signale im Ostseeraum zu stören. In der russischen Exklave Kaliningrad sei die Zahl entsprechender Anlagen in den vergangenen Monaten von 3 auf 36 gestiegen, hieß es von der litauischen Kommunikationsaufsicht. Demnach haben die Antennen eine Reichweite von bis zu 450 Kilometern. Das waren die Nachrichten. Das Wetter in Deutschland in der Nacht teils wolkig bis klar, meist trocken, Tiefstwerte 20 Grad am Oberrheingraben bis 8 Grad in Schleswig. Morgen viel Sonnenschein, teils wolkig, im Süden einzelne Schauer oder Gewitter, sonst trocken, Höchstwerte 14 bis 34 Grad. Am Donnerstag viel Sonne, regional etwas wolkiger, 15 bis 31 Grad. Es ist 22.03 Uhr.
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4: Und da ist noch ein bisschen was los auf den Straßen. A2 Berlin Richtung Hannover zwischen Wollin und Thesen. 10 Kilometer stockender Verkehr. A3 Frankfurt Richtung Köln zwischen Limburg-Nord und Diez. 4 Kilometer Stau. Da ist wegen Bauarbeiten nur eine Spur frei. Die A5 Basel Richtung Karlsruhe ist zwischen Achern und Bühl wegen eines brennenden Pkw gesperrt. Die A24 Berlin Richtung Hamburg ist zwischen Suckow und Parchim nach einem Unfall gesperrt. Die Umleitung führt über die U2 und U4. Die A39 Braunschweig Richtung Salzgitter ist zwischen Salzgitter-Lebenstedt Süd und Salzgitter-Lichtenberg wegen Bauarbeiten bis 5 Uhr gesperrt. Die Umleitung führt über die U76. Die A71 Richtung Sangerhausen ist zwischen Oberhof und Gräfenroda wegen Wartungsarbeiten im Tunnel Rennsteig bis ca. 6 Uhr gesperrt. Und die A94 München Richtung Passau ist zwischen Neuötting und Burghausen wegen Bauarbeiten bis 3 Uhr gesperrt. Ihnen eine gute und vor allem sichere Fahrt.
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4: Aus dem Studio von NDR Info in Hamburg, mein Name ist Reza Wafa, guten Abend. Gleiche Chancen für alle Kinder und Jugendliche. Von diesem Ideal ist das deutsche Bildungssystem weit entfernt. Das geht aus dem Kinderreport 2026 hervor, der heute vorgestellt worden ist. Dafür sind etwa 1000 Erwachsene und 1000 Kinder und Jugendliche online befragt worden. Sie sind größtenteils der Meinung, dass es nicht gerecht zugeht im deutschen Bildungssystem. Was in dem Report konkret drin steht, dazu Felix Tinbaum.
5: Die Vizepräsidentin des Deutschen Kinderhilfswerks, Anja Siegesmund, nennt den Kinderreport ein Echolot, das anzeigt,
2: wie es Kinder und Jugendlichen geht, wie sie sich ihre Zukunft wünschen und wo es noch Reformbedarfe gibt.
5: Und da ist die repräsentative Befragung unter Kindern und Jugendlichen, aber auch unter Erwachsenen sehr, sehr eindeutig. Im Bildungsbereich ist noch viel Luft nach oben.
2: Das deckt sich übrigens auch mit anderen Reports bzw. Studien, die heute dem Thema Chancengerechtigkeit in der Bundesrepublik nach wie vor kein gutes Zeugnis ausstellt.
5: Zu oft und zu sehr hingen in Deutschland Teilhabe und Bildungserfolg von Kindern davon ab, wo sie herkommen, welchen Nachnamen sie haben oder wie viel Geld ihre Familie zur Verfügung hat. Mehr gut ausgebildetes Personal, mehr Mitspracherecht und gleiche Bildungsstandards sind nur einige der Wünsche und Forderungen, die im neuen Kinderreport stehen. All das soll dazu beitragen, dass sich die Bildungschancen für alle Kinder in Deutschland verbessern. Bundesbildungsministerin Karin Prien, CDU, will dabei helfen. Und auch Bund, Länder und Kommunen täten da schon einiges. Prien verweist auf Erfolge beim Kita-Ausbau, das 100 Milliarden Sondervermögen für die Länder, das auch für Investitionen in Schulen oder Hochschulen da sei, und nennt mehrfach das Startchancenprogramm für Schulen in sozial und wirtschaftlich benachteiligten Gegenden. Sie betont jedoch, wie wichtig sie findet, dass auch Kinder und Jugendliche selbst für den Report gefragt wurden.
2: In einer älter werdenden Gesellschaft entsteht halt für Kinder und Jugendliche immer mehr der Eindruck, dass ihre Meinung jedenfalls nicht diejenige ist, die gefragt ist.
5: Dem will Prien entgegentreten und sich dafür einsetzen,
2: dass mehr Investitionen in unser Bildungssystem kein Nice-to-have sind, sondern quasi eine Art von Schicksalsfrage für unsere Nation.
5: Die Ministerin stellt also die Schicksalsfrage. Und das wohl wissend, dass in Zeiten, in denen alle Ministerien angehalten sind, Geld einzusparen, mehr Ausgaben in Dimensionen, wie sie der Kinderreport fordert, nahezu utopisch sind.
2: Sparen heißt ja auch und zuvörderst Prioritäten setzen.
5: Aber eine Spardebatte wäre nicht im Sinne der jungen Menschen, entgegnet Kinderhilfswerks-Vizepräsidentin Anja Siegesmund.
2: Was sie nicht brauchen, sind pauschale Kürzungsdebatten, sondern was sie brauchen, ist Unterstützung.
5: Investitionen für Bildung müssten deshalb besonders hohe Priorität haben.
2: Weil es muss uns aufrütteln, wenn jedes vierte Kind in Armut lebt. Es kann uns nicht egal sein, dass sozialer Aufstieg heute mehr denn je vom Portemonnaie des Elternhauses abhängt, und es darf uns auch nicht kalt lassen, wenn 94% der Kinder an der Schule lernen wollen, wie Demokratie funktioniert und Schule einfach keine Zeit findet.
5: Darum ist auch das eine Kernforderung des Kinderreports 2026. Verbindlicher Demokratieunterricht ab Klasse 1.
2: Wo Kinder lernen, wie Demokratie funktioniert, da werden sie auch verteidigen.
5: Dem stimmt Bildungsministerin Prien zu und fügt an:
2: Bei der Demokratiebildung schließlich geht es nicht nur um Politikunterricht, sondern da geht es eben darum, dass Kinder und Jugendliche von früh an auch an der Ausgestaltung ihrer Schulwelt beteiligt werden.
5: Der Kinderreport 2026 ist klar. Die jungen Menschen fordern Teilhabe und Chancengleichheit ein. In Karin Prien haben sie laut eigener Aussage eine Verbündete. Die Frage ist, ob die Wünsche der Kinder vom Rest der Bundesregierung ähnlich hoch priorisiert werden.
4: Also Kinder und Jugendliche und auch Erwachsene wünschen sich mehr Chancengleichheit, was die Bildung betrifft. Ein Verein, der sich seit 20 Jahren um mehr Chancengleichheit sozial benachteiligter Kinder und Jugendlicher kümmert und auch sich gegen Kinderarmut einsetzt, ist die Arche Hamburg. Das Kinder- und Jugendwerk kümmert sich um betroffene Jungen und Mädchen und bietet kostenfreie Unterstützung an. Birgit Langhammer vom NDR hat mit dem Gründer der Arche in Hamburg, Tobias Lucht, gesprochen und ihn gefragt, wie sich die Bedürfnisse junger Menschen in zwei Jahrzehnten verändert haben.
6: Also wir erleben mehr Kinder als je zuvor in unseren Stadtteilen, die von sogenannter Bildungsarmut betroffen sind, die eben nicht zu Hause einen ruhigen Arbeitsplatz zum Lernen zum Beispiel haben, weil es beengte Wohnverhältnisse gibt, die Sprachdefizite mitbringen, die Eltern haben, die helfen wollen, es aber nicht können. Und wir erleben, dass das Schulsystem, wie wir es heute kennen, vielen dieser Kinder nicht gerecht wird und Kinder durchs System fallen und auf der Strecke bleiben bis dahin, dass es dann zu Verhaltensauffälligkeiten kommt bei immer mehr Kindern und sie dem Unterricht nicht mehr folgen können. Und wir begegnen dem natürlich mit einer Vielzahl an Angeboten und versuchen außerhalb von Schule letzten Endes Kindern und Jugendlichen zu helfen, wieder an schulische Themen anzuknüpfen, überhaupt Motivation für das Lernen zu bekommen, sich wieder konzentrieren zu können und diese Dinge. Und verpartnern uns auch. In Hamburg sind es 10 Schulen, Grund- und weiterführenden Schulen, wo wir eben dass die Schulteams unterstützen und einzelne Kinder oder Kindergruppen in den Blick nehmen.
7: Jetzt sind Sie ein e.V., also ein Verein. Sie haben gerade schon angesprochen, dass Sie auch mit Schulen dann Kontakt aufnehmen. Aber ansonsten, wie sieht dann so ein Nachmittag in der Arche bei Ihnen aus? Ist das individuell oder was findet in den Gruppenarbeiten dann vielleicht auch statt?
6: Also wir sind eine gemeinnützige Stiftung, die in der Kinder- und Jugendarbeit unterwegs ist und darüber hinaus eben individuelle Einzelförderung für Kinder und für Jugendliche anbietet. Normaler Nachmittag sieht bei uns so aus, dass wir Kinder haben, die zu uns kommen und erstmal bei uns essen. Es gibt eine warme Mahlzeit. Wir holen dazu auch Gruppen von Kindern von Schulen, meist von Grundschulen ab. Dann gibt es parallel dazu oder nach dem Essen sozusagen außerschulische Förderangebote von klassischer Hausaufgabenhilfe über Leseförderung bis hin zu speziellen Programmen, um eben schulferne Kinder und Jugendliche wieder aufzufassen. Wir haben also ein Programm entwickelt, das nennt sich Lernort, wo ehrenamtlich im 1:1-Setting mit einem Kind oder einem Jugendlichen über ein ganzes Schuljahr lernen und auch neue Lernansätze einbeziehen, um Kindern den Anschluss am Unterricht wieder zu ermöglichen. Da kann es zum Beispiel so sein, dass der Ehrenamtliche mit einem Kind einen Kuchen backt und dabei Messen und Wiegen zum Beispiel übt und diese Kinder durch die Erfolgserlebnisse, die sie dann erleben, auch wieder motivierter in den Matheunterricht zum Beispiel gehen.
7: Das sind jetzt dann natürlich Beispiele, das kann Schule wahrscheinlich auch in Zukunft nicht leisten, dass man eine 1:1-Betreuung hinbekommt. Und trotzdem vielleicht an Sie nochmal die Frage, Herr Lucht, wenn Sie sagen, dass Sie 2000 Kinder und Jugendliche erreichen in einer Stadt wie Hamburg, bräuchten Sie eigentlich noch viel mehr Kapazitäten oder sehen Sie auch, dass Ihr Programm wirklich greift und dass dann eben auch Kinder ins selbstständige Lernen vielleicht auch wieder entlassen werden?
6: Also aufgrund der Vielzahl an Kindern, die es in einer Stadt wie Hamburg trifft, die von Bildungsbenachteiligung auch betroffen sind, könnten wir sicher noch mehr auch Archen gründen oder auch noch Förderprogramme anschließen. Aber wir sehen eben jetzt nach 20 Jahren, dass wir ganz viele jetzt eben junge Erwachsene haben, die profitiert haben von unseren Angeboten und die in eine berufliche Perspektive, also erstmal durch den Schulabschluss und dann auch in eine berufliche Perspektive gefunden haben und darüber hinaus sogar sich ehrenamtlich einbringen in diese Stadt. Und das sind alles Dinge, die wir von klein auf dann durchs Jugendalter hindurch mit Kindern, mit Jugendlichen einüben. Ich hatte jetzt letzte Woche erst einen jungen Mann bei mir zu Besuch, 19 Jahre. Der war viele Jahre bei uns, auch in unserem Lernförderbereich und hat mit in der 6. Klasse bei uns das Lesen gelernt und hat sich einfach bedankt, dass er dadurch jetzt die Möglichkeit hat, überhaupt einen Schulabschluss zu machen und auch eine Ausbildung anstreben zu können. Und das sind natürlich die Geschichten, die wir viel mehr hören wollen. Und da ist auf jeden Fall, wenn es mehr Mittel gäbe, auch mehr Potenzial, da mehr zu tun.
7: Geld ist natürlich auch ein Punkt, der ist in dieser Umfrage ja auch schon erwähnt worden. Ist das für Sie auch ein Hauptkriterium, also finanzielle Mittel?
6: Also es ist ein wichtiger Schlüssel natürlich, um ja möglichst breit aufgestellt Kindern, die ja betroffen sind von Not, von vielleicht auch fehlenden Anlaufstellen zu begegnen. Aber es ist nicht der einzige. Also dieses beispielsweise Lehrkräfte als Lernbegleiter, Lern- und Lebensbegleiter zu begreifen und das auch durch multiprofessionelle Teams in Schulen mehr und mehr Wirkung werden zu lassen, das sehen wir zum Beispiel schon als einen Ansatzpunkt weg von jeder macht seine Profession hin zu, okay, wir bekommen die Kinder und Jugendlichen mehr in den ganzheitlichen Blick und können eben auch das familiäre Umfeld einbeziehen. Wir können draufschauen, was braucht ein Kind, eine Jugendliche wirklich, um jetzt hier bei uns in der Schule einen wichtigen nächsten Entwicklungsschritt machen zu können.
4: Sagt Tobias Lucht. Er hat vor 20 Jahren die Arche in Hamburg gegründet, ein Verein, der sich um Kinder und Jugendliche kümmert.

0: Die Zeit, es ist 22 Uhr und 15.
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0: Rauchen und Vapen werden bei Jugendlichen wieder beliebter. Experten sind alarmiert und warnen eindringlich vor den massiven gesundheitlichen Schäden. Aber wenn man mal angefangen hat, wie kommt man davon wieder los? Eine Methode, die beim Aufhören helfen soll und für die auch Krankenkassen und Beratungsstellen gerade im Rahmen einer Kampagne werben, ist Hypnose. AD-Gesundreporterin Melda Ossoy hat einen jungen Mann bei diesem Versuch begleitet.
2: Ein Vormittag in Berlin-Tempelhof. Der 26-jährige Nico steht vor einer Praxis, die Zigarette in der Hand.
3: Okay, das ist jetzt die letzte Zigarette. Hoffentlich bleibt sie das auch. Fühlt sich schon krass an.
2: Nico raucht seit 7 Jahren. Mal mehr, mal weniger. Für ihn hat das Rauchen vor allem einen sozialen Aspekt. Doch wohl fühlt er sich damit längst nicht mehr. Aufhören wollte er schon oft, bisher ohne Erfolg. Diesmal setzt er auf eine ungewöhnliche Methode. Hypnose. Matthias Bär ist Hypnosetherapeut mit Schwerpunkt Sucht und ehemaliger starker Raucher. Heute hilft er Menschen dabei, mit dem Rauchen aufzuhören. Die Sitzung beginnt mit einem ausführlichen Gespräch. Nico erzählt, wann und warum er raucht. Erst danach lehnt er sich im Sessel zurück. Und die Hypnose beginnt.
4: Hypnose heißt Arbeit in Trance. Das heißt, wir helfen Menschen, in einen entspannten Geisteszustand zu kommen. Und in diesem Zustand können wir verschiedene Dinge tun. Wir können zum Beispiel Dinge besser verankern. Das heißt, das nicht mehr rauchen müssen, wirklich positiver im Geist zu verankern. Und auch dass diese Klarheit, dass ich wirklich nicht mehr rauchen möchte.
2: Matthias will, dass Nico in einen sehr tiefen, ruhigen Zustand kommt.
4: Mach's dir bequem, ja. Und dass du dir mal einen Punkt an der Decke aussuchst, ja. Und dass du diesen einen Punkt betrachtest und deine Augen nicht mehr von diesem Punkt wegbewegst, ja. Während diesen Punkt betrachtest, jetzt mal einen tiefen Atemzug nehmen, einmal tief einatmen und wieder ausatmen.
2: In dieser Trance ist Nico nicht ohne Bewusstsein, sondern besonders konzentriert. Die Idee dahinter? In diesem Zustand soll Nico bestimmte Gedanken besser verinnerlichen können. Zum Beispiel, wie schädlich das Rauchen ist.
4: Und während diese eine Zigarette rauchst, ist es, als würde dieser Berg voller Kippen immer weiter wachsen. Du hast 10 Jahre lang Gift in dich gesaugt. Zigaretten sind nichts anderes als Gift. Gift in Papier gewickelt.
2: Etwa eine Stunde dauert die Hypnosesitzung, die selbst bezahlt werden muss. Wie sie bei Einzelnen funktionieren kann, ist noch recht wenig erforscht. Diplompsychologin Dr. Katrin Fitztum arbeitet am Institut für Nikotin- und Tabakentwöhnung am Vivantes-Klinikum Neukölln.
5: Die Studien, die es dazu gibt, die sind sehr klein. Also sehr wenige Teilnehmer haben das bisher probiert. Und dann ist natürlich die Aussagekraft auch immer sehr gering.
2: Sie betont, dass Rauchen in erster Linie eine ernsthafte Abhängigkeit ist, mit psychischen und körperlichen Komponenten, und dass Hypnose nur Menschen hilft, die bereit sind, ihr Verhalten zu verändern.
5: Also in der Behandlungsleitlinie sieht man die Hypnose relativ kritisch in der Raucherentwöhnung. Da wird eigentlich nur gesagt, man kann es anwenden, meistens in Ergänzung zu den üblichen Entwöhnungsverfahren, weil es wenig Nebenwirkungen gibt durch die Hypnose.
2: Für Nico war diese erste Sitzung erfolgreich. Er beschreibt eine Art Verschiebung in der Art, wie er über das Rauchen nachdenkt.
3: Ich glaube, am meisten nehme ich mit dieses Bewusstmachen, dass es beim Aufhören mit dem Rauchen nicht darum geht, einfach keine Zigaretten mehr zu rauchen, sondern dass es eher darum geht, dieses Rauchverlangen nicht mehr zu haben. So.
2: Ob dieser Klick im Kopf wirklich reicht, wird sich erst zeigen. Beim nächsten Abend in der Kneipe, wenn alle wieder vor die Tür gehen und er zum ersten Mal ohne Zigarette daneben steht.
0: Das war Melda Ossoy in der ARD Infonacht.
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1: Und da findet heute auch ein Fußball-Relegationsspiel statt, nämlich zwischen Fürth und Essen. Lars Bente.
2: Ja, es geht um diesen letzten Startplatz in der zweiten Fußball-Bundesliga für die neue Saison dann. Ja, wer bekommt ihn? Entweder der Zweitliga 16., die Spielvereinigung Greuther Fürth, oder doch der Drittliga-Dritte Rot-Weiß Essen. Das Hinspiel, das hatten die Essener ja mit 1:0 gewonnen. Im Rückspiel, da steht es kurz vor Schluss der regulären Spielzeit 2:0 für die Fürther. Ja, und wir schalten jetzt live zur Schlussphase. Ihr Reporter vor Ort ist Oliver Tubenauer.
3: Seit gut 2,5 Minuten läuft die insgesamt 7-minütige Nachspielzeit. Allerdings ist bis jetzt nur die Zeit gelaufen und das Spiel so gut wie nicht, weil erst Paul Will behandelt werden musste, der Fürther, und anschließend Noel Futkoy nach einem Foul vor dem eigenen Strafraum. Natürlich haben die Fürther da ein bisschen mehr draus gemacht, als es war. 2:0 führt die Spielvereinigung Greuther Fürth aktuell. Mit anderen Worten, Stand jetzt wären sie weiter Zweitligist und Rot-Weiß Essen in der Relegation gescheitert. Noel Futkoy, der gebürtige Essener, in der 29. Minute mit dem 1:0. Und Branimir Gotta in der 47. Minute mit dem 2:0. Essen mit zwei guten Chancen. Zum einen in der 10. Minute, da hatten sie ein richtig dickes Ding. Und vor allem in der 81. Minute eine Doppelchance durch Abiyama mit dem Kopfball an den Pfosten und anschießen durch Müsel, dessen Kopfball dann von Silas Prüfrock weggefischt wurde. Jetzt kommt Essen nochmal in die Hälfte der Spielvereinigung Greuther Fürth. Aber zunächst einmal wird dieser Ball geklärt, rausgeköpft von Philipp Ziereis. Trotzdem noch Ballbesitz RWE. Flanke in den Strafraum. Prüfrock kommt raus, faustet den Ball weg und Felix Klaus ist da. Und er versucht es jetzt mit einem weiten Schlag in Richtung Noel Futkoy. Der hat da das Duell gegen Ben Hüning. Und Hüning hat zunächst einmal dieses Duell gewonnen. Allerdings gibt es einen Einwurf für die Spielvereinigung Greuther Fürth in der Hälfte von Rot-Weiß Essen. Und Noel Futkoy, der macht hier auch das Publikum immer wieder heiß. Gebürtiger Essener hin, Heimatverein her. Aber sowas willst du nicht in deiner Vita stehen haben, dass du Torschützenkönig der zweiten Liga geworden bist und dann am Ende mit deinem Verein absteigst. Das wollten sie auf gar keinen Fall. Jetzt im Augenblick der Einwurf ausgeführt. Branimir Gotter gegen Hüning im Zweikampf an der Eckfahne. Und da Herr Gott hat natürlich eine Menge Zeit und holt er noch eine Ecke raus. Das ist momentan die große Frage. Erstmal ist einer zu Boden gegangen und dann gibt es so ein bisschen Ärger. Und dann ist es nochmal Branimir Gotter, der in Richtung Fürther Fans da geht und so ein bisschen noch versucht zu pushen. Der nochmal versucht, die Fürther Fans so richtig in Stimmung zu bringen. Und weiter geht's mit einer Ecke oder einem Einwurf. Sieht nach Ecke aus, müsste mittlerweile die 9. sein gegenüber 4 von Rot-Weiß Essen. Zwischenzeitlich gab es auch mal 8:1 ein Eckballverhältnis zugunsten der Spielvereinigung Greuther Fürth. Da hatten sie Rot-Weiß Essen eingeschnürt. Das jetzt ist jetzt einigermaßen vorbei, die Umklammerung. Aber die Fürther versuchen, diese letzten Minuten irgendwie jetzt über die Zeit zu bringen und nach Möglichkeit in der gegnerischen Zone. Felix Klaus gerade am Ball, aber das Ganze auf Abstoß entschieden und deswegen hat es jetzt Jakob Golz sehr, sehr eilig, lässt den Ball dann liegen und dann ist es zunächst einmal Belden Hüning, der das Spiel der Essener vorantreibt, der Mann also, der diese Relegation erst ermöglicht hat mit seinem Treffer in Ulm zum 3:2, das dann eben Essen in die Relegation brachte. Jetzt aber Gegenzug, Noel Futkoy am Ball, aber der ist alleine. Drumherum sind 5 Essener, da wird er zwar ein bisschen behakt, aber das ist alles im grünen Bereich und deswegen ist der Ball bei den Roten, bei Rot-Weiß Essen. Langer Schlag in Richtung Strafraumkante der Spielvereinigung Greuther Fürth, wo zunächst einmal der eingewechselte Donny Arifi am höchsten steigt und den Ball rausköpft. Elvedi war es, der den Ball rausköpft. Abiyama schon wieder für Essen am Ball. Flanke in den Strafraum, rausgeköpft. Und dann ist es Herr Gotter. Und er müsste jetzt weit, weit nach vorne spielen. Macht zunächst einmal in Richtung Futkoy. Und dann anschließend gibt es einen Foul. Zunächst an Herr Gotter. Und der Vorteil, den eigentlich Schiedsrichter Robert Schröder gelten lassen wollte, der ist dann vorbei. Und somit gibt es dann eben doch den Freistoß für die Spielvereinigung Greuther Fürth. Im Grunde genommen wären nur noch 45 Sekunden der angezeigten Nachspielzeit zu absolvieren. Aber ich habe es gesagt, es wurde in den ersten 2,5 Minuten der Nachspielzeit praktisch nicht gespielt. Da wurde nur behandelt. Und deswegen bleibt Rot-Weiß Essen bestimmt noch 3 Minuten, um hier noch den Treffer zum 2:1 zu erzielen, der die Verlängerung erzwingen würde. Aber jetzt geht's erst einmal weiter mit dem Freistoß für die Spielvereinigung Greuther Fürth in der eigenen Hälfte. Der Torhüter Silas Prüfrock hat den Ball und schlägt ihn jetzt zunächst einmal nach vorne. Auf die linke Seite, wo Noel Futkoy den Ball nicht erreichen kann. Der Ball geht ins Seiten aus. Essen wirft in Höhe des eigenen Strafraums ein hatte dann zunächst einmal wieder Reisig angespielt. Aber die Fürther, sie versuchen vorzuchecken. Dann ist es tatsächlich Branimir Gurta, der da an der Grundlinie der Essener attackiert. Aber trotzdem ist Ballbesitz bei Essen. Mizuta setzt sich jetzt gerade durch. Und dann kommt der Ball nochmal auf die rechte Außenbahn, auf die linke Außenbahn. Versuch einer Flanke, aber noch ein vierter Abwehrbein dazwischen. Und es gibt die nächste Ecke für Rot-Weiß Essen. Und Heiko Vogel, der Trainer der Spielvereinigung Greuther Fürth, dem haut gerade den Vogel raus. Der ist da fuchsteufelswild, weil es nochmal die Ecke gibt. Und Jakob Golz ist jetzt mit im Strafraum der Spielvereinigung Greuther Fürth. Essen geht all in. Auch der Torhüter versucht jetzt, einen Treffer zu erzielen. Ball kommt auf den kurzen Pfosten geflogen. Ball wird immer länger. Ball landet allerdings bei Felix Klaus. Das ist ein Fürther. Der spielt dann weiter. Und das Essener Tor ist leer. Aber Aaron Keller kommt da zunächst einmal nicht vorbei, weil Yannick Hoffmann reingerutscht ist in diesen Ball und den nächsten Einwurf für die Spielvereinigung Greuther Fürth zumindest erzwingt und verhindert, dass die Fürther hier sowas wie ein Empty Net Goal, wie man beim Eishockey sagen würde, machen können. Wieder Einwurf für die Spielvereinigung Greuther Fürth. Die Nachspielzeit, sie ist schon eine Minute überzogen, die angezeigte. Aber ich habe es gesagt, das dauert noch ein bisschen. Weiter Einwurf in Richtung Branimir Gurta. Die Essener gehen allerdings dazwischen. Zunächst einmal mit Rios Alonso. Der kommt auch durch. Und jetzt ist vielleicht nochmal eine Gelegenheit für Rot-Weiß Essen, das Spiel schnell zu machen. Sie kommen nochmal über die linke Seite mit Brumme. Zweikampf dann und dann schiebt Brumme und dann kriegen die Vierter den nächsten Freistoß zugesprochen. Auch wenn sie jetzt fuchsteufelswild werden, die Essener. Brumme beschwert sich da, dass Foodcall sich hat fallen lassen, aber es gibt den Freistoß für die Spielvereinigung Greuther Fürth. 8 Minuten 40 dauerte diese Nachspielzeit schon und natürlich warten jetzt alle hier auf den Abpfiff. Aber zunächst einmal gibt es noch eine gelbe Karte, wenn ich richtig gesehen habe, für Ben Hüning, der Schiedsrichter Robert Schröder nochmal so richtig bearbeitet und beackert hat. Diese gelbe Karte wird natürlich zunächst einmal gezeigt und dann angepfiffen. Und Silas Prüfrock, der Torhüter der Spielvereinigung Greuther Fürth, hat den Ball vor sich liegen, weit vor dem Strafraum. Bringt den Ball in Richtung Strafraumkante von Rot-Weiß Essen. Zunächst einmal Kopfball abgewehrt, dann ist es Mizuta, der den Ball nach vorne schlägt im Mittelkreis. Viele, viele Zweikämpfe. Paul Will zunächst einmal für Fürth am Ball, aber er kommt da in dem Zweikampf nicht durch. Und deswegen gibt es nochmal die Möglichkeit zu flanken. Hofmann in die Mitte. Zunächst einmal rausgeköpft der Ball von den Fürthern. Nochmal nachgesetzt. Müsste Freistoß für Fürth geben. Gibt es aber nicht. Aber es gibt einen weiten Schlag aus der eigenen Hälfte der Spielvereinigung Greuther Fürth. Diesmal ist Golz allerdings vor seinem Kasten. Kann den Ball wieder nach vorne köpfen. Und dann ist der Schlusspfiff da. Die Spielvereinigung Greuther Fürth gewinnt dieses Rückspiel mit 2:0. Bleibt in der zweiten Liga und Rot-Weiß Essen scheitert ganz knapp in der Relegation.
2: Und das war live aus Fürth Oliver Tubenauer von diesem spannenden Relegationsrückspiel. Ja, jetzt kommen wir noch schnell zu den Tennisprofis auf dem Sand, denn da wird auch noch live gespielt auf dem legendären von Paris. Die French Open, die sind am Sonntag mit der ersten Runde losgegangen und jetzt gerade ist Daniel Altmaier im Einsatz und live vor Ort ist Guido Ringel. Ja, wie läuft es denn für ihn?
0: Ja, das könnte hier die nächste große Überraschung geben aus deutscher Sicht. Nachdem ja Jan-Lennard Struff hier schon einen Bock geschossen hat mit seinem Sieg gegen Alexander Bublik, ist jetzt Daniel Altmaier dabei, die nächste Überraschung zu schaffen. Es steht 2:2 in den Sätzen in seinem Match gegen Félix Auger-Aliassime. Das ist die Nummer 6 der Welt, der Kanadier. Altmaier aber ist drin im Match und führt im 5. 3:1. Also er hat schon einmal dem Kanadier das Aufschlagspiel abnehmen können. Allerdings hat er jetzt bei eigenem Aufschlag leichte Probleme. Breakball für Auger-Aliassime. Das wäre dann sozusagen der Ausgleich in diesem 5. Satz. Dann ist alles, aber auch wirklich alles wieder offen. Ein spannender, energiegeladener Abend hier in Paris. Altmaier momentan mit den Vorteilen, aber durch ist er noch nicht.
2: Ja, und live von den French Open in Paris war das Guido Ringel.
1: Und das war der Sport mit Lars Bente.

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1: Um 22.30 Uhr mit Martin Seiler. Erwachsene, Jugendliche und Kinder wünschen sich Veränderungen und mehr staatliches Geld für das deutsche Bildungssystem. Das steht im aktuellen Kinderreport des Kinderhilfswerks. Chris Bertroth in Berlin zur Frage, was zum Beispiel die befragten Erwachsenen konkret fordern.
2: Also die befragten Erwachsenen sagen ganz klar, es wäre mehr Personal nötig, um die Bildungschancen für sozial benachteiligte Kinder zu verbessern. Orga-Aufgaben dürften nicht an den Pädagogen hängen bleiben. Und sie fordern, Bildung von der Kita bis zur Schule muss kostenfrei sein. Zustimmungswerte von über 80% bekommt auch die Forderung, dass Schulen mit einem besonders hohen Anteil an sozial benachteiligten Schülern besonders gefördert werden müssten. Und dass Kinder aus Flüchtlingsfamilien schnell und verpflichtend zur Schule gehen müssen, begleitet von einer besseren Sprachförderung.
1: Die Bundesregierung hat den russischen Botschafter ins Auswärtige Amt in Berlin einbestellt. Hintergrund sind die neuen russischen Angriffe auf die Ukraine und die Aufforderung, dass Ausländer und Diplomaten Kiew verlassen sollen. Man habe der russischen Regierung deutlich gemacht, dass Deutschland sich nicht durch Drohungen einschüchtern lasse und die Ukraine weiter, so wörtlich, kraftvoll unterstützen werde. Zuvor hatten schon weitere europäische Länder und die EU die jeweiligen Leiter der russischen Botschaften einbestellt. In der türkischen Stadt Izmir ist die Polizei mit Wasserwerfern und Tränengas gegen eine Kundgebung der Oppositionspartei CHP vorgegangen. Einsatzkräfte riegelten den zentralen Platz vor dem Parteigebäude ab, auf dem die Protestveranstaltung stattfinden sollte. Zu der Kundgebung hatte der abgesetzte Oppositionschef Özel aufgerufen. Am Wochenende hatte die türkische Polizei gewaltsam den Sitz der CHP in Ankara gestürmt und Özel dazu gezwungen, die Parteizentrale zu verlassen. Am Freitag war die Parteiführung in einer richterlichen Entscheidung abgesetzt worden. Der deutsche Staat darf beim Übertragungsnetzbetreiber Tenet einsteigen. Die EU-Kommission billigte die Übernahme von etwas mehr als 25% der Anteile an Tenet Deutschland. Der Bund will dafür 3,3 Milliarden Euro zahlen, um Investitionen in das deutsche Stromnetz abzusichern. Der niederländische Mutterkonzern versucht seit Jahren, seine deutsche Tochter abzustoßen oder Investoren mit ins Boot zu holen. Zur Begründung heißt es, der Erhalt und Ausbau des deutschen Hochspannungsnetzes gehöre nicht zu den Aufgaben eines niederländischen Staatsunternehmens. Das Wetter in Deutschland in der Nacht teils wolkig bis klar, dazu meist trocken. Tiefstwerte 20 Grad am Oberrheingraben und bis 8 Grad in Schleswig. Morgen viel Sonne, teils wolkig, im Süden einzelne Schauer oder Gewitter möglich, sonst trocken, bei Höchstwerten von 14 bis 34 Grad. Es ist 22.30 Uhr, das waren die Nachrichten.
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3: Zur A1 Lübeck-Hamburg, die Norde-Elbbrücke. In beiden Richtungen kommt es da zu kurzfristigen Sperrungen wegen eines Schwertransports. Dadurch staut es sich dort. A2 Berlin Richtung Hannover, zwischen Wollin und Thesen. 10 Kilometer stockender Verkehr. A3 Frankfurt Richtung Köln, zwischen Limburg-Nord und Dietz 4 Kilometer Stau. Da ist wegen Bauarbeiten nur eine Spur frei. Die A24 Berlin Richtung Hamburg ist zwischen Suckow und Parchim nach einem Unfall gesperrt. Die Umleitung führt über die U2 und die U4. Und dann die A96 Lindau Richtung München. Die Strecke ist im Kreuz Memmingen wegen einer Nachtbaustelle bis morgen früh 5 Uhr gesperrt. Außerdem gerade reingekommen die B1, B5 Berlin-Lichtenberg und Berlin-Rummelsburg stadtauswärts. Da ist die Strecke zwischen Schulzen, Beusenstraße und Alt-Friedrichsfelde nach einem Unfall gesperrt. Gute Fahrt.
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3: Mit Resa Waffer, guten Abend. Viele freuen sich schon seit Monaten drauf auf die Festivalsaison, die gestartet ist. Aber beim Ticketkauf folgt für viele der Preisschock. Egal ob Line-Up, Security oder Technik. Die Produktionskosten, die explodieren und die Veranstalter stecken in der Klemme. Denn erhöhen sie die Preise zu stark, bleiben die Fans zu Hause. Über dieses Dilemma. Sophia Syropoulos.
4: Gagen für Bands, Honorare für Tontechnikerinnen und Beleuchter, Security, Strom, Dixie-Klos, alles teurer geworden in den vergangenen Jahren. Die Veranstalter von Festivals müssen damit irgendwie umgehen. Und das tun sie unter anderem, indem sie mehr Preiskategorien für Tickets einführen, beobachtet Daniel Nagel, Chefredakteur von Backstage Pro, einer Plattform für Bands, Veranstalter und Musikfans. Wer frühzeitig bucht, spart. Das gilt schon lange, sagt Nagel. Aber inzwischen heißt es oft, wer super früh bucht, spart noch mehr.
5: Das hat sich immer mehr hochgeschaukelt, dass viele Veranstalter jetzt schon auf den Festivals dafür werben, während man auf dem Festival noch ist, Tickets fürs nächste Jahr zu kaufen. Und das bedeutet natürlich, dass man idealerweise auch schon erste Bands bekannt geben muss oder unmittelbar nach dem Ende des aktuellen Festivals.
4: Ein anderer Weg ist es, Extras anzubieten. Wer bereit ist, mehr zu zahlen, kann sich heute umweltfreundliches Camping oder auch Luxuscamping mit Stromanschluss am Zelt oder sogar Wohnwagen und Ruhebereich gönnen. Alles Dinge, die es früher nicht gegeben habe.
5: Das ist ja auch ein Punkt, die Bevölkerung wird immer individualisierter. Es werden immer mehr Sonderwünsche, Sondervorstellungen laut. Und das ist natürlich auch eine Reaktion darauf.
4: Einige Festivals bieten auch Gruppenrabatte an oder ermöglichen einen Ticketkauf per Raten über Bezahldienste. Aber Nagel gibt zu bedenken, all das betrifft nur die großen kommerziellen Festivals, die zwar sehr bekannt seien, aber eben nur einen Teil der Festivallandschaft ausmachen. Laut einer Studie der Initiative Musik und anderer verstehen sich 77% der Festivals in Deutschland als Non-Profit-Veranstaltung. Und ein kleines Festival, das vielleicht günstig oder sogar gratis Platz in der Kommune nutzen darf, kann sich anders finanzieren als eines, das Infrastruktur für 90.000 Menschen organisieren muss, so Nagel. Umgekehrt heißt das, den einen Tipp, um günstig an Festivaltickets zu kommen, gibt es nicht. Früh zu kaufen sei sinnvoll, sagt der Fachjournalist, vor allem wenn man die Veranstaltung unterstützen möchte.
5: Man zahlt vielleicht ein bisschen mehr, aber meistens auch nicht so viel mehr, dass es unerschwinglich wird.
4: Und wann ein Ticket unerschwinglich ist, muss am Ende jeder und jede für sich beurteilen. Das Wave-Gotik-Treffen in Leipzig zum Beispiel ist dieses Jahr auch 20 Euro teurer geworden. Aber unter den Fans dieser Liebhaberveranstaltung gibt es auch viel Verständnis für steigende Ticketpreise.
6: Also für die Menge an Bands und Künstlern, die angeboten werden, ist es in der Relation okay. Vor allen Dingen, wenn man denkt, dass die öffentlichen Verkehrsmittel noch dabei sind.
7: Das ist aber in Ordnung. Die Künstler sollen auch was verdienen.
8: Ist voll in Ordnung für diese 4 Tage, finde ich, weil es ist ein Mega-Event. Und das ist es auf jeden Fall wert.
3: Festivalbesuche werden immer teurer. Sophia Spiropoulos war das.
0: Wirtschaft.
3: Vorweg erstmal eine wichtige Verkehrsmeldung, die gerade reingekommen ist. Achtung, ein Falschfahrer ist unterwegs auf der A81 Stuttgart-Singen. Zwischen Willingen-Schwenningen und Geisingen kommt Ihnen ein Falschfahrer entgegen. Fahren Sie da äußerst rechts und überholen Sie nicht auf der A81 Stuttgart-Singen. Zwischen Willingen, Schwenningen und Geisingen ist ein Falschfahrer unterwegs, also da Vorsicht in beiden Richtungen. Nun zum nächsten Thema. Im spanischen Metropolen zu wohnen wird immer mehr zum puren Luxus. Wer in Städten wie Barcelona oder Madrid ein bezahlbares Zuhause sucht, der steht vor einer schwierigen Aufgabe. Die Mietpreise haben sich da in den letzten 10 Jahren fast verdoppelt. Und nicht nur in den typischen Touri-Städten. Die Schuldigen sind nicht nur die vielen Ferienwohnungen und Touristen. Julia Macher ist in Getafe unterwegs gewesen und berichtet über ein Problem, das das ganze Land an seine Grenzen bringt.
9: Die 200.000 Einwohnerstadt Getafe südlich von Madrid. 5-stöckige Neubauten säumen die Straßen. In einem davon lebt Ramon Buto gemeinsam mit seiner Tochter. Die 50 Quadratmeter Wohnung war ursprünglich als Sozialwohnung mit Kaufoption gedacht. Doch dann lief der Vertrag aus. Ein Immobilienfonds übernahm den Block und erhöhte die Miete um knapp 40%. Fast 80% seines Einkommens hätte der Informatiker für die Wohnung ausgeben müssen. Ich habe überlegt, auszuziehen, aber das wäre unmöglich gewesen. Bei den gängigen Bewerbungsverfahren für Wohnungen wäre ich mit meiner Tochter doch niemals durchgekommen. Und es hat mich einfach wütend gemacht, so ausgenutzt zu werden. Das ist ein Missbrauch, den Millionen in diesem Land erleiden. Gemeinsam mit rund 20 Nachbarn entschied Ramon Bulto sich zum Protest. Sie zahlten weiter die alte Miete und blieben. Ein partieller Mietstreik. Unterstützt wurden sie dabei vom Mieterverband Sindicato de Inquilinos. In fast allen spanischen Großstädten gibt es inzwischen solche Initiativen. Denn nicht nur im Großraum Madrid erreichen die Mieten inzwischen historische Höchststände, sagt Sprecherin Alicia del Rio. In Malaga gibt es Viertel, in denen 70% der Wohnungen an Touristen vermietet werden. Auf den Balearen sind die Mieten so teuer, dass viele Menschen im Wohnwagen leben. Aber inzwischen steigen die Mieten und Immobilienpreise auch in Städten, die Bevölkerung verlieren. Das zeigt, dass mit dem Wohnraum im ganzen Land spekuliert wird. Das Sindicato de Inquilinos fordert eine landesweite Halbierung der Mieten und unbefristete Verträge statt der bisher üblichen 5- bis 7-jährigen Laufzeiten. Die linke Regierungskoalition setzt dagegen auf mehr Angebot mit einem 7 Milliarden Euro schweren Wohnungsplan. Geplant sind Neubauten, Aufkauf bestehender Anlagen und finanzielle Anreize für Eigentümer, leerstehende Wohnungen auf den Markt zu bringen. Denn Schätzungen zufolge stehen in spanischen Großstädten mehr als 400.000 Wohnungen leer. Die spanische Gesetzgebung sei zu mieterfreundlich, sagen Eigentümerorganisationen. Sie kritisieren auch die 2024 eingeführte Mietpreisdeckelung für Regionen mit angespanntem Wohnungsmarkt. Als einzige Großstadt hat bisher Barcelona davon Gebrauch gemacht. Tatsächlich sind die Mieten dadurch um 5 bis 8% gesunken, aber auch das Angebot hat sich verknappt. Viele Wohnungen werden nur noch zur Kurzzeitmiete angeboten. Für solche Verträge gilt die Mietpreisbremse nicht. Eine Folge des knappen Angebots: immer mehr Gewerberäume werden als Wohnung genutzt. Der partielle Mietstreik von Ramon Bultó und seinen Nachbarn zumindest hatte Erfolg. Bei fast allen wurden die Verträge verlängert, nur er selbst wartet noch auf den Bescheid. Alleine können wir nichts ausrichten gegen diese Giganten, aber gemeinsam können wir gewinnen.
3: Julia Macher war das. In unseren Wäldern wird gerade richtig Kasse gemacht. Der Preis für Rohholz, also für Baumstämme, ist so hoch wie fast noch nie. Für Waldbesitzer bedeutet das den absoluten Jackpot. Für Handwerker und die Sägeindustrie dagegen puren Stress, denn ihre Produktionskosten explodieren. Eine Branche im extremen Spagat zwischen absolutem Boom und akuter Krise. Wie genau dieser Spagat in Bayern abläuft, dazu Frank Strehrath.
10: Die Laster stehen immer wieder Schlange auf dem Rundholzplatz der Firma Rettenmeier in Wilburgstetten. Die Kräne entladen die Anhänger und füttern die Bänder des Sägewerks, teilweise in 2 Schichten pro Tag. Aber es sind schwierige Zeiten für das holzverarbeitende Gewerbe. Die Rundholzpreise sind auf einem historischen Höchststand. Doch noch zahlen sie hier die entsprechenden Preise, damit der Betrieb läuft. Auch sein Holz hat das Sägewerk verarbeitet. Thomas Göttl profitiert von den hohen Holzpreisen. Er bewirtschaftet im mittelfränkischen Buch am Wald ein eigenes Stück Wald im Nebenerwerb.
11: Dieses Jahr sind die Preise phänomenal. Die habe ich noch nie gehabt. Das ist fantastisch, super Geld. Und da habe ich natürlich auch geschaut, dass ich jetzt einmal richtig Holz mache.
10: Mit dieser Taktik ist er nicht alleine. Viele Waldbauern schlagen derzeit mehr Holz als sonst. Denn die Preise sind nicht nur in Franken so gut. Laut Statistischem Bundesamt sind seit dem Jahr 2000 die Rohholzpreise mehrfach gestiegen. Diese Preisentwicklung beobachtet auch Professor Hubert Röder. Er forscht und lehrt an der Hochschule Weihenstephan-Triesdorf zum Thema nachhaltige Forstwirtschaft.
12: Also das ist sogar die Chance, wir müssen wirklich an den Waldumbau denken. Also wir brauchen ja klimaangepasste Wälder. Und die Kiefernflächen und auch die Fichtenflächen, das sind die beiden dominierenden Nadelbäume in Bayern, die sind nun mal wirklich sehr riskant im Klimawandel. Das heißt, wir müssen vorausschauend diese Wälder anpassen an den Klimawandel. Das heißt, verjüngen, Mischwälder, Diversität steigern, um dann auch resilient, also klimafit, mit diesen Wäldern in die Zukunft zu kommen.
10: Die Staatsforsten in Bayern sind da schon auf einem guten Weg, meint der Wissenschaftler. Jetzt sollten seiner Meinung nach auch die vielen privaten Waldbesitzer mitziehen. Das macht auch Thomas Göttl, auch wenn sein Waldumbau nicht so radikal ausfällt. Er setzt auf sogenannte natürliche Verjüngung.
13: Naturverjüngung ist immer gesünder und besser als Pflanzen. Naturverjüngung heißt, es kommt halt das, was oben gewachsen ist. Der Samen von Fichte und Kiefer, deswegen kommt Fichte, Kiefer wieder hoch.
10: Tannen, die in seinem Wald aufgehen, schützt er besonders. Genauso Eichen, die durch den Eichelhäher oder vom Eichhörnchen in den Boden gelangen. Denn solche Bäume wurzeln besser und tiefer als neu gepflanzte Bäume. Im Sägewerk, wo derzeit die hohen Preise für das Rundholz gezahlt werden müssen, ist es schwierig, richtig wirtschaftlich zu arbeiten. Denn dazu kommen die hohen Diesel- und Energiepreise. Und besonders zu schaffen macht der Absatz der Produkte. Denn der kann mit den hohen Einkaufspreisen derzeit nicht Schritt halten, beklagt Oskar von Götz vom Sägewerksunternehmen Rettenmeier.
3: Die Zeit, es ist gleich 22.45 Uhr.
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3: Ein tragischer Unfall erschüttert Belgien. In Ostflandern hat ein Zug am Morgen einen Schulbus erfasst. Bei dem Zusammenstoß sind zwei Kinder und zwei Erwachsene ums Leben gekommen. Aus Brüssel berichtet Katrin Schmidt.
14: Heute trauert ganz Europa mit Belgien. So reagiert EU-Kommissionschefin Ursula von der Leyen auf den tragischen Unfall rund 30 Kilometer nördlich der EU-Hauptstadt Brüssel. Es war kurz nach 8 am Morgen, als der Schulbus in der ostflämischen Stadt Bügenhout von einem Zug erfasst wurde, so die Sprecherin der Staatsanwaltschaft Lisa de Wilde.
15: Und diese Toll ist besonders schwer.
14: Das menschliche Leid nach diesem Unfall ist besonders groß. Vier Menschen sind gestorben, der 49-jährige Busfahrer, ein 27-jähriger Begleiter und zwei Kinder im Alter von 15 und 12 Jahren. Die Staatsanwaltschaft hat nun ein Verfahren zur Untersuchung des Unfalls eingeleitet. Insgesamt 9 Menschen saßen in dem weißen Van, der durch die Kollision mehrere Meter durch die Luft geschleudert wurde. Der Zug kam aus Brügge und war bereits in der Anfahrt auf den Bahnhof von Bügenhout. So Thomas Beken vom Eisenbahnnetzbetreiber Infrabel.
16: Der Zug bremste zuvor schon, doch trotz einer Notbremsung des Zugführers war der Aufprall äußerst heftig.
14: Er spricht von einem der schlimmsten Bahnunfälle überhaupt in Belgien, der aktuell noch sehr viele Fragen aufwirft, denn...
16: Die genauen Umstände des Unfalls werden noch untersucht. Wir haben Bilder einer technischen Kamera am Übergang. Darauf sieht man, dass die Schlagbäume herabgelassen waren und die Lichter auf Rot standen.
14: Warum also der Schulbus dennoch auf die Bahntrassen geraten konnte, ist nun Gegenstand der weiteren Ermittlungen. Zunächst geht es aber um die Versorgung der Verletzten, darunter auch Schwerverletzte, die sich aber in einem stabilen Zustand befinden sollen, so der Bürgermeister von Bügenhout, Gerard Hermans.
17: Als Bürgermeister und als Vertegenwoordiger van de lokale Gemeenschap raakt ons dit.
18: Wir als Gemeinde sind tief getroffen und unsere ersten Gedanken richten sich an die Unfallopfer, die ihnen nahestehenden und Familienmitglieder. Das hat absolute Priorität.
14: Beileidsbekundungen und Anteilnahme kommen nun von aller Orten, aus Politik und Gesellschaft, in Belgien und inzwischen auch weit darüber hinaus. Die Sprecherin von EU-Kommissionschefin von der Leyen, Paula Pinho, formuliert es so.
19: Our deepest condolences to the victims.
14: Wir alle möchten zuallererst den Opfern, ihren Familien und Angehörigen unser tiefstes Beileid nach dem heutigen tragischen Unfall hier in Belgien zwischen einem Zug und einem Schulbus aussprechen. Heute trauert ganz Europa mit Belgien.
19: We are grieving with Belgium.
14: Belgiens Gesundheitsminister Frank van den Brauke spricht von einem schrecklichen Drama.

0: Halle in Izmir ist am Mittag weiträumig abgesperrt. Ein Großaufgebot der Polizei versucht, die tausenden Menschen auf dem Weg hierhin auseinanderzutreiben. Wasserwerfer werden eingesetzt und Tränengas. Der abgesetzte CHP-Chef Özgür Özel marschiert mit den Menschen kurzerhand auf einen anderen Platz in der Nähe. Dort steigt er auf das Dach eines Busses. Özel kennt Izmir, er kommt aus der Gegend. In diesen Straßen habe ich an manchen Tagen Trauer gesehen, an manchen Hoffnung und Aufregung und Begeisterung. Aber heute sehe ich zum ersten Mal eine große Wut. Die Menschen hier demonstrieren gegen die Regierung und für Özel. Ein Berufungsgericht hatte ihn vergangene Woche von der Spitze der größten türkischen Oppositionspartei abgesetzt und seinen damals abgewählten Vorgänger Kemal Kılıçdaroğlu reinstalliert. Auf dem CHP-Parteitag 2023 sollen Özels Leute Druck ausgeübt haben auf Delegierte, damit sie ihn wählen. Ein anderes Gericht hatte die Vorwürfe bereits zurückgewiesen, doch das Berufungsgericht rollte den Fall neu auf und annullierte den Parteitag am Donnerstag. Kurz später stürmte die Polizei die Parteizentrale der CHP in der Hauptstadt Ankara. Mit Tränengas und Gummi geschossen. Dort hatte Özel sich verschanzt. Kritiker auch außerhalb der Partei werten das als den Versuch der Regierung Erdogan, einen Oppositionsführer nach Erdogans Vorstellungen zu installieren. Denn Kemal Kılıçdaroğlu stand in seiner Zeit an der Spitze der CHP für einen zurückhaltenden Kurs. Unter seiner Führung hatte die Partei regelmäßig Wahlen gegen Erdogan und die AKP verloren. Unter Özel hingegen hatte die Partei die Kommunalwahlen 2024 landesweit gewonnen. Nach der Inhaftierung des Istanbuler Bürgermeisters Ekrem İmamoğlu, der Präsidentschaftskandidat werden sollte, hatte Özel die Menschen auf die Straße gerufen zu landesweiten Protesten. Kılıçdaroğlu hingegen, sagen viele, hätte sich das nie getraut. Dass er das Spiel jetzt offenbar mitspielt, darüber sind viele entsetzt. Für sie ist er Kemal der Verräter. Özgür Özel will dennoch zurück an die Parteispitze. Er fordert von Kılıçdaroğlu: Mein Vorschlag an Herrn Kemal ist folgender. Er soll an einem Sonntag, 1 bis 2 Wochen nach dem Opferfest, die Wahlurne aufstellen. Ich schlage vor, dass wir unseren 2 Millionen Parteimitgliedern die Wahl des Parteivorsitzenden ermöglichen. Dass Kılıçdaroğlu auf Özel zugeht, ist nicht zu erwarten. Viele in der Türkei glauben, dass die Wahlniederlage gegen Özel den 77-Jährigen in seiner Eitelkeit zu sehr gekränkt hat.
1: Ein Bericht von unserem ARD-Korrespondenten in der Türkei, Benjamin Weber. Ein deutlicher Warnruf aus dem Vatikan beschäftigt die katholische Kirche in Deutschland. Papst Leo XIV. Hat gerade vor einer unkontrollierten Entwicklung künstlicher Intelligenz gewarnt. Die Technologie berge das Risiko, Desinformation zu verbreiten und globale Konflikte drastisch zu verschärfen, so der Papst in seiner ersten Enzyklika. Das Lehrschreiben ist heute das bestimmende Thema bei der Deutschen Bischofskonferenz in Bonn gewesen. Christian Röther berichtet.
2: Die katholische Kirche in Deutschland und der Vatikan in Rom. Nicht immer war man in den vergangenen Jahren einer Meinung. Jetzt beim Thema KI gibt es aus Deutschland aber Lob für den Papst.
3: Ich bin dem Heiligen Vater sehr dankbar für dieses wegweisende Dokument, das mit dem Maßstab der katholischen Soziallehre pointiert, die Gegenwart analysiert und Leitplanken für die Zukunft bietet.
2: Heiner Wilmer, noch Bischof von Hildesheim, bald von Münster und vor allem Vorsitzender der Deutschen Bischofskonferenz.
3: Magnifica Humanitas kommt zur rechten Zeit in eine Welt im tiefgreifenden Umbruch.
2: Magnifica Humanitas, das ist der lateinische Titel der KI-Enzyklika. Auf Deutsch: Großartige Menschheit. Ursula Nothelle-Wildfeuer ist in Freiburg Professorin für christliche Gesellschaftslehre und hat die KI-Enzyklika auf Einladung der Bischofskonferenz vorgestellt.
4: Mit dieser Enzyklika löst der Papst das Versprechen ein, das er eigentlich mit der Wahl seines Namens gegeben hat. Er hat ganz bewusst den Bezug gesetzt zu Leo dem 13., der 1891 mit Rerum Novarum die erste Sozialenzyklika veröffentlicht hat. Diese Enzyklika wurde zum Fundament der bis jetzt 135-jährigen Tradition kirchlicher Sozialverkündigung.
2: Leo XIV. Hat seine erste Enzyklika auf den Tag genau am gleichen Datum unterschrieben wie Leo XIII. Damals seine wegweisende Sozialenzyklika, am 15. Mai. Der heutige Leo unterstreicht damit, auch er hat Großes vor. Diesmal beim Thema KI. Technikkompetenz hat der Papst auf jeden Fall, meint Bischof Wilmer.
3: Ich weiß, er hat als Generaloberer in Rom selber Mitbrüdern geholfen, die mit dem Drucker nicht mal

0: klar kam oder mit dem PC. Also er kann Technik.
1: Besonders hebt der Chef der deutschen Bischöfe hervor, dass der Papst vor dem Einsatz von künstlicher Intelligenz in Kriegen warnt.
0: Und da sagt er ganz klar, Maschinen dürfen nicht entscheiden über Leben oder Tod.
1: Die Verantwortung dürfe nicht der Technik überlassen werden, müsse bei den Menschen bleiben. Diesen Aspekt unterstreicht auch die katholische Theologin Nothelle Wildfeuer.
2: Wenn Entscheidungen über Leben und Tod an Maschinen delegiert werden, dann wird die Hemmschwelle für Gewalt gesenkt. Denn die Opfer werden dann nur noch zu bloßen Datenpunkten. Der Papst fordert, die KI zu entwaffnen.
1: Papst Leo legt sich in seiner ersten Enzyklika also an mit einer mächtigen Industrie und mit Staaten, die solche KI-Waffen einsetzen oder es gerne würden. Deshalb meint Bischof Wilmer, das Thema KI wird auch die Kirche in der kommenden Zeit weiter beschäftigen.
3: Kultur.
4: Vom absoluten Underdog zum jemanden, der bei den britischen Oscars Leonardo DiCaprio in die Schranken gewiesen hat. Als der eher unbekannte Robert Aramayo bei den British Academy Film Awards die Trophäe als bester Hauptdarsteller abgeräumt hat, war die Sensation perfekt. Verantwortlich dafür ist seine Rolle im Film Verflucht normal. Darin spielt er, basierend auf einer wahren Geschichte, einen jungen Schotten mit Tourette. Ein Film, der am Donnerstag in den Kinos anläuft. Unsere Filmexpertin Wally Müller verrät uns, ob sich der Kinobesuch lohnt.
5: Ein prunkvoller Palastsaal in Edinburgh. Gleich wird die Queen den Orden des British Empire verleihen. Unter anderem an den Schotten John Davidson, der sie beim Betreten des Saales so begrüßt.
6: Fuck the Queen! Entschuldigung allerseits, Entschuldigung Majestät.
5: 2019 erntet er für den Kraftausdruck nur noch ein wohlwollendes Lächeln. Inzwischen weiß jeder, John Davidson leidet am Tourette-Syndrom, einer neuropsychiatrischen Erkrankung, die motorische und verbale Ticks mit sich bringt. Ausgezeichnet wird er für seinen jahrelangen Einsatz, die Krankheit bekannt und Betroffenen das Leben damit erträglicher zu machen. Denn, wie der Film nun rückblickend erzählt, sein eigenes war lange Zeit unerträglich. Mit 12 Jahren entwickelt John im Schulunterricht plötzlich nervöse Ticks.
7: Die Kindertage tragisch, düster, quält.
8: John, was ist los?
9: Jemand hat seinen Stuhl unter Strom gesetzt, Miss.
8: Psst, raus mit dir und krieg dich wieder ein.
5: Zusammenreißen soll er sich, sagen Lehrkräfte, Direktor, Eltern, die ihm schlechtes Benehmen unterstellen, weil sie an Krankheit nicht denken, wenn einer zuckt, spuckt, um sich schlägt und flucht in der Schule oder daheim am Esstisch.
7: Hasenscheiße! John! Entschuldigung, tut mir leid.
8: Warum sagst du sowas, John?
7: Das wollte ich nicht.
5: Zu diesem Zeitpunkt ist der Film nur Drama. Es ist herzzerreißend zu sehen, was John in seiner Jugend in den 80ern durchmachen muss. Gehänselt, bestraft, ausgegrenzt als unverbesserlicher Freak, dem auch kein Schulabschluss mehr ermöglicht wird. Jahre später wird für John, der nun Mitte 20 ist, das Wiedersehen mit seinem Schulfreund Murray zum Wendepunkt. Denn dessen Mutter Dottie hat als Krankenschwester in der Psychiatrie Erfahrung mit Tourette-Patienten und ist die erste in Johns Leben, die richtig gut damit umgehen kann.
7: Du wirst an Krebs sterben! Haha!
10: Tut mir leid.
8: Gut, John. Wenn du irgendwas machst und du nichts dafür kannst, dann musst du dich auf keinen Fall dafür entschuldigen. Die ständige Entschuldigerei ist das, was mich aufregt. Du musst dich hier niemals entschuldigen, okay?
10: Okay.
7: Hey!
5: Nicht nur erfährt John hier erstmals im Leben Wärme und Zuspruch. Die Krankheit wird nun bei all ihrer Tragik im Film auch von einer komischeren Seite gezeigt. Seine Ticks als verflucht normal. John findet nun auch beruflich ein Zuhause, als Hausmeistergehilfe in einer Kirchengemeinde, mit dem verständnisvollsten Chef, den man haben kann.
11: Kommen wir jetzt zum wichtigsten Teil des Bewerbungsgesprächs, John.
7: Arschwecken!
11: Und zwar zu der Frage, kannst du eine anständige Tasse Tee machen?
7: Oh ja, Tee kann ich.
5: Peter Mullen spielt den empathischen Hausmeister Robert Aramayo, absolut glaubwürdig John mit all seinen Ticks. Wobei man natürlich sagen könnte, wieder mal typisch, dass ein Schauspieler Preise für die Darstellung einer Behinderung bekommt. Aber Regisseur Kirk Jones hat sich das gut überlegt. Alle Tourette-Patienten in Nebenrollen sind mit tatsächlich Betroffenen besetzt. Für die Hauptrolle aber, sagt er, habe er einen professionellen Darsteller gebraucht. Aramayo habe sich dann von John Davidson persönlich für die Rolle coachen lassen.
12: He spent
3: close to 8 weeks.
12: Er hat fast 8 Wochen bei John in Galashiels gewohnt, ist mit ihm zur Arbeit gegangen, hat mit ihm gechillt und Fernsehen geschaut. Robert musste wirklich alle Nuancen von Johns Verhalten studieren, wie seine Ticks aussehen, wann sie auftreten, was sie auslöst.
5: Kirk Jones vereint in Verflucht normal den Realismus des britischen Sozialdramas mit der Leichtigkeit einer Brit-Komödie und trifft mit der Geschichte des liebenswerten Außenseiters mitten ins Herz. Die Lebensgeschichte von John Davidson, der aller Demütigung und Abwertung zum Trotz die Kraft findet, für Akzeptanz zu kämpfen, ist zutiefst berührend.
4: Wally Müller über den Film Verflucht normal, der am Donnerstag, also übermorgen, in unsere Kinos kommt.

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1: Um 23 Uhr mit Martin Seiler. Für eine bessere Bildung in Deutschland wünschen sich Kinder und Erwachsene mehr Investitionen vom Staat. Zu diesem Ergebnis kommt der aktuelle Kinderreport, den das Deutsche Kinderhilfswerk mit Bundesbildungsministerin Prien vorgestellt hat. Aus Berlin Felix Tenbaum.
2: Kostenlose Bildung von der Kita bis zur Schule, mehr gut ausgebildetes Personal, flächendeckende Schulsozialarbeit, verbindliche Demokratiebildung und mehr Mitbestimmung an Schulen. Durch solche Maßnahmen könnte sich die Bildungssituation für alle Kinder verbessern, heißt es im Kinderreport 2026. Eine weitere zentrale Forderung: einheitliche Bildungsstandards in ganz Deutschland. Das wollen 90% der befragten Kinder. Die Vizepräsidentin des Deutschen Kinderhilfswerks, Anja Siegesmund, fordert von der Politik schnelles Handeln und mehr Geld, damit alle Kinder und Jugendlichen gleiche Chancen haben.
1: Rund anderthalb Wochen nach dem tödlichen Angriff auf den Chef des bewaffneten Flügels der Hamas hat Israel nach Regierungsangaben auch dessen Nachfolger getötet. Laut Ministerpräsident Netanyahu und Verteidigungsminister Katz fand der Angriff im Gazastreifen statt. Netanyahu bestätigte außerdem, dass die Bodeneinsätze im Nachbarland Libanon verstärkt wurden. Nach Angaben eines Militärvertreters sollen dadurch direkte Bedrohungen durch die pro-iranische Hisbollah-Miliz für israelische Bürger und Soldaten abgewehrt werden. Nach einer Strafanzeige von Colleen Fernandez hat die Staatsanwaltschaft Potsdam gegen den Ex-Mann der Schauspielerin Christian Ulmen ein Ermittlungsverfahren eingeleitet. Es bestehe ein Anfangsverdacht der häuslichen Gewalt, sagte eine Sprecherin der Behörde. Konkret gehe es um mehrere Vorfälle, die sich in den Jahren 2022 und 2023 in Spanien ereignet haben sollen. Auch die Vorwürfe digitaler Gewalt würden weiterhin geprüft. Ulmen selbst bestreitet die Anschuldigungen, es gilt die Unschuldsvermutung. In Laos in Südostasien sind seit einer Woche 7 Menschen in einer Höhle eingeschlossen. Sie waren am 19. Mai dorthin geklettert, um nach Gold zu suchen. Heftige Regenfälle haben dann eine Sturzflut ausgelöst, die die Höhle überschwemmte. Rettungsmannschaften ist es bislang nicht gelungen, zu ihnen vorzudringen. Fußball-Zweitligist Greuther Fürth hat den Klassenerhalt geschafft. Die Mannschaft setzte sich am Abend im Relegationsrückspiel gegen Rot-Weiß Essen mit 2:0 durch. Das Hinspiel gegen den Drittligisten hatte Greuther Fürth noch mit 0:1 verloren. Die Franken spielen seit fast 30 Jahren mindestens in der zweiten Liga. Das waren die Nachrichten. Das Wetter in Deutschland in der Nacht teils wolkig bis klar, meist trocken, Tiefstwerte 20 Grad am Oberrheingraben und bis 8 Grad in Schleswig. Morgen viel Sonnenschein, teils auch wolkig, im Süden einzelne Schauer oder Gewitter möglich, ansonsten aber trocken, Höchstwerte 14 bis 34 Grad. Es ist 23.03 Uhr.
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3: Zuerst mit einer Entwarnung für die A81 Stuttgart-Singen. Da ist kein Falschfahrer mehr unterwegs zwischen Willingen-Schwenningen und Geisingen. A2 Berlin Richtung Hannover zwischen Wollin und Thesen, 10 Kilometer stockender Verkehr. A3 Frankfurt Richtung Köln zwischen Limburg-Nord und Dietz, 4 Kilometer Stau. Da ist wegen Bauarbeiten nur eine Spur frei. Die A7 Würzburg Richtung Ulm ist zwischen Wörnitz und Kreuz Feuchtwangen-Kreilsheim wegen einer Nachbaustelle bis ca. 6 Uhr gesperrt. Die Umleitung führt über die U84. Die A39 Braunschweig Richtung Salzgitter ist zwischen Salzgitter-Lebenstedt Süd und Salzgitter-Lichtenberg wegen Bauarbeiten bis 5 Uhr gesperrt. Die Umleitung führt über die U76. Die A71 Richtung Sangerhausen ist zwischen Oberhof und Gräfenroda wegen Wartungsarbeiten im Tunnel Rennsteig bis ca. 6 Uhr gesperrt. Die A73 Bamberg Richtung Suhl ist zwischen Ebensfeld und Bad Staffelstein wegen eines defekten Schwertransports gesperrt. Die A94 München Richtung Passau ist zwischen Neuötting und Burghausen wegen Bauarbeiten bis 3 Uhr gesperrt. Und noch eine Meldung, die A96 Lindau Richtung München ist im Kreuz Memmingen wegen einer Nachbaustelle bis morgen 5 Uhr gesperrt. Ihnen eine gute und vor allem sichere Fahrt.
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3: Aus dem Studio von NDR Info in Hamburg, mein Name ist Reza Wafa. Guten Abend. Offiziell gibt es eine Waffenruhe zwischen den USA, Israel und dem Iran. Auf dem Papier zumindest. Wirtschaftlich führen die Beteiligten weiter Krieg, während die USA und Israel versuchen, durch verschiedene Maßnahmen wie etwa Sanktionen den Iran finanziell in die Knie zu zwingen, sperrt das Regime in Teheran weiterhin die Straße von Hormus. Angeblich wollte Teheran die Seestraße jetzt verminen. In der vergangenen Nacht haben die USA daraufhin wieder angegriffen, und zwar den Süden des Iran. Ja, sind die Gespräche damit gescheitert? Meine Kollegin Birgit Langhammer von NDR hat USA-Korrespondent Carsten Kühntop gefragt, ob überhaupt noch verhandelt wird.
4: Ja, weder die USA noch der Iran scheinen das als einen allzu großen, schwerwiegenden Zwischenfall zu sehen. Zum einen waren die amerikanischen Luftschläge offenbar sehr begrenzt. Und zum anderen haben auch die Iraner nur sehr begrenzt und zurückhaltend reagiert. Aber es zeigt natürlich ganz grundsätzlich, wie instabil die Gesamtsituation ist und bleibt. Bisher haben aber weder die USA noch der Iran mitgeteilt, dass sie die Verhandlungen deswegen beenden würden.
5: Und es gibt offenbar noch einiges zu verhandeln. Am Wochenende hat US-Präsident Trump mal wieder angekündigt, dass weitgehend ein Abkommen ausgehandelt worden sei. Das haben wir auch schon öfter von ihm gehört. Außenminister Rubio meint, es ginge um Formulierungen. Also wo stehen die beiden Länder da gerade wirklich?
4: Wissen Sie, es gibt zwischen dem, was Trump auf Truth Social schreibt, und der Realität häufig keinen Zusammenhang. Und das vergangene Feiertagswochenende, das war dafür ein gutes Beispiel. Erst sagt Trump, ein Deal sei weitgehend ausgehandelt, es gehe nur noch um ein paar Einzelheiten. Kurz darauf hat er nachgeschoben, dass er seinen Unterhändlern gesagt habe, es gebe keine Eile, die sollten mal ganz in Ruhe weitermachen. Und dann wiederum ein paar Stunden später textet Trump an die Adresse innerparteilicher Kritiker, sie sollten sinngemäß meiner Worte den Mund halten, denn niemand wisse, was letztlich in der Vereinbarung mit den Iranern drinstehen werde. Also, Fakt scheint lediglich dies zu sein. Erstens, es gibt Verhandlungen, und zweitens, die sind dann fertig, wenn sie fertig sind.
5: Was man aber ahnen kann, ist, dass man durchaus auch noch über das angereicherte Uran des Iran sprechen wird. Das soll ja zerstört werden. Da geht es, hören wir, um rund 400 Kilogramm, aber ja auch schon seit Beginn des Krieges, oder?
4: Ja, der Iran verfügt über mehrere Tonnen Uran. Die größte Sorge aber bereiten tatsächlich diese mehr als 400 Kilogramm hoch angereichertes Uran. Das wurde also weit höher angereichert, als es für eine zivile Nutzung im Allgemeinen nötig wäre. Und es ist nun so hoch angereichert, dass es vergleichsweise schnell gehen würde, es weiter anzureichern und damit waffenfähig zu machen. Was damit passiert, das muss, zumindest aus Sicht der USA, Gegenstand weiterer Verhandlungen sein. Bei den Verhandlungen jetzt, hier und heute geht es zunächst einmal nur um eine kurze, knappe Vereinbarung. Eine Seite, zwei Seiten, mehr nicht. Um die Waffenruhe zu verlängern und um die Straße von Hormuz zu öffnen. Und dann wird man sich vermutlich 30 Tage geben, vielleicht auch 60 Tage, um über die tatsächlich schwergewichtigen Fragen zu verhandeln. Also aus Wunsch der USA natürlich auch über das Atomprogramm.
5: Wobei ich mich tatsächlich ein bisschen gewundert habe, als Donald Trump meinte, man kann sich da noch Zeit nehmen, weil meiner Meinung nach, jetzt bin ich gespannt auf Ihre Einschätzung, läuft ihm die Zeit ja ein bisschen weg in den USA, wo es ja durchaus Widerstand gibt. Nicht alle sind überzeugt vom Einsatz in Iran, auch die Republikaner nicht. Und es braucht doch eigentlich auch eine Zustimmung des Kongresses, weil die Kampfhandlungen eben schon länger als 60 Tage andauern. Sagt man auch deswegen, die Waffenruhe hält noch?
4: Also in dieser Frage hatte die Trump-Administration vor mehreren Wochen die Kampfhandlungen schlicht offiziell für beendet erklärt. Denn wenn der Krieg vorbei ist, dann muss aus Sicht der Regierung natürlich der Kongress nicht mehr darüber abstimmen. Das ist tatsächlich so ein bisschen was wie ein juristischer Taschenspielertrick. Aber unterm Strich ist es so, es gibt genügend juristische Löcher, die die Regierung nutzen kann. Und es ist schwer vorstellbar, dass die Republikaner im Kongress das eigene Militär zu einem Rückzug zwingen werden. Da hat die Trump-Regierung eine Abstimmung im Kongress auch weiterhin nicht zu fürchten.
3: Infos war das von unserem ARD-Washington-Korrespondenten Carsten Kühntop. Ja, während neue israelisch-amerikanische Angriffe auf den Iran befürchtet werden, hat Israel nicht nur den Gazastreifen erneut angegriffen, sondern Israel setzt seine Angriffe auch auf ein anderes Land fort, und zwar auf den Libanon. Und Israels Premier Netanyahu kündigt noch eine Ausweitung der Angriffe auf den Libanon an. Wie diese Ankündigung zu bewerten ist, dazu aus Tel Aviv, Jan-Christoph Kitzler.
6: Dass Benjamin Netanyahu unter Druck ist, ist nichts Neues, doch in diesen Stunden kommt es für Israels Premierminister besonders dicke. Am Vormittag musste er in Tel Aviv wieder einmal vor Gericht erscheinen. Dort läuft gegen ihn ein Prozess wegen Amtsmissbrauchs und Bestechung. In der Nacht, so wurde gemeldet, war er im Krankenhaus, angeblich wegen einer Zahnbehandlung. Und noch am Abend musste er eine Videobotschaft aufnehmen im Versuch, die Gemüter zu beruhigen. Sie hängt mit Israels Krieg im Libanon zusammen, mit dem Kampf der israelischen Armee gegen die vom Iran unterstützte Hisbollah-Miliz. Netanyahu stellte klar: Wir nehmen den Fuß nicht vom Gas, im Gegenteil. Ich habe angeordnet, noch stärker aufs Gaspedal zu treten. Wir werden sie treffen. Es stimmt, dass sie mit Drohnen angreifen. Wir haben ein Spezialteam, das an diesem Problem arbeitet, und wir werden auch dies lösen. In der Zwischenzeit zeigen sie Widerstandskraft. Ich möchte den Bewohnern des Nordens dazu gratulieren, zu einer Widerstandskraft, die uns alle inspiriert. Doch das verpflichtet uns nun, die Schläge zu verstärken, die Intensität zu steigern. Wir werden sie vernichtend schlagen. Im Libanon sorgt der Krieg schon jetzt für massenhafte Flucht und Zerstörung. Allein im Süden des Landes sind geschätzte 600.000 Menschen auf der Flucht. Nahe der israelischen Grenze wurden ganze Dörfer dem Erdboden gleichgemacht, weil sie als Hisbollah-Hochburgen gelten. Und obwohl Israel schon in den letzten Wochen hart zugeschlagen hat, obwohl im Libanon seit Anfang März mehr als 3.100 Menschen getötet wurden, die Angriffe der Hisbollah auf Israel hören nicht auf. So beschreibt es Sami Zanetti, Bewohner der Ortschaft Shomera nahe der Grenze gegenüber dem Armeeradio. Die Menschen hier sind verzweifelt, was die Sicherheit angeht. Es ist die Hölle, ein Albtraum, was wir in den letzten 24 Stunden durchgemacht haben. Es kann nicht sein, dass wir einer solchen Flut von Drohnen ausgesetzt sind. Nur durch ein Wunder ist dabei niemand ums Leben gekommen. Am laufenden Band Angriffe und ohne Ende Sirenenalarm. Dazu kommt noch das Schussgeräusch unserer Artillerie. 24 Stunden am Stück. So kann man nicht leben. Auch israelische Soldaten, die seit Wochen in den Libanon einmarschiert sind, geraten dort immer wieder unter Beschuss oder werden von Drohnen angegriffen. 27 Israelis wurden getötet, seit die gegenseitigen Angriffe im März wieder begonnen hatten und obwohl seit Mitte April eine Waffenruhe gilt. Kurz vor der Parlamentswahl ist die Lage im Norden Israels ein gefundenes Fressen, beispielsweise für Oppositionsführer Yair Lapid. Er sagte gestern in Jerusalem:
7: The ceasefire in Lebanon is a farce.
6: Die Waffenruhe im Libanon ist eine Farce. Es ist inakzeptabel, dass israelische Soldaten und Zivilisten im Norden weiterhin unter Beschuss geraten, während Israels Reaktionsfähigkeit eingeschränkt ist. Entweder es herrscht eine Waffenruhe oder wir reagieren auf jeden Angriff gegen uns mit unverhältnismäßiger Gewalt. Stattdessen sind wir zu derselben strategischen Gleichung zurückgekehrt. Sie schießen, wir schießen und nichts ändert sich.
7: In which they fire and we fire, nothing changes.
6: Der Vorwurf lautet auch, dass sich Israels Regierung bisher von US-Präsident Trump davon hat abhalten lassen, härter gegen die Hisbollah zuzuschlagen. Das hängt auch mit den komplizierten Verhandlungen zwischen den USA und dem Iran zusammen. Eine der Forderungen des Regimes in Teheran ist ein Ende der israelischen Angriffe im Libanon. Sicherheitsexperten in Israel, die meist vor allem in militärischen Kategorien und nicht so sehr in politischen denken, sehen die Lage negativ, so Sarit Zehavi vom Almaz-Center.
8: Israel cannot accept situation anymore.
6: Israel kann die derzeitige Situation der Waffenruhe nicht länger hinnehmen, während die Hisbollah auf der anderen Seite des Grenzzauns ihre terroristische Infrastruktur aufbauen kann. Nach all dem, was geschehen ist, werden nun Raketen, Drohnen und unbemannte Flugobjekte von jenen Gebieten im Südlibanon aus auf uns abgefeuert, die eigentlich frei von illegalen Waffen sein sollten. Wir können uns daher nicht einfach mit einem Waffenstillstandsabkommen begnügen. Wir fordern ein umfassendes Abkommen, das tatsächlich zur Entwaffnung der Hisbollah führt. All das zusammen schafft eine Situation, die Premier Netanyahu zum Handeln drängt. Nach ersten Angriffen der israelischen Armee könnte die Lage nun weiter eskalieren. Der Heimatschutz hat die Auflagen für die Bevölkerung im Norden Israels verschärft und im Libanon sind erneut zahlreiche Menschen auf der Flucht. In Nabatieh hat Israels Armee eine ganze Stadtbevölkerung zur Flucht aufgerufen und auch in den südlichen Vororten von Beirut, die als Hochburg der Hisbollah gelten, rechnen die Menschen mit erneuten schweren Angriffen.
3: Sagt Jan-Christoph Kitzler aus dem ARD-Studio in Tel Aviv.

0: Folgezeit, es ist 23 Uhr und 15.
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0: Impfen, Blut abnehmen und Rezepte ausstellen. Unsere Apotheken stehen vor der größten Reform seit Jahrzehnten. Der Bundestag hat ja gerade grünes Licht dafür gegeben, dass die Apotheken künftig deutlich mehr medizinische Aufgaben übernehmen dürfen. Das soll die Arztpraxen entlasten, sorgt in der Medizinwelt aber auch für heftige Diskussionen. Wer von den neuen Regeln profitiert und wo es hakt, hat MDR-Reporter Nils Bulau in Zwickau recherchiert.
2: Marco Münch betreibt eine Apotheke in Zwickau. Schon vor der beschlossenen Reform hätte er dort gegen Corona und Grippe impfen dürfen, hat das aber nicht getan.
3: Ich habe mich dazu schulen lassen, ich bin also prinzipiell dazu in der Lage. Habe aber gesagt, solange meine Ärzte, die hier wirklich nebendran neben der Apotheke sitzen, vollempfänglich impfen und da sozusagen kein Versorgungsmangel ist, muss ich das nicht auch noch tun.
2: Dass Apotheken jetzt unter anderem noch mehr Impfungen anbieten dürfen, findet er gut. Auf der anderen Seite bedeutet so ein Angebot auch mehr Aufwand.
3: Wenn ich jetzt zum Beispiel auch noch Schutzimpfungen mit Totimpfstoffen anbiete, ne, also der Patient muss ja beraten werden, die Impfung muss dokumentiert und dann natürlich auch durchgeführt werden. Das ist bis jetzt keine Kernaufgabe der Apotheke und braucht natürlich dann zusätzliches Personal, zusätzlichen Papierkrieg und Dokumentationsaufwand.
2: Stefan Fink, Vorsitzender des Thüringer Apothekerverbandes, findet etwas anderes als die Reform wichtiger. Die Honorare für Apotheker müssten erhöht werden.
4: Wir sind ja in einer Situation, dass wir jede 18 Stunden eine Apotheke verlieren in der Bundesrepublik. Das Apothekenschließen kann nur gestoppt werden, wenn jetzt die generelle Vergütung der Apotheken gestärkt wird.
2: Bundesgesundheitsministerin Wagen hatte eine Erhöhung der Honorare angekündigt. Bisher steht die Entscheidung aber noch aus. Deutliche Kritik an der Reform kommt von den Ärzten. Christian Fleischhauer vom Hausärztinnen- und Hausärzteverband Thüringen findet die Pläne gefährlich.
5: Auch solche medizinischen Leistungen wie beispielsweise Impfungen oder auch Blutentnahmen, das sind medizinische Eingriffe und die haben letztendlich auch immer eine Konsequenz. Und die Impftätigkeit, das ist das Geringste, aber es kann sein, dass allergische Reaktionen kommen und das gehört in ärztlicher Hand zur Kontrolle, damit man den Patienten gut überwachen kann.
2: Entlasten würde die Hausärzte stattdessen, wenn sie weniger Zeit für Bürokratie aufwenden müssten, so Fleischhauer. Dass chronisch Kranke künftig ohne ärztliches Rezept schneller an Medikamente kommen können, befürwortet Eugen Prüsch. Auch das ist Teil der Reform. Prüsch ist Vorsitzender der Stiftung Patientenschutz. Kritisch sieht er, dass Patienten in so einem Fall die Medikamente selbst bezahlen müssen.
6: Auf die Kosten bleibt der gesetzlich Versicherte sitzen, obwohl er diese Medikamente eigentlich benötigt. Und dann würde sie auch grundsätzlich durch sein Vertragsrecht auch kostenlos übereignet bekommen.
2: Noch ist die Apothekenreform nicht in Kraft. Erst muss sie den Bundesrat passieren.
0: Früher der große Traum, heute oft ein Ladenhüter. Dem Immobilienmarkt auf dem Land droht eine massive Leerstandswelle, weil die Generation der Babyboomer altersbedingt aus ihren Häusern auszieht. Kommen in den nächsten Jahren Millionen Eigenheime auf den Markt. In strukturschwachen Regionen fehlen aber schlicht die Käufer. Drohnen auf dem Land bei ganze Geisterdörfer? Norbert Hackel dazu.
7: Zu groß, zu viele Stufen, zu viel Garten. Viele ältere Menschen können ihr eigenes Haus nicht mehr bewirtschaften. Auch die 72-jährige Regine Garbe will ihr Eigenheim in Seiselitz im Burgenlandkreis aufgeben. 14 Jahre hat sie in ihrem Haus gewohnt. 123 Quadratmeter, Fußbodenheizung, Kamin und zwei Küchen. Jetzt will die Rentnerin ins nahegelegene Naumburg in eine kleine Mietwohnung ziehen.
8: Ich will meinen Kindern, die in Hamburg, Rostock und Weimar leben, ihnen auch jetzt schon was schenken können durch den Verkauf des Hauses. Ich will das loslassen und einer jungen Familie das Haus überlassen.
7: Der Preis für ihr Haus 295.000 Euro. Ein angemessener Preis für den Zustand und die Ausstattung, sagt Immobilienmakler Tobias Mirsch. Doch bei Käufern erlebt er zurzeit große Zurückhaltung.
9: Momentan ist nichts leicht zu verkaufen. Also von selber geht gar nichts. Junge Menschen kaufen weniger Häuser und machen auch weniger Kinder, weil einfach das Vertrauen da nicht da ist und der Mut fehlt für solche Entscheidungen.
7: Fachleute erwarten, dass vor allem die sogenannten Babyboomer, also die Jahrgänge 1946 bis 1964, demnächst ihre Häuser verkaufen werden. Nach Schätzung der Immobilienplattform Yacasa befinden sich rund 5 Millionen Häuser und Wohnungen im Besitz der Babyboomer. Das sind 32% der Eigentumsimmobilien. Die Folge des Verkaufs in relativ kurzer Zeit: der Immobilienmarkt würde aus dem Gleichgewicht geraten. Schon jetzt ist das Problem im ländlichen Raum und in den strukturschwachen Regionen spürbar, wie der Vizepräsident des Immobilienverbands Deutschlands, Robert Weseli, sagt.
10: Früher war es mal so, 10 Immobilien wurden präsentiert. Innerhalb weniger Tage, Wochen wurden diese 10 Immobilien verkauft. Und dann kamen irgendwann 10 neue Immobilien rein. Im Moment funktioniert es so, es kommen 10 Immobilien an den Markt. Davon werden im besten Fall 2 relativ zeitnah abverkauft. 8 bleiben bestehen. Und dann dauert es nicht lange und es kommen die nächsten 10 rein.
7: Weniger Käufer, denn die Zinsen sind gestiegen und Kredite schwerer zu bekommen. Auf dem Land kommt der demografische Wandel hinzu. Weniger Einwohner, weniger Nachfrage, mehr Leerstand. Gerade darin aber könnte auch eine Chance liegen, wie der Vizepräsident des Immobilienverbands einschätzt.
11: Deswegen gehe ich davon aus, ja, wir werden in einigen Teilen Deutschlands mehr Immobilien am Markt haben, aber gleichermaßen auch mehr Chancen für diejenigen, die eben kein so großes Budget haben, nicht geerbt haben und nicht viel Eigenkapital einsetzen können.
0: Über den möglichen Immobilienleerstand auf dem Land war das Norbert Hacke. Wie heizen wir in Zukunft, ohne der Umwelt zu schaden? Vor dieser Frage steht gerade Berlin. Bis 2045 will die Stadt komplett klimaneutral sein. Ein entscheidender Faktor dabei ist die Fernwärme. Das landeseigene Energieunternehmen BEW hat jetzt direkt im Heizkraftwerk Lichtenberg den Fahrplan für die neue saubere Fernwärme vorgestellt. Pauline Pieper ist bei der Präsentation dabei gewesen.
12: Rundgang über das Gelände des Heizkraftwerks Klingenberg. Bis 2017 wurde hier in einem Kohlekessel Braunkohle verbrannt, erklärt Caroline Süß von der BEW.
13: Der ist vollständig zurückgebaut, genauso auch der Schornstein und die Rauchgasreinigungsanlage. Und hier haben wir schon ein Baufeld geschaffen, um dann auch für neue Technologien Platz zu haben, die wir jetzt für die Zukunft aufbauen wollen.
12: Welche neuen Technologien das sein werden, stellt das Unternehmen in seinem neuen Dekarbonisierungsplan vor. Kohle soll bis 2030 an keinem Standort mehr verbrannt werden. 40% der Wärme aus erneuerbaren Quellen kommen. Bis 2035 soll der erneuerbare Anteil auf 50% steigen, unter anderem durch Geothermie und Strom. Eine Veränderung gegenüber dem bisherigen Plan erläutert Geschäftsführer Christian Feuerherd.
14: Wir werden im Jahr 2035 weniger Biomasse im System haben als noch im alten Plan. Und wir werden zunächst auch noch keinen Wasserstoff im System haben.
12: Der Plan, 2 Holzkraftwerke zu bauen und auf Wasserstoff zu setzen, hatte viel Kritik ausgelöst. Am Standort in Klingenberg ist nun keine Holzverbrennung mehr vorgesehen, sagt Feuerherd.
14: Ganz konkret hat uns dazu bewogen, dass wir vor allen Dingen direkt elektrische Anwendungen, also Power-to-Heat-Anlagen, Abwärme aus dem Rechenzentren, auch Heißwassererzeuger eher in dieses System bringen und eine Ersatzbrennstoffanlage als jetzt mit dieser Biomasseanlage.
12: Die Biomasseanlage am Standort Reuter West soll es aber geben. Wie es nach 2035 weitergeht, ist laut BEW offen. Wenn ausreichend und bezahlbar verfügbar, will das Unternehmen verstärkt auf Wasserstoff setzen, andernfalls auf lokale Wärmequellen, etwa aus dem Abwasser, sowie auf Strom. Klar ist, es muss viel Geld in die Hand genommen werden, sagt Wirtschaftssenatorin und Aufsichtsratsvorsitzende der BEW, Franziska Giffey.
15: Die Fernwärme ist einfach der wichtige Player, was die Frage der Dekarbonisierung angeht. Man kann es auch kurz sagen, wird die Wärmeversorgung nicht klimaneutral, wird Berlin nicht klimaneutral. Und deswegen investieren wir massiv in eben die komplette Dekarbonisierung.
12: 550 Millionen Euro aus dem Berliner Klimapakt investiert das Land Berlin. 3,5 Milliarden Euro will die BEW insgesamt in den kommenden 3,5 Jahren in den Aus- und Umbau der Fernwärme stecken. Die Grünen in der Opposition sehen den neuen Fahrplan weiterhin kritisch, sagt Spitzenkandidat Werner Graf.
16: Wenn wir auf Ressourcen wie Holz verbrennen oder auch auf Wasserstoff setzen, dann wird das für die Menschen sehr, sehr teuer werden. Deshalb ist es gut, dass wir jetzt erstmal die Holzverbrennung zurückgefahren haben. Aber wir haben mit Reuter West immer noch ein Kraftwerk, das ungefähr 3-mal den Tiergarten im Jahr verbrennen muss. Und das ist immer noch ein Fehler.
12: Momentan versorgt die BEW 700.000 Wohnungen in Berlin mit Fernwärme.
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17: Mit Lars Bente und dem weiterhin Fußball-Zweitligisten Greuther Fürth. Nachdem der Drittplatzierte der dritten Liga, Rot-Weiß Essen, das Relegationshinspiel ja noch mit 1:0 gewinnen konnte, endete das Rückspiel in Fürth dann mit 2:0 für den Zweitliga-16. Und unser Reporter Oliver Tubenauer, der war live vor Ort.
18: Ganz knapp rettet sich die Spielvereinigung Greuther Fürth in der zweiten Liga. Noel Futkol, der gebürtige Essener, in der 29. Minute mit dem Treffer zum 1:0. Und dann nach dem Seitenwechsel eine ganz starke Phase der Spielvereinigung Greuther Fürth, in der sie Rot-Weiß Essen phasenweise einschnürte. Branimir Gutter in der 47. Minute mit dem 2:0. Gute Chancen hatten die Essener vor allem in der 10. Minute, als Zweikowski an Silas Prüfrock scheiterte und in der 81. Minute eine Doppelchance. Abiyama mit dem Kopfball an dem Pfosten und auch Müsel scheiterte dann letztlich an Fürth-Torhüter Silas Prüfrock. Und somit bleibt die Spielvereinigung Greuther Fürth zumindest ein weiteres Jahr in der zweiten Liga. Rot-Weiß Essen muss weiter auf die Zweitklassigkeit hoffen.
17: Ja, und sie gehört definitiv zu den bekanntesten und auch besten Fußballerinnen der Welt, Alexia Putellas. Und die zweimalige Weltfußballerin, die hat nun für einen echten Paukenschlag gesorgt. Sie wird ihren FC Barcelona nämlich nach 14 Jahren verlassen. Die Einzelheiten dazu hat Jan-Philipp Molitor.
19: Es war eine perfekte Geschichte, sagte Putellas selbst in einem Video auf Instagram. Die Kapitänin wird ihren auslaufenden Vertrag nicht verlängern. Gleichzeitig kündigte die Vereinsikone an, man werde sich wiedersehen. Wohin es die spanische Weltmeisterin zieht, ist offen. Spanische Medien spekulieren über einen möglichen Wechsel zu den London City Lionesses in die englische Women's Super League. Putellas kam 2012 im Alter von 18 Jahren nach Barcelona, schoss in 507 Pflichtspielen satte 232 Tore und gewann 38 Titel. Darunter viermal die Champions League sowie zehnmal die spanische Meisterschaft. Gekrönt wurde sie 2021 und 2022 mit dem Ballon d'Or und dem Titel Weltfußballerin des Jahres.
17: Kommen wir nun zu den Tennisprofis auf dem Sand, dem legendären von Paris. Die French Open, die sind ja am Sonntag mit der ersten Runde losgegangen. Und in den Einzelwettbewerben, da sind noch vier Deutsche mit dabei. Nach Alexander Zverev, Tamara Korpatsch und Eva Lys konnte sich nämlich überraschenderweise auch Jan-Lennard Struff gegen Alexander Bublik durchsetzen. Struff freute sich besonders über den Einsatz der Fans in Paris.
20: War eine unglaubliche Unterstützung auf dem Platz, fand ich auch. Super, super viele Deutsche in der Überzahl auch. Und das ist immer sehr schön, wie viele Deutsche herkommen und uns unterstützen hier.
17: Und während die deutschen Eishockeyspieler schon wieder aus der Schweiz abgereist sind, weil sie das Viertelfinale der Weltmeisterschaft verpasst haben, waren die Radprofis für einen Tag zu Gast bei den Eidgenossen. Und zwar für die 16. Etappe des Giro d'Italia. Wer sich den Tagessieg sichern konnte, das weiß Holger Gerska.
21: Es war das für diesen Giro übliche Szenario. Auch diese Hitzeetappe in der Schweiz dominierte Jonas Vingegaard. Ein Antritt und der Tagessieg war vergeben. Der Däne hat alle vier bisherigen Bergankünfte gewonnen und zwar immer vor dem Österreicher Felix Gall. Wobei die Überlegenheit des zweimaligen Tour de France Gesamtsiegers von Tag zu Tag größer wird. Diesmal fuhr er die letzten 6,5 Kilometer allein. In der Gesamtwertung liegt Vingegaard jetzt über 4 Minuten vor Felix Gall und dem Niederländer Thymen Arensmann. Es gab aber auch einen großen Verlierer, nämlich den jungen Italiener Giulio Pellizzari. Angetreten als Herausforderer von Jonas Vingegaard, schleppte sich der Kapitän des deutschen Red Bull Teams angenockt durch die zweite Woche, lag aber noch auf Platz 6 mit Sicht aufs Podium. Aber schon am Fuße des Schlussanstiegs ging gar nichts mehr. Red Bull setzt jetzt auf den Australier Jai Hindley, der aktuell Gesamtvierter ist. Ihm fehlen zum Podium 33 Sekunden.
17: Nun geht's für die Radprofis beim Giro wieder zurück nach Norditalien. 5 Etappen stehen ja noch bevor, bis der Sieger am Sonntag dann in Rom gekürt wird.
0: Und das war der Sport mit Lars Bente.
22: Hallo, hier ist Sarah Bosetti. Die neue Folge von Bosettis Woche, dem Extra-3-Podcast, ist da. Diesmal zu Gast ist Comedy-Autor und Podcaster Miguel Rubitzky.
23: Genau, wir waren einmal auf einer selben Veranstaltung, aber da haben wir nur Hallo gesagt. Aber deswegen holen wir das ja jetzt nach und können ausführlich mal über alles sprechen.
22: Wir sprechen darüber, dass Big-Tech-Unternehmen und KI gefährlich sind für unsere Demokratie.
23: Ich habe den Eindruck, dass Social Media, was ja eh keinen Spaß mehr macht, durch KI noch unnutzbarer geworden ist.
22: Außerdem fragen wir uns, was passieren muss, damit Deutschland seine Klimaziele endlich erreicht.
23: Und es ist so ein Thema, das ist dann natürlich durch Corona und diverse Kriege in Hintergrund gerückt. 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
1: Um 23.30 Uhr mit Katja Kindermann. Mehr qualifiziertes Personal in Schulen und Kitas, das ist die zentrale Forderung aus dem Kinderreport 2026. Das Kinderhilfswerk hat dafür mehr als 2000 Kinder und Erwachsene befragt. Schwerpunkt war das Thema Chancengleichheit. Laut der Vizepräsidentin des Kinderhilfswerks Sigismund sprach sich eine große Mehrheit dafür aus, vor allem benachteiligten Kindern mehr Chancen einzuräumen.
2: Es muss uns aufrütteln, dass sozialer Aufstieg vom Portemonnaie des Elternhauses abhängt. Und es darf uns auch nicht kalt lassen, wenn 94% der Kinder an der Schule lernen wollen, wie Demokratie funktioniert und Schule einfach keine Zeit findet.
1: Die Vizepräsidentin des Kinderhilfswerks Sigismund. Die mutmaßlichen Pläne von Bundesgesundheitsministerin Warken, die Beiträge zur Pflegeversicherung für Kinderlose zu erhöhen, stoßen auf Kritik. Mehrere Sozialverbände betonten, eine Erhöhung um 0,1 Prozentpunkte würde die Finanzlücke nicht stopfen. Auch Vertreter von Grünen und der Linken sprachen von Einzelvorschlägen und kosmetischen Maßnahmen. Zuerst hatte das Redaktionsnetzwerk Deutschland über die Pläne berichtet. Das Ministerium wollte sich bislang nicht dazu äußern und verwies auf ein geplantes Gesamtkonzept. Die Behörden in Litauen warnen davor, dass Russland seine Anlagen massiv ausbaut, um GPS-Signale im Ostseeraum zu stören. In der russischen Exklave Kaliningrad sei die Zahl entsprechender Anlagen in den vergangenen Monaten von 3 auf 36 gestiegen, hieß es von der litauischen Kommunikationsaufsicht. Demnach haben die Antennen eine Reichweite von bis zu 450 Kilometern und damit über die Ostsee, die baltischen Länder und bis nach Polen, Finnland und Schweden hinein. Beim Zusammenprall eines Schulbusses mit einem Zug an einem Bahnübergang in Belgien sind 4 Menschen ums Leben gekommen. Jetzt wird ermittelt, wie es zu dem Unfall kommen konnte. Aus Brüssel, Katrin Schmidt.
3: 2 Kinder im Alter von 12 und 15 Jahren, die auf dem Weg in eine Schule für Sonderpädagogik waren, sowie ihr Betreuer und der Fahrer. Sie sind die Todesopfer einer Kollision zwischen einem Schulbus und einem Zug am Morgen in der ostflämischen Stadt Bügenhout. 5 weitere Kinder wurden nach Angaben der Staatsanwaltschaft, teils schwer verletzt, in umliegende Krankenhäuser gebracht. Diese insgesamt 9 Personen saßen in einem Schulvan, der trotz geschlossener Schranken und roter Warnlichter auf den Bahnübergang gefahren ist. Laut belgischer Bundespolizei hat der Busfahrer die Bahnschranken durchbrochen.
1: Und das Wetter in Deutschland. In der Nacht teils wolkig bis klar, meist trocken. Tiefstwerte 20 Grad am Oberrheingraben bis 8 Grad in Schleswig. Morgen viel Sonnenschein, teils wolkig, im Süden einzelne Schauer oder Gewitter möglich, sonst trocken. Höchstwerte 14 bis 34 Grad. Am Donnerstag viel Sonne, regional wolkig, 15 bis 31 Grad. Und am Freitag viel Sonne, von Westen vereinzelt Schauer oder Gewitter möglich, 20 bis 33 Grad. Das waren die Nachrichten.
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4: Im Moment gibt es nur eine aktuelle Meldung. Die A73 Bamberg Richtung Suhl ist zwischen Ebensfeld und Bad Staffelstein wegen eines defekten Schwertransports gesperrt. In eine gute und sichere Fahrt.
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4: Mit Theresa Waffer, guten Abend. Neue heftige Drohungen aus Moskau. Kreml-Chef Wladimir Putin hat der ukrainischen Hauptstadt Kiew mit weiteren massiven Luftschlägen gedroht. Ausländische Diplomaten hat er aufgefordert, die Stadt sofort zu verlassen. Die ukrainische Regierung versucht, Panik zu vermeiden, berichtet Florian Kellermann aus Kiew.
5: Das ukrainische Außenministerium versuchte zu beruhigen. Die Gefahrenlage habe sich nicht geändert, heißt es dort nach den Drohungen von Kreml-Chef Wladimir Putin. Außenminister Sybiha sagte bei einer Pressekonferenz: Ich habe persönlich 70 Leiter von diplomatischen Vertretungen eingeladen, Orte zu besuchen, wo es massiven Raketeneinschlag gegeben hat. Sie haben mit eigenen Augen die Folgen des Terrors gesehen, denn das waren Schläge gegen zivile Objekte. Andererseits haben sie auch gesehen, dass unsere Dienste so effektiv arbeiten, dass eine betroffene U-Bahn-Station schon weniger als einen Tag nach dem Angriff wieder in Betrieb war. Er spreche jetzt mit den westlichen Partnern, dass sie sich dem russischen Erpressungsversuch nicht beugen sollten, sagte Sybiha. Wenn westliche Diplomaten jetzt wirklich das Land verlassen sollten, wäre das ein sehr schmerzhaftes Signal für die Ukrainerinnen und Ukrainer, meint auch die ehemalige Ministerin für europäische Integration Ivana Klimpusch-Zinsadze. Für uns ist es wichtig, dass sich die westlichen Diplomaten nicht so verhalten wie zu Beginn der russischen Vollinvasion. Damals haben fast alle von ihnen Kiew verlassen. Das war ein sehr schlechtes Signal an die ukrainische Bevölkerung. Unser Gefühl war damals, wir werden im Angesicht der Gefahr allein gelassen. Die meisten ukrainischen Beobachterinnen und Beobachter ordnen die Aussage von Putin als Element der psychologischen Kriegsführung ein. Russland wolle Panik auslösen in der Ukraine. Das verweise auf eine derzeit eher schwache Position des Kremls, so der Politologe Ihor Reiterowitsch im Radiosender NV. Das alles kommt daher, dass sich die Situation an der Front für Russland deutlich verschlechtert hat. Außerdem bereiten ihnen die Langstreckenschläge Probleme, die die Ukraine gegen strategisch wichtige Objekte auf russischem Staatsgebiet ausführt. Deshalb kommen sie mit Drohungen, wenden sich an die USA und die Botschaften in Kiew. Andere ukrainische Kommentatoren meinen, dass Putin mit seiner Aussage Kriegsverbrechen ankündige. Denn Botschaften sind keine legitimen Kriegsziele. Außerdem sei es völkerrechtlich verboten, die Bevölkerung zu terrorisieren. Der Politologe Reiterowitsch meint, es sei gut, dass einige EU-Staaten schon klargemacht haben, dass sie den Drohungen nicht nachgeben werden. So könne auch US-Präsident Trump keine andere Entscheidung fällen, ohne sein Ansehen zu beschädigen, meint der Politologe.
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4: Die Krise der Automobilbranche erreicht die Forschung und Entwicklung. Wenn Giganten nämlich wie Volkswagen schwächeln, spüren das auch die wichtigsten Forschungsfirmen. Das beste Beispiel ist die Firma IAV. Sie entwickelt und testet für VW, Audi oder Cupra die Technik der Zukunft. Aber jetzt muss auch dort drastisch gespart werden. Was das für Forschung und Entwicklung bedeutet, erklärt Ralf Geißler.
6: Im sächsischen Stolberg, gleich hinter der Autobahn, tüfteln Ingenieure in weiten Hallen am Auto der Zukunft. Sven Freitag steht vor einem Verbrenner, der am Prüfstand durchgetestet wird. Verbrenner klingt erstmal nach alter Autowelt, doch die Ingenieurgesellschaft Auto und Verkehr, kurz IAV, entwickelt auch autonomes Fahren und Elektromotoren.
7: Beim E-Fahrzeug ist natürlich auch die Batterie ein ganz, ganz großes Feld, wo wir auch von der Basisentwicklung, Steuerung, Klimatisierung der Batterie bis hin zum eigentlichen Ladeprozess und natürlich auch Dauerhaltbarkeit nahezu alles machen.
6: Die Aufträge kommen vor allem aus der Autoindustrie. Wichtigster Kunde ist der Volkswagen-Konzern, dem IAV zur Hälfte gehört. Doch er spart nun auch dort, erzählt Betriebsrat Ingo Lath.
8: Also der Arbeitgeber möchte gerne knapp 4.000 Mitarbeitende deutschlandweit zum Jahresende als Zielzahl haben. Laut jetzigem Stand sind es knapp 1.400 Beschäftigte weniger, deutschlandweit.
6: Den Standort Berlin wolle IAV schließen, sagt Lath. In Stolberg mit 800 Beschäftigten könnte es bei kleinen Einschnitten bleiben. Doch beruhigend ist das für viele nicht, zumal in der Autoindustrie gar nicht weniger geforscht wird. Forschungsaufträge werden aber vermehrt weltweit ausgeschrieben.
8: Wo wir uns im Wettbewerb sehen mit indischen und chinesischen Konkurrenten, die halt sehr finanzstark sind durch Staatskonzernstrukturen und uns mit wirklich extrem Billigpreisen da vom Markt schieben wollen.
6: Wie will das Unternehmen gegensteuern? Kann es das überhaupt? Wir fragen bei IAV nach. Die Antwort fällt knapp aus.
9: Vielen Dank für Ihre Anfrage, die wir nicht kommentieren.
6: Dass inzwischen auch deutsche Forschungsdienstleister mit Asien konkurrieren, überrascht den Automobilexperten Stefan Bratzl nicht. Wer neue Technologien entwickle, müsse heute schnell sein.
10: Auch hier kann man ein Stück weit von dem sprichwörtlichen China Speed in China eben auch lernen. Es geht auch mit niedrigeren Kosten und es muss auch teilweise mit niedrigeren Kosten gehen, mit hoher Geschwindigkeit. Da kann man einiges und muss einiges eben auch von China lernen.
6: Doch welcher Preis ist für gute Entwickler niedrig genug? Viele Beschäftigte bei IAV sind überzeugt, ihre Arbeit ist gut. Trotzdem sorgen sie sich, im globalen Wettbewerb nicht mithalten zu können. Betriebsrat Lath warnt.
8: Also ich halte das langfristig für schädlich für die Identität der deutschen Autoindustrie, wenn sie in Größenordnung im Ausland entwickeln lässt.
6: Eine Idee der Betriebsräte für die Zukunft von IAV: noch breiter aufstellen. Weniger Auto, mehr andere Branchen. Das findet auch Ingenieur Sven Freitag gut.
11: Das mag Agrar sein, das mag Energietechnik sein.
7: ÖPNV, autonomes Fahren. Egal, was irgendwie heutzutage mit Mobilität, mit Fahrzeugen, mit Software zu tun hat, wird in IAV entwickelt.
6: Mit ihrem Know-how können die Ingenieure die Transformation der Industrie vorantreiben. Es wäre tragisch, wenn ausgerechnet sie in dieser Transformation untergehen.
4: Während sich im Norden schon tausende Windräder drehen, stellt sich im Süden, genauer in Bayern, eine ganz einfache Frage. Weht hier im Süden überhaupt genug Wind, damit sich die teuren Anlagen am Ende lohnen? Genau das ist der große Knackpunkt beim geplanten Riesenwindpark im oberbayerischen Chemiedreieck bei Altötting. Lorenz Storch hat sich das mal für uns angeguckt.
11: Forum Altötting im Mai. Der offizielle Erörterungstermin zum größten Windparkprojekt in Bayern. 27 Windräder sollen im Staatswald entstehen, gleich neben Stromgroßverbrauchern im bayerischen Chemiedreieck. Ein Hauptargument der Windkraftgegner: das Ganze lohne sich nicht. Brunhilde Husmann von der Interessengemeinschaft Unser Wald.
12: Das ist ein ausgewiesenes Schwachwindgebiet. Die Energieerträge sind so schlecht, das hat mit Energieerzeugung nichts zu tun.
11: Die Bürgerinitiative findet den Windstrom aus Südbayern zu teuer. Zumal der wegen eines Ausgleichsmechanismus für Schwachwindgebiete im Erneuerbare-Energien-Gesetz ungefähr doppelt so hoch vergütet wird wie Strom aus den windstärksten Anlagen an der Nordseeküste. Allerdings ist Windstrom, der nah an den großen Verbrauchern im Süden produziert wird, auch wertvoller, zeigt eine Analyse der Münchner Forschungsstelle für Energiewirtschaft. Denn wenn Windräder statt in Bayern nur noch in Norddeutschland errichtet würden, wäre das eine zusätzliche Belastung fürs Stromnetz, so Studienautor Stefan Kiegle.
13: Das heißt, es kann durchaus sein, dass ein großer Teil der zusätzlich erzeugten Energie gar nicht im Süden ankommt, weil das Netz gar nicht die Fähigkeiten hat, diesen Strom entsprechend auch in den Süden zu transportieren.
11: Trotz Netzausbau würde es häufig nötig, Windräder abzuregeln und dafür teure Gaskraftwerke im Süden hochzufahren. Nach Berechnungen der Forschungsstelle für Energiewirtschaft spart sich Deutschland durch einen gleichmäßigen Windkraftausbau auch im Süden unterm Strich mehr als 1 Milliarde Euro pro Jahr. Trotzdem, ob der Großwindpark bei Altötting am Ende wirklich kommt, ist noch nicht sicher. Unter anderem wegen von CDU-Bundeswirtschaftsministerin Reiche geplanter Gesetzesänderungen, die es in vielen Fällen erschweren würden, Windparks zu finanzieren.
12: Und die Frau Reiche ist auf dem richtigen Wege,
11: findet Brunhilde Husmann von der Initiative Unser Wald. Sie verweist auch darauf, dass der Preis für Windkraftstrom zuletzt gesunken ist, weil deutschlandweit so viele Windparks auf den Markt wollen. Da werde das Schwachwindprojekt in Altötting wirtschaftlich auf der Strecke bleiben. In Berlin versuchen derweil bayerische Politiker von der CSU bis zu den Grünen noch Erleichterungen für die Windkraft im Süden zu erreichen. Auf die hofft das Unternehmen Care, das den Waldwindpark im Chemiedreieck bauen will. Heike van der Heijden.
14: Da zeichnen sich Veränderungen ab und da müssen wir die Gesetzesgebung einfach abwarten und darauf dann uns auch einstellen.
11: Die endgültige Investitionsentscheidung sei noch nicht getroffen.
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4: Großbritannien hat gerade den heißesten Tag im Mai seit Beginn der Aufzeichnung gemessen. Im Botanischen Garten in London. Am gestrigen Pfingstmontag 34,8 Grad. Ja, während das viele Briten an die Küste lockt, blickt der Wetterdienst mit Sorge auf die Temperaturen. Franziska Hoppe dazu aus London.
15: Viele englische Strände waren am Pfingstmontag restlos überfüllt. Seit Beginn der Aufzeichnung hatte es einen so heißen Tag im Mai nicht gegeben. Da könne nicht einmal Spanien mithalten, sagt diese Britin, die eigentlich in Malaga lebt, nun aber in Southsea ihr Handtuch ausgebreitet hat.
16: Do you know, I've come over from Spain. I live in southern Spain. It's actually hotter here than in Malaga today. It is spectacular.
15: Temperaturen um die 35 Grad waren auf der Insel einst selbst im Hochsommer ungewöhnlich. Nun ist nicht einmal der Juni erreicht. Er befürwortet die globale Erwärmung ja nicht, sagt dieser Herr in Käppi und Sonnenbrille. Aber solche Temperaturen dürfe es gerne öfter geben.
17: I just love it. Just bring it on. More. If this is what global warming means, I don't want the other stuff, but
18: lovely temperatures like this is good.
15: Auch dem Gastgewerbe in den Küstenorten kommt der heiße Mai gelegen. An Mollys Churro-Stand etwa ist die Schlange für die süßen Spritzkuchen besonders lang. Je sonniger, desto besser, lacht sie.
19: Sunnier the better, especially on the seaside. Brings the people out, don't it? You don't want to come down and it's raining, do you?
15: Doch im Met Office, dem Nationalen Meteorologischen Dienst, blickt man mit Sorge auf das Thermometer. Richard Betts, Leiter der Klimafolgenforschung, sagt im BBC-Radio, dies sei ein Vorgeschmack auf die Hitzewellen der Zukunft, die häufiger und intensiver würden.
20: What we've seen this weekend is certainly a taste of things to come. These kind of heat waves will happen more often and also more intensely as well.
15: In 20 Jahren könnten die Temperaturen schon bei mehr als 40 Grad im Sommer liegen, wenn der Mensch den Planeten weiter aufheize, so Betts, mit fatalen Folgen etwa für die Landwirtschaft.
20: In recent years we've had long wet periods.
15: In den letzten Jahren hatten wir lange Regenperioden, die die Ernte in Großbritannien geschädigt und stark reduziert haben wegen Überschwemmungen im Winter. Die Sommer sind heißer, was dem Boden Feuchtigkeit entzieht. Es ist mit vermehrten Dürreperioden zu rechnen, was die Nahrungsmittelproduktion erschweren dürfte. Vor dem Climate Whiplash warnen Experten, zu Deutsch in etwa Klimaschleudertrauma, wenn ein extremes Phänomen schnell von einem anderen abgelöst wird. Hannah Cloak, Professorin für Hydrologie und Klima an der Universität Reading. Das Wetter in Großbritannien ist ohnehin wechselhaft, aber es ist diese zusätzliche Energie, die in diese Wettersysteme einfließt, und genau das spüren wir heute ganz deutlich. Allen, die zuhören, möchte ich sagen, so fühlt sich der Klimawandel an. In Teilen von Kent und Sussex im Süden kam bereits in rund 500 Haushalten kein Wasser mehr aus dem Hahn. Wegen des gestiegenen Bedarfs aufgrund der Hitze sei der Wasserdruck gesunken, so der Versorger. Der Gesundheitsdienst NHS derweil appellierte an Briten über 75 Jahren, das Haus möglichst wenig zu verlassen. Statistisch gesehen werden im Vereinigten Königreich die höchsten Temperaturen Ende Juli oder Anfang August gemessen. Wahrscheinlich also, dass die Briten im Laufe des Sommers noch höhere Temperaturen erleben werden.
4: Tech-Milliardär Elon Musk, der hat ein eigenes Online-Lexikon, ähnlich wie Wikipedia, gestartet. Grokipedia heißt es. Und das ist noch in der Beta-Phase. Und da Elon Musk als Chef der Plattform X selbst regelmäßig irreführende Nachrichten verbreitet, ist jetzt die Skepsis groß. Wie verlässlich die Fakten auf Musks neuer Plattform wirklich sind, hat das NDR-Verifikationsteam getestet. Mehr dazu von Eike Müller.
21: Elon Musk hat sich der Wahrheit verschrieben, das sagt er zumindest. Das war schon so, als er vor 4 Jahren X, ehemals Twitter, mit dem Ziel gekauft hat, es zur
22: besten Quelle für die Wahrheit
21: zu machen. Oder als Musk seinen KI-Chatbot Grok 2024 in Europa auf den Markt gebracht hat. Eine
22: maximal wahrheitssuchende, neugierige KI.
21: Wie er sagte. Und so soll es jetzt auch bei seinem jüngsten Projekt sein. Sein Nachschlagewerk Grokipedia soll
22: die Wahrheit, die ganze Wahrheit und nichts als die Wahrheit
21: beinhalten, schreibt er auf X. Grokipedia, eine neue Online-Enzyklopädie, soll Wikipedia Konkurrenz machen. Aufgebaut ist sie ähnlich wie Wikipedia. Man gibt einen Suchbegriff ein und erhält lange Artikel mit vielen Informationen. Das Besondere, geschrieben werden die Artikel von einer KI, genauer Musks Chatbot Grok. Ob die Artikel wirklich nichts als die Wahrheit versprechen, hat sich Katharina Beefs aus dem NDR-Faktencheck-Team angesehen. Sie hat die Quellen für mehr als 500 Grokipedia-Artikel analysiert. Ihr Fazit?
23: Insgesamt scheint Grok schon ganz fundierte und faktenorientierte Quellen zu benutzen. Deutsche Welle oder Cambridge zum Beispiel. Doch immer wieder tauchen auch Quellen auf, wo es nicht nur um Fakten, sondern Meinungen geht. Wie Reddit oder Facebook. Und dann sind da noch eher fragwürdigere Quellen.
21: Grokipedia zitiert zum Beispiel die für Verschwörungstheorien bekannte Seite Infowars oder die rechtsextreme Seite Stormfront. Doch neben den reinen Quellen sind mitunter auch die Inhalte auf Grokipedia problematisch. Nächster Test, ein Faktencheck von Artikeln.
23: Ich habe stichprobenartig Sätze auf Grokipedia geprüft und gesehen,

0: Zum ähnlichen Ergebnis kommt auch eine Studie des University College in Dublin. Einer der Forscher aus der Studie, Taha Yazeri, erzählt.
1: Man merkt deutlich, dass sich Elon Musks Interessen und Leidenschaften in diesen Seiten widerspiegeln.
0: Laut Musk werden die Artikel einem Faktencheck unterzogen. Allerdings übernimmt Dean Grock, der Chatbot von Musk. Bisher gibt es die Artikel nur auf Englisch. Auch wenn vielen Grockipedia vielleicht bisher noch gar nicht begegnet ist, beziehen viele Chatbots wie ChatGPT Grockipedia längst bei ihren Antworten mit ein. Laut Yazeri wurde Grockipedia gerade dafür erfunden.
1: Es wurde für die nächste Generation der Sprachmodelle geschrieben.
0: Das Technologiemagazin The Verge veröffentlichte dazu Anfang des Jahres Zahlen. Bei rund 13 Millionen Prompts an ChatGPT wird Grockipedia etwa 260.000 Mal zitiert. Grockipedia soll nichts als die Wahrheit transportieren. Tatsächlich ist es aber eher Musks eigene Wahrheit.
2: Kultur.
3: Heute vor genau 100 Jahren wurde der Jazzpionier Miles Davis geboren. Kaum ein Musiker hat das Genre so radikal verändert und prägt die Musikwelt bis heute so stark wie er. Neben seinem künstlerischen Meilenstein war sein Leben aber auch von rassistischen Demütigungen geprägt. Zum Jubiläum versucht der Hamburger Autor Stefan Henz in seiner neuen Biografie Miles Davis – Sound eines Lebens den Künstler neu einzuordnen. Moretta Heinzelmann hat den Autor interviewt.
4: Er hat immer diesen Doppelstatus gehabt. Seine Eltern waren ungeheuer reich im Grunde. Und Davis hat Zeit seines Lebens selbst sehr stark daran gearbeitet, sich gesellschaftliche Anerkennung zu erarbeiten, durch Brillanz, durch die Kraft seines Könnens, seinen Einfallsreichtum.
5: Miles Davis hat alles erreicht, sagt Biograf Stefan Henz, was man als Jazzmusiker erreichen kann. Meisterwerke, Reichtum und geradezu mystische Anbetung. Und dennoch wurde er im Weißen Haus bei einer Feierstunde für Ray Charles von einer weißen Lady gefragt, was er denn bitte dort mache.
4: Miles Davis hat es geschafft insofern, als er sich teure Autos leisten konnte, als er sich ein schönes Haus irgendwann leisten konnte. Aber er hat es nie geschafft, dass er als ein gleichwertiger Mensch angesehen wird.
5: 1959 war gerade das epochale Album Kind of Blue des Trompetengenies erschienen. Das erfolgreichste Album der Jazzgeschichte. Miles spielte im Birdland und rauchte in der Pause des Konzerts vor der Tür eine Zigarette. Da wurde der elegante Afroamerikaner von weißen Polizisten des Herumlungerns bezichtigt.
4: Nein, ich gehe hier nicht weg. Ich spiele hier. Du kannst das ja an der Leuchtschrift sehen. Miles Davis, das bin ich. Jedenfalls kam ein zweiter Polizist dazu, in Zivil, und zog Davis von hinten mit dem Knüppel über den Schädel. Es gibt ganz viele Bilder davon, wie sein weißer Sommeranzug voll besudelt ist mit dem Blut, was aus seinem Kopf trinkt. Und er wird dann weiter verbracht in Polizeirevier und so weiter.
6: We got you.
5: Sound eines Lebens hat der Hamburger Autor Stefan Henz sein Buch über den Jahrhundertmusiker Miles Davis genannt, der sich mit seiner Trompete so innig selbst ausdrücken konnte, dass er auch Menschen bewegt, die sonst mit Jazz nicht so viel am Hut haben. Davis brachte das, was er machte, immer auf den Punkt, womit er mehrmals sich selbst und den Jazz neu erfand.
4: Da ist einer, der sieht, was ist möglich, was wird hier gemacht, was wird dort gemacht. Und eben einfach geguckt hat, was kann ich machen? Und das probiere ich auch mal aus und dann daraus was gemacht hat. Das ist eben so das Faszinierende an ihm.
5: Beeinflusst durch künstlerische Partnerinnen wie Sängerin Juliette Gréco, Tänzerin Frances Taylor und Schauspielerin Cicely Tyson, die er leider nicht immer gut behandelte, prägte der freiheitsliebende Musiker seinen Stil auch mit Sport, Performance, Film, Malerei und Mode. Im Glitzeranzug über eine funkige Rhythmusgruppe schweben oder meditativ in den Moment eintauchen, Miles Davis verband all diese schillernden Facetten mit dem zerbrechlich schönen Klang seiner Trompete.
4: Der Sound war immer im Zentrum und ist das Zentrum von seiner Musik. Und er hat es verstanden, dass sein Ton so eine Ambivalenz beinhaltete zwischen dem Harten und dem Zarten.
5: Diese Widersprüchlichkeit prägte auch seine Persönlichkeit, was durch Drogenmissbrauch noch verschärft wurde. Miles förderte zwar viele Kollegen und auch die eine Kollegin,

Kollegin, die eine Zeit lang in seiner Band spielte, die dänische Perkussionistin Marilyn Mazur. Aber Miles schlug auch seinen Kollegen John Coltrane auf der Bühne, als er nicht spurte, und war gewalttätig gegenüber seinen Frauen. Prince of Darkness wurde der Trompeter auch genannt, der 1991 starb. So What hieß eins seiner Stücke.

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1: Bundesgesundheitsministerin Wagen will bis Juli ein Konzept zur Pflegereform vorlegen. Eine erste Idee wurde nun vorab bekannt. Die CDU-Politikerin plant offenbar, den Beitragszuschlag für Kinderlose um 0,1 Punkte anzuheben auf 0,7 Prozentpunkte. Unser Gastautor ist Christoph Schwennicke, Politikchef von T-Online. Er findet Wagens Pläne zu den Pflegebeiträgen richtig. Sie folgten der Logik des Umlagesystems.
2: Die sozialen Sicherungssysteme heißen zwar Versicherung, Rentenversicherung, Pflegeversicherung. Sie gehorchen aber systematisch dem Umlageprinzip. Das heißt, diejenigen, die jetzt arbeiten und einzahlen, finanzieren unmittelbar die, die in Rente sind oder in Pflege. Das wiederum bedeutet, dass diese Systeme auf Nachwuchs angewiesen sind. Fehlen die Kinder, dann kollabiert das System. Deshalb ist es vom Grundsatz her richtig, dass Gesundheitsministerin Nina Wagen das Pflegesystem entlang der Kinderfrage staffeln möchte. Konkret, wer keine Kinder hat, bezahlt mehr ein in die Pflegeversicherung. Das ist nichts als fair. Denn diejenigen, die für die Kinder und damit die künftigen Beitragszahler ihre eigene Pflege sorgen, halten das System am Laufen und aufrecht. Fast alle haben die Wahl. Kinder und damit vergünstigte Sätze oder keine Kinder, dafür das etwas teurere Privileg, dennoch aus dem Solidarsystem schöpfen zu können, wenn es soweit ist. Dass es auch Menschen gibt, deren Kinderwunsch unerfüllt bleibt, ist ein berechtigter Einwand. Ändert aber nichts daran, dass die Idee grundsätzlich der systemimmanenten Logik folgt. Zu Ende gedacht könnte man den Wagen-Ansatz auch auf die Rentenreform übertragen. Vielleicht müsste man das sogar, um das Rentensystem nachhaltig zu stützen und eine auskömmliche Rente für alle zu sichern.
1: Ein Kommentar von Christoph Schwennicke. Auch für die Frankfurter Allgemeine Zeitung gehen Wagens Pläne in die richtige Richtung. Sie passten auch zum Kurs des Familienministeriums.
3: Hier könnte etwas Sinn und Form annehmen. Während Bundesfamilienministerin Prien für eine Beibehaltung bzw. Erhöhung durch Umschichtung innerhalb der aktuellen Elterngeldsätze wirbt, werden Pläne der Gesundheitsministerin bekannt, Kinderlose in der Pflegeversicherung etwas stärker zu belasten. Die finanzielle Misere der Pflegeversicherung wird Wagen allein damit nicht lösen können. Gemeinsam mit ihrer Kollegin Prien, die trotz herber Sparzwänge um das Elterngeld kämpft, ergibt sich dennoch eine Linie der beiden CDU-Politikerinnen, Familien mit Kindern zumindest nicht noch weiter zu belasten.
1: Die Augsburger Allgemeine begrüßt Wagens Idee ebenfalls, kritisiert aber, dass der höhere Arbeitnehmerbeitrag für die Pflege ab einem Alter von 23 Jahren gelten soll.
3: Dass Kinderlose mehr zahlen, ist richtig. Aber bei der Grenze von 23 Jahren träfe die geplante Erhöhung überdurchschnittlich stark junge Menschen, die ins Berufsleben starten und möglicherweise sogar einen Kinderwunsch haben. Aber gerade diese Jahrgänge durften bisher wenig von der Koalition erwarten.
1: Der Kölner Stadtanzeiger meint, Wagens Pläne folgten auch der Rechtslage.
3: Das Bundesverfassungsgericht hatte 2022 festgestellt, dass Versicherte mit Kindern gegenüber kinderlosen Mitgliedern der Pflegeversicherung in verfassungswidriger Weise benachteiligt werden. Schließlich, so die Richter, ziehen die Kinderlosen im Falle ihrer Pflegebedürftigkeit einen Nutzen aus der Betreuungs- und Erziehungsleistung von Eltern. Diese Benachteiligung ist auch in den anderen Sozialsystemen zu beklagen, insbesondere aber in der Rentenversicherung.
1: Die Pforzheimer Zeitung hält Wagens Idee für schnell umsetzbar.
3: Ohne tiefgreifende Korrekturen im Sozialbereich wird es nicht mehr gehen. Zu lange haben Regierungen den Bürgern Zumutungen erspart. Nun ist es soweit. Politisch vergleichsweise bequem sind Gesundheitsministerin Wagens Pläne, Kinderlose in der Pflegeversicherung stärker zur Kasse zu bitten. Massiver Widerstand ist kaum zu erwarten, denn sie lassen sich leicht moralisch in die Defensive drängen. Zu begrüßen wäre aber, wenn die Regierung Reformpläne aus einem Guss vorlegen würde, statt ständig einzelne Details zu diskutieren. Das gilt auch für das Elterngeld.
1: Das waren die Standpunkte. Zusammengestellt hat sie Constanze Semidey.

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1: Um 0 Uhr mit Katja Kindermann. Erwachsene, Jugendliche und Kinder wünschen sich Veränderungen und mehr staatliches Geld für das deutsche Bildungssystem. Das steht im aktuellen Kinderreport des Kinderhilfswerks. Chris Berdrow in Berlin zu den konkreten Forderungen.
2: Also die befragten Erwachsenen sagen ganz klar, es wäre mehr Personal nötig, um die Bildungschancen für sozial benachteiligte Kinder zu verbessern. Orga-Aufgaben dürften nicht an den Pädagogen hängen bleiben. Und sie fordern, Bildung von der Kita bis zur Schule muss kostenfrei sein. Zustimmungswerte von über 80% bekommt auch die Forderung, dass Schulen mit einem besonders hohen Anteil an sozial benachteiligten Schülern besonders gefördert werden müssten. Und dass Kinder aus Flüchtlingsfamilien schnell und verpflichtend zur Schule gehen müssen, begleitet von einer besseren Sprachförderung.
1: Nach den jüngsten amerikanischen Angriffen wirft der Iran den USA einen Verstoß gegen die Waffenruhe vor. Von Seiten der Revolutionsgarden hieß es, man behalte sich das Recht auf Vergeltung vor. Die Verhandlungen beider Seiten kommen unterdessen offenbar nur schleppend voran. Aus Istanbul, Uwe Lüb.
3: Die iranischen Delegationsleiter, Parlamentspräsident Ghalibaf und Außenminister Araghchi haben Gespräche in Katar geführt. Es soll um eingefrorene Vermögen Irans gegangen sein. Deren zumindest teilweise Freigabe ist eine Bedingung für Iran, sich mit den USA zu einigen. Die USA drängen auf die Aufgabe des iranischen Atomprogramms. Ein ranghoher iranischer Diplomat sagte der Agentur ISNA, sein Land mache diesbezüglich in einem ersten Abkommen keine Zugeständnisse.
1: Rund anderthalb Wochen nach dem tödlichen Angriff auf den Chef des bewaffneten Flügels der Hamas hat Israel nach Regierungsangaben auch dessen Nachfolger getötet. Laut Ministerpräsident Netanyahu und Verteidigungsminister Katz fand der Angriff im Gazastreifen statt. Netanyahu bestätigte außerdem, dass die Bodeneinsätze im Nachbarland Libanon trotz der geltenden Waffenruhe verstärkt wurden. Nach Angaben eines Militärvertreters sollen dadurch direkte Bedrohungen durch die pro-iranische Hisbollah-Miliz für israelische Bürger und Soldaten abgewehrt werden. Fußball-Zweitligist Greuther Fürth hat den Klassenerhalt geschafft. Die Mannschaft setzte sich am Abend im Relegationsrückspiel gegen Rot-Weiß Essen mit 2:0 durch. Das Hinspiel gegen den Drittligisten hatte Greuther Fürth noch mit 0:1 verloren. Die Franken spielen seit fast 30 Jahren mindestens in der zweiten Liga. Das waren die Nachrichten. Das Wetter in Deutschland. Teils wolkig bis klar, meist trocken. Tiefstwerte 20 Grad am Oberrheingraben bis 8 Grad in Schleswig. Tagsüber viel Sonnenschein, teils wolkig, im Süden einzelne Schauer oder Gewitter möglich, sonst trocken. Höchstwerte 14 Grad bis 34 Grad. Am Donnerstag viel Sonne, regional wolkig, 15 bis 31 Grad. Und am Freitag ebenfalls viel Sonne, von Westen vereinzelt Schauer oder Gewitter möglich, die Temperaturen 20 bis 33 Grad. Es ist 0:03 Uhr.
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4: Die A7 Fulda Richtung Kassel ist zwischen Melsungen und Guxhagen wegen Bergungsarbeiten im Moment gesperrt. Die A7 Würzburg-Ulm ist zwischen Wörnitz und Kreuz Feuchtwangen-Kreilsheim wegen einer Nachtbaustelle in beiden Richtungen bis ca. 6 Uhr gesperrt. Die Umleitung führt über die U84. Die A39 Braunschweig Richtung Salzgitter ist zwischen Salzgitter-Lebenstedt-Süd und Salzgitter-Lichtenberg wegen Bauarbeiten bis 5 Uhr gesperrt. Die Umleitung führt über die U76. Die A71 Stuhl Richtung Erfurt ist zwischen Oberhof und Gräfenroda wegen Wartungsarbeiten in Tunnel Rennsteig bis 6 Uhr gesperrt. Die A73 Bamberg Richtung Suhl ist zwischen Ebensfeld und Bad Staffelstein wegen eines defekten Schwertransports gesperrt. Die A94 München Richtung Passau ist zwischen Neuötting und Burghausen wegen Bauarbeiten bis 3 Uhr gesperrt. Die A96 Lindau Richtung München ist im Kreuz Memmingen wegen einer Nachtbaustelle bis 5 Uhr gesperrt. Eine gute und fahrensichere Fahrt.
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4: Aus dem Studio von NDR Info in Hamburg, mein Name ist Reza Wafa. Willkommen. Gleiche Chancen für alle Kinder und Jugendliche. Von diesem Ideal ist das deutsche Bildungssystem weit entfernt. Das geht aus dem Kinderreport 2026 hervor, der heute vorgestellt worden ist. Dafür sind etwa 1000 Erwachsene und 1000 Kinder und Jugendliche online befragt worden. Sie sind größtenteils der Meinung, dass es nicht gerecht zugeht im deutschen Bildungssystem. Was in dem Report steht, dazu Felix Tinbaum.
5: Die Vizepräsidentin des Deutschen Kinderhilfswerks, Anja Siegesmund, nennt den Kinderreport ein Echolot, das anzeigt,
6: wie es Kinder und Jugendlichen geht, wie sie sich ihre Zukunft wünschen und wo es noch Reformbedarfe gibt.
5: Und da ist die repräsentative Befragung unter Kindern und Jugendlichen, aber auch unter Erwachsenen sehr, sehr eindeutig. Im Bildungsbereich ist noch viel Luft nach oben.
6: Das deckt sich übrigens auch mit anderen Reports bzw. Studien, die heute dem Thema Chancengerechtigkeit in der Bundesrepublik nach wie vor kein gutes Zeugnis ausstellt.
5: Zu oft und zu sehr hingen in Deutschland Teilhabe und Bildungserfolg von Kindern davon ab, wo sie herkommen, welchen Nachnamen sie haben oder wie viel Geld ihre Familie zur Verfügung hat. Mehr gut ausgebildetes Personal, mehr Mitspracherecht und gleiche Bildungsstandards sind nur einige der Wünsche und Forderungen, die im neuen Kinderreport stehen. All das soll dazu beitragen, dass sich die Bildungschancen für alle Kinder in Deutschland verbessern. Bundesbildungsministerin Karin Prien, CDU, will dabei helfen. Und auch Bund, Länder und Kommunen täten da schon einiges. Prien verweist auf Erfolge beim Kita-Ausbau, das 100 Milliarden Sondervermögen für die Länder, das auch für Investitionen in Schulen oder Hochschulen da sei, und nennt mehrfach das Startchancenprogramm für Schulen in sozial und wirtschaftlich benachteiligten Gegenden. Sie betont jedoch, wie wichtig sie findet, dass auch Kinder und Jugendliche selbst für den Report gefragt wurden.
6: In einer älter werdenden Gesellschaft entsteht halt für Kinder und Jugendliche immer mehr der Eindruck, dass ihre Meinung jedenfalls nicht diejenige ist, die gefragt ist.
5: Dem will Prien entgegentreten und sich dafür einsetzen,
6: dass mehr Investitionen in unser Bildungssystem kein Nice-to-have sind, sondern quasi eine Art von Schicksalsfrage für unsere Nation.
5: Die Ministerin stellt also die Schicksalsfrage. Und das wohl wissend, dass in Zeiten, in denen alle Ministerien angehalten sind, Geld einzusparen, mehr Ausgaben in Dimensionen, wie sie der Kinderreport fordert, nahezu utopisch sind.
6: Sparen heißt ja auch und zuvörderst Prioritäten setzen.
5: Aber eine Spardebatte wäre nicht im Sinne der jungen Menschen, entgegnet Kinderhilfswerks-Vizepräsidentin Anja Siegesmund.
6: Was sie nicht brauchen, sind pauschale Kürzungsdebatten, sondern was sie brauchen, ist Unterstützung.
5: Investitionen für Bildung müssten deshalb besonders hohe Priorität haben.
6: Weil es muss uns aufrütteln, wenn jedes vierte Kind in Armut lebt. Es kann uns nicht egal sein, dass sozialer Aufstieg heute mehr denn je vom Portemonnaie des Elternhauses abhängt, und es darf uns auch nicht kalt lassen, wenn 94% der Kinder in der Schule lernen wollen, wie Demokratie funktioniert und Schule einfach keine Zeit findet.
5: Darum ist auch das eine Kernforderung des Kinderreports 2026. Verbindlicher Demokratieunterricht ab Klasse 1.
6: Wo Kinder lernen, wie Demokratie funktioniert, da werden sie auch verteidigen.
5: Dem stimmt Bildungsministerin Prien zu und fügt an:
6: Bei der Demokratiebildung schließlich geht es nicht nur um Politikunterricht, sondern da geht es eben darum, dass Kinder und Jugendliche von früh an auch an der Ausgestaltung ihrer Schulwelt beteiligt werden.
5: Der Kinderreport 2026 ist klar. Die jungen Menschen fordern Teilhabe und Chancengleichheit ein. In Karin Prien haben sie laut eigener Aussage eine Verbündete. Die Frage ist, ob die Wünsche der Kinder vom Rest der Bundesregierung ähnlich hoch priorisiert werden.
4: Kinder und Jugendliche und auch Erwachsene wünschen sich also mehr Chancengleichheit, was die Bildung betrifft. Ein Verein, der sich seit 20 Jahren um mehr Chancengleichheit sozial benachteiligter Kinder kümmert und sich für Jugendliche einsetzt und auch gegen Kinderarmut einsetzt, ist die Arche Hamburg. Das Kinder- und Jugendwerk kümmert sich um, wie gesagt, betroffene junge Mädchen und bietet kostenfreie Unterstützung an. Birgit Langhammer vom Norddeutschen Rundfunk hat mit dem Gründer der Arche in Hamburg, Tobias Lucht, gesprochen und ihn gefragt, wie sich die Bedürfnisse junger Menschen in zwei Jahrzehnten verändert haben.
7: Also wir erleben mehr Kinder als je zuvor in unseren Stadtteilen, die von sogenannter Bildungsarmut betroffen sind, die eben nicht zu Hause einen ruhigen Arbeitsplatz zum Lernen zum Beispiel haben, weil es beengte Wohnverhältnisse gibt, die Sprachdefizite mitbringen, die Eltern haben, die helfen wollen, es aber nicht können. Und wir erleben, dass das Schulsystem, wie wir es heute kennen, vielen dieser Kinder nicht gerecht wird und Kinder durchs System fallen und auf der Strecke bleiben bis dahin, sehen, dass es dann zu auffällig Verhaltensauffälligkeiten kommt bei immer mehr Kindern und sie dem Unterricht nicht mehr folgen können. Und wir begegnen dem natürlich mit einer Vielzahl an Angeboten und versuchen außerhalb von Schule letzten Endes Kindern und Jugendlichen zu helfen, wieder an schulische Themen anzuknüpfen, überhaupt Motivation für das Lernen zu bekommen, sich wieder konzentrieren zu können und diese Dinge. Und verpartnern uns auch, in Hamburg sind es 10 Schulen, Grund- und weiterführenden Schulen, wo wir eben dass die Schulteams unterstützen und einzelne Kinder oder Kindergruppen in den Blick nehmen.
8: Jetzt sind Sie ein EV, also ein Verein. Sie haben gerade schon angesprochen, dass Sie auch mit Schulen dann Kontakt aufnehmen. Aber ansonsten, wie sieht dann so ein Nachmittag in der Arche bei Ihnen aus? Ist das individuell oder was findet in den Gruppenarbeiten dann vielleicht auch statt?
7: Also wir sind eine gemeinnützige Stiftung, die in der Aufklärung und Jugendarbeit unterwegs ist und darüber hinaus eben individuelle Einzelförderung für Kinder und für Jugendliche anbietet. Ein normaler Nachmittag sieht bei uns so aus, dass wir Kinder haben, die zu uns kommen und erstmal bei uns essen. Es gibt eine warme Mahlzeit. Wir holen dazu auch Gruppen von Kindern von Schulen, meist von Grundschulen ab. Dann gibt es parallel dazu oder nach dem Essen sozusagen außerschulische Förderangebote von klassischer Hausaufgabenhilfe über Leseförderung bis hin zu speziellen Programmen, um eben schulferne Kinder und Jugendliche wieder aufzufassen. Wir haben also ein Programm entwickelt, das nennt sich Lernort, wo ehrenamtlich im 1:1-Setting mit einem Kind oder einem Jugendlichen über ein ganzes Schuljahr lernen und auch neue Lernansätze einbeziehen, um Kindern den Anschluss am Unterricht wieder zu ermöglichen. Da kann es zum Beispiel so sein, dass der Ehrenamtliche mit einem Kind einen Kuchen backt und dabei Messen und Wiegen zum Beispiel übt und diese Kinder durch die Erfolgserlebnisse, die sie dann erleben, auch wieder motivierter in den Matheunterricht zum Beispiel gehen.
8: Das sind jetzt dann natürlich Beispiele, das kann Schule wahrscheinlich auch in Zukunft nicht leisten, dass man eine 1:1-Betreuung hinbekommt. Und trotzdem vielleicht an Sie nochmal die Frage, Herr Lucht, wenn Sie sagen, dass Sie 2000 Kinder und Jugendliche erreichen in einer Stadt wie Hamburg, bräuchten Sie eigentlich noch viel mehr Kapazitäten oder sehen Sie auch, dass Ihr Programm wirklich greift und dass dann eben auch Kinder ins selbstständige Lernen vielleicht auch wieder entlassen werden?
7: Also aufgrund der Vielzahl an Kindern, die es in einer Stadt wie Hamburg trifft, die von Bildungsbenachteiligung auch betroffen sind, könnten wir sicher noch mehr auch Archen gründen oder auch noch Förderprogramme anschließen. Aber wir sehen eben jetzt nach 20 Jahren, dass wir ganz viele jetzt eben junge Erwachsene haben, die profitiert haben von unseren Angeboten und die in eine berufliche Perspektive, also erstmal durch den Schulabschluss und dann auch in eine berufliche Perspektive gefunden haben und darüber hinaus sogar sich ehrenamtlich einbringen in diese Stadt. Und das sind alles Dinge, die wir von klein auf dann durchs Jugendalter hindurch mit Kindern, mit Jugendlichen einüben. Ich hatte jetzt letzte Woche erst einen jungen Mann bei mir zu Besuch, 19 Jahre. Der war viele Jahre bei uns, auch in unserem Lernförderbereich und hat mit in der 6. Klasse bei uns das Lesen gelernt und hat sich einfach bedankt, dass er dadurch jetzt die Möglichkeit hat, überhaupt einen Schulabschluss zu machen und auch eine Ausbildung anstreben zu können. Und das sind natürlich die Geschichten, die wir viel mehr hören wollen. Und da ist auf jeden Fall, wenn es mehr Mittel gäbe, auch mehr Potenzial da mehr zu tun.
8: Geld ist natürlich auch ein Punkt, der ist in dieser Umfrage ja auch schon erwähnt worden. Ist das für Sie auch ein Hauptkriterium, also finanzielle Mittel?
7: Also es ist ein wichtiger Schlüssel natürlich, um ja möglichst breit aufgestellt Kindern, die ja betroffen sind von Not, von vielleicht auch fehlenden Anlaufstellen zu begegnen. Aber es ist nicht der einzige, also dieses beispielsweise Lehrkräfte als Lernbegleiter, Lern- und Lebensbegleiter zu begreifen und das auch durch multiprofessionelle Teams in Schulen mehr und mehr Wirkung werden zu lassen. Das sehen wir zum Beispiel schon als einen Ansatzpunkt weg von jeder macht seine Profession hin zu, okay, wir bekommen die Kinder und Jugendlichen mehr in den ganzheitlichen Blick und können eben auch das familiäre Umfeld einbeziehen. Wir können draufschauen, was braucht ein Kind, eine Jugendliche wirklich, um jetzt hier bei uns in der Schule einen wichtigen nächsten Entwicklungsschritt machen zu können.
4: Sagt Tobias Lucht, der hat vor 20 Jahren die Arche in Hamburg gegründet, einen Verein, der sich um Kinder und Jugendliche kümmert.
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4: Der Glimmstängel feiert offenbar ein Comeback. Rauchen und Vapen werden bei Jugendlichen wieder beliebter. Das steht in einer Studie, die der Bundesdrogenbeauftragte Hendrik Streeck und das Bundesinstitut für öffentliche Gesundheit in Köln vorgestellt haben.
9: Um zu erleben, wie sehr das Rauchen unter Heranwachsenden wieder in ist, musste der Kollege Jochen Hilgers in Köln nicht lange recherchieren.
10: Berufskolleg Richard-Wagner-Straße, Köln, 9.30 Uhr. Erste Pause heißt hier für die meisten Zigarettenpause. Dabei die klassische Zigarette oder auch Vapes, also E-Zigaretten. Ans Aufhören haben schon viele gedacht. Einfach ist das aber offensichtlich nicht.
11: Ich brauche, sag ich mal, 300 Euro im Monat für Zigaretten. Ich versuche aufzuhören, bin dabei eigentlich, aber ja.
12: Warum rauchst du?
13: Weiß ich auch nicht. Ich höre auf jeden Fall bald auf. Ich habe angefangen wegen meiner Freunde. Ich weiß, dass es ungesund ist, aber irgendwie ist es eine Angewohnheit geworden. Ich kann nicht aufhören, sag ich mal so.
14: Also ich habe angefangen, wo ich 17 war. Und da war es dann ja eher so, weiß ich, alle haben geraucht, man hat es mal probiert und dann hat es angefangen und dann ist man dabei geblieben.
10: Das Bundesinstitut für öffentliche Gesundheit und der Bundesdrogenbeauftragte schlagen Alarm. Rauchen fordere jede Menge Menschenleben, sagt der Chef des Bundesinstituts Johannes Niesen.
15: Jedes Jahr sterben insgesamt 130.000 Menschen in Deutschland an den Folgen des Tabakkonsums. Das sind 14% aller bundesweiten Todesfälle und das entspricht ungefähr der Einwohnerzahl von Ulm oder wenn man hier in der Umgebung bleibt, ungefähr so groß wie Wuppertal.
10: Das Vapen ist weiter auf dem Vormarsch. Bei den 12- bis 17-Jährigen stieg der Anteil der Konsumierenden von 2,9% vor 5 Jahren auf 6,7%. Bei jungen Erwachsenen auf rund 12%. Das beunruhigt vor allem den Bundesdrogenbeauftragten Henrik Streeck. E-Zigaretten seien kein Lifestyle-Produkt, sondern ein Gesundheitsrisiko. Zusatzstoffe seien krebserregend, sagt Streeck. Die meisten Vapes würden gar nicht nach Tabak schmecken.
16: Sondern er schmeckt jetzt nach Coca-Cola, Strawberry Kiwi und Salted Caramel. Das Design erinnert nicht mehr an ein Erwachsenenprodukt, sondern es ist an eine Süßigkeit. Es ist bunt, es ist poppig.
10: Auch Nikotinbeutel, die man sich unter die Oberlippe schiebt, werden häufiger konsumiert, obwohl der Verkauf in Deutschland verboten ist. Immerhin 18,9% der jungen Erwachsenen gaben an, Nikotinbeutel ausprobiert zu haben. Bei den Jugendlichen waren es 5,5%. Die Vape beginnt die klassische Zigarette zu verdrängen, obwohl es bei den jungen Erwachsenen am Berufskolleg sogar Selbstdreher gibt. Nach dem alten Rauchermotto, Hauptsache es qualmt.
17: Zum einen ist das natürlich einfach auch so einfach so ein bisschen den Frust von anderen Sachen irgendwie loswerden, sag ich mal. Ne? Man sieht das ja so ein bisschen auch an als Kippe, kurz mal abschalten vom Alltag, mal kurz so zur Ruhe kommen, selber klarkommen.
10: Streeck zieht daraus Konsequenzen. Er forderte bei der Vorstellung der neuen Zahlen klare Regeln für Inhaltsstoffe, Aromen, Werbung und Verpackung.
9: Also Rauchen und Vapen werden bei Jugendlichen immer beliebter. Experten sind alarmiert. Aber wenn man mal angefangen hat, wie kommt man davon eigentlich wieder los? Eine Methode, die beim Aufhören helfen soll und für die auch Krankenkassen und Beratungsstellen gerade im Rahmen einer Kampagne werben, ist Hypnose. AD-Gesund-Reporterin Melda Ossoy hat einen jungen Mann bei diesem Versuch begleitet.
18: Ein Vormittag in Berlin-Tempelhof. Der 26-jährige Nico steht vor einer Praxis. Die Zigarette in der Hand.
19: Okay, das ist jetzt die letzte Zigarette. Hoffentlich bleibt sie das auch. Fühlt sich schon krass an.
18: Nico raucht seit 7 Jahren. Mal mehr, mal weniger. Für ihn hat das Rauchen vor allem einen sozialen Aspekt. Doch wohl fühlt er sich damit längst nicht mehr. Aufhören wollte er schon oft, bisher ohne Erfolg. Diesmal setzt er auf eine ungewöhnliche Methode. Hypnose. Matthias Bär ist Hypnosetherapeut mit Schwerpunkt Sucht und ehemaliger starker Raucher. Heute hilft er Menschen dabei, mit dem Rauchen aufzuhören. Die Sitzung beginnt mit einem ausführlichen Gespräch. Nico erzählt, wann und warum er raucht. Erst danach lehnt er sich im Sessel zurück. Und die Hypnose beginnt.
20: Hypnose heißt Arbeit in Trance. Das heißt, wir helfen Menschen, in einen entspannten Geisteszustand zu kommen. Und in diesem Zustand können wir verschiedene Dinge tun. Wir können zum Beispiel Dinge besser verankern. Das heißt, das Nicht-mehr-Rauchen-Müssen wirklich positiver im Geist zu verankern. Und auch das, diese Klarheit, dass ich wirklich nicht mehr rauchen möchte.
18: Matthias will, dass Nico in einen sehr tiefen, ruhigen Zustand kommt.
20: Mach's dir bequem, ja. Und dass du dir mal einen Punkt an der Decke aussuchst, ja. Und dass du diesen einen Punkt betrachtest und deine Augen nicht mehr von diesem Punkt wegbewegst, ja. Während diesen Punkt betrachtest, jetzt mal einen tiefen Atemzug nehmen, einmal tief einatmen und wieder ausatmen.
18: In dieser Trance ist Nico nicht ohne Bewusstsein, sondern besonders konzentriert. Die Idee dahinter? In diesem Zustand soll Nico bestimmte Gedanken besser verinnerlichen können. Zum Beispiel, wie schädlich das Rauchen ist.
20: Und während diese eine Zigarette rauchst, ist es, als würde dieser Berg voller Kippen immer weiter wachsen. Du hast 10 Jahre lang Gift in dich gesaugt. Zigaretten sind nichts anderes als Gift. Gift in Papier gewickelt.
18: Etwa eine Stunde dauert die Hypnosesitzung, die selbst bezahlt werden muss. Wie sie bei Einzelnen funktionieren kann, ist noch recht wenig erforscht. Diplompsychologin Dr. Katrin Fitztum arbeitet am Institut für Nikotin- und Tabakentwöhnung am Vivantes-Klinikum Neukölln.
12: Die Studien, die es dazu gibt, die sind sehr klein. Also sehr wenige Teilnehmer haben das bisher probiert. Und dann ist natürlich die Aussagekraft auch immer sehr gering.
18: Sie betont, dass Rauchen in erster Linie eine ernsthafte Abhängigkeit ist, mit psychischen und körperlichen Komponenten, und dass Hypnose nur Menschen hilft, die bereit sind, ihr Verhalten zu verändern.
12: Also in der Behandlungsleitlinie sieht man die Hypnose relativ kritisch in der Raucherentwöhnung. Da wird eigentlich nur gesagt, man kann es anwenden, meistens in Ergänzung zu den üblichen Entwöhnungsverfahren, weil es wenig Nebenwirkungen gibt durch die Hypnose.
18: Für Nico war diese erste Sitzung erfolgreich. Er beschreibt eine Art Verschiebung in der Art, wie er über das Rauchen nachdenkt.
19: Ich glaube, am meisten nehme ich mit dieses Bewusstmachen, dass es beim Aufhören mit dem Rauchen nicht darum geht, einfach keine Zigaretten mehr zu rauchen, sondern dass es eher darum geht, dieses Rauchverlangen nicht mehr zu haben. So.
18: Ob dieser Klick im Kopf wirklich reicht, wird sich erst zeigen. Beim nächsten Abend in der Kneipe, wenn alle wieder vor die Tür gehen und er zum ersten Mal ohne Zigarette daneben steht.
9: Das Hochsommerwetter an dem verlängerten Wochenende hat viele dazu gebracht, einen Ausflug zu machen. Ein beliebtes Ziel ist der Deutsche Mühlentag gewesen, an dem historische Denkmäler ihre Türen geöffnet haben. Zum Beispiel im südpfälzischen Bad Bergzabern. Da wird das Müllerhandwerk seit Generationen in einer historischen Mühle am Leben erhalten. Birgit Baltes hat den Familienbetrieb besucht.
21: So klingen die vier Manns hohen Getreidemühlen auf dem Dachboden der Stadtmühle mitten in Bad Bergzabern. Müllermeister Hermann Augsburger ist hier aufgewachsen und weiß genau, wenn was schief läuft. Beim Mahlen von Weizen, Roggen und Dinkel.
22: Für den Müller ist es sehr mit Gehör verbunden. Man hört dann, läuft es richtig oder stimmt gerade was nicht.
21: Der Antrieb der Getreidemühlen sieht imposant aus. Ein Motor setzt Metallräder an der Decke in Bewegung, über die fast handbreite Lederriemen laufen.
22: Es sind aus Rinderleder hergestellte Flachriemen. Wird man heute nicht mehr so machen. Heute hat man Kunststoffriemen oder Keilriemenantrieb. Das ist also noch alte Technik. Die Mühle ist das letzte Mal generalsaniert 1932. Also es ist eher museal, aber es ist noch in Betrieb.
21: Die Verarbeitung vom Korn über Schrot und Grieß bis hin zum Mehl läuft in der Mühle über 3 Stockwerke. Für den Müllermeister heißt das, immer wieder steile Holzstufen hinaufsteigen. Über den sogenannten Walzboden, wo das Getreide in Eimern mit einer Art elektrischem Flaschenzug hochtransportiert wird, bis ganz hinauf zum sogenannten Rohrboden.
22: Was Sie hier sehen, diese vielen Holzrohre, ist noch so ein bisschen alte Mühlenbaukunst. Früher gab es den Beruf des Mühlenbauers, der ist leider ausgestorben. Man hatte ja keine andere Möglichkeit früher als die Rohre, um von oben nach unten was zu leiben, aus Holz zu bauen. Und das war die große Kunst der Mühlenbauer.
21: Ein Herzstück der Mühle ist ein altes, großes Mühlrad hinter dem Gebäude. Es wird durch das Wasser des Erlenbachs angetrieben. Normalerweise, denn gerade steht das Rad still und muss repariert werden. Wenn es wieder läuft, dann deckt die Wasserkraft 50-60% des Strombedarfs der Mühle, erklärt Hermann Augsburger.
22: Und das ist natürlich schon ein Wort, überhaupt bei den heutigen Energiepreisen. Wir haben natürlich keine riesen Wassermenge. Und haben aber hier eine Gefällstufe von 4 Meter, eigentlich 4,50 Meter. Das Rad hat 4 Meter Durchmesser. Von der Höhe her wäre das optimal. Wenn wir jetzt einfach mehr Wasser hätten, dann wäre das so richtig toll.
21: Die Ursprünge der Stadtmühle reichen bis ins frühe 14. Jahrhundert zurück. Seit 1881 ist sie im Besitz der Augsburgers, einer Bergtaberner Müllerfamilie in 10. Generation, sagt Hermann Augsburger. Er liebt seinen Beruf.
22: Es ist mein Leib- und Seelenberuf, weil es ist sehr, sehr vielfältig.
21: Augsburger schätzt besonders den Austausch mit den regionalen Landwirten und Bäckern, die von ihm beliefert werden. Leben könne er vom Müllerhandwerk allein, aber nicht mehr, sagt der Südpfälzer. Pro Jahr stelle er etwa 2000 Tonnen Mehl her. Die üblichen Großmühlen würden jeden Tag ein Vielfaches produzieren.
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24: Mit Hendrik Lückhoff. Die letzte Entscheidung im deutschen Profifußball dieser Saison, sie ist gefallen im Relegationsrückspiel zwischen der 2. und der 3. Liga.
25: Und dann ist der Schlusspfiff da. Die Spielvereinigung Greuther Fürth gewinnt dieses Rückspiel mit 2:0. Bleibt in der 2. Liga und Rot-Weiß Essen scheitert ganz knapp in der Relegation.
24: Ja, dabei hatten die Essener ja das Relegationshinspiel vergangene Woche zu Hause noch mit 1:0 gewonnen. Aber nach der 0:2 Rückspielniederlage müssen sie weiter auf die Rückkehr in die zweite Liga warten. Fürth hat sich dagegen in letzter Sekunde gerade noch gerettet. Futkoy und Rigotta erzielten die beiden Tore. Jetzt zum Fußball bei den Frauen. Die zweimalige Weltfußballerin Alexia Putellas verlässt überraschend ihren Club FC Barcelona. Und das nach 14 Jahren. Vor kurzem gewann sie mit Barca noch die Champions League. Jetzt verkündete sie ihren Abschied. 38 Titel holte sie mit Barca. Dieses Jahr das Triple. Einen neuen Verein hat Putellas noch nicht. Und jetzt stehen dann demnächst Länderspiele an bei den Frauen. Für die deutsche Nationalmannschaft geht's in der WM-Qualifikation nächste und übernächste Woche erst gegen Norwegen und dann nach Slowenien. Und jetzt ist auch klar, welche Spielerinnen bei den abschließenden WM-Quali-Spielen dabei sein werden. Ina Kast mit den Einzelheiten.
1: Nein, Bundestrainer Christian Wück hat sich nicht verzählt. Er hat ganz bewusst 24 und nicht wie üblich 23 Spielerinnen für die letzten beiden WM-Qualifikationsspiele nominiert. Denn zunächst wird Janina Minge nach ihrer roten Karte aus dem Österreich-Spiel gesperrt sein. Kapitänin Julia Gwin und Nicole Anjomi fehlen wie erwartet verletzungsbedingt. Frankfurts Kapitänin Laura Freigang ist überraschend nach langer Zeit nicht dabei. Dafür zählt Wück auf 5 Rückkehrerinnen, darunter die zuletzt verletzten Katrin Hendrich und Sophia Kleinherne. Mit Stürmerin Melissa Kössler, die aktuell in den USA für Denver spielt, ist auch eine Spielerin zurück, die zuletzt vor 2 Jahren im Kader stand. Die Bauchmuskelverletzung von Nationaltorhüterin Ann-Kathrin Berger soll laut Bundestrainer nicht so schwer sein wie befürchtet. Sie selbst rechne damit, dass sie in den kommenden Länderspielen im deutschen Tor stehen könne.
24: Jetzt zum Tennis. Bei den French Open gab es aus deutscher Sicht eine gute und 2 schlechte Nachrichten. Zuerst die schlechten. Laura Siegemund ist raus und auch Daniel Altmaier. Er verpasste eine Überraschung nur knapp. Aber für eine Überraschung hat Jan-Lennard Struff gesorgt. Und das ist die gute Nachricht. Aus Paris berichtet Guido Ringel.
2: Um ein Haar hätte es die Doppelüberraschung gegeben, aber nach der super knappen Niederlage von Daniel Altmaier ist jetzt Jan-Lennard Struff der deutsche Sieger des Tages. Der Warsteiner hatte das Kunststück fertiggebracht, den favorisierten Alexander Bublik, einen Top-10-Spieler, zu besiegen. 4 Sätze lang großes Selbstbewusstsein bei Struff und das, obwohl die letzten Wochen nicht gut für ihn gelaufen waren. Aber mit einer breiten Brust und Ruhe im Spiel sowie einem starken Aufschlag schaffte Jan-Lennard Struff als Nummer 80 der Welt den Sprung in die zweite Runde. Und fast wäre das auch Daniel Altmaier geglückt. Mehr als 4 Stunden nervenaufreibendes Tennis gegen Félix Auger-Aliassime aus Kanada. Altmaier war gegen die Nummer 6 der Welt, ebenfalls Außenseiter, spielte aber mit dem Herz in der Hand und glänzte dabei über 5 lange Sätze immer wieder mit der einhändigen Rückhand und guten Ideen. Aber im langen Tiebreak des letzten Satzes war es Auger-Aliassime, der etwas ruhiger und sicherer spielte und die entscheidenden Punkte holte. Altmaier war nach einer beeindruckenden Leistung ausgeschieden.
24: Zum 3. Mal in Folge ist die deutsche Eishockey-Nationalmannschaft bei einem großen Turnier in der Vorrunde ausgeschieden. Nach der WM im vergangenen Jahr und Olympia im Februar ist bei der aktuellen WM schon wieder nach der Gruppenphase Schluss. Weil die Konkurrenz am Nachmittag nicht fürs deutsche Team spielte, ist die K.O.-Phase nicht mehr erreichbar. Das deutsche Eishockey aktuell also nur Mittelmaß. Und das ein Jahr vor der Weltmeisterschaft im eigenen Land. Ob es mit Bundestrainer Harald Kreis weitergeht, ist noch offen.
9: Das war der Sport mit Hendrik Lückhoff.

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1: Um 0.29 Uhr mit Katja Kindermann. Mehr qualifiziertes Personal in Schulen und Kitas. Das ist die zentrale Forderung aus dem Kinderreport 2026. Das Kinderhilfswerk hat dafür mehr als 2000 Kinder und Erwachsene befragt. Schwerpunkt war das Thema Chancengleichheit. Laut der Vizepräsidentin des Kinderhilfswerks Sigismund sprach sich eine große Mehrheit dafür aus, vor allem benachteiligten Kindern mehr Chancen einzuräumen.
2: Es muss uns aufrütteln, dass sozialer Aufstieg vom Portemonnaie des Elternhauses abhängt. Und es darf uns auch nicht kalt lassen, wenn 94% der Kinder an der Schule lernen wollen, wie Demokratie funktioniert und Schule einfach keine Zeit findet.
1: Die Vizepräsidentin des Kinderhilfswerks Sigismund. Die mutmaßlichen Pläne von Bundesgesundheitsministerin Wagen, die Beiträge zur Pflegeversicherung für Kinderlose zu erhöhen, stoßen auf Kritik. Mehrere Sozialverbände betonten, eine Erhöhung um 0,1 Prozentpunkte würde die Finanzlücke nicht stopfen. Auch Vertreter von Grünen und der Linken sprachen von Einzelvorschlägen und kosmetischen Maßnahmen. Zuerst hatte das Redaktionsnetzwerk Deutschland über die Pläne berichtet. Das Ministerium wollte sich bislang nicht dazu äußern und verwies auf ein geplantes Gesamtkonzept. Die Bundesregierung hat Russlands neue Drohungen gegen die Ukraine verurteilt. Das Auswärtige Amt bestellte den russischen Botschafter ein, um ihm den Protest zu übermitteln. Die russische Führung hatte Ausländer aufgefordert, wegen bevorstehender Angriffe auf die bevorstehenden Angriffe die ukrainische Hauptstadt Kiew zu verlassen. Aus Berlin, Markus Sambale.
3: Wörtlich heißt es in der Erklärung des Auswärtigen Amts, wir lassen uns durch Drohungen nicht einschüchtern und werden die Ukraine weiter kraftvoll unterstützen. Das Auswärtige Amt warf der russischen Führung vor, auf Terror und Eskalation zu setzen. Hintergrund sind die noch einmal verschärften Raketen- und Drohnenangriffe auf die Ukraine am Wochenende. In Kiew wurden zahlreiche zivile Gebäude getroffen. Bundeskanzler Merz sprach von einer rücksichtslosen Eskalation.
1: Nach einer Strafanzeige von Colleen Fernandes hat die Staatsanwaltschaft Potsdam gegen den Ex-Mann der Schauspielerin Christian Ulmen ein Ermittlungsverfahren eingeleitet. Es bestehe ein Anfangsverdacht der häuslichen Gewalt, sagte eine Sprecherin der Behörde. Konkret gehe es um mehrere Vorfälle, die sich in den Jahren 2022 und 2023 in Spanien ereignet haben sollen. Auch die Vorwürfe digitaler Gewalt würden weiterhin geprüft. Ulmen selbst bestreitet die Anschuldigungen. Es gilt die Unschuldsvermutung. Das Wetter in Deutschland. Teils wolkig bis klar, meist trocken. Tiefstwerte 20 Grad am Oberrheingraben bis 8 Grad in Schleswig. Tagsüber viel Sonnenschein, teils wolkig, im Süden einzelne Schauer oder Gewitter möglich, sonst trocken. Höchstwerte 14 Grad bis 34 Grad. Am Donnerstag viel Sonne, regional wolkig 15 bis 31 Grad. Das waren die Nachrichten.
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4: Die A73 Bamberg Richtung Suhl ist zwischen Ebensfeld und Bad Staffelstein wegen eines defekten Schwertransports gesperrt. Das war's auch schon. Gute Fahrt.
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4: Mit Resa Waffa. Hallo. Viele freuen sich schon seit Monaten drauf auf die Festivalsaison, die gestartet ist. Aber beim Ticketkauf folgt für viele der Preisschock. Egal ob Line-Up, Security oder Technik, die Produktionskosten explodieren. Und die Veranstalter stecken in der Klemme. Erhöhen sie jetzt die Preise zu stark, bleiben die Fans zu Hause. Über dieses Dilemma Sophia Spiropoulos.
5: Gagen für Bands, Honorare für Tontechnikerinnen und Beleuchter, Security, Strom, Dixie-Klos, alles teurer geworden in den vergangenen Jahren. Die Veranstalter von Festivals müssen damit irgendwie umgehen. Und das tun sie unter anderem, indem sie mehr Preiskategorien für Tickets einführen, beobachtet Daniel Nagel, Chefredakteur von Backstage Pro, einer Plattform für Bands, Veranstalter und Musikfans. Wer frühzeitig bucht, spart. Das gilt schon lange, sagt Nagel. Aber inzwischen heißt es oft, wer super früh bucht, spart noch mehr.
6: Das hat sich immer mehr hochgeschaukelt, dass viele Veranstalter jetzt schon auf den Festivals dafür werben, während man auf dem Festival noch ist, Tickets fürs nächste Jahr zu kaufen. Und das bedeutet natürlich, dass man idealerweise auch schon erste Bands bekannt geben muss oder unmittelbar nach dem Ende des aktuellen Festivals.
5: Ein anderer Weg ist es, Extras anzubieten. Wer bereit ist, mehr zu zahlen, kann sich heute umweltfreundliches Camping oder auch Luxuscamping mit Stromanschluss am Zelt oder sogar Wohnwagen und Ruhebereich gönnen. Alles Dinge, die es früher nicht gegeben habe.
6: Das ist ja auch ein Punkt, die Bevölkerung wird immer individualisierter. Es werden immer mehr Sonderwünsche, Sondervorstellungen laut. Und das ist natürlich auch eine Reaktion darauf.
5: Einige Festivals bieten auch Gruppenrabatte an oder ermöglichen einen Ticketkauf per Raten über Bezahldienste. Aber Nagel gibt zu bedenken, all das betrifft nur die großen kommerziellen Festivals, die zwar sehr bekannt seien, aber eben nur einen Teil der Festivallandschaft ausmachen. Laut einer Studie der Initiative Musik und anderer verstehen sich 77% der Festivals in Deutschland als Non-Profit-Veranstaltung. Und ein kleines Festival, das vielleicht günstig oder sogar gratis Platz in der Kommune nutzen darf, kann sich anders finanzieren als eines, das Infrastruktur für 90.000 Menschen organisieren muss, so Nagel. Umgekehrt heißt das, den einen Tipp, um günstig an Festivaltickets zu kommen, gibt es nicht. Früh zu kaufen sei sinnvoll, sagt der Fachjournalist, vor allem wenn man die Veranstaltung unterstützen möchte.
6: Man zahlt vielleicht ein bisschen mehr, aber meistens auch nicht so viel mehr, dass es unerschwinglich wird.
5: Und wann ein Ticket unerschwinglich ist, muss am Ende jeder und jede für sich beurteilen. Das Wave-Gotik-Treffen in Leipzig zum Beispiel ist dieses Jahr auch 20 Euro teurer geworden. Aber unter den Fans dieser Liebhaberveranstaltung gibt es auch viel Verständnis für steigende Ticketpreise.
7: Also für die Menge an Bands und Künstlern, die angeboten werden, ist es in der Relation okay. Vor allen Dingen, wenn man denkt, dass die öffentlichen Verkehrsmittel noch dabei sind.
8: Das ist aber in Ordnung. Die Künstler sollen auch was verdienen.
9: Ist voll in Ordnung für diese 4 Tage, finde ich, weil es ist ein Mega-Event. Und das ist es auf jeden Fall wert.
4: Der Festivalbesuch wird immer teurer. Das war Sophia Spiropoulos.
0: Wirtschaft.
4: Wo kommen eigentlich Fußbälle her? Aus fußballverrückten Nationen? Nein, eher nicht. Oder wie so oft aus China? In der Regel auch nicht. Die Antwort ist, Millionen Bälle werden in Pakistan produziert. Und Frauen spielen dabei eine wichtige Rolle, wie Lena Bodewein berichtet.
10: Weit weg von den WM-Stadien in Mexiko und den USA, in der pakistanischen Stadt Sialkot, sorgt Warsha Murad dafür, dass der Ball rollt.
11: Wir spielen zwar selbst keinen Fußball, freuen uns aber sehr, dass unsere Fußbälle ins Ausland gehen. Und wir sind glücklich und stolz, dass wir Experten im Nähen dieser Fußbälle sind.
10: Vision Technologies, die Fabrik, in der Warsha arbeitet, ist eine von mehr als 1000 in Sialkot, die für Bolzplätze und Stadien weltweit produzieren. 70% aller Bälle rund um den Erdball kommen von hier. Das begann, als die Briten hier noch Kolonialmacht waren, bis 1947. Einst musste ein Fußball, den britische Soldaten mitgebracht hatten, repariert werden. Dabei zeigten die Bewohner der Stadt wohl viel Geschick, erzählt Asa Naim, der Fabrikbesitzer.
12: Der eigentliche Boom begann aber, als Adidas beschloss, seine in Europa gefertigten Ballsegmente nach Pakistan zu schicken und dort zusammennähen zu lassen. Das war die erste Anerkennung der Handwerkskunst aus Sialkot. Und dann begannen wir, diese ganzen Werkzeuge und Maschinen zu entwickeln.
10: 14.000 Fußbälle täglich rollen allein aus seiner Fabrik. Die Kunden sitzen überall. Für internationale Turniere, für die FIFA, in verschiedensten Designs wird hier gefertigt. Und auch wenn Pakistan selbst noch nie an einer Fußball-WM teilgenommen hat, auch der WM-Ball stammt von hier, aus Sialkot. Starke Näher, das ist das Geheimnis eines perfekten Fußballs. Und Näherinnen.
11: Wenn ein Junge einen Hubschrauber fliegen kann, können Mädchen das auch. Warum sollten wir keine Fußbälle nähen können? Das können die Frauen hier genauso gut wie die Männer. Und wenn sie 450 Fußbälle am Tag nähen, dann nähe ich immer 10 mehr als sie.
10: Seit Warsha hier vor 11 Jahren angefangen hat, konnte sie ihren Lohn durch bessere Leistungen immer weiter steigern. Von 28 auf 155 Euro im Monat. Damit kann die 29-Jährige ihre Familie unterstützen. Die Arbeit ist hart, vor allem wenn von Hand genäht werden muss. Am Ende des Arbeitstages ist Warsha froh, nach Hause zu kommen. Aber dann bekommt sie die Folgen der Energiekrise zu spüren.
11: Wenn der Strom ausfällt, ist es zu heiß, um ohne Kühlung zu schlafen. Ich bin dann so müde. Ich kann auch keine Kleidung für die Arbeit bügeln. Manchmal komme ich zu spät, weil ich auf den Strom warten muss.
10: Auf ihrer Arbeitsstelle sind die Bedingungen besser. Hier wird auch viel mit Solarstrom gearbeitet. Weil die Fabriken für europäische Kunden arbeiten, müssen sie den EU-Nachhaltigkeitsrichtlinien genügen und investieren in grüne Energie. Und noch etwas hat sich verändert, erzählt Arbeitsexperte Nabil Amin.
12: Die Wirtschaft der Stadt wächst. Und dadurch, dass viele Frauen in der Fußballproduktion arbeiten, wird auch weibliche Bildung gefördert. Man kann sehen, dass die Zahl der Studentinnen an den Universitäten steigt. Früher gab es hier nur eine Universität. Jetzt sind es etwa 6 oder 7.
10: Fußball. Für Pakistans Frauen ein Volltreffer.
4: In unseren Wäldern wird gerade richtig Kasse gemacht. Der Preis für Rohholz, also für Baumstämme, ist so hoch wie fast noch nie. Für Waldbesitzer bedeutet das den absoluten Jackpot. Für Handwerker und die Sägeindustrie dagegen puren Stress, denn ihre Produktionskosten explodieren. Eine Branche im extremen Spagat zwischen absolutem Boom und akuter Krise. Wie genau dieser Spagat in Bayern abläuft, dazu Frank Strehrath.
13: Die Laster stehen immer wieder Schlange auf dem Rundholzplatz der Firma Rettenmeier in Wilburgstetten. Die Kräne entladen die Anhänger und füttern die Bänder des Sägewerks, teilweise in 2 Schichten pro Tag. Aber es sind schwierige Zeiten für das holzverarbeitende Gewerbe. Die Rundholzpreise sind auf einem historischen Höchststand. Doch noch zahlen sie hier die entsprechenden Preise, damit der Betrieb läuft. Auch sein Holz hat das Sägewerk verarbeitet. Thomas Göttl profitiert von den hohen Holzpreisen. Er bewirtschaftet im mittelfränkischen Buch am Wald ein eigenes Stück Wald im Nebenerwerb.
14: Dieses Jahr sind die Preise phänomenal. Die habe ich noch nie gehabt. Das ist fantastisch, super Geld. Und da habe ich natürlich auch geschaut, dass ich jetzt einmal richtig Holz mache.
13: Mit dieser Taktik ist er nicht alleine. Viele Waldbauern schlagen derzeit mehr Holz als sonst. Denn die Preise sind nicht nur in Franken so gut. Laut Statistischem Bundesamt sind seit dem Jahr 2000 die Rohholzpreise mehrfach gestiegen. Diese Preisentwicklung beobachtet auch Professor Hubert Röder. Er forscht und lehrt an der Hochschule Weihenstephan-Triesdorf zum Thema nachhaltige Forstwirtschaft.
15: Also das ist sogar die Chance, wir müssen wirklich an den Waldumbau denken. Also wir brauchen ja klimaangepasste Wälder. Und die Kiefernflächen und auch die Fichtenflächen, das sind die beiden dominierenden Nadelbäume in Bayern, die sind nun mal wirklich sehr riskant im Klimawandel. Das heißt, wir müssen vorausschauend diese Wälder anpassen an den Klimawandel. Das heißt, verjüngen, Mischwälder, Diversität steigern, um dann auch resilient, also klimafit, mit diesen Wäldern in die Zukunft zu kommen.
13: Die Staatsforsten in Bayern sind da schon auf einem guten Weg, meint der Wissenschaftler. Jetzt sollten seiner Meinung nach auch die vielen privaten Waldbesitzer mitziehen. Das macht auch Thomas Göttl, auch wenn sein Waldumbau nicht so radikal ausfällt. Er setzt auf sogenannte natürliche Verjüngung.
14: Naturverjüngung ist immer gesünder und besser als Pflanzen. Naturverjüngung heißt, es kommt halt das, was obergewachsen ist. Der Samen von Fichte und Kiefer, deswegen kommt Fichte, Kiefer wieder hoch.
13: Tannen, die in seinem Wald aufgehen, schützt er besonders. Genauso Eichen, die durch den Eichelhäher oder vom Eichhörnchen in den Boden gelangen. Denn solche Bäume wurzeln besser und tiefer als neu gepflanzte Bäume. Im Sägewerk, wo derzeit die hohen Preise für das Rundholz gezahlt werden müssen, ist es schwierig, richtig wirtschaftlich zu arbeiten. Denn dazu kommen die hohen Diesel- und Energiepreise. Und besonders zu schaffen macht der Absatz der Produkte. Denn der kann mit den hohen Einkaufspreisen derzeit nicht Schritt halten, beklagt Oskar von Götz vom Sägewerksunternehmen Rettenmeier.
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4: Der Traum von der großen Opernbühne endet für viele junge Talente im Albtraum. Eine neue Recherche der ARD-Sendung Report Mainz deckt massiven Druck, Abhängigkeiten und Machtmissbrauch an deutschen Musikhochschulen auf. Weil Professoren oft wie unantastbare Götter gelten, bleibt Fehlverhalten meist folgenlos. Mein Kollege Andreas Pusche hat mit der Report Mainz Reporterin Claudia Kafanke über ihren Film gesprochen und sie gefragt, was erleben die in erster Linie Studentinnen?
16: Ich würde sagen, erstmal natürlich eine Achterbahn der Gefühle. Erstmal sind sie natürlich total beseelt, einen dieser raren Plätze ergattert zu haben, im internationalen Wettbewerb ja auch um diese Plätze. Und dann gibt's bei dem einen oder anderen oder bei der oder einen oder anderen schnell einen Realitätscheck. Wir haben da ein wahnsinnig hohes Machtgefälle. Wir haben eine Art Geniekult bei den Lehrenden, bei den ProfessorInnen, die dadurch auch, ja, sag ich mal, nicht unangetastet, aber doch weitestgehend unangetastet schalten und walten dürfen, wie sie möchten.
17: Ich glaube, die wenigsten sind irgendwie in dieser Branche oder kennen sich damit aus oder kennen jemanden, der sich damit auskennt. Was sind denn das für Menschen, diese vermeintlichen Genies, von denen ich gesprochen habe? Also was waren das mal für Kinder?
16: Ja, das waren natürlich Kinder, die mit 2, 3 Jahren angefangen haben, ihr Instrument zu spielen, weil sonst kommst du nicht so weit. Das heißt, das sind jetzt nicht Kinder, die mittags sich auf dem Bolzplatz kloppen oder viel spielen gehen, sondern die sehr von Anfang an, von Kindesbeinen an, auf diese MusikerInnenkarriere hinarbeiten und dafür ja auch viel aufgeben. Das heißt aber dann auch im Umkehrschluss, wenn sie dann mal diese Karriere in Händen halten oder ganz nah dran sind, dann haben sie auch wahnsinnig viel zu verlieren.
17: So, ich glaube, wir haben jetzt einen guten Überblick, was dieser Traumberuf, was ihn ausmacht oder wie der Weg dahin wäre. Und dann sprach ich ja eben schon von einer Form von Albtraum, in dem einige aufwachen. Was konkret hast du für Geschichten eingesammelt mit deinem Film? Also was ist den Studentinnen in erster Linie passiert?
16: Also ich habe eine Studentin getroffen, die schon an einem Musikgymnasium, also in einem früheren Stadium, einen sexuellen Übergriff erleben musste durch einen Hochschullehrer. In diesem Gymnasium lehren eben die Hochschullehrer der angrenzenden Hochschule. Das gehört zusammen. Und ich habe eine Studentin getroffen, die Gesang studierte in Österreich und dort ja verbale Grenzüberschreitungen erlebt hat. Und das war mir auch ganz wichtig, so einen Fall drin zu haben, weil es geht eben nicht immer nur um sexuelle Übergriffe, sondern es geht ganz viel auch um Abwertungen, Diskriminierung. Und wenn man sich so überlegt, vielleicht drüber nachdenkt, denkt man, ja, das ist ja vielleicht nicht so schlimm, das kann man ja irgendwie durchstehen. Wenn man sich aber diese Audioaufnahmen anhört, die in meinem Film sind, dann kann man vielleicht annähernd nachvollziehen, was es bedeutet, wenn man das 2, 3 Mal die Woche 60 Minuten hören muss, ertragen muss, als junge Studierende das irgendwie akzeptieren muss, dass der Mann ja solche Obszönitäten einem um die Ohren haut. Da kann man, glaube ich, ja ganz gut nachvollziehen, dass das auch einen Menschen sehr brechen kann und viel zerstören kann in einem Menschen.
17: Mich hat tatsächlich ja etwas fassungslos gemacht, mit welcher Selbstverständlichkeit dieser Machtmissbrauch passiert. Also da war kein Lächeln oder so, da habe ich mich jetzt mal ein bisschen verrannt, sondern es wurde so knallhart in diesen Sprachnachrichten durchgezogen. Wenn Sie den Film sich anschauen, Sie werden wissen, worüber wir reden. Eine Zahl habe ich rausgefischt aus deinem Film. 91% der Studentinnen an Musik- und Kunsthochschulen sagen, ja, ich kenne Machtmissbrauch. 91%. Was begünstigt das denn eigentlich an diesen Hochschulen, an diesen künstlerischen?
16: Ja, also das ist einmal natürlich der Einzelunterricht. Das ist eine sehr private Situation, nenne ich mal. Da sind eben 2 Personen, der Hauptfachlehrende und die Studierende in einem Raum zusammen. Und da kann natürlich einiges geschehen. Muss es natürlich nicht, aber kann. Und dann muss man ja auch, um sich als Künstler entfalten zu können, zu lernen und besser zu werden, muss man sich ja öffnen. Und das kann eben ausgenutzt werden. Und dann haben die ProfessorInnen ja auch noch darüber hinaus eine wahnsinnige Macht über ihre Studierenden. Weil die kommen ja an die Hochschule oder werden an die Hochschule gelobt, die ProfessorInnen, weil sie eine künstlerische Expertise haben, eine internationale Karriere und damit eben auch ein Netzwerk. Und dieses Netzwerk soll ja auch den Studierenden zugutekommen. Wenn du aber sagst, hey, Finger weg, oder so und so, das lasse ich mir nicht gefallen, dann kann natürlich ProfessorIn sagen, ja, dann schicke ich dich nicht zum nächsten Vorsingen bei meinem Kumpel an der Oper hier und da, sondern du bleibst mal schön zu Hause. Also die können dann eben auch die Karriere nachhaltig beeinträchtigen.
17: So, das ist jetzt die eine Seite. Was sagen denn Menschen, die du damit konfrontiert hast, also möglicherweise von Dozenten hoch bis zu den Leitungen dieser Hochschulen?
16: Ich glaube, es gibt bei vielen schon ein Umdenken und auch ein Bewusstsein, ein Problembewusstsein und ein Bewusstsein eben, dass man was ändern muss. Und das wird auch teilweise schon versucht im Rahmen der Möglichkeiten. Ich habe aber schon auch erlebt, dass es da eben nicht so ein Bewusstsein gibt, dass dann gesagt wird, ja, wir haben ja jetzt den Aktionstag, das gegen Machtmissbrauch, das muss doch reichen.
17: Wir haben das Plakat aufgehängt, das Häkchen hinter das Thema.
16: Genau, ja, okay. Wir haben da jetzt einmal im Jahr diesen Tag. Oder auch, wo ich auch von einem Rektor die Antwort bekommen habe, ja, der und der Vorfall, das war vor meiner Zeit, da kann ich nichts zu sagen. Ne? Und das finde ich dann schon manchmal ja bedrückend noch nach wie vor.
17: Ich glaube, viele sind begeistert von solchen künstlerischen Genies und ich glaube, es braucht sie auch an diesen Schulen. Nur die Frage ist ja, was müsste denn passieren, dass es dann auch, dass alle Genies auch anständig sind? Sagen wir es mal so. Das anständige Genie.

0: wie sie sitzen. Ich finde auch schwierig, dass diese Beweispflicht oder die Beschwerdepflicht bei den Studierenden liegt, also bei den Betroffenen selbst. Die müssen dann hingehen und sagen, so, ich bin die Studentin so und so, studiere bei dem und dem und der hat das und das gemacht. Und wenn die möchten, dass was passiert, dann müssen die da mit Name und Gesicht dafür einstehen und dann riskieren die alles.
1: Claudia Kafanke war das von Report Mainz. Sie hat zum Machtmissbrauch an deutschen Musikhochschulen recherchiert. Ihren Film finden Sie in der ARD Mediathek.
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1: Vom absoluten Underdog zum jemanden, der bei den britischen Oscars Leonardo DiCaprio sogar in die Schranken gewiesen hat. Als der eher unbekannte Robert Aramayo bei den British Academy Awards die Trophäe als bester Hauptdarsteller abgeräumt hat, war die Sensation perfekt. Verantwortlich dafür ist seine Rolle im Film Verflucht nochmal. Darin spielt er, basierend auf einer wahren Geschichte, einen jungen Schotten mit Tourette. Ein Film, der ab Donnerstag in den Kinos abläuft. Unsere Filmexpertin Walli Müller verrät uns, ob sich der Kinobesuch lohnt.
3: Ein prunkvoller Palastsaal in Edinburgh. Gleich wird die Queen den Orden des British Empire verleihen. Unter anderem an den Schotten John Davidson, der sie beim Betreten des Saales so begrüßt.
4: Fuck the Queen! Entschuldigung allerseits, Entschuldigung Majestät.
3: 2019 erntet er für den Kraftausdruck nur noch ein wohlwollendes Lächeln. Inzwischen weiß jeder, John Davidson leidet am Tourette-Syndrom, einer neuropsychiatrischen Erkrankung, die motorische und verbale Ticks mit sich bringt. Ausgezeichnet wird er für seinen jahrelangen Einsatz, die Krankheit bekannt und Betroffenen das Leben damit erträglicher zu machen. Denn, wie der Film nun rückblickend erzählt, sein eigenes war lange Zeit unerträglich. Mit 12 Jahren entwickelt John im Schulunterricht plötzlich nervöse Ticks.
5: Die Kindertage tragisch, düster, quält.
6: John, was ist los?
7: Jemand hat seinen Stuhl unter Strom gesetzt, Miss.
6: Psst, raus mit dir und krieg dich wieder ein.
3: Zusammenreißen soll er sich, sagen Lehrkräfte, Direktor, Eltern, die ihm schlechtes Benehmen unterstellen, weil sie an Krankheit nicht denken, wenn einer zuckt, spuckt, um sich schlägt und flucht in der Schule oder daheim am Esstisch.
5: Das ist eine Hasenscheiße! John! Entschuldigung, tut mir leid.
6: Warum sagst du sowas, John?
5: Das wollte ich nicht.
3: Zu diesem Zeitpunkt ist der Film nur Drama. Es ist herzzerreißend zu sehen, was John in seiner Jugend in den 80ern durchmachen muss. Gehänselt, bestraft, ausgegrenzt als unverbesserlicher Freak, dem auch kein Schulabschluss mehr ermöglicht wird. Jahre später wird für John, der nun Mitte 20 ist, das Wiedersehen mit seinem Schulfreund Murray zum Wendepunkt. Denn dessen Mutter Dottie hat als Krankenschwester in der Psychiatrie Erfahrung mit Tourette-Patienten und ist die erste in Johns Leben, die richtig gut damit umgehen kann.
5: Du wirst an Krebs sterben! Haha! Verflucht, John!
8: Tut mir leid.
6: Gut, John. Wenn du irgendwas machst und du nichts dafür kannst, dann musst du dich auf keinen Fall dafür entschuldigen. Die ständige Entschuldigerei ist das, was mich aufregt. Du musst dich hier niemals entschuldigen, okay?
8: Okay.
5: Hey!
3: Nicht nur erfährt John hier erstmals im Leben Wärme und Zuspruch. Die Krankheit wird nun bei all ihrer Tragik im Film auch von einer komischeren Seite gezeigt. Seine Ticks als verflucht normal. John findet nun auch beruflich ein Zuhause, als Hausmeistergehilfe in einer Kirchengemeinde, mit dem verständnisvollsten Chef, den man haben kann.
9: Kommen wir jetzt zum wichtigsten Teil des Bewerbungsgesprächs, John.
5: Arsch wecken!
9: Und zwar zu der Frage, kannst du eine anständige Tasse Tee machen?
5: Oh ja, Tee kann ich.
3: Peter Mullen spielt den empathischen Hausmeister Robert Aramayo, absolut glaubwürdig John mit all seinen Ticks. Wobei man natürlich sagen könnte, wieder mal typisch, dass ein Schauspieler Preise für die Darstellung einer Behinderung bekommt. Aber Regisseur Kirk Jones hat sich das gut überlegt. Alle Tourette-Patienten in Nebenrollen sind mit tatsächlich Betroffenen besetzt. Für die Hauptrolle aber, sagt er, habe er einen professionellen Darsteller gebraucht. Aramayo habe sich dann von John Davidson persönlich für die Rolle coachen lassen.
10: Er hat fast 8 Wochen bei John in Galashiels gewohnt, ist mit ihm zur Arbeit gegangen, hat mit ihm gechillt und Fernsehen geschaut. Robert musste wirklich alle Nuancen von Johns Verhalten studieren, wie seine Ticks aussehen, wann sie auftreten, was sie auslöst.
3: Kirk Jones vereint in Verflucht normal den Realismus des britischen Sozialdramas mit der Leichtigkeit einer Brit-Komödie und trifft mit der Geschichte des liebenswerten Außenseiters mitten ins Herz. Die Lebensgeschichte von John Davidson, der aller Demütigung und Abwertung zum Trotz die Kraft findet, für Akzeptanz zu kämpfen

0: ist zutiefst berührend.
1: Walli Müller über den Film Verflucht nochmal, der am Donnerstag in die Kinos kommt.
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1: Bundesgesundheitsministerin Warken will bis Juli ein Konzept zur Pflegereform vorlegen. Eine erste Idee wurde nun vorab bekannt. Die CDU-Politikerin plant offenbar den Beitragszuschlag für Kinderlose um 0,1 Punkte anzuheben, auf 0,7 Prozentpunkte. Unser Gastautor ist Christoph Schwennicke, Politikchef von T-Online. Er findet Warkens Pläne zu den Pflegebeiträgen richtig. Sie folgten der Logik des Umlagesystems.
3: Die sozialen Sicherungssysteme heißen zwar Versicherung, Rentenversicherung, Pflegeversicherung. Sie gehorchen aber systematisch dem Umlageprinzip. Das heißt, diejenigen, die jetzt arbeiten und einzahlen, finanzieren unmittelbar die, die in Rente sind oder in Pflege. Das wiederum bedeutet, dass diese Systeme auf Nachwuchs angewiesen sind. Fehlen die Kinder, dann kollabiert das System. Deshalb ist es vom Grundsatz her richtig, dass Gesundheitsministerin Nina Warken das Pflegesystem entlang der Kinderfrage staffeln möchte. Konkret, wer keine Kinder hat, bezahlt mehr ein in die Pflegeversicherung. Das ist nichts als fair. Denn diejenigen, die für die Kinder und damit die künftigen Beitragszahler ihrer eigenen Pflege sorgen, halten das System am Laufen und aufrecht. Fast alle haben die Wahl. Kinder und damit vergünstigte Sätze oder keine Kinder, dafür das etwas teurere Privileg, dennoch aus dem Solidarsystem schöpfen zu können, wenn es soweit ist. Dass es auch Menschen gibt, deren Kinderwunsch unerfüllt bleibt, ist ein berechtigter Einwand. Ändert aber nichts daran, dass die Idee grundsätzlich der systemimmanenten Logik folgt. Zu Ende gedacht, könnte man den Warken-Ansatz auch auf die Rentenreform übertragen. Vielleicht müsste man das sogar, um das Rentensystem nachhaltig zu stützen und eine auskömmliche Rente für alle zu sichern.
1: Ein Kommentar von Christoph Schwennicke. Auch für die Frankfurter Allgemeine Zeitung gehen Warkens Pläne in die richtige Richtung. Sie passten auch zum Kurs des Familienministeriums.
4: Hier könnte etwas Sinn und Form annehmen. Während Bundesfamilienministerin Prien für eine Beibehaltung bzw. Erhöhung durch Umschichtung innerhalb der aktuellen Elterngeldsätze wirbt, werden Pläne der Gesundheitsministerin bekannt, Kinderlose in der Pflegeversicherung etwas stärker zu belasten. Die finanzielle Misere der Pflegeversicherung wird Warken allein damit nicht lösen können. Gemeinsam mit ihrer Kollegin Prien, die trotz herber Sparzwänge um das Elterngeld kämpft, ergibt sich dennoch eine Linie der beiden CDU-Politikerinnen, Familien mit Kindern zumindest nicht noch weiter zu belasten.
1: Die Augsburger Allgemeine begrüßt Warkens Idee ebenfalls, kritisiert aber, dass der höhere Arbeitnehmerbeitrag für die Pflege ab einem Alter von 23 Jahren gelten soll.
4: Dass Kinderlose mehr zahlen, ist richtig. Aber bei der Grenze von 23 Jahren träfe die geplante Erhöhung überdurchschnittlich stark junge Menschen, die ins Berufsleben starten und möglicherweise sogar einen Kinderwunsch haben. Aber gerade diese Jahrgänge durften bisher wenig von der Koalition erwarten.
1: Der Kölner Stadtanzeiger meint, Warkens Pläne folgten auch der Rechtslage.
4: Das Bundesverfassungsgericht hatte 2022 festgestellt, dass Versicherte mit Kindern gegenüber kinderlosen Mitgliedern der Pflegeversicherung in verfassungswidriger Weise benachteiligt werden. Schließlich, so die Richter, ziehen die Kinderlosen im Falle ihrer Pflegebedürftigkeit einen Nutzen aus der Betreuungs- und Erziehungsleistung von Eltern. Diese Benachteiligung ist auch in den anderen Sozialsystemen zu beklagen, insbesondere aber in der Rentenversicherung.
1: Die Pforzheimer Zeitung hält Warkens Idee für schnell umsetzbar.
4: Ohne tiefgreifende Korrekturen im Sozialbereich wird es nicht mehr gehen. Zu lange haben Regierungen den Bürgern Zumutungen erspart. Nun ist es soweit. Politisch vergleichsweise bequem sind Gesundheitsministerin Warkens Pläne, Kinderlose in der Pflegeversicherung stärker zur Kasse zu bitten. Massiver Widerstand ist kaum zu erwarten, denn sie lassen sich leicht moralisch in die Defensive drängen. Zu begrüßen wäre aber, wenn die Regierung Reformpläne aus einem Guss vorlegen würde, statt ständig einzelne Details zu diskutieren. Das gilt auch für das Elterngeld.
1: Das waren die Standpunkte. Zusammengestellt hat sie Constanze Semidey.

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1: Um 1 Uhr mit Katja Kindermann. Für eine bessere Bildung in Deutschland wünschen sich Kinder und Erwachsene mehr Investitionen vom Staat. Zu diesem Ergebnis kommt der aktuelle Kinderreport, den das Deutsche Kinderhilfswerk und Bundesbildungsministerin Prien vorgestellt haben. Aus Berlin, Felix Tennenbaum.
2: Kostenlose Bildung von der Kita bis zur Schule, mehr gut ausgebildetes Personal, flächendeckende Schulsozialarbeit, verbindliche Demokratiebildung und mehr Mitbestimmung an Schulen. Durch solche Maßnahmen könnte sich die Bildungssituation für alle Kinder verbessern, heißt es im Kinderreport 2026. Eine weitere zentrale Forderung: einheitliche Bildungsstandards in ganz Deutschland. Das wollen 90% der befragten Kinder. Die Vizepräsidentin des Deutschen Kinderhilfswerks, Anja Siegesmund, fordert von der Politik schnelles Handeln und mehr Geld, damit alle Kinder und Jugendlichen gleiche Chancen haben.
1: Nach den jüngsten amerikanischen Angriffen wirft der Iran den USA einen Verstoß gegen die Waffenruhe vor. Von Seiten der Revolutionsgarden hieß es, man behalte sich das Recht auf Vergeltung vor. Die Verhandlungen beider Seiten kommen unterdessen offenbar nur schleppend voran. Aus Istanbul, Uwe Lüb.
3: Die iranischen Delegationsleiter, Parlamentspräsident Ghalibaf und Außenminister Araghchi, haben Gespräche in Katar geführt. Es soll um eingefrorene Vermögen Irans gegangen sein. Deren zumindest teilweise Freigabe ist eine Bedingung für Iran, sich mit den USA zu einigen. Die USA drängen auf die Aufgabe des iranischen Atomprogramms. Ein ranghoher iranischer Diplomat sagte der Agentur ISNA, sein Land mache diesbezüglich in einem ersten Abkommen keine Zugeständnisse.
1: Das Bundeskabinett entscheidet heute über Reformen im Baurecht, um die Genehmigungsverfahren zu beschleunigen. Bauministerin Huberts möchte, dass der Wohnungsbau in Gebieten mit angespannten Märkten künftig Priorität etwa von Natur- und Denkmalschutz bekommt. Außerdem sind härtere Maßnahmen gegen Eigentümer vorgesehen, die ihre Immobilien verfallen lassen. Die Kommunen sollen schneller eine Instandsetzung solcher Häuser anordnen können. Als letztes Mittel ist sogar eine Enteignung möglich. Fußball-Zweitligist Greuther Fürth hat den Klassenerhalt geschafft. Die Mannschaft setzte sich am Abend im Relegationsrückspiel gegen Rot-Weiß Essen mit 2:0 durch. Das Hinspiel gegen den Drittligisten hatte Greuther Fürth noch mit 0:1 verloren. Die Franken spielen seit fast 30 Jahren mindestens in der zweiten Liga. Das waren die Nachrichten. Das Wetter in Deutschland: teils wolkig bis klar, meist trocken. Tiefstwerte 20 Grad am Oberrheingraben bis 8 Grad in Schleswig. Tagsüber viel Sonnenschein, teils wolkig, im Süden einzelne Schauer oder Gewitter möglich, sonst trocken. Höchstwerte 14 bis 34 Grad. Am Donnerstag viel Sonne, regional wolkig, 15 bis 31 Grad. Und am Freitag viel Sonne, von Westen vereinzelt Schauer oder Gewitter möglich, die Temperaturen 20 bis 33 Grad. Die Zeit, es ist jetzt 1:03 Uhr.
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4: Die A7 Würzburg-Ulm ist zwischen Wörnitz und Kreuz Feuchtwangen-Kreilsheim wegen einer Nachtbaustelle in beiden Richtungen bis ca. 6 Uhr gesperrt. Die Umleitung führt über die U84. Die A39 Braunschweig Richtung Salzgitter ist zwischen Salzgitter-Lebenstedt-Süd und Lichtenberg wegen Bauarbeiten bis 5 Uhr gesperrt. Die Umleitung führt über die U76. Die A71 Stuhl Richtung Erfurt ist zwischen Oberhof und Gräfenroda wegen Wartungsarbeiten im Tunnel Rennsteig bis 6 Uhr gesperrt. Und die A96 Lindau Richtung München ist im Kreuz Memmingen wegen einer Nachtbaustelle bis 5 Uhr gesperrt. In eine gute und vor allem sichere Fahrt.
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4: Aus dem Studio von NDR Info in Hamburg, mein Name ist Reza Wafa. Willkommen. Offiziell gibt es eine Waffenruhe zwischen den USA, Israel und dem Iran. Auf dem Papier zumindest. Wirtschaftlich führen die Beteiligten weiter Krieg. Während die USA und Israel versuchen, durch verschiedene Maßnahmen wie etwa Sanktionen den Iran finanziell in die Knie zu zwingen, sperrt das Regime in Teheran weiterhin die Straße von Hormuz. Angeblich wollte Teheran die Seestraße verminen. In der vergangenen Nacht haben die USA daraufhin wieder angegriffen, und zwar den Süden des Iran. Sind die Gespräche damit gescheitert? Meine Kollegin Birgit Langhammer vom Norddeutschen Rundfunk hat USA-Korrespondent Carsten Kühntop gefragt, ob überhaupt noch verhandelt wird.
5: Ja, weder die USA noch der Iran scheinen das als einen allzu großen, schwerwiegenden Zwischenfall zu sehen. Zum einen waren die amerikanischen Luftschläge offenbar sehr begrenzt. Und zum anderen haben auch die Iraner nur sehr begrenzt und zurückhaltend reagiert. Aber es zeigt natürlich ganz grundsätzlich, wie instabil die Gesamtsituation ist und bleibt. Bisher haben aber weder die USA noch der Iran mitgeteilt, dass sie die Verhandlungen deswegen beenden würden.
6: Und es gibt offenbar noch einiges zu verhandeln. Am Wochenende hat US-Präsident Trump mal wieder angekündigt, dass weitgehend ein Abkommen ausgehandelt worden sei. Das haben wir auch schon öfter von ihm gehört. Außenminister Rubio meint, es ginge um Formulierungen. Also wo stehen die beiden Länder da gerade wirklich?
5: Wissen Sie, es gibt zwischen dem, was Trump auf Truth Social schreibt, und der Realität häufig keinen Zusammenhang. Und das vergangene Feiertagswochenende, das war dafür ein gutes Beispiel. Erst sagt Trump, ein Deal sei weitgehend ausgehandelt, es gehe nur noch um ein paar Einzelheiten. Kurz darauf hat er nachgeschoben, dass er seinen Unterhändlern gesagt habe, es gebe keine Eile, die sollten mal ganz in Ruhe weitermachen. Und dann wiederum ein paar Stunden später textet Trump an die Adresse innerparteilicher Kritiker, sie sollten sinngemäß meiner Worte den Mund halten, denn niemand wisse, was letztlich in der Vereinbarung mit den Iranern drinstehen werde. Also, Fakt scheint lediglich dies zu sein. Erstens, es gibt Verhandlungen und zweitens, die sind dann fertig, wenn sie fertig sind.
6: Was man aber ahnen kann, ist, dass man durchaus auch noch über das angereicherte Uran des Iran sprechen wird. Das soll ja zerstört werden. Da geht es, hören wir, um rund 400 Kilogramm, aber ja auch schon seit Beginn des Krieges, oder?
5: Ja, der Iran verfügt über mehrere Tonnen Uran. Die größte Sorge aber bereiten tatsächlich diese mehr als 400 Kilogramm hoch angereichertes Uran. Das wurde also weit höher angereichert, als es für eine zivile Nutzung im Allgemeinen nötig wäre. Und es ist nun so hoch angereichert, dass es vergleichsweise schnell gehen würde, es weiter anzureichern und damit waffenfähig zu machen. Was damit passiert, das muss, zumindest aus Sicht der USA, Gegenstand weiterer Verhandlungen sein. Bei den Verhandlungen jetzt, hier und heute geht es zunächst einmal nur um eine kurze, knappe Vereinbarung. Eine Seite, zwei Seiten, mehr nicht. Um die Waffenruhe zu verlängern und um die Straße von Hormuz zu öffnen. Und dann wird man sich vermutlich 30 Tage geben, vielleicht auch 60 Tage, um über die tatsächlich schwergewichtigen Fragen zu verhandeln. Also aus Wunsch der USA natürlich auch über das Atomprogramm.
6: Wobei ich mich tatsächlich ein bisschen gewundert habe, als Donald Trump meinte, man kann sich da noch Zeit nehmen, weil meiner Meinung nach, jetzt bin ich gespannt auf Ihre Einschätzung, läuft ihm die Zeit ja ein bisschen weg in den USA, wo es ja durchaus Widerstand gibt. Nicht alle sind überzeugt vom Einsatz in Iran, auch die Republikaner nicht. Und es braucht doch eigentlich auch eine Zustimmung des Kongresses, weil die Kampfhandlungen eben schon länger als 60 Tage andauern. Sagt man auch deswegen, die Waffenruhe hält noch?
5: Also in dieser Frage hatte die Trump-Administration vor mehreren Wochen die Kampfhandlungen schlicht offiziell für beendet erklärt. Denn wenn der Krieg vorbei ist, dann muss aus Sicht der Regierung natürlich der Kongress nicht mehr darüber abstimmen. Das ist tatsächlich so ein bisschen was wie ein juristischer Taschenspielertrick. Aber unterm Strich ist es so, es gibt genügend juristische Löcher, die die Regierung nutzen kann. Und es ist schwer vorstellbar, dass die Republikaner im Kongress das eigene Militär zu einem Rückzug zwingen werden. Da hat die Trump-Regierung eine Abstimmung im Kongress auch weiterhin nicht zu fürchten.
4: Informationen waren das von ARD-Washington-Korrespondent Carsten Künter. Ja, während neue israelisch-amerikanische Angriffe auf den Iran befürchtet werden, hat Israel nicht nur den Gazastreifen in Nord angegriffen, sondern Israel setzt seine Angriffe auch auf ein anderes Land fort, und zwar auf den Libanon. Und Israels Premier Netanyahu kündigt noch eine Ausweitung der Angriffe auf den Libanon an. Wie diese Ankündigung zu bewerten ist, dazu aus Tel Aviv Jan-Christoph Kitzler.
7: Dass Benjamin Netanyahu unter Druck ist, ist nichts Neues. Doch in diesen Stunden kommt es für Israels Premierminister besonders dicke. Am Vormittag musste er in Tel Aviv wieder einmal vor Gericht erscheinen. Dort läuft gegen ihn ein Prozess wegen Amtsmissbrauchs und Bestechung. In der Nacht, so wurde gemeldet, war er im Krankenhaus, angeblich wegen einer Zahnbehandlung. Und noch am Abend musste er eine Videobotschaft aufnehmen im Versuch, die Gemüter zu beruhigen. Sie hängt mit Israels Krieg im Libanon zusammen, mit dem Kampf der israelischen Armee gegen die vom Iran unterstützte Hisbollah-Miliz. Netanyahu stellte klar, wir nehmen den Fuß nicht vom Gas, im Gegenteil, ich habe angeordnet, noch stärker aufs Gaspedal zu treten. Wir werden sie treffen. Es stimmt, dass sie mit Drohnen angreifen. Wir haben ein Spezialteam, das an diesem Problem arbeitet, und wir werden auch dies lösen. In der Zwischenzeit zeigen sie Widerstandskraft. Ich möchte den Bewohnern des Nordens dazu gratulieren, zu einer Widerstandskraft, die uns alle inspiriert. Doch das verpflichtet uns nun, die Schläge zu verstärken, die Intensität zu steigern. Wir werden sie vernichtend schlagen. Im Libanon sorgt der Krieg schon jetzt für massenhafte Flucht und Zerstörung. Allein im Süden des Landes sind geschätzte 600.000 Menschen auf der Flucht. Nahe der israelischen Grenze wurden ganze Dörfer dem Erdboden gleichgemacht, weil sie als Hisbollah-Hochburgen gelten. Und obwohl Israel schon in den letzten Wochen hart zugeschlagen hat, obwohl im Libanon seit Anfang März mehr als 3.100 Menschen getötet wurden, die Angriffe der Hisbollah auf Israel hören nicht auf. So beschreibt es Sami Zanetti, Bewohner der Ortschaft Shomera nahe der Grenze gegenüber dem Armeeradio. Die Menschen hier sind verzweifelt, was die Sicherheit angeht. Es ist die Hölle, ein Albtraum, was wir in den letzten 24 Stunden durchgemacht haben. Es kann nicht sein, dass wir einer solchen Flut von Drohnen ausgesetzt sind. Nur durch ein Wunder ist dabei niemand ums Leben gekommen. Am laufenden Band Angriffe und ohne Ende Sirenenalarm. Dazu kommt noch das Schussgeräusch unserer Artillerie, 24 Stunden am Stück. So kann man nicht leben. Auch israelische Soldaten, die seit Wochen in den Libanon einmarschiert sind, geraten dort immer wieder unter Beschuss oder werden von Drohnen angegriffen. 27 Israelis wurden getötet, seit die gegenseitigen Angriffe im März wieder begonnen hatten und obwohl seit Mitte April eine Waffenruhe gilt. Kurz vor der Parlamentswahl ist die Lage im Norden Israels ein gefundenes Fressen, beispielsweise für Oppositionsführer Yair Lapid. Er sagte gestern in Jerusalem:
8: The ceasefire in Lebanon is a farce.
7: Die Waffenruhe im Libanon ist eine Farce. Es ist inakzeptabel, dass israelische Soldaten und Zivilisten im Norden weiterhin unter Beschuss geraten, während Israels Reaktionsfähigkeit eingeschränkt ist. Entweder es herrscht eine Waffenruhe oder wir reagieren auf jeden Angriff gegen uns mit unverhältnismäßiger Gewalt. Stattdessen sind wir zu derselben strategischen Gleichung zurückgekehrt. Sie schießen, wir schießen und nichts ändert sich.
8: In which they fire and we fire, nothing changes.
7: Der Vorwurf lautet auch, dass sich Israels Regierung bisher von US-Präsident Trump davon hat abhalten lassen, härter gegen die Hisbollah zuzuschlagen. Das hängt auch mit den komplizierten Verhandlungen zwischen den USA und dem Iran zusammen. Eine der Forderungen des Regimes in Teheran ist ein Ende der israelischen Angriffe im Libanon. Sicherheitsexperten in Israel, die meist vor allem in militärischen Kategorien und nicht so sehr in politischen denken, sehen die Lage negativ, so Sarit Zehavi vom Almaz-Center.
9: Israel cannot accept situation anymore.
7: Israel kann die derzeitige Situation der Waffenruhe nicht länger hinnehmen, während die Hisbollah auf der anderen Seite des Grenzzauns ihre terroristische Infrastruktur aufbauen kann. Nach all dem, was geschehen ist, werden nun Raketen, Drohnen und unbemannte Flugobjekte von jenen Gebieten im Südlibanon aus auf uns abgefeuert, die eigentlich frei von illegalen Waffen sein sollten. Wir können uns daher nicht einfach mit einem Waffenstillstandsabkommen begnügen. Wir fordern ein umfassendes Abkommen, das tatsächlich zur Entwaffnung der Hisbollah führt. All das zusammen schafft eine Situation, die Premier Netanyahu zum Handeln drängt. Nach ersten Angriffen der israelischen Armee könnte die Lage nun weiter eskalieren. Der Heimatschutz hat die Auflagen für die Bevölkerung im Norden Israels verschärft und im Libanon sind erneut zahlreiche Menschen auf der Flucht. In Nabatieh hat Israels Armee eine ganze Stadtbevölkerung zur Flucht aufgerufen und auch in den südlichen Vororten von Beirut, die als Hochburg der Hisbollah gelten, rechnen die Menschen mit erneuten schweren Angriffen.
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4: Gut 7 Jahre ist die Katastrophe jetzt her. Im Jahr 2019 war das in Brasilien. Da brach der Staudamm einer Eisenerzmine. Die Katastrophe hat mehr als 270 Menschen in den Tod gerissen und verheerende Umweltschäden angerichtet. Betroffene haben darum den Prüfkonzern TÜV Süd verklagt, weil eine Tochtergesellschaft ein wichtiges Sicherheitszertifikat ausgestellt hatte. Der Prozess, der schon seit 5 Jahren inzwischen läuft, wurde jetzt in München fortgesetzt. Von da Nikolaus Nützel.
10: Was bedeutet es, wenn brasilianisches Recht angewandt wird, um die verheerenden Folgen des Dammbruchs bei der brasilianischen Kleinstadt Brumadinho im Januar 2019 juristisch zu bewerten? Mit dieser Frage beschäftigt sich das Münchner Landgericht ausführlich und befragte dazu einen Gutachter intensiv. Mehr als 270 Menschen kamen bei dem Dammbruch ums Leben. Rund 1500 Kläger, die meisten von ihnen sind Angehörige von Todesopfern, verlangen vom TÜV Süd insgesamt 600 Millionen Euro Schadenersatz. Denn eine Tochter des Münchner Prüfkonzerns hatte kurz vor der Katastrophe bestätigt, der Damm sei stabil. Die Klägeranwälte pochen auf Anwendung brasilianischen Rechts. Es nehme bei Umweltschäden die Anliegen von Opfern besonders in den Blick, erklärte der Klägeranwalt Jan-Erik Spangenberg. Er zeigte sich zuversichtlich, dass die Klage Erfolg haben wird. Vertreter des TÜV Süd wiederholten, das Unternehmen habe tiefes Mitgefühl für die Opfer und ihre Angehörigen, der Prüfkonzern trage aber keine Verantwortung für die Katastrophe. Bei den jetzt angesetzten 3 Verhandlungstagen wird es noch keine Entscheidung geben. Die wird erst ab dem kommenden Herbst erwartet.
4: Impfen, Blut abnehmen und Rezepte ausstellen. Unsere Apotheken stehen vor der größten Reform seit Jahrzehnten. Der Bundestag hat ja gerade grünes Licht dafür gegeben, dass die Apotheken künftig deutlich mehr medizinische Aufgaben übernehmen dürfen. Das soll die Arztpraxen entlasten und sorgt in der Medizinwelt für heftige Diskussionen. Wer von den neuen Regeln profitiert und wo es hakt, hat MDR-Reporter Nils Buhler in Zwickau recherchiert.
11: Marco Münch betreibt eine Apotheke in Zwickau. Schon vor der beschlossenen Reform hätte er dort gegen Corona und Grippe impfen dürfen, hat das aber nicht getan.
12: Ich habe mich dazu schulen lassen. Ich bin also prinzipiell dazu in der Lage. Habe aber gesagt, solange meine Ärzte, die hier wirklich nebendran neben der Apotheke sitzen, vollempfänglich impfen und da sozusagen kein Versorgungsmangel ist, muss ich das nicht auch noch tun.
11: Dass Apotheken jetzt unter anderem noch mehr Impfungen anbieten dürfen, findet er gut. Auf der anderen Seite bedeutet so ein Angebot auch mehr Aufwand.
12: Wenn ich jetzt zum Beispiel auch noch Schutzimpfungen mit Totimpfstoffen anbiete, ne, also der Patient muss ja beraten werden, die Impfung muss dokumentiert und dann natürlich auch durchgeführt werden. Das ist bis jetzt keine Kernaufgabe der Apotheke und braucht natürlich dann zusätzliches Personal, zusätzlichen Papierkrieg und Dokumentationsaufwand.
11: Stefan Fink, Vorsitzender des Thüringer Apothekerverbandes, findet etwas anderes als die Reform wichtiger. Die Honorare für Apotheker müssten erhöht werden.
13: Wir sind ja in einer Situation, dass wir jede 18 Stunden eine Apotheke verlieren in der Bundesrepublik. Das Apothekenschließen kann nur gestoppt werden, wenn jetzt die generelle Vergütung der Apotheken gestärkt wird.
11: Bundesgesundheitsministerin Wagen hatte eine Erhöhung der Honorare angekündigt. Bisher steht die Entscheidung aber noch aus. Deutliche Kritik an der Reform kommt von den Ärzten. Christian Fleischhauer vom Hausärztinnen- und Hausärzteverband Thüringen findet die Pläne gefährlich.
14: Auch solche medizinischen Leistungen wie beispielsweise Impfungen oder auch Blutentnahmen, das sind medizinische Eingriffe und die haben letztendlich auch immer eine Konsequenz. Und die Impftätigkeit, das ist das Geringste, aber es kann sein, dass allergische Reaktionen kommen und das gehört in ärztlicher Hand zur Kontrolle, damit man den Patienten gut überwachen kann.
11: Entlasten würde die Hausärzte stattdessen, wenn sie weniger Zeit für Bürokratie aufwenden müssten, so Fleischhauer. Dass chronisch Kranke künftig ohne ärztliches Rezept schneller an Medikamente kommen können, befürwortet Eugen Prüsch. Auch das ist Teil der Reform. Prüsch ist Vorsitzender der Stiftung Patientenschutz. Kritisch sieht er, dass Patienten in so einem Fall die Medikamente selbst bezahlen müssen.
15: Auf die Kosten bleibt der gesetzlich Versicherte sitzen, obwohl er diese Medikamente eigentlich benötigt. Und dann würde sie auch grundsätzlich durch sein Vertragsrecht auch kostenlos übereignet bekommen.
11: Noch ist die Apothekenreform nicht in Kraft. Erst muss sie den Bundesrat passieren.
4: Wie heizen wir in Zukunft, ohne der Umwelt zu schaden? Vor dieser Frage steht gerade Berlin. Bis 2045 will die Stadt komplett klimaneutral sein. Ein entscheidender Faktor dabei ist die Fernwärme. Das landeseigene Energieunternehmen BEW hat jetzt direkt im Heizkraftwerk Lichtenberg den Fahrplan für die neue, saubere Fernwärme vorgestellt. Pauline Pieper ist bei der Präsentation dabei gewesen.
16: Rundgang über das Gelände des Heizkraftwerks Klingenberg. Bis 2017 wurde hier in einem Kohlekessel Braunkohle verbrannt, erklärt Caroline Süß von der BEW.
17: Der ist vollständig zurückgebaut, genauso auch der Schornstein und die Rauchgasreinigungsanlage. Und hier haben wir schon ein Baufeld geschaffen, um dann auch für neue Technologien Platz zu haben, die wir jetzt für die Zukunft aufbauen wollen.
16: Welche neuen Technologien das sein werden, stellt das Unternehmen in seinem neuen Dekarbonisierungsplan vor. Kohle soll bis 2030 an keinem Standort mehr verbrannt werden. 40% der Wärme aus erneuerbaren Quellen kommen. Bis 2035 soll der erneuerbare Anteil auf 50% steigen, unter anderem durch Geothermie und Strom. Eine Veränderung gegenüber dem bisherigen Plan, erläutert Geschäftsführer Christian Feuerherd.
18: Wir werden im Jahr 2035 weniger Biomasse im System haben als noch im alten Plan. Und wir werden zunächst auch noch keinen Wasserstoff im System haben.
16: Der Plan, 2 Holzkraftwerke zu bauen und auf Wasserstoff zu setzen, hatte viel Kritik ausgelöst. Am Standort in Klingenberg ist nun keine Holzverbrennung mehr vorgesehen, sagt Feuerherd.
18: Ganz konkret hat uns dazu bewogen, dass wir vor allen Dingen direkt elektrische Anwendungen, also Power-to-Heat-Anlagen, Abwärme aus einem Rechenzentren, auch Heißwassererzeuger eher in dieses System bringen und eine Ersatzbrennstoffanlage als jetzt mit dieser Biomasseanlage.
16: Die Biomasseanlage am Standort Reuter West soll es aber geben. Wie es nach 2035 weitergeht, ist laut BEW offen. Wenn ausreichend und bezahlbar verfügbar, will das Unternehmen verstärkt auf Wasserstoff setzen, andernfalls auf lokale Wärmequellen, etwa aus dem Abwasser, sowie auf Strom. Klar ist, es muss viel Geld in die Hand genommen werden, sagt Wirtschaftssenatorin und Aufsichtsratsvorsitzende der BEW, Franziska Giffey.
19: Die Fernwärme ist einfach der wichtige Player, was die Frage der Dekarbonisierung angeht. Man kann es auch kurz sagen, wird die Wärmeversorgung nicht klimaneutral, wird Berlin nicht klimaneutral. Und deswegen investieren wir massiv in eben die komplette Dekarbonisierung.
16: 550 Millionen Euro aus dem Berliner Klimapakt investiert das Land Berlin. 3,5 Milliarden Euro will die BEW insgesamt in den kommenden 3,5 Jahren in den Aus- und Umbau der Fernwärme stecken. Die Grünen in der Opposition sehen den neuen Fahrplan weiterhin kritisch, sagt Spitzenkandidat Werner Graf.
20: Wenn wir auf Ressourcen wie Holz verbrennen oder auch auf Wasserstoff setzen, dann wird das für die Menschen sehr, sehr teuer werden. Deshalb ist es gut, dass wir jetzt erstmal die Holzverbrennung zurückgefahren haben. Aber wir haben mit Reuter West immer noch ein Kraftwerk, das ungefähr 3-mal den Tiergarten im Jahr verbrennen muss. Und das ist immer noch ein Fehler.
16: Momentan versorgt die BEW 700.000 Wohnungen in Berlin mit Fernwärme.
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4: Heute, genau vor 30 Jahren, kam es zu einem kurzen Waffenstillstand im Krieg zwischen Tschetschenien und Russland, der später zu einem Friedensschluss führte. Michael Kück blickt zurück.
22: Es sind grauenhafte Szenen, die sich kurz nach Weihnachten 1994 in der tschetschenischen Großstadt Grosny abspielen. Bis hierhin konnten die russischen Soldaten mit ihren Panzern vordringen, ohne auf allzu großen Widerstand zu stoßen. Bis jetzt. Die technisch und zahlenmäßig weit unterlegenen tschetschenischen Kämpfer verteidigen die Stadt mit unerwarteter Gegenwehr. Die Angreifer reagieren mit Härte. Hunderttausende Bewohner fliehen. Zehntausende kommen in der wochenlangen sogenannten Schlacht um Grosny ums Leben. Zwischen brennenden Häusern berichtet ein Reporter der BBC.
23: Wo ich stehe, wurden mindestens 2 Menschen getötet, unschuldige Passanten. Viele wurden verwundet. Die russische Regierung behauptet, strategische Ziele anzugreifen, aber vor Ort sieht es ganz anders aus.
22: Beiden Seiten werden schwere Menschenrechtsverletzungen vorgeworfen. Die Berichte erschüttern.
24: Als wir morgens zurück in die Stadt kamen, bot sich uns ein Bild wie aus einem Horrorfilm. Überall lagen Leichen. Sie trieben auch im Fluss Sunscha.
22: Die Konflikte zwischen Russen und Tschetschenen reichen lange zurück. Tschetschenien, mit einer überwiegend muslimischen Bevölkerung in einem Gebiet, nur gut halb so groß wie Belgien, im Süden der früheren UdSSR, hat sich schon vor dem endgültigen Zerfall der Sowjetunion 1991 unabhängig erklärt. Moskau will dagegen unter allen Umständen Abspaltungsversuche unterbinden, wie Russlands Präsident Boris Jelzin in einer Fernsehansprache klarstellt.
25: Für mich gibt es keine wichtigere Aufgabe im kommenden Jahr, als Frieden und normales Leben in Tschetschenien, Nordossetien und Inguschetien wiederherzustellen.
22: Es klingt so harmlos und wird offiziell als Polizeieinsatz beschrieben. In Wahrheit ist es ein Angriffskrieg, der in vielen Teilen der Welt Empörung auslöst. Doch im Westen will man die engeren Beziehungen zum Kreml nach der Wende nicht aufs Spiel setzen. Bundesaußenminister Klaus Kinkel versucht den Spagat.
26: Natürlich können wir nicht ohne Besorgnis zusehen, wie Russland im Augenblick militärisch mit diesem Konflikt umgeht. Wir haben auf der einen Seite ein Rieseninteresse an einer stabilen Situation in Russland. Auf der anderen Seite müssen wir aber Russland auch deutlich und klar sagen, dass natürlich Menschenrechte eingehalten werden müssen in diesem Konflikt.
22: Der tschetschenische Widerstand bleibt hartnäckig. Mit Guerilla-Aktionen verunsichern sie die Besatzer und die russische Öffentlichkeit. Mit einem Einsatz über Wochen hat der Kreml gerechnet. Inzwischen tobt der Konflikt mit vielen Opfern aber seit Monaten. Wohl auch deshalb braucht der russische Machthaber Jelzin im bevorstehenden Präsidentschaftswahlkampf 1996 ein Erfolgserlebnis und strengt ein Friedensabkommen an. Groß inszeniert wird es zusammen mit dem tschetschenischen Rebellenchef Selimchan Jandabijew in Moskau unterzeichnet. Darin heißt es:
27: Alle Kampfhandlungen werden zum 1. Juni 1996 0 Uhr eingestellt. Und alle gewaltsam festgehaltenen Personen müssen innerhalb von 2 Wochen nach Unterzeichnung befreit werden.
22: Jelzin spricht von einem historischen Moment. Tatsächlich wird dieser recht allgemein formulierte schnelle Friedensschluss rasch von beiden Seiten wieder gebrochen. Aber es ist das erste Dokument, das auf höchster Ebene unterzeichnet wird. Und es bildet die Grundlage für ein späteres, mit dem der erste Tschetschenienkrieg nach über 1,5 Jahren und mindestens 80.000 Toten offiziell beendet werden kann. Danach muss sich die russische Armee zurückziehen. Das sogenannte Moskauer Abkommen wurde am 27. Mai 1996 unterzeichnet. Das war heute vor 30 Jahren.
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2: Mit Lars Bente und dem weiterhin Fußball-Zweitligisten Greuther Fürth. Nachdem der Drittplatzierte der dritten Liga, Rot-Weiß Essen, das Relegationshinspiel ja noch mit 1:0 gewinnen konnte, endete das Rückspiel in Fürth dann mit 2:0 für den Zweitliga 16. Und unser Reporter Oliver Tubenauer, der war live vor Ort.
3: Ganz knapp rettet sich die Spielvereinigung Greuther Fürth in der zweiten Liga. Noel Futkol, der gebürtige Essener, in der 29. Minute mit dem Treffer zum 1:0. Und dann nach dem Seitenwechsel eine ganz starke Phase der Spielvereinigung Greuther Fürth, in der sie Rot-Weiß Essen phasenweise einschnürte. Branimir Gutter in der 47. Minute mit dem 2:0. Gute Chancen hatten die Essener vor allem in der 10. Minute, als Zweikowski an Silas Prüfrock scheiterte. Und in der 81. Minute eine Doppelchance. Abiyama mit dem Kopfball an dem Pfosten. Und auch Müsel scheiterte dann letztlich an Fürth-Torhüter Silas Prüfrock. Und somit bleibt die Spielvereinigung Greuther Fürth zumindest ein weiteres Jahr in der zweiten Liga. Rot-Weiß Essen muss weiter auf die Zweitklassigkeit hoffen.
2: Ja, und sie gehört definitiv zu den bekanntesten und auch besten Fußballerinnen der Welt, Alexia Putellas. Und die zweimalige Weltfußballerin, die hat nun für einen echten Paukenschlag gesorgt. Sie wird ihren FC Barcelona nämlich nach 14 Jahren verlassen. Die Einzelheiten dazu hat Jan-Philipp Molitor.
5: Es war eine perfekte Geschichte, sagte Putellas selbst in einem Video auf Instagram. Die Kapitänin wird ihren auslaufenden Vertrag nicht verlängern. Gleichzeitig kündigte die Vereinsikone an, man werde sich wiedersehen. Wohin es die spanische Weltmeisterin zieht, ist offen. Spanische Medien spekulieren über einen möglichen Wechsel zu den London City Lionesses in die englische Women's Super League. Putellas kam 2012 im Alter von 18 Jahren nach Barcelona, schoss in 507 Pflichtspielen satte 232 Tore und gewann 38 Titel. Darunter 4-mal die Champions League sowie 10-mal die spanische Meisterschaft. Gekrönt wurde sie 2021 und 2022 mit dem Ballon d'Or und dem Titel Weltfußballerin des Jahres.
2: Kommen wir nun zu den Tennisprofis auf dem Sand, dem legendären von Paris. Die French Open, die sind ja am Sonntag mit der ersten Runde losgegangen und in den Einzelwettbewerben, da sind noch 4 Deutsche mit dabei. Nach Alexander Zverev, Tamara Korpatsch und Eva Lys konnte sich nämlich überraschenderweise auch Jan-Lennard Struff gegen Alexander Bublik durchsetzen. Struff freute sich besonders über den Einsatz der Fans in Paris.
6: War eine unglaubliche Unterstützung auf dem Platz, fand ich auch. Super, super viele Deutsche in der Überzahl auch. Und das ist immer sehr schön, wie viele Deutsche herkommen und uns unterstützen hier.
2: Und während die deutschen Eishockeyspieler schon wieder aus der Schweiz abgereist sind, weil sie das Viertelfinale der Weltmeisterschaft verpasst haben, waren die Radprofis für einen Tag zu Gast bei den Eidgenossen. Und zwar für die 16. Etappe des Giro d'Italia. Wer sich den Tagessieg sichern konnte, das weiß Holger Gerska.
7: Es war das für diesen Giro übliche Szenario. Auch diese Hitzeetappe in der Schweiz dominierte Jonas Vingegaard. Ein Antritt und der Tagessieg war vergeben. Der Däne hat alle 4 bisherigen Bergankünfte gewonnen und zwar immer vor dem Österreicher Felix Gall. Wobei die Überlegenheit des zweimaligen Tour de France Gesamtsiegers von Tag zu Tag größer wird. Diesmal fuhr er die letzten 6,5 Kilometer allein. In der Gesamtwertung liegt Vingegaard jetzt über 4 Minuten vor Felix Gall und dem Niederländer Thymen Arensmann. Es gab aber auch einen großen Verlierer, nämlich den jungen Italiener Giulio Pellizzari. Angetreten als Herausforderer von Jonas Vingegaard, schleppte sich der Kapitän des deutschen Red Bull Teams angenockt durch die zweite Woche, lag aber noch auf Platz 6 mit Sicht aufs Podium. Aber schon am Fuße des Schlussanstiegs ging gar nichts mehr. Red Bull setzt jetzt auf den Australier Jai Hindley, der aktuell Gesamtvierter ist. Ihm fehlen zum Podium 33 Sekunden.
2: Nun geht's für die Radprofis beim Giro wieder zurück nach Norditalien. 5 Etappen stehen ja noch bevor, bis der Sieger am Sonntag dann in Rom gekürt wird.
4: Und das war der Sport mit Lars Bente.

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1: Um 1.30 Uhr mit Katja Kindermann. Erwachsene, Jugendliche und Kinder wünschen sich Veränderungen und mehr staatliches Geld für das deutsche Bildungssystem. Das steht im aktuellen Kinderreport des Kinderhilfswerks. Chris Berdrow in Berlin zu den konkreten Forderungen.
2: Also die befragten Erwachsenen sagen ganz klar, es wäre mehr Personal nötig, um die Bildungschancen für sozial benachteiligte Kinder zu verbessern. Orga-Aufgaben dürften nicht an den Pädagogen hängen bleiben. Und sie fordern, Bildung von der Kita bis zur Schule muss kostenfrei sein. Zustimmungswerte von über 80% bekommt auch die Forderung, dass Schulen mit einem besonders hohen Anteil an sozial benachteiligten Schülern besonders gefördert werden müssten. Und dass Kinder aus Flüchtlingsfamilien schnell und verpflichtend zur Schule gehen müssen, begleitet von einer besseren Sprachförderung.
1: Der Iran hat die jüngsten US-Angriffe als groben Verstoß gegen die Waffenruhe verurteilt. Kein provokanter Akt werde unbeantwortet bleiben, hieß es in einer Erklärung des Außenministeriums. Die Angriffe hätten den boshaften Willen der US-Regierung offenbart. Das US-Militär hatte nach eigenen Angaben iranische Raketenstellungen sowie Boote angegriffen, die in der Straße von Hormus Minen verlegen wollten. Laut einem Sprecher handelte es sich um Selbstverteidigung zum Schutz der Truppen vor Bedrohungen durch iranische Kräfte. Die Landwirtschaftsminister der Europäischen Union haben über den aktuellen Engpass bei Düngemitteln beraten. Die Preise für Dünger sind seit der iranischen Blockade der Straße von Hormus stark gestiegen. Aus Brüssel Sarah Lopez.
3: Der Plan der EU-Kommission ist, Landwirte noch vor dem Sommer finanziell zu entlasten. Dafür sollen unter anderem Notfallreserven genutzt werden. Gleichzeitig sollen die Mitgliedsländer bei der Auszahlung von Agrarsubventionen mehr Flexibilität bekommen. Die Details, die müssen aber noch ausgehandelt werden. Die Agrarminister waren sich außerdem einig, dass die EU unabhängiger von Düngemittelimporten werden muss. Zudem sollen nachhaltige Alternativen zu chemischen Düngern gefördert werden.
1: Die mutmaßlichen Pläne der Bundesgesundheitsministerin, die Beiträge zur Pflegeversicherung für Kinderlose zu erhöhen, stoßen weiter auf Kritik. Anja Piel vom Vorstand des Deutschen Gewerkschaftsbunds sagte dem Redaktionsnetzwerk Deutschland, die wiederholte Bestrafung von Kindern, von Menschen ohne Kinder löse die strukturellen Probleme der Pflegeversicherung nicht. Zuvor hatte der Sozialverband Deutschland angemahnt, dass punktuelle Anpassungen nicht ausreichten. Der gesetzlichen Pflegeversicherung droht ein Milliardendefizit. Und das Wetter in Deutschland. Teils wolkig bis klar, meist trocken. Tiefstwerte 20 Grad am Oberrheingraben bis 8 Grad in Schleswig. Tagsüber viel Sonnenschein, teils wolkig. Im Süden einzelne Schauer oder Gewitter möglich, sonst trocken. Höchstwerte 14 Grad bis 34 Grad. Am Donnerstag viel Sonne, regional wolkig, 15 bis 31 Grad. Und am Freitag ebenfalls viel Sonne, von Westen vereinzelt Schauer oder Gewitter möglich, bei 20 bis 33 Grad. Das waren die Nachrichten.
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4: Mit einer Meldung für die A480 Gießenring, Reiskirchen Richtung Gießen. Die Strecke ist zwischen Gießen-Nordkreuz und Wettenberg wegen eines defekten LKW vorübergehend blockiert. Ansonsten gute Fahrt.
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4: Mit Reza Wafam. Hallo. Neue heftige Drohungen aus Moskau. Kreml-Chef Wladimir Putin hat der ukrainischen Hauptstadt Kiew mit weiteren massiven Luftschlägen gedroht. Ausländische Diplomaten hat er aufgefordert, die Stadt sofort zu verlassen. Die ukrainische Regierung versucht, Panik zu vermeiden. Aus Kiew dazu Florian Kellermann.
5: Das ukrainische Außenministerium versuchte zu beruhigen. Die Gefahrenlage habe sich nicht geändert, heißt es dort nach den Drohungen von Kreml-Chef Wladimir Putin. Außenminister Sybiha sagte bei einer Pressekonferenz: Ich habe persönlich 70 Leiter von diplomatischen Vertretungen eingeladen, Orte zu besuchen, wo es massiven Raketeneinschlag gegeben hat. Sie haben mit eigenen Augen die Folgen des Terrors gesehen, denn das waren Schläge gegen zivile Objekte. Andererseits haben sie auch gesehen, dass unsere Dienste so effektiv arbeiten, dass eine betroffene U-Bahn-Station schon weniger als einen Tag nach dem Angriff wieder in Betrieb war. Er spreche jetzt mit den westlichen Partnern, dass sie sich dem russischen Erpressungsversuch nicht beugen sollten, sagte Sybiha. Wenn westliche Diplomaten jetzt wirklich das Land verlassen sollten, wäre das ein sehr schmerzhaftes Signal für die Ukrainerinnen und Ukrainer, meint auch die ehemalige Ministerin für europäische Integration, Ivana Klimpusch-Zinsadze. Für uns ist es wichtig, dass sich die westlichen Diplomaten nicht so verhalten wie zu Beginn der russischen Vollinvasion. Damals haben fast alle von ihnen Kiew verlassen. Das war ein sehr schlechtes Signal an die ukrainische Bevölkerung. Unser Gefühl war damals, wir werden im Angesicht der Gefahr allein gelassen. Die meisten ukrainischen Beobachterinnen und Beobachter ordnen die Aussage von Putin als Element der psychologischen Kriegsführung ein. Russland wolle Panik auslösen in der Ukraine. Das verweise auf eine derzeit eher schwache Position des Kremls, so der Politologe Ihor Reiterowitsch im Radiosender NV. Das alles kommt daher, dass sich die Situation an der Front für Russland deutlich verschlechtert hat. Außerdem bereiten ihnen die Langstreckenschläge Probleme, die die Ukraine gegen strategisch wichtige Objekte auf russischem Staatsgebiet ausführt. Deshalb kommen sie mit Drohungen, wenden sich an die USA und die Botschaften in Kiew. Andere ukrainische Kommentatoren meinen, dass Putin mit seiner Aussage Kriegsverbrechen ankündige. Denn Botschaften sind keine legitimen Kriegsziele. Außerdem sei es völkerrechtlich verboten, die Bevölkerung zu terrorisieren. Der Politologe Reiterowitsch meint, es sei gut, dass einige EU-Staaten schon klargemacht haben, dass sie den Drohungen nicht nachgeben werden. So könne auch US-Präsident Trump keine andere Entscheidung fällen, ohne sein Ansehen zu beschädigen, meint der Politologe.
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4: In spanischen Metropolen zu wohnen, wird immer mehr zum puren Luxus. Wer in Städten wie Barcelona oder Madrid ein bezahlbares Zuhause sucht, der steht vor einer schwierigen Aufgabe. Die Mietpreise, die haben sich da in den letzten 10 Jahren fast verdoppelt. Und nicht nur in diesen typischen Touri-Städten. Die Schuldigen sind nicht nur in vielen Ferienwohnungen und Touristen. Julia Macher ist in Getafe unterwegs gewesen, berichtet da auch über ein Problem, das das ganze Land an seine Grenzen bringt.
6: Die 200.000 Einwohnerstadt Getafe südlich von Madrid. 5-stöckige Neubauten säumen die Straßen. In einem davon lebt Ramon Buto gemeinsam mit seiner Tochter. Die 50 Quadratmeter Wohnung war ursprünglich als Sozialwohnung mit Kaufoption gedacht. Doch dann lief der Vertrag aus. Ein Immobilienfonds übernahm den Block und erhöhte die Miete um knapp 40%. Fast 80% seines Einkommens hätte der Informatiker für die Wohnung ausgeben müssen. Ich habe überlegt, auszuziehen, aber das wäre unmöglich gewesen. Bei den gängigen Bewerbungsverfahren für Wohnungen wäre ich mit meiner Tochter doch niemals durchgekommen. Und es hat mich einfach wütend gemacht, so ausgenutzt zu werden. Das ist ein Missbrauch, den Millionen in diesem Land erleiden. Gemeinsam mit rund 20 Nachbarn entschied Ramon Bulto sich zum Protest. Sie zahlten weiter die alte Miete und blieben. Ein partieller Mietstreik. Unterstützt wurden sie dabei vom Mieterverband Sindicato de Inquilinos. In fast allen spanischen Großstädten gibt es inzwischen solche Initiativen. Denn nicht nur im Großraum Madrid erreichen die Mieten inzwischen historische Höchststände, sagt Sprecherin Alicia del Rio. In Malaga gibt es Viertel, in denen 70% der Wohnungen an Touristen vermietet werden. Auf den Balearen sind die Mieten so teuer, dass viele Menschen im Wohnwagen leben. Aber inzwischen steigen die Mieten und Immobilienpreise auch in Städten, die Bevölkerung verlieren. Das zeigt, dass mit dem Wohnraum im ganzen Land spekuliert wird. Das Sindicato de Inquilinos fordert eine landesweite Halbierung der Mieten und unbefristete Verträge statt der bisher üblichen 5- bis 7-jährigen Laufzeiten. Die linke Regierungskoalition setzt dagegen auf mehr Angebot mit einem 7 Milliarden Euro schweren Wohnungsplan. Geplant sind Neubauten, Aufkauf bestehender Anlagen und finanzielle Anreize für Eigentümer, leerstehende Wohnungen auf den Markt zu bringen. Denn Schätzungen zufolge stehen in spanischen Großstädten mehr als 400.000 Wohnungen leer. Die spanische Gesetzgebung sei zu mieterfreundlich, sagen Eigentümerorganisationen. Sie kritisieren auch die 2024 eingeführte Mietpreisdeckelung für Regionen mit angespanntem Wohnungsmarkt. Als einzige Großstadt hat bisher Barcelona davon Gebrauch gemacht. Tatsächlich sind die Mieten dadurch um 5-8% gesunken, aber auch das Angebot hat sich verknappt. Viele Wohnungen werden nur noch zur Kurzzeitmiete angeboten. Für solche Verträge gilt die Mietpreisbremse nicht. Eine Folge des knappen Angebots: immer mehr Gewerberäume werden als Wohnung genutzt. Der partielle Mietstreik von Ramon Bultó und seinen Nachbarn zumindest hatte Erfolg. Bei fast allen wurden die Verträge verlängert, nur er selbst wartet noch auf den Bescheid. Alleine können wir nichts ausrichten gegen diese Giganten, aber gemeinsam können wir gewinnen.
4: Über die Wohnraumkrise in Spanien war das Julia Macher. Während sich im Norden schon tausende Windräder drehen, stellt sich im Süden, konkret in Bayern, eine ganz einfache Frage. Weht hier im Süden überhaupt genügend Wind oder genug Wind, damit sich die teuren Anlagen am Ende lohnen? Genau das ist der große Knackpunkt beim geplanten Riesenwindpark im oberbayerischen Chemiedreieck bei Altötting. Lorenz Storch hat sich das mal für uns angeguckt.
7: Forum Altötting im Mai. Der offizielle Erörterungstermin zum größten Windparkprojekt in Bayern. 27 Windräder sollen im Staatswald entstehen, gleich neben Stromgroßverbrauchern im bayerischen Chemiedreieck. Ein Hauptargument der Windkraftgegner: das Ganze lohne sich nicht. Brunhilde Husmann von der Interessengemeinschaft Unser Wald.
8: Das ist ein ausgewiesenes Schwachwindgebiet. Die Energieerträge sind so schlecht, das hat mit Energieerzeugung nichts zu tun.
7: Die Bürgerinitiative findet den Windstrom aus Südbayern zu teuer. Zumal der wegen eines Ausgleichsmechanismus für Schwachwindgebiete im Erneuerbare Energiengesetz ungefähr doppelt so hoch vergütet wird wie Strom aus den windstärksten Anlagen an der Nordseeküste. Allerdings ist Windstrom, der nah an den großen Verbrauchern im Süden produziert wird, auch wertvoller, zeigt eine Analyse der Münchner Forschungsstelle für Energiewirtschaft. Denn wenn Windräder statt in Bayern nur noch in Norddeutschland errichtet würden, wäre das eine zusätzliche Belastung fürs Stromnetz, so Studienautor Stefan Kiegle.
9: Das heißt, es kann durchaus sein, dass ein großer Teil der zusätzlich erzeugten Energie gar nicht im Süden ankommt, weil das Netz gar nicht die Fähigkeiten hat, diesen Strom entsprechend auch in den Süden zu transportieren.
7: Trotz Netzausbau würde es häufig nötig, Windräder abzuregeln und dafür teure Gaskraftwerke im Süden hochzufahren. Nach Berechnungen der Forschungsstelle für Energiewirtschaft spart sich Deutschland durch einen gleichmäßigen Windkraftausbau auch im Süden unterm Strich mehr als 1 Milliarde Euro pro Jahr. Trotzdem, ob der Großwindpark bei Altötting am Ende wirklich kommt, ist noch nicht sicher. Unter anderem wegen von CDU-Bundeswirtschaftsministerin Reiche geplanter Gesetzesänderungen, die es in vielen Fällen erschweren würden, Windparks zu finanzieren.
8: Und die Frau Reiche ist auf dem richtigen Wege,
7: findet Brunhilde Husmann von der Initiative Unser Wald. Sie verweist auch darauf, dass der Preis für Windkraftstrom zuletzt gesunken ist, weil deutschlandweit so viele Windparks auf den Markt wollen. Da werde das Schwachwindprojekt in Altötting wirtschaftlich auf der Strecke bleiben. In Berlin versuchen derweil bayerische Politiker von der CSU bis zu den Grünen noch Erleichterungen für die Windkraft im Süden zu erreichen. Auf die hofft das Unternehmen Kehr, das den Waldwindpark im Chemiedreieck bauen will. Heike van der Heijden.
10: Da zeichnen sich Veränderungen ab und da müssen wir die Gesetzesgebung einfach abwarten und darauf dann uns auch einstellen.
7: Die endgültige Investitionsentscheidung sei noch nicht getroffen.
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4: Großbritannien hat gerade den heißesten Tag im Mai seit Beginn der Aufzeichnung gemessen, im Botanischen Garten in London am Pfingstmontag. 34,8 Grad. Während das viele Briten an die Küste lockt, blickt das Wetterdienst mit Sorge auf die Temperaturen. Franziska Hoppe dazu aus London.
11: Viele englische Strände waren am Pfingstmontag restlos überfüllt. Seit Beginn der Aufzeichnung hatte es einen so heißen Tag im Mai nicht gegeben. Da könne nicht einmal Spanien mithalten, sagt diese Britin, die eigentlich in Malaga lebt, nun aber in Southsea ihr Handtuch ausgebreitet hat.
12: Do you know, I've come over from Spain. I live in southern Spain. It's actually hotter here than in Malaga today. It is spectacular.
11: Temperaturen um die 35 Grad waren auf der Insel einst selbst im Hochsommer ungewöhnlich. Nun ist nicht einmal der Juni erreicht. Er befürwortet die globale Erwärmung ja nicht, sagt dieser Herr in Käppi und Sonnenbrille. Aber solche Temperaturen dürfe es gerne öfter geben.
13: I just love it. Just bring it on. More. more. If this is what global warming means, I don't want the other stuff, but lovely temperatures like this is good.
11: Auch dem Gastgewerbe in den Küstenorten kommt der heiße Mai gelegen. An Mollys Churro-Stand etwa ist die Schlange für die süßen Spritzkuchen besonders lang. Je sonniger, desto besser, lacht sie.
14: Sunnier the better, especially on the seaside. Brings the people out, don't it? You don't want to come down and it's raining, do you?
11: Doch im Met Office, dem nationalen meteorologischen Dienst, blickt man mit Sorge auf das Thermometer. Richard Betts, Leiter der Klimafolgenforschung, sagt im BBC-Radio, dies sei ein Vorgeschmack auf die Hitzewellen der Zukunft, die häufiger und intensiver.
15: What we've seen this weekend is certainly a taste of things to come. These kind of heat waves will happen more often and also more intensely as well.
11: In 20 Jahren könnten die Temperaturen schon bei mehr als 40 Grad im Sommer liegen, wenn der Mensch den Planeten weiter aufheize, so Betts, mit fatalen Folgen etwa für die Landwirtschaft.
15: In recent years we've had long wet periods.
11: In den letzten Jahren hatten wir lange Regenperioden, die die Ernte in Großbritannien geschädigt und stark reduziert haben wegen Überschwemmungen im Winter. Die Sommer sind heißer, was dem Boden Feuchtigkeit entzieht. Es ist mit vermehrten Dürreperioden zu rechnen, was die Nahrungsmittelproduktion erschweren dürfte. Vor dem Climate Whiplash warnen Experten, zu Deutsch in etwa Klimaschleudertrauma, wenn ein extremes Phänomen schnell von einem anderen abgelöst wird. Hannah Cloak, Professorin für Hydrologie und Klima an der Universität Reading. Das Wetter in Großbritannien ist ohnehin wechselhaft, aber es ist diese zusätzliche Energie, die in diese Wettersysteme einfließt und genau das spüren wir heute ganz deutlich. Allen, die zuhören, möchte ich sagen, so fühlt sich der Klimawandel an. In Teilen von Kent und Sussex im Süden kam bereits in rund 500 Haushalten kein Wasser mehr aus dem Hahn. Wegen des gestiegenen Bedarfs aufgrund der Hitze sei der Wasserdruck gesunken, so der Versorger. Der Gesundheitsdienst NHS derweil appellierte an Briten über 75 Jahren, das Haus möglichst wenig zu verlassen. Statistisch gesehen werden im Vereinigten Königreich die höchsten Temperaturen Ende Juli oder Anfang August gemessen. Wahrscheinlich also, dass die Briten im Laufe des Sommers noch höhere Temperaturen erleben werden.
4: Tech-Milliardär Elon Musk hat ein eigenes Online-Lexikon, ähnlich wie Wikipedia, gestartet. Gorkipedia heißt es und ist noch in der Beta-Phase. Da Elon Musk als Chef der Plattform X selbst regelmäßig irreführende Nachrichten verbreitet, ist die Skepsis groß. Wie verlässlich die Fakten auf Musks neuer Plattform wirklich sind, hat das NDR-Verifikationsteam getestet. Mehr dazu von Eike Müller.
16: Elon Musk hat sich der Wahrheit verschrieben, das sagt er zumindest. Das war schon so, als er vor 4 Jahren X, ehemals Twitter, mit dem Ziel gekauft hat, es zur
17: besten Quelle für die Wahrheit
16: zu machen. Oder als Musk seinen KI-Chatbot Grok 2024 in Europa auf den Markt gebracht hat. Eine
17: maximal wahrheitssuchende, neugierige KI.
16: Wie er sagte. Und so soll es jetzt auch bei seinem jüngsten Projekt sein. Sein Nachschlagewerk Grokipedia soll
17: die Wahrheit, die ganze Wahrheit und nichts als die Wahrheit
16: beinhalten, schreibt er auf X. Grokipedia, eine neue Online-Enzyklopädie, soll Wikipedia Konkurrenz machen. Aufgebaut ist sie ähnlich wie Wikipedia. Man gibt einen Suchbegriff ein und erhält lange Artikel mit vielen Informationen. Das Besondere, geschrieben werden die Artikel von einer KI, genauer Musks Chatbot Grok. Ob die Artikel wirklich nichts als die Wahrheit versprechen, hat sich Katharina Beefs aus dem NDR-Faktencheck-Team angesehen. Sie hat die Quellen für mehr als 500 Grokipedia-Artikel analysiert. Ihr Fazit?
18: Insgesamt scheint Grok schon ganz fundierte und faktenorientierte Quellen zu benutzen. Deutsche Welle oder Cambridge zum Beispiel. Doch immer wieder tauchen auch Quellen auf, wo es nicht nur um Fakten, sondern Meinungen geht. Wie Reddit oder Facebook. Und dann sind da noch eher fragwürdigere Quellen.
16: Grokipedia zitiert zum Beispiel die für Verschwörungstheorien bekannte Seite Infowars oder die rechtsextreme Seite Stormfront. Doch neben den reinen Quellen sind mitunter auch die Inhalte auf Grokipedia problematisch. Nächster Test, ein Faktencheck von Artikeln.
18: Ich habe stichprobenartig Sätze auf Grokipedia geprüft und gesehen, immer wieder erfindet Grok einfach Inhalte.
16: Besonders kurios, ein Artikel über die zweite englische Fußballliga. Dort heißt es,
17: es wurden Entscheidungsspiele zwischen dem vorletzten der League 2 und dem 7. der National League eingeführt.
16: Doch Fakt ist, solche Playoffs gibt es gar nicht. Test Nummer 3. Elon Musk ruft dazu auf, Grokipedia zu verbessern. Fehler dürfe man über eine entsprechende Funktion melden.
18: Ich habe mehrere Artikel versucht zu verbessern, doch die Antworten fallen immer anders aus. Es ist sehr zufällig. Denn am Ende entscheidet immer Grok und der scheint einen Bias zu haben.
16: Das Ergebnis des NDR-Faktencheck-Teams ist, Crocipedia erscheint durchaus voreingenommen. Zu einem ähnlichen Ergebnis kommt auch eine Studie des University College in Dublin. Einer der Forscher aus der Studie, Taha Yazeri, erzählt.
19: Man merkt deutlich, dass sich Elon Musks Interessen und

0: 260.000 Mal zitiert. Groggypedia soll nichts als die Wahrheit transportieren. Tatsächlich ist es aber eher Musks eigene Wahrheit.
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2: Lust auf ein bisschen Ostseeurlaub für den Kopf? 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Ganz neu erschienen ist jetzt der Band Mein Warnemünde. Geschrieben hat ihn der Berliner Historiker Hanno Hochmuth. Annemarie Stoltenberg ist mit ihm gedanklich an die Ostsee, genauer nach Warnemünde, gereist und stellt uns das Buch vor.
3: Als gebürtiger Ostberliner hat Hanno Hochmuth natürlich ein spezielles Verhältnis zu Warnemünde, das die Berliner gern den Strand von Berlin nennen.
4: Was für eine Anmaßung. Selbstverständlich ist Warnemünde der Strand von Rostock, denn er gehört seit dem Mittelalter zur Hansestadt. Darauf, dass Warnemünde der Strand von Berlin sei, kann man nur als Berliner kommen. Uns zeichnet nicht nur eine gewisse großstädtische Blasiertheit aus, sondern ein parvenühaftes Gehabe und ein vereinnahmender Gestus.
3: Hanno Hochmuth taucht ein in die Geschichte von Warnemünde und dazu immer wieder in seine eigenen Kindheitserinnerungen. Damals fuhr die Familie zu seiner Tante Antje nach Lüttenklein, 3 S-Bahn-Stationen von Warnemünde entfernt. Sie wohnte in einer Neubausiedlung, wo die ganze Mannschaft, auch wenn die Bedingungen in der Wohnung begrenzt waren, übernachten durfte. Die Fahrt dauerte damals von Berlin mindestens 4 Stunden mit dem familieneigenen Lader. Tante Antje war streng, hatte aber Tim- und Struppi-Hefte für die kleinen Besucher und dann ging man auf Erkundungstour an den Strand.
4: Der Leuchtturm ist ohne Zweifel das Wahrzeichen von Warnemünde. Aber es ist es nicht alleine, sondern immer zusammen mit dem sogenannten Teepot. Die DDR-Gaststätte mit dem geschwungenen Dach bildet gemeinsam mit dem alten Leuchtturm ein markantes Ensemble. Der Teepot von Warnemünde ist untrennbar mit dem Namen Ulrich Müther verbunden. Ulrich Müthers Bauten prägten die ganze DDR. Er gestaltete Restaurants, Kirchen, Schwimmhallen, Bobbahnen, Planetarien und nicht zuletzt Kaufhallen.
3: Die prägenden Gebäude ebenso wie die Ostseewellen, die Natur, die historischen Hintergründe, die den Ort prägen, werden bei Hanno Hochmuth kundig erklärt. Ebenso wie das kulinarische Angebot damals.
4: In der DDR war der Goldbräuler ein Versprechen. Er klang nach Westen und Wohlstand.
3: Um den Zustand der Ostsee macht man sich heute mehr Sorgen als damals. Der Ostsee geht es nicht gut, aber es gibt zahlreiche ökologische Anstrengungen, die Bedingungen für die Zukunft zu verbessern. Hanno Hochmuth hat auch Zuversicht zu bieten.
4: Die Messwerte des Leibniz-Instituts für Ostseeforschung Warnemünde zeigen aber auch, dass die Maßnahmen zum Schutze der Ostsee durchaus Wirkung entfalten. So hat das Verbot des Insektizids DDT bereits zu spürbaren Verbesserungen geführt. Es ist also möglich, die beste aller möglichen Welten zu erhalten.
3: Zu dieser möglichst besten Welt gehört natürlich auch Frieden. Hochmuth erinnert an ein Kindergedicht aus DDR-Zeiten, in dem der Frieden lieblich besungen wurde. Heute verbinden wir das mit Schmerz und Sorgen. Die mit der Leichtigkeit des Seins an einem sonnigen Tag an der Ostsee in Warnemünde kontrastieren. Erstaunlicherweise ist es ein Buch geworden für die, die Warnemünde kennen, ebenso wie für die, die es gern kennenlernen würden. Zum Schluss taucht Hanno Hochmuth gedanklich einen Paddel ins Meer und nimmt Kurs auf Warnemünde, wohin man ihm während der Lektüre und danach gern folgen möchte.
2: Hanno Hochmuths Buch Mein Warnemünde ist im Mare Verlag erschienen, hat gut 130 Seiten und kostet 20 Euro.
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2: Bundesgesundheitsministerin Waken will bis Juli ein Konzept zur Pflegereform vorlegen. Eine erste Idee wurde nun vorab bekannt. Die CDU-Politikerin plant offenbar den Beitragszuschlag für Kinderlose um 0,1 Punkte anzuheben auf 0,7 Prozentpunkte. Unser Gastautor ist Christoph Schwennicke, Politikchef von T-Online. Er findet Wakens Pläne zu den Pflegebeiträgen richtig. Sie folgten der Logik des Umlagesystems.
1: Die sozialen Sicherungssysteme heißen zwar Versicherung, Rentenversicherung, Pflege.

0: Pflegeversicherung. Sie gehorchen aber systematisch dem Umlageprinzip. Das heißt, diejenigen, die jetzt arbeiten und einzahlen, finanzieren unmittelbar die, die in Rente sind oder in Pflege. Das wiederum bedeutet, dass diese Systeme auf Nachwuchs angewiesen sind. Fehlen die Kinder, dann kollabiert das System. Deshalb ist es vom Grundsatz her richtig, dass Gesundheitsministerin Nina Warken das Pflegesystem entlang der Kinderfrage staffeln möchte. Konkret, wer keine Kinder hat, bezahlt mehr ein in die Pflegeversicherung. Das ist nichts als fair. Denn diejenigen, die für die Kinder und damit die künftigen Beitragszahler ihre eigenen Pflege sorgen, halten das System am Laufen und aufrecht. Fast alle haben die Wahl. Kinder und damit vergünstigte Sätze oder keine Kinder, dafür das etwas teurere Privileg, dennoch aus dem Solidarsystem schöpfen zu können, wenn es soweit ist. Dass es auch Menschen gibt, deren Kinderwunsch unerfüllt bleibt, ist ein berechtigter Einwand. Ändert aber nichts daran, dass die Idee grundsätzlich der systemimmanenten Logik folgt. Zu Ende gedacht, könnte man den Warken-Ansatz auch auf die Rentenreform übertragen. Vielleicht müsste man das sogar, um das Rentensystem nachhaltig zu stützen und eine auskömmliche Rente für alle zu sichern.
1: Ein Kommentar von Christoph Schwennecke war das. Auch für die Frankfurter Allgemeine Zeitung gehen Warkens Pläne in die richtige Richtung. Sie passen auch zum Kurs des Familienministeriums.
2: Hier könnte etwas Sinn und Form annehmen. Während Bundesfamilienministerin Prien für eine Beibehaltung bzw. Erhöhung durch Umschichtung innerhalb der aktuellen Elterngeldsätze wirbt, werden Pläne der Gesundheitsministerin bekannt, Kinderlose in der Pflegeversicherung etwas stärker zu belasten. Die finanzielle Misere der Pflegeversicherung wird Warken allein damit nicht lösen können. Gemeinsam mit ihrer Kollegin Prien, die trotz herber Sparzwänge um das Elterngeld kämpft, ergibt sich dennoch eine Linie der beiden CDU-Politikerinnen, Familien mit Kindern zumindest nicht noch weiter zu belasten.
1: Die Augsburger Allgemeine begrüßt Warkens Idee ebenfalls, kritisiert aber, dass der höhere Arbeitnehmerbeitrag für die Pflege ab einem Alter von 23 Jahren gelten soll.
2: Dass Kinderlose mehr zahlen, ist richtig. Aber bei der Grenze von 23 Jahren träfe die geplante Erhöhung überdurchschnittlich stark junge Menschen, die ins Berufsleben starten und möglicherweise sogar einen Kinderwunsch haben. Aber gerade diese Jahrgänge durften bisher wenig von der Koalition erwarten.
1: Der Kölner Stadtanzeiger meint, Warkens Pläne folgten auch der Rechtslage.
2: Das Bundesverfassungsgericht hatte 2022 festgestellt, dass Versicherte mit Kindern gegenüber kinderlosen Mitgliedern der Pflegeversicherung in verfassungswidriger Weise benachteiligt werden. Schließlich, so die Richter, ziehen die Kinderlosen im Falle ihrer Pflegebedürftigkeit einen Nutzen aus der Betreuungs- und Erziehungsleistung von Eltern. Diese Benachteiligung ist auch in den anderen Sozialsystemen zu beklagen, insbesondere aber in der Rentenversicherung.
1: Die Pforzheimer Zeitung hält Warkens Idee für schnell umsetzbar.
2: Ohne tiefgreifende Korrekturen im Sozialbereich wird es nicht mehr gehen. Zu lange haben Regierungen den Bürgern Zumutungen erspart. Nun ist es soweit. Politisch vergleichsweise bequem sind Gesundheitsministerin Warkens Pläne, Kinderlose in der Pflegeversicherung stärker zur Kasse zu bitten. Massiver Widerstand ist kaum zu erwarten, denn sie lassen sich leicht moralisch in die Defensive drängen. Zu begrüßen wäre aber, wenn die Regierung Reformpläne aus einem Guss vorlegen würde, statt ständig einzelne Details zu diskutieren. Das gilt auch für das Elterngeld.
1: Das waren die Standpunkte. Zusammengestellt hat sie Constanze Semidey. Und das war die ARD-Infonacht. Bis hierhin, mein Name ist Reza Wafan. Gleich übernimmt der Kollege Milad Kupay und Sie bleiben bestens informiert bis 6 Uhr. Ihnen eine schöne Nacht.

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1: Um 2 Uhr mit Katja Kindermann. Das Bundeskabinett entscheidet heute über Pläne für schnellere Bauverfahren. Bauministerin Huberts von der SPD will damit erreichen, dass mehr Wohnraum entsteht. Experten schätzen, dass es in Deutschland jährlich 300.000 neue Wohnungen geben müsste. Fertiggestellt wurden im letzten Jahr aber nur 206.000. Zu den Kernpunkten der Reform Dagmar Pepping aus Berlin.
2: Kommunen mit einem angespannten Wohnungsmarkt können künftig ein überragendes öffentliches